0: Daten in dieser Folge noch. So ein Ort muss nicht fix sein. Wir können ihn auch aktiv zurückholen. Zum Beispiel mit einem Lastwagen. Um den beweglichen Ort, wo es hier geht, ist nämlich knapp 9 Meter lang, 5 Tonnen schwer und reist 130 Kilometer von Luzern am Bodensee. Am Morgen hat er meinen Bruder zu Luzern verladen lassen und ist dann mit dem, strahlend wie ein Maienkäfer, in der Beifahrerkabine auf Arbon gereist. Zusammen mit seinem Kumpel Heinz habe ich ihn dann hier empfangen.
1: Welcome home!
0: Mit dem Heinz nämlich übernimmt er ein Segelschiff.
2: Ja! Reparieren!
0: So, what, denkst du jetzt vielleicht? Der Punkt ist aber, an dem Schiff hängt eine für mich fast unglaubliche Geschichte. Und die kann ich nur wegen einem Wahnsinnszufall erzählen. Allerdings müssen wir für das rasche Zeitreise machen ins Jahr 1983, wo ich 7 gesehen bin. Mein Vater, gelernter Elektriker, später dann mit dem eigenen Geschäft, das er richtig getan hat. So gut, dass er sich mit gut 40 am Bubentraum erfüllt hat. Ein eigenes Segelschiff. Papillon hat es getauft. Inspiriert von einem Buch, das ihn sehr beeindruckt hat. Ab dem Moment hat die Family Time auf dem Wasser stattgefunden. Unsere Sommerferien, Auffahrt, Pfingsten auf dem Papillon. Jeden Hafen am Bodensee kennen wir, in jeder Bucht haben wir gebadet. Eine Sturmwarnung, die können wir lesen. Der Papillon, der ist Teil der Familie gesehen. Und denke ich an einen typischen Sommer in der Kindheit. Jockey von der Reling in See hockt dann später zum Tröchnen auf Deck und trinkt ein halbkaltes Rivella aus der Kühlbox. Eine unbeschwerte Zeit. Sicher in der Erinnerung, weil alte Wetter haben wir ja auch nicht gehabt. Und wenn es dann richtig schaukelt, kann es immer auch schön schlecht werden. Auf jeden Fall. Irgendwann, Jahr später, hat der Vater das Schiff wieder verkauft an Vierwaldstättensee. Für uns aus den Augen, aus dem Sinn. Bis jetzt, respektive bis vor ein paar Wochen. Der Roger leitet mir ein Inserat weiter, angehängt an eine Sprachnachricht.
3: Petrus, ich verwitte meinen Arsch, das ist der Papillon.
0: Er hat den Arsch noch. Es war nämlich tatsächlich der Papillon gewesen. Der oder die Papillon, da scheiden sich Geister. Für mich aber ganz klar der, weil der Schmetterling. Auf jeden Fall ist ab dem Moment unser Chat heiß gelaufen. Wir sind überwältigt gewesen, fasziniert von dieser Geschichte. Aber irgendwie, nur wegen einer schönen Geschichte, kannst du ja nicht gerade ein Schiff posten. Für 5'000 Franken war es ausgeschrieben gewesen. Für mich war klar gewesen, nein. Und zwar darum, weil ich nichts segeln kann. Das Prinzip segeln habe ich nie verstanden. Von wo kommt die Luft? Wie müssen die Segel gesetzt werden? Und alle diese Säle, Tau auf einem Segelboot, nie verstanden. Ich bin einfach gerne dabei als Passagierin. Anders der Roger. Er hat den Scheck zum Segeln, kann es und tut es gehen. Der Heinz, sein Kumpel, ebenfalls. Und darum steht heute der Papillon wieder vor uns, auf dem Lastwagen, und wartet, bis er eingewassert werden kann. Berührt bin ich da gestanden. Berührt von der Geschichte und auch darum, weil mir am Wappen sein Bubentraum richtig bewusst geworden ist. Diesen Bubentraum gibt es noch. Der Papa noch mal.
4: Du kannst ja mal nicht oben bleiben.
2: Ach so?
4: Ja, hat noch einen Tag.
2: Vorne. Ah, du willst jetzt weggehen?
4: Du willst doch nicht einzeln verschieben. Kannst du auch?
2: Ja, aber ich meine, du könntest mit hinten, Sammy.
4: Nein, ja, viele, nicht alles.
2: Ich bin halt ein bisschen nervös.
0: Das Segelschiff wird Zarbon mit einem Kran in den Hafen gehievt und kommt dann auf Horn, wo der Hafenplatz ist. Der Roger und ich sind uns einig. Das Interview für den Input machen wir zu einem späteren Zeitpunkt. Er ist mit dem ganzen Organisieren und Transportieren vom Papillon müde. Und ich muss zuerst ein bisschen verdauen.

0: Ja, was ist so viel los da?
1: Brutal. Hey, ich hätte mehr als 2 Stunden gebraucht. Aber jetzt viel gewusst über ihn habe ich noch nicht.
0: Also, ich bin Marco Bühler. Ich habe hier im 17. bis im 20. meine Lehre als Konfiseur abgeschlossen im Café Haug. Und ich muss sagen, der Ort, der verbindet einfach irgendwie den Lebensabschnitt für mich. Irgendwie in vieler Hinsicht. Das war so ein bisschen der Dreh- und Angelpunkt auch für mich gewesen, in meiner Entwicklung irgendwie. Ja, und darum bin ich mega froh, dass wir heute da sind.
1: Und treffen habe ihn wollen, weil er mir gesagt hat, er träume heute noch von diesem Ort. Also träume in der Nacht.
0: Es ist immer in der Wachstube. Und auch also zum Teil wirklich banale Sachen, wie wir gewisse Sachen produziert haben, wie ich irgendwie auch mal vergessen habe, vielleicht das Brot aus dem Ofen zu nehmen irgendwie, und dann verkohlt ist. Oder ja, einfach irgendwie, oder wenn wir es einfach lustig hatten oder wenn wir es vielleicht auch mal streng hatten. Und irgendwie habe ich wirklich immer wieder so ein bisschen geträumt, dass ich irgendwie wie wieder irgendwie zurück da komme und es läuft immer noch alles weiter ohne mich. Aber eigentlich, also es läuft ja nicht mehr jetzt. Jetzt ist es ja zu.
1: Eben, es ist seit einem Jahr zu. Es steht zum Verkauf, eine Traditionsbäckerei und Konfiserie. Wir haben jetzt nicht, wir können nicht rein in deine Erinnerung. Tut das weh?
0: Also ich habe es schon mega lässig gefunden, um mal reinzusehen, wie es aussieht. Obwohl ich mir vorstellen kann, dass es wahrscheinlich noch genau gleich wird aussehen wie damals. Ja, ist jetzt irgendwie schade in dem Sinn, aber ich weiss eigentlich auswendig, wie es drinnen aussieht und weiss auch, wie es schmeckt und ja.
1: Wie?
0: Also in der Backstube schmeckt es natürlich nach Brot und nach der Süßwaren. In der Konditorie oder Konfiserie schmeckt es eher so ein bisschen nach dem Sandwich oder Süßgebäck. Also je nachdem, was gerade innen produziert wird. Das war mega unterschiedlich gewesen. Also auch in der Fasnachtszeit hat es auch eigentlich durchgehend nur nach Fritteuse geschmeckt, wo wir die Schenkeli und alle die Krapfen frittiert haben. Ja, und ich dann auch selber danach geschmeckt habe als nach Schenkeli. Ja, also wirklich ganz unterschiedliche Geschmäcker. Oder im Sommer haben wir dann auch angefangen, irgendwelche Eistee zu produzieren. Und dann haben wir da die Münze aufgegossen und die Tees. Und dann hat es auch irgendwie erfrischend geschmeckt in dem Sinne. Also es ist wirklich ein bisschen, ja, unterschiedlich gewesen, je nachdem, was gerade gemacht wurde.
1: Macht das auch den Reiz von dem Beruf aus, die verschiedenen Geschmacksrichtungen? Also ich hatte ganz verschiedene Tiefkeiten in der Nase, die du erzählt hast.
0: Ja, definitiv. Also klar, das tut sich jedes Jahr wieder wiederholen irgendwie in dem Sinn. Aber ja, das, also Duft und Geschmack ist, glaube ich, schon ein sehr essentieller Bestandteil von diesem Beruf. Und ich glaube, ja, vielleicht irgendwann haben wir es vielleicht auch ein bisschen gesehen, so, aber das ist sicher etwas, was einem Freude macht und wenn man dann auch etwas probieren kann oder auch ja, irgendwie nicht nur die Sachen einfach nur produziert und dann ist es weg, sondern dass man schon auch noch ein bisschen etwas davon hat.
1: Das Café Haug steht in der Altstadt von Schweiz. Davon könnt und gönnt uns. Der Marco und ich probieren es. Vielleicht kommen wir ja doch noch irgendwo rein. Da wäre jetzt die Terrasse.
0: Da wäre jetzt die Terrasse.
1: Haben wir Glück? Nein.
0: Nein. Nein. Aber dort ist eigentlich, gerade bei dieser Tür ist eigentlich gerade die Bäckerei. Also backst du das selber mit dem Ofen?
1: Komm, wir laufen mal Abi. Abi, das heisst die Strasse, wo der Laden ist, wo man durch die grossen Fenster direkt ins Café schauen kann.
0: Wirklich irgendwie sehr alt-French. Also Teehouse-Style irgendwie. Und ich glaube, so, wo mein Grossi noch jung war, ist das wahrscheinlich modern gewesen, oder ich weiß nicht. Also wirklich rote, weinrote Sessel, in den weinroten Teppich, alles so Holzgarnituren, so Kronleuchter irgendwie. Einfach ja, ein bisschen aus der Zeit gefallen irgendwie.
1: Wann bist du da gewesen?
0: Vor, was habe ich es vorher ausgerechnet? Vor 9 Jahren habe ich da angefangen und dann bin ich bis vor 6 Jahren da in der Lehre gewesen, quasi. Also 3 Jahre.
1: Die Immobilienfirma, wo die Liegenschaft verkauft, hat uns durchgehen aufgemacht. Leider ist es aber halt terminlich nicht gegangen. Was sie aber gemacht hat, sie hat mir die ganze Dokumentation über das Objekt samt Farbbilder zukommen lassen. Die habe ich natürlich ausgedruckt und Marco in die Finger gedruckt. Jetzt hast du eine hohe Freude gehabt, siehst du, da hat es einen Grundriss.
0: Ja. Ja, ich meine, das ist schon alles so ein bisschen vage in der Erinnerung. Und da steht es einfach irgendwie schwarz auf weiß, wie das alles da die Wände gezogen sind und wie das aufgeteilt ist. Und Es ist irgendwie schon so verschachtelt, wenn ich es in Erinnerung habe. Wo

0: irgendwie da zu steigen und jetzt dann so einen Lift auf drei verschiedene Seiten kannst du raus aus dem Lift und ja, verschiedene Zugänge, also es ist wirklich ein bisschen kurlig.
1: So, wahrscheinlich im ersten Lehrjahr hast du dich da ein bisschen verlaufen?
0: Ja, ja,
1: sicher. Aber kommen wir auf den Punkt, was ist an dem Ort, wo sich bei Marco so eingebrannt hat?
0: Ehrlich gesagt, auf dem Weg dahin hat es mich schon ein bisschen aufgewühlt, wieder dahin zu gehen und das so aktiv wahrzunehmen, sonst vielleicht fahre ich mal vorbei oder so. Weil eben, es sind schon sehr viele Erinnerungen verbunden. Ich habe vorher im Zug noch Bilder angeschaut von damals und was es da für Leute hatte und was ich da auch in dieser Zeit erlebt habe, auch außerhalb vom Betrieb und von der Arbeit. Ja, mega, irgendwie eine interessante Zeit gewesen und auch ja, für mich mega wichtig für die Entwicklung. Also ich meine, ich bin da wirklich erwachsen worden in dem Sinn.
1: Und wieso so prägend? Weißt, man könnte ja sagen, hey, der Sportclub ist prägend. Was ist da passiert, dass du gesagt hast, mal, da ist für mich ein Ort, wo ich nochmal zurück will?
0: Also einerseits hat sicher damit zu tun, auch, wie ich mich oder ja, wie ich mich in meiner Queerness gefunden habe irgendwie und es doch auch genug Leute da gehabt, die mich auch unterstützt haben in dieser Zeit, also wo ich auch die erste Freundin hatte in dem Sinn und irgendwie so ein bisschen den Rückhalt gespürt habe von vielen Leuten, die da waren und das irgendwie auch als selbstverständlich wahrgenommen haben und so und ich irgendwie gemerkt habe, ich bin vielleicht gar nicht so unrecht, wie ich manchmal denke und ja, es hat mich schon auch ein bisschen gestärkt und es hat auch Charaktere, die haben mich da auch ein bisschen herausgefordert natürlich.
1: Inwiefern?
0: Ja, die haben auch mal irgendwelche Sprüche gemacht oder einem aufgezogen, aber also jetzt nie im bösen Sinn, aber das hat einem schon auch ein bisschen so ein bisschen Rückhalt gegeben und ja, man ist auch ein bisschen selbstbewusster geworden und auch sich mal gewehrt und irgendwie nicht immer alles runtergeschluckt, sondern auch mal ja, können sagen, hey, nein, so geht es irgendwie nicht.
1: Du hast da gelernt, für dich einzustehen.
0: Ja, definitiv.
1: Je länger der Marco erzählt, desto bunter wäre ich bei mir die Bilder, die seine Schilderungen auslösen. Ich sehe eine lebendige Bachstube, einen suchenden jungen Post. Ich habe Gerüche in der Nase. Ein schönes Bild. Ein Bild, das Marco aber verloren hat. Er macht jetzt die Ausbildung zum Verkehrsingenieur. Er ist nochmal Confiseur.
0: Warum? Also, das eine war, irgendwie bin ich dann auch noch so ein bisschen, ja, zum Veganer geworden. Oder Vegetarier und Veganer irgendwie. Und dann habe ich irgendwie wie gefunden, es ist schwierig für mich, so jeden Tag mit der Milch oder vor allem Fleischprodukten zu arbeiten. Und gleichzeitig habe ich auch irgendwie gespürt, auch schon damals, dass ich irgendwie nicht das ganze Leben nur hier in der Bachstube sein kann, sondern auch in einem Studium oder irgendetwas machen will. Und ich wusste, was. Und so bin ich dann irgendwie, ja, dann habe ich zwischendurch habe ich noch BMS gemacht und ja, bin jetzt wie im Studium angekommen. Und ja, ich habe wie das Gefühl, das ist für mich ein bisschen zu eng da oder irgendwie habe ich mich noch nicht fertig entwickelt, weil auch schulisch habe ich wie so das Gefühl, da habe ich noch wie noch Luft nach oben. Ich bin einfach, also ja, es ist mir fast ein bisschen, der schulische Teil hat mich ein bisschen, ja, manchmal fast ein bisschen unterfordert auch. Und ja, aber ich meine, es ist ein schöner Beruf und es ist irgendwie, ich bereue es auf keinen Fall. Es ist auch mega wertvoll irgendwie, die Erfahrung und es ist ja manchmal auch noch recht nützlich im Alltag.
1: Im Alltag von heute in der Küche macht der Marco zum Beispiel seinem Freund zum Morgen. Ja, dann sieht man schnell, wo dass er geprägt worden ist.
0: Also ich muss sagen, wir schwören wirklich auf Brot irgendwie. Vor allem so Sauerteigbrot, das es bei uns in der Bäckerei gibt im Dorf. Der macht wirklich ein extrem gutes Brot. Und das weiss nicht, ob ich das so gut hinbekommen würde. Aber ja, viel Früchte und irgendwie, ja, vielleicht auch so irgendein veganer Aufschnitt oder so etwas, veganer Käse und ihm auch so Fruchtsaft oder ja, was es manchmal auch gibt. Manchmal mache ich auch irgendein Scrambled Tofu oder irgendwie Omelette.
1: Scrambled Tofu? Was ist da und wie macht man da?
0: Ein veganes Rührei, wo man den Tofu in die Pfanne tut. Man kann Seidentofu nehmen, man kann auch einfach sonst ein bisschen weicheren Tofu nehmen. Da tut man so Kalamansalz, das schmeckt so ein bisschen nach Schwefel. Und ein bisschen Gemüse, ein bisschen Böllen anbraten. Und dann haben wir eigentlich so etwas wie Rührei. Und das ist wirklich mega fein. Und meine Freundin hat es sehr gerne.
1: Und was würde Marco für heute einem 15-jährigen Marco, der gerade in die Bachstube läuft, sagen?
0: Ich würde sagen, ja, bleib mutig, lade dich ein auf das, was kommt und du es vielleicht auch nicht immer werten. Nicht immer irgendwie sagen, ist das jetzt gut oder schlecht gewesen, ist meine Leistung gut oder schlecht gewesen, sondern manchmal die Momente einfach auch so nehmen, wie sie sind und nicht immer gross auch drum studieren und vielleicht auch ja, jetzt im Retrospektiv auch vielleicht ein bisschen mehr genießen irgendwie die Zeit und auch irgendwie, ja, aber sonst kann ich nur sagen, ja, weiter so. Ich meine, ich habe es ja wie gut gemacht, also ich habe es ja wie mit einem guten Ergebnis da rausgekommen, auch mit einer guten Prüfung und so und irgendwie im Nachhinein habe ich es ja quasi schon richtig gemacht, aber sicher Mut zusprechen und ja, dass ich es schon machen werde.
1: Marco hat mir gezeigt, was von seinem Ort geblieben ist. Schöne Bilder, das Bewusstsein, was in einer bestimmten Zeit alles passieren kann und dass man weiterziehen kann, auch wenn es schön ist.

0: Was macht ein Ort aus der Vergangenheit mit uns? Da wird ich selber auch herausfinden. Mittlerweile ist der Papillon wieder dort, wo er eigentlich herkommt. Im Bodensee. Bei schönstem Wetter und viel Luft mache ich Roger und ich ab. Gehen auf Horn aufs Schiff.
1: Hey, jetzt sind wir älter als der Papa, als er das Schiff hatte.
2: Lieber nicht.
1: Er hat mit denen 40 gekauft.
2: Ja, und von 50 verkauft. Jetzt kenne ich das so lange können.
1: Aber prägend.
2: Ja, es ist mir wirklich wichtig, dass diese Zeit ist als Kind. Für uns ist die wahrscheinlich. Vielleicht für uns ist das Schiff viel wichtiger als für ihn. Ich glaube nicht, dass sie ihm viel ausgelöst hat, weißt du, als wenn jetzt wieder da wäre.
1: Also, Mensch, wenn man im Pflegeheim oben gesagt hätte, du, wir gehen.
2: Ja, er hätte wahrscheinlich sein und dann ist aber auch gut.
1: Oder er hat gesagt, willst du nicht ein neues kaufen? Vermagst du kein neues, hätte er gesagt.
2: Ja, genau, willst du nicht ein eigenes?
1: Ja, ein eigenes schon, aber ein neues.
0: Wir stehen auf dem Steg, der Spitze vom Schiff, wo ich früher so viel gesessen bin, wie wir in den Hafen hineingefahren sind. Schaut mich an.
1: Hoi Papillon. Ich bin mit 12, ich glaube, es lockerer.
2: Ja.
1: Toni, gehst du mir das Zeug gut?
2: Ja.
1: Ah, auch noch wie ein junges Gässli, hä?
2: Ja, ja. Ein Gump und sie ist oben.
1: Voilà. Hey, ich spüre den Boden. Oder das Deck.
2: Hat der Papa nicht gelernt, zum Taschen zu tun, von Zübere Lutsch?
1: Hey, ich habe das Gefühl, ja, gut, gell? Es ist halt auch die Nostalgie.
2: Ja, ja.
1: Habe ich gespürt, da unten lang.
2: Ja, es sind lauter so kleine Details.
1: Meine Füße erinnern sich daran.
0: Die Füße haben scheinbar noch ein Gedächtnis, wie sich das Deck anfühlt. Aber nicht, wo das Gefahren lauert.
1: Ah, au, au!
2: Aber auch eine Erinnerung. Ich hab.
1: Okay. Aber ja, jetzt denkt dort vorne bei der Wand darf ich den sicher nicht anschlagen. Gut, ja?
2: Früher müssen wir lachen, wenn du den
1: anschlagen. Ja, dann groß.
0: Der restliche Weg ins Cockpit geht dann schmerzlos. Und der Roger schließt das Schiff auf.
2: Hey, Mensch,
1: yes, Gott, Roger.
2: Gell?
1: Ich hatte einen anderen Geschmack in der Nase, als das jetzt ist. Aber ist der?
2: Ja, ist klar. Ja, ganz klar.
1: Yay! Yeah. Ist es so klein gewesen? Ich habe jetzt im Fall gerade das ganze Gewussel, das wir hatten, bis wir losgegangen sind. Also, Mama will mein Sandwich versorgen. Wir
2: haben unsere Welle. Auf die Füsse gestanden.
1: Die gleichen blauen Polster?
2: Ja, Polster sind die gleichen, tatsächlich.
1: Einmal haben sie nicht viel drinnen geschlafen oder unheimlich Sorge.
2: Er ist auch mit der Gofi Pferdeschein, der Basler.
1: Dem, wo der Papa das Schiff verkauft hat. Da Papa geschlafen, dort die Mama, dort hörne der Remo mit den Ohrenstöpseln, weil der Papa geschlafen hat.
2: Am Meter von
1: mir. Jesus Gott. Also weißt du, ich hatte ja auch noch gern Roger, aber heute will ich noch mit dem Spätz von yes, wir müssen. Yes, hätte ich mein.
0: Nach 40 Jahren schmeckt das Schiff noch gleich. Auch wenn ich es anders in Erinnerung hatte. Es sieht noch genau gleich aus. Es ist irgendwie surreal. Es ist, als bin ich umgeben von einem Mobile. Daran hängen laute Bilder von früher. Wir holen uns aber noch mehr Bilder und beschliessen, dass wir auf den See gehen, trotz Stachelböen.
1: Da ist Musik. Das ist Sarzeichen, jetzt gehen wir.
2: Jetzt wäre ich einfach froh.
1: Folgen?
2: Folgen, ja wirklich.
1: Ja.
2: Gut, du weißt, was ich sage. Und vorne losmachen und auf den Steg werfen, kleiden.
0: Der Roger ist ein Skipper. Der geht auf einem Schiff das Kommando durch. Er steuert die Hündchen auf dem Platz, ich laufe auf Deck hin und her und schaue, dass wir nie einschiessen oder ankommen. So mein Auftrag. Auf dem Bauernhof, man kann es so sagen, ist es der Knecht. Auf einem Schiff sagt man Vorschot.
1: Da ist gut.
2: Kannst du drauf, wenn du schon drauf bist?
1: Ja.
0: Wir sind draussen und können jetzt aus dem Hafen manövrieren. wieder daheim ziehen. Und das ist ein Gefühl, das ich noch aus der Kindheit kenne. Nicht erzählst, weil ich es gerade wieder aufgefrischt habe. Aber immerhin war es das letzte Mal an diesem Nachmittag. Die Segel tun wir nicht ohne. Die Luft ist so stark, dass es zwei Leute auf dem Schiff bräuchte, die segeln können. Wie gesagt, ich kann es nicht. Im Gegensatz zum Roger habe ich es in der Papillon-Zeit nicht gelernt beim Pappen und habe darum auch alle wieder Gefälle bei ihm gesucht.
1: Aber ist denn da nur in der Erinnerung von mir, dass bei so viel Lauf der Pappen gesagt hat, Beatrice ging in Korea?
2: Also ich glaube, es hat häkelige Momente gegeben, aber da ist kein häkeliger. Wenn jetzt zeigt, ob es, ich glaube, was er sicher tun hat, was auch Sinn macht, ist, jetzt würde der Papa und ich würden die Segel auch nicht tun.
1: Ja.
2: Jetzt.
1: Ja.
2: Dann macht es Sinn, um die reinzuschicken. Weil dann
1: ist eine Hektik auf dem Schiff.
2: Dann ist eine Hektik, dann musst du frei Beine haben. Und, dann, wenn, und du bist ja dann nicht drüben gesehen. Weißt, du bist ja nicht einfach schön hergekommen.
1: Ja.
2: Du bist dann zweimal zwischen den Beinen gekommen.
1: Ja.
2: Weil du hast...
1: wollen helfen.
2: Und Sebisch kann dann schon... Und ich glaube, dann hat er gesagt, jetzt geht es auch, jetzt komm runter.
1: Ja.
2: Aber das ist meine Erinnerung, gell?
1: Ja.
2: Abgesehen davon, er hat ja wenig so viel Luft. Also er hat ja viel gesegelt bei weniger Luft. Und dann bist du ganz sicher da oben gesehen. Und dann ist er grundsätzlich auch interessant. Weißt du, wenn sie jetzt eine Eis blasen, dann hättest du ja richtig. Dann hättest du Segel, dann hättest du ein bisschen Lage. Hey, Vortritt da, oder?
0: Wenn es Roger heute so erzählt, glaube ich, seine Version. Weil hätte ich ein bisschen mehr Interesse am Segeln gezeigt und nicht gerade baden wollen, könnte ich heute segeln. Und zwar gut.
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0: Die Nachrichten von SRF um 14:30 mit Frank Esthamann. Die USA greifen erneut Ziele im Iran an. Das teilte das zuständige Militärkommando mit. Dies nachdem der Iran ein unter zyprischer Flagge fahrendes Containerschiff in der Straße von Hormus angegriffen habe. Ein Crewmitglied des Schiffes wäre vermisst und es habe erhebliche Schäden am Schiff gegeben, sagt das US-Militär. Die iranischen Revolutionsgarden teilten zuvor mit, sie hätten Warnschüsse auf ein Schiff abgegeben, das auf einer nicht genehmigten Route durch die Meerenge gefahren sei. Ob es sich um das gleiche Schiff handelt, das auch das US-Militärkommando erwähnte, ist nicht klar. In der Folge des Angriffs hat der Iran die Straße von Hormus bis auf Weiteres wieder für den gesamten Schiffsverkehr gesperrt, wie die iranischen Revolutionsgarden über die Staatsmedien mitteilten. Die jüngsten russischen Raketenangriffe auf die ukrainische Hauptstadt Kiew seien schlimmer als je zuvor. Das sagt der Kiewer Bürgermeister Vitali Klitschko zur Zeitung Bild am Sonntag. Er habe so etwas seit Kriegsbeginn vor mehr als 4 Jahren noch nicht erlebt, sagt Klitschko. Und er warnt davor, dass die Angriffe noch schlimmer werden könnten. Weil die Ukraine auf dem Schlachtfeld stärker geworden sei, wolle Kreml-Chef Wladimir Putin Kiew kaputt bomben, sagte Klitschko. Innerhalb einer Woche hat Russland die ukrainische Hauptstadt 3-mal aus der Luft angegriffen, mit Drohnen und Raketen. Dutzende Menschen kamen dabei ums Leben, mehr als 100 wurden verletzt. Zu weiteren Meldungen aus dem Ausland. Nach den Erdbeben in Venezuela haben nach Angaben der Regierung rund 18.000 Menschen ihr Zuhause verloren und wohnen in Notunterkünften. Die Regierung will nun provisorische Einfamilienhäuser für die betroffenen Menschen bauen. Dort sollen die Familien während des Wiederaufbaus untergebracht werden. Und an der Ostküste Chinas ist Taifun Bawi in der Provinz Zhejiang auf Land getroffen. Dies nachdem der Sturm zuvor über die Philippinen, Taiwan und über südliche japanische Inseln gezogen war. Auf den Philippinen sind laut den Behörden mindestens 17 Menschen im Zusammenhang mit dem Taifun ums Leben gekommen. In China wurden vorsorglich mehr als 1,7 Millionen Menschen evakuiert. Zum Sport und zur Fußball-Weltmeisterschaft. England steht im Halbfinale. Die Engländer gewinnen im Viertelfinale gegen Norwegen mit 2:1 nach Verlängerung. In knapp einer halben Stunde wird dann der letzte Viertelfinale der Weltmeisterschaft angepfiffen, und zwar der Viertelfinale zwischen der Schweiz und Argentinien. Das Wetter heute Sonntag. Es gibt erneut viel Sonnenschein. Am Nachmittag wird es 31 bis 35 Grad heiß. Das waren Nachrichten von Radio SRF, verantwortlich Frank Esthamann.
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4: Wenn

0: Wann ist ein Mann ein Mann? Der Herbert Grönemeyer hat diese Frage 1984 gestellt und so richtig beantwortet ist sie bis heute nicht. Mein Fokusgast ist der Kambis Nuri. Er ist Co-Leiter der Fachstelle «Oh Boy». Er gibt Workshops an Schulen, redet mit jungen Männern über Männlichkeit, Grenzen, Gefühle oder auch Verantwortung. Und er macht auch Täterarbeit mit Männern. Kambis Nuri, du arbeitest mit jungen Männern. Wenn man die Frage von Grönemeyer innen würde stellen, wann ist denn für sie ein Mann ein Mann?
1: Das ist eine sehr gute Frage, die stellen wir nämlich auch in unseren Workshops. So, hey, mit welchen Erwartungen sind ihr aufgewachsen und was habt ihr selber an Erwartungen an euch selber als Männer? Und das ist schon noch recht erschreckend, das hat jetzt noch nie anders ausgesehen. Und zwar sind einfach die klassischen Männlichkeitsanforderungen, die jetzt der Grönemeyer auch gesungen hat, ein Mann muss dominant sein, ein Mann muss einen Status haben, ein Mann muss viel Geld verdienen und der Mann muss die Familie beschützen. Also das ist immer noch sehr das gängige Bild, was die Jugendlichen uns auch zurückmelden.
0: Überrascht euch das? Oder hätte ich das am Anfang überrascht?
1: Nein, das überrascht mich nicht. Erstens bin ich selber mit diesen Glaubenssätzen aufgewachsen. Und zweitens, das ist nach wie vor der Mainstream. Das ist das, was uns glauben gemacht wird. Ein Mann ist höher. Ein Mann muss sich am Morgen, wenn er aufsteht, spurten, dass er alles unter einem Dach kriegt. Das heisst, er muss nur am besten Sport machen, er muss sehr fleissig sein und er muss vor allem all das gleichzeitig können, indem er auch seine Emotionen abdrückt. Das heisst, er darf nicht traurig sein, weil das braucht ja Energie. Er darf nicht verletzt sein. Er muss immer, immer, immer Gas geben. Und darum überrascht es mich gar nicht, so wie ich selber auch aufgewachsen.
0: Also was hast denn du für Männerbilder gehabt, wo du aufgewachsen bist? Also du bist mit, musst vielleicht schnell ausholen, du bist mit 6 aus Afghanistan in die Schweiz gekommen. Du bist mehrfacher Schweizer Meister im Schachspielen, darum auch in Sportgymi. Hast angefangen Wirtschaft zu studieren, heute bist du Sozialarbeiter. Mit was für Bilder bist du, Männerbilder, bist du aufgewachsen oder Vorbilder?
1: Wie du gesagt hast, ich bin aus Afghanistan in die Schweiz geflüchtet. Das heisst, bei mir sind 2 Lupen drauf gewesen. Ich bin doppelt aufgefallen. Einmal als migrantischer Mann. Also man sieht es mir mehr an und man hat mich auch, vor allem nach 9-11 hat man mich sehr fest mit muslimischen Mann, mit einem gefährlichen Mann, mit Terrorismus in Verbindung gebracht. Das heisst, ich war dort sehr stark früh bemüht gewesen, zu zeigen, dass ich nicht gefährlich bin. Also einmal bin ich selber von Diskriminierung betroffen gewesen und einmal bin ich als Mann aufgewachsen. Das heisst, ich bin auch mit diesen Glaubenssätzen aufgewachsen. Ich muss hart sein, ich muss dominant sein, ich darf ja nicht traurig sein, ich darf nicht brüllen, ich muss immer Gas geben. Und ja, weil ich aus Afghanistan war, weil ich nicht weiss bin, weil ich den Schweizer Pass noch nicht hatte, weil meine Eltern noch nicht genug Geld hatten, habe ich einfach versucht, noch lauter zu sein. Weil es ist so, ja, ich muss mich ja noch männlicher verhalten. Noch mehr Fleiss reinstecken und so bin ich verkümmert. Also wie viele andere Männer auch, um zu merken, hey, was mache ich eigentlich da? Es tut mir wieder gut und ich habe die ganze Zeit aber die Maske an, um ja auch genug performen, ja auch zeigen, hey, ich nehme es gegen jeden auf. Und du hast es mega gut angesprochen, hey, ja, ich habe auch Schach gespielt, ich war in der Nationalmannschaft und habe alles gegeben und gemerkt, es reicht nicht, dass ich glücklich bin. Ich bin immer noch am gleichen Ort, ich bin nur am Performen. Ich bin nicht ich selber.
0: Und du bist mit einem starken Mann, einem starken Bruder aufgewachsen. Mhm. Die haben beide Wirtschaft studiert. Mhm. Du hast das auch angefangen. Ja. Und dann ist es abgebrochen. Was war das für ein Moment für dich?
1: Genau, also ich bin auch mit diesen Vorbildern aufgewachsen. Also einmal sicher mein Vater war Politiker in Afghanistan. Mein Bruder hat Wirtschaft studiert. Ich habe sehr fest zu ihnen aufgeschaut. Ich habe aber auch natürlich Fernsehen geschaut. Im Fernsehen der Mythos vom starken Mann, von James Bond bis Batman, all das Zeugs, das sehen wir, das macht etwas mit uns. Und mit diesen Glaubenssätzen bin ich aufgewachsen und habe darum dann auch angefangen Wirtschaft zu studieren, weil ich dachte, hey, ich muss viel Geld verdienen, erfolgreich sein. Bis ich dann mit so 22, 23 gemerkt habe, das geht nicht mehr auf. Also, weil ich mich mit Rassismus auseinandergesetzt habe. Weil ich gemerkt habe, hey, ich werde selber diskriminiert, meine Familie wird diskriminiert. Und so konnte ich dann auch eine Brücke schlagen. Hey, das ist auf dem gleichen Kontinuum. Ich bin von Rassismus betroffen, ich bin aber auch ein Mann. Das heisst, Männlichkeit spielt auch eine Rolle. Und ich drücke auch auf die anderen ab, nämlich auf die Frauen und auf andere Männer, dass ich in dieser imaginären Ranghöhe weiter raufkomme. Und auch sicher, ich hatte das Glück gehabt, dass ich mega tolle Frauen in meinem Umfeld hatte. Also meine Mami, meine Schwester und viele, meine damalige Partnerin und viele Freundinnen, die mit mir ins Gespräch gegangen sind, die Geduld hatten, weil ich definitiv auch einer von diesen Männern war, der grenzüberschreitend war. Und diese Auseinandersetzung hat mich dazu gebracht, dann auch mit Schach aufhören, merken, hey, das tut mir nicht gut. Auch merken, hey, Wirtschaft studiere ich eigentlich nicht, weil ich das will, sondern weil ich das Gefühl habe, das sind Erwartungen. Ich möchte eigentlich viel lieber mit Menschen arbeiten und mich möchte eine Verantwortung übernehmen. Und zwar eine Verantwortung auch aus der Perspektive, dass ich ein Mann bin. Mhm. Ich bin einer von denen, der Gewalt angewendet hat. Und
0: also was heisst du, du hast Gewalt angewendet?
1: Hey, ich bin sicher auch der gewesen, der sexistische Sprüche gemacht hat. Mhm. Ich bin sicher auch der gewesen, wenn meine Freunde so Sprüche gebracht haben oder wenn einer im Ausgang jemanden betatscht hat. Ich bin nicht dazwischen. Und das sagt, Agota Lavoyer sagt das mega gut. Sie sagt, der Mann, der einen Spruch klopft, einen sexistischen Spruch, der wächst auf dem gleichen Nährboden auf wie der Mann, der schwere Gewalt anwendet. Und solange der Alltagssexismus okay ist, solange wir Männer uns nicht dagegen einsetzen, wird die Gewalt nicht verhindert. Also wir dürfen nicht nur an die Spitze schauen, wo die schwere Gewalt angewendet wird. Wir müssen wirklich auf die Basis von unserer Gesellschaft anschauen. Und das ist der Alltagsrassismus. Und da sind wir alle mit drin.
0: Also, aber das ist natürlich genau der Moment, oder? Wenn ein paar Sprüche machen, du bist in einer Gruppe und dann aufstehen und sagen, hey, das ist überhaupt nicht lustig. Schwierig, das ist eine Herausforderung.
1: Schwierig. Es braucht Mut, es braucht Auseinandersetzung und das lernen wir Männer halt auch. Du setzt dich nicht gegen den Mann, also du tust einem Mann gefallen. Und wenn du in dem Moment in einer Gruppe, wo alle lachen, ja, dagegen sprichst, dann gefällst du diesen Männern nicht. Das ist auch noch spannend. Das ist etwas, was wir in den Workshops sehr häufig erleben. Sobald wir es schaffen, mit den Jugendlichen in die Beziehung hineinzukommen, sagen sie uns häufig, und das habe ich genau gleich gefühlt als 16-Jährige, sagen sie uns, ich habe am meisten Angst vor meinen Kollegen, vor anderen Männern, weil ich könnte abgewertet werden, ich könnte meine Ranghöhe verlieren und es wird gegen mich verwendet.
0: Also wenn du dich stark machst und findest, hey, der Spruch geht jetzt gar nicht, dann heisst es, hey, was bist denn du für einen?
1: Genau, was bist denn du für einen? Und dann kommen all die Glaubenssätze natürlich wieder, wo man den Jugendlichen abmacht. Man sagt, hey, bist du eine Frau? Was bist denn mit dir? Was bist denn du für ein Woke? Etc. Und ja, das braucht Mut. Mhm. Ich glaube aber, es geht nicht ohne. Also ich glaube, das ist so, wir Männer müssen jetzt aufstehen. Es ist schon sehr vieles gemacht worden für den Gleichstellungsbereich. Häufig von Betroffenen, von Frauen, von Menschen, die sehr viel Energie hineingesteckt haben. Und wir sind bis jetzt so nicht dabei gewesen.
0: Also was heisst wir?
1: Wir Männer. Mhm. Wir Männer sind bis jetzt nicht dabei gewesen. Wir Männer sind in einer Abwehrhaltung hinein. Wir verlernen auch zuhören. Wir gehen sofort in Angriff über, hey nein, es ist doch nicht so, es ist doch nur ein Witz.
0: Ja, auf das hätte ich noch kommen, ich möchte noch schnell bei dir bleiben. Mhm. Warum hast du dich für das Thema eben Männlichkeit entschieden, dass du mit jungen Männern gehst reden, mit Jungs in der Schule? Hat es einen Auslöser gegeben für das?
1: Hey ja, also der Hauptauslöser war so, dass ich damals in einer sozialpädagogischen Institution gearbeitet habe und hey, Gewalt war an der Tagesordnung. Und dort hat es damals einen schweren Gewaltdelikt gegeben. Mehrere Jugendliche sind auch in U-Haft gekommen. Ein Jugendlicher ist ins Spital gekommen, war mehrere Wochen im Spital gewesen. Und was dort so klar war, ist, man schafft reaktiv. Das heisst, es klopft. Und dann fängt man an, wie die Arbeit aufzunehmen, was ist da passiert. Und für mich war es so, hey, nein, das passiert die ganze Zeit. Wir müssen da anfangen, anzuschauen. Und habe mich dann auch angefangen, so mit einem Kollegen zusammen damals, der mit mir zusammen studiert hat, mich mit dieser Thematik auseinandersetzen und merken, da gibt es so viele tolle, vor allem auch natürlich Frauen, die darüber geschrieben haben. Und Statistiken sind vernichtend. Und zwar, die zeigen ganz klar, Gewalt geht vor allem von Männern aus. Nicht nur gegen aussen, sondern auch gegen innen. Also das heisst, wir Männer, wir beginnen auch mehr Suizid. Wir sterben früher. Wir, ja, genau, ich habe es vorher gesagt, die verkümmern richtig emotional, dass wir die Gewalt gegen aussen anwenden können, aber auch gegen innen. Schauen wir an, wieso sind 91% von unseren Gefängnissen von Männern befüllt. Das muss einen Zusammenhang haben mit unserem Verhalten. Und so habe ich mich angefangen, noch vertiefter mit dem auseinandersetzen.
0: Eben, und unter anderem schaffst du machst Täterarbeit, auf das möchte ich unbedingt noch kommen. Aber ich gehe mit euren Kurs auch zu Jugendlichen. Was beschäftigen denn die jungen Männer von heute am meisten?
1: Ich glaube, nicht anders als damals, wo der Herbert Grönemeyer das Lied gesungen hat. Und zwar, und auch nicht da anders als in unserer Jugend. Und zwar, sie suchen auch Orientierung und sie suchen Zugehörigkeit. Sie möchten gesehen werden, verlernen aber die Instrumente, gesehen zu werden. Und zwar gesehen werden über, wer sie sind, mit allem, was sie haben. Sie haben das Gefühl, sie werden nur gesehen, wenn sie ja dem Männerbild, dem Erfolgreichen, dem Reichen, dem mit dem, wo die Familie ernähren kann, dem, wo sich halt einfach mit Dominanz durchsetzt, erst dann sind sie ein Mann. Und auch da hat es im Fall, natürlich, es ist mega wichtig zu sagen, nicht jeder Mann ist genau gleich, aber es geht um die männliche Sozialisierung. Und das kommen wir alle mit durch. Es gibt ein Spektrum dort, der eine wächst anders auf. Eben, ich habe gesagt, ich habe so den migrantischen Background, ich wachse mit einer protestierenden Männlichkeit auf, andere wachsen auf in einem Haushalt, wo vielleicht das noch mehr Thema war, aber wir erleben es alle. Und wir stehen alle unter dem Druck von diesen Bildern.
0: Du hast vorhin gesagt, wegen Grönemeyer, der singt ja auch, Männer sind einsam, streitig. Mhm. Wie fest nimmst du die Einsamkeit oder auch den Scham bei den Männern wahr? Also ist es immer noch wie vor 40 Jahren, wo das Lied aufgenommen worden ist? Ist das noch ähnlich? Oder wie erlebst du das?
1: Also, was Veränderung ist, ist, wenn es etwas sich verändert hat, ist das die Verunsicherung. Also damals im 84, kann ich mir vorstellen, haben Judith, du und ich nicht können im SRF-Studio zusammen uns austauschen über das Thema Männlichkeit. Du, eine Frau, ich, ein ehemals geflüchteter afghanischer Mann, der sich auf einmal im Schweizer Fernsehen über so ein Thema austauschen. Das heisst, es gibt neue Räume, es gibt neue Alternativen. Das hat sich verändert. Aber die Bilder, die Anforderungen an einen Mann, die hat sich nicht verändert. Wir können überall, wenn du TikTok aufmachst, wenn du die Fernsehen anlässt, wenn du überall in die Weltpolitik anschaust, sind nach wie vor die dominanten Bilder von einem Mann, wie er sie hat, und zwar Status, Geld, Dominanz. Und das macht uns Männer einsam, weil wenn wir nur die ganze Zeit dort anschauen, werden wir nicht gegen innen schauen, werden wir unsere Bedürftigkeit nicht mitteilen können. Und das ist das, was wir mega fest bemerken in unseren Workshops mit den Jugendlichen. Sie teilen uns mega häufig mit, dass sie das erste Mal mit Männern, aber auch vor allem mit Erwachsenen geschafft haben, über sich, über die Themen reden, dass es ihnen einmal auch nicht gut geht. Dass sie auch Stress haben, dass sie auch Druck haben. Sie sind häufig vor Übergängen in die Lehre, ins Gymnasium, schaffe ich es nicht. Dann kommt die ganze Frage rund um die Sexualität, rund um, hey, ich möchte auch eine Partnerin, einen Partner. Und sie behalten das alles für sich, weil sie die Maske anhaben. Sie dürfen ja nicht Hilfe holen, sie dürfen ja nicht Unterstützung holen. Das heisst, sie sind, das ist das, was sie uns auch zurückmelden. Und das ist auch das, an das, was ich noch zurückdenke. Sie sind definitiv einsam. Mhm. Und sie haben sehr viel Scham, auch die Einsamkeit mitzuteilen.
0: Und was braucht es denn? Also, die haben ja auch Freundschaften untereinander. Also, es gibt sicher der, wo über das redet, oder? Wir reden da nie von allen.
1: Genau. Mega wichtig. Wenn ich auch von Männlichkeit rede, rede ich nicht davon, dass alle Männer gleich sind, sondern dass wir Männer mit den gleichen Glaubenssätzen aufgewachsen sind. Und die Glaubenssätze, ja, die sind immer noch hartnäckig die gleichen. Und was sie uns zurückgemeldet, natürlich haben sie Freundschaften und die können auch toll sein. Aber das langt nicht halt, zusammen Fußball schauen, zusammen skaten, zusammen Fußball spielen und vielleicht Bier trinken. das langt nicht. Also du musst auch anfangen, über dich reden, über deine Emotionen und auch wissen, wie es deinem besten Freund geht. Mich fragen häufig, hey, wie ist das denn bei euch in der Freundschaft? Teilen ihr euch mit? Und am Anfang ist es sehr häufig, ja, ey, wir haben mega tolle Freundschaften. Und wenn man sie dann fragt, habt ihr schon mal einem besten Kollegen erzählt, wie es euch geht, wenn es euch nicht gut geht? Und dann ist immer so, ja nein, das mache ich natürlich nicht. Wieso sollte ich mich damit belasten? Also das heisst, es ist wieder sehr einsam mit all dem, was ein 15-, 16-, 17-Jähriger muss bewerkstelligen, umzugehen.
0: Ich habe auch das Gefühl, die Wörter fehlen auch.
1: Mega fest. Also ihnen fehlen nicht nur die Vorbilder, sondern auch die Wörter, weil eben, es wird nicht darüber geredet. Sie melden uns sehr häufig zurück. Hey, das ist das erste Mal, wo ich darüber geredet habe. Und welche Wörter sie aber heute mitbekommen, weil wir Social Media haben, das ist natürlich all das, was auf TikTok und auf Instagram abgeht oder auf diesen Telegram-Chats. Dort kommen die Wörter rüber, aber das sind nicht die Wörter, glaube ich, die wir als Gesellschaft möchten.
0: Ich möchte bei den jungen Männern bleiben, aber ich glaube, man kann ihr Männerbild nicht verstehen, ohne auch zu fragen, welches Frauenbild das sie haben. Viele junge Männer wachsen heute mit Mädchen auf, die selbstbewusst sind, unabhängig Grenzen setzen, erfolgreich sind. Mhm. Das ist eine gute, eine wichtige Entwicklung. Aber was macht das mit den jungen Männern, die selber gar noch nicht wissen, wer sie als Mann sein wollen?
1: Hey, das löst sehr häufig Unmacht, aber auch Abwehrhaltung aus. Es ist auch dort natürlich einfacher, den Frauen Schuld zu geben, dass sie das Problem sind an dieser Orientierungslosigkeit oder dieser Einsamkeit von Männern. Und wenn wir, liebe Männer, genau anschauen, dann wissen wir, dass das wahrscheinlich nicht der Fall ist. Dann wissen wir, wie wir uns fühlen, dass wir einsam sind. Und so arbeiten wir auch, wir arbeiten sehr fest mit den Männern oder mit den Jugendlichen, die wir in den Workshops sind, mit der Haltung, hey, das sind auch Menschen, die unter diesen Glaubenssätzen, unter diesen Männlichkeitsbildern leiden. Die haben auch Väter gehabt, die haben auch Onkel gehabt und die sind auch in dieser Gesellschaft aufgewachsen. Das heisst, wir gehen zuerst rein und versuchen, die Jugendlichen zu sehen, ihnen die Liebe zu geben, die sie auch suchen, die Orientierung, die Zugehörigkeit. Und wenn wir das schaffen, dann sind sie auch bereit, in einem zweiten Schritt mit uns weiterzugehen und versuchen, Verantwortung zu übernehmen. Und es widerspricht sich nicht. Wenn wir einen jungen Mann, wenn wir zuerst ihm Raum geben und mit ihm in Beziehung gehen und er merkt, hey, er ist okay, dann können wir mit ihm im zweiten Schritt anfangen anzuschauen, hey, und wo ist jetzt deine Verantwortung dafür, dass es dir künftig besser geht? Aber auch, dass du nicht einer von denen bist, der die anderen abdrückt. Und auch sogar am besten, dass du einer von denen bist, der sich auch einsetzt, wenn es Ungerechtigkeit gibt. Und in einem dritten Schritt öffnen wir dann auch wieder mit ihnen, wenn sie so weit gewesen sind. Hey, und was für eine Männlichkeit kannst du künftig leben? Diese Schubladen, die sind so eng. Lass uns doch das zusammen aufmachen. Und das funktioniert gut. Also die Gleichzeitigkeit halten, sie zu sehen, in einen Raum geben, sie unterstützen, aber auch sie in die Verantwortung nehmen.
0: Ich meine, viele junge Männer hören ja, sind stark, aber nicht dominant, sind verletzlich, aber nicht toxisch. Hat das auch mit dem zu tun, das Suchen, woher gehöre ich? Oder absolut. Wie soll ich sein?
1: Also sie kommen die Bilder auch mit über, natürlich. Und das führt zu dieser Verunsicherung. Und da möchte ich uns Erwachsenen in die Verantwortung nehmen. Es ist natürlich eine Augenwischerei, wenn man sagt, hey, das ist schon da, dass die jungen Männer so sein können, wie wir leben als Vorbilder. Wir zeigen ihnen ganz klar auf, es funktioniert nicht. Es ist noch nicht erreicht, die Gleichstellung, dass Frauen und Männer mit den gleichen Bildern, mit den gleichen Chancen aufwachsen. Und deshalb braucht es flächendeckend die Arbeit mit den Männern auch, damit wir künftig Gewalt verhindern können. Ich habe vorher Dagota Lavoie zitiert. Ist ganz klar, wir müssen an der Basis ansetzen, an diesen Bildern, um die schwere Gewalt verhindern. Die schwere Gewalt allein nur dort oben ansetzen, langt nicht.
0: Gleich nochmal zurück zum Bild, das Sie haben von Frauen. Was für Bilder begegnet ihr da bei den jungen Männern?
1: Auch widersprüchliche. Auf der einen Seite möchten sie immer noch der Beschützer sein von ihren Partnerinnen. Möchten sie noch immer der sein, der in der Beziehung das Sagen hat. Möchten sie immer noch der sein, der die Familie ernährt. Und gleich sagen sie, hey, ich finde es auch cool, wenn, und dort ist es spannend, sie machen meistens den Bezug zu der Schwester oder zu der Mutter. Ich finde es aber auch cool, wenn meine Mutter oder meine Schwester nicht mehr ausgesetzt ist diesen sexuellen Belästigungen, dieser Gewalt. Und dort versuchen wir mit ihnen zusammen anzuschauen, hey, das ist das isoliert, nur auf deine Schwester und auf deine Mutter umzusetzen und das in Form von, dass deine Schwester halt nicht einfach in den Ausgang kann, so beschützt du sie lange nicht. Wir müssen dort schauen, wieso musst du sie beschützen? Und dann passiert häufig die Brücke, aha, ich beschütze sie ja von anderen Männern. Und es ist okay, wie sie sind. Wir Männer müssen da nachkommen. Und das ist so die Brücke, die wir versuchen mit ihnen zu schlagen. Hey, ihr profitiert auch von an diesen Bildern arbeiten.
0: Was sicher ist, man kann nicht alle jungen Männer in einen Topf rühren, das ist klar. Aber es gibt die, die sich orientierungslos fühlen, verunsichert fühlen und da das auch Gefahr besteht, dass sie im Internet bei Influencern, bei Foren, dass sie dort einfache Antworten auf ihre Fragen bekommen. Wir reden da von Manosphere und Cambis. Was versprechen so Figuren wie Andrew Tate und so weiter einem jungen Mann? Warum sind die so attraktiv, gerade für junge Männer?
1: Sie sind so attraktiv, weil sie für sehr berechtigte Fragen, und zwar die Frage, die junge Männer haben, nach Orientierung, nach Zugehörigkeit, nach gesehen werden, dass sie die Fragen aufnehmen und aber die falschen Antworten geben. Sie mit Wut füttern. Und Wut und starke Emotionen, das tut auch auf Social Media, tut das befeuern, dass die Videos immer weiterkommen, dass da mehr Like gibt, dass mehr die Leute draufbleiben, auf Wut reagiert man anders. Und ich glaube, unsere Aufgabe als Fachpersonen, als Erwachsene oder wie auch immer wir uns durch die Welt bewegen, ist nicht auf die Wut reagieren, sondern mit Verbundenheit, mit ihnen in Beziehung gehen, ihnen Kontakt anbieten, ihnen Gespräche anbieten und Alternativen zu bieten, um die Orientierungslosigkeit oder können über die Orientierungslosigkeit reden oder Verbundenheit können herstellen.
0: Mhm. Aber so ganz konkret, was wird denn angeboten? Also wir haben ja bei SRF durch die Podcast-Serie Alpha Boys, junge Männer, die mit ihren Rollenbildern, Status und eben Unsicherheiten kämpfen. Wie nahe ist das an dem, was du in deiner Arbeit erlebst?
1: Das ist mega nahe. Also die Jugendlichen, die wachsen mit diesen Glaubenssätzen auf. Wir kommen sehr viele Anfragen über, wo es nicht nur auf den Pausenplätzen sichtbar wird, dass die Jugendlichen untereinander so reden, sondern auch in den Schulzimmern rum sind. Und hey, es ist mega verlockend, wie sie in dieser Podcast-Serie vom SRF aufgezeigt worden ist. Es ist mega verlockend, dem Ruf nach Geld, Status, Frauen, Autos, wie dem nachzugehen und sagen, hey, das gibt mega Hoffnung, ich setze jetzt mal da drauf und ich tue jetzt wirklich um 4 Uhr morgens aufstehen und mich abrackern, Frauen herabsetzen, weil ich fühle mich ja schlecht, das ist ja auch noch das Spannende, mit dem Gefühl spielen sie ja mega, weil viele Männer sind natürlich auch in dem Alter, wie alle Menschen nach Orientierung am Suchen und es wird die Frage aufgenommen, ah, du suchst Orientierung. Also die Frauen sind schuld, der Feminismus ist schuld. Jetzt musst du einfach hart genug an dir arbeiten, lass dich nicht verarschen, dann erreichst du deine Ziele auch. Und wieder zum dort zurückkommen ist, wenn wir nur auf die Jugendlichen zeigen, die die Videos anschauen, dann werden wir unserer Verantwortung nicht wahr. Wir vermitteln den Jugendlichen ähnliche Bilder. Was Andrew Tate und Manosphere macht, sie verstärken es noch, sie machen Business damit, sie machen Geld damit.
2: Sagt Cambis Nouri, er ist Co-Leiter der Fachstelle Oh Boy. 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Jetzt geben wir hier ab an die Nachrichtenredaktion.

0: die Nachrichten von SRF um 3 mit Frank Estermann. Wir beginnen mit der Fußball-Weltmeisterschaft. In diesen Minuten wird in Kansas City der WM-Viertelfinal zwischen der Schweiz und Argentinien angepfiffen. Die Schweizer Fußballnationalmannschaft steht zum ersten Mal seit 1954 wieder in einem WM-Viertelfinal. Zuvor hat sich England für den Halbfinal qualifiziert. Die Engländer gewannen den Viertelfinal gegen Norwegen 2:1 nach Verlängerung. Die USA greifen erneut Ziele im Iran an. Das teilte das zuständige Militärkommando mit. Dies nachdem der Iran ein unter zyprischer Flagge fahrendes Containerschiff in der Straße von Hormuz angegriffen habe. Ein Crewmitglied des Schiffes werde vermisst und es habe erhebliche Schäden am Schiff gegeben, sagt das US-Militär. Die iranischen Revolutionsgarden teilten zuvor mit, sie hätten Warnschüsse auf ein Schiff abgegeben, das auf einer nicht genehmigten Route durch die Meerenge gefahren sei. Nach der Abgabe der Warnschüsse hat der Iran die Straße von Hormuz bis auf weiteres wieder für den gesamten Schiffsverkehr gesperrt, wie die iranischen Revolutionsgarden über die Staatsmedien mitteilten. Die jüngsten russischen Raketenangriffe auf die ukrainische Hauptstadt Kiew seien schlimmer als je zuvor. Das sagt der Kiewer Bürgermeister Vitali Klitschko zur Zeitung Bild am Sonntag. Er habe so etwas seit Kriegsbeginn vor mehr als 4 Jahren noch nicht erlebt, so Klitschko. Und er warnt davor, dass die Angriffe noch schlimmer werden könnten. Weil die Ukraine auf dem Schlachtfeld stärker geworden sei, wolle Kreml-Chef Wladimir Putin Kiew kaputt bomben, sagt Klitschko. Innerhalb einer Woche hat Russland die ukrainische Hauptstadt 3-mal aus der Luft angegriffen, mit Drohnen und Raketen. Dutzende Menschen kamen dabei ums Leben, mehr als 100 wurden verletzt. Vitali Klitschko rief die westlichen Partner dazu auf, die Ukraine bei der Luftabwehr stärker zu unterstützen. Im Fall der getöteten ehemaligen britischen Ministerin Anne Widdecombe hat die Polizei erneut einen Verdächtigen festgenommen. Es handle sich um einen 28-jährigen Briten, teilte die Polizei mit. Die 78-jährige konservative Politikerin Anne Widdecombe war am Donnerstag tot in ihrem Haus im Südwesten Englands gefunden worden. Ihre Leiche wies schwere Verletzungen auf. Die Polizei geht nicht von einem politischen oder terroristischen Hintergrund der Tat aus. Bereits am Freitag wurde ein Mann wegen Mordverdachts festgenommen. Gestern wurde er wieder freigelassen. Das Wetter. Es gibt erneut viel Sonnenschein. Am Nachmittag wird es 31 bis 35 Grad heiß. Das waren Nachrichten von Radio SRF. Verantwortlich Frank Estermann.
1: 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Das ist das Wochenendprogramm bei Ihrem Infosender. Schön sind Sie hier. In der nächsten halben Stunde schauen wir zurück auf ein paar ausgewählte Hintergrundthemen der letzten Woche. Und am Mikrofon begleitet Sie Romana Kaiser. In dieser Woche hat in der Türkei in Ankara der NATO-Gipfel stattgefunden. Und da haben die 31 geladenen Staats- und Regierungschefinnen und Chefs ein ungewöhnliches Geschenk bekommen. Einen Revolver mit eingraviertem Namen. Und der Gastgeber, der türkische Präsident Recep Tayyip Erdogan, hat sich für eine scharfe Handfeuerwaffe entschieden, inklusive Munition. Was will Erdogan mit diesen Geschenken bewirken? Das wollte Salvador Atasoy von Thomas Seibert wissen. Er ist freier Journalist in der Türkei.
2: Ich glaube, man muss das sehen im Zusammenhang mit dem NATO-Gipfel bzw. der Betonung der Rüstungsindustrie bei diesem Gipfel. Es gab ja eine eigene Rüstungsschau vor dem eigentlichen Gipfeltreffen in Ankara. Und dabei ist die türkische Waffenindustrie sehr selbstbewusst aufgetreten. Erdogan selbst hat in seinen Äußerungen fast immer die Forderung einfließen lassen, die Türkei möge mehr als bisher an westlichen Rüstungsprojekten beteiligt werden. Da ging es einmal um die Forderung an die USA, Rüstungssanktionen aufzuheben, die im Moment noch in Kraft sind gegen die Türkei, und die Forderung an die Europäer, die Türkei zur Beteiligung an diesem riesigen Rüstungsprogramm namens SAFE, bei dem es um 150 Milliarden Euro geht. Also die Türkei will da mitspielen.
3: Eine Waffe also als Hinweis auf die Rüstungsindustrie, wie stark ist die denn?
2: Das ist eine Boom-Story hier in der Türkei. Sie ist gewissermaßen, um in der Branche zu bleiben, explodiert. Die Türkei hatte vor 20 Jahren gerade mal 17 Waffenproduzenten. Heute sind es 4.000 Firmen im Rüstungssektor. Die Exporte sind mittlerweile bei 11 Milliarden Dollar im Jahr. Damit steht die Türkei an 11. Stelle der Waffenexporteure weltweit. Es geht bei den türkischen Exportschlagern vor allen Dingen um Kampfdrohnen. Die gehen an den Nachbarn Aserbaidschan, die gehen auch in die Ukraine, aber zunehmend eben auch an europäische Staaten wie Polen zum Beispiel. Polen hat als erstes EU-Land türkische Kampfdrohnen gekauft. Diese Drohnen sind nicht nur relativ billig, sondern auch kampfbewährt. Sie sind also im Ukraine-Krieg eingesetzt worden, sie sind im Libyen-Konflikt, im Kaukasus-Konflikt eingesetzt worden. Das heißt, die Kunden wissen, dass diese Drohnen wirksam sind. Ein anderer Exportschlager für die Türken ist Munition, besonders Artilleriegeschosse, die relativ kostengünstig hergestellt werden können in der Türkei. Und mittlerweile versucht die Türkei auch in andere Bereiche vorzustoßen, in den Hightech-Bereich, zum Beispiel in den Markt für Übungsflugzeuge. Spanien hat ein türkisches Trainingsflugzeug gekauft und die Türken versuchen im Moment auch selber einen Kampfjet der neuesten Generation zu entwickeln. Dabei zeigen sich aber auch die Schwachstellen der türkischen Rüstungsindustrie. Bei diesem Kampfjet zum Beispiel ist die Türkei auf amerikanische Motoren angewiesen.
3: Also eine Handfeuerwaffe als kleiner Wink mit dem Zaunpfahl. Normalerweise macht die Türkei ja eher Schlagzeilen mit Sachen wie hoher Inflation oder Wirtschaftsproblemen. Wie wichtig ist denn die Waffenindustrie mittlerweile für das Land?
2: Sie wird immer wichtiger und ist jetzt schon wichtig. Diese 11 Milliarden Dollar Einnahmen an Exporten, das ist zwar noch viel weniger als zum Beispiel die 60 Milliarden Dollar, die die Türkei jedes Jahr am Tourismus verdient, aber die türkische Waffenindustrie ist von der Regierung als Zukunftsbranche definiert und die Regierung steckt auch sehr, sehr viel Geld in Forschung und Entwicklung. Das heißt, sie will diese Branche in Zukunft noch weiter ausbauen.
3: Jetzt also diese personalisierte Waffe als Botschaft, hat das funktioniert? Kann man dazu schon was sagen?
2: Es hat wohl nicht ganz funktioniert. Zumindest zwei wichtige Politiker haben die Waffe erstmal in der Türkei gelassen, nämlich der britische Premierminister Starmer und der deutsche Bundeskanzler Merz. Von anderen wissen wir es noch nicht. Starmer und Merz haben die Pistolen in Ankara gelassen mit Hinweis auf Einfuhrbestimmungen. Das heißt also, so richtig ein durchschlagender Erfolg war es bisher nicht.
1: Das sagt Thomas Seiber, der berichtet als freier Journalist aus der Türkei. Weiter nach Venezuela jetzt. Die schweren Erdbeben haben über 3.600 Todesopfer gefordert. Das haben die venezolanischen Behörden diese Woche mitgeteilt. Und auch zwei Wochen nach der Katastrophe steigt die Zahl der Toten weiter an. Nach den Erdbeben haben viele Länder Rettungsteams und Hilfsgelder nach Venezuela geschickt, unter anderem die Schweiz. Und ein nicht unbedeutender Teil dieser Hilfe kam aus den USA. Über 310 Millionen Dollar sind es bis jetzt, das sagen die USA. Ja, und das alles gut ein Jahr, nachdem die USA den Langzeitherrscher Nicolas Maduro aus Venezuela entführt haben. Wie präsent waren denn die USA jetzt bei diesen Rettungsarbeiten in Venezuela? Das hat Julius Schmitz, die freie Journalistin Anne Demme, gefragt. Sie war bis vor kurzem vor Ort in Venezuela.
4: Ja, die USA haben ja wie viele andere Länder auch Rettungs- und Sucheinheiten nach Venezuela geschickt, darunter auch ein 80-köpfiges Team mit 6 Spürhunden. Die waren durchaus präsent. Ich konnte tatsächlich auch bei einer Rettungsaktion beobachten, wie sie eine Frau aus einem völlig eingestürzten Haus retten könnte in La Guaira, eben in der Region an der Küste von Venezuela. Generell würde ich sagen, dass die US-Kräfte nicht präsenter waren als Hilfskräfte aus anderen Regionen auch. Die Schweiz, auch Deutschland, Jordanien, Mexiko, Chile hatten ja auch Unterstützung geschickt. Insgesamt war die internationale Unterstützung sehr sichtbar, würde ich sagen.
5: Vielleicht können Sie das noch mal ein bisschen greifbar machen. Wie viel Hilfe haben denn die USA im Vergleich zu anderen Ländern geleistet?
4: Die US-Hilfe übertrifft tatsächlich die anderer Geber massiv. Die EU beispielsweise, immerhin mit 27 Mitgliedstaaten, stellte zunächst 5 Millionen Euro an akuter Katastrophenhilfe bereit, zusätzlich zu 52 Millionen Euro, die bereits vorher schon versprochen waren für die Dauerkrise. Aber der tatsächliche Bedarf ist natürlich riesig. Die UNO beziffert den nötigen Finanzbedarf für die Nothilfe in Venezuela auf 606 Millionen Dollar. Und selbst die großzügige US-Hilfe deckt das dann natürlich immer noch nicht ab. Aber politisch entscheidend ist vielleicht auch eher die Botschaft, die Symbolik und die Sichtbarkeit. Es wurden nämlich auch Kriegsschiffe, Militärpersonal nach Venezuela geschickt und das ist ganz im Sinne von Trump.
5: Ja, wenn Sie schon diese Symbolik ansprechen, wie ist das denn bei der Bevölkerung angekommen, dass jetzt eben, ich sage mal, ausgerechnet die USA da auch Hilfe leisten in Venezuela?
4: Grundsätzlich habe ich den Eindruck in Gesprächen mit den Menschen vor Ort gewonnen, dass sie generell unglaublich dankbar für die internationale Hilfe sind. Generell, das Land war ja nicht auf eine derartige Katastrophe.

0: erst gut 6 Monate her, dass die USA den Langzeitmachthaber Nicolas Maduro entführt haben. Der sitzt jetzt in einem Gefängnis in den USA, in New York. Ist das denn ein Problem für die amtierende Präsidentin Delcy Rodriguez, dass sie jetzt aus den USA Hilfe annehmen muss?
1: Das Verhältnis hat sich insofern entwickelt, also Rodriguez nennt Trump inzwischen Partner und Freund. Das wäre vor einem halben Jahr sicher nicht so gewesen. Im Land selbst wird von ihr mittlerweile als Gobierno de Títeres, also Marionettenregierung, gesprochen, weil sie letztlich alles macht und tut, sobald Trump Forderungen stellt. Viele Menschen in Venezuela hoffen auf die Rückkehr, wie gesagt, von Maria Corina Machado, die immer wieder angekündigt hatte, dass sie zurück ins Land will, aber nun von den USA fallen gelassen wurde. Und bei den Venezolanerinnen und Venezolanern steht Rodriguez wegen ihres schlechten Krisenmanagements massiv in der Kritik. In den ersten Stunden waren viele Familien auf sich alleine gestellt, haben mit bloßen Händen im Schutt gegraben, bevor überhaupt organisierte Hilfe kam. Und die Regierung weist die Vorwürfe zurück, verweist auf tausende Helfer im Einsatz und spricht von gezielter Desinformation, die zusätzlich Chaos gestiftet hätten. Aber der Grundtenor der Kritik bleibt. Das war kein Betriebsunfall, sondern das Ergebnis eben von Jahren fehlender Wartung, fehlender Prävention und einer Infrastruktur, die auf Kante genäht war und beim ersten großen Schock einfach dann nachgegeben hat. Und letztlich kann sich aber Rodriguez auf die Unterstützung von Donald Trump weiterhin verlassen.
0: Anna Demmer, um das jetzt nochmal zusammenzufassen, was sagt denn diese Situation nach den 2 schweren Erdbeben in Venezuela über die Beziehung aus zwischen eben Venezuela und den USA?
1: Ja, man darf ja nicht vergessen, Trump hat in Venezuela ganz handfeste ökonomische Interessen und das erklärt eigentlich das ganze Bild. Nach der Festnahme von Maduro hat er nicht zufällig Rodriguez an die Spitze gehievt, sondern bewusst entschieden, dass sie das Land nach seinen Vorstellungen regiert und für amerikanische Investoren öffnet. Und seitdem haben die USA praktisch Zugriff auf die venezolanischen Ölreserven. Und deshalb sprechen viele auch von einer Marionettenregierung. Rodriguez sitzt zwar formal an der Spitze, aber die eigentlichen Entscheidungen, gerade wirtschaftspolitisch, laufen über Washington. Und genau deshalb hat Trump auch ein Interesse daran, die Erdbebenkatastrophe relativ klein zu reden. Sie passt einfach nicht in seine Erfolgserzählung. Er hat sogar 2 Tage nach dem Beben behauptet, die Venezolaner würden vor Glück in den Straßen tanzen, was natürlich eine Provokation ist. Und die Ölinfrastruktur selbst ist von dem Beben weitgehend verschont geblieben. Also dieses Gebiet hat es nicht getroffen. Aber damit das läuft, braucht es eben eine gewisse Stabilität im Land. Und genau die nutzt Trump als Argument, um Wahlen auf unbestimmte Zeit erstmal zu verschieben. Erst wenn die Lage in Anführungsstrichen stabil genug ist, sollen freie Wahlen kommen. Und was stabil genug bedeutet, entscheidet am Ende er.
2: Das sagt die freie Journalistin Anne Demmer. Sie war soeben noch vor Ort in Venezuela. Norwegen hat grünes Licht gegeben für eine Weltpremiere. Nördlich von Bergen soll an der Küste ein Schiffstunnel entstehen, der so groß ist, dass auch Transport- und Fährschiffe hindurchfahren können. 1,7 Kilometer Tunnel sollen quer durch die Halbinsel Staat gebohrt werden, und zwar von einem Fjord zum anderen. Kostenpunkt des Ganzen über 700 Millionen Franken. Nicolas Malzacher hat Nordeuropa-Korrespondent Bruno Kaufmann gefragt, was sich denn Norwegen von diesem Großprojekt erhofft.
3: Ja, es erhofft sich direkt einmal 3 Ziele, nämlich dass die Schifffahrt entlang dieser Westküste, die eben sehr ausgesetzt ist, sicherer wird, verlässlicher und auch umweltfreundlicher. Aber Norwegen hofft natürlich auch damit ein bisschen die Peripherie des Landes zu stärken und möchte vor allem auch ein Zeichen setzen eben für seine Schifffahrt und auch die Fischwirtschaft.
4: Wie bedeutend ist denn diese Küstenregion ganz grundsätzlich für das Land?
3: Ja, ich würde sagen, es ist sehr bedeutend. Es ist ein bisschen die Achillessehne der langen norwegischen Küste. Die ist ja, wenn man einfach die Luftlinie betrachtet, 2000 Kilometer lang, aber mit allen Fjorden und Inseln ist sie eben über 100.000 Kilometer lang. Und da gibt es eben viele Hindernisse. Und diese Halbinsel Stad, wo eben dieser Tunnel durchgebohrt werden soll, die ist wirklich sehr zentral, weil sie ist letztlich ein bisschen der Ort, wo die Schiffe eben raus müssen auf den Nordatlantik. Und dort ist es oft schlechtes Wetter. Und deshalb kann man auch ein bisschen sagen, Stad ist so ein bisschen der Gotthard Norwegens. Auch ein Unterschied zwischen dem Süden und Norden. Beim Wetterbericht zum Beispiel heißt es immer südlich oder nördlich von Stad.
4: Und dieser Abschnitt gilt als besonders gefährlich für die Schifffahrt. Es gibt viele Stürme und Unwetter.

0: Wetter und das haben Sie selbst auch ganz persönlich schon erlebt. Können Sie uns schildern, wie es dort zu und her geht?
1: Ja, ich bin immer wieder entlang der Küste auch unterwegs, vor allem auf den Postschiffen der Hurtigroute, aber manchmal auch auf Fähren. Und wenn man eben dann zu Star kommt, da kann es eben passieren, und es ist mir passiert, dass ich da Stunden, wenn ich tagelang festsitze, weil eben die Wellen zu hoch sind. Und wenn es dann losgeht, geht es immer noch wirklich rauf und runter, stundenlang. Da muss man dann wirklich das Bett in der Kajüte nicht mehr verlassen. Und das sind ja Geschichten, die nicht nur ich erlebt habe, die sind eben schon seit Tausenden von Jahren so, und es gibt Erzählungen aus der Wikingerzeit, die eben immer schon von dieser Umrundung der Stadhalbinsel gewarnt haben.
0: Und genau da soll jetzt eben dieser Schiffstunnel Abhilfe schaffen, dass man nicht mehr um die Halbinsel herumfahren muss, sondern durch die Halbinsel hindurch, durch diesen Schiffstunnel. Jetzt ist es aber so, dass die norwegische Regierung dieses Projekt eigentlich stoppen wollte, und jetzt gibt es aber doch eine Mehrheit dafür im Parlament. Wie ist es dazu gekommen?
1: Ja, das war jetzt über Jahre eigentlich ein klassischer Kampf, auch ein bisschen zwischen den urbanen Interessen, die vor allem von linken Parteien wahrgenommen werden, und eben ländlichen Interessen, wo die bürgerlichen Parteien in Norwegen stark sind. Und die jetzige sozialdemokratische Minderheitenregierung wollte eben letztlich diesen Tunnel nicht bauen, aber ihr Partner im Parlament, die Zentrumspartei, die wollte den, und dann kam es am Schluss zu einem Kuhhandel. Die Zentrumspartei sagte, okay, wir unterstützen euch bei der Klimapolitik, wenn er uns diesen Tunnel gibt. Und so ist es jetzt herausgekommen.
0: Es gibt schon seit dem 19. Jahrhundert Ideen für einen solchen Tunnel. 2032 soll er dereinst tatsächlich fertiggestellt sein. Inwiefern könnte das dann das Leben in den angrenzenden Gemeinden und Ortschaften verändern?
1: Ja, es wird sich natürlich schon verändern, weil im Moment eben an diesen Stellen, wo dieser Tunnel gebaut wird, da ist es sehr abgelegen, da kommen kaum Schiffe, und man hofft sich natürlich in dieser Region, in diesen Ortschaften, einen zusätzlichen Zulauf an Geschäften, an Personen. Man hofft, dass der Tourismus steigt. Es wird natürlich eine enorme Aufmerksamkeit geben, aber ob dieser Boom dann nur positiv ist, ist eine andere Frage. Bereits im Vorfeld jetzt dieses Projektes gab es viele Einsprachen, weil man muss sich vorstellen, da gibt es eben auch Menschen, die haben diese Ruhe am Fjord, haben die auch genossen und haben deshalb sich gegen diesen Tunnel ausgesprochen, doch ihre Einsprachen sind abgewiesen worden, und zusammen jetzt mit der geglückten Finanzierung, mit dem politischen grünen Licht, kommt es also dazu, dass der erste große Schifffahrtstunnel am Meer wirklich gebaut wird.
2: Das sagt Nordeuropa-Korrespondent Bruno Kaufmann. An dieser Fußball-Weltmeisterschaft der Männer, da gibt es nicht nur viel Spektakel und Euphorie, es zeigen sich auch die unschönen Seiten des Fußballs. An der laufenden WM gibt es nämlich mehr rassistische Online-Kommentare als noch bei der WM 2022. Die FIFA spricht von einer Zunahme um 3%. Betroffen von diesen rassistischen Kommentaren ist auch das Schweizer Nationalteam. Darüber hat Marc Allemann mit Adrian Arnold gesprochen, er ist der Sprecher beim Schweizerischen Fußballverband SFV.
3: Also es ist für uns leider nicht ein neues Phänomen. Jetzt haben wir natürlich Weltmeisterschaften, das heißt, die Aufmerksamkeit ist höher, auch auf unseren Social-Media-Kanälen. Und entsprechend spüren wir natürlich auch, dass gerade in Situationen, in denen es nicht gut läuft, wie beispielsweise nach dem 1:1 gegen Katar, dass es dort doch eine Häufung von niederträchtigen, primitiven und leider auch rassistischen Kommentaren gab.
4: Und wie geht man mit solchen Kommentaren um beim SFV?
3: Also generell, wir haben unsere Community Manager aus der Kommunikationsabteilung, welche nach, vor und während den Spielen auch unsere Kanäle beobachten. Wenn wir eine Tendenz sehen und spüren, dass es zunimmt, dann schließen wir die Kommentarfunktion. Das haben wir auch gemacht nach dem Katar-Spiel, auch um unsere Spieler, um die Betroffenen zu schützen. Wir haben in der Vergangenheit sehr oft auch Zuschriften erhalten, das heißt Briefe, anonyme Briefe, Mails mit teils entwürdigenden, niederträchtigen und auch rassistischen Kommentaren. In solchen Fällen werden wir aktiv durch unsere juristische Abteilung und reichen Anzeige bei der Polizei ein, wenn der Tatbestand der Rassismusstrafnorm erfüllt ist.
4: Bei einigen Kommentaren geht es um die Hautfarbe oder die Herkunft der Spieler. Wie schützt und unterstützt der SFV diese Spieler in dieser Angelegenheit?
3: Ganz generell gilt für uns natürlich eine absolute Nulltoleranz im Bereich Rassismus, auch im Bereich Diskriminierung, wenn es um Herkunft, um Hautfarbe geht. Wir stehen unseren Spielern bei. Einerseits präventiv, wenn wir Tendenzen sehen, dass wir sie unterstützen in der Kommunikation. Das heißt, dass wir auch behilflich sind beim Sperren der Kommentarfunktion der eigenen Kanäle der Spieler. Wir unterstützen sie, wenn es darum geht, dass sie juristisch aktiv werden möchten. Und wir versuchen auch natürlich im Vorfeld, sag's präventiv zu handeln, dass es gar nicht dazu kommt, vor allem auf den eigenen Kanälen, um ihnen auch aufzuzeigen und sie zu unterstützen, wenn es darum geht, die Kanäle zu sperren bzw. die Kommentarfunktionen zu sperren.
4: Wie erklärt man sich beim SFV, dass es eine Zunahme von solchen rassistischen Kommentaren gibt?
3: Also ich glaube nicht, dass es mehr Menschen gibt, die rassistisches Gedankengut in sich tragen, als noch vor ein paar Jahren. Ich denke, der Hauptgrund dafür, dass sich die Kommentare häufen, ist, dass man heute schneller die Möglichkeit hat, solche Kommentare zu verfassen. Heute gibt es die Möglichkeit über Social Media, TikTok, Instagram und so weiter, wo man dann direkt das Handy zur Hand hat und schnell ein paar Zeilen tippen kann, wie eine WhatsApp oder einfach eine Nachricht. Und ich glaube, das hat die Hemmschwelle heruntergesetzt, dass man relativ schnell in der Emotion dann eben auch die Möglichkeit hat, solch niederträchtige und entwürdigende Kommentare zu schreiben.
4: In der Nacht auf Mittwoch bestreitet die Schweiz den Achtelfinal gegen Kolumbien. Wenn die Schweiz verliert, wird man dann proaktiv die Kommentarspalten schließen müssen. Ist man da jetzt schon gewappnet?
3: Also wir sind immer gewappnet, aber es hängt immer sehr stark vom Ausgang des Spiels ab, auch welcher Spieler wie gespielt hat, ob ein Spieler einen entscheidenden Fehler beispielsweise gemacht hat, einen Elfmeter verschossen hat. Und wenn wir dann eben auf unseren Kanälen Tendenzen sehen, nach den ersten Kommentaren, dann können und werden wir auch sofort handeln, einerseits um unsere Spieler zu schützen, andererseits auch um Menschen, die solches Gedankengut, das einfach nicht geht und das zutiefst verwerflich ist, dass sie nicht die Plattform erhalten, dieses auch schriftlich irgendwo und öffentlich zu platzieren.
2: Das sagt Adrian Arnold, der ist der Sprecher beim Schweizerischen Fußballverband. Und wir bleiben noch beim Sport, denn da steht Russland vor der Rückkehr auf die grosse Bühne, auf die ganz grosse Bühne, nämlich vor der vollständigen Rückkehr zu den Olympischen Spielen. Das Internationale Olympische Komitee, das IOC, hat nämlich Sanktionen gegen Russland vorläufig aufgehoben. Damit dürfen russische Teams wieder an internationalen Wettkämpfen teilnehmen und sich auch für die Olympischen Spiele 2028 in Los Angeles qualifizieren. Was hinter dieser Entscheidung steckt, darüber hat Niklas Malzacher mit dem Journalisten Johannes Aumüller gesprochen. Er berichtet für die Süddeutsche Zeitung über Sportpolitik. Und für ihn ist das Argument des IOC, Sport und Politik trennen zu wollen, nur bedingt glaubhaft.
5: Das IOC und auch zum Beispiel der Fußballweltverband FIFA tragen dieses Argument ja immer vor. Die Geschichte zeigt, sie setzen es gerade so ein, wie es ihnen passt. Just Russland ist ja auch ein gutes Beispiel dafür. Über viele, viele Jahre war das IOC sehr gnädig gegenüber Russland, sei es beim Staatsdopingskandal, sei es in den Anfangsmonaten des russischen Angriffskrieges gegen die Ukraine. Dann gab es eine kurze Phase der Konfrontation und jetzt wird es wieder zurückgedreht.
0: Was hat sich denn ganz konkret geändert? Also ich meine, dass man Sport und Politik trennen will, auf die Idee ist man ja jetzt nicht erst jetzt gekommen.
5: Das IOC musste sich sozusagen einen Weg überlegen, wie es wieder zurück zu dem alten Russland-nahen Zustand kommen konnte. Russland hat im Weltsport und in der olympischen Welt speziell traditionell sehr viel Einfluss. Speziell in den Nuller- und den Zehnerjahren hat sich das immer gezeigt. Russland hatte viele Großveranstaltungen. Russland hat sehr viel mitgemischt bei der Auswahl des Spitzenpersonals. Das ging bis hin zur Frage, wer im Jahr 2013 IOC-Präsident werden konnte. Und das wurde ja dann der deutsche Thomas Bach. Und man kann durchaus die These wagen, dass er das ohne sozusagen die Zustimmung aus dem Kreml nicht geworden wäre. Und dann hat sich eben das IOC über einige Jahre sehr eng an Russlands Seite bewegt. Und im Jahr 2022, 2023 hatte sich aber die Sachlage insofern geändert, als dass das IOC eine Phase begonnen hat, wo es sich ein Stück weit näher an die westliche Welt sozusagen angelehnt hat. Es standen die Sommerspiele Paris 2024 bevor, die Winterspiele 2026 Cortina. eben auch die Sommerspiele 2028 Los Angeles. Und damals hat man ein bisschen mehr die westliche sozusagen Linie eingenommen, hat gleichzeitig beobachten müssen, wie Putin in diesem ganzen Konflikt auch mit dem Aufbau einer eigenen Sportwelt gedroht hat, eigene sozusagen Gegenspiele in Russland. Und dadurch gab es für einige Jahre, für 2 Jahre muss man letztlich sagen, oder gut 2 Jahre, diese Konfrontation. Und dann war aber auch klar, es muss sozusagen wieder zurückgedreht werden. Und die Tatsache, dass anders als noch 2022, 2023 jetzt eben auch Donald Trump US-Präsident ist und die ganze politische Gemengelage rund um Russland sich verändert hat und im Konflikt Westen gegen Russland, das hat das dann auch entsprechend nochmal beeinflusst.
0: Auf die aktuelle politische Gemengelage kommen wir gleich noch. Ich möchte zuerst kurz noch fragen, wie das ins Gewicht fällt, dass das IOC noch nicht entschieden hat, ob Russland auch mit der eigenen Flagge antreten darf, ob die russische Hymne zu hören sein wird. Also welche Rolle spielt das jetzt bei dieser Wiederannäherung, die Sie beschrieben haben?
5: Diese Wiederannäherung und Eingliederung, die vollzieht sich eigentlich in Etappen und Schritten. Man hatte schon im vergangenen Jahr erste einzelne Fachverbände, die Russland wieder zugelassen haben. Bei den Paralympischen Spielen war Russland wieder dabei. Kürzlich waren es dann die Schwimmer und so weiter. Jetzt kam das IOC mit dieser generellen Entscheidung. Also nach meiner Beobachtung ist das einfach nur der nächste logische Schritt, die nächste Etappe dann, dass auch Hymne und Flagge ganz klar wieder zugelassen werden. Es sind ja auch noch 2 Jahre bis dahin Zeit. Und ich bin mir sehr, sehr sicher, dass dann russische Hymne und russische Flagge zu sehen bzw. zu hören sein werden.
0: Und wieso macht das IOC das so Schritt für Schritt? Hofft man da irgendwie Widerstand zu vermeiden?
5: Ganz genau, das ist der Punkt. Es ist ja eine sehr komplizierte politische Gemengelage und man versucht, das durch diese Schritt-für-Schritt-Politik den ganz großen Knall und ganz großen Aufschrei zu vermeiden. Wenn man sich jetzt vorstellt, man hatte tatsächlich schon, ich sage jetzt mal bei den Winterspielen in Mailand und Cortina, aber auch eine Session des Internationalen Olympischen Komitees, da hätte man das natürlich auch entscheiden können, da hätte das eine ganz andere Wucht produziert. Ja, jetzt hat man diese Salami-Taktik und Scheibchentaktik angewandt und noch dazu kann man durchaus auch mal den Gedanken in den Raum werfen, dass es bestimmt auch kein Zufall ist, dass das just bei der Fußball-Weltmeisterschaft passiert, wo dann vielleicht die Aufmerksamkeit auch nochmal ganz anders absorbiert wird und wo es dann um Trumps Anrufe geht und so weiter. Also das IOC hat schon erkennbar eine Strategie gewählt, wie man diese hoch umstrittene und hochbrisante Rückkehr sozusagen möglichst leicht wieder in den Diskurs bringt.
2: Das sagt Johannes Aumüller, er berichtet für die Süddeutsche Zeitung über Sportpolitik. Und damit sind wir am Schluss dieses kurzen Rückblicks auf ein paar Hintergrundthemen der letzten Woche. Hier bei Ihrem Infosender geht es jetzt in wenigen Augenblicken weiter mit den aktuellsten Nachrichten.

0: die Nachrichten von SRF um 3:30 mit Frank Estermann. Wir beginnen mit der Fußball-Weltmeisterschaft. Vor einer halben Stunde ist in Kansas City der WM-Viertelfinal zwischen der Schweiz und Argentinien angepfiffen worden. Im Moment steht es 1:0 für Argentinien. Die Schweizer Fußballnationalmannschaft steht zum ersten Mal seit 1954 wieder in einem WM-Viertelfinal. Zuvor hat sich England für den Halbfinal qualifiziert. Die Engländer gewannen den Viertelfinal gegen Norwegen 2:1 nach Verlängerung. Die USA greifen erneut Ziele im Iran an. Das teilte das zuständige Militärkommando mit. Dies nachdem der Iran ein unter zyprischer Flagge fahrendes Containerschiff in der Straße von Hormuz angegriffen habe. Ein Crewmitglied des Schiffes wäre vermisst und es habe erhebliche Schäden am Schiff gegeben, sagt das US-Militär. Die iranischen Revolutionsgarden teilten zuvor mit, sie hätten Warnschüsse auf ein Schiff abgegeben, das auf einer nicht genehmigten Route durch die Meerenge gefahren sei. Nach der Abgabe der Warnschüsse hat der Iran die Straße von Hormuz bis auf Weiteres wieder für den gesamten Schiffsverkehr gesperrt, wie die iranischen Revolutionsgarden über die Staatsmedien mitteilten. Die jüngsten russischen Raketenangriffe auf die Ukraine, auf die ukrainische Hauptstadt Kiew, seien schlimmer als je zuvor. Das sagt der Kiewer Bürgermeister Vitali Klitschko zur Zeitung Bild am Sonntag. Er habe so etwas seit Kriegsbeginn vor mehr als 4 Jahren noch nicht erlebt, sagt Klitschko. Und er warnt davor, dass die Angriffe noch schlimmer werden könnten. Weil die Ukraine auf dem Schlachtfeld stärker geworden sei, wolle Kreml-Chef Wladimir Putin Kiew kaputt bomben, sagte Klitschko. Innerhalb einer Woche hat Russland die ukrainische Hauptstadt 3-mal aus der Luft angegriffen, mit Drohnen und Raketen. Dutzende Menschen kamen dabei ums Leben, mehr als 100 wurden verletzt. Vitali Klitschko rief die westlichen Partner dazu auf, die Ukraine bei der Luftabwehr stärker zu unterstützen. Im Fall der getöteten ehemaligen britischen Ministerin Anne Widdecombe hat die Polizei erneut einen Verdächtigen festgenommen. Es handle sich um einen 28-jährigen Briten, teilte die Polizei mit. Die 78-jährige konservative Politikerin Anne Widdecombe war am Donnerstag tot in ihrem Haus im Südwesten Englands aufgefunden worden. Ihre Leiche wies schwere Verletzungen auf. Die Polizei geht nicht von einem politischen oder terroristischen Hintergrund der Tat aus. Bereits am Freitag wurde ein Mann wegen Mordverdachts festgenommen, gestern wurde er aber wieder freigelassen. Das Wetter. Es gibt erneut viel Sonnenschein, am Nachmittag wird es 31 bis 35 Grad heiß. Das waren Nachrichten von Radio SRF, verantwortlich Frank Estermann.
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2: Sie sind bei Ihrem Infosender und in der nächsten halben Stunde hören Sie ausgewählte Themen aus der Welt der Wissenschaft. In dieser Woche viel zu reden gegeben hat natürlich die Hitze und deren Folgen. Etwa die Übersterblichkeit in der Schweiz derzeit oder auch die trockenen Wälder. Das ist gleich Thema hier und etwas später geht es dann noch um Tiere, nämlich um gescheite Hummeln und um das Lachen der Menschenaffen. Schön sind Sie hier, ich bin Romana Kaiser. Jeden Dienstag veröffentlicht der Bund Zahlen darüber, wie viele Menschen in den letzten Tagen gestorben sind in der Schweiz. Jetzt sind die Zahlen rausgekommen über den Zeitraum der Hitzewelle, die die Schweiz vorletzte Woche im Juni im Griff hatte. Wissenschaftsredaktorin Gina Buhl hat sich diese Zahlen genauer angeschaut und Tobias Bühlmann hat sie gefragt, was sich denn aus dieser Statistik herauslesen lässt.
3: Ja, die Zahlen zeigen eigentlich, dass die Sterblichkeit bei der älteren Bevölkerung in der Schweiz aktuell bei rund 15% über dem für die Jahreszeit erwarteten Niveau liegt. Zum Vergleich, im letzten Hitzesommer, der 2015 war, lag die Zahl bei 18% und letztes Jahr waren es dagegen nur 5%.
4: Eine doch merklich erhöhte Sterblichkeit offenbar derzeit. Woran sterben denn die Menschen tatsächlich?
3: Ja, das ist tatsächlich die große Krux bei dem Thema, weil auf einem Totenschein steht in den seltensten Fällen Hitze. Die Menschen sterben an Herzinfarkt, an Kreislaufversagen, an Atemwegserkrankungen. Man kann also sagen, Hitze verschärft bestehende Erkrankungen, statt selber die Ursache zu sein. Aber das BFS-Monitoring erfasst eigentlich gar nicht speziell Hitzetote, sondern die Sterblichkeit insgesamt.
4: Und wie gut lassen sich denn diese Tode, diese Übersterblichkeit jetzt mit der Hitze in Verbindung bringen?
3: Bei den allermeisten Fällen praktisch im Einzelnen gar nicht. Man kann bei einer Person mit Herzinfarkt schwierig beweisen, dass es ohne die Hitze anders ausgegangen wäre. Nur beim klassischen Hitzschlag mit Organversagen lässt sich das direkt als Ursache feststellen. Aber im großen Maßstab sieht man den Zusammenhang eben trotzdem deutlich. Also die Sterblichkeit steigt genau dann, wenn die Hitzewelle da ist. Und deshalb spricht man auch bewusst von Übersterblichkeit und nicht von Hitzetoten. Wie viel davon am Ende dann wirklich der Hitze zuzuschreiben ist, zeigt dann erst die Todesursachenstatistik. Die kommt aber meistens mit 1 bis 2 Jahren Verzug. Und da kann man dann die großen ganzen Zahlen besser einordnen.
4: Diese aktuellen Zahlen, die stammen aus dem sogenannten Mortalitätsmonitoring des Bundesamts für Statistik. Wie kommen diese Zahlen genau zustande?
3: Ja, das Bundesamt für Statistik vergleicht die aktuellen Sterbezahlen mit dem statistisch erwarteten Wert, der sich aus den saisonalen Schwankungen und einem Trend ergibt. Das heißt, aktuell liegt die Sterblichkeit eben bei rund 15% über dem erwarteten Niveau. Wichtig ist aber auch noch zu sagen, dass die Daten einen Verzug von rund 10 Tagen haben. Also die jüngsten 10 Tage werden ausgeklammert und die Wochen davor hochgerechnet. Das klingt ein bisschen kompliziert, aber eigentlich ist es recht einfach, weil das sind die 10 Tage und dann vergleicht man es mit dem im Vorjahr.
4: Wie präzise sind diese Zahlen? Wie aussagekräftig?
3: Man muss das Ganze schon mit Vorsicht genießen, aber es gibt schon einen Prognosenwert mit Vorsicht genießen deshalb, weil die Werte eben noch nicht vollständig sind, wenn die alle 10 Tage oder jede Woche erscheinen. Es fehlen aktuell von manchen Städten noch die schlussendlichen Zahlen, also es ist Stand heute. Sprich, die Aussage ist da, aber begrenzt.
4: Sie haben die Hitzesommer 2003 und 2015 erwähnt. Nach diesen Ereignissen hat die Schweiz ja Hitzeaktionspläne eingeführt. Was bringen diese Hitzeaktionspläne jetzt mit Blick auf die aktuelle Hitze?
3: Es ist auch da eher schwierig, einen direkten Zusammenhang nachzuweisen. Aber Forschende vom Swiss TPH haben ausgewertet, dass in den Sommern 2018 und 2019 die Übersterblichkeit deutlich tiefer war als 2003 oder 2015 bei ähnlichen Temperaturen, also bei den richtig heißen Sommern. Und für sie ist es ein klares Indiz, dass die Maßnahmen wirken. Das sind Maßnahmen wie Frühwarnsysteme, Begleitung von Seniorinnen und Senioren oder anderen eher hitzeempfindlichen Gruppen von Menschen. Was allerdings fehlt, ist eine Einheitlichkeit. Diese Maßnahmen sind alle kantonal geregelt und bis heute haben erst 8 von 26 Kantonen einen vollständigen Hitzeaktionsplan nach den WHO-Kriterien, also den Kriterien von der Weltgesundheitsorganisation, umgesetzt.
2: Das sagt Wissenschaftsredaktorin Gina Buhl. Ja, manche von Ihnen träumen vielleicht in diesem Sommer von einer Klimaanlage. Vor allem jene, die direkt unter dem Dach wohnen zum Beispiel. Aber Klimaanlagen sind ja eine Umweltsünde, heißt es. Oder sind sie vielleicht gar nicht mehr so schädlich, wie man denkt? Jasmin Barbiero hat dann Angelika Krehn von der Wissenschaftsredaktion gefragt, ob denn diese Kältemittel, die ja in diesen Klimaanlagen drinstecken, ob die immer noch ein Problem sind bei den heutigen Geräten.
5: Nein, also diese ozonschädigenden Kältemittel, die sind wie bei den Kühlschränken ja auch schon seit langer Zeit verboten. Aber das heißt nicht, dass die Kältemittel, die in den Kältegeräten drinnen sind, dass die nicht auch klimaschädlich sind. Also die sind teilweise sogar 1000-fach mehr klimaschädlich als CO2. Deshalb kommt jetzt auch im 2027 eine neue Verordnung. Die schränkt dann die Verwendung solcher klimatreibenden Kühlmittel weiter ein. Aber gell, wir sprechen hier jetzt von dem Fall, dass das Kühlmittel austritt. Also solange die Klimaanlage nicht defekt ist und korrekt entsorgt wird, sind die Kühlmittel kein Problem, weil sie nicht in die Umwelt gelangen.
6: Kältemittel trägt also nichts zum schlechten Ruf der Klimagerät bei. Trotzdem gelten sie aber auch als Stromfresser. Das sind schon, oder?
5: Ja, also alle Kühlgeräte brauchen nach wie vor viel Strom, weil sie halt oft einfach nicht sehr effizient sind. Vor allem die mobilen Klimageräte, also diese Monoblöcke, die man sich einfach ins Zimmer stellen kann.
6: Das sind die, die ich im Laden von meiner Wahlposten kann und dann so mit dem Schlauch aus dem Fenster die Warmluft rauslassen kann.
5: Ja, genau. Die brauchen viel Strom für, naja, wenig Leistung. Das kann man sich so vorstellen, wenn ich ein 2 Quadratmeter großes Fenster habe und an einem schönen Sommertag da die Sonne direkt reinscheint, dann bringt die Sonne in den Raum so einen Eintrag von 1000 Watt pro Stunde oder 1 Kilowatt. Und damit ich das wieder rausbekomme mit so einem mobilen Klimagerät, brauche ich 500 Watt Strom pro Stunde. Also halb so viel, wie reingekommen ist, muss ich aufwenden, um das auch wieder rauszubekommen. Wenn man das jetzt so 6 Stunden laufen lässt, dann brauche ich 3 Kilowattstunden Strom. Das kostet heute ungefähr 1 Franken.
6: Das klingt jetzt nicht so schlimm.
5: Ja, das klingt nicht so schlimm, aber man kann sich das anders anschauen. So ein Gerät kann dann so in so langen, heißen Phasen, wie wir das jetzt haben, so in 2 bis 3 Wochen gleich viel Strom verbrauchen wie ein Kühlschrank, mittelgroßer Kühlschrank im ganzen Jahr. Also ich brauche gleich viel Strom in 2 bis 3 Wochen, wie ich in einem Jahr brauche, um meine Getränke oder mein Essen zu kühlen.
6: Ja, da ist jetzt noch ein Vergleich, der Eindruck macht. Eine Klimaanlage braucht in heissen, langen Tagen, in solchen, wie wir es jetzt gerade haben, in 2 bis 3 Wochen gleich viel Strom wie ein mittelgroßer Kühlschrank im ganzen Jahr. Darum fragt Angelika Krehn aus der Wissenschaftsredaktion, gibt es auch effizientere Klimageräte?
5: Ja, besser und effizienter, das sind die Splitgeräte. Die bestehen aus 2 Teilen, die kennt man vielleicht auch aus dem Urlaub von Italien. Da hängt ein Teil im Wohnraum, der saugt vereinfacht gesagt die heiße Luft ein und gibt kühle Luft ab. Und der andere Teil, der wird draußen angebracht, an der Fassade, auf dem Balkon, am Dach. Und dort wird die heiße Luft rausgepustet. Diese Splitanlagen sind jedoch in den meisten Kantonen bewilligungspflichtig. Da geht es um die Hausfassade, die verändert wird, um den Lärm, den so ein Außenteil erzeugt und vielleicht auch die Nachbarn stört. Und es geht um die warme Luft, die in die ohnehin heiße Stadt ausgegeben wird.
6: Und die kann ich jetzt nicht einfach posten und aufstellen?
5: Nein, die müssen installiert werden und das dürfen sie eben nur unter Auflagen und wenn gewisse Bedingungen erfüllt werden. Da muss man beispielsweise nachweisen, dass man die Kühlanlage zwingend braucht. Das ist für normalen Wohnraum nicht so einfach zu erfüllen. Aber das soll in einigen Kantonen bei der nächsten Revision vom Energiegesetz geändert werden. Es wurde teilweise sogar schon geändert. Dann soll eine Meldepflicht ausreichen, aber nur, wenn man den Strom auch selbst erzeugt, also eine PV-Anlage hat.
6: Was gibt es denn für stromsparende Alternative?
5: Verdunstungskühlung wäre zum Beispiel eine Alternative. Da braucht man 5 bis 10 Mal weniger Strom. Die brauchen keinen Kompressor, die brauchen kein Kältemittel. Da wird die warme Raumluft durch einen mit Wasser getränkten Filter geleitet und durch Verdunstung dann abgekühlt. Oder halt der gute alte Deckenventilator, der ist nach wie vor sehr einfach und sehr energieeffizient. Der kühlt zwar nicht die Luft selbst, aber er sorgt dafür, dass der Schweißfilm auf unserer Haut schneller verdunstet und so für natürliche Abkühlung.
2: Das sagt Angelika Krehn von der SRF Wissenschaftsredaktion. Ja, vielleicht ist es Ihnen auch aufgefallen, falls Sie mal im Wald unterwegs waren in letzter Zeit, das Grün der Wälder, das ist zunehmend mit Brauntönen durchsetzt. Der Wald leidet nämlich unter der Hitze und der Trockenheit. Bäume verdorren. Besonders ausgeprägt ist die Trockenheit in einem Wald oberhalb der Stadt Biel. Dies, weil der Wald auf einer dünnen Erdschicht steht, die direkt auf massivem Kalkstein liegt. Zudem brennt die Sonne den ganzen Tag erbarmungslos auf die Baumwipfel. Auf einem Spaziergang durch den Wald der Burgergemeinde Biel hat sich Regionalredakteur Matthias Baumer die Spuren dieser Trockenheit vom lokalen Revierförster zeigen lassen.
7: Über einen staubigen Spazierweg biegt Nikolaus Greusing in den steilen Hang hinab. Der Revierförster taucht ins Grün oder in das, was noch grün ist.
8: Sieht nicht so schön aus im Moment.
7: Doch, eigentlich schon. Satt und grün wirkt der Wald. Und die Aussicht von da oben auf den blauen Bieler See mit den spielzeuggroßen Segelschiffen und weit hinten den weißen Berner Alpen ist sogar sehr schön.
8: Ja, die ist ja schön. Alles nützt nichts, wenn der Wald kaputt geht.
7: Förster Greusing zeigt auf eine Linde. Braune Blätter baumen an den Ästen. Und auch die Esche.
8: Die schlampen da, also sie haben ja Mühe. Sie haben Durst.
7: Durst hat der ganze Wald. Die grossgewachsenen, stolzen, stämmigen und auch die kleinen, struppigen, stacheligen.
8: Also die Brombeere, die relativ viel mal verleiden, dass das so getroffen hat. Und auch jetzt hier die ganz kleinen. Das ist sogar eine junge Buche, die es schon gekräuselt hat. Die hat jetzt schon zu heiß gehabt. Die ist gar nicht, kommt gar nicht mehr auf.
7: Kommt gar nicht auf bedeutet tot. Der Revierförster zupft hilflos am skelettartigen Bäumchen. Vielleicht schlummert aber doch noch Leben im jungen Baum und er treibt nächsten Frühling wieder aus.
8: Und das ist das, was wir hoffen, weil sonst sieht es sehr prekär aus, wenn die Hälfte der Baumarten nicht mehr kommt.
7: Doch Bäume seien auch trotzig. Wenn sie schon verdorrten, könne es sein, dass sie vor ihrem Baumtod besonders viele Samen abwerfen. Nur, wie kann ein Samen keimen, wenn der Boden hart, staubig und ausgetrocknet ist? Die Natur sei stark, sie wolle leben. Das ist die Hoffnung. Die Realität ist...
8: Es ist Herbst, im Juli.
7: Man werde sehen. Nicht allen Bäumen geht es schlecht, dem Spitzerhorn geht es sogar gut. Er kann mit der Hitze und dem Mangel an Wasser umgehen. Die Buche hingegen ist vielleicht die ärmste unter den Geplagten.
8: An den Orten sieht man, dass der Baum weit drinnen aufplatzt, dass er verjagt.
7: Ohne Wasser verlieren die Buchen ihre Spannung. Im Aargau würden ganze Buchenbestände bersten. Das habe er von Försterkollegen gehört.
8: Und dann sieht man eigentlich das blutende Holz. Das ist natürlich schon, dass sie dass wie das Wasser drunter kocht, weil es zu heiß hat, weil die volle Sonne dran scheint.
7: Auch der Baum gleich hier von Nikolaus Greusing hat Risse in seiner Rinde. Narben. Nicht wegen der Hitze. Ein Verliebter ritzte den Namen seiner Liebe ein. Iris. Und auf diese anhaltende Dürre reagiert nicht nur der Wald. Auch die Tiere, sie seien weniger aktiv, suchten den Schatten wie wir Menschen. So auch die Vögel. Beinahe.
8: Das Problem ist, wenn sie Nester haben, ganz oben in Bäumen, wo plötzlich keine Blätter mehr haben, dass sie dort ausgesetzt sind. Dass dann vielleicht die jungen Vögel, die noch nicht keine Federn gekleidet haben, dass sie kaputt gehen, weil sie ja, zu heiß sind, weil sie sich nicht schützen können. Oder?
7: Die Vogeleltern fliegen in den kühlen Schatten, die Jungen sterben in der Hitze. Revierförster Greusing zeigt noch etwas Weiteres. Er bückt sich.
8: Wenn es mit der Hange ein bisschen krallt, man kommt nicht weit runter. Wenn das richtig nass ist, dann kann man da schon mehr aufmachen. Aber jetzt ist es einfach trocken, steinhart.
7: Der Waldboden ist so hart, das Wasser eines Gewitters würde auf dessen Oberfläche ablaufen. Versicken könne es fast nicht mehr. Und ausgetrockneter Wald rieche auch anders als feuchter.
8: Die dürren Blätter schmeckt man ein bisschen, das schmeckt man schon. Es hat schon ein bisschen, es hat mehr den Herbstgeschmack.
7: Es sei Herbst im Juli, hat Nikolaus Greusing vorhin gesagt. So fühlt sich sein Wald am Hang oberhalb Biel an. Auf den zweiten Blick ist aus der grünen Opulenz ein kranker Wald geworden. Gelbe Kronen sitzen auf den Baumstämmen. Äste, abgeworfen, weil die Bäume kraftlos geworden sind, liegen am Boden. Der ist von brüchigem, braunen Laub übersät. Grauer Staub deckt die grünen Blätter der Bodenpflanzen zu. Der Wald leidet, stumm, nur das Raschen verrät, es ist zu trocken.
2: Ja, und dieser Wald, den sich Matthias Baumer hat zeigen lassen, wie eben gehört in dieser Reportage, der trocknet eben wegen seiner Lage besonders schnell aus. Da fragt sich, wie geht es denn den Wäldern in der Schweiz ganz generell? Das hat Brigitte Kramer, Wissenschaftsredaktorin Felicitas Erzinger, gefragt.
9: Es sieht an vielen Orten ähnlich aus, wie wir es vorhin in der Reportage gehört haben. Man sieht verfärbte oder eingerollte Blätter, teils sind Bäume auch bereits komplett kahl. Besonders betroffen ist der Jurabogen, der Wald oberhalb der Stadt Biel gehört dazu. Aber Meldungen gibt es vom Jura über Solothurn, Aargau, Basel, Zürich bis nach Schaffhausen und sogar darüber hinaus. Je weiter man Richtung Voralpen kommt, desto weniger wird es mit Meldungen. Dies ist der Stand aktuell. Es ist aber damit zu rechnen, dass mehr und mehr Gebiete dazukommen, je länger die Trockenheit andauert.
10: Das klingt nicht gut. Was heißt es konkret? Womit müssen wir für die Wälder rechnen?
9: Das genaue Ausmaß lässt sich jetzt noch nicht abschätzen. Was man aber sagen kann, es ist noch früh im Jahr. Der Sommer also noch jung und besonders in der Nordwestschweiz, im Jura und im Wallis haben die Bäume ihren Notfallvorrat an Wasser praktisch schon aufgebraucht. Normalerweise ist das erst im September, Oktober der Fall. Sie sind also für den Rest des Sommers auf Niederschlag angewiesen, abhängig davon. Die Prognosen, die sehen jedoch aktuell nicht rosig aus. Die extreme Trockenheit auf der alten Nordseite und im Wallis, die wird sich fortsetzen, teilweise sogar noch verstärken. Und damit ist mögliche Linderung in weiter Ferne. Es könnte also durchaus gravierend werden, das haben mir Fachleute gesagt.
10: Und welche längerfristigen Folgen hat es, wenn die Bäume in den Wäldern austrocknen?
9: Im schlimmsten Fall sterben betroffene Bäume ab. Das hat man nach früheren Trockenjahren 2018 oder auch 2022 bereits gesehen. Zum Teil auch, weil sie geschwächt anfälliger sind für Schädlinge und Krankheiten. Und das hat Auswirkungen auf verschiedene Funktionen, die der Wald für uns Menschen erfüllt. Erholung, Kühlung, aber auch Holzproduktion, Biomasseproduktion oder Schutzwaldfunktion.
10: Es gibt Baumarten, die Hitze und Trockenheit besser ertragen. Müssen sich die Schweizer Wälder verändern, um klimaresistenter zu werden?
9: Ja, und das wird auch bereits aktiv gemacht. Also es werden gezielt Bäume gefördert, die besser mit Hitze und Trockenheit umgehen können. Edellaubhölzer beispielsweise, wie die Mehlbeere, Elsbeere oder Speierling gehören da dazu. Andere Baumarten sind Eiche, auch Spitzahorn, Eschen oder Kirschen. Doch auch diese Arten, die haben ihre Toleranzgrenzen. Das sieht man nun eindrücklich an diesen Hotspots, diesen extremen Standorten entlang des Jurabogens. Und das ist durchaus überraschend und es zeigt auch nochmals auf, wie extrem und außergewöhnlich die aktuelle Situation ist.
2: Das war Wissenschaftsredaktorin Felicitas Erzinger. Insekten werden ganz verschiedene Eigenschaften zugesprochen. Die emsige Biene zum Beispiel oder die unverwüstliche Kakerlake oder die fleißige Ameise. Insekten leisten viel für Mensch und Umwelt. Sie bestäuben Nutzpflanzen, sie zersetzen tote Pflanzen und Tiere, fressen Schädlinge und sie sind selbst Nahrungsgrundlage für viele andere Tiere. Lange galt, Insekten tun dies instinktgetrieben. Alles Verhalten sei angeboren und komme direkt aus den Genen. Aber das Bild der automatisch funktionierenden Insekten, das bröckelt derzeit. Denn eine neue Studie zeigt jetzt, Insekten sind viel gescheiter als bisher angenommen. Wissenschaftsredaktorin Angelika Krinn.
5: Hummeln können lernen, navigieren und auch voneinander lernen, also abschauen. Das ist bekannt. Hummelhirne sind zwar klein, so klein wie ein Stecknadelkopf, und dennoch, sie können noch viel komplexere Leistungen erbringen. Das demonstriert Olli Loukola, Verhaltensökologe an der Universität Turku in Finnland, mit seinem Experiment. In dem können Hummeln spontan Probleme lösen.
11: Spontanes Problemlösen oder einsichtsvolles Problemlösen wurde traditionell mit Menschen oder anderen großhirnigen Wirbeltieren wie Schimpansen oder Elefanten in Verbindung gebracht. Auch mit einigen Vögeln. Unsere Studie zeigt nun, dass auch ein kleines Insektengehirn flexible und zielgerichtete Lösungen für neuartige Probleme generieren kann. Das wurde noch nie zuvor bei einem wirbellosen Tier gezeigt.
5: Spontan ein Problem lösen heißt, von selbst auf die Idee oder die Lösung zu kommen, ohne vorheriges Training, ohne Anleitung, ohne die Lösung je woanders beobachtet zu haben. In dem Experiment ist das Problem der Hummel eine blaue künstliche Blume. Sie verspricht Belohnung in Form von Zuckerwasser. So viel hat die Hummel im Vorfeld gelernt. Die Blume klebt innen auf dem Deckel einer Schale, die gut 3 cm hoch ist. Auf dem engen Raum kann die Hummel zwar zur Blume fliegen, sie ist in der Luft aber nicht stabil genug, um an der süßen Belohnung zu saugen. In der Schale liegt auch ein Styroporball. Von dem weiß die Hummel nur, dass er nicht gefährlich ist. Und das Erstaunliche, die Hummel bewegt den Ball, zielgerichtet unter die Blume und klettert darauf, um sich am Zuckerwasser zu laben.
11: Der entscheidende Punkt ist, dass die Hummeln Lösungen generiert haben, ohne darauf trainiert zu werden. Das ist neu und geht sozusagen auf die nächste Ebene der komplexen Kognition bei Insekten.
5: Vom Konzept her ähnelt das Experiment den über 100 Jahre alten Studien des Psychologen Wolfgang Köhler. In denen erreichten Schimpansen Bananen, weil sie spontan Kisten übereinander stapelten und darauf kletterten. Die Studien veränderten grundlegend den Blick der Menschen auf Tiere.
11: Wir behaupten nicht, dass Hummeln die Aufgabe auf die gleiche Weise lösen wie Schimpansen. Aber konzeptionell beinhalten beide Aufgaben die Verwendung eines Objekts in einer neuen Position, um ein ansonsten unerreichbares Ziel zu erreichen.
5: Und was bedeuten die Erkenntnisse nun? Müssen Insekten auch bei Tierschutzfragen mitgedacht werden, so wie andere Tiere, die komplexe Denkmuster aufweisen, wie Krebse oder Oktopusse zum Beispiel? Dazu sei es noch zu früh, sagt Eva Ringler. Sie ist Verhaltensökologin an der Uni Bern und an der Hummelstudie nicht beteiligt.
12: Ja, ob Tiergruppen ins Tierschutzgesetz aufgenommen werden, hängt auch von anderen Faktoren ab, wie zum Beispiel, ob sie Schmerz empfinden oder Angst. Da weiß man bei Insekten und auch bei anderen Tiergruppen noch recht wenig. Ob die Hummeln in diesem Experiment wirklich vorausplanen oder strategisch denken, das muss schon noch etwas genauer untersucht werden. Aber die Studie an sich ist wirklich sehr spannend. Sie wirft einen ganz neuen Blick auf die Fähigkeiten von Insekten und ihre kognitiven Leistungen.
5: Das sollte Motivation sein, weiter in diesem bislang wenig erforschten Gebiet zu arbeiten. So hat auch Studienleiter Olli Loukola viele neue Fragen im Fokus.
11: Wir konzentrieren uns weiter auf dieses einsichtsvolle Verhalten und werden uns auf die Aha-Momente konzentrieren. Was passiert kurz bevor die Biene die Aufgabe löst? Können wir etwas über ihr Verhalten oder ihre Mikrogesten, ihre Körperbewegungen oder ihr Putzverhalten sagen? Die Studie wirft viele weitere Fragen auf.
5: Zumindest eines scheint ihm klar. Trotz ihrer Mikrohirne sind Insekten intelligenter als gedacht.
2: Das ist der Beitrag von Angelika Green. Und jetzt haben wir es noch vom Lachen. Und ich sage das bewusst so, weil das, was Sie jetzt hören, das tönt nicht nach Lachen. Aber es ist eines, hören Sie mal. Das ist nicht irgendwie ein Wollschwein oder so, sondern das ist ein Orang-Utan, der lacht. Und das hier? Das hier ist ein Schimpanse. Oder hier kommt ein Bonobo. Jetzt hier genau hinhören. Ja, vermutlich haben Sie es erraten, das ist ein Menschenbaby, ein Säugling. Wenn wir es nochmals anhören, ganz genau dieses Lachen des Säuglings. Und wir vergleichen das mit dem Lachen des Bonobos. Ja, klingt auf den ersten Blick doch irgendwie verblüffend ähnlich. Und wie ähnlich, das haben Forschende aus Großbritannien jetzt ganz systematisch untersucht. Und sie vermuten eine uralte Geschichte dahinter. Was es damit auf sich hat, das hat Miriam Kuhl aus der Wissenschaftsredaktion mit Adrian Küpfer besprochen.
13: Die Forschenden haben sich natürlich viel mehr Lachsequenzen angeschaut, als wir das jetzt gerade gemacht haben. Ganze 140 Sequenzen haben sich angeschaut. Und das sind eben Aufnahmen von jungen Orangutans, Gorillas, Bonobos und Schimpansen, die sie dann verglichen haben mit Tonaufnahmen von Menschen, also von lachenden Babys. Und genauer gesagt haben sie den Zeitabstand zwischen den einzelnen Lachausbrüchen gemessen. Sie haben sich also den Lachrhythmus angeschaut.
14: Und zu welchem Ergebnis sind Sie gekommen?
13: Sie kommen tatsächlich zum Schluss, dass sowohl bei uns Menschen als auch bei den Menschenaffen das Lachen so einem gleichmäßigen rhythmischen Muster folgt. Wir lachen also auf eine Art ganz ähnlich wie unsere Verwandten. Und spannend ist schon, dass das Muster eben nicht nur bei unseren allerengsten Verwandten, den Schimpansen und den Bonobos, sondern sogar noch bei den Orangutans vorhanden ist. Das sind ja die Menschenaffen, die uns am weitesten verwandt sind. Mhm. Und wegen dem vermuten die Forschenden, dass das rhythmische Lachen schon vor 15 Millionen Jahren so bei einem gemeinsamen Vorfahr vorhanden könnte gewesen sein.
14: Seit 15 Millionen Jahren das gleiche Lachen. Das ist eine spezielle Vorstellung. Wenn man jetzt aber die Tonspuren hört, also die habe ich jetzt noch so im Ohr, vermittelt, ist das nicht ganz ähnlich wie bei uns Menschen?
13: Ja, da hast du schon recht. Beim Vergleich von diesen unterschiedlichen Lachen ist den Forschenden auch aufgefallen, dass das Lachen im Lauf der Zeit immer schneller und auch vielfältiger wurde ist. Es ist also nur bei uns Menschen so, dass wir je nach Kontext auch ganz unterschiedlich lachen. Wenn wir jetzt zum Beispiel ein Baby kitzeln, lacht es schneller, als wenn wir es beim gemeinsamen Spielen zum Lachen bringen. Mhm. Und diese Vielfalt könnte letztendlich mit unserer Stimmkontrolle zu tun haben, wo sich im Verlauf der Evolution halt immer weiterentwickelt hat.
2: Das war Miriam Kuhl aus der Wissenschaftsredaktion. Und das war's mit einem Rückblick auf ein paar ausgewählte Themen aus der Welt der Wissenschaft der letzten Woche. Und hier bei Ihrem Infosender geht's jetzt in wenigen Augenblicken weiter mit den aktuellsten Nachrichten.

0: Die Nachrichten von SRF um 4 mit Frank Estermann. Wir beginnen mit der Fußball-Weltmeisterschaft. Im WM-Viertelfinal zwischen der Schweiz und Argentinien steht es nach der ersten Halbzeit 1:0 für Argentinien. Die zweite Halbzeit in Kansas City beginnt in wenigen Minuten. Vor dem Spiel hatte sich England für den Halbfinal qualifiziert. Die Engländer gewannen den Viertelfinal gegen Norwegen 2:1 nach Verlängerung. Die USA haben erneut Ziele im Iran angegriffen. Das teilte das zuständige Militärkommando mit. Dies nachdem der Iran ein unter zyprischer Flagge fahrendes Containerschiff in der Straße von Hormuz angegriffen habe. Ein Crewmitglied des Schiffes wäre vermisst und es habe erhebliche Schäden am Schiff gegeben, sagt das US-Militär. Die iranischen Revolutionsgarden teilten zuvor mit, sie hätten Warnschüsse auf ein Schiff abgegeben, das auf einer nicht genehmigten Route durch die Meerenge gefahren sei. Nach der Abgabe der Warnschüsse hat der Iran die Straße von Hormuz bis auf Weiteres wieder für den gesamten Schiffsverkehr gesperrt, wie die iranischen Revolutionsgarden über die Staatsmedien mitteilten. Die jüngsten russischen Raketenangriffe auf die ukrainische Hauptstadt Kiew seien schlimmer als je zuvor. Das sagt der Kiewer Bürgermeister Vitali Klitschko zur Zeitung Bild am Sonntag. Er habe so etwas seit Kriegsbeginn vor mehr als 4 Jahren noch nicht erlebt, sagt Klitschko. Und er warnt davor, dass die Angriffe noch schlimmer werden könnten. Weil die Ukraine auf dem Schlachtfeld stärker geworden sei, wolle Kreml-Chef Wladimir Putin Kiew kaputt bomben, sagt Klitschko. Innerhalb einer Woche hat Russland die ukrainische Hauptstadt 3-mal aus der Luft angegriffen, mit Drohnen und Raketen. Dutzende Menschen kamen dabei ums Leben, mehr als 100 wurden verletzt. Vitali Klitschko rief die westlichen Partner dazu auf, die Ukraine bei der Luftabwehr stärker zu unterstützen. Im Fall der getöteten ehemaligen britischen Ministerin Anne Widdecombe hat die Polizei erneut einen Verdächtigen festgenommen. Es handle sich um einen 28-jährigen Briten, teilte die Polizei mit. Die 78-jährige konservative Politikerin Anne Widdecombe war am Donnerstag tot in ihrem Haus im Südwesten Englands gefunden worden. Ihre Leiche wies schwere Verletzungen auf. Die Polizei geht nicht von einem politischen oder terroristischen Hintergrund der Tat aus. Am Freitag wurde bereits ein Mann wegen Mordverdachts festgenommen. Gestern wurde er wieder freigelassen. Das Wetter. Es gibt erneut viel Sonnenschein. Am Nachmittag wird es 31 bis 35 Grad heiß. Das waren Nachrichten von Radio SRF. Verantwortlich Frank Estermann.
1: 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Für viele heißt es jetzt oder bald Ferienzeit. Wer da noch Inspiration für Bücher braucht, logischerweise auch für alle, die keine Ferien haben, unsere Kulturredaktion stellt ihre aktuellen Favoriten vor. Wir haben die Sendung nochmal wiederholt für das Spezialprogramm von SRF 4 News jetzt über den Sommer. Unser Mikrofon begleitet sie durch die nächste knappe halbe Stunde, meine Kollegin Annette König.
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3: Bei mir im Studio sind meine beiden Kollegen, der Felix Münger und der Tim Felchrin. Felix, du hast das Buch von Lukas Bärfuss gelesen, «Königin der Nacht». Und das schwingt jetzt so richtig oben raus. Was sind die Gründe? Was denkst du?
4: Ja, es ist eine sehr intensive Lektüre. Es ist ein Buch, wo der Lukas Bärfuss sehr viel Persönliches an Preis gibt. Es geht um das Verhältnis zu seiner Mutter, die sehr belastet war. Und die Mutter ist jetzt verstorben in der Zwischenzeit. Vor 8 Jahren ist, glaube ich, sie gestorben. Und er lotet in dem Buch sein Verhältnis aus zu seiner Mutter, die er hatte. Und auch, was halt da schiefgegangen ist. Und er forscht nach den Ursachen und schlägt nachher den Bogen auch zu der Politik, also zur Historie. In welchem Zusammenhang steht die Mutter, in welchem Zusammenhang steht die Geschichte, die er selber durchlebt hat.
3: Und denkst du, die Jury hat jetzt besonders gut gefunden, dass er jetzt sehr persönlich wird? Oder dass er eben den Link macht zum Politischen am Beispiel jetzt von einer persönlichen Geschichte?
4: Also ich glaube, der Link zum Politischen, das ist typisch für Lukas Bärfuss. Das gibt es eigentlich immer. Er ist sehr ein politisch engagierter Schriftsteller. Und ich kenne kein Werk von ihm, wo das nicht irgendwo auch noch mitschwingt. Aber es ist andererseits natürlich ein Buch, das schon herausragt in der Art und Weise, wie es gemacht ist. Es ist in drei Teilen geschrieben. Das eine, es fängt an mit der Bestandesaufnahme. Seine Mutter ist gestorben. Er reist in die Dominikanische Republik. Dort hat seine Mutter gelebt, weil sie hat, wo sie pensioniert worden ist, in ihren Augen zu wenig Geld gehabt, um in der Schweiz zu bleiben, und ist dann ausgewandert. Er hat dann kaum Kontakt gehabt, und als er dort nachkommt, findet er einen Zettel mit ihrem letzten Banksaldo. Das sind geschlagene 60 Franken gewesen. Und da setzt noch eine riesige Reflexion ein beim Lukas Bärfuss. Wie war mein Verhältnis gewesen? Das ist dann der zweite Teil in Rückblende, wo er die Geschichte erzählt von seiner Mutter, die ihn nie geliebt hat. Und dann im dritten Teil, das ist dann mehr ein Essay, geht es dann darum, in welcher grösseren historischen Dimension ist die Geschichte von seiner Mutter und von ihm selber zu verstehen.
3: Also schon so, wie du das erzählst, ist das spannungsgeladen, also geht man gerade mit. Das heisst, die Mutter ist gestorben und erst dann ist er in die Dominikanische Republik gereist.
4: Er ist vorher, das kommt im zweiten Teil, kommt das dem vor, wo es Rückblenden gibt. Er ist vorher, hat er versucht, wieder mal Kontakt aufzunehmen mit seiner Mutter. Das ist so. Man muss vielleicht jetzt da einigermaßen chronologisch bleiben. Er ist bei der Mutter aufgewachsen. Die hat sich sehr früh getrennt von ihrem Vater, der ein Halodri war. Der war im Gefängnis. Aber die Mutter hat ihn völlig als Störfaktor wahrgenommen. Sie hat in prekären Jobs geschafft. Sie hat die Wäschereien geschafft. Sie war so eine Bardame im Prostitutionsmilieu. Sie hat nie Geld gehabt, und der Lukas Bärfuss, das Büble, ist einfach wie immer im Weg gewesen. Und mit 15 hat sie ihn einfach auf die Straße gestellt. Und er hat dann mehrere Jahre in Thun hat er auf der Straße gelebt. Ein wirklicher Kontakt hat es ab da nicht mehr gegeben, nur so sporadisch. Und dann ist sie ausgewandert in die Dominikanische Republik. Und das Verhältnis war so belastet, dass es kaum mehr Begegnungen gegeben hat. Aber er erzählt dann, dass er mal versucht hat, sie wieder zu besuchen und ins Gespräch zu kommen und auch die Beziehung zu klären. Und er schildert sehr eindrucksvoll, dass es nicht möglich war, sich zu begegnen. Und hochfrustriert ist er dann wieder abgereist.
3: Reflektiert er in dem Buch auch, inwiefern die Mutter eben ihn geprägt hat, dass er den Weg als Schriftsteller ist gegangen?
4: Er schildert im zweiten Teil, da, wo eben die Rückblende sind, wenn er schon als Jugendlicher irgendwie ein Lexikon bekommen hat, wo er dann von A bis Z durchgelesen hat, wenn er die Literatur für sich entdeckt hat und in selber einer Zeit, wo er ohne die Heim war, wo er auf der Straße gelebt hat, hat er viel, viel Stunden und Tag im Ganzen verbracht in Bibliotheken, in Buchhandlungen und hat gelesen, gelesen, gelesen. Und das ist wahrscheinlich für ihn dann schon sehr wichtig gewesen, dass er diesen Weg können machen. Du fragst, wie ist er denn zum Schriftsteller geworden nachher, dass er diesen Weg können machen. Das hat ihn wahrscheinlich ein Stück weit gerettet. Wobei, das ist jetzt nicht das Thema von dem Buch. Es ist die Geschichte von seiner Mutter und sie ist die Geschichte von der Beziehung, die er zu seiner Mutter hatte. Und wie er nachher den Weg aus der Verlorenheit zurück ins Leben gefunden hat und zu dem grossen und anerkannten Schriftsteller geworden ist, wo er dann ja heute ist. Er hat ja auch den Georg-Büchner-Preis gewonnen, beispielsweise den Schweizer Buchpreis. Also die hohen Auszeichnungen, das ist in dem Buch nicht geklärt. Und ich habe ihn auch gefragt, warum er darüber nicht mehr schreibt. Und er hat gesagt, das sei für ihn einfach immer noch nicht klar, wie das funktioniert hat. Aber das Lesen, der Kontakt mit der Literatur, sei für ihn natürlich sicher ein entscheidender Faktor gewesen, dass er den Weg ins Leben gefunden hat.
3: Etwas interessiert mich noch. Du hast gesagt, das Buch hat drei Teile. Im letzten Teil bringt er das Persönliche und das Politische zusammen. Oder das macht er eigentlich in all seinen Büchern bis jetzt. Wie gelingt es ihm da?
4: Es ist sehr pointierte, vielleicht auch polemische Art und Weise, wie er die Geschichte von seiner Mutter in einen längeren Zusammenhang stellt mit historischen Verfehlungen in der Schweizer Vergangenheit. Er geht zurück ins 19. Jahrhundert, wo er Fälle schildert von Fahrenden, von Armen, von Leuten, die wenig hatten und nachher unter die Räder gekommen sind von der Staatsmacht. Also er listet auf, wie der Schweizer Staat zum Beispiel junge Frauen, die vielleicht ungewollt Mutter geworden sind, die Kinder weggenommen hat, weil man denen das nicht zutraut hat, dass sie in ihrer Armut in der Lage sind, Kinder aufzuziehen. Er schildert Fahrende, die man mit, das ist ja auch historisch sehr gut erforscht, wenn man Fahrende drangsaliert hat und versucht hat, die zur Sesshaftigkeit zu zwingen. Menschen, die nicht ins bürgerliche Schema gepasst haben. Und vor dem Hintergrund erscheint nachher die Geschichte von dieser Mutter in einem Licht, dass sich da eine Traditionslinie fortsetzt. Dass das nicht einfach dunkle Kapitel gewesen sind in der Schweizer Geschichte, sondern dass, ich tue es jetzt auch noch mal zuspitzen, der Schweizer Staat im Prinzip in der Vergangenheit wie einen Kampf geführt hat gegen arme Menschen, weil die nicht ins Schema gepasst haben. Und ich meine, der Lukas Berfuss ist bekannt dafür, dass er, und das ist auch ein Verdienst, und das soll er auch als Schriftsteller können machen, das will ich gar nicht in Frage stellen, aber es gehört zu seinem Markenzeichen, dass er natürlich dann auch Widerspruch provoziert mit dem, weil mich dunkt denn das Bild schon auch sehr einseitig. Die Schweiz ist

0: Jobs haben. Und das tut er absolut nicht erwähnen in seinem Buch. Und das kann man natürlich und soll man auch kritisieren.
1: Felix, du hast gesagt, du hast mit dem Autor geredet. Hat er dir etwas verraten, was dich sehr überrascht hat?
0: Ja, es hat einen Moment gegeben, wo ich leer geschluckt habe. Ich habe ihn irgendwann im Laufe des Gesprächs gefragt, Lukas Berfus, ob er dann das Gefühl hat, ob seine Mutter ein glücklicher Mensch sei. Und dann ist es langs Schweigen gekommen. Und dann hat er gesagt, er wüsste es nicht. Er müsse über diese Frage noch länger nachdenken. Und das hat mir gezeigt, wie er eben auch mit ganz grosser Sensibilität und Vorsicht auch an die Frage herangeht. Also arm sein heisst nicht unbedingt, dass man unglücklich ist. Andererseits ist natürlich ein gewisser materieller Wohlstand sicher auch eine Voraussetzung für ein Lebensglück. Aber wie sich das verhaltet, Wohlstand oder Reichtum oder Genug haben und Glück, das ist eine interessante Frage, die das Buch nicht definitiv beantwortet, wo eben auch einem anregt, um darüber nachzudenken.
1: Das hat dir gefallen. Das Gespräch mit dem Lukas Berfus kann man nachhören im Netz unter srf.ch Audio Literaturclub Interview. Stichwort Lukas Berfus. Da gab es zum Buch auf dem ersten Platz von der SRF-Bestenliste Lukas Berfus, Königin der Nacht. Das Buch hat 127 Seiten und ist erschienen im Rowohlt Verlag. Auf Platz 2 von der SRF-Bestenliste steht «Europa» von der niederländischen Autorin Safai El-Khanoussi. In dieser Runde habe ich das Buch gelesen. Ich habe schon darüber im letzten Bestenlistengespräch geschwärmt, weil auch dort war das Buch nominiert. Und ja, die Geschichte fängt wie ein Krimi an. Die Marokkanerin Salome verschwindet spurlos aus Amsterdam. Ihre Freunde und Verwandte wissen nicht, wo sie geblieben ist. Und tröpfchenweise erfahrt man mehr und mehr von dieser schillernden Künstlerin, die eine sehr heftige Migrationsgeschichte hat, die sie in einprägsame Bilder verwandelt, weil sie ist Malerin. Und die Autorin Safai El-Khanoussi wirft jetzt in diesem Buch ganz einen anderen Blick aufs Europa, nämlich aus der Perspektive von Menschen aus dem Maghreb, aus Marokko, Tunesien und Algerien, die einem täglichen Überlebenskampf ausgesetzt sind, weil sie in Europa nicht die gleichen Voraussetzungen haben. Ein sehr radikales und hochaktuelles Buch. Mich hat das begeistert. Auf Platz 2 von der SRF-Bestenliste zu Recht. Safai El-Khanoussi, Europa. Das Buch hat 352 Seiten und ist erschienen im Hansa Verlag. Auch über Europa, aber ganz anders, erzählt der österreichische Autor Robert Menasse. Sein neues Buch ist eine Novelle und heisst «Die Lebensentscheidung». Es steht auf Platz 3 von der SRF-Bestenliste. Auch der Robert Menasse ist hier auf dieser Liste ein Altbekannter. Wir haben über sein Buch schon im Mai geredet. Nachlesen kann man das im Netz auf srf.ch, Stichwort Bestenliste Mai. Darum da nur ganz kurz zwei Sätze zum Inhalt, für die, die das Buch noch nicht kennen. Es geht um einen früh pensionierten EU-Beamten, der seiner kranken Mutter verheimlichen will, dass er selber tödlich erkrankt ist. Und der Eiertanz um den Tod lässt die beiden näher rücken. Es ist eine berührende Mutter-Sohn-Geschichte. Und ein Jurymitglied hat darüber gesagt, dass der Robert Menasse es da schafft, ein schwerwiegendes Thema leichtfüßig und mit spürbarem Humor zu verhandeln. Platz 3 also, Robert Menasse, «Die Lebensentscheidung». Das Buch hat 158 Seiten und ist erschienen im Surkamp Verlag. Ja, und jetzt kommen wir zu einer interessanten Pattsituation. Auf dem vierten Platz stehen gerade zwei Bücher punktgleich nebeneinander. Die Schweizerin Angelika Overath mit «Kalanda oder Alvas Antwort» und die deutsche Autorin Tanna Häfner mit «Die Riesinnen». Tim, du bist unser Experte in dieser Sache. Du hast beide Bücher gelesen. Was haltest du von dem Juryentscheid?
2: Also ich kann beide Entscheide gut nachvollziehen. Es sind beides tolle Bücher. Vielleicht zuerst zu «Galant» oder «Alvas Antwort» von der Angelika Overath. Ich finde, da ist wirklich ein sehr wunderbarer Spruch, der im Zentrum steht. Die Angelika Overath kann schreiben, dass man richtig drinnen schwelgen kann. Es gibt aber in diesem Buch auch etwas, das ich kritisieren würde. Eine Ebene, auf das können wir dann noch zu sprechen kommen. Und das andere Buch, «Die Riesinnen» von der Hannah Häfner, hat mich wirklich sofort reingeschaut. gesogen und ich bin nicht der Einzige. Also das Buch ist ja

0: auch in Deutschland sofort auf der Bestsellerliste gestanden. Und das ist sicher nicht von ungefähr. Ich glaube, das ist ein Buch, das für viele Leute könnte so zu einem Lieblingsbuch werden.
1: Also ich höre da raus, für dich gibt es tatsächlich eine Rangordnung zwischen den beiden Büchern. Für dich ganz klar Hannah Häfner auf Platz 4 und Angelika Overath auf Platz 5. Gehen wir doch ins Detail rein, die Riesinnen. Um was geht es da? Ich nehme nicht an, es ist ein Fairy Tale. Es geht um grossgewachsene Frauen.
0: Ja, ganz genau. Es geht um drei Frauen, um genau zu sein, drei Generationen. Lise, Cora und Eva heissen die, also Mutter, Tochter und Enkelin. Die wohnen in einem kleinen Dorf im Schwarzwald, Wittenmoos heisst das. Und die Frauen heissen Riesberger zum Nachnamen. Und so kommen sie zu ihrem Übernamen im Dorf, die Riesinnen, also abgeleitet, darum der Titel. Und es gibt, du hast schon gesagt, auch einen anderen Grund für den Spitznamen. Die drei sind alle etwa einen Kopf grösser als die anderen Frauen im Dorf.
1: Also
0: außerdem haben sie... Ja, sie haben aus dem Sommersprossen, sie haben ganz rotes Haar, sie sind lang und rotig. Zusammengefasst, sie sind anders, sie sehen anders aus und darum sind sie auch Aussenseiterinnen in diesem kleinen, ja, konservativen Provinznest. Und sie haben es auch darum nicht einfach. Dort vor allem die zwei Frauen aus den ersten beiden Generationen, die Lise und ihre Tochter Cora. Aber eben, sie sind halt auch dort verwurzelt. Und das, was der Roman jetzt macht, ist so der Generationenroman, die Generationengeschichte zu erzählen, von 1950 bis knapp in die Gegenwart. Und auch die Schicksale, die Frauen, die sie erleben, hauptsächlich als Leben führen ohne Männer und wie sie sich können behaupten. Es ist ein Roman über weibliche Selbstbehauptung und eigentlich alle Art moderner Heimatroman.
1: Eben Heimatroman, weil es in einem kleinen Ort im Schwarzwald spielt. Du hast schon gesagt, das sind Aussenseiterinnen. Ja, wie kommen die aus dieser Aussenseiterrolle denn raus? Vor allem dann auch die jüngste Figur, die Enkelin.
0: Zu der jüngsten Figur komme ich sehr gerne. Ich erzähle es trotzdem so ein bisschen chronologisch nachher, weil es die drei Frauen natürlich auch andere Lebensgeschichten haben und Art und Weise, wie sie sich so ein bisschen behaupten können. Es fängt an mit der Lise und ihrem Mann stirbt früh. Man muss sagen, eigentlich zu ihrem Glück, weil das ist so ein tumbe, grober Mann. Und sie übernimmt dann die Metzgerei von der Familie vom Mann und kann sich so nach und nach auch ein Standing schaffen in diesem Ort. Sie träumt sich aber auch immer wieder weg von dem kleinen Ort von Wittenmoos, aber sie sieht die Möglichkeiten nicht. Im Gegensatz zu ihrer Tochter, der Cora, das ist so die Rebellin, eine junge Frau, die ausbrechen will, und das macht sie auch, nach Frankreich, nach Italien, und sie wird dort ungewollt schwanger. Und das ist der Grund, wieso sie zurückkommt ins Dorf, wo sie dann ihre Tochter aufzieht, also sie eben hat eine Tochter, und dann dort recht erfolgreich, aber auch mit Mühe am Anfang, ein Restaurant führt, mit der Mutter zusammen. Und die jüngste, die Eva, die Tochter wiederum, die hat am meisten Freiheiten, muss man sagen, weil sie natürlich auch in einer moderneren Zeit gross wird. Sie hat weniger das Gefühl, dass sie ausbrechen muss. Aber sie entscheidet sich nach einem Studium in Stuttgart ganz bewusst für die Provinz, für das Zurückkommen, für den kleinen Ort. Besonders auch, muss man sagen, für den Wald um den Ort herum, der sowieso eine wichtige Bedeutung hat für alle Frauen. Also es zeigt wirklich auch so die Generationen, welche Fragen stellt man sich, auch gerade als Frau, was soll Heimat für mich sein? Ist das ein Ort, der mich beschützt, der mich behütet? Oder hält es mich ab von der Freiheit? Oder geht das auch Hand in Hand? Aber diese Fragen würden wahrscheinlich alle drei unterschiedlich beantworten.
1: Wald, was für eine Bedeutung hat denn der Wald für die Frauen?
0: Er ist so omnipräsent, also man muss wirklich den Schwarzwald vorstellen, irgendwie dunkel, was in Schatten wirft, aber auch einnehmend ist, er hat so zwei Seiten, also einerseits das Gefühl, es schirmt ab von allem anderen, es hat vielleicht fast etwas Märchenhaftes, wo die Frauen auch wieder Ruhe suchen, von einem Dorf, wo sie eben ein bisschen Aussenseiterinnen sind. Es stellt sich aber auch mehr und mehr heraus, dass der Wald auch ein Ort ist, wo man muss schützen. Bei beispielsweise ganz konkret, wo es in den 1970er Jahren ein AKW gebaut werden soll in dieser Region und die Lise, die Älteste, eher unfreiwillig plötzlich an eine Demonstration gerotet gegen die AKWs. Also man merkt, der Wald, der tut eigentlich das, die Heimat symbolisieren, aber eben, es ist immer so ein bisschen ambivalent, so wie das Dorf auch ambivalent ist. Ich habe mich am Schluss also gefragt, ist es fast eine Romantisierung vom Dorf am Ende, weil man so zurückkommt und dort innen dann gleich auch sein kleines Glück findet. Das hat ja fast etwas Konservatives, so Biedermeierisches, aber ich muss schon sagen, über das ganze Buch hinweg ist das sehr clever und toll erzählt, die Ambivalenz und die verschiedenen Seiten, die ein Dorf auch haben kann, wo wahrscheinlich einige können, die um einen kleinen Ort aufgewachsen sind, also behütet sein und vielleicht gleichzeitig auch das Gefühl, man steckt in einer Rolle fest, wo man nicht daraus rauskommt.
1: Das heisst, sie hat einen persönlichen Umgang mit dem Dorfleben, was vermutlich auch eine grössere Leserinnen-Schar hinter ihr versammelt, oder? Weder wenn sie jetzt über das Dorfleben wird herziehen.
0: Ja, ich glaube schon. Also ich muss wirklich sagen, ich finde nicht, dass es Romantisierung ist. Ich finde es eine tolle Weiterführung von der fast Tradition von Heimatroman. Also wenn man daran denkt, in den letzten Jahrzehnten ist das Image vom kleinen Ort von der Provinz sehr negativ gesehen, man hat sich echt abgearbeitet. Der kleine Ort, das Dorf, ist, dort hat man weggehen. So. Und jetzt ist das vielleicht auch etwas, was zu der Zeit passt, aber eine gute und eine differenzierte, das ist wichtig zu sagen, wirklich eine differenzierte Auseinandersetzung mit dem Ort. Und ja, ich glaube auch, der kleine abgeschlossene Raum, da kann man auch sofort reintauchen, mit sofort die Atmosphäre aus den verschiedenen Jahrzehnten. Und ich glaube, das ist mitunter der Grund, wieso das auch so viele Leute begeistert. Hannah Häfner hat auch im besten Sinn einfache Sprache, einen klaren Spruch, mit aber auch immer wieder tolle Metaphern, tolle Bilder. Also vielleicht eins als Beispiel geben, ganz am Anfang, wenn die Lise beschrieben wird, dann heisst es da einmal, sie sei mager wie ein Kleiderhaken, zurechtgebogen zu Menschenform. Das finde ich tolle Bilder, die da irgendwie auch drin sind. Also ich glaube eben der Ort, die vielleicht auch Identifikation, die man haben kann, aber die verschiedenen Perspektiven und Biografien rund ums Thema Heimat, ja, das macht es für Leserinnen, für offenbar Buchhändlerinnen, aber eben auch für das Feuilleton, für die Literaturkritiker, Journalistinnen, zu einem sehr tollen Buch.
1: Jetzt sind es drei Frauen. Welche Rolle spielen denn die Männer in diesem Buch?
0: Sie sind nicht unwichtig. Also, wenn die Frauen leben in einer Welt, wo sie sich auch müssen gegen Männer behaupten müssen. Man muss auch sagen, die Frauen verlieben sich aber auch. Sie wollen sich loslösen von Männern. Männer geben auch wichtige Impulse. Es gibt ganze Haufen. Wenn das Buch hat 400 Seiten oder mehr. Auch positive Impulse. Also zum Beispiel ein Student, der die Lise ja die Demo gegen das AKW mitnimmt. Das ist wichtig. Aber die Männer die stehen halt auch im Weg. Und auch das ist wichtig für den Mann, dass die Frauen eigentlich ins Handeln kommen. Mhm. Aber Männer sind klar Nebenfiguren. Für mich als Leser, als männlicher Leser, spielt das jetzt überhaupt keine Rolle. Also ich habe Freude an diesen drei Protagonistinnen. Ich will ihre Geschichte wissen und ich bin auch in der Lage, mich mit Frauen zu identifizieren, falls das überhaupt notwendig ist für ein gutes Leserlebnis. Aber da ist das absolut möglich und der Fall.
1: Also ich höre, du stehst völlig hinter dem Titel. Er steht auf dem Platz 4 von der SRF-Bestenliste. Hannah Häfner, «Die Riesinnen», das Buch hat 416 Seiten und ist im Penguin Verlag erschienen. Auch auf dem vierten Platz steht die Schweizer Autorin Angelika Overath mit ihrem Roman «Kalanda oder Alvas Antwort». Tim, du hast das Buch auch gelesen. Was steckt hinter dem Titel? Geht es da auch in die ländlichen Regionen von der Schweiz nach Graubünden?
0: Ganz genau, dort spielt der Roman und eigentlich nur eben in dem Kalanda-Gebiet. Es geht um die titelgebende Alva. Das ist eine junge Frau, so zwischen 30 und 40, würde ich sagen. Und sie bricht am Morgen auf in Chur, Richtung Gipfel vom Kalanda-Massiv. Also das sind rund 200 Höhenmeter, die sie hier vor sich hat. Die Alva kennt die Strecke gut und sie will jetzt noch einmal rauf. Und es liegt so in der Luft, oder besser gesagt zwischen den Zielen, dass es vielleicht das letzte Mal sein könnte, dass sie dort aufsteigt. Wieso, das erfahren wir am Anfang noch nicht. Wir wissen aber, die Alva hat eine Nachricht bekommen, die irgendwie lebensverändernd sein muss. Und wir folgen jetzt dieser Alva auf ihrer Wanderung und sie legt so Höhenmeter für Höhenmeter zurück. Und währenddem lässt sie ihr Leben gedanklich an sich vorbeiziehen. Also sie denkt zum Beispiel an ihre Beziehung zu zwei Männern, zum Clan und zum Badran. Sie denkt an ihre zwei Kinder, eins vom Clan, eins vom Badran. Sie denkt an ihr Leben, das sie nach Istanbul geführt hat und zurück ins Bündnerland. Und so das die Grundstimmung, das Grundgefühl in diesen Gedanken beim Wandern, das ist eigentlich, ich würde jetzt mal sagen, eine Dankbarkeit. Also die Alva hat so den Blick für das Schöne, was sie im Leben erlebt hat und immer noch hat. Und das ist relevant, weil, ich habe es gesagt, am Anfang steht die Nachricht so als Ausgangslage, als Motor von dieser Wanderung. Und das kann man sagen, das ist eine Diagnose, die im Grunde genommen ein Todesurteil ist.
1: Das heisst, formal ist das Buch... bildet eine Wanderung von ein paar Stunden ab, macht Rückblenden.
0: Also die Rückblenden, die sind sehr mannigfaltig. Sie denkt, eben, wie ich es vorher gesagt habe, ihr eigenes Leben, aber nicht nur. Sie kommt zum Beispiel auch auf das Denken, muss ich sagen, auf einen Konflikt zwischen der Türkei und Griechenland, weil sie ja selber auch mal in Istanbul gewohnt hat. Sie denkt auch ihre Grossmutter, die aus dem Sudetenland geflüchtet ist und wie sie mit Alva heute noch Kraft schöpfen aus dieser Grossmutter und der Verbindung zu ihr. Und Angelika Overath macht das mit einer ruhigen Art, mit einer feinen Art, total schön durch die Gedanken so ein Gesamtbild von einem Leben können zu kreieren. Das hat mir sehr gut gefallen. Und ich habe gedacht, eigentlich, also es erzählt, oder vom Inhalt her ist das eine Bergwanderung. Es gleicht aber irgendwie auch von der Form her an eine Bergwanderung. Also wer mal so ein bisschen länger unterwegs ist, wird das können, wie so die Gedanken irgendwie abschweifen, Kreise ziehen und dann immer wieder zu einem Thema zurückkommt, wo man gerade besonders, wo ihm gerade besonders gerade wichtig ist. Das finde ich sehr toll gemacht. Und es sind immer kleine Details von außen, Kleinigkeiten, die Gedanken ins Laufen bringen. Ein Äpfelkern zum Beispiel, was in der Hand hat, oder das Zwitschern von der Amseln, kleine Sachen. Und das ist auch der Kern von diesem Buch, so schöne im vermeintlich Nebensächlichen. Details, die das Leben lebenswert machen.
1: Das war es, unsere Bücherschau mit Top-Buchempfehlungen von unserer Fachjury aus Literaturexpertinnen und Experten. Danke, Tim Felchlin. Und danke Felix Münger für das einordnende Gespräch. Und Ihnen am Radio viel Spass beim Lesen und Entdecken. Mein Name ist Annette König.
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3: 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Und hier geht's gleich weiter mit den Nachrichten.

0: die Nachrichten von SRF um 16:30 mit Frank Estermann. Wir beginnen mit der Fußball-Weltmeisterschaft. Die Schweizer Fußballnationalmannschaft bestreitet aktuell ihren Viertelfinal gegen Argentinien. Rund 20 Minuten vor Ende der regulären Spielzeit steht es 1:1. Bereits für den Halbfinal qualifiziert hat sich England. Die Engländer gewannen den Viertelfinal gegen Norwegen 2:1 nach Verlängerung. Die USA haben erneut Ziele im Iran angegriffen. Das teilte das zuständige Militärkommando mit. Dies, nachdem der Iran ein unter zyprischer Flagge fahrendes Containerschiff in der Straße von Hormuz angegriffen habe. Ein Crewmitglied des Schiffs wäre vermisst und es habe erhebliche Schäden am Schiff gegeben, sagt das US-Militär. Die iranischen Revolutionsgarden teilten zuvor mit, sie hätten Warnschüsse auf ein Schiff abgegeben, das auf einer nicht genehmigten Route durch die Meerenge gefahren sei. Nach der Abgabe des Warnschusses hat der Iran die Straße von Hormuz bis auf Weiteres wieder für den gesamten Schiffsverkehr gesperrt. Das sagen die iranischen Revolutionsgarden in den Staatsmedien. Die jüngsten russischen Raketenangriffe auf die ukrainische Hauptstadt Kiew seien schlimmer als je zuvor. Das sagt der Kiewer Bürgermeister Vitali Klitschko zur Zeitung Bild am Sonntag. Er habe so etwas seit Kriegsbeginn vor mehr als 4 Jahren noch nicht erlebt, sagt Klitschko. Und er warnt davor, dass die Angriffe noch schlimmer werden könnten. Weil die Ukraine auf dem Schlachtfeld stärker geworden sei, wolle Kreml-Chef Wladimir Putin Kiew kaputt bomben, sagt Klitschko. Innerhalb einer Woche hat Russland die ukrainische Hauptstadt 3-mal aus der Luft angegriffen mit Drohnen und Raketen. Dutzende Menschen kamen dabei ums Leben, mehr als 100 wurden verletzt. Vitali Klitschko rief die westlichen Partner dazu auf, die Ukraine bei der Luftabwehr stärker zu unterstützen. Im Fall der getöteten ehemaligen britischen Ministerin Anne Widdecombe hat die Polizei erneut einen Verdächtigen festgenommen. Es handelt sich um einen 28-jährigen Briten, teilte die Polizei mit. Die 78-jährige konservative Politikerin Anne Widdecombe war am Donnerstag tot in ihrem Haus im Südwesten Englands gefunden worden. Ihre Leiche wies schwere Verletzungen auf. Die Polizei geht nicht von einem politischen oder terroristischen Hintergrund der Tat aus. Am Freitag wurde ein Mann wegen Mordverdachts festgenommen, gestern wurde er aber wieder freigelassen. Das Wetter: Es gibt erneut viel Sonnenschein, am Nachmittag wird es 31 bis 35 Grad heiß. Das waren Nachrichten von Radio SRF, verantwortlich Frank Estermann.
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3: Hey, kommst du mit? Wir machen eine Reise.
4: Ja, weißt du, es ist ein bisschen wie im Europapark. So schön sind die Länder eigentlich nie. Aber es wird so schön dargestellt. Und so ist es manchmal auch ein bisschen im Kopf, habe ich den Eindruck. So.
3: Eine Reise in die Erinnerungen. Ein Ort, wo etwas gemacht haben mit uns.
4: Es ist irgendwie so weit zurück, dass ich irgendwie gar nicht mehr glauben, dass ich das mal erlebt habe.
5: Gell, als wie ein Traum. Also, so real fühlt sich dann einmal das unmögliche Zeug in einem Traum an.
3: Der Marco steht wieder an dem Ort, wo er die Lehre als Confiseur gemacht hat. Mein Bruder und ich auf dem Segelschiff, das vor Jahrzehnten unserem Vater gehört hat.
5: Alles, was ich an die Hand nehme, weißt, eben, das, was du gesagt hast, läufst du drüber und erinnerst dich mit den Füßen an den Belag. Das habe ich bei ganz vielen so Details.
3: Viel mehr als ich. Obwohl wir beide als Kids, respektive als Teenie, viel Zeit darauf verbracht haben. Was finden wir wieder an diesen Orten, die uns geprägt haben? Was erinnert sich daran? Das Hirn, das Herz, der Körper? Dieser Frage ging ich Beatrice Gmünden in dieser Folge noch. So ein Ort muss nicht fix sein. Wir können ihn auch aktiv zurückholen. Zum Beispiel mit einem Lastwagen. Um den beweglichen Ort, wo es hier geht, ist nämlich knapp 9 Meter lang, 5 Tonnen schwer und reist 130 km von Luzern am Bodensee. Am Morgen hat er meinen Bruder zu Luzern verladen lassen und ist dann mit dem strahlend wie ein Maienkäfer in der Beifahrerkabine auf Arbon gereist. Zusammen mit seinem Kumpel Heinz habe ich ihn dann hier empfangen.
6: Welcome home!
3: Mit dem Heinz nämlich übernimmt er ein Segelschiff.
7: Ja! Reparieren!
3: So, what, denkst du jetzt vielleicht? Der Punkt ist aber, an dem Schiff hängt eine für mich fast unglaubliche Geschichte. Und die kann ich nur wegen einem Wahnsinnszufall erzählen. Allerdings müssen wir für das rasche Zeitreise machen ins Jahr 1983, wo ich 7 gesehen bin. Mein Vater, gelernter Elektriker, später dann mit dem eigenen Geschäft, das er richtig getan hat. So gut, dass er sich mit gut 40 einen Bubentraum erfüllt hat. Ein eigenes Segelschiff. Papillon hat es getauft, inspiriert von einem Buch, das ihn sehr beeindruckt hat. Ab dem Moment hat die Family Time auf dem Wasser stattgefunden. Unsere Sommerferien, Auffahrt, Pfingsten, auf dem Papillon. Jeden Hafen am Bodensee kennen wir, in jeder Bucht haben wir gebadet. Eine Sturmwarnung, die können wir lesen. Der Papillon, der ist Teil der Familie gewesen. Und denke ich an einen typischen Sommer in der Kindheit. Jockey von der Reling in See hockt ihn später zum Tröchnen auf Deck und trinkt ein halbkaltes Rivella aus der Kühlbox. Eine unbeschwerte Zeit. Sicher in der Erinnerung, weil alte Wetter haben wir ja auch nicht gehabt. Und wenn es dann richtig schaukelt, kann es immer auch schön schlecht werden. Auf jeden Fall, irgendwann, Jahr später, hat der Vater das Schiff wieder verkauft an Vierwaldstättensee. Für uns aus den Augen, aus dem Sinn. Bis jetzt. Respektiv, bis vor ein paar Wochen. Der Roger leitet mir ein Inserat weiter, angehängt an eine Sprachnachricht.
8: Beatrice, ich verwette meinen Arsch, das ist der Papillon.
3: Er hat den Arsch noch. Es war nämlich tatsächlich der Papillon. Der oder die Papillon, da scheiden sich Geister. Für mich aber ganz klar der, weil der Schmetterling. Auf jeden Fall ist ab dem Moment unser Chat heiß gelaufen. Wir waren überwältigt, fasziniert von dieser Geschichte. Aber irgendwie, nur wegen einer schönen Geschichte, kannst du ja nicht gerade ein Schiff posten. Für 5'000 Franken war es ausgeschrieben. Für mich war klar, nein. Und zwar darum, weil ich nichts segeln kann. Das Prinzip segeln habe ich nie verstanden. Von wo kommt die Luft? Wie müssen die Segel gesetzt werden? Und alle diese Säle, Tau auf einem Segelboot, nie verstanden. Ich bin einfach gerne dabei als Passagierin. Andisch der Roger. Er hat den Scheck zum Segeln, kann es und tut es gehen. Der Heinz, sein Kumpel, ebenfalls. Und darum steht heute der Papillon wieder vor uns, auf dem Lastwagen, und wartet, bis er eingewassert werden kann. Berührt bin ich dort gestanden. Berührt von der Geschichte und auch darum, weil mir am Wappen sein Bubentraum richtig bewusst geworden ist. Der Bubentraum gibt es noch. Der Papa noch mal.
9: Schau, kannst du mal nicht oben bleiben?
10: Ach so?
9: Ja, ich habe noch einen Tag. Vorne.
10: Ah, du willst jetzt weggehen?
9: Mit der Leiter und den Leiter verschieben. Kannst du auch?
10: Ja, aber ich meine, du könntest mit hinten, Sammy.
9: Nein. Ja, viele, nicht alles.
10: Ich bin halt ein bisschen nervös.
3: Das Segelschiff wird Zarbon mit dem Kran in den Hafen gehievt und kommt dann auf Horn, wo der Hafenplatz ist. Der Roger und ich sind uns einig. Das Interview für den Input machen wir zu einem späteren Zeitpunkt. Er ist mit dem ganzen Organisieren und Transportieren vom Papillon müde. Und ich muss zuerst ein bisschen verdauen.

0: Der Roger hat sich mit dem Papillon die Erinnerung zurückgeholt auf einen LKW. Der Marco geht zurück zu einer Erinnerung. Er hat sich auf einen Aufruf bei mir gemeldet und für das bin ich dann am Vierwaldstättensee, konkret auf Schweiz.
1: Hoi, Marco. Hoi.
2: Willkommen. Danke fürs Wort.
1: Ja.
2: Es ist so viel los da.
1: Brutal. Hey, ich hätte mehr als zwei Stunden gebraucht. Aber jetzt.
0: Viel gewusst über ihn habe ich noch nicht.
2: Also, ich bin Marco Bühler. Ich habe hier im 17. bis im 20. etwa meine Lehre als Konfiseur abgeschlossen im Café Haug. Und ich muss sagen, der Ort, der verbindet einfach irgendwie den Lebensabschnitt für mich. Irgendwie in vieler Hinsicht. Das war so ein bisschen der Dreh- und Angelpunkt auch für mich gewesen, in meiner Entwicklung irgendwie. Ja, und darum bin ich mega froh, dass wir heute da sind.
0: Und treffen habe ihn wollen, weil er mir gesagt hat, er träume heute noch von diesem Ort. Also träume in der Nacht.
2: Es ist immer in der Wachstube. Und auch also zum Teil wirklich banale Sachen, wie wir gewisse Sachen produziert haben, wie ich irgendwie auch mal vergessen habe, vielleicht das Brot aus dem Ofen zu nehmen irgendwie, und dann verkohlt ist. Oder ja, einfach irgendwie, oder wie wir es einfach lustig hatten oder wie wir es vielleicht auch mal streng hatten. Und irgendwie habe ich wirklich immer wieder so ein bisschen Träume, dass ich irgendwie wie wieder irgendwie zurück da komme und es läuft immer noch alles weiter ohne mich. Aber eigentlich, also es läuft ja nichts mehr jetzt. Jetzt ist es ja zu.
0: Eben, es ist seit einem Jahr zu. Es steht zum Verkauf, eine Traditionsbäckerei und Konfiserie. Wir haben jetzt nicht, wir können nicht rein in deine Erinnerung. Tut das weh?
2: Also ich habe es schon mega lässig gefunden, um mal reinzusehen, wie es aussieht. Obwohl ich mir vorstellen kann, dass es wahrscheinlich noch genau gleich wird aussehen wie damals. Ja, ist jetzt irgendwie schade in dem Sinn, aber ich weiss eigentlich auswendig, wie es drinnen aussieht und weiss auch, wie es schmeckt und ja.
0: Wie?
2: Also in der Backstube schmeckt es natürlich nach Brot und nach der Süßwaren. In der Konditorie oder Konfiserie schmeckt es eher so ein bisschen nach dem Sandwich oder Süßgebäck, also je nachdem, was gerade innen produziert wird. Das war mega unterschiedlich gewesen. Also auch in der Fasnachtszeit hat es auch eigentlich durchgehend nur nach Fritteuse geschmeckt, wo wir die Schenkel und alle die Krapfen frittiert haben. Ja, und ich dann auch selber danach geschmeckt habe, als nach Schenkel. Ja, also wirklich ganz unterschiedliche Geschmäcker. Oder im Sommer haben wir dann auch angefangen, irgendwelche Eistee zu produzieren und dann haben wir da die Münze aufgegossen und die Tees und dann hat es auch irgendwie erfrischend geschmeckt in dem Sinne. Also es ist wirklich ein bisschen ja, unterschiedlich gewesen, je nachdem, was gerade gemacht wurde.
0: Macht da auch der Reiz von dem Beruf aus, die verschiedenen Geschmacksrichtungen? Also ich hatte ganz verschiedene Tiefen in der Nase, die du erzählt hast.
2: Ja, definitiv. Also klar, das wird sich jedes Jahr wieder wiederholen irgendwie in dem Sinn. Aber ja, das, also Duft und Geschmack ist, glaube ich, schon ein sehr essentieller Bestandteil von dem Beruf. Und ich glaube, ja, vielleicht irgendwann haben wir es vielleicht auch ein bisschen gesehen, so, aber das ist sicher etwas, was einem Freude macht und wenn man dann auch etwas probieren kann oder auch ja, irgendwie nicht nur die Sachen einfach nur produziert und dann ist es weg, sondern dass man schon auch noch ein bisschen etwas davon hat.
0: Das Café Haug steht in der Altstadt von Schweiz. Davon könnt und geht uns. Der Marco und ich probieren es. Vielleicht kommen wir ja doch noch irgendwo rein.
1: Da wäre jetzt die Terrasse.
2: Da wäre jetzt die Terrasse.
1: Haben wir Glück?
2: Nein. Nein. Aber dort ist eigentlich, gerade bei dieser Tür, ist eigentlich gerade die Bäckerei. Also backst du das selber mit dem Ofen?
1: Komm, wir laufen mal Abi.
0: Abi, das heisst die Strasse, wo der Laden ist, wo man durch die grossen Fenster direkt ins Kaffee schauen können.
2: Wirklich irgendwie sehr altfränkisch. Also Teehouse-Style irgendwie. Und ich glaube, so, wo mein Grossi noch jung war, ist das wahrscheinlich modern gewesen, oder ich weiß nicht. Also wirklich rote, weinrote Sessel, in den weinroten Teppich, alles so Holzgarnituren, so, so, ja, so Kronleuchter irgendwie. Einfach ja, ein bisschen aus der Zeit gefallen, irgendwie.
0: Wann bist du da gewesen?
2: Vor, jetzt habe ich es vorher ausgerechnet, vor 9 Jahren habe ich da angefangen und dann bin ich bis vor 6 Jahren da in der Lehre gewesen, quasi, also 3 Jahre.
0: Die Immobilienfirma, wo die Liegenschaft verkauft, hat uns durch Gen aufgemacht. Leider ist es aber halt terminlich nicht gegangen. Was sie aber gemacht hat, sie hat mir die ganze Dokumentation über das Objekt samt Farbbilder zukommen lassen. Die habe ich natürlich ausgedruckt und Marco in die Finger gedruckt.
1: Jetzt hast du eine hohe Freude gehabt und gesagt, da hat es einen Grundriss.
2: Ja. Ja, ich meine, das ist schon alles so ein bisschen vage in der Erinnerung. Und da steht es einfach irgendwie schwarz auf weiß, wie das alles da die Wände gezogen sind und wie das aufgeteilt ist. Und es ist irgendwie schon so verschachtelt, wie ich es in Erinnerung habe. Wo irgendwie da jetzt ein Stecker, da jetzt ein Stecker und jetzt dann so ein Lift auf drei verschiedene Seiten kannst du raus aus dem Lift. Und ja, verschiedene Zugänge. Also es ist wirklich ein bisschen kurlig.
1: So wahrscheinlich im ersten Lehrjahr hast du dich da ein bisschen verlaufen.
2: Ja, sicher.
0: Aber kommen wir auf den Punkt. Was ist an dem Ort, wo sich bei Marco so eingebrannt hat?
2: Ehrlich gesagt, auf dem Weg hierhin hat es mich schon ein bisschen aufgewühlt, wieder hierhin zu gehen und das so aktiv wahrzunehmen. Sonst vielleicht fahre ich mal vorbei oder so. Weil eben, es sind schon sehr viele Erinnerungen verbunden. Ich habe vorher im Zug noch Bilder angeschaut von damals und was es da für Leute hatte und was ich da auch in dieser Zeit erlebt habe, auch außerhalb jetzt vom Betrieb und von der Arbeit. Ja, mega irgendwie eine interessante Zeit gewesen und auch ja, für mich mega wichtig für die Entwicklung. Also ich meine, ich bin da wirklich erwachsen worden in dem Sinn.
1: Und wieso so prägend? Weißt, man könnte ja auch sagen, hey, der Sportclub ist prägend. Was ist da passiert, dass du gesagt hast, mal, da ist für mich ein Ort, wo ich nochmal zurück will?
2: Also einerseits hat sicher damit zu tun, auch, wie ich mich oder ja, wie ich mich in meiner Queerness gefunden habe irgendwie und es doch auch genug Leute da gehabt, die mich auch unterstützt haben in dieser Zeit, also wo ich auch die erste Freundin hatte in dem Sinn und irgendwie so ein bisschen den Rückhalt gespürt habe von vielen Leuten, die da gewesen sind und das irgendwie auch als selbstverständlich wahrgenommen haben und so und ich habe gemerkt, ich bin vielleicht gar nicht so unrecht, wie ich manchmal denke und ja, es hat mich schon auch ein bisschen gestärkt. Und es hat auch Charaktere, die haben mich da auch ein bisschen herausgefordert, natürlich.
1: Inwiefern?
2: Ja, die haben auch mal irgendwelche Sprüche gemacht oder einem aufgezogen. Aber, also jetzt nie im bösen Sinn, aber das hat einem schon auch ein bisschen so ein bisschen Rückhalt gegeben. Und ja, man ist auch ein bisschen selbstbewusster geworden und auch sich mal gewehrt. Und irgendwie nicht immer alles runtergeschluckt, sondern auch mal, ja, können sagen, hey, nein, so geht es irgendwie nicht.
1: Du hast hier gelernt, für dich einzustehen.
2: Ja. Definitiv.
0: Je länger der Marco erzählt, desto bunter wäre ich bei mir die Bilder, die seine Schilderungen auslösen. Ich sehe eine lebendige Bachstube, einen suchenden jungen Post. Ich habe Gerüche in der Nase. Ein schönes Bild. Ein Bild, das Marco aber verloren hat. Er macht jetzt die Ausbildung zum Verkehrsingenieur. Er ist nochmal Confesseur.
2: Warum? Also, das eine war, irgendwie bin ich dann auch noch so ein bisschen, ja, zum Veganer geworden. Oder Vegetarier, Veganer irgendwie. Und dann habe ich irgendwie gefunden, es ist schwierig für mich, so jeden Tag mit der Milch oder vor allem Fleischprodukten zu arbeiten. Und gleichzeitig habe ich auch irgendwie gespürt, auch schon damals, dass ich irgendwie nicht das ganze Leben nur da in der Backstube sein kann, sondern auch in einem Studium oder irgendetwas machen will. Und ich wusste was. Und so bin ich dann irgendwie. Ja, dann habe ich noch zwischendurch habe ich noch BMS gemacht und ja, bin jetzt wie im Studium angekommen. Und ja, ich habe wie das Gefühl gehabt, das ist für mich ein bisschen zu eng da oder irgendwie habe ich mich noch nicht fertig entwickelt, weil auch schulisch habe ich wie so das Gefühl gehabt, da habe ich noch wie noch Luft nach oben. Ich bin einfach, also ja, es ist mir fast ein bisschen, der schulische Teil hat mich ein bisschen, ja, manchmal fast ein bisschen unterfordert auch. Und ja, aber ich meine, es ist ein schöner Beruf und es ist irgendwie bei uns auf keinen Fall. Es ist auch mega wertvoll, irgendwie, die Erfahrung. Und es ist ja manchmal auch noch recht nützlich im Alltag.
0: Im Alltag von heute in der Küche. Macht Marco zum Beispiel seinem Freund zum Morgen? Ja, dann sieht man schnell, wo dass er geprägt wurde.
2: Also ich muss sagen, wir schwören wirklich auf Brot irgendwie. Vor allem so Sauerteigbrot, das es bei uns in der Bäck gibt im Dorf. Der macht wirklich ein extrem gutes Brot. Und das weiss nicht, ob ich das so gut hinbekommen würde. Aber ja, viel Früchte und irgendwie, ja, vielleicht auch so irgendein veganer Aufschnitt oder so etwas, veganer Käse und ihm auch so Fruchtsaft oder ja, was es manchmal auch gibt. Manchmal mache ich auch irgendein Scrambled Tofu oder irgendwie Omelette.
1: Scrambled Tofu. Was ist da? Und wie macht man das?
2: Es ist ein ganz Rührei, wo man den Tofu in die Pfanne tut. Man kann Seitentofu nehmen, aber man kann auch einfach sonst ein bisschen weicheren Tofu nehmen. Da tut man so Kalamnagsalz, das schmeckt so ein bisschen nach Schwefel. Und ein bisschen Gemüse, ein bisschen Böllen anbraten. Und dann haben wir eigentlich so etwas wie Rührei. Und das ist wirklich mega fein. Und meine Freundin hat es sehr gerne.
1: Und was würde Marco für heute einem 15-jährigen Marco, der gerade in die Bachstube läuft, sagen?
2: Ich würde sagen, ja, bleib mutig, lade dich ein auf das, was kommt, und du es vielleicht auch nicht immer werten. Nicht immer irgendwie sagen, ist das jetzt gut oder schlecht gewesen, ist meine Leistung gut oder schlecht gewesen, sondern manchmal die Momente einfach auch so nehmen, wie sie sind. Und nicht immer gross auch drum studieren. Und vielleicht auch, ja, jetzt im Retrospektiv auch vielleicht ein bisschen mehr genießen, irgendwie die Zeit. Und auch irgendwie, ja, aber sonst kann ich nur sagen, ja, weiter so. Ich meine, ich habe es ja wie gut gemacht. Also ich habe es ja wie. Ich bin mit einem guten Ergebnis da rausgekommen, auch mit einer guten Prüfung und so. Und irgendwie im Nachhinein habe ich es ja quasi schon richtig gemacht, aber sicher Mut zu sprechen und ja, dass ich es schon machen werde.
1: Der Marco hat mir gezeigt, was von seinem Ort geblieben ist. Schöne Bilder, das Bewusstsein, was in einer bestimmten Zeit alles passieren kann und dass man weiterziehen kann, auch wenn es schön ist.

0: Was macht ein Ort aus der Vergangenheit mit uns? Da wird ich selber auch herausfinden. Mittlerweile ist der Papillon wieder dort, wo er eigentlich herkommt. Im Bodensee. Bei schönstem Wetter und viel Luft mache ich Roger und ich ab. Gehen auf Horn aufs Schiff.
1: Hey, jetzt sind wir älter als der Papa, als er das Schiff hatte.
2: Lieber ein Mint.
1: Er hat mit denen 40 gekauft.
2: Ja, und von 50 verkauft. Jetzt kenne ich das so lange.
1: Aber prägend.
2: Du hast mir geschrieben, wie wichtig dass diese Zeit ist als Kind. Für uns ist die wahrscheinlich. Vielleicht für uns ist das Schiff viel wichtiger als für ihn. Ich glaube nicht, dass sie ihm viel ausgelöst hat, weißt du, als wenn er wieder da wäre.
1: Also meinst du, wenn man im Pflegeheim oben gesagt hätte, du, wir gehen...
2: Ja, er hätte wahrscheinlich sein und dann ist aber auch gut.
1: Oder er hat gesagt, willst du nicht ein neues kaufen? Vermagst du kein neues, hätte er gesagt.
2: Ja, genau, willst du nicht ein eigenes?
1: Ja, ein eigenes schon, aber ein neues.
0: Wir stehen auf dem Steg, der Spitze vom Schiff, wo ich früher so viel gesessen bin, wie wir in den Hafen hineingefahren sind. Schaut mich an.
1: Hoi Papillon. Ich bin mit 12, ich glaube, lockerer.
2: Ja.
1: Toni, gehst du mir das Zeug?
2: Ja.
1: Ah, auch noch wie ein junges Gässli, hä?
2: Ja, ja. Ein Gump und sie ist oben.
1: Voilà. Hey, ich spüre den Boden. Oder das Deck.
2: Hat der Papa nicht gelernt, zum Taschen zu tun, von Zübere Lutsch?
1: Hey, ich habe das Gefühl, ja, gut, gell? Es ist halt auch die Nostalgie.
2: Ja, ja.
1: Habe ich gespürt, da unten lang.
2: Ja, es sind lauter so kleine Details.
1: Meine Füße erinnern sich daran.
0: Die Füße haben scheinbar noch ein Gedächtnis, wie sich das Deck anfühlt. Aber nicht, wo das Gefahren lauert.
1: Ah, au, au!
2: Aber auch eine Erinnerung.
1: Okay. Aber ja, jetzt denke ich, dort vorne bei der Wand darf ich den Zeichen nicht anschlagen. Gut, ja.
2: Früher schon müssen lachen, wenn du den
1: anschlagen. Ja, dann groß.
0: Der restliche Weg ins Cockpit geht dann schmerzlos. Und der Roger schließt das Schiff auf.
2: Hey, Rinsch, passiert.
1: Yes, Gott, Roger.
2: Gell?
1: Ich hatte einen anderen Geschmack in der Nase, als das jetzt ist. Aber ist der?
2: Ja, ist klar. Ja, ganz klar.
1: Yay! Yeah. Ist es so klein gewesen? Ich habe jetzt im Fall gerade das ganze Gewussel, das wir hatten, bis wir losgegangen sind. Die Mama hat mein Sandwich versorgen. Wir
3: haben unsere Welle. Alle Füße gestanden.
1: Die gleichen blauen Polster?
2: Ja, Polster sind die gleichen, tatsächlich.
1: Insofern haben sie nicht viel drinnen geschlafen oder unheimlich Sorge.
2: Er ist auch mit der GoFi-Pere, scheint. Der Basler.
1: Dem, wo der Papa das Schiff verkauft.
2: Mhm.
1: Da Papa geschlafen, dort die Mama, dort hörne der Remo mit den Ohrenstöpseln, weil der Papa geschlafen hat.
2: Am Meer davon.
1: Meer am Spitz. Jesus Gott. Also weißt, ich hatte ja auch noch gehen, Roger, aber heute wird ich noch mit dem Spitz von der Schlaf. Yes, wir müssen. Yes, hätte ich mein.
0: Nach 40 Jahren schmeckt das Schiff noch gleich. Auch wenn ich es anders in Erinnerung hatte. Es sieht noch genau gleich aus. Es ist irgendwie surreal. Es ist, als bin ich umgeben von einem Mobile. Daran hängen laute Bilder von früher. Wir holen uns aber noch mehr Bilder und beschliessen, dass wir auf den See gehen, trotz starken Böen.
1: Da ist Musik. Da ist Sarzach, jetzt gehen wir.
2: Jetzt wäre ich einfach froh.
1: Folgen?
2: Folgen, ja wirklich.
1: Ja.
2: Du tust, was ich sage. Und vorne losmachen und auf den Steg werfen, die Leine.
0: Der Roger ist ein Skipper. Der geht auf einem Schiff das Kommando durch. Er steuert die Hände auf dem Platz, einlaufen auf Deck, hin und her und schaut, dass wir nie einschiessen oder ankommen. So mein Auftrag. Auf dem Bauernhof, man kann es so sagen, ist es doch nicht. Auf einem Schiff sagt man Vorschot.
1: Da ist gut.
2: Kannst du drauf, wenn du schon drauf bist?
1: Ja.
0: Wir sind draus und können jetzt aus dem Hafen manövrieren. Leider der Kälber zeichen. Und das ist ein Gefühl, das ich noch aus der Kindheit kenne. Nicht erzählst, weil ich es gerade wieder aufgefrischt habe. Aber immerhin war es das letzte Mal an diesem Nachmittag. Die Segel tun wir nicht ohne. Die Luft ist so stark, dass es zwei Leute auf dem Schiff bräuchte, die segeln können. Wie gesagt, ich kann es nicht. Im Gegensatz zum Roger habe ich es in der Papillon-Zeit nicht gelernt beim Pappen und habe darum auch alle wieder Gefälle bei ihm gesucht.
1: Aber ist denn da nur in der Erinnerung von mir, dass bei so viel Lauf der Pappen gesagt hat, Beatrice ging in die Koja?
2: Also ich glaube, es hat häkelige Momente gegeben, aber da ist kein häkeliger. Wenn jetzt die Segel doppelt. Ich glaube, was er sicher tun hat, was auch Sinn macht, ist, jetzt würde der Papa und ich die Segel auch nicht tun.
1: Ja.
2: Jetzt.
1: Ja.
2: Dann macht es Sinn, zum die reinzuschicken. Weil dann
1: ist eine Hektik auf dem Schiff.
2: Dann ist eine Hektik, dann musst du freie Beine haben. Und, dann, wenn, und du bist ja dann nicht drüben gesehen. Weißt, du bist ja nicht einfach schön hergekommen.
1: Ja.
2: Du bist dann zweimal zwischen den Beinen gekommen.
1: Ja.
2: Weil du
1: wollen helfen.
2: Und Sebisch kann dann schon spüren. Ich glaube, dann hat er gesagt, jetzt geht es runter. Jetzt kommt runter.
1: Ja.
2: Aber das ist meine Erinnerung. Gell?
1: Ja.
2: Abgesehen davon, er hat ja wenig so viel Luft. Also er hat ja viel gesegelt bei weniger Luft. Und dann bist du ganz sicher oben gesehen. Und dann ist er grundsätzlich auch interessant. Weißt du, wenn sie jetzt eine Nies blasen, dann hättest du richtig. Dann hättest du das Segel, dann hättest du ein bisschen Lage. Hey, Vortritt
0: hier, wenn es Roger heute so erzählt, glaube ich, seine Version. Weil hätte ich etwas mehr Interesse am Segeln gezeigt und nicht gerade baden wollen, könnte ich heute segeln. Und zwar gut.
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0: Die Nachrichten von SRF um 5 mit Frank Estermann. Das US-Militär greift erneut Ziele im Iran an. Dieser sperrt die Straße von Hormuz für den gesamten Schiffsverkehr. Und der Bürgermeister von Kiew warnt vor noch schwereren russischen Angriffen auf die ukrainische Hauptstadt. Das Wetter, es gibt erneut viel Sonnenschein bei 31 bis 35 Grad am Nachmittag. Wir beginnen aber mit der Fußball-Weltmeisterschaft. Die Schweizer Fußballnationalmannschaft bestreitet ihren Viertelfinal gegen Argentinien. Kurz vor Ende der regulären Spielzeit steht es 1:1. Die Schweizer sind seit der 72. Spielminute nur noch zu 10. auf dem Platz, nachdem Breel Embolo die gelb-rote Karte erhalten hat. Bereits für den Halbfinal qualifiziert hat sich England. Die Engländer gewannen den Viertelfinal gegen Norwegen 2:1 nach Verlängerung. Die USA greifen erneut Ziele im Iran an. Das teilte das zuständige Militärkommando mit. Dies, nachdem der Iran ein unter zyprischer Flagge fahrendes Containerschiff in der Straße von Hormuz angegriffen habe. Ein Crewmitglied des Schiffs werde vermisst und es habe erhebliche Schäden am Schiff gegeben. Die iranischen Revolutionsgarden teilten zuvor mit, sie hätten Warnschüsse auf ein Schiff abgegeben, das auf einer nicht genehmigten Route durch die Meerenge gefahren sei. Ob es sich um das gleiche Schiff handelt, das auch das US-Militärkommando erwähnte, ist nicht klar. Nach der Abgabe der Warnschüsse hat der Iran die Straße von Hormuz bis auf Weiteres wieder für den gesamten Schiffsverkehr gesperrt. Unterdessen werden aus mehreren anderen Staaten in der Region Explosionen gemeldet und es wurde Luftalarm ausgelöst, so etwa in den Vereinigten Arabischen Emiraten, in Bahrain oder in Katar. Iran hatte nach US-Angriffen bereits mehrfach Stützpunkte des US-Militärs in der Region angegriffen. Die jüngsten russischen Raketenangriffe auf die ukrainische Hauptstadt Kiew seien schlimmer als je zuvor. Das sagt der Kiewer Bürgermeister Vitali Klitschko zur Zeitung Bild am Sonntag. Er habe so etwas seit Kriegsbeginn vor mehr als 4 Jahren noch nicht erlebt, sagt Klitschko. Und er warnt davor, dass die Angriffe noch schlimmer werden könnten. Weil die Ukraine auf dem Schlachtfeld stärker geworden sei, wolle Kreml-Chef Wladimir Putin Kiew kaputt bomben, sagt Klitschko. Innerhalb einer Woche hat Russland die ukrainische Hauptstadt 3-mal aus der Luft angegriffen, mit Drohnen und Raketen. Dutzende Menschen kamen dabei ums Leben, mehr als 100 wurden verletzt. Nach den Erdbeben in Venezuela haben nach Angaben der Regierung rund 18.000 Menschen ihr Zuhause verloren. Sie wohnen in Notunterkünften, auf öffentlichen Plätzen, in Schulen oder Stadien. Die Regierung Venezuelas hat nun angekündigt, provisorische Einfamilienhäuser für sie zu bauen. Dort sollen die Familien während des Wiederaufbaus untergebracht werden, erklärte der Verantwortliche für die Notlager. Die Behörden korrigierten zudem die Zahl der Opfer nach oben. Bei dem Erdbeben kamen über 4.300 Menschen ums Leben, fast 17.000 wurden verletzt. Zur Anzahl Menschen, die noch vermisst werden, machten die Behörden keine Angaben. Im Fall der getöteten ehemaligen britischen Ministerin Anne Widdecombe hat die Polizei erneut einen Verdächtigen festgenommen. Es handle sich um einen 28-jährigen Briten, teilte die Polizei mit. Die 78-jährige konservative Politikerin Anne Widdecombe war am Donnerstag tot in ihrem Haus im Südwesten Englands gefunden worden. Die Hintergründe der Tat sind unklar. Die Polizei geht aber nicht von einem politischen oder terroristischen Hintergrund aus. Und in der kanadischen Millionenstadt Toronto sind bei einer Schießerei in der Nähe eines Straßenfests 2 Menschen getötet worden. Mehrere weitere Personen haben laut der Polizei Schusswunden erlitten. Über die Hintergründe der Schießerei macht die Polizei keine Angaben. Bislang gibt es auch keine Informationen über mögliche Täter. An der Ostküste Chinas ist Taifun Bavi in der Provinz Xinjiang auf Land getroffen. Dies, nachdem der Sturm zuvor über die Philippinen, Taiwan und über südliche japanische Inseln gezogen war. Auf den Philippinen sind laut den Behörden mindestens 17 Menschen im Zusammenhang mit dem Taifun ums Leben gekommen. In Taiwan wurden mehr als 100 Personen verletzt. Außerdem melden die taiwanesischen und japanischen Behörden, dass es in der Folge des Sturms und der starken Regenfälle Schäden gegeben habe. Die chinesischen Behörden evakuierten in der Küstenregion vorsorglich mehr als 1,7 Millionen Menschen und riefen die zweithöchste Warnstufe aus. Der Flug-, Fähr- und Bahnverkehr in Städte wurde weitgehend eingestellt. Nach Angaben des Nationalen Wetterdienstes zieht der Taifun nun weiter ins Landesinnere. Das Wetter. Nach einer klaren Nacht gibt es tagsüber wieder viel Sonnenschein und es wird 31 bis 35 Grad heiß. Im Mittelland bläst Bise. Das waren Nachrichten von Radio SRF, verantwortlich Frank Estermann.
1: 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Hier bei Ihrem Infosender schauen wir jetzt in die Welt der Wirtschaft und wiederholen für Sie ausgewählte Themen und Gespräche der letzten Woche. Am Mikrofon Romana Kaiser. Alle vier Jahre ist Fußball-Weltmeisterschaft, wie jetzt gerade. Und alle vier Jahre gibt es den sogenannten FIFA-Effekt. Dieser FIFA-Effekt hat aber nichts mit Traumtoren, verschossenen Penaltys oder roten Karten zu tun. Nein, der FIFA-Effekt beschreibt ein Wirtschaftsphänomen im Kanton Zürich. Immer dann, wenn WM ist, wächst nämlich das Bruttoinlandprodukt im Kanton stärker an. Ungefähr einen Prozentpunkt beträgt der Unterschied von einem WM-Sommer zu anderen Sommern. Und das liegt eben daran, dass die FIFA, der Weltfußballverband, ihren Hauptsitz in Zürich hat. Wie stark profitiert der Kanton Zürich von diesem FIFA-Effekt? Das hat Julius Schmidt mit Ökonom Kevin Gismondi besprochen. Er hat dieses Phänomen für die Zürcher Kantonalbank untersucht.
2: Ja, direkt profitiert Zürich nicht so stark vom FIFA-Effekt. Das ist mehr ein statistischer Effekt, der generiert wird eben durch die Lizenzeinnahmen der Übertragungsrechte während der WM. Direkt auf die Zürcher Konjunktur wirkt das nicht wirklich ein. Einerseits hat man keine Arbeitsmarkteffekte, das heißt, es werden nicht zusätzlich Leute eingestellt während der WM. Und auch die Bauprojekte, beispielsweise Bau von neuen Fußballstadien, die werden nicht hier realisiert, sondern im Gastgeberland. Und ähnlich verhält es sich auch mit dem Tourismus. Also wir haben hier nicht zusätzliche Hotelübernachtungen, nicht zusätzliche Restaurantbesuche. All das fällt eben im Gastgeberland an und deswegen ist der Direkteffekt nur gering.
3: Aber spürt man nicht trotzdem etwas von diesen sehr großen Einnahmen, die die FIFA da generiert, vielleicht auch indirekt?
2: Ja, indirekt kann man schon sagen, dass der Kanton Zürich von der Präsenz der FIFA in Zürich profitiert. Das ist ja aber nicht unbedingt von der WM jetzt abhängig, sondern einfach generell, dass die FIFA im Kanton Zürich ihren Hauptsitz hat. Das sind einerseits direkte wirtschaftliche Aktivitäten, die die FIFA in der Schweiz und im Speziellen in Zürich hat. Sie schafft Arbeitsplätze. Die FIFA beauftragt auch lokale Unternehmen mit Dienstleistungen, etwa im Bereich von Eventmanagement, Catering oder auch IT. Und auch auf der Tourismusseite kann man sagen, dass diverse internationale Meetings in Zürich stattfinden und deshalb ja die Welt auch regelmäßig auf Zürich blickt. Und in dem Zusammenhang kann man schon auch sagen, dass Reputationseffekte wichtig sind. Man hat eine internationale Sichtbarkeit durch die Präsenz der FIFA. Und das hilft dann auch der Standortattraktivität.
3: Wenn ich Sie richtig verstehe, dann läuft das aber eher so im Hintergrund ab und nicht in diesem Vierjahresrhythmus wie eben die WM und eben dieser sogenannte FIFA-Effekt, den man dann beim BIP merkt.
2: Genau, genau.
3: Und wie sieht es bei den Steuereinnahmen aus? Inwiefern profitiert Zürich da von dem FIFA-Sitz?
2: Ja, da könnte man ja denken, jetzt, dass die WM mehr Einnahmen generiert jetzt im Jahr 2026 oder man hat deutlich mehr Teilnehmer, man hat deutlich mehr Spiele, die Ticketpreise sind angestiegen, also die Einnahmen werden steigender der FIFA im Jahr 2026. Es ist aber so, dass man von den Steuereinnahmen nicht wirklich viel sieht. Es ist so, dass die FIFA als Verein nach Schweizer Recht organisiert ist und sie hat einen Status als gemeinnützige Organisation. Deshalb genießt sie steuerliche Privilegien. Es ist ähnlich wie beim Internationalen Olympischen Komitee, ist auch die FIFA in der Schweiz von der direkten Bundessteuer befreit. Auf kantonaler Ebene, also im Kanton Zürich jetzt, gelten ähnliche Regeln, sodass die FIFA auch dort von gewissen Steuervergünstigungen profitiert. Das heißt, der Kanton Zürich profitiert nicht wirklich direkt von den höheren Umsätzen. Natürlich muss die FIFA Steuern zahlen ein Stück weit, aber es ist eben viel weniger, als das bei einem normalen marktwirtschaftlichen, gewinnorientierten Unternehmen der Fall wäre.
3: Nun ist es ja so, dass im Kanton Waadt das Internationale Olympische Komitee, das IOC, sitzt und auch die UEFA, der Europäische Fußballverband. Gibt es denn in der Waadt auch vielleicht einen IOC-Effekt oder einen UEFA-Effekt, sage ich mal?
2: Ja, genau, da ist der Kanton Zürich sicherlich nicht alleine. Die Wertschöpfung im Kanton Waadt schwankt auch ziemlich stark. Dann aber eben eher, wenn Olympiajahre sind, oder es ist alle 2 Jahre, wechselt sich ja das ab mit den Winter- und den Sommerolympischen Spielen. Der Kanton Waadt beherbergt über 20 internationale Sportverbände, über 20 internationale Sportorganisationen, und deswegen ist dort der Effekt noch viel stärker im Kanton Waadt. Es ist natürlich so, je kleiner ein Wirtschaftsraum ist, desto größer fallen solche Effekte relativ gesehen aus. Und das BIF vom Kanton Waadt ist nochmals kleiner als das vom Kanton Zürich. Deshalb dürfte dort der Sport-Event-Effekt nochmals größer sein.
3: Ja, Zürich steht da also nicht alleine da. Wenn wir jetzt trotzdem nochmal auf die FIFA und eben auf Zürich zurückkommen. Die FIFA, die veranstaltet ja jetzt gerade die lukrativste WM aller Zeiten. Heißt das, dass der FIFA-Effekt in Zürich dieses Jahr noch ein Stück weit größer ist?
2: Ja, davon gehen wir schon aus. Die Einnahmen der FIFA-WM, Sie haben es gerade gesagt, die sind in den letzten Jahren deutlich angewachsen. Sie sind auch stärker angewachsen als das reale Zürcher BIP. Das heißt, im Verhältnis machen sie immer mehr aus von der Wertschöpfung im Kanton Zürich. Und deswegen gehen wir schon davon aus, dass im Jahr 2026 der Sport-Event-Effekt noch üppiger

0: zu einer Zerstörung des Regimes kommt.
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1: 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Die brauchen viel Strom und sie sind enorm teuer. Hunderte Milliarden Dollar kostet der Aufbau dieser Infrastruktur. Und diese Zahlen, diese Kosten, die bringen uns zur Versicherungsbranche. Denn solche Rechenzentren für KI zu versichern, das ist nicht einfach. Das zeigt der Schweizer Rückversicherer Swiss Re in einem neuen Bericht auf. Warum nicht, was daran schwierig ist, das hat Vera de Regisch, SRF-Wirtschaftsredaktorin Charlotte Jacques mal gefragt.
4: Ja, diese neuen Rechenzentren für KI haben nichts mehr mit herkömmlichen Rechenzentren zu tun. Also mit alten Datenzentren kennen sich Versicherungen aus. Aber diese neuen Rechenzentren sind viel riesiger, sie sind komplexer. Hardware und Software der neuesten Generation wird verbaut. Dazu kommen Hightech-Kühlungssysteme, Hochspannungsstrom, Infrastruktur. Also das alles ist sehr teuer und diese Investitionen sind ein Vielfaches von früher. Ein einziges Zentrum kann gut und gern 50 Milliarden Dollar schwer sein. Wenn man dann noch einen Cluster, also viele verschiedene Zentren in einer Region hat, dann ist die Wertdichte einfach verrückt. Und dann kommt noch dazu, dass in den USA zum Beispiel 40% der geplanten oder in Bau befindlichen Datenzentren in Tornadozonen stehen, ein Viertel in starken Hagelzonen. Also das ist alles einfach eine große Herausforderung.
5: Also wir sprechen von enormen Summen. Mit welchen Infrastrukturbauten kann man das dann vergleichen?
4: Also mir kommt spontan so das AKW in den Sinn. AKWs lassen sich auf gängige private Art auch nicht versichern. Es gibt Pool-Lösungen, aber die könnten die Kosten eines größeren Unfalls ja nicht decken. Wenn wir die totale Investitionssumme für diese KI-Infrastruktur anschauen, die schätzt die Swiss Re auf ungefähr 750 Milliarden Dollar bis nur 2030, dann ist das einfach sehr, sehr viel. Und die Risiken, die kumulieren sich dann. Also der Bau ist schon komplex, dann kommen Betriebsunterbrüche, Engineering, Sachschäden, Haftpflicht, Cyberattacken. Es kommt so viel zusammen, dass für eine Versicherung bei dieser Wertkonzentration sehr teuer werden kann im Schadenfall. Und Versicherungen müssen ja auch dafür sorgen, dass sie selber nicht in finanzielle Not geraten.
5: Was löst das in der Versicherungsbranche aus?
4: Die Versicherungsbranche ist sich Herausforderungen grundsätzlich ja gewohnt. Also denken Sie an die Unberechenbarkeit von Naturkatastrophen. Das ist an vielen Orten versicherbar, allerdings auch nicht überall auf der Welt. Wenn die Wertkonzentration an einem Ort sehr hoch ist bei gleichzeitig hohem Risiko, dann ist das aber für Versicherer einfach ein finanziell sehr großes Risiko. Man kann daran aber natürlich auch sehr gut verdienen. Und das ist auch rund um diese KI-Infrastruktur so. Die Swiss Re rechnet mit 90 Milliarden zusätzlichen Prämien, die möglich wären, die man verdienen könnte. Aber man muss eben gleichzeitig versuchen, das Risiko im Griff zu haben bzw. abzuwälzen, zum Beispiel an den Kapitalmarkt abgeben, sodass Investoren das übernehmen. Wird heute bei Naturkatastrophen schon gemacht. Oder dass man neue Risikopools gründet, was auch immer, eben neue Formen sucht.
5: Die Swiss Re, eben eine Rückversicherung, versichert andere Versicherungen. Ist denn diese Entwicklung für die Rückversicherungen eine besonders große Herausforderung?
4: Ja, Sie haben es schon gesagt, die Rückversicherer sind eine Art Auffangsnetz für die Versicherungen. Das heißt, was ein Versicherer nicht selber zahlen kann im Falle eines großen Schadens, übernimmt der Rückversicherer. Natürlich gegen Prämien, nicht gratis. Das heißt, der Rückversicherer ist Lender of Last Resort und daran interessiert, ein Risiko so gut wie nur irgendwie möglich richtig zu berechnen. Insofern, ja, Sie wollen und müssen Risiken finanziell richtig einschätzen. Heute schon übernehmen Rückversicherer Restrisiken, aber typischerweise eben schon gemeinsam, damit das alle tragen können.
1: Das sagt SRF-Wirtschaftsredaktorin Charlotte Jacquemart. Um künstliche Intelligenz geht es auch im nächsten Gespräch. KI und Privatjets, das sind zwei Begriffe, die auf den ersten Blick nicht allzu viel miteinander zu tun haben. Und doch machen derzeit Meldungen in den USA die Runde, die zeigen, dass diese beiden Begriffe, künstliche Intelligenz und Privatjets, sehr wohl zusammengehören. Denn die Börsengänge von SpaceX und anderen Unternehmen, die haben einen Boom ausgelöst, unter anderem eben bei Privatjets.

0: Darüber hat Salvador Attersoy mit US-Börsenkorrespondent Jens Korte gesprochen.
1: Ja, also es gibt deutliche Anzeichen, dass die Nachfrage nach Privatjets oder auch erstmal Mitgliedschaften bei Privatjets deutlich steigen. Das haben wir übrigens in der Historie häufiger mal gesehen, dass wenn es Boomphasen an den Aktienmärkten gibt, zum Beispiel vor dem Platzen der Dotcom-Blase, da war auch das Geschäft mit Privatjets um rund 24% in die Höhe geschnellt. Und momentan sehen wir eben auch, dass die Nachfrage teilweise erstmal nach einer Mitgliedschaft bei Privatjets, so steigt man üblicherweise in dieses Geschäft ein, habe ich zumindest gelesen. Selber bin ich nicht bei Privatjets investiert, aber wir haben schon jetzt gesehen, dass die Nachfrage im ersten Halbjahr 2026 deutlich angezogen ist und das hängt zum Teil auch mit dem Börsengang von SpaceX zusammen. Dazu gehört ja wiederum auch XAI, also auch eine KI-Sparte und alleine dieser Börsengang von SpaceX hat rund 4000 neue Millionäre kreiert und das noch ganz am Rande. Der größte Markt für Privatjets, das ist hier in den Vereinigten Staaten. Das ist ja auch mit ein Grund, weshalb zum Beispiel die Schweizer Pilatus ja auch ihre Aktivitäten in den USA deutlich vorantreibt.
2: Das Land ist ja auch ganz schön groß, wenn man von links nach rechts will. Es scheint viel Geld vorhanden zu sein nach diesen Börsengängen, weil der Immobilienmarkt in San Francisco, der gilt ja eigentlich bereits als sehr teuer, hat auch viel mit dem Silicon Valley zu tun und mit dem, was man dort verdient, aber offenbar wird es jetzt durch KI noch teurer.
1: Ja, das ist eine extrem verrückte Situation. Die Rede ist da schon von einer regelrechten Hysterie. Ich habe eben mal den Börsengang von SpaceX angesprochen, aber es warten ja noch die Börsengänge von OpenAI und Anthropic auf uns, also zwei KI-Unternehmen, die auch Bewertungen in Höhe von rund einer Billion Dollar, also rund 1000 Milliarden Dollar haben. Und was wir in San Francisco jetzt schon sehen, und beide Unternehmen, OpenAI und Anthropic, haben ihre Headquarters in San Francisco. Und schon jetzt vor diesen Börsengängen dreht der Immobilienmarkt in San Francisco durch. Die Verkäufer fordern teilweise nicht Cash, sondern Firmenanteile, wenn sie denn dann Apartments oder Häuser verkaufen. Der durchschnittliche Mietpreis in San Francisco hat jetzt übrigens den Wert von New York, also gerade auch speziell von Manhattan, übertroffen. Und es gibt Meldungen, dass bisherige Mitarbeiter im Silicon Valley, IT-Ingenieure zum Beispiel, die Jahresgehälter von 180.000, 190.000 Dollar haben, dass die sich San Francisco eigentlich gar nicht mehr leisten können. Da gab es jetzt auch gerade einen Artikel passend dazu in der New York Times. Also weil eben die neuen KI-Millionäre den Markt in San Francisco komplett aufrollen und eben die Stadt immer unerschwinglicher wird. Das gilt zum einen übrigens für die Immobilienpreise, aber auch zum Beispiel Strom, Transport, Lebenshaltungskosten insgesamt in San Francisco liegen deutlich über dem Landesschnitt.
2: Man spricht da von diesem KI-Effekt bei den Privatjets, bei den Immobilienpreisen. Gibt es denn noch andere Bereiche, in denen man diesen KI-Effekt sieht?
1: Ja, also das sind teilweise auch anekdotische Berichte, die es hier gibt. Da gibt es Berichte über Leute, die zum Beispiel sagen, sie kaufen jetzt silly things, also Sachen, die man eigentlich gar nicht braucht, alberne Dinge. Ein SpaceX-Mitarbeiter hat sich einfach mal ein Volleyballteam geleistet. Ein anderer hat es einfach mal für seinen dreijährigen Sohn ein Feuerwehrauto gekauft, wo er auch noch nicht so ganz genau weiß, was er damit anstellt. Aber grundsätzlich Immobilien, die stehen in der Tendenz schon hoch im Kurs, aber auch zum Beispiel Uhren, das wäre für die Schweiz gar nicht so schlecht, das ist auch etwas, wo die neuen Millionäre gerne ihr Geld ausgeben. Autos ebenfalls, Kleidung übrigens eher weniger, die Leute tragen da ganz gerne einfach ihre Jeans und T-Shirts, aber das sind schon so die Dinge, also eben mal neben dem Feuerwehrauto und dem Volleyballteam, also Uhren, Autos, Immobilien und ansonsten alberne Dinge, die sich diese neuen Millionäre gerne leisten.
0: Informationen direkt aus New York von der Wall Street, das war unser US-Börsenkorrespondent Jens Korte. Ja, und dieser KI-Boom, der lässt auch andernorts die Kassen klingen, zum Beispiel bei Samsung. Der südkoreanische Tech-Konzern hat wieder ein Quartal mit einem Rekord abgeschlossen und das zum dritten Mal in Folge. Einen Betriebsgewinn von umgerechnet gut 47 Milliarden Franken verbucht Samsung und das ist 19 Mal so viel wie im Vorjahr. Das zeigen die vorläufigen Geschäftszahlen. Aber trotz dieses Rekords ist die Samsung-Aktie zeitweise gefallen um rund 8%. Was die Gründe dafür sind, das hat Vera Deragisch, SRF-Wirtschaftsredaktorin Lucia Theiler, gefragt.
3: An der Börse schauen die Investorinnen und Investoren nicht einfach auf die Ergebnisse, sondern die Börse, das ist ein Geschäft mit Erwartungen. Und Samsung stellt zwar einen Halbjahresbetriebsgewinn in Aussicht, der eben fast 19 Mal höher ist als der letzte Halbjahresgewinn. Das ist der dritte Rekord pro Quartal in Folge. Aber eben die Investoren sind auch vorsichtig, denn der Grund für dieses enorme Wachstum ist KI. Samsung stellt ja nebst elektronischen Geräten wie Smartphones auch Speicherchips und Prozessoren her. Also das ist quasi die Hardware für den KI-Boom.
4: Die Anlegerinnen und Anleger scheinen skeptisch, was die weitere Entwicklung dieser KI angeht. Heißt das, sie haben die Hoffnungen in Samsung aufgegeben?
3: Nein, das würde ich so nicht sagen. Also die Investorinnen und Investoren rechnen damit, dass die Investitionen in diese KI-Infrastruktur künftig etwas weniger hoch sein werden. Wenn sie nun die Aktien verkaufen, heißt das, sie wollen sich die Gewinne, die sie jetzt machen können, einfach sichern. Aber der Kursverlust zum Handelsstart, das ist kein grundsätzliches Misstrauensvotum.
4: Die hohen Gewinne der Tech-Unternehmen mit künstlicher Intelligenz, die sorgen in Südkorea nicht nur für Freude. Es gibt auch größere Diskussionen. Worum geht es da konkret?
3: Es geht darum, wer von diesen Gewinnen profitiert. Sind es nur die Aktionäre oder eben auch die Mitarbeitenden? Und die Gewerkschaften haben nach Streikdrohungen erreicht, dass die Firmen Jahresprämien von umgerechnet mehreren hunderttausend Franken auszahlen. Doch die Diskussionen gehen eben trotzdem weiter, denn die südkoreanische Wirtschaft besteht ja nicht nur aus Tech-Unternehmen. Die restliche Industrie schwächelt teilweise und es gibt auch viele junge Leute, die keine Arbeit finden. KI bringt also neue Diskussionen um die Verteilung von Vermögen.
0: Das sagt Lucia Theiler aus der SRF Wirtschaftsredaktion. Ein schnelles Nacht, ein Dessert spätabends oder ein Snack zwischendurch. Der Lieferdienst Uber Eats liefert das gewünschte Essen aus dem Restaurant nach Hause. Aber eben nicht nur. Man kann sich bei Uber Eats zum Beispiel auch ein Medikament oder frisches Hundefutter liefern lassen. Da das Unternehmen auch Non-Food-Artikel liefert, gehöre es zu den Postdienstleistern. Das sagt jetzt ein neues Urteil des Bundesverwaltungsgerichts. Für Uber Eats könnte das in der Schweiz einschneidende Folgen haben. Nina Gigax hat Wirtschaftsredaktorin Jasmin Gut gefragt, was denn dieses neue Urteil des Bundesverwaltungsgerichts genau beinhaltet.
5: Ja, Uber Eats hat vor dem Bundesverwaltungsgericht eine Niederlage eingesteckt. Mit dem gestrigen Urteil untersteht das Unternehmen neu der Eidgenössischen Postkommission, also der Behörde in der Schweiz, die den Postmarkt regelt und beaufsichtigt. Vor 2 Jahren kam das Gericht noch zum Schluss, dass Essenslieferungen als Warentransport gelten und deshalb nicht unter das Postgesetz fallen. Doch im aktuellen Urteil stellt das Gericht fest, dass Uber Eats eben nicht nur Essen liefert, sondern auch andere Waren, wie zum Beispiel Kosmetika, Putzmittel oder Toilettenpapier. Und diese Ware fällt nun eben unter das Postgesetz.
6: Wie argumentierte denn Uber Eats?
5: Uber Eats hat besonders 2 Argumente ins Feld geführt. Einerseits argumentierte es, dass es im Gegensatz zu Postsendungen seine Lieferungen im Vorfeld nicht sortiere. Es nimmt die Ware und liefert sie direkt an die Kundschaft weiter, ohne Zwischenschritt. Laut dem Gericht ist das jedoch kein zwingendes Kriterium, damit eine Lieferung als Postdienstleistung angesehen werden kann. Zweitens argumentierte Uber Eats, dass seine Sendungen nicht adressiert seien, sprich, dass auf den Lieferungen keine physische Adresse draufklebe. Aber auch dieses Argument ließ das Gericht nicht gelten. Die Lieferadressen würden bei Uber Eats auf dem Handy angezeigt und eine digitale Adresse sei gleichwertig wie eine aufgedruckte.
6: Was bedeutet das Urteil nun für das Unternehmen?
5: Uber Eats muss nun einmal im Jahr dem Bund bestimmte Informationen offenlegen, zum Beispiel wie die Arbeitsbedingungen im Unternehmen sind. Das Unternehmen kann also von staatlicher Seite her auch besser überprüft werden. Das Urteil vom Bundesverwaltungsgericht ist jedoch noch nicht rechtskräftig. Es kann also noch angefochten werden.
0: Das sagt SRF-Wirtschaftsredaktorin Jasmin Gut. Und das war's mit einem kurzen Rückblick auf ein paar Wirtschaftsthemen dieser Woche. Hier bei Ihrem Infosender geht's in wenigen Augenblicken weiter mit den News.
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0: Die Nachrichten von SRF um 17:30 mit Frank Estermann. Wir beginnen mit der Fußball-Weltmeisterschaft. Die Schweizer Fußballnationalmannschaft bestreitet ihren WM-Viertelfinal gegen Argentinien. Das Spiel ist in der zweiten Hälfte der Verlängerung. Es steht aktuell 1:1. Die Schweizer sind seit der 72. Spielminute nur noch zu 10. auf dem Platz, nachdem Breel Embolo die gelb-rote Karte erhalten hat. Bereits für den Halbfinal qualifiziert hat sich England. Die Engländer gewannen den Viertelfinal gegen Norwegen 2:1 nach Verlängerung. Die USA haben erneut Ziele im Iran angegriffen. Die von US-Präsident Trump befohlenen Angriffe erfolgten, nachdem der Iran ein Containerschiff in der Straße von Hormuz beschossen hatte. Aus New York, Martin Ganselmeier von der ARD.
1: Es ist schon die dritte Angriffswelle des US-Militärs gegen Stellungen im Iran innerhalb von einer Woche. Und erneut gab US-Präsident Trump den Angriffsbefehl als Reaktion auf iranische Attacken gegen ein Handelsschiff, das die Straße von Hormuz ohne Abstimmung mit Iran passieren wollte. Nach Angaben des US-Regionalkommandos CENTCOM hatten iranische Revolutionswächter ein unter zypriotischer Flagge fahrendes Containerschiff beschossen. An Bord sei ein Feuer ausgebrochen und erheblicher Schaden im Maschinenraum entstanden. Ein Besatzungsmitglied werde vermisst. Iran habe eine weitere Gelegenheit verpasst, sich an das Mitte Juni vereinbarte Rahmenabkommen zu halten, kritisierte das US-Militär. Zuvor hatten Irans Revolutionswächter erklärt, das Schiff habe die maritime Sicherheit in der Meerenge gefährdet. Mehrere Schiffe hätten versucht, eine nicht genehmigte Route zu fahren. Deshalb bleibe die Straße von Hormuz bis auf Weiteres geschlossen. Man werde keinem Schiff mehr die Durchfahrt gestatten.
0: Mittlerweile wurde in mehreren mit den USA verbündeten Golfstaaten Luftalarm ausgelöst, so etwa in den Vereinigten Arabischen Emiraten, in Bahrain oder in Katar. Die jüngsten russischen Raketenangriffe auf die ukrainische Hauptstadt Kiew seien schlimmer als je zuvor. Das sagt der Kiewer Bürgermeister Vitali Klitschko zur Zeitung Bild am Sonntag. Er habe so etwas seit Kriegsbeginn vor mehr als 4 Jahren noch nicht erlebt, sagt Klitschko. Und er warnt davor, dass die Angriffe noch schlimmer werden könnten. Weil die Ukraine auf dem Schlachtfeld stärker geworden sei, wolle Kreml-Chef Wladimir Putin Kiew kaputt bomben, sagt Klitschko. Innerhalb einer Woche hat Russland die ukrainische Hauptstadt 3-mal aus der Luft angegriffen, mit Drohnen und Raketen. Dutzende Menschen kamen dabei ums Leben, mehr als 100 wurden verletzt. Das Wetter: heute ist es sonnig und am Nachmittag 31 bis 35 Grad heiß. Das waren Nachrichten von Radio SRF, verantwortlich Frank Estermann.
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3: 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Jetzt im Sommer haben wir spezielle Sendungen der letzten Wochen für Sie zusammengestellt. Und da steht bei uns jetzt die Frage im Zentrum: Wonach suchen junge Männer? Genau, darum dreht sich's in der Sendung Fokus.
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0: Wann ist ein Mann ein Mann? Der Herbert Grönemeyer hat diese Frage 1984 gestellt und so richtig beantwortet ist sie bis heute nicht. Mein Fokusgast ist der Kambis Nuri. Er ist Co-Leiter der Fachstelle «Oh Boy». Er gibt Workshops an Schulen, redet mit jungen Männern über Männlichkeit, Grenzen, Gefühle oder auch Verantwortung. Und er macht auch Täterarbeit mit Männern. Kambis Nuri, du arbeitest mit jungen Männern. Wenn man die Frage von Grönemeyer innen würde stellen, wann ist denn für sie ein Mann ein Mann?
1: Das ist eine sehr gute Frage, die stellen wir nämlich auch in unseren Workshops. So, hey, mit welchen Erwartungen sind ihr aufgewachsen und was habt ihr selber an Erwartungen an euch selber als Männer? Und das ist schon noch recht erschreckend, das hat jetzt noch nie anders ausgesehen. Und zwar sind einfach die klassischen Männlichkeitsanforderungen, die jetzt der Grönemeyer auch gesungen hat, ein Mann muss dominant sein, ein Mann muss einen Status haben, ein Mann muss viel Geld verdienen und ein Mann muss die Familie beschützen. Also das ist immer noch sehr das gängige Bild, was die Jugendlichen uns auch zurückmelden.
0: Überrascht euch das? Oder hätte dich das am Anfang überrascht?
1: Nein, das überrascht mich nicht. Erstens bin ich selber mit diesen Glaubenssätzen aufgewachsen. Und zweitens, das ist nach wie vor der Mainstream. Das ist das, was uns glauben gemacht wird. Ein Mann ist höher. Ein Mann muss sich am Morgen, wenn er aufsteht, spurten, dass er alles unter einem Dach kriegt. Das heisst, er muss noch am besten Sport machen, er muss sehr fleissig sein und er muss vor allem all das gleichzeitig können, indem er auch seine Emotionen abdrückt. Das heisst, er darf nicht traurig sein, weil das braucht ja Energie. Er darf nicht verletzt sein. Er muss immer, immer, immer Gas geben. Und darum überrascht es mich gar nicht, so bin ich selber auch aufgewachsen.
0: Also was hast denn du für Männerbilder gehabt, wo du aufgewachsen bist? Also du bist mit, ich muss vielleicht schnell ausholen, du bist mit 6 aus Afghanistan in die Schweiz gekommen. Du bist mehrfacher Schweizer Meister im Schachspielen, darum auch in Sportgymi. Hast angefangen Wirtschaft zu studieren, heute bist du Sozialarbeiter. Mit was für Bildern bist du, Männerbilder, bist du aufgewachsen oder Vorbilder?
1: Wie du gesagt hast, ich bin aus Afghanistan in die Schweiz geflüchtet. Das heisst, bei mir sind 2 Lupen drauf gewesen. Ich bin doppelt aufgefallen. Einmal als migrantischer Mann. Also man sieht es mir mehr an und man hat mich auch, vor allem nach 9-11 hat man mich sehr fest mit muslimischen Mann, mit einem gefährlichen Mann, mit Terrorismus in Verbindung gebracht. Das heisst, ich war dort sehr stark früh bemüht gewesen, zeigen, dass ich nicht gefährlich bin. Also einmal bin ich selber von Diskriminierung betroffen gewesen und einmal bin ich als Mann aufgewachsen. Das heisst, ich bin auch mit diesen Glaubenssätzen aufgewachsen. Ich muss hart sein, ich muss dominant sein, ich darf ja nicht traurig sein, ich darf nicht brüllen, ich muss immer Gas geben. Und ja, weil ich aus Afghanistan war, weil ich nicht weiss bin, weil ich den Schweizer Pass noch nicht hatte, weil meine Eltern noch nicht genug Geld hatten, habe ich einfach versucht, noch lauter zu sein, weil es ist so, ja, ich muss mich ja noch männlicher verhalten, noch mehr Fleiss reinstecken und so bin ich verkümmert. Also wie viele andere Männer auch, zum merken, hey, was mache ich eigentlich da? Es tut mir wieder gut und ich habe die ganze Zeit aber die Maske an, um ja auch genug performen, ja auch zeigen, hey, ich nehme es gegen jeden auf. Und du hast es mega gut angesprochen, hey, ja, ich habe auch Schach gespielt, ich war in der Nationalmannschaft gewesen und habe alles gegeben und gemerkt, es reicht nicht, dass ich glücklich bin. Ich bin immer noch am gleichen Ort, ich bin nur am Performen. Ich bin nicht ich selber.
0: Und du bist mit einem starken Mann, einem starken Bruder aufgewachsen. Mhm. Die haben beide Wirtschaft studiert. Mhm. Du hast das auch angefangen. Ja. Und dann ist es abgebrochen. Was war das für ein Moment für dich?
1: Genau, also ich bin auch mit diesen Vorbildern aufgewachsen. Also einmal sicher mein Vater war Politiker in Afghanistan. Mein Bruder hat Wirtschaft studiert. Ich habe sehr fest zu ihnen aufgeschaut. Ich habe aber auch natürlich Fernsehen geschaut. Im Fernsehen, der Mythos vom starken Mann, von James Bond bis Batman, all das Zeugs, das sehen wir. Das macht etwas mit uns. Und mit diesen Glaubenssätzen bin ich aufgewachsen und habe darum dann auch angefangen, Wirtschaft zu studieren. Weil ich dachte dann, hey, ich muss viel Geld verdienen, erfolgreich sein. Bis ich dann mit so 22, 23 gemerkt habe, das geht nicht mehr auf. Also, weil ich mich mit Rassismus auseinandergesetzt habe. Weil ich gemerkt habe, hey, ich werde selber diskriminiert, meine Familie wird diskriminiert. Und so konnte ich dann auch eine Brücke schlagen. Hey, das ist auf dem gleichen Kontinuum. Ich bin von Rassismus betroffen, ich bin aber auch ein Mann. Das heisst, Männlichkeit spielt auch eine Rolle. Und ich drücke auch auf die anderen ab, nämlich auf die Frauen und auf andere Männer, dass ich in dieser imaginären Ranghöhe weiter raufkomme. Und auch sicher, ich hatte das Glück gehabt, dass ich mega tolle Frauen in meinem Umfeld hatte. Also meine Mami, meine Schwester und viele, meine damalige Partnerin und viele Freundinnen, die mit mir ins Gespräch gegangen sind, die Geduld hatten, weil ich bin definitiv auch einer von diesen Männern gewesen, der grenzüberschreitend war. Und die Auseinandersetzung hat mich dazu gebracht, dann auch mit Schach aufhören, merken, hey, das tut mir nicht gut. Auch merken, hey, Wirtschaft studiere ich eigentlich nicht, weil ich das will, sondern weil ich das Gefühl habe, das sind Erwartungen. Ich möchte eigentlich viel lieber mit Menschen arbeiten und mich möchte eine Verantwortung übernehmen. Und zwar eine Verantwortung auch aus der Perspektive, dass ich ein Mann bin. Mhm. Ich bin einer von denen, der Gewalt angewendet hat. Und
0: also was heisst, du hast Gewalt angewendet?
1: Hey, ich war sicher auch der, der sexistische Sprüche gemacht hat. Mhm. Ich war sicher auch der, wenn meine Freunde so Sprüche gebracht haben oder wenn einer im Ausgang jemanden betatscht hat, ich bin nicht dazwischen. Und das sagt, Agota Lavoie sagt das mega gut. Sie sagt, der Mann, der einen Spruch klopft, einen sexistischen Spruch, der wachst auf dem gleichen Nährboden auf wie der Mann, der schwere Gewalt anwendet. Und solange der Alltagssexismus okay ist, solange wir Männer uns nicht dagegen einsetzen, wird die Gewalt nicht verhindert. Also wir dürfen nicht nur an die Spitze schauen, wo die schwere Gewalt angewendet wird. Wir müssen wirklich auf die Basis von unserer Gesellschaft anschauen. Und das ist der Alltagsrassismus. Und da sind wir alle mit drin.
0: Also, aber das ist natürlich genau der Moment, oder? Wenn ein paar Sprüche machen, du bist in einer Gruppe und dann aufstehen und sagen, hey, das ist überhaupt nicht lustig. Schwierig, das ist eine Herausforderung.
1: Schwierig. Es braucht Mut, es braucht Auseinandersetzung und das lernen wir Männer halt auch. Du setzt dich nicht gegen den Mann, also du tust einem Mann gefallen. Und wenn du in dem Moment in einer Gruppe, wo alle lachen, ja, dagegen sprichst, dann gefällst du diesen Männern nicht. Das ist auch noch spannend. Das ist etwas, was wir in den Workshops sehr häufig erleben. Sobald wir es schaffen, mit den Jugendlichen in die Beziehung hineinzukommen, sagen sie uns häufig, und das habe ich genau gleich gefühlt als 16-Jährige, sagen sie uns, ebenfalls, ich habe am meisten Angst vor meinen Kollegen, vor anderen Männern, weil ich könnte abgewertet werden. Mhm. Ich könnte meine Ranghöhe verlieren und es wird gegen mich verwendet.
0: Also und wenn du dich stark machst und findest, hey, der Spruch geht jetzt gar nicht, dann heisst es, hey, was bist denn du für einen?
1: Genau, was bist denn du für einen? Und dann kommen all die Glaubenssätze natürlich wieder, wo man den Jugendlichen abmacht. Man sagt, hey, bist du eine Frau? Was bist denn mit dir? Was bist denn du für ein Woke? Etc. Und ja, das braucht Mut. Mhm. Ich glaube aber, es geht nicht ohne. Also ich glaube, das ist so, wir Männer müssen jetzt aufstehen. Es ist schon sehr vieles gemacht worden für den Gleichstellungsbereich. Häufig von Betroffenen, von Frauen, von Menschen, die sehr viel Energie hineingesteckt haben. Und wir sind bis jetzt so nicht dabei gewesen.
0: Also was heisst wir?
1: Wir Männer. Mhm. Wir Männer sind bis jetzt nicht dabei gewesen. Wir Männer sind in eine Abwehrhaltung hinein. Wir verlernen auch zuhören. Wir gehen sofort in Angriff über, hey nein, es ist doch nicht so, es ist doch nur ein Witz.
0: Ja, auf das möchte ich noch hoffen, ich möchte noch schnell bei dir bleiben. Mhm. Warum hast du dich für das Thema eben Männlichkeit entschieden, dass du mit jungen Männern gehst reden, mit Jungs in der Schule? Hat es einen Auslöser gegeben für das?
1: Hey ja, also der Hauptauslöser war so, dass ich damals in einer sozialpädagogischen Institution gearbeitet habe und hey, Gewalt war an der Tagesordnung. Und dort hat es damals einen schweren Gewaltdelikt gegeben. Mehrere Jugendliche sind auch in U-Haft gekommen. Ein Jugendlicher ist ins Spital gekommen, war mehrere Wochen im Spital gewesen. Und was dort so klar war, ist, man schafft reaktiv. Das heisst, es klopft. Mhm. Und dann fängt man an, wie die Arbeit aufzunehmen, was ist da passiert. Und für mich war es so, hey, nein, das passiert die ganze Zeit. Wir müssen da anfangen, anzuschauen. Und habe mich dann auch angefangen, so mit einem Kollegen zusammen damals, der mit mir zusammen studiert hat, mich mit dieser Thematik auseinandersetzen und merken, da gibt es so viele tolle, vor allem auch natürlich Frauen, die darüber geschrieben haben. Und Statistiken sind vernichtend. Und zwar die zeigen ganz klar, Gewalt geht vor allem von Männern aus. Nicht nur gegen aussen, sondern auch gegen innen. Also das heisst, wir Männer, wir beginnen auch mehr Suizid. Wir sterben früher. Wir, ja, genau, ich habe es vorher gesagt, die verkümmern richtig emotional. Dass wir die Gewalt gegen aussen anwenden können, aber auch gegen innen. Schauen wir an, wieso sind 91% von unseren Gefängnissen von Männern befüllt. Das muss einen Zusammenhang haben mit unserem Verhalten. Und so habe ich mich angefangen, noch vertiefter mit dem auseinandersetzen.
0: Eben, und unter anderem schaffst du machst Täterarbeit, auf das möchte ich unbedingt noch kommen. Aber ich gehe mit euren Kursen auch zu Jugendlichen. Was beschäftigen denn die jungen Männer von heute am meisten?
1: Ich glaube, nicht anders als damals, wo der Herbert Grönemeyer das Lied gesungen hat. Und zwar, und auch nicht anders als in unserer Jugend. Und zwar, sie suchen auch Orientierung und sie suchen Zugehörigkeit. Sie möchten gesehen werden, verlernen aber die Instrumente, gesehen zu werden. Und zwar gesehen werden über, wer sie sind, mit allem, was sie haben. Sie haben das Gefühl, sie werden nur gesehen, wenn sie ja dem Männerbild, dem Erfolgreichen, dem Reichen, dem, mit dem wo die Familie ernähren kann, dem, der sich halt einfach mit Dominanz durchsetzt, erst dann sind sie ein Mann. Und auch da hat es im Fall, natürlich, es ist mega wichtig zu sagen, nicht jeder Mann ist genau gleich, aber es geht um die männliche Sozialisierung. Und das kommen wir alle mit über. Es gibt ein Spektrum dort, der eine wächst anders auf. Eben, ich habe gesagt, ich habe so den migrantischen Background, ich wachse mit einer protestierenden Männlichkeit auf, andere wachsen auf in einem Haushalt, wo vielleicht das noch mehr Thema war, aber wir erleben es alle. Und wir stehen alle unter dem Druck von diesen Bildern.
0: Du hast vorhin gesagt, wegen Grönemeyer, der singt ja auch, Männer sind einsam, streitig. Wie fest nimmst du die Einsamkeit oder auch den Scham bei den Männern wahr? Also ist es immer noch wie vor 40 Jahren, wo das Lied aufgenommen worden ist? Ist das noch ähnlich? Oder wie, ja, wie erlebst du das?
1: Also, was Veränderung ist, ist, wenn sich etwas verändert hat, ist das die Verunsicherung. Also damals im 84, kann ich mir vorstellen, haben Judith, du und ich nicht können im SRF-Studio zusammen uns austauschen über das Thema Männlichkeit. Du, eine Frau, ich, ein ehemals geflüchteter afghanischer Mann, der sich auf einmal im Schweizer Fernsehen über so ein Thema austauscht. Das heisst, es gibt neue Räume, es gibt neue Alternativen. Das hat sich verändert. Aber die Bilder, die Anforderungen an einem Mann, die hat sich nicht verändert. Wir können überall, wenn du TikTok aufmachst, wenn du die Fernsehen anlässt, wenn du über die Weltpolitik anschaust, sind nach wie vor die dominanten Bilder von einem Mann, wie er sie hat, und zwar Status, Geld, Dominanz. Und das macht uns Männer einsam, weil wenn wir nur die ganze Zeit dort anschauen, werden wir nicht gegen innen schauen, werden wir unsere Bedürftigkeit nicht mitteilen können. Und das ist das, was wir mega fest bemerken in unseren Workshops mit den Jugendlichen. Sie teilen uns mega häufig mit, dass sie das erste Mal mit Männern, aber auch vor allem mit Erwachsenen geschafft haben, über sich, über die Themen reden, dass es ihnen einmal auch nicht gut geht. Dass sie auch Stress haben, dass sie auch Druck haben. Sie sind häufig vor Übergang in die Lehre, ins Gymi, schaffe ich es nicht. Dann kommt die ganze Frage rund um die Sexualität, rund um, hey, ich möchte auch eine Partnerin, einen Partner. Und sie behalten das alles für sich, weil sie die Maske anhaben. Sie dürfen ja nicht Hilfe holen, sie dürfen ja nicht Unterstützung holen. Das heisst, sie sind, das ist das, was sie uns auch zurückmelden, und das ist auch das, an das, was ich noch zurückdenke. Sie sind definitiv einsam und sie haben sehr viel Scham, auch die Einsamkeit mitzuteilen.
0: Und was braucht es denn? Also, die haben ja auch Freundschaften untereinander. Also, es gibt sicher der, wo über das redet, oder? Wir reden da nie von allen.
1: Genau, genau. Mega wichtig. Wenn ich auch von Männlichkeit rede, rede ich nicht davon, dass alle Männer gleich sind, sondern dass wir Männer mit den gleichen Glaubenssätzen aufgewachsen sind. Und die Glaubenssätze, ja, die sind immer noch hartnäckig die gleichen. Und was sie uns zurückgemeldet, natürlich haben sie Freundschaften und die können auch toll sein. Aber das langt nicht halt, zusammen Fußball schauen, zusammen skaten, zusammen Fußball spielen und vielleicht Bier trinken. Das langt nicht. Also du musst auch anfangen, über dich reden, über deine Emotionen und auch wissen, wie es deinem besten Freund geht. Mich fragen häufig, hey, Wie ist das denn bei euch in der Freundschaft? Teilt ihr euch mit? Und am Anfang ist es sehr häufig, ja, ey, wir haben mega tolle Freundschaften. Und wenn man sie dann fragt, haben ihr schon mal einem besten Kollegen erzählt, wie es euch geht, wenn es euch nicht gut geht? Und dann ist immer so, ja, nein, das mache ich natürlich nicht. Wieso sollte ich mich damit belasten? Also das heisst, es ist wieder sehr einsam mit all dem, was ein 15-, 16-, 17-Jähriger muss bewerkstelligen, umzugehen.
0: Ich habe auch das Gefühl, die Wörter fehlen auch.
1: Mega fest. Also ihnen fehlen nicht nur die Vorbilder, sondern auch die Wörter. Weil eben, es wird nicht darüber geredet. Sie melden uns sehr häufig zurück. Hey, das ist das erste Mal, wo ich darüber geredet habe. Und welche Wörter sie aber heute mitbekommen, weil wir Social Media haben, das ist natürlich all das, was auf TikTok und auf Instagram abgeht oder auf diesen Telegram-Chats. Dort kommen die Wörter rüber, aber das sind nicht die Wörter, glaube ich, die wir als Gesellschaft möchten.
0: Ich möchte bei den jungen Männern bleiben, aber ich glaube, man kann ihr Männerbild nicht verstehen, ohne auch zu fragen, welches Frauenbild das sie haben. Viele junge Männer wachsen heute mit Mädchen auf, die selbstbewusst sind, unabhängig Grenzen setzen, erfolgreich sind. Das ist eine gute, eine wichtige Entwicklung. Aber was macht das mit den jungen Männern, die selber gar noch nicht wissen, wer sie als Mann sein wollen?
1: Hey, das löst sehr häufig Unmacht, aber auch Abwehrhaltung aus. Es ist auch dort natürlich einfacher, der Frau Schuld zu geben, dass sie das Problem sind an dieser Orientierungslosigkeit oder dieser Einsamkeit von Männern. Und wenn wir, liebe Männer, genau anschauen, dann wissen wir, dass das wahrscheinlich nicht der Fall ist. Dann wissen wir, wie wir uns fühlen, dass wir einsam sind. Und so arbeiten wir auch. Wir arbeiten sehr fest mit den Männern oder mit den Jugendlichen, die in den Workshops sind, mit der Haltung, hey, das sind auch Menschen, die unter diesen Glaubenssätzen, unter diesen Männlichkeitsbildern leiden. Die haben auch Väter gehabt, die haben auch Onkel gehabt und die sind auch in dieser Gesellschaft aufgewachsen. Das heisst, wir gehen zuerst rein und versuchen, die Jugendlichen zu sehen. Ihnen die Liebe zu geben, wo sie auch suchen, die Orientierung, die Zugehörigkeit. Und wenn wir das schaffen, dann sind sie auch bereit, in einem zweiten Schritt mit uns weiterzugehen und versuchen, Verantwortung zu übernehmen. Und es widerspricht sich nicht. Wenn wir einen jungen Mann, wenn wir zuerst ihm Raum geben und mit ihm in Beziehung gehen und er merkt, hey, er ist okay, dann können wir mit ihm im zweiten Schritt anfangen anzuschauen, hey, und wo ist jetzt deine Verantwortung dafür, dass es dir künftig besser geht? Aber auch, dass du nicht einer von denen bist, der die anderen abdrückt. Und auch sogar am besten, dass du einer von denen bist, der sich auch einsetzt, wenn es Ungerechtigkeit gibt. Und in einem dritten Schritt öffnen wir dann auch wieder mit ihnen, wenn sie so weit gewesen sind. Hey, und was für eine Männlichkeit kannst du künftig leben? Die Schubladen, die sind so eng. Lass uns doch das zusammen aufmachen. Und das funktioniert gut. Also die Gleichzeitigkeit halten, sie zu sehen, in einen Raum geben, sie unterstützen, aber auch sie in die Verantwortung nehmen.
0: Meine, viele junge Männer hören ja, sind stark, aber nicht dominant, sind verletzlich, aber nicht toxisch. Hat das auch mit dem zu tun, das Suchen, woher gehöre ich? Oder absolut. Wie soll ich sein?
1: Also sie kommen die Bilder auch mit über, natürlich. Und das führt zu dieser Verunsicherung. Und da möchte ich uns Erwachsenen in die Verantwortung nehmen. Es ist natürlich eine Augenwischerei, wenn man sagt, hey, das ist schon da, dass die jungen Männer so sein können. Weil wir leben als Vorbilder. Wir zeigen ihnen ganz klar auf, es funktioniert nicht. Es ist noch nicht erreicht, die Gleichstellung, dass Frauen und Männer mit den gleichen Bildern, mit den gleichen Chancen aufwachsen. Und deshalb braucht es flächendeckend die Arbeit mit den Männern auch, damit wir künftig Gewalt verhindern können. Ich habe vorher Dagota Lavoyer zitiert. Ist ganz klar, wir müssen an der Basis ansetzen, an diesen Bildern, um die schwere Gewalt zu verhindern. Die schwere Gewalt allein nur dort oben ansetzen, lange nicht.
0: Gleich nochmal zurück zum Bild, das Sie haben von Frauen haben. Was für Bilder begegnet ihr da bei den jungen Männern?
1: Auch widersprüchliche. Auf der einen Seite möchten sie immer noch der Beschützer sein von ihren Partnerinnen. Möchten sie noch immer der sein, der in der Beziehung das Sagen hat. Möchten sie immer noch der sein, der die Familie ernährt. Und gleich sagen sie, hey, Ich finde es auch cool, wenn, und dort ist es spannend, sie machen meistens den Bezug zu der Schwester oder zu der Mutter. Ich finde es aber auch cool, wenn meine Mutter oder meine Schwester nicht mehr ausgesetzt ist diesen sexuellen Belästigungen, dieser Gewalt. Und dort versuchen wir mit ihnen zusammen anzuschauen, hey, das ist das isoliert, nur auf deine Schwester und auf deine Mutter umzusetzen und das in Form von, dass deine Schwester halt nicht einfach in den Ausgang kann, so beschützest du sie lange nicht. Wir müssen dort anschauen, wieso musst du sie beschützen? Und dann passiert häufig die Brücke, aha, ich beschütze sie ja von anderen Männern und es ist okay, wie sie sind, wir Männer müssen da nachkommen. Und das ist so die Brücke, die man versucht mit ihnen zu schlagen. Hey, ihr profitiert auch von an diesen Bildern zu arbeiten.
0: Was sicher ist, man kann nicht alle jungen Männer in einen Topf rühren, das ist klar. Es gibt die, die sich orientierungslos fühlen, verunsichert fühlen und da das auch Gefahr besteht, dass sie im Internet bei Influencern, bei Foren, dass sie dort einfache Antworten auf ihre Fragen bekommen. Wir reden da von Manosphere und Cambis. Was versprechen so Figuren wie Andrew Tate und so weiter einem jungen Mann? Warum sind die so attraktiv, gerade für junge Männer?
1: Sie sind so attraktiv, weil sie für sehr berechtigte Fragen, und zwar die Frage, die junge Männer haben, nach Orientierung, nach Zugehörigkeit, nach gesehen werden, dass sie die Fragen aufnehmen und aber die falschen Antworten geben. Sie mit Wut füttern. Und Wut und starke Emotionen, das tut auch auf Social Media, tut das befeuern, dass die Videos immer weiterkommen, dass da mehr Like gibt, dass mehr die Leute draufbleiben, auf Wut reagiert man anders. Und ich glaube, unsere Aufgabe als Fachpersonen, als Erwachsene oder wie auch immer wir uns durch die Welt bewegen, ist, nicht auf die Wut reagieren, sondern mit Verbundenheit, mit ihnen in Beziehung gehen, ihnen Kontakt anbieten, ihnen Gespräche anbieten und Alternativen zu bieten, um die Orientierungslosigkeit oder können über die Orientierungslosigkeit reden oder Verbundenheit können herstellen.
0: Mhm. Aber so ganz konkret, was wird denn angeboten? Also wir hatten ja bei SRF durch die Podcast-Serie Alpha Boys, junge Männer, die mit ihren Rollenbildern, Status und eben Unsicherheiten kämpfen. Wie nah ist das an dem, was du in deiner Arbeit erlebst?
1: Das ist mega nah. Also die Jugendlichen, die wachsen mit diesen Glaubenssätzen auf. Wir kommen sehr viele Anfragen über, wo es nicht nur auf den Pausenplätzen sichtbar wird, dass die Jugendlichen untereinander so reden, sondern auch in den Schulzimmern rum sind. Und hey, es ist mega verlockend, wie sie in dieser Podcast-Serie vom SRF aufgezeigt worden ist. Es ist mega verlockend, dem Ruf nach Geld, Status, Frauen, Autos, wie dem nachzugehen und sagen, hey, das gibt mega Hoffnung, ich setze jetzt mal da drauf und ich tue jetzt wirklich am 4 Uhr morgens aufstehen und mich abrackern, Frauen herabsetzen, weil ich fühle mich ja schlecht, das ist ja auch noch das Spannende, mit dem Gefühl spielen sie ja mega, weil viele Männer sind natürlich auch in dem Alter, wie alle Menschen nach Orientierung am Suchen und es wird die Frage aufgenommen, ah, du suchst Orientierung. Also die Frauen sind schuld, der Feminismus ist schuld. Jetzt musst du einfach hart genug an dir arbeiten, lass dich nicht verarschen, dann erreichst du deine Ziele auch. Und wieder zum dort zurückkommen ist, wenn wir nur auf die Jugendlichen zeigen, die die Videos anschauen, dann werden wir unserer Verantwortung nicht wahr. Wir vermitteln den Jugendlichen ähnliche Bilder. Was Andrew Tate und Manosphere macht, sie verstärken es noch, sie machen Business damit, sie machen Geld damit.
2: Sagt Cambis Nouri, er ist Co-Leiter der Fachstelle Oh Boy. Ja, der arbeitet auch mit Männern, die Grenzen überschritten haben und gewalttätig geworden sind. Wie Nouri in der Täterarbeit mit den Männern umgeht, wie er dabei vorgeht, das erzählt er in der Langversion dieses Gesprächs, zu finden auf srf.ch/audio oder natürlich jeder anderen Podcast-Plattform. Jetzt geben wir hier ab an die Nachrichtenredaktion.

0: Die Nachrichten von SRF um 6 mit Jan von Tobel. Guten Morgen. Aus im WM-Viertelfinal. Die Schweiz verliert gegen Titelverteidiger Argentinien nach großem Kampf und einer roten Karte. Und das US-Militär greift erneut Ziele im Iran an. Dieser sperrt die Straße von Hormuz für den gesamten Schiffsverkehr und beschießt seinerseits Staaten in der Golfregion. Das Wetter sonnig und mit bis zu 35 Grad heiß. Die Schweizer Fußballnationalmannschaft hat die Sensation also verpasst. Sie scheidet an der Weltmeisterschaft im Viertelfinal aus. Gegen Titelverteidiger Argentinien nach Verlängerung mit 1:3. Die Argentinier gingen früh in Führung. Alexis McAllister traf in der 10. Minute nach einem Eckball. In der 67. Minute konnte Dan Ndoi für die Schweiz ausgleichen. Kurz später wurde Breel Embolo wegen einer Schwalbe mit der gelb-roten Karte vom Platz gestellt. Trotzdem hielt die Schweiz das Unentschieden bis zum Ende der regulären Spielzeit. In der Verlängerung traf dann Julian Alvarez in der 112. Minute zum vorentscheidenden 2:1. Im Radio tönte es so.
1: Jetzt mit einem Schuss und da ist Goal für Argentinien! Was für ein Goal da vor den Argentinier und dem Alvarez. Unfassbarer Schuss.
2: 112. Spielminute. Argentinien führt mit 2:1. Die Druckphase ist jetzt gleich noch belohnt worden. Julian Alvarez, der mit einem wunderbaren Glanzer, muss man als fairerweise schon auch sagen, seine ganze Qualität zeigt und das 2:1 erzielt.
0: Kurz vor Ende der Verlängerung doppelte Lautaro Martinez nach zum 3:1. Damit hat die Schweiz es verpasst, sich erstmals in der Geschichte für ein WM-Halbfinal zu qualifizieren. Nazi-Goli Gregor Kobel zeigte sich enttäuscht.
3: Aber ja, klar, ich meine, wir sind super im Flow gewesen. Ich habe gefunden, wir haben Herz gezeigt, wir haben gewusst, was wir können auch. Und es ist, ja, tut mega weh, jetzt natürlich jetzt so ausscheiden.
0: Im Halbfinal trifft Argentinien auf England. Die Engländer haben gegen Norwegen ebenfalls nach Verlängerung gewonnen mit 2:1. Die USA haben erneut Ziele im Iran angegriffen. Die von US-Präsident Trump befohlenen Angriffe erfolgten, nachdem Iran ein Containerschiff in der Straße von Hormuz beschossen hatte. Martin Gantelmeier von der ARD berichtet.
4: Es ist schon die dritte Angriffswelle des US-Militärs gegen Stellungen im Iran innerhalb von einer Woche. Und erneut gab US-Präsident Trump den Angriffsbefehl als Reaktion auf iranische Attacken gegen ein Handelsschiff, das die Straße von Hormuz ohne Abstimmung mit Iran passieren wollte. Nach Angaben des US-Regionalkommandos CENTCOM hatten iranische Revolutionswächter ein unter zypriotischer Flagge fahrendes Containerschiff beschossen. An Bord sei ein Feuer ausgebrochen und erheblicher Schaden im Maschinenraum entstanden. Ein Besatzungsmitglied werde vermisst. Iran habe eine weitere Gelegenheit verpasst, sich an das Mitte Juni vereinbarte Rahmenabkommen zu halten, kritisierte das US-Militär. Zuvor hatten Irans Revolutionswächter erklärt, das Schiff habe die maritime Sicherheit in der Meerenge gefährdet. Mehrere Schiffe hätten versucht, eine nicht genehmigte Route zu fahren. Deshalb bleibe die Straße von Hormuz bis auf Weiteres geschlossen. Man werde keinem Schiff mehr die Durchfahrt gestatten.
0: Unterdessen wurde in mehreren mit den USA verbündeten Golfstaaten Luftalarm ausgelöst wegen Angriffen aus dem Iran. So etwa in den Vereinigten Arabischen Emiraten, in Bahrain oder in Katar. Die jüngsten russischen Raketenangriffe auf die ukrainische Hauptstadt Kiew seien schlimmer als je zuvor. Das sagt der Kiewer Bürgermeister Vitali Klitschko zur Zeitung Bild am Sonntag. Er habe so etwas seit Kriegsbeginn vor mehr als 4 Jahren noch nicht erlebt, sagt Klitschko, und er warnt davor, dass die Angriffe noch schlimmer werden könnten. Weil die Ukraine auf dem Schlachtfeld stärker geworden sei, wolle Kremlchef Wladimir Putin Kiew kaputt bomben, sagt Klitschko. Innerhalb einer Woche hat Russland die ukrainische Hauptstadt 3-mal aus der Luft angegriffen, mit Drohnen und Raketen. Dutzende Menschen kamen dabei ums Leben, mehr als 100 wurden verletzt. Nach den Erdbeben in Venezuela haben nach Angaben der Regierung rund 18.000 Menschen ihr Zuhause verloren. Sie wohnen in Notunterkünften auf öffentlichen Plätzen, in Schulen oder Stadien. Die Regierung Venezuelas hat nun angekündigt, provisorische Einfamilienhäuser für sie zu bauen. Dort sollen die Familien während des Wiederaufbaus untergebracht werden, erklärten der Verantwortliche für die Notlager. Die Behörden korrigierten zudem die Zahl der Opfer nach oben. Bei den Erdbeben kamen über 4.300 Menschen ums Leben, fast 17.000 wurden verletzt. Zur Anzahl Menschen, die noch vermisst werden, machten die Behörden keine Angaben. Das Wetter. Auch heute ist es sonnig und heiß, mit Höchstwerten zwischen 31 und 35 Grad. Im Mittelland bläst Bise. Das waren Nachrichten von Radio SRF. Verantwortlich Adrian Huber.
5: 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Sie sind bei Ihrem Infosender und in der nächsten halben Stunde hören Sie ausgewählte Themen aus der Welt der Wissenschaft. In dieser Woche viel zu reden gegeben hat natürlich die Hitze und deren Folgen. Etwa die Übersterblichkeit in der Schweiz derzeit oder auch die trockenen Wälder. Das ist gleich Thema hier und etwas später geht es dann noch um Tiere, nämlich um gescheite Hummeln und um das Lachen der Menschenaffen. Schön sind Sie hier. Ich bin Romana Kaiser. Jeden Dienstag veröffentlicht der Bund Zahlen darüber, wie viele Menschen in den letzten Tagen gestorben sind in der Schweiz. Jetzt sind die Zahlen rausgekommen über den Zeitraum der Hitzewelle, die die Schweiz vorletzte Woche im Juni im Griff hatte. Wissenschaftsredaktorin Gina Buhl hat sich diese Zahlen genauer angeschaut und Tobias Bühlmann hat sie gefragt, was sich denn aus dieser Statistik herauslesen lässt.
6: Ja, die Zahlen zeigen eigentlich, dass die Sterblichkeit bei der älteren Bevölkerung in der Schweiz aktuell bei rund 15% über dem für die Jahreszeit erwarteten Niveau liegt. Zum Vergleich, im letzten Hitzesommer, der 2015 war, lag die Zahl bei 18% und letztes Jahr waren es dagegen nur 5%.
7: Eine doch merklich erhöhte Sterblichkeit offenbar derzeit. Woran sterben denn die Menschen tatsächlich?
6: Ja, das ist tatsächlich die große Krux bei dem Thema, weil auf einem Totenschein steht in den seltensten Fällen Hitze. Die Menschen sterben an Herzinfarkt, an Kreislaufversagen, an Atemwegserkrankungen. Man kann also sagen, Hitze verschärft bestehende Erkrankungen, statt selber die Ursache zu sein. Aber das BFS-Monitoring erfasst eigentlich gar nicht speziell Hitzetote, sondern die Sterblichkeit insgesamt.
7: Und wie gut lassen sich denn diese Tode, diese Übersterblichkeit jetzt mit der Hitze in Verbindung bringen?
6: Bei den allermeisten Fällen praktisch im Einzelnen gar nicht. Man kann bei einer Person mit Herzinfarkt schwierig beweisen, dass es ohne die Hitze anders ausgegangen wäre. Nur beim klassischen Hitzschlag mit Organversagen lässt sich das direkt als Ursache feststellen. Aber im großen Maßstab sieht man den Zusammenhang eben trotzdem deutlich. Also die Sterblichkeit steigt genau dann, wenn die Hitzewelle da ist. Und deshalb spricht man auch bewusst von Übersterblichkeit und nicht von Hitzetoten. Wie viel davon am Ende dann wirklich der Hitze zuzuschreiben ist, zeigt dann erst die Todesursachenstatistik. Die kommt aber meistens mit 1 bis 2 Jahren Verzug. Und da kann man dann die großen ganzen Zahlen besser einordnen.
7: Diese aktuellen Zahlen, die stammen aus dem sogenannten Mortalitätsmonitoring des Bundesamts für Statistik. Wie kommen diese Zahlen genau zustande?
6: Ja, das Bundesamt für Statistik vergleicht die aktuellen Sterbezahlen mit dem statistisch erwarteten Wert, der sich aus den saisonalen Schwankungen und einem Trend ergibt. Das heißt, aktuell liegt die Sterblichkeit eben bei rund 15% über dem erwarteten Niveau. Wichtig ist aber auch noch zu sagen, dass die Daten einen Verzug von rund 10 Tagen haben. Also die jüngsten 10 Tage werden ausgeklammert und die Wochen davor hochgerechnet. Das klingt ein bisschen kompliziert, aber eigentlich ist es recht einfach, weil das sind die 10 Tage und dann vergleicht man es mit dem im Vorjahr.
7: Wie präzise sind diese Zahlen? Wie aussagekräftig?
6: Man muss das Ganze schon mit Vorsicht genießen, aber es gibt schon einen Prognosenwert mit Vorsicht genießen deshalb, weil die Werte eben noch nicht vollständig sind, wenn die alle 10 Tage oder jede Woche erscheinen. Es fehlen aktuell von manchen Städten noch die schlussendlichen Zahlen, also es ist Stand heute. Sprich, die Aussage ist da, aber begrenzt.
7: Sie haben die Hitzesommer 2003 und 2015 erwähnt. Nach diesen Ereignissen hat die Schweiz ja Hitzeaktionspläne eingeführt. Was bringen diese Hitzeaktionspläne jetzt mit Blick auf die aktuelle Hitze?
6: Es ist auch da eher schwierig, einen direkten Zusammenhang nachzuweisen. Aber Forschende vom Swiss TPH haben ausgewertet, dass in den Sommern 2018 und 2019 die Übersterblichkeit deutlich tiefer war als 2003 oder 2015 bei ähnlichen Temperaturen, also bei den richtig heißen Sommern. Und für sie ist es ein klares Indiz, dass die Maßnahmen wirken. Das sind Maßnahmen wie Frühwarnsysteme, Begleitung von Seniorinnen und Senioren oder anderen eher hitzeempfindlichen Gruppen von Menschen. Was allerdings fehlt, ist eine Einheitlichkeit. Diese Maßnahmen sind alle kantonal geregelt und bis heute haben erst 8 von 26 Kantonen einen vollständigen Hitzeaktionsplan nach den WHO-Kriterien, also den Kriterien von der Weltgesundheitsorganisation, umgesetzt.
5: Das sagt Wissenschaftsredaktorin Gina Buhl. Ja, vielleicht ist Ihnen auch aufgefallen, falls Sie mal im Wald unterwegs waren in letzter Zeit, das Grün der Wälder, das ist zunehmend mit Brauntönen durchsetzt. Der Wald leidet nämlich unter der Hitze und der Trockenheit. Bäume verdorren. Besonders ausgeprägt ist die Trockenheit in einem Wald oberhalb der Stadt Biel. Dies, weil der Wald auf einer dünnen Erdschicht steht, die direkt auf massivem Kalkstein liegt. Zudem brennt die Sonne den ganzen Tag erbarmungslos auf die Baumwipfel. Auf einem Spaziergang durch den Wald der Burgergemeinde Biel hat sich Regionalredakteur Matthias Baumer die Spuren dieser Trockenheit vom lokalen Revierförster zeigen lassen.
8: Über einen staubigen Spazierweg biegt Nikolaus Kreusing in den steilen Hang hinab. Der Revierförster taucht ins Grün oder in das, was noch grün ist.
9: Sieht nicht so schön aus im Moment.
8: Doch, eigentlich schon. Satt und grün.

0: kleinen.
1: Das ist sogar eine junge Buche, die es schon gekrüselt hat. Die hat jetzt schon zu heiß gehabt. Also die ist gar, kommt gar nicht auf.
2: Kommt gar nicht auf bedeutet tot. Der Revierförster zupft hilflos am skelettartigen Bäumchen. Vielleicht, vielleicht schlummert aber doch noch Leben im jungen Baum und er treibt nächsten Frühling wieder aus.
1: Und das ist das, was wir hoffen, weil sonst sieht es sehr prekär aus, wenn die Hälfte der Baumarten nicht mehr kommt.
2: Doch Bäume seien auch trotzig. Wenn sie schon verdorrten, könne es sein, dass sie vor ihrem Baumtod besonders viele Samen abwerfen. Nur, wie kann ein Samen keimen, wenn der Boden hart, staubig und ausgetrocknet ist? Die Natur sei stark, sie wolle leben. Das ist die Hoffnung. Die Realität ist...
1: Es ist Herbst, im Juli.
2: Man werde sehen. Nicht allen Bäumen geht es schlecht, dem Spitzerhorn geht es sogar gut. Er kann mit der Hitze und dem Mangel an Wasser umgehen. Die Buche hingegen ist vielleicht die ärmste unter den Geplagten.
1: An den Orten sieht man, dass der Baum weit drinnen aufplatzt, dass er verjagt.
2: Ohne Wasser verlieren die Buchen ihre Spannung. Im Aargau würden ganze Buchenbestände bersten. Das habe er von Försterkollegen gehört.
1: Dann sieht man eigentlich das blutende Holz. Das ist natürlich schon, dass sie dass wie das Wasser drunter kocht, weil es zu heiß hat, weil die volle Sonne dran scheint.
2: Auch der Baum gleich hier von Nicolas Greusing hat Risse in seiner Rinde. Narben. Nicht wegen der Hitze. Ein Verliebter ritzte den Namen seiner Liebe ein. Iris. Und auf diese anhaltende Dürre reagiert nicht nur der Wald. Auch die Tiere, sie seien weniger aktiv, suchten den Schatten wie wir Menschen. So auch die Vögel. Beinahe.
1: Das Problem ist, wenn sie Nester haben, ganz oben in Bäumen, wo plötzlich keine Blätter mehr haben, dass sie dort ausgesetzt sind, dass dann vielleicht die jungen Vögel, die noch nicht keine Federkleid haben, dass sie kaputt gehen, weil sie ja, zu heiß sind, weil sie sich nicht schützen können.
2: Die Vogeleltern fliegen in den kühlen Schatten, die Jungen sterben in der Hitze. Revierförster Greusing zeigt noch etwas Weiteres. Er bückt sich.
1: Wenn man mit der Hange ein bisschen man kommt nicht weit runter. Wenn das richtig nass ist, dann kann man da schon mehr aufmachen. Aber jetzt ist es einfach trocken, steinhart.
2: Der Waldboden ist so hart, das Wasser eines Gewitters würde auf dessen Oberfläche ablaufen. Versicken könne es fast nicht mehr. Und ausgetrockneter Wald rieche auch anders als feuchter.
1: Die dürren Blätter schmeckt man, das dürre schmeckt man schon. Es hat schon ein bisschen, es hat mehr den Herbstgeschmack.
2: Es sei Herbst im Juli, hat Nicolas Greusing vorhin gesagt. So fühlt sich sein Wald am Hang oberhalb Biel an. Auf den zweiten Blick ist aus der grünen Opulenz ein kranker Wald geworden. Gelbe Kronen sitzen auf den Baumstämmen. Äste, abgeworfen, weil die Bäume kraftlos geworden sind, liegen am Boden. Der ist von brüchigem, braunen Laub übersät. Grauer Staub deckt die grünen Blätter der Bodenpflanzen zu. Der Wald leidet, stumm, nur das Raschen verrät, es ist zu trocken.
3: Und dieser Wald, den sich Matthias Baumer hat zeigen lassen, wie eben gehört in dieser Reportage, der trocknet eben wegen seiner Lage besonders schnell aus. Da fragt sich, wie geht es denn den Wäldern in der Schweiz ganz generell? Das hat Brigitte Kramer, Wissenschaftsredaktorin Felicitas Erzinger, gefragt.
4: Es sieht an vielen Orten ähnlich aus, wie wir es vorhin in der Reportage gehört haben. Man sieht verfärbte oder eingerollte Blätter, teils sind Bäume auch bereits komplett kahl. Besonders betroffen ist der Jurabogen, der Wald oberhalb der Stadt Biel gehört dazu. Aber Meldungen gibt es vom Jura über Solothurn, Aargau, Basel, Zürich bis nach Schaffhausen und sogar darüber hinaus. Je weiter man Richtung Voralpen kommt, desto weniger wird es mit Meldungen. Dies ist der Stand aktuell. Es ist aber damit zu rechnen, dass mehr und mehr Gebiete dazukommen, je länger die Trockenheit andauert.
5: Das klingt nicht gut. Was heißt es konkret? Womit müssen wir für die Wälder rechnen?
4: Das genaue Ausmaß lässt sich jetzt noch nicht abschätzen. Was man aber sagen kann, es ist noch früh im Jahr, der Sommer also noch jung. Und besonders in der Nordwestschweiz, im Jura und im Wallis haben die Bäume ihren Notfallvorrat an Wasser praktisch schon aufgebraucht. Normalerweise ist das erst im September, Oktober der Fall. Sie sind also für den Rest des Sommers auf Niederschlag angewiesen, abhängig davon. Die Prognosen, die sehen jedoch aktuell nicht rosig aus. Die extreme Trockenheit auf der Alpen-Nordseite und im Wallis, die wird sich fortsetzen, teilweise sogar noch verstärken. Und damit ist mögliche Linderung in weiter Ferne. Es könnte also durchaus gravierend werden, das haben mir Fachleute gesagt.
5: Und welche längerfristigen Folgen hat es, wenn die Bäume in den Wäldern austrocknen?
4: Im schlimmsten Fall sterben betroffene Bäume ab. Das hat man nach früheren Trockenjahren 2018 oder auch 2022 bereits gesehen. Zum Teil auch, weil sie geschwächt anfälliger sind für Schädlinge und Krankheiten. Und das hat

0: Auswirkungen auf verschiedene Funktionen, die der Wald für uns Menschen erfüllt. Erholung, Kühlung, aber auch Holzproduktion, Biomasseproduktion oder Schutzwaldfunktion.
1: Es gibt Baumarten, die Hitze und Trockenheit besser ertragen. Müssen sich die Schweizer Wälder verändern, um klimaresistenter zu werden?
0: Ja, und das wird auch bereits aktiv gemacht. Also es werden gezielt Bäume gefördert, die besser mit Hitze und Trockenheit umgehen können. Edellaubhölzer beispielsweise, wie die Mehlbeere, Elsbeere oder Speierling gehören da dazu. Andere Baumarten sind Eiche, auch Spitzahorn, Eschen oder Kirschen. Doch auch diese Arten, die haben ihre Toleranzgrenzen. Das sieht man nun eindrücklich an diesen Hotspots, diesen extremen Standorten entlang des Jurabogens. Und das ist durchaus überraschend und es zeigt auch nochmals auf, wie extrem und außergewöhnlich die aktuelle Situation ist.
2: Das war Wissenschaftsredaktorin Felicitas Erzinger.
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2: Insekten werden ganz verschiedene Eigenschaften zugesprochen. Die emsige Biene zum Beispiel oder die unverwüstliche Kakerlake oder die fleißige Ameise. Insekten leisten viel für Mensch und Umwelt. Sie bestäuben Nutzpflanzen, sie zersetzen tote Pflanzen und Tiere, fressen Schädlinge und sie sind selbst Nahrungsgrundlage für viele andere Tiere. Lange galt, Insekten tun dies instinktgetrieben. Alles Verhalten sei angeboren und komme direkt aus den Genen. Aber das Bild der automatisch funktionierenden Insekten, das bröckelt derzeit. Denn eine neue Studie zeigt jetzt, Insekten sind viel gescheiter als bisher angenommen. Wissenschaftsredaktorin Angelika Krinn.
7: Hummeln können lernen, navigieren und auch voneinander lernen, also abschauen. Das ist bekannt. Hummelhirne sind zwar klein, so klein wie ein Stecknadelkopf, und dennoch, sie können noch viel komplexere Leistungen erbringen. Das demonstriert Olli Loukola, Verhaltensökologe an der Universität Turku in Finnland, mit seinem Experiment. In dem können Hummeln spontan Probleme lösen.
8: Spontanes Problemlösen oder einsichtsvolles Problemlösen wurde traditionell mit Menschen oder anderen großhirnigen Wirbeltieren wie Schimpansen oder Elefanten in Verbindung gebracht. Auch mit einigen Vögeln. Unsere Studie zeigt nun, dass auch ein kleines Insektengehirn flexible und zielgerichtete Lösungen für neuartige Probleme generieren kann. Das wurde noch nie zuvor bei einem wirbellosen Tier gezeigt.
7: Spontan ein Problem lösen heißt, von selbst auf die Idee oder die Lösung zu kommen, ohne vorheriges Training, ohne Anleitung, ohne die Lösung je woanders beobachtet zu haben. In dem Experiment ist das Problem der Hummel eine blaue künstliche Blume. Sie verspricht Belohnung in Form von Zuckerwasser. So viel hat die Hummel im Vorfeld gelernt. Die Blume klebt innen auf dem Deckel einer Schale, die gut 3 cm hoch ist. Auf dem engen Raum kann die Hummel zwar zur Blume fliegen, sie ist in der Luft aber nicht stabil genug, um an der süßen Belohnung zu saugen. In der Schale liegt auch ein Styroporball. Von dem weiß die Hummel nur, dass er nicht gefährlich ist. Und das Erstaunliche, die Hummel bewegt den Ball, zielgerichtet unter die Blume und klettert darauf, um sich am Zuckerwasser zu laben.
8: Der entscheidende Punkt ist, dass die Hummeln Lösungen generiert haben, ohne darauf trainiert zu werden. Das ist neu und geht sozusagen auf die nächste Ebene der komplexen Kognition bei Insekten.
7: Vom Konzept her ähnelt das Experiment den über 100 Jahre alten Studien des Psychologen Wolfgang Köhler. In denen erreichten Schimpansen Bananen, weil sie spontan Kisten übereinander stapelten und darauf kletterten. Die Studien veränderten grundlegend den Blick der Menschen auf Tiere.
8: Wir behaupten nicht, dass Hummeln die Aufgabe auf die gleiche Weise lösen wie Schimpansen. Aber konzeptionell beinhalten beide Aufgaben die Verwendung eines Objekts in einer neuen Position, um ein ansonsten unerreichbares Ziel zu erreichen.
7: Und was bedeuten die Erkenntnisse nun? Müssen Insekten auch bei Tierschutzfragen mitgedacht werden, so wie andere Tiere, die komplexe Denkmuster aufweisen, wie Krebse oder Oktopusse zum Beispiel? Dazu sei es noch zu früh, sagt Eva Ringler. Sie ist Verhaltensökologin an der Uni Bern und an der Hummelstudie nicht beteiligt.
9: Ja, ob Tiergruppen ins Tierschutzgesetz aufgenommen werden, hängt auch von anderen Faktoren ab, wie zum Beispiel, ob sie Schmerz empfinden oder Angst. Da weiß man bei Insekten und auch bei anderen Tiergruppen noch recht wenig. Ob die Hummeln in diesem Experiment wirklich vorausplanen oder strategisch denken, das muss schon noch etwas genauer untersucht werden. Aber die Studie an sich ist wirklich sehr spannend. Sie wirft einen ganz neuen Blick auf die Fähigkeiten von Insekten und ihre kognitiven Leistungen.
7: Das sollte Motivation sein, weiter in diesem bislang wenig erforschten Gebiet zu arbeiten. So hat auch Studienleiter Olli Loukola viele neue Fragen im Fokus.
8: Wir konzentrieren uns weiter auf dieses einsichtsvolle Verhalten und werden uns auf die Aha-Momente konzentrieren. Was passiert kurz bevor die Biene die Aufgabe löst? Können wir etwas über ihr Verhalten oder ihre Mikrogesten, ihre Körperbewegungen oder ihr Putzverhalten sagen? Die Studie wirft viele weitere Fragen auf.
7: Zumindest eines scheint ihm klar. Trotz ihrer Mikrohirne sind Insekten intelligenter als gedacht.
2: Das ist der Beitrag von Angelika Green. Und jetzt haben wir es noch vom Lachen. Und ich sage das bewusst so, weil das, was Sie jetzt hören, das tönt nicht nach Lachen. Aber es ist eines, hören Sie mal. Das ist nicht irgendwie ein Wollschwein oder so, sondern das ist ein Orang-Utan, der lacht. Und das hier? Das hier ist ein Schimpanse. Oder hier kommt ein Bonobo. Jetzt hier genau hinhören. Ja, vermutlich haben Sie es erraten, das ist ein Menschenbaby, ein Säugling. Wenn wir es nochmals anhören, ganz genau dieses Lachen des Säuglings. Und wir vergleichen das mit dem Lachen des Bonobos. Ja, klingt auf den ersten Blick doch irgendwie verblüffend ähnlich. Und wie ähnlich, das haben Forschende aus Großbritannien jetzt ganz systematisch untersucht. Und sie vermuten eine uralte Geschichte dahinter. Was es damit auf sich hat, das hat Miriam Kuhl aus der Wissenschaftsredaktion mit Adrian Küpfer besprochen.
10: Die Forschenden haben sich natürlich viel mehr Lachsequenzen angeschaut, als wir das jetzt gerade gemacht haben. Ganze 140 Sequenzen haben sich angeschaut. Und das sind eben Aufnahmen von jungen Orangutans, Gorillas, Bonobos und Schimpansen, die sie dann verglichen haben mit Tonaufnahmen von Menschen, also von lachenden Babys. Und genauer gesagt haben sie den Zeitabstand zwischen den einzelnen Lachausbrüchen gemessen, haben sich also den Lachrhythmus angeschaut.
11: Und zu welchem Ergebnis sind Sie gekommen?
10: Sie kommen tatsächlich zum Schluss, dass sowohl bei uns Menschen als auch bei den Menschenaffen das Lachen so einem gleichmäßigen rhythmischen Muster folgt. Wir lachen also auf eine Art ganz ähnlich wie unsere Verwandten. Und spannend ist schon, dass das Muster eben nicht nur bei unseren allerengsten Verwandten, den Schimpansen und den Bonobos, sondern sogar noch bei den Orangutans vorhanden ist. Das sind ja die Menschenaffen, die uns am weitesten verwandt sind. Mhm. Und wegen dem vermuten die Forschenden, dass das rhythmische Lachen schon vor 15 Millionen Jahren so bei einem gemeinsamen Vorfahr vorhanden könnte gewesen sein.
11: Seit 15 Millionen Jahren das gleiche Lachen. Das ist eine spezielle Vorstellung. Wenn man jetzt aber die Tonspuren hört, also die habe ich jetzt noch so im Ohr, für mich klingt, ist das nicht ganz ähnlich wie bei uns Menschen?
10: Ja, da hast du schon recht. Beim Vergleich von diesen unterschiedlichen Lachen ist den Forschenden auch aufgefallen, dass das Lachen im Lauf der Zeit immer schneller und auch vielfältiger geworden ist. Es ist also nur bei uns Menschen so, dass wir je nach Kontext auch ganz unterschiedlich lachen. Wenn wir jetzt zum Beispiel ein Baby kitzeln, lacht es schneller, als wenn wir es beim gemeinsamen Spielen zum Lachen bringen. Mhm. Und diese Vielfalt könnte letztendlich mit unserer Stimmkontrolle zu tun haben, die sich im Verlauf der Evolution halt immer weiterentwickelt hat.
2: Das war Miriam Kuhl aus der Wissenschaftsredaktion. Und das war es mit einem Rückblick auf ein paar ausgewählte Themen aus der Welt der Wissenschaft der letzten Woche. Und hier bei Ihrem Infosender geht es jetzt in wenigen Augenblicken weiter mit den aktuellsten Nachrichten.
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0: Für die Schweizer Fußballnationalmannschaft ist die Weltmeisterschaft zu Ende. Die Schweizer haben gegen Argentinien im Viertelfinale nach Verlängerung verloren mit 1:3. Die Schweiz geriet früh in Rückstand, denn Ndoi konnte in der 67. Minute ausgleichen. Kurz danach flog Breel Embolo mit einer gelb-roten Karte wegen einer Schwalbe vom Platz. In der zweiten Hälfte der Verlängerung traf Argentinien zweimal. Nazi-Goli Gregor Kobel zeigte sich unmittelbar nach dem Spiel enttäuscht.
1: Aber ja, klar, ich meine, wir sind super im Flow gewesen. Ich habe gefunden, wir haben Herz gezeigt, wir haben gewusst, was wir können auch. Und es ist, ja, tut mega weh, jetzt natürlich jetzt so ausscheiden.
0: Die Schweiz ist also ausgeschieden. Argentinien steht nach dem 3:1 Sieg im Halbfinal. Dort trifft der Titelverteidiger auf England. England hat im Viertelfinal Norwegen besiegt, ebenfalls nach Verlängerung mit 2:1. Die USA haben erneut Ziele im Iran angegriffen. Es war die dritte Angriffswelle diese Woche. Rund 140 militärische Ziele seien getroffen worden, sagt das US-Zentralkommando. Der Iran seinerseits meldet, er habe US-Militäreinrichtungen in den Golfstaaten beschossen. In mehreren Ländern wurde Luftalarm ausgelöst, so etwa in den Vereinigten Arabischen Emiraten, in Bahrain oder in Katar.
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4: In Deutschland wird geklagt und gejammert, dass sich die Balken biegen.
5: So, da wird schon viel gemeckert. Ja, der Tier biegt zu.
6: Die meisten Leute sehen wirklich nur das Negative.
4: Aber es liegt ja auch viel im Argen. Dauerverspätungen und Zugausfälle bei der Deutschen Bahn werden zum Symbol für Staatsversagen.
7: Wir bitten um Entschuldigung.
4: Brücken stürzen ein oder müssen gesprengt werden. Aber gibt es wirklich nur zu motzen?
8: Vielleicht manchmal ein klein bisschen runterdrehen und vielleicht auch mal ein paar positive Aspekte dann noch mal bringen.
4: Was ist mit jenen, die an Deutschlands Autobahnen von morgen bauen? Alle fahren drüber.
9: Und keinen interessiert es, ne? Und du weißt aber ganz genau, ich habe 1,5 Jahre lang meines Lebens jeden Tag Schweiß, Blut und Tränen darin vergeudet, hier zu arbeiten, dass das hier funktioniert, ne?
4: Wie ergeht es denen, die dafür sorgen, dass die Züge fahren, über die alle schimpfen?
10: Wir müssen jetzt einfach gucken, mit dem, was wir aktuell haben, dass ja, der Laden irgendwie am Laufen bleibt.
4: Und eins ist klar.
11: Alle, die in diesen Berufen arbeiten, reißen sich den Arsch auf.
4: Nicht meckern, machen. Deutschlandretter, eine Reise zu Menschen, die das Land am Laufen halten. Das ist international. Mein Name Simon Fatzer. Morgens um 6, Höchstleistung in der Backstube im Berliner Bezirk Prenzlauer Berg.
12: 12:30 bin ich aufgestanden.
4: Schrippen, also Brötchen, sind im Steinofen aus den 70er Jahren, dessen Wärme mischt sich mit der Rekordhitze der Junisommertage. Marc schiebt Brote in den Ofen, Marvin schneidet Bienenstich, die Reste bekommen bestimmt besonders glückliche Schweine. Toni hantiert am Kneter, Tanja macht Fettgebackenes. Und Katja Hacker holt durch die offene Tür das warme Gebäck direkt in den Laden. Hacker ist eine der letzten Handwerksbäckereien aus der DDR-Zeit und mit ihren alten hellblauen Kacheln ein wahres Bijou.
13: Und das mit der Glasur ist auch super, ne? Das ist genau die richtige Süße.
4: Marvin Hacker ist 31. Die Backstube hat er vor 3 Jahren von seinem Vater übernommen.
14: Wir sind hier ja nun wirklich mit einer der letzten Ostbäckereien in Berlin, die es ja so gibt. Und das ist halt ja irgendwie dann nochmal wichtiger und auch schöner, die Aufgabe, das dann halt einfach auch so zu machen. So die Rezepte, die halt von meinem Opa, von meinem Vater sind, dann einfach so weiterzutragen. Denn das ist dann so ein bisschen ja auch unser Auftrag denn hier in der Gesellschaft. So.
4: In Deutschland zeigt sich die Misere der Handwerker ganz besonders bei den Bäckereien. Viele schließen, Hacker aber bleibt und hält ein Stück Kiezkultur aufrecht. Das Bäckergeschäft ist härter, als es Brötchen je sein dürfen, hohe Energie- und Rohstoffpreise und viele deutsche Kunden, die für Essen wenig zahlen wollen. In dieser Bäckerei wächst die Nachfrage, die Kundinnen sind fordernd. Wehe, ihr Lieblingsteil, etwa die Kranzstange, fehlt.
14: Dann irgendwann war die halt dann schon mal vormittags verkauft und die Leute waren dann wirklich am Nachmittag manchmal schon richtig wütend, dass sie halt einfach keine mehr bekommen haben und sind dann auch schon richtig ja, die Verkäufer dann nachher angegangen, so warum wir jetzt nicht einfach davon mehr produzieren und so. Das ist
13: echt so ein bisschen Wahnsinn einfach.
4: Inzwischen hilft Vater Thomas Hacker im Laden.
13: Dann macht den schönen Tag und genießt die Zeit, ja? Danke.
4: Der Meister, wie alle ehrfürchtig sagen, kann aus gesundheitlichen Gründen nicht mehr am Steinofen stehen.
13: Warte mal, ich kicke mal.
4: Thomas hat noch zu DDR-Zeiten mit seinem Vater hier gebacken.
5: In der DDR war halt unheimlich wichtig, dass die Versorgung der Bevölkerung musste immer gewährleistet sein. Also gerade mit Grundnahrungsmitteln, Schrippe, Brot, Margarine und Marmelade oder irgend so was. Das musste halt immer da sein. Und da haben die halt so was hier, so eine kleine Bäckerei halt toleriert.
4: Direkt nach der Wende sah es schlecht aus. Als später das baufällige Haus saniert wurde, Baulärm dafür keine Kunden, war da schon der Gedanke ans Aufhören.
14: Haben wir uns auch rausgekämpft am Ende, muss man halt auch sagen.
5: Rausgekämpft, da. Ja, klar.
4: Aber das wichtigste Erfolgsrezept?
5: Na, erstmal ist es Glücksfall, dass mein Sohn das halt weitermacht in der Backstube. Ja. Das ist halt wirklich fast wie ein Sechser im Lotto. Ja. Und
14: Ich glaube halt auch, also Nachfolge ist so das große Thema, das was er so. Thema, ja. Bäckereien bestimmt, ne? Findet man Nachfolger oder halt nicht.
4: Und ein echter Gamechanger, sagt Marvin. Vater Thomas mit Berliner Schnauze erzählt Meistergeschichten in den sozialen Medien. Die Leute seien begeistert.
5: Ja, die sagen, Mensch, wir haben dich auf Instagram gesehen oder so und jetzt wollen wir das und das probieren. Die findet halt toll, dass es so weit noch gibt und ja, dass wir halt überlebt haben und das halt immer weitermachen und so und finden die halt toll.
4: Und was macht Ihnen Sorge?
14: Machst du uns denn Sorgen jetzt?
5: Also im Moment, muss ich sagen, der Laden läuft sehr gut.
4: Bürokratie, keine Hexerei. Forderungen an die Politik, die sollen sich um Größeres kümmern.
5: So, da wird schon viel gemeckert, ja, das gebe ich zu. Manchmal denke ich, warum? Ja, ich meine, allen jetzt relativ gut, möchte ich mal sagen.
14: Ja, kann ich halt auch so wiedergeben, ne? Ich weiß nicht, ob das so ein Deutschland-Ding ist, sage ich mal. Man hört es halt schon oft.
4: Sohn Marvin ärgert sich über die klagenden Bäcker im Fernsehen. Bei vielen laufe es doch nicht schlecht.
14: Vielleicht manchmal ein klein bisschen runterdrehen und vielleicht auch mal ein paar positive Aspekte dann nochmal bringen.
4: Das Positive sieht hier jeder direkt im Laden. Die Wand mit den schwarz-weiß Familienfotos.
13: Da war ich noch gerade. Ja gut, da war ich auch noch sehr jung. Da gucke da mal da unten. Da hat mich letztens einer gefragt, ob ich das überhaupt bin.
7: Ja.
15: Was du eigentlich da drauf gekommen?
16: Ich bin auch versteckt.
4: Foto gucken und sich selber suchen, auch bei der Firma Dr. Fink Stauf.
7: Ah, hier bist du. Da bist
17: du. Ich musste ganz vorne hin.
4: 340 Angestellte sind auf dem Jubiläumsbild drauf. Das Tiefbauunternehmen bei Köln baut Straßen. Im Planungsbüro bei Bonn-Siegburg dreht sich alles um die Sanierung eines Teilstücks der A3, der zentralen Nordwest-Südost-Verbindung. Ein XXL-Projekt, Champions League, sagt Straßenbaumeister Andreas Siemens.
18: Das ist eine der Lebensadern, würde ich jetzt mal sagen, von Deutschland. Da ist Verkehr ohne Ende, ein Lkw-Verkehr und Güterverkehr quasi.
4: Die Baustelle liegt in einem Verkehrshotspot Deutschlands und mitten im Gebiet, wo viele Straßen und Brücken marode sind. Gerade wurde eine von drei Brücken bei Bonn von einem Tag auf den anderen gesperrt. Nico Schmitz ist Bauleiter.
16: Ich habe gedacht, die sind bekloppt. Das ist ja immer so, die Brücke ist jetzt zu. Dann denkt man sich, die machen jetzt nicht die Brücke zu. Aber ja, scheinbar doch. Ne? Das ist schon immer erstaunlich. Und selbst als, in Anführungszeichen, Fachmann denkt man sich immer, okay, wie konnte das jetzt so weit kommen, dass man das nicht vorher gesehen hat, ne, und da irgendwie reagiert hat.
4: Deutschlands Sanierungsstau ist enorm. Jahrzehntelang wurde nichts gemacht, aus Kostengründen, weil Personal, aber vor allem, weil der politische Wille fehlte. Inzwischen aber gibt es einen Spezialtopf mit mehreren hundert Milliarden Euro für die Infrastruktur.
16: Das Geld kommt noch nicht so richtig an. Ne? Also es ist tatsächlich so, dass man nicht das Gefühl hätte, dass jetzt durch diese Sondervermögen mehr ausgeschrieben werden würde. Eher, vor allem beim Autobahnbau, ist es sehr wenig, was wir so mitbekommen. Ne? Also man wartet eher darauf, hier, wann geht es denn endlich mal los? Ne? Wir könnten, ne? Aber es ist irgendwie nicht so richtig auf dem Markt, obwohl wir eigentlich alle müssten. Ja.
4: Los geht's zur Baustelle. Andreas Siemens fährt täglich mehrmals hin. 6 Kilometer werden total saniert. Unterbau, Asphalt, Leitplanken, Kanal, Lärmschutzwände. Und das bei laufendem Verkehr. Erstmal müssen provisorische Fahrstreifen gebaut werden. Andreas Siemens hat einst selbst als Straßenbauer begonnen. Schon sein Vater nahm ihn mit auf die Baustellen.
9: Egal mit wem ich da irgendwo durch die Weltgeschichte fahre, mit Freunden, mit der Partnerin, irgendwie, egal wer, man fährt irgendwo her, ach hier vorne, da haben wir eine Straße gebaut. Ach da vorne, siehst du das? Das haben wir gebaut. Das haben wir gebaut. Hier haben wir den Kanal gelegt. Meine Freunde, die verdrehen schon die Augen. Wenn wir irgendwo hinfahren, lass mich raten, das hast du gebaut. Ja, genau.
4: Dass da Blut, Schweiß und Tränen im Boden steckten, würde aber keinen interessieren, sagt Andreas Siemens. Stattdessen kriegten sie den Frust über die Baustellen ab.
9: Dann geht das Ganze, geht das Gedöns los. Ne? Dann wird dann rumgeschimpft und beleidigt und sowas alles. Ne? Das hat keiner mehr Verständnis für nichts mehr. Immer nur ich und nicht das Große und Ganze. Marco, hi.
7: Andreas, hi, darf ich dir noch einmal auf den Sack gehen? Das letzte Mal versprochen, Andreas.
9: Gar kein Problem, du darfst alles.
4: Gerade gibt's Probleme mit dem Arbeiter einer anderen Firma. Er versteht nicht, was er tun soll. Die Logistik ist das A und O. Es braucht Lagerplatz für Nachschub und für Aushub. Und Rohstoffkauf ist eine eigene Wissenschaft.
9: Ja, das ist der Gerd.
4: Gerd Limbach, Baggerfahrer, auch durch den Vater reingerutscht und 38 Jahre lang geblieben.
17: Ja, das ist natürlich krass. Ne? Das kann sein, wenn sie manchmal so einen Tag hatten wie jetzt, wo es so heiß ist, dann sitzen sie abends da, dauert keine 5 Minuten, merken sie, werden müde. Weil dann fahren sie erst, vom Kopf her vielleicht noch nicht, aber unbewusst fahren sie runter im Prinzip. Ne? Aber wenn man das so lange macht wie wir jetzt hier, dann ist es nicht so, als wenn man sich verrückt machen müsste oder nur am Überlegen ist. Das läuft einem so von der Hand im Prinzip. Ist alles okay.
4: Stau ist deutsches Dauerthema. Auch die Jungs von der Baustelle stecken oft mittendrin. Dazu Lärm, Hitze, Kälte, Nässe.
17: Ja, das ist schon Unverständnis von den Leuten. Ne? Ich meine, es ist nur mal Fakt, dass das sanierungsbedürftig ist. Sie haben auch schon mal, dass ein Paket Eier aus dem fahrenden Fenster fliegt. Ist auch schon gewesen hier. Oder halt, dass ein Ziegelstein mal geflogen kommt. Passiert auch mal.
4: Wer auf der Baustelle an Deutschlands Zukunft baut, leistet harte Arbeit. Mit 55 sind die Männer ein Fall für die Rente. Doch viele würden sogar über das Rentenalter von gegen 67 Jahren hinaus arbeiten wollen. Alicia Seelbach kümmert sich ums Personal. Die Kräfte lassen nach, aber das Wissen sei unbezahlbar.
19: Also die kennen es nicht anders. Sie wollen weiterhin arbeiten und sagen, es ist mir wichtiger, als in ein Loch zu fallen. Dass sie sagen, ich gehe lieber weiterhin arbeiten, mir macht das Ganze Spaß. Sagen wir mal, ein Baggerfahrer oder sonstiges. Ich habe jetzt ein Jubilar gehabt mit 45 Jahren fing Stauf. Also wir haben doch sehr lange Firmenzugehörigkeiten.
4: Auf die gesetzliche Rente verlässt sich kaum mehr einer.
19: Viele wissen, sie können nicht mehr auf Miete wohnen. Es muss ein Eigenheim her, dass man später das nicht noch monatlich bezahlen muss oder dann später auch einfach kann. Und daher wird natürlich schon vorab viel Geld auf Seite gelegt vielleicht oder angelegt auch oder mit Zusatzrenten, um sich einfach abzusichern, weil das mit der jetzigen Rente später einfach nicht mehr hinhauen wird.
4: Ohne diese Handwerker wäre das Autoland Deutschland ganz schön aufgeschmissen. Oder wie es Andreas Siemens sagt.
9: Das ist selbstverständlich geworden, dass die Straßen da sind, dass die Brücken da sind, dass man ein Dach über dem Kopf hat. Aber dass dafür jemand da sein musste, der das auch saniert, repariert, macht und baut, das geht ein bisschen unter hier in Deutschland tatsächlich.
4: Okay. 6.45 Uhr, Memmingen im Allgäu. Joachim Peuer geht mit dem Dienstköfferchen zum Bahnhof.
20: Hey, guten Morgen.
21: Moin.
20: Morgen.
4: Der 49-Jährige ist Zugbegleiter oder wie das bei seinem regionalen Arbeitgeber Arverio heißt, Kundenbetreuer. Nur wenige sind unterwegs.
20: Super, danke sehr.
4: Diensttelefon, Scanmaschine, alte Zange. Er checkt diesen ersten Zug auf Sauberkeit.
20: Sauber und Toilettenpapier ist aufgefüllt, das ist ganz wichtig. Und es funktionieren beide Toiletten.
4: Es funktionieren beide Toiletten, flüstert er mit einem Augenzwinkern. Wenn jemand den Laden Deutschland wortwörtlich am Laufen hält, dann ja wohl all jene, die wie Joachim Peuer dafür sorgen, dass die Züge fahren.
22: Sehr geehrte Fahrgäste, einen wunderschönen guten Morgen. Das Team von Arverio Bayern begrüßt Sie auf dem Zug Regionalbahn.
4: München, Lindau am Bodensee. Am urbanen Start der Strecke sind gestresste Pendler, am touristischen Ende Freizeitvelofahrer, auch nicht ohne.
23: Viele sind uneinsichtig, sage ich jetzt mal. Ja, im Prinzip Taschen abnehmen, warum? Muss ich nicht und doch, muss man.
4: Der Quereinsteiger liebt den Kontakt mit Menschen, Arbeitsbeginn und Ende am gleichen Ort.
20: Sonst hätte ich jetzt nachgedacht.
4: Mit Charme und ausgesprochen zugewandt ist Joachim Peuer hier Gastgeber. Kein Wunder, schütten ihm manche Fahrgäste ihr Herz aus. Und nicht nur das.
23: Die Deutsche Bahn selber, die versucht ja auch hier klar fähige Mitarbeiter zu finden dann, auch für die Fernzüge. Da wurde ich schon ein paar Mal angeworben in meinem Zug hier Richtung München. Und die haben auch gefragt nach Fernzügen. Und wenn man da nachfragt, pass auf, Start in München, dass ich da mit einem Fernzug nach Berlin oder irgendwas fahre und dann, keine Ahnung, wo ich dann wieder strande. Nein, keine Chance.
0: Der Fernverkehr der Deutschen Bahn. Kaum etwas steht so symbolisch fürs Systemversagen in Deutschland. Züge sind unpünktlich oder bleiben liegen. Auch für die Angestellten ist das eine Zumutung. Lange Schichten, auswärts übernachten und obendrauf die Verspätungen. Und doch holen sie für ihre Arbeitgeberin die Kohle aus dem Feuer.
1: Unser Zug ist hier aufgrund einer Streckensperrung leider 74 Minuten später unterwegs.
2: Wir werden nicht in Berlin-Gesundbrunnen halten und nicht in Berlin-Südkreuz. Bei der Verkehrsleitung herrscht gerade auch etwas Verwirrung.
1: Weil ja allgemein bekannt ist, dass die Schweizer die Züge nicht annehmen, wenn sie zu sehr verspätet sind, hat man jetzt entschieden, unseren Zug in Frankfurt enden zu lassen.
2: Leider scheint auch die Störung hinter uns etwas Größeres zu sein. Das klingt jetzt echt ziemlich bescheiden. Wir sind jetzt hier eingesperrt. Nach vorne können wir nicht, da in Wächtersbach das Stellwerk ausgefallen ist. Und in Schlichtern, wo wir jetzt also eigentlich wieder zurückfahren wollten, da gibt es offenbar eine größere Weichenstörung.
0: Die Deutsche Bahn will nicht, dass man mit ihren Zugbegleitern spricht. René Bäselt tut es trotzdem, als Vertreter der GDL, einer der großen Gewerkschaften. Der Berliner hat fast 40 Jahre Bahnerfahrung. Zum Gespräch kommt der Mitfünfziger in Jeansjacke, große Kopfhörer um den Hals, Bandshirt.
21: Ja, das ist ein Shirt von der Band Muse. Sagt Ihnen das was?
0: Der Musikfan liebt eigentlich hartes Zeug, aber auch Queen. So bekommt er den Kopf frei. René Bäselt erzählt von seinen Fahrten von Berlin aus in alle Richtungen.
21: Ich bin der Zugchef, also ich bin der Höchste auf dem Zug. Also ich teile die Leute ein und ich bin für die Sicherheit verantwortlich und alles, was so ansteht. Anschlüsse vormelden, Ansagen machen, solche Sachen. Also ich gehe zur Arbeit und dann nehme ich das so, wie es kommt, sage ich mal. Aber viele Leute verstehen das halt nicht, dass wir mit denen in diesem Zug sitzen und gar nicht viel drumherum machen können. Klar, ich kann vom Zug aus telefonieren, aber wenn wir da Verspätung haben oder ein Problem haben mit dem Zug, ich persönlich, ich sag mal, bin dann in Anführungsstrichen genauso irgendwie gefangen wie alle anderen auch. Naja, in so ein ICE 4 mit 13 Mittelwagen passen so 930 ungefähr an Sitzplätze rein. Wenn dann noch Leute stehen, also um die 1000 können schon realistisch sein. Und das ist schon ganz schön viel für zwei Leute. Wenn so Stress kommt, dann blüht so richtig auf. Na, dann diese Sachen dann zu regeln, das ist dann schon so meins. Die Übergriffe sind gestiegen in der letzten Zeit. Mit Corona hat es ein neues Level erreicht und das ist schlimmer geworden. Die Hemmschwelle ist halt gesunken. Ich sag mal, schnell aus der Haut fahren. Jetzt nicht gleich gewalttätig werden, aber verbal dann doch schon ihre Wut rauslassen. 2017 war mein letzter großer Übergriff. Da wurde mir fast die Hand gebrochen. Ein junger Mann ohne Fahrkarte, den ich von der Toilette geholt habe, der dann ausgerastet ist, als er die Polizei hat kommen sehen im Bahnhof. In Hamm war das. Ja, war ich nicht drauf gefasst. Also ich bin ja kein kleiner Mensch, aber der war so schnell dann ausgetickt und hat meine Hand gegriffen, die nach hinten gedreht und überdehnt und war ich auch 7 Wochen raus. Ja, das sind so Sachen, die leider gerade überhand nehmen. Also die Zahlen sind enorm gestiegen. Das ist eigentlich sehr traurig. Wir laufen jetzt demnächst mit Bodycams durch die Gegend. Und jetzt gerade im Nahverkehr werden stichsichere Westen getestet. Wo sind wir hingekommen? Ja, ich bin noch kein Ordnungshüter oder so. Dafür bin ich nicht zur Bahn gekommen, ja, um mich so schützen zu müssen, um nachher noch lebend nach Hause zu kommen. Alle, die in Serviceberufen arbeiten. Also das sind ja nicht nur wir. Ich sag mal, das ist der Berliner Nahverkehr. Das sind Krankenhäuser, Pflegekräfte. Alle, die in diesen Berufen arbeiten, reißen sich den Arsch auf. Überall ist Personalmangel, überall wird mehr gearbeitet. Und sich dann als Bundeskanzler hinzustellen, als, ich sag mal, für mich ist das ja nicht, aber vom Volk gewähltes Oberhaupt dieses Staates, sich dann so hinzustellen und die Leute als faul zu bezeichnen und ihr müsst mehr arbeiten. Ich finde das unter aller Sau, möchte ich mal so sagen, kann man ruhig so sagen, finde ich eine Frechheit. Mir macht das auch weiterhin Spaß. Ich wüsste auch nicht, was ich sonst machen sollte, muss ich mal so sagen. Ja, klar, man hat das jetzt, ich sag mal, knapp 40 Jahre gemacht. Das ist mein Job und den mache ich gerne und weiterhin auch gerne. Nö, hätte jetzt keine Idee, was ich machen sollte. Na, wenn man merkt, dass das, was man macht, auch wertgeschätzt wird. Ja, also passiert jetzt vom Arbeitgeber nicht ganz so, aber von den Fahrgästen gibt es sowas schon mal. Ja, also ich hatte schon mal so einen Wagen, da war so eine Gruppe drin, stellte sich dann raus, das war ein Chor, die haben mir dann Ständchen gesungen und ja, das sind dann schon so Momente, wo man sagt, ja, das ist toll. Ne?
0: GDL-Gewerkschafter Rönne Bäselt, Zugchef bei der Deutschen Bahn.
3: An alle neu zugestiegenen Fahrgästen ein herzliches Willkommen.
0: Zurück bei Joachim Peuer im Allgäu. Er bleibt gerne bei der Regionalbahn, doch auch hier wird die Arbeit schwieriger. Viele würden noch nicht mal mehr grüßen, andere gar drohen.
6: Zwei Fahrgäste, die sich in der ersten Klasse verschanzt hatten und meinten, die wären's, also voll die coolen Checker, kein Ticket, und die haben sich aufgeführt, wie nochmal was hier und ich mach dich Krankenhaus. Solche Sätze halt sind da halt dann gefallen. Klar, Bammel wurde es mir da schon, aber im Prinzip ja ganz ehrlich, trotzdem gesagt hier, nein, geht nicht, bitte aussteigen.
0: Joachim Peuer wurde schon angespuckt und ins Gesicht geschlagen. In Rheinland-Pfalz hat ein Schwarzfahrer einen Zugbegleiter sogar getötet. Die Angst sei gerade bei Arbeitskolleginnen immer da. Er aber will sich ans Positive halten, deshalb sei auch sein Interesse an Politik gesunken.
6: Seitdem der Herr Merz da regiert und, ich sage jetzt mehr negativ statt positiv, für Deutschland dann selber agiert, nein, da schaue ich eher weniger jetzt drauf, weil ansonsten werde ich auch mehr negativ statt positiv zu bleiben.
0: Alles werde teurer, kein Geld für die Deutschen, dafür viel Geld, das ins Ausland fließe. Aber Joachim Peuer hat sich nun mal entschieden, positiv bleiben. Sein Lebensmotto hat er sich auf den Arm tätowiert.
6: Es gibt halt hier einen Spruch, still mit dem Aber, was mir sehr gut gefällt. Ich habe mir früher immer angehört von den ganzen Leuten, dieses Negative. Und da ist dieses hier, aber guck mal bitte aufs Positive. Es gibt mit Sicherheit irgendwas Positives.
0: Übersetzt auf die Arbeit im Zug heißt das, ja, da sind viele Baustellen, aber.
6: Auch wenn wir 10, 15 Minuten später natürlich am Ziel dann ankommen. Aber ich sage halt ganz ehrlich, seien Sie froh, dass der Zug fährt. Könnte auch komplett ausfallen.
0: Schauplatzwechsel. Nur 60 Kilometer weiter, immer noch Region Bodensee. Es spielen sich sonderbare Szenen ab.
8: Mal steigen, bitte.
0: Da ist ein kurzer Zug unterwegs, gefühlt ins Nirgendwo. Eindeutig Eisenbahn, aber irgendwie anders. Im Wagen eine vierköpfige Jazz-Kombo inklusive Schlagzeug, eine Handvoll Passagiere. Im Führerstand ein Lehrling und ein Profi-Lokführer, Profi 38, Lehrling 64.
10: Im Namen des gesamten heute ehrenamtlich engagierten Zugteams, heute sind wir unterwegs als Bürgerbahn. Wir halten unterwegs eine Jedermilchkanne.
0: Die Räuberbahn ist ein Freizeitzug, den Ehrenamtliche betreiben, auf einer einst stillgelegten Strecke. Ein Reanimationsprojekt. Die Strecke wurde 2004 stillgelegt, aber nicht abgebaut. Gerade in Baden-Württemberg werden Bahnkilometer reaktiviert, aber nur hier in Oberschwaben machen das die Bürger selbst. Es ist eine Fahrt durch Feld und Wiesen, deshalb die vielen Pfiffe. Zugbegleiter Felix Kieferle muss immer wieder aussteigen und die unübersichtlichen Bahnübergänge ohne Schranken mit einer Fahne sichern.
24: Wir haben jetzt vorher wieder festgestellt, dass sind, ich weiß nicht, wie viele Autos noch drüber gefahren? Vier? Drei?
25: Drei.
24: Ja, und dann auch der eine direkt, wo wir schon gestanden sind.
0: Auf der 40-minütigen Fahrt sind auch Felix' Eltern. Frau Mama plaudert aus dem Nähkästchen.
26: Das ist seit er klein ist, Eisenbahn, Modelleisenbahn und so, schon mit Holzbahn gespielt. Und dann wollte er eigentlich berufsmäßig zur Bahn. Das hat sich dann irgendwie nicht geklappt. Und wir haben immer gesagt, Gott sei Dank hat es nicht geklappt und er hat was anderes jetzt. Aber jetzt ist er halt in der Freizeit wieder zurückgekommen zur Bahn.
0: Die Männer mögen Eisenbahn-Nerd sein, aber es steckt mehr dahinter als reiner Spaß.
4: Lokführerlehrling Heinz Oswald studierte Medizintechniker, geht es darum, den öffentlichen Nahverkehr zu fördern.
5: Weil wir ja doch in einem Bundesland sind, das sehr autolastig ist durch zwei große Hersteller, Porsche und Daimler. Und da ist halt viel, das sage ich mal auf gut Schwäbisch, wir fahren dem Auto, wir brauchen da keinen Zug.
4: Wie soll die Mobilitätswende gelingen, wenn das Schienennetz in Deutschland so stiefmütterlich behandelt wird?
5: Ja, es muss ja vorangehen und wir können nicht dauernd nur Auto fahren.
4: Der Förderverein Räuberbahn macht aus Bürgern Eisenbahnunternehmer. Die Kleinstadt Pfullendorf betreibt die Strecke.
5: Ich wiederhole, Befehle 1 bis 9, Zugnummer 88222.
4: Endstation Alzhausen, ein ländlicher langer Bahnsteig. Hier kommt die Zuckerfabrik in Frauenfeld in der Ostschweiz ins Spiel. Sie hatte eine Idee.
5: Wir möchten gern Zuckerrüben haben, aus Oberschwaben, aber nicht mit dem LKW.
4: Zuckerrüben per Eisenbahn. Es kam zum Auftrag.
5: Und das waren dann letztes Jahr im Herbst 48.000 Tonnen. Das müssen Sie umrechnen in LKWs, die nicht fahren. Und weil das so gut funktioniert hat, haben die schon einen Auftrag gezeichnet für die nächsten 10 Jahre.
4: Die Räuberbahn ist eine Passagierbahn, aber die Ehrenamtlichen halten die Bahnstrecke aktiv, auch für Güter.
5: Ja, und ich sag mal, unser Tun, was daraus wird, jetzt zum Beispiel mit diesen Zuckerrüben, das gibt uns ja recht. Ja, ohne uns, nein.
4: Diese Männer schaffen es also, Güterbahnkilometer zu erhalten. Ihr ehrenamtliches Engagement leistet aber noch mehr. In Zeiten multipler Krisen ziehen sich viele ins Private zurück. Das Schlechte soll draußen bleiben. Eine Verdrängungsstrategie analysiert Psychologe und Autor Stefan Grünewald, der die Deutschen regelmäßig befragt. Probleme, mit denen man sich nicht befasst, wirken bedrohlicher. Man ist anfällig für Fake News. Die Demokratie aber braucht Vertrauen. Wenn sich Gleichgesinnte wie die Bähnler für die Gesellschaft engagieren, ist das sinnstiftend und gibt Zuversicht. Selbstwirksamkeit ist das Zauberwort. Die kleine Bäckerei, die Bahn, die Infrastruktur und auch die Demokratie haben gerade einen schweren Stand. Wer also sie am Laufen hält, rettet immer auch ein Stück Deutschland.
5: Bei all dem Wehklagen ist es ja zielführend, wenn man sich an den Dingen freut, die funktionieren. Und auch wenn sie klein sind, weil viele kleine Dinge geben was Großes. Und hier bei uns funktioniert ziemlich viel, Tendenz steigend. Und das ist gut so. Subi!
11: Das war die Sendung International von SRF Deutschland-Korrespondentin Simon Fatzer.

0: Die Nachrichten von SRF um 7 mit Jan von Tobel. Guten Morgen. Der Traum vom Halbfinale ist geplatzt für die Schweizer Fußballnazi.
1: Jetzt mit einem Schuss und da ist Goal für Argentinien!
0: In der Verlängerung treffen die Argentinier zweimal. Die Enttäuschung nach dem Aus im WM-Viertelfinale ist beim Schweizer Team groß. Und die USA haben erneut Ziele im Iran angegriffen. Dieser beschießt Ziele in der Golfregion und schließt die Straße von Hormus. Das Wetter sonnig und mit bis zu 35 Grad heiß. Die Schweizer Fußballnationalmannschaft hat die Sensation also verpasst. Sie scheidet an der Weltmeisterschaft im Viertelfinal aus gegen Titelverteidiger Argentinien nach Verlängerung mit 1:3. Die Argentinier gingen früh in Führung. In der 67. Minute konnte Dan Ndoi für die Schweiz ausgleichen. Kurz später wurde Breel Embolo wegen einer Schwalbe mit der gelb-roten Karte vom Platz gestellt. Trotzdem hielt die Schweiz das Unentschieden bis zum Ende der regulären Spielzeit. In der zweiten Hälfte der Verlängerung trafen dann Alvarez und Martinez für Argentinien zum 3:1. Nazi-Trainer Murat Yakin sagt, das nötige Glück habe heute gefehlt.
2: Ich glaube, wir haben den Spielverlauf gesehen. Wir sind viel besser als der Gegner. Aber am Schluss kann man uns nicht kaufen. Ich bin unglaublich stolz auf das Team, auf den Staff, was wir gleichstehen heute gegen den Weltmeister. Auszählt euch, noch gekämpft. Aber es hätte nicht müssen sein. Darum schade, dass wir auf die Art und Weise ausscheiden.
0: Diskussionen gibt es im Schweizer Team auch wegen dem Schiedsrichter. Bei der gelb-roten Karte gegen Breel Embolo hat er zuerst den Argentinier wegen eines Fouls verwarnt. Nach Konsultation der Videobilder nahm er diese gelbe Karte zurück und verwarnte Embolo wegen einer Schwalbe. Und das war gleichbedeutend mit dem Platzverweis. Manuel Akanji sagt:
3: Ich bin normalerweise nicht einer, der über den Schiri reklamiert, aber heute. Ich muss wirklich sagen, ich habe von meiner Seite noch nie in einem Spiel gespielt wie heute, wo es so einseitig war, wo jede Kleinigkeit ist für sie gepfiffen wurde. Alle Schwalben, die sie gemacht haben, keine gelbe Karte in den ersten 90 Minuten. Nicht für das Foul von Breel, wo niemals so schlimm war, wie die Foul, die vorher schon gegen uns passiert sind, gibt es eine gelbe Karte. Aber wir können es nicht mehr ändern, es ist, wie es ist.
0: Die Schweiz ist im WM-Viertelfinal also ausgeschieden. Titelverteidiger Argentinien trifft im Halbfinal auf England. Die Engländer haben gegen Norwegen ebenfalls nach Verlängerung gewonnen mit 2:1. Die USA haben erneut Ziele im Iran angegriffen. Die von US-Präsident Trump befohlenen Angriffe erfolgten, nachdem Iran ein Containerschiff in der Straße von Hormus beschossen hatte. Martin Ganselmeier von der ARD berichtet.
4: Es ist schon die dritte Angriffswelle des US-Militärs gegen Stellungen im Iran innerhalb von einer Woche. Und erneut gab US-Präsident Trump den Angriffsbefehl als Reaktion auf iranische Attacken gegen ein Handelsschiff, das die Straße von Hormus ohne Abstimmung mit Iran passieren wollte. Nach Angaben des US-Regionalkommandos CENTCOM hatten iranische Revolutionswächter ein unter zypriotischer Flagge fahrendes Containerschiff beschossen. An Bord sei ein Feuer ausgebrochen und erheblicher Schaden im Maschinenraum entstanden. Ein Besatzungsmitglied werde vermisst. Iran habe eine weitere Gelegenheit verpasst, sich an das Mitte Juni vereinbarte Rahmenabkommen zu halten, kritisierte das US-Militär. Zuvor hatten Irans Revolutionswächter erklärt, das Schiff habe die maritime Sicherheit in der Meerenge gefährdet. Mehrere Schiffe hätten versucht, eine nicht genehmigte Route zu fahren. Deshalb bleibe die Straße von Hormus bis auf Weiteres geschlossen. Man werde keinem Schiff mehr die Durchfahrt gestatten.
0: Unterdessen wurde in mehreren mit den USA verbündeten Golfstaaten Luftalarm ausgelöst wegen Angriffen aus dem Iran, so etwa in den Vereinigten Arabischen Emiraten, in Bahrain oder in Katar. Die jüngsten russischen Raketenangriffe auf die ukrainische Hauptstadt Kiew seien schlimmer als je zuvor. Das sagt der Kiewer Bürgermeister Vitali Klitschko zur Zeitung Bild am Sonntag. Er habe so etwas seit Kriegsbeginn vor mehr als 4 Jahren noch nicht erlebt, sagt Klitschko. Und er warnt davor, dass die Angriffe noch schlimmer werden könnten. Weil die Ukraine auf dem Schlachtfeld stärker geworden sei, wolle Kremlchef Wladimir Putin Kiew kaputt bomben, sagt Klitschko. Innerhalb einer Woche hat Russland die ukrainische Hauptstadt 3-mal aus der Luft angegriffen, mit Drohnen und Raketen. Dutzende Menschen kamen dabei ums Leben, mehr als 100 wurden verletzt. Nach dem Erdbeben in Venezuela hat nach Angaben der Regierung rund 18.000 Menschen ihr Zuhause verloren. Sie wohnen in Notunterkünften, auf öffentlichen Plätzen, in Schulen oder in Stadien. Die Regierung Venezuelas hat nun angekündigt, provisorische Einfamilienhäuser für sie zu bauen. Dort sollen die Familien während des Wiederaufbaus untergebracht werden, erklärte der Verantwortliche für die Notlager. Die Behörden korrigierten zudem die Zahl der Opfer nach oben. Bei den Erdbeben kamen über 4.300 Menschen ums Leben, fast 17.000 wurden verletzt. Zur Anzahl Menschen, die noch vermisst werden, machten die Behörden keine Angaben. Soweit die Meldungen. Das Wetter. Auch heute ist es sonnig und heiß mit Höchstwerten zwischen 31 und 35 Grad. Im Mittelland bläst Bise. Das waren Nachrichten von Radio SRF, verantwortlich Adrian Huber.
5: 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Wir sind mittendrin in der Fußball-WM der Männer. 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Wir schauen uns jetzt nämlich den Mann hinter der Weltmeisterschaft an, Gianni Infantino. In einer ganzen Serie zeigen wir, wie er wurde, wer er ist, nämlich der FIFA-Präsident. Und in der Folge, die jetzt kommt, geht es darum, wie sich Infantino als Reformer präsentiert und so an die Macht kommt. In der Serie von unserem Podcast-Kanal News Plus Hintergründe, König Gianni, die Infantino-Story. Wir wiederholen die aktuelle Folge für unser Sommerprogramm.
6: Es ist Gianni Infantinos wichtigste Rede seiner bisherigen Karriere im Hallenstadion in Zürich.
7: Today here in front of you I would like to speak to you with my heart. E se parlo con il cuore, voglio parlare in italiano.
6: Die Sprache seines Herzens ist die Sprache seiner Eltern.
7: La lingua dei miei genitori che mi hanno trasmesso i valori della vita.
6: Er redet über seine Geschichte.
7: Ich bin dann in der Schweiz aufgewachsen, in der Deutschschweiz, im Oberwallis und habe auch von dort ein paar Tugenden mitgenommen, die Ordnung, die Disziplin. Die Zuverlässigkeit.
6: Er wechselt von Sprache zu Sprache.
7: Et ensuite, évidemment, la Suisse romande.
6: Er erzählt, wo er schon überall gearbeitet hat und wie verbunden er sich mit der Welt fühlt. Die FIFA steckt zu diesem Zeitpunkt gerade in ihrer schlimmsten Krise und sie sucht einen neuen Präsidenten.
7: And when the situation is difficult, dear friends, you have two choices. You hide or you stand up.
6: Es ist der 26. Februar 2016.
7: 5 months ago, I was not thinking to be a candidate for the FIFA presidency. I was not thinking to be here in front of you today.
6: Infantino bewirbt sich als FIFA-Präsident. Er tritt auf wie ein Politiker.
7: We can change football.
6: Er gibt sich staatsmännisch als Mann mit einer Vision.
7: We need a strong leader and a strong leadership. And that's why I'm here.
6: Er spricht die Delegierten der Fußballverbände aus aller Welt direkt an.
7: The money of FIFA is your money.
6: Und er dreckelt gegen seinen Vorgänger.
7: It's not the money of the FIFA president. It's your money. You are the national associations.
6: Dass Gianni Infantino überhaupt dort steht, sich als FIFA-Präsident bewirbt, das hat ganz viel mit seinem Vorgänger zu tun, mit Sepp Blatter.
8: Damals ist aber FIFA dargestellt worden als eine korrupte Organisation.
6: Eine Organisation, über die am Fernsehen Witze gemacht werden.
9: Der Sepp Blatter, der FIFA-Präsident, sein Kommunikationschef und der Generalsekretär sitzen im Auto, wer fährt.
10: Die Antwort ist?
9: Die Polizei.
10: Polizei.
6: Wie Gianni Infantino es schafft, diese Krise für sich zu nutzen, sich als Retter für den Weltfußball darzustellen, darum geht's in dieser Folge.
7: Gianni Infantino is elected FIFA president. So this is the news.
6: Das ist König Gianni, die Infantino Story. Eine SRF Podcast Serie von News Plus Hintergründe mit einer Recherche von Isabel Pfaff, Oliver Carrison und mir, Raphael Günther. Episode 2: Der Mächtige.

0: 2010, da denkt noch kaum jemand daran, dass aus Infantino mal der mächtigste Mann im Weltfußball werden könnte. Aber dann passiert etwas, das im Nachhinein gesehen den Grundstein für seine Karriere als FIFA-Präsident legt.
1: The winner to organize the 2022 FIFA World Cup is Qatar.
0: Sepp Blatter hat damals noch das Sagen bei der FIFA und die Kataris freuen sich, dass sie die WM gekriegt haben.
2: Ich kann doch nie mehr auf Katar gehen.
0: Er sagt dann später und heute noch mit 90, dass er es falsch findet, dass die WM damals an Katar vergeben wurde.
3: Guten Morgen, grüß dich, Herr Blatter. Raphael Günther, SRF. Freut mich.
0: Sepp Blatter geht am Stock. Er lädt ins Restaurant Sonnenberg fürs Interview, neben dem alten FIFA-Hauptsitz auf dem Zürichberg.
2: 50 Jahre FIFA, 50 Jahre FIFA und 50 Jahre Zürich. Das ist noch schlimmer.
0: Er macht ab und zu auch einen Witz, sagt etwas mit einem Augenzwinkern. Und Fußball, darüber redet er am liebsten.
2: Der Fußball ist ja mein Leben, aber ich kann nicht mehr ins Stadion. Ich kann nur in die kleinen Fußballplätze schauen, weil mich das interessiert. Aber in die grossen Stadion kann ich nicht mehr.
0: Bis heute habe ich den Eindruck, wenn er über die FIFA redet, dann würde er am liebsten meine FIFA sagen. Und die FIFA gerät 5 Jahre nach der WM-Vergabe an Katar in die größte Krise ihrer Geschichte. Es ist ein Tag im Mai 2015, ein rabenschwarzer Tag für den Weltfußballverband und für Sepp Blatter. Ein Tag, an dem die FIFA die Schlagzeilen auf der ganzen Welt dominiert.
4: And this Fox News alert, accusations of widespread corruption and bribery in soccer's governing
5: Verdacht auf Korruption, Bestechung und Geldwäsche, das sind die fast schon nach Mafia klingenden Stichworte für die Festnahme von 7 Funktionären der FIFA, des Weltfußballverbandes, heute Morgen in Zürich.
0: Alles beginnt um 6 Uhr in der Früh im Zürcher Luxushotel Borolak.
6: In the early hours of Wednesday morning in Zurich, Swiss police stormed a luxury 5-star hotel.
0: Die Zürcher Kantonspolizei fährt vor, mehr als ein Dutzend Polizistinnen und Polizisten. Sie zeigen ihre Ausweise, Mitarbeitende des Hotels rufen FIFA-Funktionäre auf ihren Zimmern an.
4: After walking through a white sheeted area outside a very swanky 5-star hotel in Switzerland, that's where they got let out of after they were let into the hotel and given the room numbers of these individuals.
0: Weiße Tücher werden aufgespannt, damit möglichst wenig an die Öffentlichkeit gelangt. Die Beamten holen die FIFA-Leute im Zimmer ab und bringen sie unauffällig raus. Sie führen sie ab. The Swiss Way wird die New York Times später schreiben. Die USA haben die Schweizer Behörden um Unterstützung gebeten bei den Ermittlungen gegen die FIFA. Mehrere hochrangige Funktionäre werden festgenommen und in Auslieferungshaft.

0: Auch gegen ihn gibt's Vorwürfe, dass er sich nicht an die FIFA-Ethikregeln gehalten haben soll. Blatter weist das zurück.
1: Where is my security? Come on.
0: Ich meine, dieses Bild, als Blatter mal an einer Medienkonferenz mit Geldscheinen beworfen wurde, das steht für ganz viel. Es ging um die Welt damals. Sepp Blatter in einem Regen von Geldscheinen.
2: Ladies and gentlemen, we have to clean here first. This has nothing to do with football.
0: Aufräumen bei der FIFA wollen damals die USA mit ihrer Justizministerin Loretta Lynch.
3: They corrupted the business of worldwide soccer to serve their interests and to enrich themselves.
0: Gewisse FIFA-Funktionäre hätten das ganze Fußball-Business korrupt gemacht und sie hätten immer und immer wieder auf Korruption gesetzt.
3: They did this over and over, year after year, tournament after tournament.
0: Gegen Sepp Blatter selbst wird in diesem Moment nicht ermittelt. Deshalb lässt sich Blatter nur zwei Tage nach diesem Skandal, wieder zum FIFA-Präsidenten wählen. Aber nur 4 Tage nach seiner Wiederwahl kündigt Blatter seinen Rücktritt an, nach einem ganzen Leben für die FIFA, wie er sagt. Und damit macht er den Weg frei für Gianni Infantino.
4: Naja, nicht so direkt. Es vergeht schon noch etwas Zeit.
0: Isabel Pfaff, meine SRF-Kollegin, ist das. Und du hast dir ja Infantinos Aufstieg ganz genau angeschaut.
4: Ja, seine Kandidatur gibt Infantino erst Monate später bekannt, im Herbst 2015, also lange nach der Rücktrittsankündigung von Sepp Blatter. Das hat damit zu tun, dass Infantino für diesen Posten eigentlich gar nicht wirklich vorgesehen ist. Er ist zu dieser Zeit ja in Anführungsstrichen nur Generalsekretär der UEFA und Präsident ist Michel Platini.
0: Das ist der große französische Fußballer, der gilt damals als Kronprinz eigentlich, wirklich als designierter Nachfolger von Sepp Blatter.
4: Aber dann wird ein weiterer Skandal bekannt, in dieser an Skandalen ja nicht armen Zeit. Im Zuge dieser ganzen Ermittlungen, die rund um die FIFA laufen seit 2015, in den USA, aber auch hier in der Schweiz, kommt ein Dokument raus, das Blatter und Platini belastet. Es ist ein Beleg für eine Überweisung von der FIFA an Platini aus dem Jahr 2011. Eine Überweisung von 2 Millionen Franken. Die Schweizer Justiz eröffnet da ein Verfahren gegen die beiden Männer wegen Verdachts auf Betrug. Später allerdings werden die beiden in der Angelegenheit von mehreren Instanzen freigesprochen.
0: Aber das weiß man damals halt noch nicht.
4: Genau. Die Ermittlungen der Justiz nehmen zu diesem Zeitpunkt den Kronprinz Platini aus dem Rennen. Er wird von der FIFA für alle Fußballämter gesperrt, genau wie Blatter. Und das ist dann Infantinos Stunde, die da schlägt. Er wird zum Kandidaten der UEFA fürs FIFA-Präsidium.
0: Weil sich der Europäische Fußballverband davon verspricht, dass ein Europäer als FIFA-Präsident dann die europäischen Interessen umsetzt. Und wenn jetzt halt nicht Platini der Kandidat und hoffentlich künftige FIFA-Präsident, dann soll es halt Infantino richten.
4: Ja, genau. Diese Überlegungen dürfte es da gegeben haben. Infantino gilt zu dieser Zeit als unbestrittener Profi im Fußballbusiness. Er ist zwar eigentlich damals eher noch eine Randfigur, aber man traut ihm offenbar viel zu. Und dann kommen noch seine Eloquenz und seine Vielsprachigkeit dazu.
0: Infantino macht sich also auf in die ganze Welt. Er ist jetzt im Wahlkampfmodus.
5: Also in den letzten 7 Tagen bin ich in 11 verschiedenen Ländern, in 4 verschiedenen Kontinenten. Also ich weiß im Moment gerade nicht, wo ich bin, wie spät das ist, ob morgen oder Abend ist. Aber ich hoffe, dass ich nicht einschlafe während der Sendung.
0: Erzählt Infantino in der SRF-Sendung Sportpanorama. Finanziert wird seine Kampagnenreise übrigens mit 500.000 Euro von der UEFA, dem Europäischen Fußballverband, von dem Verband, wo Gianni bis dahin tätig ist.
6: Wir sind in der Schweiz und wir reden die schweizerdeutsche Sprache, die sie jetzt nicht so viel gebraucht haben.
5: Wenn ich nicht rede, ich rede Walliserdeutsch.
6: Ah, Entschuldigung, ja. Ja, das ist ganz ein wichtiger. Da sind wir schon beim Stichwort Walliser. Jetzt hockt da schon wieder ein Walliser und will FIFA-Präsident werden. He? Wie reagiert man denn da draußen in der Welt? Was haben Sie das Gefühl? Was hat das für einen Einfluss auf Ihre Wahlchancen?
5: Oh, ich hoffe, es ist ein guter Einfluss. Wir Walliser sind ja joviale Menschen. Wir kommen gut an mit den Leuten. Das Walliserdeutsch verstehst du jetzt in der Welt auch ziemlich gut. Es ist ja die Sprache Nummer 1 bei der FIFA. Also von dem her kommt das eigentlich gut an.
4: Da ist Infantino total nahbar, charmant und lustig. Und ich finde auch noch nicht so selbstsicher wie bei späteren Auftritten. Er stellt sich übrigens da in dieser Sendung auch als jemand dar, der das Amt aus einem Pflichtgefühl heraus übernehmen will, weil es eben jetzt jemanden brauche, der jetzt

0: Verantwortung übernimmt, nach den vielen Skandalen, auch nach diesen Festnahmen im Borolac.
1: Das ist der Zeitpunkt, oder? In einem schwierigen Moment für die FIFA und für den Fußball kann man nicht einfach zurücklehnen im Sessel vom Generalsekretär von der UEFA, wenn ich ja bin, und zuschauen, wie alles zerstört wird, alles Gute, was gemacht wurde.
2: Ist es so schlimm?
1: Es ist schlimm, doch.
2: Dass man auf dem Weg ist, alles zerstört.
1: Es ist schlimm und da müssen wir einfach Verantwortung übernehmen können. Wenn man einen verantwortungsvollen Posten hat im Fußball, wie ich habe, dann kann man nicht zuschauen.
3: Das könnte irgendwie auch aus dem Mund eines Politikers, einer Politikerin kommen, finde ich. Und wie so ein Politiker im Wahlkampf erzählt auch Infantino Anekdoten aus seinem Privatleben.
1: Meine Frau und meine Kinder rennen alle, meine Frau ist vom Libanon.
2: Wie wird denn daheim geredet bei Ihnen?
1: Ja, bei uns ist ein bisschen ein Gemisch. Ich rede Englisch mit meiner Frau. Meine Kinder untereinander reden Französisch, weil wir wohnen im Genfersee. Mit der Mutter reden sie Arabisch, mit mir Italienisch. Also es ist... Wenn es Krach gibt, dann versteht niemand das.
3: Da hört man schon, wie international es zu und her geht im Hause Infantino. Er hat 4 Töchter, zusammen mit seiner Frau Lina Al-Ashkar. Sie war selbst Fußballfunktionärin für den libanesischen Fußballverband.
0: Ja, eine richtige Fußballfamilie. Mhm. Und in dieser Zeit des Wahlkampfs, da ist er eben wirklich auf der ganzen Welt unterwegs. Und diese Reisen, die sind kein Detail, sondern ziemlich entscheidend für seine Kandidatur. Es ist bei der FIFA ja so, dass jeder Verband eine Stimme hat bei der Wahl des Präsidenten und es gibt insgesamt 211 nationale Verbände.
3: Der Schweizer Fußballverband hat da genau gleich viel Gewicht wie der von England oder der von Papua-Neuguinea. Und von diesen 211 Verbänden braucht es dann eben so viele Stimmen wie möglich, um dann auch FIFA-Präsident zu werden.
0: Ja, Infantino setzt deshalb in seinem Wahlkampf auf Regionen, wo es viele kleine Verbände gibt, Afrika zum Beispiel. Das ist der größte Block in der FIFA. 54 Stimmen haben die afrikanischen Verbände. Und in diesen kleinen Fußballnationen spielen die Gelder der FIFA eine existenzielle Rolle. Dort verdienen die Verbände nur wenig Geld mit TV-Rechten, Tickets, Sponsoring und so weiter. Sie brauchen also das FIFA-Geld.
3: Das ist natürlich ganz anders als bei den Verbänden in Europa, den großen Verbänden. Denken wir mal an Frankreich, Spanien, Italien, Deutschland und so weiter. Die nehmen mehr Geld ein.
0: Genau. Und Infantino verspricht in seinem Wahlkampf, dass mehr FIFA-Gelder zu den Nationalverbänden fließen werden. Und er verspricht auch, dass mehr Nationen an der WM teilnehmen sollen. So sind natürlich die Teilnahmechancen für kleinere Fußballnationen höher. Und eine WM-Teilnahme pusht so eine Fußballnation natürlich unglaublich. Beides wird Infantino später dann auch so einlösen.
3: Das wissen wir heute.
0: Ja, und heute wissen wir auch, dass Infantino zwar damals von der UEFA unterstützt wurde, aber sich dann später gar nicht so sehr für die europäischen Anliegen einsetzt. Also das zeigt sich zum Beispiel an der WM-Vergrößerung. Die Aufstockung ist nämlich eigentlich ein klarer Move gegen das, was die meisten europäischen Verbände wollen. Aber damals im Wahlkampf weiß die UEFA natürlich noch nicht, wie Infantino dann sein Amt ausüben wird. Und darum unterstützt sie ihn. Und Infantino nutzt das Geld für die Werbung bei den kleinen Verbänden rund um den Globus.
3: Gianni ist auf einer Mission. Er will den Mann beerben, der nur wenige Kilometer weit von ihm aufgewachsen ist. Infantino stammt aus Brieg, sein Vorgänger Blatter aus Visp.
4: Visp und Brieg ist ja so wie Zürich und Basel, also ein bisschen gegeneinander sind.
5: Ah, ist mir das?
4: Ja, ja. Immer war schon im Fußball. Und damals waren wir im Fußball viel stärker als Brieg.
3: Gianni will den Mann beerben, der heute gerne die Geschichte erzählt, als er mal einen Job bei der FIFA nicht gekriegt hat.
4: Der Personaldienst hat sich darum gekümmert und hat gesagt, wir haben ja schon einen Jurist in der FIFA, wir brauchen ihn noch nicht. Also hat er eigentlich in der FIFA einen Korb bekommen.
3: Aber Gianni muss auch gar nicht Jurist bei der FIFA werden, er will jetzt direkt oben einsteigen. Obwohl im Wallis, ja, da glaubt sein Jugendfreund und Fußballtrainer Martin Schmidt zu dieser Zeit nicht daran, dass nach Blatter schon wieder ein Walliser ins hohe FIFA-Amt kommt.
6: Bei mir und meinen engsten Kollegen war es eher so, dass ein Fischer jetzt nicht ein Brieger. So wie man sie ja in so präsidialen Amt weiss, ein Amerikaner kommt jetzt ein Europäer oder irgendwie in diesen Weltorganisationen, was es ja sonst auch gibt, in diesen globalen Verbänden. eigentlich haben wir zusammen gesagt, also das wird ein Ausschlusskriterium sein, dass sie sagen, jetzt nehmen wir einen Oberalleser und gleich nochmal einen Oberalleser. Das war so eine easy Denken, ohne Wissen und Vorwissen zu haben.
0: Und es ist zu diesem Zeitpunkt auch wirklich noch nicht absehbar, dass Infantino diese Wahl gewinnt. Sie ist ziemlich umkämpft. Es gibt neben Infantino noch vier andere Kandidaten. Sie kommen aus Bahrain, Frankreich, Jordanien und Südafrika. Der Bahrainer, Sheikh Salman bin Ibrahim al-Khalifa, verspricht den Verbänden zwar nicht so direkt Geld, wie das Infantino tut, aber er gilt zunächst trotzdem als Favorit.
3: Dann kommt dieser große Tag für Gianni Infantino im Februar 2016.
1: Monsieur le Président, dear members of the Executive Committee, dear delegates, today here in front of you I would like to speak to you with my heart.
3: Infantino ist auf der Bühne im Hallenstadion in Zürich. Heute wird der neue FIFA-Präsident gewählt.
1: FIFA is in a crisis situation. FIFA is in a difficult situation. The reputation and image of FIFA is tarnished. And when the situation is difficult, dear friends, you have two choices. You hide or you stand up.
3: Infantino steht also auf. Im ersten Wahlgang liegt er schon vorn, aber es reicht noch nicht. Im zweiten Wahlgang schafft er es dann, und zwar deutlich.
5: Nombre total de votes valables recueillis par Gianni, 115.
3: Gianni lehnt kurz zurück auf dem Stuhl. Sein Nachbar umarmt ihn sofort. Seine Frau rennt zu ihm, nimmt ihn auch in den Arm. Langsam erhebt sich der ganze Saal. Gianni schüttelt ein paar Hände. Er geht nach vorne ans Mikrofon.
1: Uff!
3: Er ist jetzt FIFA-Präsident. Der Junge aus dem Wallis, das Kind einer Einwandererfamilie, hat's geschafft.
7: Seine Chance war etwas kleiner als die seines Konkurrenten, aber er hat sie genutzt. Der Schweizer Gianni Infantino ist der neue FIFA-Präsident.
3: Der Weltfußball hat einen neuen Mann an der Spitze.
8: But perhaps not the one we or even he expected.
9: Für mich war eine Überraschung und ein Freudentag, weil ich hatte das Gefühl hatte, wow, schon wieder ein Walliser, der FIFA-Präsident ist.
3: Schulfreund Waldemar Schön verfolgt ganz eng, was an diesem Tag passiert und was für eine Bedeutung dieser Erfolg für die Familie Infantino hat.
9: So nach dem Motto, falls wir verzichten, falls wir nicht machen können, jetzt ist der Moment, jetzt ist Payback. Es kommt zurück.
3: Und Giannis Jugendfreund, der damalige Bundesliga-Trainer Martin Schmidt, lernt, nach dem FISPA kann doch ein Brigger den Weltfußballverband übernehmen.
6: Der Weg von ihm hat ihn dahin geführt. Vor allem halt auch seine Fähigkeit, sein Talent, seine Vielsprachigkeit, seine Kommunikationsfähigkeit. Und dadurch ist er auch dahin gekommen, sich irgendwann der Rucksack so gefüllt, dass irgendwann, ja, der halt so war, Vorbereitung trifft Gelegenheit, also die Gelegenheit, was irgendwann immer wieder geboten hat, ist er darauf vorbereitet und hat sich dann verwirklichen und ist heute zu dem geworden, was er ist, ja.
3: Seine Freunde, seine Familie, Wegbegleiter und die Fußballwelt, alle kriegen mit, wie Gianni die Wahl schafft. Und der hält seine erste Rede als neuer FIFA-Präsident.
1: Chers amis, cari amici, queridos amigos, etc., etc.
3: Infantino schaut selbstbewusst ins Publikum.
1: It was a great sign of democracy in FIFA. And I want to be the president of all of you.
3: Ich werde ein Präsident für euch alle sein.
1: I want to work with all of you together, with all of you, in order to restore and rebuild a new era in FIFA, a new era in FIFA where we can put again football in the center of the stage.
3: Ihr werdet den Fußball wieder ins Zentrum rücken und die FIFA wieder aufbauen nach der großen Krise. Gianni der Mächtige, er will den Schwung seiner Kandidatur und seines überraschenden Siegs gleich mitnehmen. Er will das Image der FIFA aufbessern, rund um den Globus und hier in der Schweiz. Er geht auf Sympathietour, organisiert im Wallis sein eigenes Spiel mit Weltstars. Er nennt es Gianni's Game.
10: Ja, Mama, der Match schön genossen, ist jeder frei auf jeden Fall. Das ist wichtig, das ist das Wichtigste.
3: Aber die ersten Skandale lassen nicht lange auf sich warten. Als FIFA-Präsident schaut man Infantino ganz genau auf die Finger.
1: Also jede Tat und jede Sache und jeder Schritt, den ich mache, wird gescannt.
3: Und die, die innerhalb der FIFA alles scannen sollen, die schauen, dass alles mit rechten Dingen zu und her geht, die werden überrascht.
11: Dann haben wir erfahren, morgen sind wir nicht mehr dabei.
3: Und auch Sepp Blatter verliert seinen Zugang zu Gianni. Infantino bricht mit seinem Vorgänger.
4: Er würde in Zukunft nur noch mit Rechtsanwalt mit mir reden. Voilà.
3: 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Wenn ihr Feedback habt, dann meldet euch gerne an newsplus@srf.ch. Recherche Isabel Pfaff, Produktion Oliver Carrison, Mitarbeit Lea Sager und SRF Recherche und Archive, Sounddesign Roland Fatzer, ich bin Raphael Günther.

0: Für die Schweizer Fußballnationalmannschaft ist die Weltmeisterschaft zu Ende. Die Schweizer haben gegen Argentinien im Viertelfinale nach Verlängerung verloren mit 1:3. Die Schweiz geriet früh in Rückstand, Dan Ndoi konnte in der 67. Minute ausgleichen. In der zweiten Hälfte der Verlängerung traf Argentinien zweimal. Nazi-Trainer Murat Yakin zeigte sich unmittelbar nach dem Spiel enttäuscht.
1: Es war eine tolle Leistung. Leider sind wir bestraft worden. Und das schmerzt extrem.
0: Die Schweiz ist also ausgeschieden. Argentinien steht nach dem 3:1-Sieg nach Verlängerung im Halbfinal. Dort trifft der Titelverteidiger auf England. England hat im Viertelfinal Norwegen besiegt, ebenfalls nach Verlängerung mit 2:1. Die USA haben erneut Ziele im Iran angegriffen. Es war die dritte Angriffswelle diese Woche. Rund 140 militärische Ziele seien getroffen worden, sagt das US-Zentralkommando. Die Angriffe seien eine Reaktion darauf, dass der Iran ein unter der Flagge Zypern fahrendes Schiff in der Straße von Hormuz angegriffen hätte. Der Iran seinerseits meldet, er habe US-Militäreinrichtungen in den Golfstaaten beschossen. In mehreren Ländern in der Region wurde Luftalarm ausgelöst.
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3: Für viele heißt's jetzt oder bald Ferienzeit. Wer da noch Inspiration für Bücher braucht, logischerweise auch für alle, die keine Ferien haben, unsere Kulturredaktion stellt ihre aktuellen Favoriten vor. Wir haben die Sendung nochmal wiederholt für das Spezialprogramm von SRF 4 News jetzt über den Sommer. Unser Mikrofon begleitet sie durch die nächste knappe halbe Stunde, meine Kollegin Anit König.
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5: Bei mir im Studio sind meine beiden Kollegen, der Felix Münger und der Tim Felchlin. Felix, du hast das Buch von Lukas Bärfuss gelesen, «Königin der Nacht». Und das schwingt jetzt so richtig oben raus. Was sind die Gründe? Was denkst du?
6: Ja, es ist eine sehr intensive Lektüre. Es ist ein Buch, wo der Lukas Bärfuss sehr viel Persönliches auch preisgibt. Es geht um das Verhältnis zu seiner Mutter, die sehr belastet war. Und die Mutter ist jetzt verstorben in der Zwischenzeit. Vor 8 Jahren ist, glaube ich, sie gestorben. Und er lotet in dem Buch sein Verhältnis aus zu seiner Mutter, die er hatte. Und auch, was halt da schiefgegangen ist. Und er forscht nach den Ursachen und schlägt nachher den Bogen auch zu der Politik. Also zur Historie. In welchem Zusammenhang steht die Mutter, in welchem Zusammenhang steht die Geschichte, die er selber durchlebt hat.
5: Und denkst du, die Jury hat jetzt besonders gut gefunden, dass er jetzt sehr persönlich wird? Oder dass er eben den Link macht zum Politischen am Beispiel jetzt von einer persönlichen Geschichte?
6: Also ich glaube, der Link zum Politischen, das ist typisch für Lukas Bärfuss. Das gibt es eigentlich immer. Er ist sehr ein politisch engagierter Schriftsteller. Und ich kenne kein Werk von ihm, wo das nicht irgendwo auch noch mitschwingt. Aber es ist andererseits natürlich ein Buch, das schon herausragt in der Art und Weise, wie es gemacht ist. Es ist in 3 Teilen geschrieben. Es fängt an mit einer Bestandesaufnahme. Seine Mutter ist gestorben. Er reist in die Dominikanische Republik. Dort hat seine Mutter gelebt, weil sie hat, wo sie pensioniert worden ist, in ihren Augen zu wenig Geld gehabt, um in der Schweiz zu bleiben, und ist dann ausgewandert. Er hat dann kaum Kontakt gehabt, und als er dort ankommt, findet er einen Zettel mit ihrem letzten Banksaldo. Das sind geschlagene 60 Franken gewesen. Und da setzt nach einer riesigen Reflexion ein beim Lukas Bärfuss, wie ist mein Verhältnis gewesen. Das ist dann der zweite Teil in Rückblende, wo er die Geschichte erzählt von seiner Mutter, die ihn nie geliebt hat. Und dann im dritten Teil, das ist dann mehr ein Essay, geht es dann darum, in welcher grösseren historischen Dimension ist die Geschichte von seiner Mutter und von ihm selber zu verstehen.
5: Also schon so, wie du da erzählst, ist das spannungsgeladen, also geht man gerade mit. Das heisst, die Mutter ist gestorben und erst dann ist er in die Dominikanische Republik gereist.
6: Er ist vorher, das kommt im zweiten Teil, kommt das dem vor, wo es Rückblenden gibt, er ist vorher, hat er versucht, wieder mal Kontakt aufzunehmen mit seiner Mutter. Das ist so. Man muss vielleicht jetzt da einigermaßen chronologisch bleiben. Er ist bei der Mutter aufgewachsen. Die hat sich sehr früh getrennt von ihrem Vater, der ein Hallodri war. Der war im Gefängnis. Aber die Mutter hat ihn völlig als Störfaktor wahrgenommen. Sie hat in prekären Jobs geschafft. Sie hat die Wäschereien geschafft. Sie war so eine Bardame im Prostitutionsmilieu. Sie hat nie Geld gehabt und der Lukas Berfuss, das Büble, ist einfach wie immer im Weg gewesen. Und mit 15 hat sie ihn einfach auf die Straße gestellt und er hat dann mehrere Jahre in Thun hat er auf der Straße gelebt. Ein wirklicher Kontakt hat es ab da nicht mehr gegeben, nur so sporadisch. Und dann ist sie ausgewandert in die Dominikanische Republik und das Verhältnis war so belastet, dass es kaum mehr Begegnungen gegeben hat. Aber er erzählt dann, dass er mal versucht hat, sie wieder zu besuchen und ins Gespräch zu kommen und auch die Beziehung zu klären. Und er schildert sehr eindrucksvoll, dass es nicht möglich war, sich zu begegnen. Und hochfrustriert ist er dann wieder abgereist.
5: Reflektiert er in dem Buch auch, inwiefern die Mutter eben ihn geprägt hat, dass er den Weg als Schriftsteller ist gegangen?
6: Er schildert im zweiten Teil, da, wo eben die Rückblenden sind, wenn er schon als Jugendlicher irgendwie ein Lexikon bekommen hat, wo er dann von A bis Z durchgelesen hat, wenn er die Literatur für sich entdeckt hat und in selber einer Zeit, wo er ohne die Heim war, wo er auf der Straße gelebt hat, hat er viele, viele Stunden und Tag im Ganzen verbracht in Bibliotheken, in Buchhandlungen und hat gelesen, gelesen, gelesen. Und das ist wahrscheinlich für ihn dann schon sehr wichtig gewesen, dass er den Weg können machen. Du fragst, wie ist er denn zum Schriftsteller geworden nachher, dass er den Weg können machen. Das hat ihn wahrscheinlich ein Stück weit gerettet. Wobei, das ist jetzt nicht das Thema von dem Buch. Es ist die Geschichte von seiner Mutter und es ist die Geschichte von der Beziehung, die er zu seiner Mutter hatte. Und wie er nachher den Weg aus der Verlorenheit zurück ins Leben gefunden hat und zu dem grossen und anerkannten Schriftsteller geworden ist, wo er dann ja heute ist. Er hat ja auch den Georg-Büchner-Preis gewonnen, beispielsweise den Schweizer Buchpreis, also die hohen Auszeichnungen. Das ist in dem Buch nicht geklärt. Und ich habe ihn auch gefragt, warum er darüber nicht mehr schreibt. Und er hat gesagt, das sei für ihn einfach immer noch nicht klar, wie das funktioniert hat. Aber das Lesen, der Kontakt mit der Literatur, sei für ihn natürlich sicher ein entscheidender Faktor gewesen, dass er den Weg ins Leben gefunden hat.
5: Etwas interessiert mich noch. Du hast gesagt, das Buch hat drei Teile. Im letzten Teil bringt er das Persönliche und das Politische zusammen. Oder das macht er eigentlich in all seinen Büchern bis jetzt. Wie gelingt es ihm da?
6: Es ist sehr pointierte, vielleicht auch polemische Art und Weise, wie er die Geschichte von seiner Mutter in einen längeren Zusammenhang stellt mit historischen Verfehlungen in der Schweizer Vergangenheit. Er geht zurück ins 19. Jahrhundert, wo er Fälle schildert von Fahrenden, von Armen, von Leuten, die wenig hatten und nachher unter die Räder gekommen sind von der Staatsmacht. Also er listet auf, wie der Schweizer Staat zum Beispiel junge Frauen, die vielleicht ungewollt Mutter geworden sind, die Kinder weggenommen hat, weil man denen das nicht zutraut hat, dass sie in ihrer Armut in der Lage sind, Kinder aufzuziehen. Er schildert Fahrende, wo man mit, das ist ja auch historisch sehr gut erforscht, wie man Fahrende drangsaliert hat und versucht hat, die zur Sesshaftigkeit zwingen. Menschen, die nicht ins bürgerliche Schema gepasst haben. Und vor dem Hintergrund erscheint nachher die Geschichte dieser Mutter in einem Licht, dass sich da eine Traditionslinie fortsetzt. Dass das nicht einfach dunkle Kapitel sind in der Schweizer Geschichte, sondern dass, ich tue es jetzt auch nochmal zuspitzen, der Schweizer Staat im Prinzip in der Vergangenheit wie ein Kampf geführt hat gegen arme Menschen, weil die nicht ins Schema gepasst haben. Und ich meine, der Lukas Berfuss ist bekannt dafür, dass er, und das ist auch ein Verdienst, und das soll er auch als Schriftsteller können machen, das will ich gar nicht in Frage stellen, aber es gehört zu seinem Markenzeichen, dass er natürlich dann auch Widerspruch provoziert mit dem, weil mich dünkt denn das Bild schon auch sehr einseitig. Die Schweiz ist natürlich auch ein Land gewesen und das ist eine von den ganz grossen Errungenschaften, gerade auch im 20. Jahrhundert, dass es die Schweiz geschafft hat, einen sehr ausgebauten Sozialstaat aufzubauen. Also die AV, die IV. Wenn nichts langt, gibt es Ergänzungsleistungen, es gibt selbstverständlich auch Sozialhilfe. Da macht man keine grossen Sprünge, aber in der Idee wäre es schon so, dass Menschen wie eben Lukas Bärfuss, seine Mutter, noch eine ein Leben in Würde könnten, leben auch im höheren, fortgeschrittenen Alter, auch wenn sie prekäre Jobs hatten. Und das tut er absolut nicht erwähnen in seinem Buch. Und das kann man natürlich und soll man auch kritisieren.
5: Felix, du hast gesagt, du hast mit dem Autor geredet. Hat er dir etwas verraten, was dich sehr überrascht hat?
6: Ja, es hat einen Moment gegeben, wo ich leer geschluckt habe. Ich habe ihn irgendwann im Laufe des Gesprächs gefragt, Lukas Bärfuss, ob er das Gefühl hat, ob seine Mutter ein glücklicher Mensch sei. Und dann ist es langs Schweigen gekommen. Und dann hat er gesagt, er wüsste es nicht. Er müsse über diese Frage noch länger nachdenken. Und das hat mir gezeigt, wie er eben auch mit ganz grosser Sensibilität und Vorsicht auch an die Frage angeht. Also arm sein heisst nicht unbedingt, dass man unglücklich ist. Andererseits ist natürlich ein gewisser materieller Wohlstand sicher auch eine Voraussetzung für ein Lebensglück. Aber wie sich das verhaltet, Wohlstand oder Reichtum oder Genug haben und Glück, das ist eine interessante Frage, die das Buch nicht definitiv beantwortet, wo eben auch einem anregt, um darüber nachzudenken.
5: Das hat dir gefallen. Das Gespräch mit dem Lukas Bärfuss kann man nachhören im Netz unter srf.ch Audio Literatur Club Interview. Stichwort Lukas Bärfuss. Die Angaben zum Buch auf dem ersten Platz von der SRF-Bestenliste Lukas Bärfuss, Königin der Nacht. Das Buch hat 127 Seiten und ist erschienen im Rowohlt Verlag. Auf Platz 2 der SRF-Bestenliste steht «Europa» von der niederländischen Autorin Safai El-Khanoussi. In dieser Runde habe ich das Buch gelesen. Ich habe schon darüber im letzten Bestenlistengespräch geschwärmt, weil auch dort war das Buch nominiert. Und die Geschichte fängt wie ein Krimi an. Die Marokkanerin Salome verschwindet spurlos aus Amsterdam. Ihre Freunde und Verwandten wissen nicht, wo sie geblieben ist. Und tröpfchenweise erfahrt man mehr und mehr von dieser schillernden Künstlerin, die eine sehr heftige Migrationsgeschichte hat, die sie in einprägsame Bilder verwandelt, weil sie ist Malerin. Und die Autorin Safai El-Khanoussi wirft jetzt in diesem Buch ganz einen anderen Blick aufs Europa, nämlich aus der Perspektive von Menschen aus dem Maghreb, aus Marokko, Tunesien und Algerien, die einem täglichen Überlebenskampf ausgesetzt sind, weil sie in Europa nicht die gleichen Voraussetzungen haben. Ein sehr radikales und hochaktuelles Buch. Mich hat das begeistert. Auf Platz 2 der SRF-Bestenliste zu Recht. Safai El-Khanoussi, Europa. Das Buch hat 352 Seiten und ist erschienen im Hansa Verlag. Auch über Europa, aber ganz anders, erzählt der österreichische Autor Robert Menasse. Sein neues Buch ist eine Novelle und heisst «Die Lebensentscheidung». Es steht auf Platz 3 der SRF-Bestenliste. Auch der Robert Menasse ist hier auf dieser Liste ein Altbekannter. Wir haben über sein Buch schon im Mai geredet. Nachlesen kann man das im Netz auf srf.ch, Stichwort Bestenliste Mai. Darum da nur ganz kurz zwei Sätze zum Inhalt, für die, die das Buch noch nicht kennen. Es geht um einen früh pensionierten EU-Beamten, der seiner kranken Mutter verheimlichen will, dass er selber tödlich erkrankt ist. Und der Eiertanz um den Tod lässt die beiden näher rücken. Es ist eine berührende Mutter-Sohn-Geschichte. Und ein Jurymitglied hat darüber gesagt, dass der Robert Menasse es da schafft, ein schwerwiegendes Thema leichtfüßig und mit spürbarem Humor zu verhandeln. Platz 3 also, Robert Menasse, «Die Lebensentscheidung». Das Buch hat 158 Seiten und ist erschienen im Surkamp Verlag. Ja, und jetzt kommen wir zu einer interessanten Pattsituation. Auf dem vierten Platz stehen gerade zwei Bücher punktgleich nebeneinander. Die Schweizerin Angelika Overath mit «Kalanda oder Alvas Antwort» und die deutsche Autorin Tanna Häfner mit «Die Riesinnen». Tim, du bist unser Experte in dieser Sache. Du hast beide Bücher gelesen. Was haltest du von dem Juryentscheid?
7: Also ich habe beide Entscheide gut nachvollziehen. Es sind beides tolle Bücher. Vielleicht zuerst zu «Galant» oder «Alvas Antwort» von der Angelika Overath. Find, da ist wirklich ein sehr wunderbarer Spruch, der im Zentrum steht. Die Angelika Overath kann schreiben, dass man richtig drinnen schwelgen kann. Es gibt aber in diesem Buch auch etwas, das ich würde kritisieren würde. Eine Ebene, auf das können wir dann noch zu sprechen kommen. Und das andere Buch, «Die Riesinnen» von der Hannah Häfner, hat mich wirklich sofort reingezogen. Und ich bin nicht der Einzige. Also das Buch ist ja auch in Deutschland sofort auf der Bestsellerliste gestanden. Und das ist sicher nicht von ungefähr. Ich glaube, das ist ein Buch, das für viele Leute könnte so zu einem Lieblingsbuch werden.
5: Also ich höre da raus, für dich gibt es tatsächlich eine Rangordnung zwischen den beiden Büchern. Für dich ganz klar Hannah Häfner auf Platz 4 und Angelika Overath auf Platz 5. Gehen wir doch ins Detail rein, die Riesinnen. Um was geht es da? Ich nehme nicht an, es ist ein Fairy Tale. Es geht um grossgewachsene Frauen.
7: Ja, ganz genau. Es geht um drei Frauen, um genau zu sein, drei Generationen. Lise, Cora und Eva heissen die, also Mutter, Tochter und Enkelin. Die wohnen in einem kleinen Dorf im Schwarzwald, Wittenmoos heisst das. Und die Frauen heissen Riesberger zum Nachnamen. Und so kommen sie zu ihrem Übernamen im Dorf, die Riesinnen, also abgeleitet, darum der Titel. Und es gibt, du hast schon gesagt, auch einen anderen Grund für den Spitznamen, die drei sind alle etwa einen Kopf grösser als die anderen Frauen im Dorf. Außerdem haben sie... Ja, sie haben aus dem Sommersprossen, sie haben ganz rotes Haar, sie sind lang und rotig. Zusammengefasst, sie sind anders, sie sehen anders aus und darum sind sie auch Aussenseiterinnen in diesem kleinen, ja, konservativen Provinznest. Und sie haben es auch darum nicht einfach. Dort vor allem die zwei Frauen aus den ersten beiden Generationen, die Lise und ihre Tochter Cora. Aber eben, sie sind halt auch dort verwurzelt. Und das, was der Roman jetzt macht, ist so der Generationenroman, die Generationengeschichte zu erzählen, von 1950 bis knapp in die Gegenwart. Und auch die Schicksale, die Frauen, die sie erleben, hauptsächlich als Leben führen ohne Männer und wie sie sich können behaupten. Es ist ein Roman über weibliche Selbstbehauptung und eigentlich alle Art moderner Heimatroman.
5: Eben Heimatroman, weil es in einem kleinen Ort im Schwarzwald spielt. Du hast schon gesagt, das sind Aussenseiterinnen. Ja, wie kommen die aus dieser Aussenseiterrolle denn raus? Vor allem dann auch die jüngste Figur, die Enkelin.
7: Zu der jüngsten Figur komme ich sehr gerne, du es trotzdem so ein bisschen chronologisch nachverzählen, weil es die drei Frauen natürlich auch andere Lebensgeschichten haben und Art und Weise, wie sie sich so ein bisschen behaupten können. Es fängt an mit der Lise und ihrem Mann stirbt früh, man muss sagen, eigentlich zu ihrem Glück, weil das ist so ein tumbe, grober Mann. Und sie übernimmt dann die Metzgerei von der Familie vom Mann und kann sich so nach und nach auch ein Standing schaffen in diesem Ort. Sie träumt sich aber auch immer wieder weg von dem kleinen Ort von Wittenmoos, aber sie sieht die Möglichkeiten nicht. Im Gegensatz zu ihrer Tochter, der Cora, das ist so die Rebellin, eine junge Frau, die ausbrechen will, und das macht sie auch, nach Frankreich, nach Italien, und sie wird dort ungewollt schwanger. Und das ist der Grund, wieso sie zurückkommt ins Dorf, wo sie dann ihre Tochter aufzieht, also sie eben hat eine Tochter, und dann dort recht erfolgreich, aber auch mit Mühe am Anfang, ein Restaurant führt, mit der Mutter zusammen. Und die jüngste, die Eva, die Tochter wiederum, die hat am meisten Freiheiten, muss man sagen, weil sie natürlich auch in einer moderneren Zeit gross wird. Sie hat weniger das Gefühl, dass sie ausbrechen muss. Aber sie entscheidet sich nach einem Studium in Stuttgart ganz bewusst für die Provinz, für das Zurückkommen, für den kleinen Ort. Besonders auch, muss man sagen, für den Wald um den Ort herum, der sowieso eine wichtige Bedeutung hat für alle Frauen. Also es zeigt wirklich auch so die Generationen, welche Fragen stellt man sich, auch gerade als Frau, was soll Heimat für mich sein? Ist das ein Ort, der mich beschützt, der mich behütet? Oder hält es mich ab von der Freiheit? Oder geht das auch Hand in Hand? Aber die Fragen würden wahrscheinlich alle drei unterschiedlich beantworten.
5: Wald, was für eine Bedeutung hat denn der Wald für die Frauen?
7: Er ist so omnipräsent, also man muss wirklich so den Schwarzwald vorstellen, irgendwie dunkel, was in Schatten wirft, aber auch einnehmend ist, er hat so zwei Seiten, also einerseits das Gefühl, es schirmt ab von allem anderen, es hat vielleicht fast etwas Märchenhaftes, wo die Frauen auch wieder Ruhe suchen, von einem Dorf, wo sie eben ein bisschen Aussenseiterinnen sind. Es stellt sich aber auch mehr und mehr heraus, dass der Wald auch ein Ort ist, wo man muss schützen. Beispielsweise ganz konkret, wo es in den 1970er Jahren ein AKW gebaut werden in dieser Region und die Lise, die Älteste, eher unfreiwillig plötzlich an eine Demonstration gerotet gegen die AKWs. Also man merkt, der Wald, der tut eigentlich das, die Heimat symbolisieren, aber eben, es ist immer so ein bisschen ambivalent, so wie das Dorf auch ambivalent ist. Ich habe mich am Schluss so ein bisschen gefragt, ist es fast eine Romantisierung vom Dorf am Ende, weil man so zurückkommt und dort innen dann gleich auch sein kleines Glück findet. Das hat ja fast ein bisschen etwas Konservatives, so Biedermeierisches, aber ich muss schon sagen, über das ganze Buch hinweg ist das sehr clever und toll erzählt. Die Ambivalenz und die verschiedenen Seiten, die ein Dorf auch haben kann, wo wahrscheinlich einige können, die um einen kleinen Ort aufgewachsen sind, also behütet sind und vielleicht gleichzeitig auch das Gefühl, man steckt in einer Rolle fest, wo man nicht daraus rauskommt.
5: Das heisst, sie hat einen persönlichen Umgang mit dem Dorfleben, was vermutlich auch eine grössere Leserinnen-Schar hinter ihr versammelt, oder? Weder wenn sie jetzt über das Dorfleben herziehen würde.
7: Ja, ich glaube schon. Also ich muss wirklich sagen, ich finde nicht, dass es Romantisierung ist. Ich finde es eine tolle Weiterführung von der fast Tradition von Heimatroman. Also wenn man daran denkt, in den letzten Jahrzehnten ist das Image vom kleinen Ort von der Provinz sehr negativ gesehen, man hat sich echt abgearbeitet. Der kleine Ort, das Dorf, dort hat man weggehen. So. Und jetzt ist das vielleicht auch etwas, was zu der Zeit passt, aber eine gute und eine differenzierte, das ist wichtig zu sagen, wirklich eine differenzierte Auseinandersetzung mit dem Ort. Und ja, ich glaube auch, der kleine abgeschlossene Raum, da kann man auch sofort reintauchen, mit sofort die Atmosphäre aus den verschiedenen Jahrzehnten. Und ich glaube, das ist mitunter der Grund, wieso das auch so viele Leute begeistert. Hannah Häfner hat auch im besten Sinn einfache Sprache, einen klaren Spruch, mit aber auch immer wieder tolle Metaphern, tolle Bilder. Also ich vielleicht eins als Beispiel geben, ganz am Anfang, wenn die Lise beschrieben wird, dann heisst es da einmal, sie sei mager wie ein Kleiderhaken, zurechtgebogen zu Menschenform. Das finde ich tolle Bilder, die da irgendwie auch drin sind. Also ich glaube eben der Ort, die vielleicht auch Identifikation, die man haben kann, aber die verschiedenen Perspektiven und Biografien rund ums Thema Heimat, ja, das macht es für Leserinnen, für offenbar Buchhändlerinnen, aber eben auch für das Feuilleton, für die Literaturkritiker, Journalistinnen, zu einem sehr tollen Buch.
5: Jetzt sind es drei Frauen. Welche Rolle spielen denn die Männer in diesem Buch?
7: Sie sind nicht unwichtig. Also, wenn die Frauen leben in einer Welt, wo sie sich auch gegen Männer behaupten müssen. Man muss auch sagen, die Frauen verlieben sich aber auch. Sie wollen sich loslösen von Männern. Männer geben auch wichtige Impulse. Es gibt ganze Haufen. Wenn das Buch hat 400 Seiten oder mehr. Auch positive Impulse. Also zum Beispiel ein Student, der die Lise ja die Demo gegen das AKW mitnimmt. Das ist wichtig. Aber die Männer die stehen halt auch im Weg. Und auch das ist wichtig für den Mann, dass die Frauen eigentlich ins Handeln kommen. Mhm. Aber Männer sind klar Nebenfiguren. Für mich als Leser, als männlicher Leser, spielt das jetzt überhaupt keine Rolle. Also ich habe Freude an diesen drei Protagonistinnen. Ich will ihre Geschichte wissen und ich bin auch in der Lage, mich mit Frauen zu identifizieren, falls das überhaupt notwendig ist für ein gutes Leserlebnis. Aber da ist das absolut möglich und der Fall.
5: Also ich höre, du stehst völlig hinter dem Titel. Er steht auf dem Platz 4 von der SRF-Bestenliste. Hannah Häfner, «Die Riesinnen», das Buch hat 416 Seiten und ist im Penguin Verlag erschienen. Auch auf dem vierten Platz steht die Schweizer Autorin Angelika Overath mit ihrem Roman «Kalanda oder Alvas Antwort». Tim, du hast das Buch auch gelesen. Was steckt hinter dem Titel? Geht es da auch in die ländlichen Regionen von der Schweiz nach Graubünden?
7: Ganz genau, dort spielt der Roman und eigentlich nur in diesem Kalanda-Gebiet. Es geht um die titelgebende Alva. Das ist eine junge Frau, so zwischen 30 und 40, würde ich sagen. Und sie bricht am Morgen auf in Chur, Richtung Gipfel vom Galandamassiv. Also das sind rund 200 Höhenmeter, die sie hier vor sich hat. Die Alva kennt die Strecke gut und sie will jetzt noch einmal rauf. Und es liegt so in der Luft, oder besser gesagt zwischen den Zielen, dass es vielleicht das letzte Mal könnte sein, dass sie dort aufsteigt. Wieso, das erfahren wir am Anfang noch nicht. Wir wissen aber, die Alva hat eine Nachricht bekommen, die irgendwie lebensverändernd muss sein. Und wir folgen jetzt der Alva auf ihrer Wanderung und sie legt so Höhenmeter für Höhenmeter zurück und währenddem lässt sie ihr Leben gedanklich an sich vorbeiziehen. Also sie denkt zum Beispiel an ihre Beziehung zu zwei Männern, zum Clan, zum Badran. Sie denkt an ihre zwei Kinder, eins vom Clan, eins vom Badran. Sie denkt an ihr Leben, das sie nach Istanbul geführt hat und zurück ins Bündnerland und so das Grund. Die Grundstimmung, das Grundgefühl in diesen Gedanken beim Wandern, das ist eigentlich, ich würde jetzt mal sagen, eine Dankbarkeit. Also die Alva hat so den Blick für das Schöne, was sie im Leben erlebt hat und immer noch hat. Und das ist relevant, weil, ich habe es gesagt, am Anfang steht die Nachricht so als Ausgangslage, als Motor von dieser Wanderung. Und das kann man sagen, das ist eine Diagnose, die im Grunde genommen ein Todesurteil ist.
5: Das heisst, formal ist das Buch bildet eine Wanderung von ein paar Stunden ab, macht Rückblenden.
7: Also die Rückblenden, die sind sehr mannigfaltig. Sie denkt, eben, wie ich es vorher gesagt habe, ihr eigenes Leben, aber nicht nur. Sie kommt zum Beispiel auch auf das Denken, muss ich sagen, auf einen Konflikt zwischen der Türkei und Griechenland, weil sie ja selber auch mal in Istanbul gewohnt hat. Sie denkt auch ihre Grossmutter, die aus dem Sudetenland geflüchtet ist und wie sie mit Alva heute noch Kraft schöpfen aus dieser Grossmutter und der Verbindung zu ihr. Und Angelika Overath macht das mit einer ruhigen Art, mit einer feinen Art, total schön durch die Gedanken so ein Gesamtbild von einem Leben können zu kreieren. Das hat mir sehr gut gefallen. Und ich habe gedacht, eigentlich, also es erzählt, oder vom Inhalt her ist das eine Bergwanderung. Es gleicht aber irgendwie auch von der Form her an eine Bergwanderung. Also wer mal so ein bisschen länger unterwegs ist, wird das können, wie so die Gedanken irgendwie abschweifen, Kreise ziehen und dann immer wieder zu einem Thema zurückkommt, wo man gerade besonders, wo ihm gerade besonders gerade wichtig ist. Das finde ich sehr toll gemacht. Und es sind immer kleine Details von außen, Kleinigkeiten, die die Gedanken ins Laufen bringen. Ein Äpfelkern zum Beispiel, was in der Hand hat, oder das Zwitschern von der Amseln, kleine Sachen. Und das ist auch der Kern von diesem Buch, so schöne im vermeintlich Nebensächlichen. Details, die das Leben lebenswert machen.
5: Das war es, unsere Bücherschau mit Top-Buchempfehlungen von unserer Fachjury aus Literaturexpertinnen und Experten. Danke, Tim Felchlin. Und danke Felix Münger für das einordnende Gespräch. Und Ihnen am Radio viel Spass beim Lesen und Entdecken. Mein Name ist Annette König.
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3: 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Und hier geht's gleich weiter mit den Nachrichten.

0: Die Nachrichten von SRF um 8 mit Jan von Tobel. Aus im WM-Viertelfinal. Die Schweizer Fußballnationalmannschaft verliert gegen Argentinien nach Verlängerung.
1: Leider sind wir bestraft worden. Und das ist schmerzextrem,
0: sagt Nazi-Trainer Murat Yakin. Und der Krieg gegen den Iran. Die USA beschießen 140 Ziele. Der Iran greift US-Anlagen in der Golfregion an und schließt die Straße von Hormus. Das Wetter sonnig und mit bis zu 35 Grad heiß. Die Schweizer Fußballnationalmannschaft hat die Sensation also verpasst. Sie scheidet an der Weltmeisterschaft im Viertelfinal aus gegen Titelverteidiger Argentinien nach Verlängerung mit 1:3. Die Argentinier gingen früh in Führung. In der 67. Minute konnte Dan Ndoi für die Schweiz ausgleichen. In der zweiten Hälfte der Verlängerung trafen die Argentinier dann aber doppelt. Aus den USA berichtet Sportredaktor Peter Schnieder.
2: In einer Phase, in der die Schweiz Argentinien beim Spielstand von 1:1 dominierte, leistete sich Breel Embolo einen unerklärlichen Aussetzer mit einer Schwalbe, die nach einer VAR-Intervention die zweite gelbe Karte und damit rot bedeutete. Die Rettung in die Verlängerung schaffte die Schweiz noch, aber Alvarez knickte mit einem Sonntagsschuss die Schweizer Hoffnungen. Mittelfeldspieler Remo Freuler.
3: Grosse Enttäuschung, weil wenn wir die schlechte Mannschaft gewesen wären, dann wäre es natürlich vielleicht ein bisschen einfacher gewesen zu akzeptieren. Aber heute, ich denke, wer das Spiel gesehen hat, hat auch gesehen, dass wir wirklich alles reingeworfen haben und ein sehr gutes Spiel gemacht haben.
2: Aber es reichte nicht, weil die Schweiz nur noch zu zehnt auf dem Platz war. Die Enttäuschung überwiegt bei allen Spielern. Einzig Manuel Akanji versucht, etwas Positives zu sehen.
4: Ich glaube, ich bin nach einer Niederlage nicht so stolz auf unsere Mannschaft, zu sehen, was wir heute geleistet haben. Natürlich ist es bitter, wenn man weiss, wir hätten das Spiel, glaube meiner Meinung nach, wenn wir das zu 11 fertig gespielt hätten, hätten wir das Spiel gewonnen.
2: Dieser Meinung ist auch Trainer Murat Yakin. Für ihn sei es sehr schwierig, diese Niederlage zu akzeptieren. Auch weil er findet, seine Mannschaft habe lange Zeit viel besser als Argentinien gespielt.
1: Das zeigt, dass die Mannschaft wirklich super funktioniert und auch einen hervorragenden Fußball zeigt und dann zielgerichtet und dann auch resultatorientiert. Und das haben wir heute leider nicht können bis zum Schluss durchziehen. Aber ja, das so. So musst du heimfahren, das tut weh. Ja.
2: Murat Yakin war den Tränen nahe und zeigt damit, wie gross die Enttäuschung im Schweizer Team ist nach dem Scheitern gegen Argentinien.
0: Peter Schnieder hat berichtet. Die Schweiz ist im WM-Viertelfinal also ausgeschieden. Titelverteidiger Argentinien trifft im Halbfinal auf England. Die Engländer haben gegen Norwegen ebenfalls nach Verlängerung gewonnen mit 2:1. Die USA haben erneut Ziele im Iran angegriffen. Die von US-Präsident Trump befohlenen Angriffe erfolgten, nachdem Iran ein Containerschiff in der Straße von Hormuz beschossen hatte. Martin Ganselmeier von der ARD berichtet.
5: Es ist schon die dritte Angriffswelle des US-Militärs gegen Stellungen im Iran innerhalb von einer Woche. Und erneut gab US-Präsident Trump den Angriffsbefehl als Reaktion auf iranische Attacken gegen ein Handelsschiff, das die Straße von Hormuz ohne Abstimmung mit Iran passieren wollte. Nach Angaben des US-Regionalkommandos CENTCOM hatten iranische Revolutionswächter ein unter zypriotischer Flagge fahrendes Containerschiff beschossen. An Bord sei ein Feuer ausgebrochen und erheblicher Schaden im Maschinenraum entstanden. Ein Besatzungsmitglied werde vermisst. Iran habe eine weitere Gelegenheit verpasst, sich an das Mitte Juni vereinbarte Rahmenabkommen zu halten, kritisierte das US-Militär. Zuvor hatten Irans Revolutionswächter erklärt, das Schiff habe die maritime Sicherheit in der Meerenge gefährdet. Mehrere Schiffe hätten versucht, eine nicht genehmigte Route zu fahren. Deshalb bleibe die Straße von Hormuz bis auf Weiteres geschlossen. Man werde keinem Schiff mehr die Durchfahrt gestatten.
0: Unterdessen wurde in mehreren mit den USA verbündeten Golfstaaten Luftalarm ausgelöst wegen Angriffen aus dem Iran, so etwa in den Vereinigten Arabischen Emiraten, im Bahrain oder in Katar. Die jüngsten russischen Raketenangriffe auf die ukrainische Hauptstadt Kiew seien schlimmer als je zuvor. Das sagt der Kiewer Bürgermeister Vitali Klitschko zur Zeitung Bild am Sonntag. Er habe so etwas seit Kriegsbeginn vor mehr als 4 Jahren noch nicht erlebt, sagt Klitschko. Und er warnt davor, dass die Angriffe noch schlimmer werden könnten. Weil die Ukraine auf dem Schlachtfeld stärker geworden sei, wolle Kreml-Chef Wladimir Putin Kiew kaputtbomben, sagt Klitschko. Innerhalb einer Woche hat Russland die ukrainische Hauptstadt 3-mal aus der Luft angegriffen mit Drohnen und Raketen. Dutzende Menschen kamen dabei ums Leben, mehr als 100 wurden verletzt. Nach den Erdbeben in Venezuela haben nach Angaben der Regierung rund 18.000 Menschen ihr Zuhause verloren. Sie wohnen in Notunterkünften, auf öffentlichen Plätzen, in Schulen oder in Stadien. Die Regierung Venezuelas hat nun angekündigt, provisorische Wohnungen für sie zu bauen. Dort sollen die Familien während des Wiederaufbaus untergebracht werden, erklärte der Verantwortliche für die Notlager. Nach neuen Angaben der Behörden sind bei den Beben über 4.300 Menschen ums Leben gekommen, fast 17.000 wurden verletzt. Zur Anzahl Menschen, die noch vermisst werden, machten die Behörden keine Angaben. Soweit die Meldungen. Das Wetter. Auch heute ist es sonnig und heiß mit Höchstwerten zwischen 31 und 35 Grad. Im Mittelland bläst Bise. Das waren Nachrichten von Radio SRF. Verantwortlich Adrian Huber.
6: 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Hier bei Ihrem Infosender schauen wir jetzt in die Welt der Wirtschaft und wiederholen für Sie ausgewählte Themen und Gespräche der letzten Woche. Am Mikrofon Romana Kaiser. Alle 4 Jahre ist Fußball-Weltmeisterschaft, wie jetzt gerade. Und alle 4 Jahre gibt es den sogenannten FIFA-Effekt. Dieser FIFA-Effekt hat aber nichts mit Traumtoren, verschossenen Penaltys oder roten Karten zu tun. Nein, der FIFA-Effekt beschreibt ein Wirtschaftsphänomen im Kanton Zürich. Immer dann, wenn WM ist, wächst nämlich das Bruttoinlandprodukt im Kanton stärker an. Ungefähr 1 Prozentpunkt beträgt der Unterschied von einem WM-Sommer zu anderen Sommern. Und das liegt eben daran, dass die FIFA, der Weltfußballverband, ihren Hauptsitz in Zürich hat. Wie stark profitiert der Kanton Zürich von diesem FIFA-Effekt? Das hat Julius Schmidt mit Ökonom Kevin Gismondi besprochen. Er hat dieses Phänomen für die Zürcher Kantonalbank untersucht.
7: Ja, direkt profitiert Zürich nicht so stark vom FIFA-Effekt. Das ist mehr ein statistischer Effekt, der generiert wird eben durch die Lizenzeinnahmen der Übertragungsrechte während der WM. Direkt auf die Zürcher Konjunktur wirkt das nicht wirklich ein. Einerseits hat man keine Arbeitsmarkteffekte, das heißt, es werden nicht zusätzlich Leute eingestellt während der WM. Und auch die Bauprojekte, beispielsweise der Bau von neuen Fußballstadien, die werden nicht hier realisiert, sondern im Gastgeberland. Und ähnlich verhält es sich auch mit dem Tourismus. Also wir haben hier nicht zusätzliche Hotelübernachtungen, nicht zusätzliche Restaurantbesuche. All das fällt eben im Gastgeberland an und deswegen ist der Direkteffekt nur gering.
8: Aber spürt man nicht trotzdem etwas von diesen sehr großen Einnahmen, die die FIFA da generiert, vielleicht auch indirekt?
7: Ja, indirekt kann man schon sagen, dass der Kanton Zürich von der Präsenz der FIFA in Zürich profitiert. Das ist ja aber nicht unbedingt von der WM jetzt abhängig, sondern einfach generell, dass die FIFA im Kanton Zürich ihren Hauptsitz hat. Das sind einerseits direkte wirtschaftliche Aktivitäten, die die FIFA in der Schweiz und im Speziellen in Zürich hat. Sie schafft Arbeitsplätze. Die FIFA beauftragt auch lokale Unternehmen mit Dienstleistungen, etwa im Bereich von Eventmanagement, Catering oder auch IT. Und auch auf der Tourismusseite kann man sagen, dass diverse internationale Meetings in Zürich stattfinden und deshalb ja die Welt auch regelmäßig auf Zürich blickt. Und in dem Zusammenhang kann man schon auch sagen, dass Reputationseffekte wichtig sind. Man hat eine internationale Sichtbarkeit durch die Präsenz der FIFA. Und das hilft dann auch der Standortattraktivität.
8: Wenn ich Sie richtig verstehe, dann läuft das aber eher so im Hintergrund ab und nicht in diesem Vierjahresrhythmus wie eben die WM und eben dieser sogenannte FIFA-Effekt, den man dann beim BIP merkt.
7: Genau, genau.
8: Und wie sieht es bei den Steuereinnahmen aus? Inwiefern profitiert Zürich da von dem FIFA-Sitz?
7: Ja, da könnte man ja denken, jetzt, dass die WM mehr Einnahmen generiert jetzt im Jahr 2026 oder man hat deutlich mehr Teilnehmer, man hat deutlich mehr Spiele, die Ticketpreise sind angestiegen, also die Einnahmen werden steigender der FIFA im Jahr 2026. Es ist aber so, dass man von den Steuereinnahmen nicht wirklich viel sieht. Es ist so, dass die FIFA als Verein nach Schweizer Recht organisiert ist und sie hat einen Status als gemeinnützige Organisation. Deshalb genießt sie steuerliche Privilegien. Es ist ähnlich wie beim Internationalen Olympischen Komitee, ist auch die FIFA in der Schweiz von der direkten Bundessteuer befreit. Auf kantonaler Ebene, also im Kanton Zürich jetzt, gelten ähnliche Regeln, so dass die FIFA auch dort von gewissen Steuervergünstigungen profitiert. Das heißt, der Kanton Zürich profitiert nicht wirklich direkt von den höheren Umsätzen. Natürlich muss die FIFA Steuern zahlen ein Stück weit, aber es ist eben viel weniger, als das bei einem normalen marktwirtschaftlichen, gewinnorientierten Unternehmen der Fall wäre.
8: Nun ist es ja so, dass im Kanton Waadt das Internationale Olympische Komitee, das IOC, sitzt und auch die UEFA, der Europäische Fußballverband. Gibt es denn in der Waadt auch vielleicht einen IOC-Effekt oder einen UEFA-Effekt, sage ich mal?
7: Ja, genau, da ist der Kanton Zürich sicherlich nicht alleine. Die Wertschöpfung im Kanton Waadt schwankt auch ziemlich stark. Dann aber eben eher, wenn Olympiajahre sind oder es ist alle 2 Jahre, wechselt sich ja das ab mit den Winter- und den Sommerolympischen Spielen. Der Kanton Waadt beherbergt über 20 internationale Sportverbände, über 20 internationale Sportorganisationen und deswegen ist dort der Effekt noch viel stärker im Kanton Waadt. Es ist natürlich so, je kleiner ein Wirtschaftsraum ist, desto größer fallen solche Effekte relativ gesehen aus. Und das BIF vom Kanton Waadt ist nochmals kleiner als das vom Kanton Zürich. Deshalb dürfte dort der Sport-Event-Effekt nochmals größer sein.
8: Ja, Zürich steht da also nicht alleine da. Wenn wir jetzt trotzdem nochmal auf die FIFA und eben auf Zürich zurückkommen. Die FIFA, die veranstaltet ja jetzt gerade die lukrativste WM aller Zeiten. Heißt das, dass der FIFA-Effekt in Zürich dieses Jahr noch ein Stück weit größer ist?
7: Ja, davon gehen wir schon aus. Die Einnahmen der FIFA-WM, Sie haben es gerade gesagt, die sind in den letzten Jahren deutlich angewachsen. Sie sind auch stärker angewachsen als das reale Zürcher BIP. Das heißt, im Verhältnis machen sie immer mehr aus von der Wertschöpfung im Kanton Zürich. Und deswegen gehen wir schon davon aus, dass im Jahr 2026 der Sport-Event-Effekt noch üppiger ausfallen wird, als das im Jahr 2022 der Fall war. Wir sind auch mit unseren Prognosen 0,7% höher als für die Schweiz und damit am oberen Rand unseres geschätzten Sport-Event-Effekts, weil wir eben genau dem Rechnung tragen möchten.
6: Das sagt der Ökonom Kevin Gismundi. Er hat das Phänomen, diesen FIFA-Effekt für die Zürcher Kantonalbank untersucht.
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6: Für die künstliche

0: Rechenzentren zu tun. Also mit alten Datenzentren kennen sich Versicherungen aus, aber diese neuen Rechenzentren sind viel riesiger, sie sind komplexer. Hardware und Software der neuesten Generation wird verbaut. Dazu kommen Hightech-Kühlungssysteme, Hochspannungsstrom-Infrastruktur. Also das alles ist sehr teuer und diese Investitionen sind ein Vielfaches von früher. Ein einziges Zentrum kann gut und gern 50 Milliarden Dollar schwer sein. Wenn man dann noch einen Cluster, also viele verschiedene Zentren in einer Region hat, dann ist die Wertdichte einfach verrückt. Und dann kommt noch dazu, dass in den USA zum Beispiel 40% der geplanten oder in Bau befindlichen Datenzentren in Tornadozonen stehen, ein Viertel in starken Hagelzonen. Also das ist alles einfach eine große Herausforderung.
1: Also wir sprechen von enormen Summen. Mit welchen Infrastrukturbauten kann man das dann vergleichen?
0: Also mir kommt spontan so das AKW in den Sinn. AKWs lassen sich auf gängige private Art auch nicht versichern. Es gibt Pool-Lösungen, aber die könnten die Kosten eines größeren Unfalls ja nicht decken. Wenn wir die totale Investitionssumme für diese KI-Infrastruktur anschauen, die schätzt die Swiss Re auf ungefähr 750 Milliarden Dollar bis nur 2030, dann ist das einfach sehr, sehr viel. Und die Risiken, die kumulieren sich dann. Also der Bau ist schon komplex, dann kommen Betriebsunterbrüche, Engineering, Sachschäden, Haftpflicht, Cyberattacken. Es kommt so viel zusammen, dass für eine Versicherung bei dieser Wertkonzentration sehr teuer werden kann im Schadenfall. Und Versicherungen müssen ja auch dafür sorgen, dass sie selber nicht in finanzielle Not geraten.
1: Was löst das in der Versicherungsbranche aus?
0: Die Versicherungsbranche ist sich Herausforderungen grundsätzlich ja gewohnt. Also denken Sie an die Unberechenbarkeit von Naturkatastrophen. Das ist an vielen Orten versicherbar, allerdings auch nicht überall auf der Welt. Wenn die Wertkonzentration an einem Ort sehr hoch ist bei gleichzeitig hohem Risiko, dann ist das aber für Versicherer einfach ein finanziell sehr großes Risiko. Man kann daran aber natürlich auch sehr gut verdienen. Und das ist auch rund um diese KI-Infrastruktur so. Die Swiss Re rechnet mit 90 Milliarden zusätzlichen Prämien, die möglich wären, die man verdienen könnte. Aber man muss eben gleichzeitig versuchen, das Risiko im Griff zu haben bzw. abzuwälzen, zum Beispiel an den Kapitalmarkt abgeben, sodass Investoren das übernehmen. Wird heute bei Naturkatastrophen schon gemacht. Oder dass man neue Risikopools gründet, was auch immer, eben neue Formen sucht.
1: Die Swiss Re, eben eine Rückversicherung, versichert andere Versicherungen. Ist denn diese Entwicklung für die Rückversicherungen eine besonders große Herausforderung?
0: Ja, Sie haben es schon gesagt, die Rückversicherer sind eine Art Auffangsnetz für die Versicherungen. Das heißt, was ein Versicherer nicht selber zahlen kann im Falle eines großen Schadens, übernimmt der Rückversicherer. Natürlich gegen Prämien, nicht gratis. Das heißt, der Rückversicherer ist Lender of Last Resort und daran interessiert, ein Risiko so gut wie nur irgendwie möglich richtig zu berechnen. Insofern, ja, Sie wollen und müssen Risiken finanziell richtig einschätzen. Heute schon übernehmen Rückversicherer Restrisiken, aber typischerweise eben schon gemeinsam, damit das alle tragen können.
2: Das sagt SRF-Wirtschaftsredaktorin Charlotte Jacquemin. Um künstliche Intelligenz geht es auch im nächsten Gespräch. KI und Privatjets, das sind zwei Begriffe, die auf den ersten Blick nicht allzu viel miteinander zu tun haben. Und doch machen derzeit Meldungen in den USA die Runde, die zeigen, dass diese beiden Begriffe, künstliche Intelligenz und Privatjets, sehr wohl zusammengehören. Denn die Börsengänge von SpaceX und anderen Unternehmen, die haben einen Boom ausgelöst, unter anderem eben bei Privatjets. Darüber hat Salvador Attersoy mit US-Börsenkorrespondent Jens Kort gesprochen.
3: Ja, also es gibt deutliche Anzeichen, dass die Nachfrage nach Privatjets oder auch erstmal Mitgliedschaften bei Privatjets deutlich steigen. Das haben wir übrigens in der Historie häufiger mal gesehen, dass wenn es Boomphasen an den Aktienmärkten gibt, zum Beispiel vor dem Platzen der Dotcom-Blase, da war auch das Geschäft mit Privatjets um rund 24% in die Höhe geschnellt. Und momentan sehen wir eben auch, dass die Nachfrage teilweise erstmal nach einer Mitgliedschaft bei Privatjets, so steigt man üblicherweise in dieses Geschäft ein, habe ich zumindest gelesen. Selber bin ich nicht bei Privatjets investiert, aber wir haben schon jetzt gesehen, dass die Nachfrage im ersten Halbjahr 2026 deutlich angezogen ist und das hängt zum Teil auch mit dem Börsengang von SpaceX zusammen. Dazu gehört ja wiederum auch XAI, also auch eine KI-Sparte und alleine dieser Börsengang von SpaceX hat rund 4000 neue Millionäre

0: kreiert und das noch ganz am Rande. Der größte Markt für Privatjets, das ist hier in den Vereinigten Staaten. Das ist ja auch mit ein Grund, weshalb zum Beispiel die Schweizer Pilatus ja auch ihre Aktivitäten in den USA deutlich vorantreibt.
1: Das Land ist ja auch ganz schön groß, wenn man von links nach rechts will. Es scheint viel Geld vorhanden zu sein nach diesen Börsengängen, weil der Immobilienmarkt in San Francisco, der gilt ja eigentlich bereits als sehr teuer, hat auch viel mit dem Silicon Valley zu tun und mit dem, was man dort verdient. Aber offenbar wird es jetzt durch KI noch teurer.
0: Ja, das ist eine extrem verrückte Situation. Die Rede ist da schon von einer regelrechten Hysterie. Ich habe eben mal den Börsengang von SpaceX angesprochen, aber es warten ja noch die Börsengänge von OpenAI und Anthropic auf uns, also zwei KI-Unternehmen, die auch Bewertungen in Höhe von rund einer Billion Dollar, also rund 1000 Milliarden Dollar haben. Und was wir in San Francisco jetzt schon sehen, und beide Unternehmen, OpenAI und Anthropic, haben ihre Headquarters in San Francisco. Und schon jetzt vor diesen Börsengängen dreht der Immobilienmarkt in San Francisco durch. Die Verkäufer fordern teilweise nicht Cash, sondern Firmenanteile, wenn sie denn dann Apartments oder Häuser verkaufen. Der durchschnittliche Mietpreis in San Francisco hat jetzt übrigens den Wert von New York, also gerade auch speziell von Manhattan, übertroffen. Und es gibt Meldungen, dass bisherige Mitarbeiter im Silicon Valley, IT-Ingenieure zum Beispiel, die Jahresgehälter von 180.000, 190.000 Dollar haben, dass die sich San Francisco eigentlich gar nicht mehr leisten können. Da gab es jetzt auch gerade einen Artikel passend dazu in der New York Times. Also weil eben die neuen KI-Millionäre den Markt in San Francisco komplett aufrollen und eben die Stadt immer unerschwinglicher wird. Das gilt zum einen übrigens für die Immobilienpreise, aber auch zum Beispiel Strom, Transport, Lebenshaltungskosten insgesamt in San Francisco liegen deutlich über dem Landesschnitt.
1: Man spricht da von diesem KI-Effekt bei den Privatjets, bei den Immobilienpreisen. Gibt es denn noch andere Bereiche, in denen man diesen KI-Effekt sieht?
0: Ja, also das sind teilweise auch anekdotische Berichte, die es hier gibt. Da gibt es Berichte über Leute, die zum Beispiel sagen, sie kaufen jetzt silly things, also Sachen, die man eigentlich gar nicht braucht, alberne Dinge. Ein SpaceX-Mitarbeiter hat sich einfach mal ein Volleyballteam geleistet. Ein anderer hat einfach mal für seinen dreijährigen Sohn ein Feuerwehrauto gekauft, wo er auch noch nicht so ganz genau weiß, was er damit anstellt. Aber grundsätzlich Immobilien, die stehen in der Tendenz schon hoch im Kurs, aber auch zum Beispiel Uhren, das wäre für die Schweiz gar nicht so schlecht, das ist auch etwas, wo die neuen Millionäre gerne ihr Geld ausgeben. Autos ebenfalls, Kleidung übrigens eher weniger, die Leute tragen da ganz gerne einfach ihre Jeans und T-Shirts, aber das sind schon so die Dinge, also eben mal neben dem Feuerwehrauto und dem Volleyballteam, also Uhren, Autos, Immobilien und ansonsten alberne Dinge, die sich diese neuen Millionäre gerne leisten.
2: Informationen direkt aus New York von der Wall Street, das war unser US-Börsenkorrespondent Jens Korte. Ja, und dieser KI-Boom, der lässt auch andernorts die Kassen klingen, zum Beispiel bei Samsung. Der südkoreanische Tech-Konzern hat wieder ein Quartal mit einem Rekord abgeschlossen und das zum dritten Mal in Folge. Einen Betriebsgewinn von umgerechnet gut 47 Milliarden Franken verbucht Samsung und das ist 19 Mal so viel wie im Vorjahr. Das zeigen die vorläufigen Geschäftszahlen. Aber trotz dieses Rekords ist die Samsung-Aktie zeitweise gefallen um rund 8%. Was die Gründe dafür sind, das hat Vera Deragisch, SRF-Wirtschaftsredaktorin Lucia Theiler, gefragt.
3: An der Börse schauen die Investorinnen und Investoren nicht einfach auf die Ergebnisse, sondern die Börse, das ist ein Geschäft mit Erwartungen. Und Samsung stellt zwar einen Halbjahresbetriebsgewinn in Aussicht, der eben fast 19 Mal höher ist als der letzte Halbjahresgewinn. Das ist der dritte Rekord pro Quartal in Folge. Aber eben die Investoren sind auch vorsichtig, denn der Grund für dieses enorme Wachstum ist KI. Samsung stellt ja nebst elektronischen Geräten wie Smartphones auch Speicherchips und Prozessoren her. Also das ist quasi die Hardware für den KI-Boom.
4: Die Anlegerinnen und Anleger scheinen skeptisch, was die weitere Entwicklung dieser KI angeht. Heißt das, sie haben die Hoffnungen in Samsung aufgegeben?
3: Nein, das würde ich so nicht sagen. Also die Investorinnen und Investoren rechnen damit, dass die Investitionen in diese KI-Infrastruktur künftig etwas weniger hoch sein werden. Wenn sie nun die Aktien verkaufen, heißt das, sie wollen sich die Gewinne, die sie jetzt machen können, einfach sichern. Aber der Kursverlust zum Handelsstart, das ist kein grundsätzliches Misstrauensvotum.
4: Die hohen Gewinne der Tech-Unternehmen mit künstlicher Intelligenz, die sorgen in Südkorea nicht nur für Freude. Es gibt auch größere Diskussionen. Worum geht es da konkret?
3: Es geht darum, wer von diesen Gewinnen profitiert. Sind es nur die Aktionäre oder eben auch die Mitarbeitenden? Und die Gewerkschaften haben nach Streikdrohungen erreicht, dass die Firmen Jahresprämien von umgerechnet mehreren hunderttausend Franken auszahlen. Doch die Diskussionen gehen eben trotzdem weiter, denn die südkoreanische Wirtschaft besteht ja nicht nur aus Tech-Unternehmen. Die restliche Industrie schwächelt teilweise und es gibt auch viele junge Leute, die keine Arbeit finden. KI bringt also neue Diskussionen um die Verteilung von Vermögen.
2: Das sagt Lucia Theiler aus der SRR Wirtschaftsredaktion. Ein schnelles Znacht, ein Dessert spätabends oder ein Snack zwischendurch. Der Lieferdienst Uber Eats liefert das gewünschte Essen aus dem Restaurant nach Hause. Aber eben nicht nur. Man kann sich bei Uber Eats zum Beispiel auch ein Medikament oder frisches Hundefutter liefern lassen. Da das Unternehmen auch Non-Food-Artikel liefert, gehöre es zu den Postdienstleistern. Das sagt jetzt ein neues Urteil des Bundesverwaltungsgerichts. Für Uber Eats könnte das in der Schweiz einschneidende Folgen haben. Nina Gigax hat Wirtschaftsredaktorin Jasmin Gut gefragt, was denn dieses neue Urteil des Bundesverwaltungsgerichts genau beinhaltet.
5: Ja, Uber Eats hat vor dem Bundesverwaltungsgericht eine Niederlage eingesteckt. Mit dem gestrigen Urteil untersteht das Unternehmen neu der Eidgenössischen Postkommission, also der Behörde in der Schweiz, die den Postmarkt regelt und beaufsichtigt. Vor 2 Jahren kam das Gericht noch zum Schluss, dass Essenslieferungen als Warentransport gelten und deshalb nicht unter das Postgesetz fallen. Doch im aktuellen Urteil stellt das Gericht fest, dass Uber Eats eben nicht nur Essen liefert, sondern auch andere Waren, wie zum Beispiel Kosmetika, Putzmittel oder Toilettenpapier. Und diese Ware fällt nun eben unter das Postgesetz.
4: Wie argumentierte denn Uber Eats?
5: Uber Eats hat besonders 2 Argumente ins Feld geführt. Einerseits argumentierte es, dass es im Gegensatz zu Postsendungen seine Lieferungen im Vorfeld nicht sortiere. Es nimmt die Ware und liefert sie direkt an die Kundschaft weiter, ohne Zwischenschritt. Laut dem Gericht ist das jedoch kein zwingendes Kriterium, damit eine Lieferung als Postdienstleistung angesehen werden kann. Zweitens argumentierte Uber Eats, dass seine Sendungen nicht adressiert seien, sprich, dass auf den Lieferungen keine physische Adresse draufklebe. Aber auch dieses Argument ließ das Gericht nicht gelten. Die Lieferadressen würden bei Uber Eats auf dem Handy angezeigt und eine digitale Adresse sei gleichwertig wie eine aufgedruckte.
4: Was bedeutet das Urteil nun für das Unternehmen?
5: Uber Eats muss nun einmal im Jahr dem Bund bestimmte Informationen offenlegen, zum Beispiel wie die Arbeitsbedingungen im Unternehmen sind. Das Unternehmen kann also von staatlicher Seite her auch besser überprüft werden. Das Urteil vom Bundesverwaltungsgericht ist jedoch noch nicht rechtskräftig. Es kann also noch angefochten werden.
2: Das sagt SRF-Wirtschaftsredaktorin Jasmin Gut. Und das war's mit einem kurzen Rückblick auf ein paar Wirtschaftsthemen dieser Woche. Hier bei Ihrem Infosender geht's in wenigen Augenblicken weiter mit den News.
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0: Die Schweiz ist an der Fußball-Weltmeisterschaft im Viertelfinal ausgeschieden. Die Schweizer haben gegen Titelverteidiger Argentinien 1:3 nach Verlängerung verloren. Nach der regulären Spielzeit stand es 1:1. Nazi-Trainer Murat Yakin zeigt sich unmittelbar nach dem Spiel enttäuscht.
1: Es war eine tolle Leistung. Leider sind wir bestraft worden. Und das ist schmerzlich extrem.
0: Die Schweiz ist also ausgeschieden. Argentinien steht nach dem 3:1-Sieg nach Verlängerung im Halbfinal. Dort trifft der Titelverteidiger auf England. England hat im Viertelfinal Norwegen besiegt, ebenfalls nach Verlängerung mit 2:1. Die USA haben erneut Ziele im Iran angegriffen. Es war die dritte Angriffswelle diese Woche. Rund 140 militärische Ziele seien getroffen worden, sagt das US-Zentralkommando. Die Angriffe seien eine Reaktion darauf, dass der Iran ein unter der Flagge Zypern fahrendes Containerschiff in der Straße von Hormuz angegriffen habe. Der Iran seinerseits meldet, er habe US-Militäreinrichtungen in der Golfstaaten beschossen. In mehreren Ländern in der Region wurde Luftalarm ausgelöst.
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4: In Deutschland wird geklagt und gejammert, dass sich die Balken biegen.
5: So, da wird schon viel gemeckert. Ja, der biegt zu.
6: Die meisten Leute sehen wirklich nur das Negative.
4: Aber es liegt ja auch viel im Argen. Dauerverspätungen und Zugausfälle bei der Deutschen Bahn werden zum Symbol für Staatsversagen.
7: Wir bitten um Entschuldigung.
4: Brücken stürzen ein oder müssen gesprengt werden. Aber gibt es wirklich nur zu motzen?
8: Vielleicht manchmal ein klein bisschen runterdrehen und vielleicht auch mal ein paar positive Aspekte denn noch mal bringen.
4: Was ist mit jenen, die an Deutschlands Autobahnen von morgen bauen? Alle fahren drüber.
9: Und keinen interessiert es. Ne? Und du weißt aber ganz genau, ich habe 1,5 Jahre lang meines Lebens jeden Tag Schweiß, Blut und Tränen darin vergeudet, hier zu arbeiten, dass das hier funktioniert. Ne?
4: Wie ergeht es denen, die dafür sorgen, dass die Züge fahren, über die alle schimpfen?
10: Wir müssen jetzt einfach gucken mit dem, was wir aktuell haben, dass ja, der Laden irgendwie am Laufen bleibt.
4: Und eins ist klar.
11: Alle, die in diesen Berufen arbeiten, reißen sich den Arsch auf.
4: Nicht meckern, machen. Deutschlandretter, eine Reise zu Menschen, die das Land am Laufen halten. Das ist international. Mein Name Simon Fatzer. Morgens um 6. Höchstleistung in der Backstube im Berliner Bezirk Prenzlauer Berg.
12: 12:30 bin ich aufgestanden.
4: Schrippen, also Brötchen, sind im Steinofen aus den 70er Jahren, dessen Wärme mischt sich mit der Rekordhitze der Junisommertage. Mark schiebt Brote in den Ofen, Marvin schneidet Bienenstich, die Reste bekommen bestimmt besonders glückliche Schweine. Toni hantiert am Kneter, Tanja macht Fettgebackenes. Und Katja Hacker holt durch die offene Tür das warme Gebäck direkt in den Laden. Hacker ist eine der letzten Handwerksbäckereien aus der DDR-Zeit und mit ihren alten hellblauen Kacheln ein wahres Bijou.
13: Ja, und das mit der Glasur ist auch super, ne? Das ist genau die richtige Süße.
4: Marvin Hacker ist 31. Die Backstube hat er vor 3 Jahren von seinem Vater übernommen.
14: Wir sind hier ja nun wirklich mit einer der letzten Ostbäckereien in Berlin, die es ja so gibt. Und das ist halt ja irgendwie dann noch mal wichtiger und auch schöner, die Aufgabe, das dann halt einfach auch so zu machen. So die Rezepte, die halt von meinem Opa, von meinem Vater sind, dann einfach so weiterzutragen. Denn das ist dann so ein bisschen ja auch unser Auftrag denn hier in der Gesellschaft. So.
4: In Deutschland zeigt sich die Misere der Handwerker ganz besonders bei den Bäckereien. Viele schließen, Hacker aber bleibt und hält ein Stück Kiezkultur aufrecht. Das Bäckergeschäft ist härter, als es Brötchen je sein dürfen. Hohe Energie- und Rohstoffpreise und viele deutsche Kunden, die für Essen wenig zahlen wollen. In dieser Bäckerei wächst die Nachfrage, die Kundinnen sind fordernd. Wehe, ihr Lieblingsteil, etwa die Kranzstange, fehlt.
14: Dann irgendwann war die halt dann schon mal vormittags verkauft und die Leute waren dann wirklich am Nachmittag manchmal schon richtig wütend, dass sie halt einfach keine mehr bekommen haben. Und sind dann auch schon richtig ja, die Verkäufer dann nachher angegangen, so warum wir jetzt nicht einfach davon mehr produzieren. Und so. Das ist
15: echt so ein bisschen Wahnsinn einfach.
4: Inzwischen hilft Vater Thomas Hacker im Laden.
16: Mach den schönen Tag und genieß die Zeit. Ja?
4: Der Meister, wie alle ehrfürchtig sagen, kann aus gesundheitlichen Gründen nicht mehr am Steinofen stehen.
2: Warte mal, ich kicke mal.
4: Thomas hat noch zu DDR-Zeiten mit seinem Vater hier gebacken.
17: In der DDR war halt unheimlich wichtig, dass die Versorgung der Bevölkerung musste immer gewährleistet sein. Also gerade mit Grundnahrungsmitteln, Schrippe, Brot, Margarine und Marmelade oder irgend sowas. Das musste halt immer da sein. Und da haben die halt sowas hier, so eine kleine Bäckerei halt toleriert.
4: Direkt nach der Wende sah es schlecht aus. Als später das baufällige Haus saniert wurde, Baulärm dafür keine Kunden, war da schon der Gedanke ans Aufhören.
8: Haben wir uns auch rausgekämpft am Ende, muss man halt auch sagen.
17: Rausgekämpft da, ja, klar.
4: Aber das wichtigste Erfolgsrezept?
17: Na, erstmal ist es Glücksfall, dass mein Sohn das halt weitermacht in der Backstube. Ja. Das ist halt wirklich fast wie ein Sechser im Lotto. Ja. Und ja.
8: Ich glaube halt auch, also Nachfolge ist so das große Thema, Bäckereien bestimmt, ne? Findet man Nachfolger oder halt nicht.
4: Und ein echter Gamechanger, sagt Marvin. Vater Thomas mit Berliner Schnauze erzählt Meistergeschichten in den sozialen Medien. Die Leute seien begeistert.
18: Ja, die sagen, Mensch, wir haben dich auf Instagram gesehen oder so und jetzt wollen wir das und das probieren. Ich finde es halt toll, dass es so weit noch gibt und ja, dass wir halt überlebt haben und das halt immer weitermachen und so. Und ich finde die halt toll.
4: Und was macht Ihnen Sorge?
17: Macht uns denn Sorgen jetzt? Also im Moment, muss ich sagen, der Laden läuft sehr gut.
4: Bürokratie, keine Hexerei. Forderungen an die Politik, die sollen sich um Größeres kümmern.
17: Also da wird schon viel gemeckert, ja, das gebe ich zu. Manchmal denke ich, warum? Ja, ich meine, allen jetzt relativ gut, möchte ich mal sagen.
8: Ja, kann ich halt auch so wiedergeben, ne? Ich weiß nicht, ob das so ein Deutschland-Ding ist, sage ich mal. Man hört es halt schon oft.
4: Son Marvin ärgert sich über die klagenden Bäcker im Fernsehen. Bei vielen laufe es doch nicht schlecht.
8: Vielleicht manchmal ein klein bisschen runterdrehen und vielleicht auch mal ein paar positive Aspekte dann noch mal bringen.
4: Das Positive sieht hier jeder direkt im Laden. Die Wand mit den schwarz-weiß Familienfotos.
2: Da war ich noch gerade. Ja gut, da war ich auch noch sehr jung. Da gucke da mal da unten. Da hat mich letztens einer gefragt, ob ich das überhaupt bin.
9: Ja.
19: Ich bin auch versteckt.
4: Foto gucken und sich selber suchen, auch bei der Firma Dr. Fink-Stauf.
9: Ah, hier bist du.
20: Ich musste ganz vorne hin.
4: 340 Angestellte sind auf dem Jubiläumsbild drauf. Das Tiefbauunternehmen bei Köln baut Straßen. Im Planungsbüro bei Bonn-Siegburg dreht sich alles um die Sanierung eines Teilstücks der A3, der zentralen Nordwest-Südost-Verbindung. Ein XXL-Projekt, Champions League, sagt Straßenbaumeister Andreas Siemens.
21: Das ist eine der Lebensadern, würde ich jetzt mal sagen, von Deutschland. Da ist Verkehr ohne Ende, ein Lkw-Verkehr und Güterverkehr quasi.
4: Die Baustelle liegt in einem Verkehrshotspot Deutschlands und mitten im Gebiet, wo viele Straßen und Brücken marode sind. Gerade wurde eine von drei Brücken bei Bonn von einem Tag auf den anderen gesperrt. Nico Schmitz ist Bauleiter.
19: Ich habe gedacht, die sind bekloppt. Das ist ja immer so, ne, ja, die Brücke ist jetzt zu. Dann denkt man sich, ja, nee, komm, die machen jetzt nicht die Brücke zu. Aber ja, scheinbar doch. Ne? Das ist schon immer erstaunlich. Und selbst als, in Anführungszeichen, Fachmann denkt man sich immer, okay, wie konnte das jetzt so weit kommen, dass man das nicht vorher gesehen hat, ne, und da irgendwie reagiert hat.
4: Deutschlands Sanierungsstau ist enorm. Jahrzehntelang wurde nichts gemacht, aus Kostengründen, weil Personal, aber vor allem, weil der politische Wille fehlte. Inzwischen aber gibt es einen Spezialtopf mit mehreren hundert Milliarden Euro für die Infrastruktur.
19: Das Geld kommt noch nicht so richtig an. Ne? Also es ist tatsächlich so, dass man nicht das Gefühl hätte, dass jetzt durch dieses Sondervermögen mehr ausgeschrieben werden würde. Eher, vor allem beim Autobahnbau, ist es sehr wenig, was wir so mitbekommen. Ne? Also man wartet eher darauf, hier, wann geht es denn endlich mal los? Ne? Wir könnten, ne? Aber es ist irgendwie nicht so richtig auf dem Markt, obwohl wir eigentlich alle müssten. Ja.
4: Los geht's zur Baustelle. Andreas Siemens fährt täglich mehrmals hin. 6 Kilometer werden total saniert. Unterbau, Asphalt, Leitplanken, Kanal, Lärmschutzwände. Und das bei laufendem Verkehr. Erstmal müssen provisorische Fahrstreifen gebaut werden. Andreas Siemens hat einst selbst als Straßenbauer begonnen. Schon sein Vater nahm ihn mit auf die Baustellen.
9: Egal mit wem ich da irgendwo durch die Weltgeschichte fahre, mit Freunden, mit der Partnerin, irgendwie, egal wer, man fährt irgendwo her, ach hier vorne, da haben wir eine Straße gebaut. Ach da vorne, siehst du das? Das haben wir gebaut. Hier haben wir den Kanal gelegt. Meine Freunde, die verdrehen schon die Augen. Wenn wir irgendwo hinfahren, lass mich raten, das hast du gebaut. Ja, genau.
4: Dass da Blut, Schweiß und Tränen im Boden steckten, würde aber keinen interessieren, sagt Andreas Siemens. Stattdessen kriegten sie den Frust über die Baustellen ab.
9: Dann geht das Ganze, geht das Gedöns los. Ne? Dann wird dann rumgeschimpft und beleidigt und sowas alles. Ne? Das hat keiner mehr Verständnis für nichts mehr. Immer nur ich und nicht das Große und Ganze. Marco, hi.
1: Andreas, hi, darf ich dir noch einmal auf den Sack gehen? Das letzte Mal versprochen, Andreas.
9: Gar kein Problem, du darfst alles.
4: Gerade gibt's Probleme mit dem Arbeiter einer anderen Firma. Er versteht nicht, was er tun soll. Die Logistik ist das A und O. Es braucht Lagerplatz für Nachschub und für Aushub. Und Rohstoffkauf ist eine eigene Wissenschaft.
9: Ja, das ist der Gerd.
4: Gerd Limbach, Baggerfahrer, auch durch den Vater reingerutscht und 38 Jahre lang geblieben.
20: Ja, das ist natürlich krass. Ne? Das kann sein, wenn sie manchmal so einen Tag hatten wie jetzt, wo es so heiß ist. Dann sitzen sie abends da, dauert keine 5 Minuten, merken sie, werden müde. Weil dann fahren sie erst, vom Kopf her vielleicht noch nicht, aber unbewusst fahren sie runter im Prinzip. Ne? Aber wenn man das so lange macht wie wir jetzt hier, dann ist es nicht so, als wenn man sich verrückt machen müsste oder nur am Überlegen ist. Das läuft einem so von der Hand im Prinzip. Ist alles okay.
4: Stau ist deutsches Dauerthema. Auch die Jungs von der Baustelle stecken oft mittendrin. Dazu Lärm, Hitze, Kälte, Nässe.
20: Ja, das ist schon Unverständnis von den Leuten. Ne? Ich meine, es ist nur mal Fakt, dass das sanierungsbedürftig ist. Sie haben auch schon mal, dass ein Paket Eier aus dem fahrenden Fenster fliegt. Ist auch schon gewesen hier. Oder halt, dass ein Ziegelstein mal geflogen kommt. Passiert auch mal.
4: Wer auf der Baustelle an Deutschlands Zukunft baut, leistet harte Arbeit. Mit 55 sind die Männer ein Fall für die Rente. Doch viele würden sogar über das Rentenalter von gegen 67 Jahren hinaus arbeiten wollen. Alicia Seelbach kümmert sich ums Personal. Die Kräfte lassen nach, aber das Wissen sei unbezahlbar.
22: Also die kennen es nicht anders. Sie wollen weiterhin arbeiten und sagen, es ist mir wichtiger, als in ein Loch zu fallen. Dass sie sagen, ich gehe lieber weiterhin arbeiten, mir macht das Ganze Spaß. Sagen wir ein Baggerfahrer oder sonstiges. Ich habe jetzt ein Jubilar gehabt mit 45 Jahre fing Stauf. Also wir haben doch sehr lange Firmenzugehörigkeit.
4: Auf die gesetzliche Rente verlässt sich kaum mehr einer.
22: Viele wissen, sie können nicht mehr auf Miete wohnen. Es muss ein Eigenheim her, dass man später das nicht noch monatlich bezahlen muss oder dann später auch einfach kann. Und daher wird natürlich schon vorab viel Geld auf Seite gelegt vielleicht oder angelegt auch oder mit Zusatzrenten, um sich einfach abzusichern, weil das mit der jetzigen Rente später einfach nicht mehr hinhauen wird.
4: Ohne diese Handwerker wäre das Autoland Deutschland ganz schön aufgeschmissen. Oder, wie es Andreas Siemens sagt,
9: das ist selbstverständlich geworden, dass die Straßen da sind, dass die Brücken da sind, dass man ein Dach über dem Kopf hat. Aber dass dafür jemand da sein musste, der das auch saniert, repariert, macht und baut, das geht ein bisschen unter hier in Deutschland tatsächlich.
4: Okay. 6.45 Uhr, Memmingen im Allgäu. Joachim Peuer geht mit dem Dienstköfferchen zum Bahnhof.
23: Hey, guten Morgen.
24: Moin.
23: Morgen.
4: Der 49-Jährige ist Zugbegleiter oder wie das bei seinem regionalen Arbeitgeber Arverio heißt, Kundenbetreuer. Nur wenige sind unterwegs.
23: Super, danke sehr.
4: Diensttelefon, Scanmaschine, alte Zange. Er checkt diesen ersten Zug auf Sauberkeit.
23: Ist sauber und Toilettenpapier ist aufgefüllt, das ist ganz wichtig. Und es funktionieren beide Toiletten.
4: Es funktionieren beide Toiletten, flüstert er mit einem Augenzwinkern. Wenn jemand den Laden Deutschland wortwörtlich am Laufen hält, dann ja wohl all jene, die wie Joachim Peuer dafür sorgen, dass die Züge fahren.
25: Sehr geehrte Fahrgäste, einen wunderschönen guten Morgen. Das Team von Arverio Bayern begrüßt Sie auf dem Zug Regionalbahn.
4: München, Lindau am Bodensee. Am urbanen Start der Strecke sind gestresste Pendler, am touristischen Ende Freizeitvelofahrer, auch nicht ohne.
26: Viele sind uneinsichtig, sage ich jetzt mal. Ja, im Prinzip Taschen abnehmen, warum? Muss ich nicht und doch, muss man.
4: Der Quereinsteiger liebt den Kontakt mit Menschen, Arbeitsbeginn und Ende am gleichen Ort.
23: Sonst hätte ich jetzt nachgeguckt, aber
4: mit Charme und ausgesprochen zugewandt ist Joachim Peuer hier Gastgeber. Kein Wunder, schütten ihm manche Fahrgäste ihr Herz aus. Und nicht nur das.
26: Die Deutsche Bahn selber, die versucht ja auch hier klar fähige Mitarbeiter zu finden dann, auch für die Fernzüge. Da wurde ich schon ein paar Mal angeworben, in meinem Zug hier Richtung München. Und die haben auch gefragt nach Fernzügen und wenn man da nachfragt, pass auf, Start in München, dass ich da mit einem Fernzug nach Berlin oder irgendwas fahre und dann, keine Ahnung, wo ich dann wieder strande. Nein, keine Chance.
4: Der Fernverkehr der Deutschen Bahn. Kaum etwas steht so symbolisch fürs Systemversagen in Deutschland. Züge sind unpünktlich oder bleiben liegen. Auch für die Angestellten ist das eine Zumutung. Lange Schichten, auswärts übernachten und obendrauf die Verspätungen. Und doch holen sie für ihre Arbeitgeberin die Kohle aus dem Feuer.
0: Unser Zug ist hier aufgrund einer Streckensperrung leider 74 Minuten später unterwegs.
3: Wir werden nicht in Berlin-Gesundbrunnen halten und nicht in Berlin-Südkreuz. Bei der Verkehrsleitung herrscht gerade auch etwas Verwirrung.
0: Weil ja allgemein bekannt ist, dass die Schweizer die Züge nicht annehmen, wenn sie zu sehr verspätet sind, hat man jetzt entschieden, unseren Zug in Frankfurt enden zu lassen.
3: Leider scheint auch die Störung hinter uns etwas Größeres zu sein. Das klingt jetzt echt ziemlich bescheiden. Wir sind jetzt hier eingesperrt. Nach vorne können wir nicht, da in Wächtersbach das Stellwerk ausgefallen ist. Und in Schlichtern, wo wir jetzt also eigentlich wieder zurückfahren wollten, da gibt es offenbar eine größere Weichenstörung.
4: Die Deutsche Bahn will nicht, dass man mit ihren Zugbegleitern spricht. René Baeselt tut es trotzdem, als Vertreter der GDL, einer der großen Gewerkschaften. Der Berliner hat fast 40 Jahre Bahnerfahrung. Zum Gespräch kommt der Mitfünfziger in Jeansjacke, große Kopfhörer um den Hals, Bandshirt.
5: Ja, das ist ein Shirt von der Band Muse. Sagt Ihnen das was?
4: Der Musikfan liebt eigentlich hartes Zeug, aber auch Queen. So bekommt er den Kopf frei. René Baeselt erzählt von seinen Fahrten von Berlin aus in alle Richtungen.
5: Ich bin der Zugchef, also ich bin der Höchste auf dem Zug. Also ich teile die Leute ein und ich bin für die Sicherheit verantwortlich und alles, was so ansteht. Anschlüsse vormelden, Ansagen machen, solche Sachen. Also ich gehe zur Arbeit und dann nehme ich das so, wie es kommt, sage ich mal. Aber viele Leute verstehen das halt nicht, dass wir mit denen in diesem Zug sitzen und gar nicht viel drumherum machen können. Klar, ich kann vom Zug aus telefonieren, aber wenn wir da Verspätung haben oder ein Problem haben mit dem Zug, ich persönlich, ich sag mal, bin dann in Anführungsstrichen genauso irgendwie gefangen wie alle anderen auch. Naja, in so ein ICE 4 mit 13 Mittelwagen passen so 930 ungefähr an Sitzplätze rein. Wenn dann noch Leute stehen, also um die 1000 können schon realistisch sein. Und das ist schon ganz schön viel für zwei Leute. Wenn so Stress kommt, dann blüht so richtig auf. Na, dann diese Sachen dann zu regeln, das ist dann schon so meins. Die Übergriffe sind gestiegen in der letzten Zeit. Mit Corona hat es ein neues Level erreicht und das ist schlimmer geworden. Die Hemmschwelle ist halt gesunken. Ich sag mal, schnell aus der Haut fahren. Jetzt nicht gleich gewalttätig werden, aber verbal dann doch schon ihre Wut rauslassen. 2017 war mein letzter großer Übergriff. Da wurde mir fast die Hand gebrochen. Ein junger Mann ohne Fahrkarte, den ich von der Toilette geholt habe, der dann ausgerastet ist, als er die Polizei hat kommen sehen im Bahnhof. In Hamm war das. Ja, war ich nicht drauf gefasst. Also ich bin ja kein kleiner Mensch, aber der war so schnell dann ausgetickt und hat meine Hand gegriffen, die nach hinten gedreht und überdehnt und war ich auch 7 Wochen raus. Ja, das sind so Sachen, die leider gerade überhand nehmen. Also die Zahlen sind enorm gestiegen. Das ist eigentlich sehr traurig. Wir laufen jetzt demnächst mit Bodycams durch die Gegend. Und jetzt gerade im Nahverkehr werden stichsichere Westen getestet. Wo sind wir hingekommen? Ja, ich bin noch kein Ordnungshüter oder so. Dafür bin ich nicht zur Bahn gekommen, ja, um mich so schützen zu müssen, um nachher noch lebend nach Hause zu kommen. Alle, die in Serviceberufen arbeiten. Also das sind ja nicht nur wir. Ich sag mal, das ist der Berliner Nahverkehr. Das sind Krankenhäuser, Pflegekräfte. Alle, die in diesen Berufen arbeiten, reißen sich den Arsch auf. Überall ist Personalmangel, überall wird mehr gearbeitet. Und sich dann als Bundeskanzler hinzustellen, als, ich sag mal, für mich ist das ja nicht, aber vom Volk gewähltes Oberhaupt dieses Staates, sich dann so hinzustellen und die Leute als faul zu bezeichnen und ihr müsst mehr arbeiten. Ich finde das unter aller Sau, möchte ich mal so sagen. Kann man ruhig so sagen. Finde ich eine Frechheit. Mir macht das auch weiterhin Spaß. Ich wüsste auch nicht, was ich sonst machen sollte. Muss ich mal so sagen. Ja, klar, man hat das jetzt, ich sag mal, knapp 40 Jahre gemacht. Das ist mein Job und den mache ich gerne und weiterhin auch gerne. Nö, hätte jetzt keine Idee, was ich machen sollte. Na, wenn man merkt, dass das, was man macht, auch wertgeschätzt wird. Ja, also passiert jetzt vom Arbeitgeber nicht ganz so, aber von den Fahrgästen gibt es sowas schon mal. Ne? Also ich hatte schon mal so einen Wagen, da war so eine Gruppe drin, stellte sich dann raus, das war ein Chor, die haben mir dann Ständchen gesungen und ja, das sind dann schon so Momente, wo man sagt, ja, das ist toll. Ne?
4: GDL-Gewerkschafter Rönne Bäselt, Zugchef bei der Deutschen Bahn.
25: An alle neu zugestiegenen Fahrgästen ein herzliches Willkommen.
4: Zurück bei Joachim Peuer im Allgäu. Er bleibt gerne bei der Regionalbahn, doch auch hier wird die Arbeit schwieriger. Viele würden noch nicht mal mehr grüßen, andere gar drohen.
26: Zwei Fahrgäste, die sich in der ersten Klasse verschanzt hatten und meinten, die wären's, also voll die coolen Checker, kein Ticket und haben sich aufgeführt wie nochmal was hier und ich mach dich Krankenhaus. Solche Sätze halt sind da halt dann gefallen. Klar, Bammel wurde es mir da schon, aber im Prinzip ja ganz ehrlich, trotzdem gesagt hier, nein, geht nicht, bitte aussteigen.
4: Joachim Peuer wurde schon angespuckt und ins Gesicht geschlagen. In Rheinland-Pfalz hat ein Schwarzfahrer einen Zugbegleiter sogar getötet. Die Angst sei gerade bei Arbeitskolleginnen immer da. Er aber will sich ans Positive halten, deshalb sei auch sein Interesse an Politik gesunken.
26: Seitdem der Herr Merz da regiert und, ich sage jetzt mehr negativ statt positiv, für Deutschland dann selber agiert, nein, da schaue ich eher weniger jetzt drauf, weil ansonsten werde ich auch mehr negativ statt positiv zu bleiben.
4: Alles werde teurer, kein Geld für die Deutschen, dafür viel Geld, das ins Ausland fließe. Aber Joachim Peuer hat sich nun mal entschieden, positiv bleiben. Sein Lebensmotto hat er sich auf den Arm tätowiert.
26: Es gibt halt hier einen Spruch, still mit dem Aber, was mir sehr gut gefällt. Ich habe mir früher immer angehört von den ganzen Leuten, dieses Negative. Und da ist dieses hier, aber guck mal bitte aufs Positive. Es gibt mit Sicherheit irgendwas Positives.
4: Übersetzt auf die Arbeit im Zug heißt das, ja, da sind viele Baustellen, aber...
26: Auch wenn wir 10, 15 Minuten später natürlich am Ziel dann ankommen. Aber ich sage halt ganz ehrlich, seien Sie froh, dass der Zug fährt. Könnte auch komplett ausfallen.
4: Schauplatzwechsel. Nur 60 Kilometer weiter, immer noch Region Bodensee. Es spielen sich sonderbare Szenen ab.
6: Mal steigen, bitte.
4: Da ist ein kurzer Zug unterwegs, gefühlt ins Nirgendwo. Eindeutig Eisenbahn, aber irgendwie anders. Im Wagen eine vierköpfige Jazz-Kombo inklusive Schlagzeug, eine Handvoll Passagiere. Im Führerstand ein Lehrling und ein Profilokführer, Profi 38, Lehrling 64.
7: Im Namen des gesamten heute ehrenamtlich engagierten Zugteams, heute sind wir unterwegs als Bürgerbahn. Wir halten unterwegs eine Jedermilchkanne.
4: Die Räuberbahn ist ein Freizeitzug, den Ehrenamtliche betreiben, auf einer einst stillgelegten Strecke. Ein Reanimationsprojekt. Die Strecke wurde 2004 stillgelegt, aber nicht abgebaut. Gerade in Baden-Württemberg werden Bahnkilometer reaktiviert, aber nur hier in Oberschwaben machen das die Bürger selbst. Es ist eine Fahrt durch Feld und Wiesen, deshalb die vielen Pfiffe. Zugbegleiter Felix Kieferle muss immer wieder aussteigen und die unübersichtlichen Bahnübergänge ohne Schranken mit einer Fahne sichern.
10: Wir haben jetzt vorher wieder festgestellt, dass sind, ich weiß nicht, wie viele Autos noch drüber gefahren? Vier? Drei? Drei. Ja, und dann auch der eine direkt, wo wir schon gestanden sind.
4: Auf der 40-minütigen Fahrt sind auch Felix' Eltern. Frau Mama plaudert aus dem Nähkästchen.
11: Das ist seit er klein ist, Eisenbahn, Modelleisenbahn und so, schon mit Holzbahn gespielt. Und dann wollte er eigentlich berufsmäßig zur Bahn. Das hat sich dann irgendwie nicht geklappt. Und mir hat immer gesagt, Gott sei Dank hat es nicht geklappt und er hat was anderes jetzt. Aber jetzt ist er halt in der Freizeit wieder zurückgekommen zur Bahn.
4: Die Männer mögen Eisenbahn-Nerd sein, aber es steckt mehr dahinter als reiner Spaß. Lokführerlehrling Heinz Oswald, studierter Medizintechniker, geht es darum, den öffentlichen Nahverkehr zu fördern.
10: Weil wir ja doch in einem Bundesland sind, das sehr autolastig ist durch zwei große Hersteller, Porsche und Daimler. Und da ist halt viel, das sage ich mal auf gut Schwäbisch, haben wir fahren im Auto, wir brauchen da keinen Zug.
4: Wie soll die Mobilitätswende gelingen, wenn das Schienennetz in Deutschland so stiefmütterlich behandelt wird?
12: Ja, es muss ja vorangehen und wir können nicht dauernd nur Auto fahren.
4: Der Förderverein Räuberbahn macht aus Bürgern Eisenbahnunternehmer. Die Kleinstadt Pfullendorf betreibt die Strecke.
12: Ich wiederhole, Befehle 1 bis 9, Zugnummer 88222.
4: Endstation Altshausen, ein ländlicher langer Bahnsteig. Hier kommt die Zuckerfabrik in Frauenfeld in der Ostschweiz ins Spiel. Sie hatte eine Idee.
12: Wir möchten gern Zuckerrüben haben, aus Oberschwaben, aber nicht mit dem LKW.
4: Zuckerrüben per Eisenbahn. Es kam zum Auftrag.
12: Und das waren dann letztes Jahr im Herbst 48.000 Tonnen. Das müssen Sie umrechnen in LKWs, die nicht fahren. Und weil das so gut funktioniert hat, haben die schon einen Auftrag gezeichnet für die nächsten 10 Jahre.
4: Die Räuberbahn ist eine Passagierbahn, aber die Ehrenamtlichen halten die Bahnstrecke aktiv, auch für Güter.
12: Ja, und ich sag mal, unser Tun, was daraus wird, jetzt zum Beispiel mit diesen Zuckerrüben, das gibt uns ja recht. Ja, ohne uns, nein.
4: Diese Männer schaffen es also, Güterbahnkilometer zu erhalten. Ihr ehrenamtliches Engagement leistet aber noch mehr. In Zeiten multipler Krisen ziehen sich viele ins Private zurück. Das Schlechte soll draußen bleiben. Eine Verdrängungsstrategie analysiert Psychologe und Autor Stefan Grünewald, der die Deutschen regelmäßig befragt. Probleme, mit denen man sich nicht befasst, wirken bedrohlicher. Man ist anfällig für Fake News. Die Demokratie aber braucht Vertrauen. Wenn sich Gleichgesinnte wie die Bähnler für die Gesellschaft engagieren, ist das sinnstiftend und gibt Zuversicht. Selbstwirksamkeit ist das Zauberwort. Die kleine Bäckerei, die Bahn, die Infrastruktur und auch die Demokratie haben gerade einen schweren Stand. Wer also sie am Laufen hält, rettet immer auch ein Stück Deutschland.
12: Bei all den Wehklagen ist es ja zielführend, wenn man sich an den Dingen freut, die funktionieren. Und auch wenn sie klein sind, weil viele kleine Dinge geben was Großes. Und hier bei uns funktioniert ziemlich viel, Tendenz steigend. Und das ist gut so.
4: Das war die Sendung International von SRF Deutschland-Korrespondentin Simon Fatzer.

0: Die Nachrichten von SRF um 9 mit Jan von Tobel. Bitteres Ausscheiden. Die Schweiz verliert an der Fußball-WM gegen Argentinien in der Verlängerung.
1: Leider sind wir bestraft worden. Und das ist schmerzextrem,
0: sagt Trainer Murat Yakin. Mehr Stimmen zum Spiel gibt es gleich. Dann, die Bundesanwaltschaft hat Vorermittlungen aufgenommen wegen möglicher Spionage beim Labor Spiez. Und in der Nacht haben die USA den Iran erneut angegriffen. Dieser hat US-Anlagen in Golfstaaten beschossen. Das Wetter auch heute sonnig und heiß. Die Schweizer Fußballnationalmannschaft hat die Sensation also verpasst. Sie scheidet an der Weltmeisterschaft im Viertelfinal aus gegen Titelverteidiger Argentinien nach Verlängerung mit 1:3. Die Argentinier gingen früh in Führung. In der 67. Minute konnte Dan Ndoi für die Schweiz ausgleichen. In der zweiten Hälfte der Verlängerung trafen die Argentinier dann aber doppelt. Aus den USA berichtet Sportredaktor Peter Schnieder.
2: In einer Phase, in der die Schweiz Argentinien beim Spielstand von 1:1 dominierte, leistete sich Prel Embolo einen unerklärlichen Aussetzer mit einer Schwalbe, die nach einer VAR-Intervention die zweite gelbe Karte und damit rot bedeutete. Die Rettung in die Verlängerung schaffte die Schweiz noch, aber Alvarez knickte mit einem Sonntagsschuss die Schweizer Hoffnungen. Mittelfeldspieler Remo Freuler.
3: Grosse Enttäuschung, weil wenn wir die schlechte Mannschaft gewesen wären, dann wäre es natürlich vielleicht ein bisschen einfacher gewesen zu akzeptieren. Aber heute, ich denke, wer das Spiel gesehen hat, hat auch gesehen, dass wir wirklich alles reingeworfen haben und ein sehr gutes Spiel gemacht haben.
2: Aber es reichte nicht, weil die Schweiz nur noch zu 10 auf dem Platz war. Die Enttäuschung überwiegt bei allen Spielern. Einzig Manuel Akanji versucht, etwas Positives zu sehen.
4: Ich glaube, ich bin nach einer Niederlage noch nicht so stolz auf unsere Mannschaft, zu sehen, was wir heute geleistet haben. Natürlich ist es bitter, wenn man weiss, wir hätten das Spiel, meiner Meinung nach, wenn man das zu 11 fertig gespielt hätte, hätten wir das Spiel gewonnen.
2: Dieser Meinung ist auch Trainer Murat Yakin. Für ihn sei es sehr schwierig, diese Niederlage zu akzeptieren. Auch weil er findet, seine Mannschaft habe lange Zeit viel besser als Argentinien gespielt.
1: Das zeigt, dass die Mannschaft wirklich super funktioniert und auch einen hervorragenden Fußball zeigt und dann zielgerichtet und dann auch resultatorientiert. Und das haben wir heute leider nicht können bis zum Schluss durchziehen. Aber ja, das so musst du heimfahren, das tut weh. Ja.
2: Murat Yakin war den Tränen nahe und zeigt damit, wie gross die Enttäuschung im Schweizer Team ist nach dem Scheitern gegen Argentinien.
0: Die Schweiz ist im WM-Viertelfinal also ausgeschieden. Titelverteidiger Argentinien trifft im Halbfinal auf England. Die Engländer haben gegen Norwegen ebenfalls nach Verlängerung gewonnen, 2:1. Im Labor Spiez im Berner Oberland forscht der Bund zu atomaren, biologischen und chemischen Bedrohungen. Seit kurzem ist bekannt, dass sich über diesem ABC-Labor Drohnen gesichtet wurden, welche die Anlage möglicherweise ausspionierten. Jetzt hat die Bundesanwaltschaft Vorermittlungen dazu aufgenommen, das sagt Bundesanwalt Stefan Blättler in einem Interview im Sonntagsblick. Die Polizei untersuche zunächst, was genau vorgefallen sei. Danach werde entschieden, ob aufgrund dieser Erkenntnisse ein Verfahren eröffnet werde, so Bundesanwalt Blättler. Der Konflikt zwischen den USA und dem Iran ist in der Nacht erneut eskaliert. Wieder griffen die USA Ziele im Iran an und wieder feuerte auch der Iran Raketen ab. Die erneute Eskalation hat auch Auswirkungen auf die Straße von Hormuz. Irene Lottes von der ARD berichtet.
5: Das US-Kommando begründet die neuen Angriffe auf den Iran mit einem Angriff der iranischen Revolutionsgarden auf ein Schiff in der Straße von Hormuz. Die Revolutionsgarden haben erklärt, sie hätten Warnschüsse auf einen Tanker abgefeuert, der eine nicht genehmigte Route befahren habe. Warnungen habe der Kapitän ignoriert. Als Reaktion auf die Angriffe des US-Militärs hat der Iran wieder mehrere US-Stützpunkte in der Golfregion angegriffen. Die Vereinigten Arabischen Emirate, Bahrain und Katar berichten von Raketenbeschuss. Die iranischen Revolutionsgarden haben außerdem mitgeteilt, dass die Straße von Hormuz bis auf Weiteres geschlossen bleibt. Damit sinkt die Hoffnung, dass sich die Seefahrt in der Meerenge bald wieder normalisiert.
0: Der frühere Emir von Katar, Scheich Hamad bin Khalifa Al Thani, ist tot. Das hat die Regierung von Katar mitgeteilt. Scheich Hamad regierte Katar von 1995 bis 2013, dann übernahm sein Sohn Scheich Tamim. Hamad bin Khalifa Al Thani hat unter anderem den Fernsehsender Al Jazeera aufgebaut. Unter ihm hat sich Katar auch erfolgreich für die Ausrichtung der Fußball-Weltmeisterschaft 2022 beworben. An die Macht kam er 1995, indem er seinen Vater in einem unblutigen Staatsstreich stürzte. Zwei weitere kurze Meldungen. Die jüngsten russischen Raketenangriffe auf die ukrainische Hauptstadt Kiew seien schlimmer als je zuvor. Das sagte der Kiewer Stadtpräsident Vitali Klitschko zur deutschen Zeitung Bild am Sonntag. Kreml-Chef Wladimir Putin wolle Kiew kaputtbomben, weil die Ukraine auf dem Schlachtfeld stärker geworden sei. Nach den Erdbeben in Venezuela haben rund 18.000 Menschen ihr Zuhause verloren. Die Regierung Venezuelas hat nun angekündigt, provisorische Wohnungen für sie zu bauen. Nach neuen Angaben der Behörden sind bei den Beben über 4.300 Menschen ums Leben gekommen. Das Wetter. Heute ist es sonnig und es wird 31 bis 34 Grad heiß. Im Mittelland bläst Bise. Das waren Nachrichten von Radio SRF. Verantwortlich Adrian Huber.
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7: Politische Debatten in etwas anderer Form jetzt im Sommer. Wir wiederholen an dieser Stelle spannende Politikgespräche zu gewohnt kontroversen Themen aus dem SRF-Programm der letzten Wochen. Themen, die weder an Aktualität noch Brisanz verloren haben. Ja, nachdem wir in der Sendung Politikdebatte vor einigen Wochen schon mal mit unterschiedlichen Parteien über das neue EU-Vertragspaket debattiert haben und darüber, wie über dieses Paket abgestimmt werden soll, vertiefen wir das Thema jetzt mit FDP-Vizepräsident Andrea Caroni. Denn er vertritt innerhalb seiner Partei eine ganz spezielle Linie.
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9: Im Bundeshaus tobt ein Machtkampf um die Frage, ob das neue Vertragspaket mit der EU nur das Volksmehr braucht oder auch noch die Mehrheit der Kantone. Eine führende Rolle spielt hier der FDP-Vizepräsident Andrea Caroni. Der Ausserrhoder Ständerat ist mein heutiger Gast in der Samstagsrundschau. Herzlich willkommen.
10: Danke für die Einladung.
9: Herr Caroni, wie ernst nehmen Sie eigentlich Ihre Delegierten?
10: Ich nehme alle sehr ernst, die eine Meinung abgeben zu dem vielfältigen und schillernden Thema. Unsere Rolle als Ständerat ist es ja gerade, verschiedene Quellen entgegenzunehmen, dann unsere Meinung bilden und versuchen, eine Lösung zu konstruieren. Eine Stimme sind da die Delegierten gewesen und es hat sehr viele andere Stimmen auch noch gegeben zum Hören.
9: Also die Delegierten sind für Sie als Vizepräsident nur eine von vielen Stimmen. Die Delegierten haben ja gesagt, sie wollen nur das Volksmehr für das neue EU-Paket. Und Sie sind im Parlament der Drahtzieher für eine Lösung mit Ständemehr. Sie haben damit die beiden staatspolitischen Kommissionen von beiden Räten können überzeugen. Ist Ihnen egal, was die Delegierten sagen?
10: Es ist mir sehr wichtig, was die Delegierten sagen, so wie es mir auch sehr wichtig ist, was alle anderen auch noch sagen. Und am Schluss ist für mich eine staatspolitische, staatsrechtliche Betrachtung gewesen, die mich zum Schluss geführt hat, das Superste in diesem Dossier wäre eine Verfassungsgrundlage. Das war übrigens ein Thema, das dort bei den Delegierten noch gar nicht auf dem Tisch war. Dort hat man über ein anderes Referendum geredet. Und vor den Delegierten hat der Parteivorstand von der FDP Schweiz, die Parteipräsidentenkonferenz von der FDP Schweiz gesagt, man sollte doch ein obligatorisches Referendum machen. An dem Tag hat es dann ein knappes Resultat in die andere Richtung gegeben. Aber ganz wichtig, das war immer einfach nur deklariert auch als Vernehmlassungsantwort von der FDP Schweiz. Und Vernehmlassungsantworten sind immer Zwischenstandsmeldungen, wo man sagt, wie sehen wir es heute? Aber bitte, ihr im Parlament, macht dann euren Job. Das haben wir gemacht. Wir haben zum Beispiel Hearings gemacht mit Staatsrechtlern und haben dann die Lösung entwickelt.
9: Also haben Sie nicht verstanden, wenn jemand von den Delegierten findet, für was stimme ich da eigentlich überhaupt ab an diesen Delegiertenversammlungen, wenn sie dann doch machen, was sie wollen?
10: Wenn Sie eine Vernehmlassungsantwort einreichen, ist noch das Parlament immer verpflichtet, um möglicherweise noch gescheiter werden, neue Wege aufzuzeichnen. Und zum Beispiel in dieser Vernehmlassung hat zum Beispiel auch mein Kanton eine Stellungnahme abgegeben, Ausserrhod, ich bin auch noch Ständerat, die haben gesagt, ein obligatorisches Referendum. Aber für mich das Wichtigste war eigentlich die Erkenntnis aus den Anhörungen gewesen, wo wir extra an einem öffentlichen Hearing Staatsrechtler eingeladen haben. Und dort ist ein bisschen herausgestellt worden, es gäbe gute Gründe für eine Verfassungsgrundlage. Und mit all den Input fühle ich mich verpflichtet zum Arbeiten und habe das gemacht.
9: Die Argumentation läuft ja ein bisschen vereinfacht gesagt so, dass Sie sagen, Das neue Vertragspaket könnte den Zuwanderungsartikel in der Verfassung verletzen, der neue Verträge verbietet, die einer eigenständigen Steuerung der Zuwanderung widersprechen. Darum müssen wir diese Frage auch in der Verfassung klären. Nur gemäss Bundesrat bringt das EU-Paket nur, ich zitiere, vernachlässigbare Anzahl von Leuten, die wegen dem Paket neu kommen könnten.
10: Es gibt mindestens drei Gründe für eine Verfassungsänderung. Und ein Grund ist, zu sagen, die Verträge haben so ein fundamentales Gewicht und Auswirkungen auf Parlament, Bundesrat, aufs Volk. Das ist verfassungswürdig, da sollte man doch irgendein Referendum haben. Und die Verfassung bietet genau den Weg. Ein zweiter Grund ist der, den Sie ansprechen. Vielleicht müssen wir sogar eine Verfassungsänderung machen, wegen dem Konflikt zu dieser heutigen Bestimmung. Und die kann man schon auch strenger verstehen als der Bundesrat. Weil unbestritten ist, die Bestimmung sagt, bitte tünt nicht neue Freizügigkeitsrechte einräumen. Und unbestritten ist auch, dass neue Paket tut solche Rechte herum. Jetzt sagt der Bundesrat einfach, es sind ganz wenige. Darum aber dass es sich reibt, ist klar. Die Frage ist nur, reibt es genug?
9: Der Bundesrat sagt, darum sind nur wenige, weil es hauptsächlich um gleichgeschlechtliche Paare geht. Im Vernehmen noch werden schon heute können die Partner und Partnerinnen mitkommen, aber bei den Kindern nicht. In der Kommission ist offenbar gesagt, dort etwa 7 Kinder könnten neu reinkommen. Ob das genauso stimmt, weiss ich nicht. Aber so Grössenordnung, also viele können sogar nicht sein.
10: Der Bundesrat argumentiert eben mit der Menge und sagt, ja, so kleine Freizügigkeitsrechte kann man schon noch verteilen. Es gibt aber viele Staatsrechtler, auch bei uns am Hearing, die haben gesagt, nein, der Artikel ist eigentlich klar, wo wir damals in der Verfassung abgestimmt haben. Der sagt, kein neues Freizügigkeitsrecht, sondern Kontingent und Höchstzahlen. Ich bin damals dagegen gewesen, aber ich versuche immer guter Verlierer zu sein und jetzt steht es halt in der Verfassung und dann geht es eigentlich nicht um die Menge und kommt noch etwas dazu. Es geht ja um Dynamik, weil mit dem Paket sagen wir der EU, wir werden auch künftige Ausweitungen akzeptieren. Wir haben zwar noch eine Notbremse, aber grundsätzlich committen wir uns zu dem und die Dynamik, die liegt jetzt auch auf dem Tisch. Das kann also noch mehr Freizügigkeitsrecht geben.
9: Sie sagen aber selber, es gibt eine Notbremse, also wir können da Nein sagen.
10: Aber die Grundverpflichtung, die neu wäre, ist zu sagen, EU, alles, was du änderst in dem Bereich, wo in die Verträge fällt, machen wir mit. Man kann Verträge immer verletzen. Aber das ist nicht das, was wir am Anfang als Commitment ja jetzt unterschreiben.
9: Sie haben vorhin gesagt, es gibt Rechtsexperten, die ihre Meinung teilen. Jetzt ist aber im Newsletter noch eine Fachpublikation von und für Juristinnen und Juristen. Da schreiben 10 Rechtsprofessorinnen und Professoren, ich zitiere, die grosse Mehrheit der Lehre ist anderer Auffassung. Die irren sich alle.
10: Es gibt oft Interpretationsspielraum bei der Verfassung. Und die haben jetzt eher die generöse Auslegung vom Bundesrat, der eben sagt, ja, so ein bisschen kann man da schon noch so Recht einräumen. Und die Dynamik, das spielt jetzt auch keine Rolle, da können wir dann immer noch abweichen, später davon. Erstaunlicherweise sind jetzt bei diesen Rechtsprofessoren, ich habe die alle schon angeschaut, also 7 sind Ordinarien, jetzt von St. Gallen zum Beispiel oder von Zürich ist jetzt auch keine dabei. Die dort lehren, mag geografischer Zufall sein, aber die sind eher auf der strengen Schiene. Und ich habe damals gekämpft gegen die Verfassungsbestimmung, um die es jetzt da geht. Aber ich finde, wenn die Leute abstimmen, wenn Volk und Stände etwas in die Verfassung schreiben, dann gilt das. Und ich sage nicht, es sei automatisch ein Konflikt. Ich bin nicht der höchste Verfassungsrichter. Aber ich sehe da eine Reibung, ich sehe ein Problem und dann ist der superste Weg, dann machen wir es doch in der Verfassung.
9: Im Parlament fällt das Muster auf, wer das Paket will, wenn die tiefer Hürde vom Volksmeer, wer dagegen ist, will die höhere Hürde vom Ständemeer. Wenn Sie indirekt das EU-Paket torpedieren?
10: Gar nicht. Oder ich komme eben gerade nicht vom Resultat her. Und mich stört es, wenn Leute so denken und sagen, ich bin dafür, darum möglichst nicht abstimmen. Ich bin dagegen, möglichst 7-mal abstimmen. Ich komme wirklich staatspolitisch, staatsrechtlich von einem korrekten, fairen Verfahren her. Und da geht es mir wirklich auch wie mit meiner Kantonsregierung. Die sagt, eigentlich bin ich so tendenziell eher für die Verträge. Ich habe noch nicht definitiv entschieden. Aber ich denke, die stärkste mögliche Legitimation wird dem gerecht, wird die Verträge auch stärken, wenn sie angenommen sind. Und eben, wir haben dann auch kein Verfassungsproblem.
9: Politologen sagen aber mit Blick auf frühere ähnliche Abstimmungen, Stände mehr bedeutet, dass mindestens 55% Volksmehr nötig sind. So scheitert das EU-Paket wahrscheinlich. Das wäre dann wieder entgegen dem Willen von ihren Delegierten.
10: Gut, das ist jetzt auch wieder vom Resultat her gedacht, zum sagen, oh, dann müssen ja mehr Leute zustimmen, dann sollten wir das Referendum nicht machen. Nein, die Spielregeln gelten vorher und dann sieht man, was die Leute abstimmen. Und ich sage, wenn die Leute dann Ja sagen, im Doppelten mehr, sind die Verträge umso mehr

0: Kanton Appenzell Ausserrhoden viel mehr Gewicht haben wie die Stimmberechtigten in grossen Kantonen wie im Kanton Zürich. Ist das fair in einem Fall, wo die Verfassung gar kein Ständemehr mehr vorschreibt? Wo es vorgeschrieben ist, ist klar, das ist so gewollt, aber dort, wo es nicht vorgeschrieben ist von der Verfassung?
1: Also die Verfassung ermöglicht ja immer, dass man sie ändert. Auch, dass man jetzt eben eine Grundlage schaffen in der Verfassung für diese Verträge. Und wie wir vorher besprochen haben, gibt es gute Gründe, zu sagen, da ist eine Reibung da mit der bestehenden Verfassung. Es wäre rechtlich sicher super, sie zu machen. Vielleicht ist es eben nicht so freiwillig, wie wir, oder wie sie jetzt angetönt haben. Und ja, das ist angelegt halt in unserem demokratischen und föderalistischen Land, dass die Kantone besonders Gewicht haben, unabhängig von der Größe. Und als Ausserrödler müsste ich manchmal fast sagen, ja, ist es denn fair, dass die kleineren Urner und Glarner, weniger Leute als wir, dass die zwei Ständeräte haben und wir nur einen. Also diese Verzerrungen gibt es, mit denen leben wir. Aber es ist ein bisschen die DNA von unserem Land, dass es eben Volk und Stände gibt.
0: Aus den grossen wirtschaftsstarken Kantonen gibt es kritische Stimmen, die sagen, wir sind die, die das Geld ins Land bringen. Von dem profitieren auch kleinere Kantone. Und die wollen uns jetzt überstimmen in einer Frage, die auch gemäss Wirtschaftsverbänden vor allem wirtschaftlich wichtig ist.
1: Das Paket hat grosse wirtschaftliche Bedeutung. Es hat auch andere Auswirkungen, oder? Weil der grösste Stein des Anstosses für die, die jetzt wirklich dagegen sind, ist natürlich sicher die Freizügigkeit, die da möglicherweise ausgedehnt wird, und auch die Gerichtsbarkeit, die dann rein spielt, und die Dynamik. Ich glaube, das ist mehr als eine Wirtschaftsfrage. Es ist schon auch eine tiefe staatspolitische Frage. Wie fest verknüpft man sich mit dem System, mit der Nachbarschaft? Ich will es gar nicht bewerten. Ich sage einfach, es ist ein grosser Schritt. Und das betrifft jetzt nicht nur Leute, die in einer Stadt wohnen oder ein grosses Unternehmen haben. Das betrifft Leute im ganzen Land.
0: Der Politologieprofessor Adrian Vatter warnt, es könnte in der Schweiz zu stärkeren Spannungen kommen, wenn die Mehrheit der Stimmen das Paket will, aber es abgelehnt wird, weil die Mehrheit der Kantone Nein sagt. Ist Ihnen das wert?
1: Sobald Sie ein Volks- und Ständemehr haben, besteht ja immer die theoretisch, ist eine seltene, aber theoretisch Konstellation, also Auseinanderkeit. Sonst müssen Sie es ja nicht machen. Also wenn Sie sagen, Ständemehr gilt immer nur dann, wenn es gleich Volksmehr ist, dann ist es ja überflüssig. Also das ist wirklich nochmal Grundlage, DNA von unserem föderalistisch aufgebauten Land, dass halt die Standesstimmen zählen, jeweils als Stand. Und Menge halt leider nur halbe. Das müssen wir einmal, das könnte man mal noch ändern.
0: Seit das Ständemehr gibt, haben sich aber Bevölkerungszahlen recht entwickelt. Also die Kleinen haben eigentlich noch mehr Gewicht bekommen durch das. Jetzt gibt es ja auch Ideen, dass man es nicht abschaffen könnte, aber ein bisschen anpassen. Also eine Idee, die im Raum steht, ist beispielsweise, dass man schaut, welches Meer ist deutlicher, oder wenn es zwei Meer gibt, die sich widersprechen, und das deutlichere Meer würde gewinnen. Wären Sie offen für solche Modernisierungen, Veränderungen?
1: Kann man mit mir diskutieren. Man müsste immer sich das Gleiche, aber eigentlich auch für den Ständerat überlegen. Weil man vergisst es manchmal in den Ständerat. Weil jedes Jahr gibt es tausend Entscheide, die zwischen beiden Kammern gefällt werden. Und der Ständerat ist eigentlich gleich zusammengesetzt wie das Ständemehr nachher hinten dran. Also dann müssen wir es eigentlich dort auch anpassen. Und ganz selten gibt es eine Volksabstimmung, die dann da spielt. Eine glatte Idee für das Ständemehr, die ich glaube sofort könnte unterschreiben, wäre innerhalb vom Kanton eine proportionale Stimme. Oder? Heute ist, wenn ich im Kanton eine Mehrheit so und eine Minderheit anders will, dann ist die Minderheit ist dann verloren. Und man könnte das eigentlich auch gewichten nach den Stimmen innerhalb des Kantons. Das würde kleine Kantone ihr Gewicht lassen, aber es würde auch die Minderheit in diesen kleinen Kantonen würde es eine Stimme geben.
0: Also jetzt beispielsweise, wenn ihr einen Kanton zu zwei Drittel würde Nein sagen, dann würde ihr Nein nur zu zwei Drittel zählen.
1: Und dann ein Drittel zum Jahr. Ja, genau. Aber das Gewicht vom Kanton wäre immer noch die Standesstimme, die er hat. Genau. Das wäre ein künftiges Modell, das Leute schon vor mir angedacht haben. Aber so Spielregeln muss man ändern. Und für das braucht es immer ein doppeltes Mehr. Und meine realistische Einschätzung ist, das Ständemehr wird noch sehr lange so bleiben, wie es ist.
0: Das ist Samstagsrundschau mit dem FDP-Vizepräsidenten und Ausserrhoder Ständerat Andrea Garoni. Man wechselt jetzt zu einem vielleicht ein bisschen lebensnäheren Thema. Das andere ist extrem wichtig, aber vielleicht ein bisschen kompliziert. Auf Ihre Initiative hin soll es in der Schweiz eine dritte Rechtsform für Paarbeziehungen geben. Etwas zwischen dem Konkubinat und der Ehe, ein sogenannter Pax. Das steht für das französische Pacte Civil de Solidarité. In Frankreich gibt es das ja schon und auf kantonaler Ebene zwei Kantone. Für die Schweiz liegt jetzt ein Gesetzesentwurf auf dem Tisch. Herr Garoni, Sie leben mit Frau und Kind im Konkubinat. Haben Sie denn in der Praxis wirklich je ein Problem, das so einen Pax könnte lösen?
1: Ich versuche möglichst nicht für mich persönlich zu politisieren. Ich bin zum Beispiel da in einer speziellen Lage als Anwalt, dass ich sehr geschult bin, um zu wissen, wo muss man noch einen Vertrag abschliessen, wie könnte man den abschliessen. Und wir haben ein ganz kompliziertes Vertragswerk. Aber aus dem heraus sehe ich ja auch, dass es für ein normales Konkubinatspaar eigentlich zu mühsam, zu kompliziert ist. Und ich sehe auch, was man nicht regeln kann. Weil was man das Zweite nicht regeln kann, ist immer, wie wirkt es auf Dritte.
0: Können Sie Beispiele machen?
1: Können Dritte darauf vertrauen, dass die wirklich ein Paar sind. Also ich kann jetzt nicht das Zweite als Paar regeln. Wir hätten gerne eine tiefere Schenkungssteuer in meinem Kanton.

0: Oder ich möchte gern, wenn jemand medizinisch ausfällt, einfach so eine Vertretungsmacht haben, ohne dass wir das kompliziert gehen, beurkunden. Und da wäre die Idee, diesen Leuten, die aus verschiedenen Gründen die Ehe zu gross ist, die Ehe zu weit geht, die sind heute unverheiratet im Konkubinat, denen ein klares Instrument geben, einen Rechtsrahmen, dass sie einfach ihre Beziehung können regeln können.
1: Sie sagen, es ist ein bisschen kompliziert heute, aber ich meine, so viele Leute leben im Konkubinat, das geht ja offenbar.
0: Es geht immer alles, aber die Frage ist, haben die Leute die Optionen, die sie für ihr gutes Leben brauchen? Und heute haben wir in den Paarbeziehungen auf einer Skala von 0 bis 10 nur zwei Möglichkeiten. Eins ist die Ehe, das ist ein 10 auf dieser Skala. Die ist wunderbar und ist für sehr viele Leute genau das Richtige. Das ist das Vollprogramm. Kulinarisch wäre das der Fünfgänger. Und unten an der Skala, so bei 0 bis 2, haben wir das Konkubinat. Es ist rechtlich kaum erfasst. Die Leute wissen nicht genau, was gilt. Und kulinarisch wäre das etwa so ein Sandwich, das man daheim macht, zum mitnehmen. Und was jetzt eigentlich fehlt, wenn man die Skala anschaut oder als Menü anschaut, ist der Eingänger, den man neu bekommen kann. Und das wäre der Pax.
1: Leute aus der Praxis sagen, das Problem gäbe es im Konkubinat am häufigsten, wenn man sich trennt und es um Finanzen geht, dann eben nach oder während einer Trennung. Aber genau da bietet der Pax ja auch keine Sicherheit.
0: Der Pax ist darauf ausgelegt, während der Beziehung klare Verhältnisse zu schaffen. Dass man einander Beistand schuldet, Rücksichtnahme schuldet, dass man gegenseitig Unterhalt schuldet, dass auch wenn jemand beim anderen mitschafft, zum Beispiel im Geschäft, dass man dann einen Ausgleich schuldet. Er gibt Vertretungsmächte, wenn jemand urteilsunfähig ist oder im Spital muss. Man könnte ein Besuchsrecht haben. Und das Lässige am Pax, vielleicht noch der Schutz von der Familienwohnung, das Lässige finde ich, man kann auch später noch an den anknüpfen. Also es ist jetzt klar, die zwei sind jetzt ein Paar. Das ist nicht klar heute beim Konkubinatspaar. Wir werden im dritten Thema noch werden sehen. Also die sind ein Paar in diesem Pax. Und jetzt kann ein Kanton sagen, gut, dann behandle ich die zum Beispiel steuerlich wie ein Ehepaar, wenn ich das will. Oder eine Versicherung kann sagen, ich behandle die jetzt wirklich als Paar. Oder die SBB kann sagen, jawohl, das gibt jetzt ein Partner, aber weil die sind jetzt wirklich ein Paar, ohne dass sie kompliziert eine Lebenspartnerschaft nachweisen
1: müssen. Das ist ja heute schon möglich, wenn man nachweisen kann, dass man im gleichen Haushalt wohnt.
0: Eben, jetzt müssen sie schon so Dokumente bringen und zeigen mit Indizien, warum sind wir jetzt wirklich ein Paar. Neu wäre einfach ganz klar, wie bei einem Ehepaar im Register, jawohl, die gehören jetzt zusammen.
1: Kritikerinnen und Kritiker, die es nicht so wahnsinnig viel gibt, aber es gibt sie, vielleicht werden es dann noch mehr, je nachdem, je mehr man darüber redet, sagen unter anderem, es bringt nicht so viel, aber es bringt viel mehr Bürokratie. Das müsste Ihnen als Freisinnigen ja eigentlich wahnsinnig wichtig sein, nicht viel Bürokratie.
0: Als Freisinniger habe ich gerne Optionen, Möglichkeiten von der freien Lebensgestaltung. Eben, und wenn man die Skala anschaut und es gibt nur eine Option bei 0 bis unten an und eine bei 10, dann fehlt mir als Liberaler eine Option von diesen Rechtsrahmen. Und man sieht, Genf hat das heute schon, Neuenburg hat es schon und verschiedene Länder wie Frankreich, Belgien, die kennen das auch. Ich glaube, zum Gewinn der Leute. Und man redet immer von Leuten, die heute im Konkubinat sind, für die es kompliziert ist, bürokratisch ist, um ihre Verhältnisse zu regeln. Und neu hat jetzt einen Standardrahmen, den jeder kennt, wo man mit einem Abschluss erledigt und alle wissen, ah, die sind jetzt Pax.
1: Andere Kritiker und Kritikerinnen fürchten um die Ehe. Sie sagen, wenn man so viele Vorteile haben kann, einfach mehr Vorteile wie heute, wenn man nicht verheiratet ist, dann verliert doch die Ehe ihren Wert. Die Ehe, die eben auch ausgerichtet ist für den Fall von einer Trennung, von einer Scheidung und so weiter, auch Vorsorge im Alter und so weiter.
0: Die Ehe wird ihre grosse, bewährte, wichtige Rolle behalten. Sie ist das umfassende Vollprogramm und ist ja sprichwörtlich, bis dass der Tod uns scheidet, darauf ausgelegt eben auf Absicherung, idealerweise lebenslang. Und der Pax ist nur ein Bruchteil davon. Er ist eben ein Konkubinat Plus. Wir haben eine Tabelle gemacht mit allen Wirkungen von der Ehe und wir haben nur ganz wenige angekreuzelt und gesagt, die sollte Pax auch haben. Und zwar alles so, wo er während der Beziehung geltet, Treue, Beistand, Unterhaltspflicht, vielleicht noch Schutz von der Wohnung. Aber die Ehe hat so viele Wirkungen mehr, die wird ihre eigene Attraktivität vollumfänglich behalten. Fangen wir an. Name, Bürgerrecht, dann, wenn man Kinder will, Fortpflanzungsrecht, Vaterschaftsvermutung und dann kommen dann irgendwann die AHV, dann kommt das BVG, dann kommen Familiennachzugsrecht, Einbürgerungsrecht. Es hört nicht mehr auf, die Liste für die Ehe und wir haben wirklich nur ein paar rausgepickt für den Pax.
1: Das war fast ein Werbespot für die Ehe. Ja. AHV haben sie gesagt, aber bei der AHV sind Ehepaar benachteiligt. Die haben eine plafonierte Rente, die können nicht zwei Maximalrenten haben.
0: Da wäre jetzt eine Debatte für sich. Ehepaar über alles gesehen sind natürlich nicht benachteiligt. Sie empfinden es zwar so, aber sie haben den Deckel, das stimmt. Und gleichzeitig haben sie natürlich Ansprüche wie Witwerrente, Beitragsprivilegien. Dort wäre übrigens dafür, dass man es auch wieder zivilstandsneutral machen. Also idealerweise kein so einen Deckel mehr. Aber dann auch gleiche Recht, unabhängig vom Zivilstand.
1: Zum Schluss zu dem Thema. Wenn Sie sich jetzt bis zum Schluss durchsetzen können mit dem Pax, wenn das also wirklich eingeführt wird, dann tun Sie sich auch verpaxen.
0: Ja, da muss ich zuerst meine Partnerin fragen. Sie weiss noch nichts von meinem Projekt, weil eben ich versuche ja Gesetzgebung möglichst nicht für sie zu machen.
1: Sie also weiss nicht, was sie machen?
0: Sie ist nicht, also sie weiss, dass ich jetzt im Studio bin, aber sie tut jetzt nicht so politisieren, wie ich den ganzen Tag. Und darum habe ich, sie ist nicht zu mir gekommen und hat gesagt, könntest du nicht einmal einen Pax bringen, ich würde gerne paxen. Sondern ich habe das gesehen im Bundesratsbericht, dass es die Option im Ausland und in Kantonen schon gibt. Und habe eine glatte Idee gefunden, eine gute Idee für mehr Freiheit, eine Option mehr für die Menschen, die heute im Konkubinat sind. Und habe die darum vorantrieben. Und ob ich dann gepackt wird oder nicht gepackt wird, würden wir erst dann sehen.
1: Damit sind wir schon mit im Persönlichen, mit ein paar Sätze zum Beenden als Auflockerung, bevor wir dann das nächste Thema in Angriff nehmen. Wenn ich über mich in der Zeitung lese, ich sage einen lustigen Widerborst, dann finde ich das
0: grossartig und habe meine Kollegen geschickt und die haben dann in der KI den lustigen Widerborst zeichnen lassen. Es ist nicht so vorteilhaft rausgekommen.
1: Wie sieht aber
0: er aus? Er ist auf jeden Fall, es ist dann so eine wandernde Wildsau gewesen, wo aber sich sehr viele lustige Gedanken gemacht hat.
1: Was ist lustig eine und was widerborstig?
0: Also der Artikel hat gefunden, widerborstig gesagt, dass ich meine eigenen politischen Projekte auf den Tisch lege, auch wenn es vielleicht nachher Diskussionen auslöst und ich nicht einfach dann ruhig bleibe. Und das Lustige hat jetzt der Artikel führen genommen, dass ich gerne zum Beispiel eine Bundeshausband gründen und dort Spass habe oder so. Ich habe gerne Spiele und ich beatboxe mal auf der Bühne und mache Musik mit wem ich kann. Also ich bin eigentlich sehr lebensfreudig, aber wenn ich jetzt eine politische Idee habe, dann möchte ich die auf den Tisch legen.
1: Wenn ich mit der Familie in den Europapark fahre, freue ich mich am meisten auf?
0: Ja, die Wodan-Bahn. Das ist so die wilde Holzbahn, wo ich die Familie dann einmal muss, fast mit der Waffengewalt draufschieben muss, dass sie mitkommt. Und da freue ich mich wie ein Kind. Das ist meine Lieblingsbahn.
1: Disziplin und Masslosigkeit?
0: Ich habe beides. Also wenn es ums Arbeiten geht, Zeug erledigen geht, bin ich extrem diszipliniert. Und wenn ich Süßigkeiten-Tag habe, bin ich brutal masslos.
1: Süßigkeiten-Tag?
0: Das ist Disziplin und Masslosigkeit in einem. Ich habe immer zu viel Süßes gegessen und habe gesagt, jetzt mal schauen, wie lange ich es ohne schaffe. Und jetzt schaffe ich es immer sehr lange ohne und irgendwann schalte ich den Süßigkeiten-Tag ein und dann ist es nicht mehr gut.
1: Dann holen Sie alles nach?
0: Nicht ganz alles, aber zu viel.
1: Das war die Samstagsrundschau mit dem FDP-Ständerat Andrea Garoni. Danke fürs Kommen.
0: Danke für die Einladung.
2: Die Samstagsrundschau mit FDP-Vizepräsident Andrea Caroni und meiner Kollegin Nathalie Christen von Ende Mai. Hier geht's gleich weiter mit den Nachrichten.
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0: Die Nachrichten von SRF um 9:30 mit Jan von Tobel. Die Schweizer Fußballnationalmannschaft ist an der Weltmeisterschaft im Viertelfinal ausgeschieden gegen Titelverteidiger Argentinien nach Verlängerung mit 1:3. Aus den USA berichtet Sportredaktor Peter Schnieder.
1: In einer Phase, in der die Schweiz Argentinien beim Spielstand von 1:1 dominierte, leistete sich Prel Embolo einen unerklärlichen Aussetzer mit einer Schwalbe, die nach einer VAR-Intervention die zweite gelbe Karte und damit rot bedeutete. Die Rettung in die Verlängerung schaffte die Schweiz noch, aber Alvarez knickte mit einem Sonntagsschuss die Schweizer Hoffnungen. Mittelfeldspieler Remo Freuler.
2: Grosse Enttäuschung, weil wenn wir die schlechte Mannschaft gewesen wären, dann wäre es natürlich vielleicht ein bisschen einfacher gewesen zu akzeptieren. Aber heute, ich denke, wer das Spiel gesehen hat, hat auch gesehen, dass wir wirklich alles reingeworfen haben und ein sehr gutes Spiel gemacht haben.
1: Aber es reichte nicht, weil die Schweiz nur noch zu 10 auf dem Platz war. Die Enttäuschung überwiegt bei allen Spielern. Einzig Manuel Akanji versucht, etwas Positives zu sehen.
3: Ich glaube, ich bin nach einer Niederlage nicht so stolz auf unsere Mannschaft, zu sehen, was wir heute geleistet haben. Natürlich ist es bitter, wenn man weiss, wir hätten das Spiel, glaube ich, meiner Meinung nach, wenn wir das zu 11 fertig gespielt hätten, hätten wir das Spiel gewonnen.
1: Dieser Meinung ist auch Trainer Murat Yakin. Für ihn sei es sehr schwierig, diese Niederlage zu akzeptieren. Auch weil er findet, seine Mannschaft habe lange Zeit viel besser als Argentinien gespielt.
4: Das zeigt, dass die Mannschaft wirklich super funktioniert und auch einen hervorragenden Fußball zeigt und dann zielgerichtet und dann auch resultatorientiert. Und das haben wir heute leider nicht können bis zum Schluss durchziehen. Aber ja, So musst du heimfahren, das tut weh. Ja.
1: Murat Yakin war den Tränen nahe und zeigt damit, wie gross die Enttäuschung im Schweizer Team ist nach dem Scheitern gegen Argentinien.
0: Peter Schnieder hat berichtet. Argentinien trifft im Halbfinal auf England. Die Engländer haben gegen Norwegen ebenfalls nach Verlängerung gewonnen. 2:1. Nun zu einem ganz anderen Thema. Der frühere Emir von Katar, Scheich Hamad bin Khalifa Al Thani, ist tot. Er ist im Alter von 74 Jahren gestorben, das hat die Regierung von Katar mitgeteilt. Scheich Hamad regierte Katar von 1995 bis 2013, dann übernahm sein Sohn Scheich Tamim. Hamad bin Khalifa Al Thani hat den diplomatischen Einfluss Katars stark vergrößert, sagen Beobachter, und die Förderung von Erdgas deutlich ausgebaut. Heute zählt Katar zu den größten Exporteuren der Welt. Außerdem baute er den Fernsehsender Al Jazeera auf und unter ihm hat sich Katar auch erfolgreich für die Ausrichtung der Fußball-Weltmeisterschaft 2022 beworben. Das Wetter. Heute ist es sonnig und es wird 31 bis 34 Grad heiß. Im Mittelland bläst Bise. Das waren Nachrichten von Radio SRF. Verantwortlich Adrian Huber.
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6: Das ist das Wochenendprogramm bei Ihrem Infosender. Schön sind Sie hier. In der nächsten halben Stunde schauen wir zurück auf ein paar ausgewählte Hintergrundthemen der letzten Woche. Und am Mikrofon begleitet Sie Romana Kaiser. In dieser Woche hat in der Türkei in Ankara der NATO-Gipfel stattgefunden. Und da haben die 31 geladenen Staats- und Regierungschefinnen und Chefs ein ungewöhnliches Geschenk bekommen. Einen Revolver mit eingraviertem Namen. Und der Gastgeber, der türkische Präsident Recep Tayyip Erdogan, hat sich für eine scharfe Handfeuerwaffe entschieden, inklusive Munition. Was will Erdogan mit diesen Geschenken bewirken? Das wollte Salvador Atasoy von Thomas Seibert wissen. Er ist freier Journalist in der Türkei.
7: Ich glaube, man muss das sehen im Zusammenhang mit dem NATO-Gipfel bzw. der Betonung der Rüstungsindustrie bei diesem Gipfel. Es gab ja eine eigene Rüstungsschau vor dem eigentlichen Gipfeltreffen in Ankara. Und dabei ist die türkische Waffenindustrie sehr selbstbewusst aufgetreten. Erdogan selbst hat in seinen Äußerungen fast immer die Forderung einfließen lassen, die Türkei möge mehr als bisher an westlichen Rüstungsprojekten beteiligt werden. Da ging es einmal um die Forderung an die USA, Rüstungssanktionen aufzuheben, die im Moment noch in Kraft sind gegen die Türkei, und die Forderung an die Europäer, die Türkei zur Beteiligung an diesem riesigen Rüstungsprogramm namens SAFE, bei dem es um 150 Milliarden Euro geht. Also die Türkei will da mitspielen.
8: Eine Waffe also als Hinweis auf die Rüstungsindustrie, wie stark ist die denn?
7: Das ist eine Boom-Story hier in der Türkei. Sie ist gewissermaßen, um in der Branche zu bleiben, explodiert. Die Türkei hatte vor 20 Jahren gerade mal 17 Waffenproduzenten. Heute sind es 4.000 Firmen im Rüstungssektor. Die Exporte sind mittlerweile bei 11 Milliarden Dollar im Jahr. Damit steht die Türkei an 11. Stelle der Waffenexporteure weltweit. Es geht bei den türkischen Exportschlagern vor allen Dingen um Kampfdrohnen. Die gehen an den Nachbarn Aserbaidschan, die gehen auch in die Ukraine, aber zunehmend eben auch an europäische Staaten wie Polen zum Beispiel. Polen hat als erstes EU-Land türkische Kampfdrohnen gekauft. Diese Drohnen sind nicht nur relativ billig, sondern auch kampfbewährt. Sie sind also im Ukraine-Krieg eingesetzt worden, sie sind im Libyen-Konflikt, im Kaukasus-Konflikt eingesetzt worden. Das heißt, die Kunden wissen, dass diese Drohnen wirksam sind. Ein anderer Exportschlager für die Türken ist Munition, besonders Artilleriegeschosse, die relativ kostengünstig hergestellt werden können in der Türkei. Und mittlerweile versucht die Türkei auch in andere Bereiche vorzustoßen, in den Hightech-Bereich, zum Beispiel in den Markt für Übungsflugzeuge. Spanien hat ein türkisches Trainingsflugzeug gekauft und die Türken versuchen im Moment auch selber einen Kampfjet der neuesten Generation zu entwickeln. Dabei zeigen sich aber auch die Schwachstellen der türkischen Rüstungsindustrie. Bei diesem Kampfjet zum Beispiel ist die Türkei auf amerikanische Motoren angewiesen.
8: Also eine Handfeuerwaffe als kleiner Wink mit dem Zaunpfahl. Normalerweise macht die Türkei ja eher Schlagzeilen mit Sachen wie hoher Inflation oder Wirtschaftsproblemen. Wie wichtig ist denn die Waffenindustrie mittlerweile für das Land?
7: Sie wird immer wichtiger und ist jetzt schon wichtig. Diese 11 Milliarden Dollar Einnahmen an Exporten, das ist zwar noch viel weniger als zum Beispiel die 60 Milliarden Dollar, die die Türkei jedes Jahr am Tourismus verdient, aber die türkische Waffenindustrie ist von der Regierung als Zukunftsbranche definiert und die Regierung steckt auch sehr, sehr viel Geld in Forschung und Entwicklung. Das heißt, sie will diese Branche in Zukunft noch weiter ausbauen.
8: Jetzt also diese personalisierte Waffe als Botschaft, hat das funktioniert? Kann man dazu schon was sagen?
7: Es hat wohl nicht ganz funktioniert. Zumindest zwei wichtige Politiker haben die Waffe erstmal in der Türkei gelassen, nämlich der britische Premierminister Starmer und der deutsche Bundeskanzler Merz. Von anderen wissen wir es noch nicht. Starmer und Merz haben die Pistolen in Ankara gelassen mit Hinweis auf Einfuhrbestimmungen. Das heißt also, so richtig ein durchschlagender Erfolg war es bisher nicht.
6: Das sagt Thomas Seiber, der berichtet als freier Journalist aus der Türkei. Weiter nach Venezuela jetzt. Die schweren Erdbeben haben über 3.600 Todesopfer gefordert. Das haben die venezolanischen Behörden diese Woche mitgeteilt. Und auch zwei Wochen nach der Katastrophe steigt die Zahl der Toten weiter an. Nach den Erdbeben haben viele Länder Rettungsteams und Hilfsgelder nach Venezuela geschickt, unter anderem die Schweiz. Und ein nicht unbedeutender Teil dieser Hilfe kam aus den USA. Über 310 Millionen Dollar sind es bis jetzt, das sagen die USA. Ja, und das alles gut ein Jahr, nachdem die USA den Langzeitherrscher Nicolas Maduro aus Venezuela entführt haben. Wie präsent waren denn die USA jetzt bei diesen Rettungsarbeiten in Venezuela? Das hat Julius Schmidt, die freie Journalistin Anne Demmer, gefragt. Sie war bis vor kurzem vor Ort in Venezuela.
9: Ja, die USA haben ja wie viele andere Länder auch Rettungs- und Sucheinheiten nach Venezuela geschickt, darunter auch ein 80-köpfiges Team mit 6 Spürhunden. Die waren durchaus präsent. Ich konnte tatsächlich auch bei einer Rettungsaktion beobachten, wie sie eine Frau aus einem völlig eingestürzten Haus retten könnte in La Guaira, eben in der Region an der Küste von Venezuela. Generell würde ich sagen, dass die US-Kräfte nicht präsenter waren als Hilfskräfte aus anderen Regionen auch. Die Schweiz, auch Deutschland, Jordanien, Mexiko, Chile hatten ja auch Unterstützung geschickt. Insgesamt war die internationale Unterstützung sehr sichtbar, würde ich sagen.
10: Vielleicht können Sie das noch mal ein bisschen greifbar machen. Wie viel Hilfe haben denn die USA im Vergleich zu anderen Ländern geleistet?
9: Die US-Hilfe übertrifft tatsächlich die anderer Geber massiv. Die EU beispielsweise, immerhin mit 27 Mitgliedstaaten, stellte zunächst 5 Millionen Euro an akuter Katastrophenhilfe bereit, zusätzlich zu 52 Millionen Euro, die bereits vorher schon versprochen waren für die Dauerkrise. Aber der tatsächliche Bedarf ist natürlich riesig. Die UNO beziffert den nötigen Finanzbedarf für die Nothilfe in Venezuela auf 606 Millionen Dollar. Und selbst die großzügige US-Hilfe deckt das dann natürlich immer noch nicht ab. Aber politisch entscheidend ist vielleicht auch eher die Botschaft, die Symbolik und die Sichtbarkeit. Es wurden nämlich auch Kriegsschiffe, Militärpersonal nach Venezuela geschickt und das ist ganz im Sinne von Trump.
10: Ja, wenn Sie schon diese Symbolik ansprechen, wie ist das denn bei der Bevölkerung angekommen, dass jetzt eben, ich sage mal, ausgerechnet die USA da auch Hilfe leisten in Venezuela?
9: Grundsätzlich habe ich den Eindruck in Gesprächen mit den Menschen vor Ort gewonnen, dass sie generell unglaublich dankbar für die internationale Hilfe sind. Generell, das Land war ja nicht auf eine derartige Katastrophe vorbereitet. Ganz konkret auf die USA bezogen, viele Menschen haben ja auch die Intervention, also auch die Verhaftung Maduros unterstützt, haben das gutiert und hatten ja auf einen Cambio, eine demokratische Transition gehofft. Dabei war ihnen das Vorgehen in Anführungsstrichen egal. Hauptsache, es passiert was. Aber mit dem Beben wurde das Land natürlich noch mal einmal mehr zurückgeworfen und viele befürchten auch, dass die venezolanische Regierung wieder repressiver gegen Kritiker vorgehen wird. Viele hoffen auf die Rückkehr von Maria Corina Machado, also die Oppositionsführerin.
10: Es ist ja erst gut 6 Monate her, dass die USA den Langzeitmachthaber Nicolas Maduro entführt haben. Der sitzt jetzt in einem Gefängnis in den USA, in New York. Ist das denn ein Problem für die amtierende Präsidentin Delcy Rodriguez, dass sie jetzt aus den USA Hilfe annehmen muss?
9: Das Verhältnis hat sich insofern entwickelt, also Rodriguez nennt Trump inzwischen Partner und Freund. Das wäre vor einem halben Jahr sicher nicht so gewesen. Im Land selbst wird von ihr mittlerweile als Gobierno de Títeres, also Marionettenregierung, gesprochen, weil sie letztlich alles macht und tut, sobald Trump Forderungen stellt. Viele Menschen in Venezuela hoffen auf die Rückkehr, wie gesagt, von Maria Corina Machado, die immer wieder angekündigt hatte, dass sie zurück ins Land will, aber nun von den USA fallen gelassen wurde. Und bei den Venezolanerinnen und Venezolanern steht Rodriguez wegen ihres schlechten Krisenmanagements massiv in der Kritik. In den ersten Stunden waren viele Familien auf sich alleine gestellt, haben mit bloßen Händen im Schutt gegraben, bevor überhaupt organisierte Hilfe kam. Und die Regierung weist die Vorwürfe zurück, verweist auf tausende Helfer im Einsatz und spricht von gezielter Desinformation, die zusätzlich Chaos gestiftet hätten. Aber der Grundtenor der Kritik bleibt. Das war kein Betriebsunfall, sondern das Ergebnis eben von Jahren fehlender Wartung, fehlender Prävention und einer Infrastruktur, die auf Kante genäht war und beim ersten großen Schock einfach dann nachgegeben hat. Und letztlich kann sich aber Rodriguez auf die Unterstützung von Donald Trump weiterhin verlassen.
10: Anna Demmer, um das jetzt nochmal zusammenzufassen, was sagt denn diese Situation nach den 2 schweren Erdbeben in Venezuela über die Beziehung aus zwischen eben Venezuela und den USA?
9: Ja, man darf ja nicht vergessen, Trump hat in Venezuela ganz handfeste ökonomische Interessen und das erklärt eigentlich das ganze Bild. Nach der Festnahme von Maduro hat er nicht zufällig Rodriguez an die Spitze gehievt, sondern bewusst entschieden, dass sie das Land nach seinen Vorstellungen regiert und für amerikanische Investoren öffnet. Und seitdem haben die USA praktisch Zugriff auf die venezolanischen Ölreserven. Und deshalb sprechen viele auch von einer Marionettenregierung. Rodriguez sitzt zwar formal an der Spitze, aber die eigentlichen Entscheidungen, gerade wirtschaftspolitisch, laufen über Washington. Und genau deshalb hat Trump auch ein Interesse daran, die Erdbebenkatastrophe klein zu reden, relativ klein zu reden. Sie passt einfach nicht in seine Erfolgserzählung. Er hat sogar 2 Tage nach dem Beben behauptet, die Venezolaner würden vor Glück in den Straßen tanzen, was natürlich eine Provokation ist. Und die Ölinfrastruktur selbst ist von dem Beben weitgehend verschont geblieben. Also dieses Gebiet hat es nicht getroffen. Aber damit das läuft, braucht es eben eine gewisse Stabilität im Land. Und genau die nutzt Trump als Argument, um Wahlen auf unbestimmte Zeit erstmal zu verschieben. Erst wenn die Lage in Anführungsstrichen stabil genug ist, sollen freie Wahlen kommen. Und was stabil genug bedeutet, entscheidet am Ende er.
6: Das sagt die freie Journalistin Anne Demmer. Sie war soeben noch vor Ort in Venezuela. Norwegen hat grünes Licht gegeben für eine Weltpremiere. Nördlich von Bergen soll an der Küste ein Schiffstunnel entstehen, der so groß ist, dass auch Transport- und Fährschiffe hindurchfahren können. 1,7 Kilometer Tunnel sollen quer durch die Halbinsel Staats gebohrt werden, und zwar von einem Fjord zum anderen. Kostenpunkt des Ganzen über 700 Millionen Franken. Nicolas Malzacher hat Nordeuropa-Korrespondent Bruno Kaufmann gefragt, was sich denn Norwegen von diesem Großprojekt erhofft.
11: Ja, es erhofft sich direkt einmal drei Ziele, nämlich dass die Schifffahrt entlang dieser Westküste, die eben sehr ausgesetzt ist, sicherer wird, verlässlicher und auch umweltfreundlicher. Aber Norwegen hofft natürlich auch damit ein bisschen die Peripherie des Landes zu stärken und möchte vor allem auch ein Zeichen setzen eben für seine Schifffahrt und auch die Fischwirtschaft.
12: Wie bedeutend ist denn diese Küstenregion ganz grundsätzlich für das Land?
11: Ja, ich würde sagen, es ist sehr bedeutend. Es ist ein bisschen die Achillessehne der langen norwegischen Küste. Die ist ja, wenn man einfach die Luftlinie betrachtet, 2000 Kilometer lang. Aber mit allen Fjorden und Inseln ist sie eben über 100.000 Kilometer lang. Und da gibt es eben viele Hindernisse. Und diese Halbinsel Stad, wo eben dieser Tunnel durchgebohrt werden soll, die ist wirklich sehr zentral, weil sie ist letztlich ein bisschen der Ort, wo die Schiffe eben raus müssen auf den Nordatlantik. Und dort ist es oft schlechtes Wetter. Und deshalb kann man auch ein bisschen sagen, Stad ist so ein bisschen der Gotthard Norwegens. Auch ein Unterschied zwischen dem Süden und Norden. Beim Wetterbericht zum Beispiel heißt es immer südlich oder nördlich von Stad.
12: Und dieser Abschnitt gilt als besonders gefährlich für die Schifffahrt. Es gibt viele Stürme und Unwetter. Und das haben Sie selbst auch ganz persönlich schon erlebt. Können Sie uns schildern, wie es dort zu und her geht?
11: Ja, ich bin immer wieder entlang der Küste auch unterwegs, vor allem auf den Postschiffen der Hurtigroute, aber manchmal auch auf Fähren. Und wenn man eben dann zu Stad kommt, da kann es eben passieren, und es ist mir passiert, dass ich da Stunden, wenn nicht tagelang festsitze, weil eben die Wellen zu hoch sind. Und wenn es dann losgeht, geht es immer noch wirklich rauf und runter, stundenlang. Da muss man dann wirklich das Bett in der Kajüte nicht mehr verlassen. Und das sind ja Geschichten, die nicht nur ich erlebt habe, die sind eben schon seit Tausenden von Jahren so. Und es gibt Erzählungen aus der Wikingerzeit, die eben immer schon von dieser Umrundung der Stad-Halbinsel gewarnt haben.
12: Und genau da soll jetzt eben dieser Schiffstunnel Abhilfe schaffen, dass man nicht mehr um die Halbinsel herumfahren muss, sondern durch die Halbinsel hindurch, durch diesen Schiffstunnel. Jetzt ist es aber so, dass die norwegische Regierung dieses Projekt eigentlich stoppen wollte. Und jetzt gibt es aber doch eine Mehrheit dafür im Parlament. Wie ist es dazu gekommen?
11: Ja, das war jetzt über Jahre eigentlich ein klassischer Kampf, auch ein bisschen zwischen den urbanen Interessen, die vor allem von linken Parteien wahrgenommen werden, und eben ländlichen Interessen, wo die bürgerlichen Parteien in Norwegen stark sind. Und die jetzige sozialdemokratische Minderheitenregierung wollte eben letztlich diesen Tunnel nicht bauen, aber ihr Partner im Parlament, die Zentrumspartei, die wollte den, und dann kam es am Schluss zu einem Kuhhandel. Die Zentrumspartei sagte, okay, wir unterstützen euch bei der Klimapolitik, wenn er uns diesen Tunnel gibt. Und so ist es jetzt herausgekommen.
12: Es gibt schon seit dem 19. Jahrhundert Ideen für einen solchen Tunnel. 2032 soll er dereinst tatsächlich fertiggestellt sein. Inwiefern könnte das dann das Leben in den angrenzenden Gemeinden und Ortschaften verändern?
11: Ja, es wird sich natürlich schon verändern, weil im Moment eben an diesen Stellen, wo dieser Tunnel gebaut wird, da ist es sehr abgelegen, da kommen kaum Schiffe, und man hofft sich natürlich in dieser Region, in diesen Ortschaften einen zusätzlichen Zulauf an Geschäften, an Personen. Man hofft, dass der Tourismus steigt. Es wird natürlich eine enorme Aufmerksamkeit geben, aber ob dieser Boom dann nur positiv ist, ist eine andere Frage. Bereits im Vorfeld jetzt dieses Projektes gab es viele Einsprachen, weil man muss sich vorstellen, da gibt es eben auch Menschen, die haben diese Ruhe am Fjord, haben die auch genossen und haben deshalb sich gegen diesen Tunnel ausgesprochen, doch ihre Einsprachen sind abgewiesen worden, und zusammen jetzt mit der geglückten Finanzierung, mit dem politischen grünen Licht, kommt es also dazu, dass der erste große Schifffahrtstunnel am Meer wirklich gebaut wird.
6: Das sagt Nordeuropa-Korrespondent Bruno Kaufmann. An dieser Fußball-Weltmeisterschaft der Männer, da gibt es nicht nur viel Spektakel und Euphorie, es zeigen sich auch die unschönen Seiten des Fußballs. An der laufenden WM gibt es nämlich mehr rassistische Online-Kommentare als noch bei der WM 2022. Die FIFA spricht von einer Zunahme um 3%. Betroffen von diesen rassistischen Kommentaren ist auch das Schweizer Nationalteam. Darüber hat Marc Allemann mit Adrian Arnold gesprochen, er ist der Sprecher beim Schweizerischen Fußballverband SFV.
13: Also es ist für uns leider nicht ein neues Phänomen. Jetzt haben wir natürlich Weltmeisterschaften. Das heißt, die Aufmerksamkeit ist höher, auch auf unseren Social-Media-Kanälen. Und entsprechend spüren wir natürlich auch, dass gerade in Situationen, in denen es nicht gut läuft, wie beispielsweise nach dem 1:1 gegen Katar, dass es dort doch eine Häufung von niederträchtigen, primitiven und leider auch rassistischen Kommentaren gab.
14: Und wie geht man mit solchen Kommentaren um beim SFV?
13: Also generell, wir haben unsere Community Manager aus der Kommunikationsabteilung, welche nach, vor und während den Spielen auch unsere Kanäle beobachten. Wenn wir eine Tendenz sehen und spüren, dass es zunimmt, dann schließen wir die Kommentarfunktion. Das haben wir auch gemacht nach dem Katar-Spiel, auch um unsere Spieler, um die Betroffenen zu schützen. Wir haben in der Vergangenheit sehr oft auch Zuschriften erhalten, das heißt Briefe, anonyme Briefe, Mails mit teils entwürdigenden, niederträchtigen und auch rassistischen Kommentaren. In solchen Fällen werden wir aktiv durch unsere juristische Abteilung und reichen Anzeige bei der Polizei ein, wenn der Tatbestand der Rassismusstrafnorm erfüllt ist.
14: Bei einigen Kommentaren geht es um die Hautfarbe oder die Herkunft der Spieler. Wie schützt und unterstützt der SFV diese Spieler in dieser Angelegenheit?
13: Ganz generell gilt für uns natürlich eine absolute Nulltoleranz im Bereich Rassismus, auch im Bereich Diskriminierung, wenn es um Herkunft, um Hautfarbe geht. Wir stehen unseren Spielern bei. Einerseits präventiv, wenn wir Tendenzen sehen, dass wir sie unterstützen in der Kommunikation. Das heißt, dass wir auch behilflich sind beim Sperren der Kommentarfunktion der eigenen Kanäle der Spieler. Wir unterstützen sie, wenn es darum geht, dass sie juristisch aktiv werden möchten, und wir versuchen auch natürlich im Vorfeld, sag's präventiv, zu handeln, dass es gar nicht dazu kommt, vor allem auf den eigenen Kanälen, um ihnen auch aufzuzeigen und sie zu unterstützen, wenn es darum geht, die Kanäle zu sperren bzw. die Kommentarfunktionen zu sperren.
14: Wie erklärt man sich beim SFV, dass es eine Zunahme von solchen rassistischen Kommentaren gibt?
13: Also ich glaube nicht, dass es mehr Menschen gibt, die rassistisches Gedankengut in sich tragen, als noch vor ein paar Jahren. Ich denke, der Hauptgrund dafür, dass sich die Kommentare häufen, ist, dass man heute schneller die Möglichkeit hat, solche Kommentare zu verfassen. Heute gibt es die Möglichkeit über Social Media, TikTok, Instagram und so weiter, wo man dann direkt das Handy zur Hand hat und schnell ein paar Zeilen tippen kann, wie eine WhatsApp oder einfach eine Nachricht. Und ich glaube, das hat die Hemmschwelle heruntergesetzt, dass man relativ schnell in der Emotion dann eben auch die Möglichkeit hat, solch niederträchtige und entwürdigende Kommentare zu schreiben.
14: In der Nacht auf Mittwoch bestreitet die Schweiz den Achtelfinal gegen Kolumbien. Wenn die Schweiz verliert, wird man dann proaktiv die Kommentarspalten schließen müssen. Ist man da jetzt schon gewappnet?
13: Also wir sind immer gewappnet, aber es hängt immer sehr stark vom Ausgang des Spiels ab, auch welcher Spieler wie gespielt hat, ob ein Spieler einen entscheidenden Fehler beispielsweise gemacht hat, einen Elfmeter verschossen hat. Und wenn wir dann eben auf unseren Kanälen Tendenzen sehen, nach den ersten Kommentaren, dann können und werden wir auch sofort handeln, einerseits um unsere Spieler zu schützen, andererseits auch um Menschen, die solches Gedankengut, das einfach nicht geht und das zutiefst verwerflich ist, dass sie nicht die Plattform erhalten, dieses auch schriftlich irgendwo und öffentlich zu platzieren.
6: Das sagt Adrian Arnold, er ist der Sprecher beim Schweizerischen Fußballverband. Und wir bleiben noch beim Sport, denn da steht Russland vor der Rückkehr auf die grosse Bühne, auf die ganz grosse Bühne, nämlich vor der vollständigen Rückkehr zu den Olympischen Spielen. Das Internationale Olympische Komitee, das IOC, hat nämlich Sanktionen gegen Russland vorläufig aufgehoben. Damit dürfen russische Teams wieder an internationalen Wettkämpfen teilnehmen und sich auch für die Olympischen Spiele 2028 in Los Angeles qualifizieren. Was hinter dieser Entscheidung steckt, darüber hat Niklas Malzacher mit dem Journalisten Johannes Aumüller gesprochen. Er berichtet für die Süddeutsche Zeitung über Sportpolitik. Und für ihn ist das Argument des IOC, Sport und Politik trennen zu wollen, nur bedingt glaubhaft.
15: Das IOC und auch zum Beispiel der Fußballweltverband FIFA tragen dieses Argument ja immer vor. Die Geschichte zeigt, sie setzen es gerade so ein, wie es ihnen passt. Just Russland ist ja auch ein gutes Beispiel dafür. Über viele, viele Jahre war das IOC sehr gnädig gegenüber Russland, sei es beim Staatsdopingskandal, sei es in den Anfangsmonaten des russischen Angriffskrieges gegen die Ukraine. Dann gab es eine kurze Phase der Konfrontation und jetzt wird es wieder zurückgedreht.
12: Was hat sich denn ganz konkret geändert? Also ich meine, dass man Sport und Politik trennen will, auf die Idee ist man ja jetzt nicht erst jetzt gekommen.
15: Das IOC musste sich sozusagen einen Weg überlegen, wie es wieder zurück zu dem alten russlandnahen Zustand kommen konnte. Russland hat im Weltsport und in der olympischen Welt speziell traditionell sehr viel Einfluss. Speziell in den Nuller- und den Zehnerjahren hat sich das immer gezeigt. Russland hatte viele Großveranstaltungen. Russland hat sehr viel mitgemischt bei der Auswahl des Spitzenpersonals. Das ging bis hin zur Frage, wer im Jahr 2013 IOC-Präsident werden konnte. Und das wurde ja dann der Deutsche Thomas Bach. Und man kann durchaus die These wagen, dass er das ohne sozusagen die Zustimmung aus dem Kreml nicht geworden wäre. Und dann hat sich eben das IOC über einige Jahre sehr eng an Russlands Seite bewegt. Und im Jahr 2022, 2023 hatte sich aber die Sachlage insofern geändert, als dass das IOC eine Phase begonnen hat, wo es sich ein Stück weit näher an die westliche Welt sozusagen angelehnt hat. Es standen die Sommerspiele Paris 2024 bevor, die Winterspiele 2026 Cortina, eben auch die Sommerspiele 2028 Los Angeles. Und damals hat man ein bisschen mehr die westliche sozusagen Linie eingenommen, hat gleichzeitig beobachten müssen, wie Putin in diesem ganzen Konflikt auch mit dem Aufbau einer eigenen Sportwelt gedroht hat, eigene sozusagen Gegenspiele in Russland. Und dadurch gab es für einige Jahre, für zwei Jahre muss man letztlich sagen, oder gut zwei Jahre, diese Konfrontation. Und dann war aber auch klar, es muss sozusagen wieder zurückgedreht werden. Und die Tatsache, dass anders als noch 2022, 2023 jetzt eben auch Donald Trump US-Präsident ist und die ganze politische Gemengelage rund um Russland sich verändert hat und im Konflikt Westen gegen Russland, das hat das dann auch entsprechend nochmal beeinflusst.
12: Auf die aktuelle politische Gemengelage kommen wir gleich noch. Ich möchte zuerst kurz noch fragen, wie das ins Gewicht fällt, dass das IOC noch nicht entschieden hat, ob Russland auch mit der eigenen Flagge antreten darf, ob die russische Hymne zu hören sein wird. Also welche Rolle spielt das jetzt bei dieser Wiederannäherung, die Sie beschrieben haben?
15: Diese Wiederannäherung und Eingliederung, die vollzieht sich eigentlich in Etappen und Schritten. Man hatte schon im vergangenen Jahr erste einzelne Fachverbände, die Russland wieder zugelassen haben. Bei den Paralympischen Spielen war Russland wieder dabei. Kürzlich waren es dann die Schwimmer und so weiter. Jetzt kam das IOC mit dieser generellen Entscheidung. Also nach meiner Beobachtung ist das einfach nur der nächste logische Schritt, die nächste Etappe dann, dass auch Hymne und Flagge ganz klar wieder zugelassen werden. Es sind ja auch noch zwei Jahre bis dahin Zeit. Und ich bin mir sehr, sehr sicher, dass dann russische Hymne und russische Flagge zu sehen bzw. zu hören sein werden.
12: Und wieso macht das IOC das so Schritt für Schritt? Hofft man da irgendwie Widerstand zu vermeiden?
15: Ganz genau, das ist der Punkt. Es ist ja eine sehr komplizierte politische Gemengelage und man versucht, das durch diese Schritt-für-Schritt-Politik den ganz großen Knall und ganz großen Aufschrei zu vermeiden. Wenn man sich jetzt vorstellt, man hatte tatsächlich schon, ich sage jetzt mal bei den Winterspielen in Mailand und Cortina, aber auch eine Session des Internationalen Olympischen Komitees, da hätte man das natürlich auch entscheiden können. Da hätte das eine ganz andere Wucht produziert. Ja, jetzt hat man diese Salami-Taktik und Scheibchentaktik angewandt. Und noch dazu kann man durchaus auch mal den Gedanken in den Raum werfen, dass es bestimmt auch kein Zufall ist, dass das just bei der Fußball-Weltmeisterschaft passiert, wo dann vielleicht die Aufmerksamkeit auch nochmal ganz anders absorbiert wird und wo es dann um Trumps Anrufe geht und so weiter. Also das IOC hat schon erkennbar eine Strategie gewählt, wie man diese hoch umstrittene und hochbrisante Rückkehr sozusagen möglichst leicht wieder in den Diskurs bringt.
6: Das sagt Johannes Aumüller, er berichtet für die Süddeutsche Zeitung über Sportpolitik. Und damit sind wir am Schluss dieses kurzen Rückblicks auf ein paar Hintergrundthemen der letzten Woche. Hier bei Ihrem Infosender geht es jetzt in wenigen Augenblicken weiter mit den aktuellsten Nachrichten.

0: Die Nachrichten von SRF um 10 mit Jan von Tobel. Enttäuschung, Frust, aber auch Stolz auf die eigene Leistung. So die Gefühlslage bei der Schweizer Fußballnationalmannschaft nach dem Ausscheiden im WM-Viertelfinal gegen Argentinien. Erst in der zweiten Halbzeit der Verlängerung musste sich die Schweiz geschlagen geben. Argentinien schoss noch 2 Tore, Schlussstand 1:3. Trainer Murat Yakin sagt:
1: «Es war eine tolle Leistung. Leider sind wir bestraft worden. Und das ist schmerzextrem.»
0: Die Schweizer mussten nach einer gelb-roten Karte gegen Breel Embolo in der 72. Minute zu 10 fertig spielen. Das sei wohl der Knackpunkt gewesen, sagt Manuel Akanji.
2: «Ich glaube, ich bin nach einer Niederlage nicht so stolz auf unsere Mannschaft, zu sehen, was wir heute geleistet haben. Natürlich ist es bitter, wenn man weiss, wir hätten das Spiel, meiner Meinung nach, wenn wir das zu 11 fertig gespielt hätten, hätten wir das Spiel gewonnen.»
0: So aber sei es eben anders gekommen. Was bleibt? Erstmals seit 72 Jahren hat die Schweiz ein WM-Viertelfinal erreicht. Argentinien trifft im Halbfinal auf England, das Norwegen ebenfalls nach Verlängerung ausgeschaltet hat. Im anderen Halbfinal spielen Frankreich und Spanien gegeneinander. Der republikanische US-Senator Lindsey Graham ist tot. Er sei nach plötzlicher und kurzer Krankheit gestorben, im Alter von 71 Jahren. Das teilt sein Büro auf X mit. Lindsey Graham saß mehr als 20 Jahre für den Bundesstaat South Carolina im US-Senat. Er galt als erfahrener Außenpolitiker und auch als enger Vertrauter von Präsident Donald Trump. Kurz vor seinem Tod sei Graham aus der Ukraine in die USA zurückgekehrt, berichten US-Medien. Präsident Volodymyr Zelensky hatte ihm für den 10. Besuch im vom Russland angegriffenen Land bedankt. Die USA haben erneut Ziele im Iran angegriffen. Es war die dritte Angriffswelle diese Woche. Rund 140 militärische Ziele seien getroffen worden, sagt das US-Zentralkommando. Der Iran seinerseits meldet, er habe US-Militäreinrichtungen in den Golfstaaten beschossen. In mehreren Ländern wurde Luftalarm ausgelöst, so etwa in den Vereinigten Arabischen Emiraten, in Bahrain oder in Katar. Das Wetter. Heute ist es sonnig und es wird mit 31 bis 34 Grad heiß. Im Mittelland bläst Bise. Das waren Nachrichten von Radio SRF. Verantwortlich Adrian Huber.
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4: Hey, kommst du mit? Wir machen eine Reise.
5: Ja, weißt du, es ist ein bisschen wie im Europapark. So schön sind die Länder eigentlich nie. Aber es wird so schön dargestellt. Und so ist es manchmal auch ein bisschen im Kopf, habe ich den Eindruck. So.
4: Eine Reise in die Erinnerungen. Ein Ort, wo wir etwas gemacht haben mit uns.
5: Es ist irgendwie so weit zurück, dass ich irgendwie gar nicht mehr glaube, dass ich das mal erlebt habe.
6: Gell, als wie ein Traum. Also, so real fühlt sich dann einmal das unmögliche Zeug in einem Traum an.
4: Der Marco steht wieder an dem Ort, wo er die Lehre als Confiseur gemacht hat. Mein Bruder und ich auf dem Segelschiff, das vor Jahrzehnten unserem Vater gehört hat.
6: Alles, was ich an die Hand nehme, weißt, eben, das, was du gesagt hast, läufst du drüber und erinnerst dich mit den Füßen an den Belag. Deshalb habe ich bei ganz vielen so Details.
4: Viel mehr als ich. Obwohl wir beide als Kids, respektive als Teenie, viel Zeit darauf verbracht haben. Was finden wir wieder an diesen Orten, die uns geprägt haben? Was erinnert sich daran? Das Hirn, das Herz, der Körper? Dieser Frage gehe ich Beatrice Gmünden in dieser Folge noch.
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4: So ein Ort muss nicht fix sein. Wir können ihn auch aktiv zurückholen. Zum Beispiel mit einem Lastwagen. Um den beweglichen Ort, wo es hier geht, ist nämlich knapp 9 Meter lang, 5 Tonnen schwer und reist 130 km von Luzern am Bodensee. Am Morgen hat er meinen Bruder zu Luzern verladen lassen und ist dann mit dem, strahlend wie Maienkäfer, in der Beifahrerkabine auf Arbeit gereist. Zusammen mit seinem Kumpel Heinz habe ich ihn dann hier empfangen.
8: Welcome home!
4: Mit dem Heinz nämlich übernimmt er ein Segelschiff.
8: Ja.
7: Gratuliere!
4: So, what, denkst du jetzt vielleicht? Der Punkt ist aber, an dem Schiff hängt eine für mich fast unglaubliche Geschichte. Und die kann ich nur wegen einem Wahnsinnszufall erzählen. Allerdings müssen wir für das rasche Zeitreise machen ins Jahr 1983, wo ich siebni gesehen bin. Mein Vater, gelernter Elektriker, später dann mit einem eigenen Geschäft, das er richtig getan hat. So gut, dass er sich mit gut 40 einem Bubentraum erfüllt hat. Ein eigenes Segelschiff. Papillon hat es getauft, inspiriert von einem Buch, das ihn sehr beeindruckt hat. Ab dem Moment hat die Family Time auf dem Wasser stattgefunden. Unsere Sommerferien, Auffahrt, Pfingsten, auf dem Papillon. Jeden Hafen am Bodensee kennen wir, in jeder Bucht haben wir gebadet. Eine Sturmwarnung, die können wir lesen. Der Papillon, der ist Teil der Familie gewesen. Und denke ich an einen typischen Sommer in der Kindheit. Jockey von der Reling in See, hockt ihn später zum Trocknen auf Deck und trinkt ein halbkaltes Rivella aus der Kühlbox. Eine unbeschwerte Zeit. Sicher in der Erinnerung, weil alte Wetter haben wir ja auch nicht gehabt. Und wenn es dann richtig schaukelt, kann es immer auch schön schlecht werden. Auf jeden Fall, irgendwann, Jahr später, hat der Vater das Schiff wieder verkauft an Vierwaldstättensee. Für uns aus den Augen, aus dem Sinn. Bis jetzt. Respektiv, bis vor ein paar Wochen. Der Roger leitet mir ein Inserat weiter, angehängt an eine Sprachnachricht.
9: Beatrice, ich verwette meinen Arsch, das ist der Papillon.
4: Er hat den Arsch noch. Es war nämlich tatsächlich der Papillon. Der oder die Papillon, da scheiden sich Geister. Für mich aber ganz klar der, weil der Schmetterling. Auf jeden Fall ist ab dem Moment unser Chat heiß gelaufen. Wir sind überwältigt gewesen, fasziniert von dieser Geschichte. Aber irgendwie, nur wegen einer schönen Geschichte, kannst du ja nicht gerade ein Schiff posten. Für 5'000 Franken war es ausgeschrieben gewesen. Für mich war klar, nein. Und zwar darum, weil ich nichts segeln kann. Das Prinzip segeln habe ich nie verstanden. Von wo kommt die Luft? Wie müssen die Segel gesetzt werden? Und alle diese Säle, Tau auf einem Segelboot. Nie verstanden. Ich bin einfach gerne dabei als Passagierin. Anders der Roger. Er hat den Scheck zum Segeln, kann es und tut es gerne. Der Heinz, sein Kumpel, ebenfalls. Und darum steht heute der Papillon wieder vor uns, auf dem Lastwagen, und wartet, bis er eingewassert werden kann. Berührt bin ich dort gestanden. Berührt von der Geschichte und auch darum, weil mir am Wappen sein Bubentraum richtig bewusst geworden ist. Der Bubentraum gibt es noch. Der Papa noch mal.
10: Du kannst immer nicht oben bleiben.
11: Ach so?
10: Ja, er hat noch einen Tag. Wann?
11: Ah, du willst jetzt weggehen?
10: Mit der Leiter und den Leiter verschieben. Kannst du auch?
11: Ja, aber ich meine, du könntest mit den hinten, Sammy.
10: Nein, ich habe viele, aber nicht alles.
11: Ich bin halt ein bisschen nervös.
4: Das Segelschiff wird Zarbon mit einem Kran in den Hafen gehievt und kommt dann auf Horn, wo der Hafenplatz ist. Der Roger und ich sind uns einig. Das Interview für den Input machen wir zu einem späteren Zeitpunkt. Er ist mit dem ganzen Organisieren und Transportieren vom Papillon müde. Und ich muss zuerst ein bisschen verdauen.

0: Der Roger hat sich mit dem Papillon die Erinnerung zurückgeholt auf einem LKW. Der Marco geht zurück zu einer Erinnerung. Er hat sich auf einen Aufruf her bei mir gemeldet und für das bin ich dann am Vierwaldstättensee, konkret auf Schweiz.
1: Hoi, Marco. Hoi.
2: Willkommen. Danke fürs Warten.
1: Ja,
2: was ist so viel los da?
1: Brutal. Hey, mehr als zwei Stunden gebraucht hierher. Aber jetzt.
0: Viel gewusst über ihn habe ich noch nicht.
2: Also, ich bin Marco Bühler. Ich habe hier im 17. bis im 20. etwa meine Lehre als Konfiseur abgeschlossen im Café Haug. Und ich muss sagen, der Ort, der verbindet einfach irgendwie den Lebensabschnitt für mich. Irgendwie in vieler Hinsicht. Das war so ein bisschen der Dreh- und Angelpunkt auch für mich gewesen, in meiner Entwicklung irgendwie. Ja, und darum bin ich mega froh, dass wir heute da sind.
0: Und treffen haben wollen, weil er mir gesagt hat, er träume heute noch von diesem Ort. Also träume in der Nacht.
2: Es ist immer in der Wachstube. Und auch also zum Teil wirklich banale Sachen, wie wir gewisse Sachen produziert haben, wie ich irgendwie auch mal vergessen habe, vielleicht das Brot aus dem Ofen zu nehmen irgendwie, und dann verkohlt ist. Oder ja, einfach irgendwie, oder wie wir es einfach lustig hatten, oder wie wir es vielleicht auch mal streng hatten. Und irgendwie habe ich wirklich immer wieder so ein bisschen träumt, dass ich irgendwie wie wieder irgendwie zurück da komme. Und es läuft immer noch alles weiter ohne mich. Aber eigentlich, also es läuft ja nicht mehr jetzt. Jetzt ist es ja zu.
0: Eben, es ist seit einem Jahr zu. Es steht zum Verkauf eine Traditionsbäckerei und Confiserie. Wir haben jetzt nicht, wir können nicht rein in deine Erinnerung. Tut das weh?
2: Also ich habe es schon mega lässig gefunden, um mal reinzusehen, wie es aussieht. Obwohl ich mir vorstellen kann, dass es wahrscheinlich noch genau gleich wird aussehen wie damals. Ja, ist jetzt irgendwie schade in dem Sinn, aber ich weiss eigentlich auswendig, wie es drinnen aussieht und weiss auch, wie es schmeckt und ja.
0: Wie?
2: Also in der Backstube schmeckt es natürlich nach Brot und nach der Süßwaren. In der Konditorie oder Konfiserie schmeckt es eher so ein bisschen nach dem Sandwich oder Süßgebäck, also je nachdem, was gerade innen produziert wird. Das war mega unterschiedlich. Also auch in der Fasnachtszeit hat es auch eigentlich durchgehend nur nach Fritteuse geschmeckt, wo wir die Schenkel und alle die Krapfen frittiert haben. Ja, und ich dann auch selber danach geschmeckt habe, als nach Schenkel. Ja, also wirklich ganz unterschiedliche Geschmäcker. Oder im Sommer haben wir dann auch angefangen, irgendwelche Eistee zu produzieren. Und dann haben wir da die Münze aufgegossen und die Tees. Und dann hat es auch irgendwie erfrischend geschmeckt in dem Sinne. Also es ist wirklich ein bisschen, ja, unterschiedlich gewesen, je nachdem, was gerade gemacht wurde.
0: Macht da auch der Reiz von dem Beruf aus, die verschiedenen Geschmacksrichtungen? Also ich hatte ganz verschiedene Tiefen in der Nase, die du erzählt hast.
2: Ja, definitiv. Also klar, das wird sich jedes Jahr wieder wiederholen irgendwie in dem Sinn. Aber ja, das, also Düfte und Geschmack ist, glaube ich, schon ein sehr essentieller Bestandteil von dem Beruf. Und ich glaube, ja, vielleicht irgendwann haben wir es vielleicht auch ein bisschen gesehen, so, aber das ist sicher etwas, was einem Freude macht. Und wenn man dann auch etwas probieren kann oder auch, ja, irgendwie nicht nur die Sachen einfach nur produziert und dann ist es weg, sondern dass man schon auch noch ein bisschen etwas davon hat.
0: Das Café Haug steht in der Altstadt von Schweiz. Davon könnt und gönnt uns. Der Marco und ich probieren es. Vielleicht kommen wir ja doch noch irgendwo rein.
1: Da wäre jetzt die Terrasse.
2: Da wäre jetzt die Terrasse.
1: Immer Glück? Nein.
2: Nein. Aber dort ist eigentlich, gerade bei dieser Tür, ist eigentlich gerade die Bäckerei. Also backst du das selber mit dem Ofen?
1: Komm, wir laufen mal Abi.
0: Abi, das heisst an die Strasse, wo der Laden ist, wo man durch die grossen Fenster direkt ins Kaffee schauen können.
2: Wirklich irgendwie sehr altfränkisch. Also Teehouse-Style irgendwie. Und ich glaube, so, wo mein Grossi noch jung war, ist das wahrscheinlich modern gewesen, oder ich weiß nicht. Also wirklich rote, weinrote Sessel, in den weinroten Teppich, alles so Holzgarnituren, so Kronleuchter irgendwie. Einfach ja, ein bisschen aus Zeit gefallen irgendwie.
0: Wann bist du da gewesen?
2: Vor, jetzt habe ich es vorher ausgerechnet, vor 9 Jahren habe ich da angefangen und dann bin ich bis vor 6 Jahren da in der Lehre gewesen, quasi. Also 3 Jahre.
0: Die Immobilienfirma, die diese Liegenschaft verkauft, hat uns durchgehend auf

0: in die Seite kannst, raus aus dem Lift. Und ja, verschiedene Zugänge. Also es ist wirklich ein bisschen kurlig.
1: So, wahrscheinlich im ersten Lehrjahr hast du dich da ein bisschen verlaufen.
0: Ja, ja.
1: Sicher. Aber kommen wir auf den Punkt. Was ist an dem Ort, wo sich bei Marco so eingebrannt hat?
0: Ehrlich gesagt, auf dem Weg hierhin hat es mich schon ein bisschen aufgewühlt, wieder hierhin zu gehen und das so aktiv wahrzunehmen. Sonst vielleicht fahre ich mal vorbei oder so. Weil eben, es sind schon sehr viele Erinnerungen verbunden. Ich habe vorher im Zug noch Bilder angeschaut von damals und was es da für Leute hatte und was ich da auch in dieser Zeit erlebt habe, auch außerhalb vom Betrieb und von der Arbeit. Ja, mega, irgendwie eine interessante Zeit gewesen und auch ja, für mich mega wichtig für die Entwicklung. Also ich meine, ich bin da wirklich erwachsen worden in dem Sinn.
1: Und wieso so prägend? Weißt, man könnte ja sagen, hey, der Sportclub ist prägend. Was ist da passiert, dass du gesagt hast, mal, da ist für mich ein Ort, wo ich nochmal zurück will?
0: Also einerseits hat sicher damit zu tun, auch wie ich mich in meiner Queerness gefunden habe irgendwie und es doch auch genug Leute da gehabt, die mich auch unterstützt haben in dieser Zeit, also wo ich auch die erste Freund hatte in dem Sinn und irgendwie so ein bisschen den Rückhalt gespürt habe von vielen Leuten, die da gewesen sind und das irgendwie auch als selbstverständlich wahrgenommen haben und so und ich nie gemerkt habe, ich bin vielleicht gar nicht so unrecht, wie ich manchmal denke. Und ja, es hat mich schon auch ein bisschen gestärkt. Und es hat auch Charaktere, die haben mich da auch ein bisschen herausgefordert, natürlich.
1: Inwiefern?
0: Ja, die haben auch mal irgendwelche Sprüche gemacht oder einem aufgezogen. Aber, also jetzt nie im bösen Sinn, aber das hat einem schon auch ein bisschen so ein bisschen Rückhalt gegeben. Und ja, man ist auch ein bisschen selbstbewusster geworden und auch sich mal gewehrt. Und irgendwie nicht immer alles runtergeschluckt, sondern auch mal, ja, können sagen, hey, nein, so geht es irgendwie nicht.
1: Du hast hier gelernt, für dich einzustehen.
0: Ja, definitiv.
1: Je länger der Marco erzählt, desto bunter wäre ich bei mir die Bilder, die seine Schilderungen auslösen. Ich sehe eine lebendige Bachstube, einen suchenden jungen Post. Ich habe Gerüche in der Nase. Ein schönes Bild. Ein Bild, das Marco aber verloren hat. Er macht jetzt die Ausbildung zum Verkehrsingenieur. Er ist nochmal Confesseur.
0: Warum? Also, das eine war, irgendwie bin ich dann auch noch so ein bisschen, ja, zum Veganer geworden. Oder Vegetarier, Veganer irgendwie. Und dann habe ich irgendwie gefunden, es ist schwierig für mich, so jeden Tag mit der Milch oder vor allem Fleischprodukten zu arbeiten. Und gleichzeitig habe ich auch irgendwie gespürt, auch schon damals, dass ich irgendwie nicht das ganze Leben nur da in der Backstube sein kann, sondern auch in ein Studium oder irgendetwas machen will und ich wusste was. Und so bin ich dann irgendwie, ja, dann habe ich noch zwischendurch habe ich noch BMS gemacht und ja, bin jetzt wie im Studium angekommen. Und ja, ich habe wie das Gefühl gehabt, das ist für mich ein bisschen zu eng da oder irgendwie habe ich mich noch nicht fertig entwickelt, weil auch schulisch habe ich wie so das Gefühl gehabt, da habe ich noch wie noch Luft nach oben. Ich bin einfach, also ja, es ist mir fast ein bisschen, der schulische Teil hat mich ein bisschen, ja, manchmal fast ein bisschen unterfordert auch. Und ja, aber ich meine, es ist ein schöner Beruf und es ist irgendwie, ich bereue es auf keinen Fall. Es ist auch mega wertvoll irgendwie, die Erfahrung. Und es ist ja manchmal auch noch recht nützlich im Alltag.
1: Im Alltag von heute in der Küche. Macht Marco zum Beispiel seinem Freund zum Morgen? Ja, dann sieht man schnell, wo dass er geprägt worden ist.
0: Also ich muss sagen, wir schwören wirklich auf Brot irgendwie, vor allem so Sauerteigbrot, das es bei uns in der Bäck gibt im Dorf. Der macht wirklich ein extrem gutes Brot und das weiß nicht, ob ich das so gut hinbekommen würde. Aber ja, viel Früchte und irgendwie, ja, vielleicht auch so irgendein veganer Aufschnitt oder so etwas, veganer Käse und ihm auch so Fruchtsaft oder ja, was es auch manchmal gibt. Manchmal mache ich auch irgendein Scrambled Tofu oder irgendwie Omelette.
1: Scrambled Tofu. Was ist da? Und wie macht man das?
0: Ein veganes Rührei, wo man den Tofu in die Pfanne tut. Man kann Seitentofu nehmen, aber man kann auch einfach sonst ein bisschen weicheren Tofu nehmen. Da tut man so Kalamnagsalz, das schmeckt so ein bisschen nach Schwefel. Und ein bisschen Gemüse, ein bisschen Böllen anbraten. Und dann haben wir eigentlich so etwas wie Rührei. Und das ist wirklich mega fein. Und meine Freundin hat es sehr gerne.
1: Und was würde Marco für heute einem 15-jährigen Marco, der gerade in die Backstube läuft, sagen?
0: Ich würde sagen, ja, bleib mutig, lade ich ein auf das.

0: die kommt. Und du es vielleicht auch nicht immer werten. Nicht immer irgendwie sagen, ist das jetzt gut oder schlecht gewesen, ist meine Leistung gut oder schlecht gewesen, sondern manchmal die Momente einfach auch so nehmen, wie sie sind. Und nicht immer gross auch drum studieren. Und vielleicht auch, ja, jetzt im Retrospektiv auch vielleicht ein bisschen mehr genießen, irgendwie die Zeit. Und auch irgendwie, ja, aber sonst kann ich nur sagen, ja, weiter so. Ich meine, ich habe es ja wie gut gemacht. Also ich habe es ja wie, ich bin gut, mit einem guten Ergebnis da rausgekommen, auch mit einer guten Prüfung und so. Und irgendwie im Nachhinein habe ich es ja quasi schon richtig gemacht, aber sicher Mut zusprechen und ja, dass ich es schon machen werde.
1: Der Marco hat mir gezeigt, was von seinem Ort geblieben ist. Schöne Bilder, das Bewusstsein, was in einer bestimmten Zeit alles passieren kann und dass man weiterziehen kann, auch wenn es schön ist.

0: Was macht ein Ort aus der Vergangenheit mit uns? Da wird ich selber auch herausfinden. Mittlerweile ist der Papillon wieder dort, wo er eigentlich herkommt. Im Bodensee. Bei schönstem Wetter und viel Luft mache ich Roger und ich ab. Gehen auf Horn aufs Schiff.
1: Hey, jetzt sind wir älter als der Papa, als er das Schiff hatte.
2: Wieder ein Mann.
1: Er hat mit denen 40 gekauft.
2: Ja, und von 50 verkauft. Jetzt kann ich das so lange.
1: Aber prägend.
2: Ja, es ist mir wirklich wichtig, dass diese Zeit ist als Kind. Für uns ist die wahrscheinlich. Vielleicht für uns ist das Schiff wahrscheinlich viel wichtiger als für ihn. Ich glaube nicht, dass sie ihm viel ausgelöst hat, weißt du, als wenn er wieder da wäre.
1: Also, Mensch, wenn man im Pflegeheim oben gesagt hätte, du, wir gehen.
2: Ja, er hätte wahrscheinlich sein und dann ist aber auch gut.
1: Oder er hat gesagt, willst du nicht ein neues kaufen? Vermagst du kein neues, hätte er gesagt.
2: Ja, genau, willst du nicht ein eigenes?
1: Ja, ein eigenes schon, aber ein neues.
0: Wir stehen auf dem Steg, der Spitze vom Schiff, wo ich früher so viel gesessen bin, wie wir in den Hafen hineingefahren sind. Schaut mich an.
1: Hoi Papillon. Ich bin mit 12, ich glaube, es lockerer.
2: Ja.
1: Toni, gehst du mir das Zeug gut?
2: Ja.
1: Auch noch wie ein junges Gässli, hä?
2: Ja, ja. Ein Gump und sie ist oben.
1: Voilà. Hey, ich spüre den Boden. Oder das Deck.
2: Hätte der Papa nicht gelernt, zum Taschen zu tun, von Zübere Lubsch?
1: Hey, ich habe das Gefühl, ja, gut, gell? Ich hatte jetzt auch die Nostalgie.
2: Ja, ja.
1: Habe ich gespürt, da unten lang.
2: Ja, es sind lauter so kleine Details.
1: Meine Füße erinnern sich daran.
0: Die Füße haben scheinbar noch ein Gedächtnis, wie sich das Deck anfühlt. Aber nicht, wo das gefahren lauert.
1: Ah, au, au!
2: Aber eine Erinnerung. Ist halt.
1: Okay. Aber ja, jetzt denk, dort vorne bei der Wand darf ich dir sicher nicht anschlagen. Gut, ja?
2: Wir im Frühlingsschwall müssen lachen, wenn du den
1: anschlagen. Ja, dann groß.
0: Der restliche Weg ins Cockpit geht dann schmerzlos. Und der Roger schließt das Schiff auf.
2: Hier reinspaziert.
1: Yes, Gott, Roger.
2: Gell?
1: Ich hatte einen anderen Geschmack in der Nase, als das jetzt ist. Aber ist der?
2: Ja, ist klar. Ja, ganz klar.
1: Yay! Ist es so klein gewesen? Ich höre jetzt im Fall gerade das ganze Gewussel, das wir hatten, bis wir losgegangen sind. Also, Mama, ihr mein Sandwich versorgen. Wir
2: haben alle auf die Füße gestanden.
1: Die gleichen blauen Polster?
2: Ja, Polster sind die gleichen, tatsächlich.
1: Einerseits haben sie nicht viel drinnen geschlafen oder unheimlich Sorge.
2: Er ist auch mit der Gofi Pferin, der Basler.
1: Dem, wo der Papa das Schiff verkauft.
2: Mhm.
1: Da Papa geschlafen, dort die Mama, dort hören der Remo mit den Ohrenstöpseln, weil der Papa geschlafen hat.
2: Und mehr davon.
1: Mehr da im Spitz. Yes, es geht. Also weißt, ich hatte ja auch noch gerne, Roger, aber heute wird die noch mit dem Spitz, wo er schläft. Yes, wir müssen. Yes, hätte ich mein.
0: Nach 40 Jahren schmeckt das Schiff noch gleich. Auch wenn ich es anders in Erinnerung hatte. Es sieht noch genau gleich aus. Es ist irgendwie surreal. Es ist, als bin ich umgeben von einem Mobile. Daran hängen die lauten Bilder von früher. Wir holen uns aber noch mehr Bilder und beschliessen, dass wir auf den See gehen, trotz starken Böen.
1: Da ist Musik. Da ist Sarzach, jetzt gehen wir.
2: Jetzt wäre ich einfach froh.
1: Folgen?
2: Folgen, ja wirklich.
1: Ja.
2: Du weißt, was ich sage. Und vorne losmachen und auf den Steg werfen, die Leine.
0: Roger ist ein Skipper. Der geht auf einem Schiff das Kommando durch. Er steuert die Händchen auf dem Platz, einlauft auf Deck, hin und her und schaut, dass wir nie einschiessen oder ankommen. So mein Auftrag. Auf dem Bauernhof, man kann es so sagen, ist es der Knecht. Auf einem Schiff sagt man Vorschot.
1: Da ist gut.
2: Hast du drauf, wenn du schon drauf bist?
1: Ja.
0: Wir sind draussen und können jetzt aus dem Hafen manövrieren. wieder daheim ziehen. Und das ist ein Gefühl, das ich noch aus der Kindheit kenne. Nicht erzählst, weil ich es gerade wieder aufgefrischt habe. Aber immerhin war es das letzte Mal an diesem Nachmittag. Die Segel tun wir nicht ohne. Die Luft ist so stark, dass es zwei Leute auf dem Schiff bräuchte, die segeln können. Wie gesagt, ich kann es nicht. Im Gegensatz zum Roger habe ich es in der Papillon-Zeit nicht gelernt beim Pappen und habe darum auch alle wieder Gefälle bei ihm gesucht.
1: Aber ist denn das nur in der Erinnerung von mir, dass bei so viel Lauf der Pappen gesagt hat, Beatrice ging in die Koje?
2: Also ich glaube, es hat häkelige Momente gegeben, aber da ist kein häkeliger. Wenn jetzt sagt, ob es, ich glaube, was er sicher tun hat, was auch Sinn macht, ist, jetzt würde der Papa und ich würden die Segel auch nicht tun.
1: Ja.
2: Jetzt.
1: Ja.
2: Dann macht es Sinn, zum deine zu schicken. Weil dann
1: ist eine Hektik auf dem Schiff.
2: Dann ist eine Hektik, dann musst du frei Beine haben. Und, dann, wenn, und du bist ja dann nicht rüber gesehen. Weißt, du bist ja nicht einfach schön hergekommen.
1: Ja.
2: Du bist dann zweimal zwischen den Beinen gekommen.
1: Ja.
2: Weil du hast...
1: wollen helfen.
2: Und Sebisch kann dann schon... Und dann, ich glaube, dann hat er gesagt, jetzt geh auch wieder. Jetzt komm runter.
1: Ja.
2: Aber das ist meine Erinnerung, gell?
1: Ja.
2: Abgesehen davon, er hat ja wenig so viel Luft. Also er hat ja viel gesegelt bei weniger Luft. Und dann bist du ganz sicher da oben gesehen. Und dann ist er grundsätzlich auch interessant. Weißt du, wenn sie jetzt eine Eis blasen, dann hättest du ja richtig. Dann hättest du die Segel, dann hättest du ein bisschen Lage. Hey, er fährt nicht da, gell?
0: Wenn es Roger heute so erzählt, glaube ich, seine Version. Weil hätte ich etwas mehr Interesse auch am Segeln gezeigt und nicht gerade baden wollen, könnte ich heute segeln. Und zwar gut.
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0: Die Nachrichten von SRF um 10:30 mit Jan von Tobel. Enttäuschung, Frust, aber auch Stolz. Stolz auf die eigene Leistung. So die Gefühlslage bei der Schweizer Fußballnationalmannschaft nach dem Ausscheiden im WM-Viertelfinal gegen Argentinien. Erst in der zweiten Halbzeit der Verlängerung musste sich die Schweiz geschlagen geben. Argentinien schoss noch 2 Tore. Schlussstand 1:3. Trainer Murat Yakin sagt:
1: Es war eine tolle Leistung. Leider sind wir bestraft worden. Und das schmerzt extrem.
0: Die Schweiz musste nach einer gelb-roten Karte gegen Breel Embolo in der 72. Minute zu 10 fertig spielen. Das sei wohl der Knackpunkt gewesen, sagt Manuel Akanji.
2: Ich glaube, ich bin nach einer Niederlage nicht so stolz auf unsere Mannschaft, zu sehen, was wir heute geleistet haben. Natürlich ist es bitter, wenn man weiss, wir hätten das Spiel, glaube meiner Meinung nach, wenn wir das zu 11 fertig gespielt hätten, hätten wir das Spiel gewonnen.
0: So aber sei es eben anders gekommen. Was bleibt? Erstmals seit 72 Jahren hat die Schweiz ein WM-Viertelfinal erreicht. Argentinien trifft im Halbfinale auf England, das Norwegen ebenfalls nach Verlängerung ausgeschaltet hat. Im anderen Halbfinale spielen Frankreich und Spanien gegeneinander. Der republikanische US-Senator Lindsey Graham ist tot. Er sei nach plötzlicher und kurzer Krankheit gestorben, im Alter von 71 Jahren. Das teilte sein Büro auf X mit. Lindsey Graham saß mehr als 20 Jahre für den US-Bundesstaat South Carolina im Senat. Er galt als erfahrener Außenpolitiker und auch als enger Vertrauter von Präsident Donald Trump. Kurz vor seinem Tod sei Graham aus der Ukraine in die USA zurückgekehrt, berichten US-Medien. Präsident Volodymyr Zelensky hatte ihm für den 10. Besuch im von Russland angegriffenen Land gedankt. Die USA haben erneut Ziele im Iran angegriffen. Es war die dritte Angriffswelle diese Woche. Rund 140 militärische Ziele seien getroffen worden, sagt das US-Zentralkommando. Der Iran seinerseits meldet, er habe US-Militäreinrichtungen in den Golfstaaten beschossen. In mehreren Ländern wurde Luftalarm ausgelöst. So etwa in den Vereinigten Arabischen Emiraten, in Bahrain oder in Katar. Das Wetter. Heute ist es sonnig und es wird 31 bis 34 Grad heiß. Im Mittelland bläst Biese. Das waren Nachrichten von Radio SRF. Verantwortlich Adrian Huber.
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4: Sie sind bei Ihrem Infosender am Wochenende und hier folgt jetzt eine Wiederholung des Tagesgesprächs vom Montag.
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6: Das Tagesgespräch feiert dieses Jahr das 25-Jahr-Jubiläum. Über 3'000 Persönlichkeiten waren in diesem Jahr unsere Gäste. Und für die Sommerserie haben wir einzelne ausgewählt, hören mit ihnen nochmal zurück in alte Sendungen und wollen wissen, wie sie sich und wie sich ihr Fachgebiet entwickelt und verändert hat. Und der Gast von dieser Woche ist die Weltraumphysikerin Kathrin Altweg. Herzlich willkommen im Tagesgespräch, Frau Altweg.
7: Danke, danke für die Einladung.
6: Frau Altweg, ihr seid mehr als einmal unser Gast im Tagesgespräch. Euer Thema, der Weltraum im weitesten Sinn, ist aber gegen wieder auch besprochen worden in diesen 25 Jahren. Eigentlich haben wir ja sehr viele Probleme auf der Welt, die wir lösen müssen, Herausforderungen. Warum, glaubt ihr, ist die Menschheit gleich so fasziniert von diesem Universum?
7: Ich meine, wir sind Teil von diesem Universum, das ist ganz klar. Wir müssen nur noch mal an einem dunklen in einer dunklen Nacht aufschauen und dann verschreckt er fast ab der Vielfalt von Sternen, von Milchstrassen, was es alles gibt da draussen. Und man kommt sich extrem klein vor. Und dort ist halt ein ganz kleiner Planet in diesem riesigen Universum. Und das hat die Leute immer schon fasziniert. Ich sage immer, also Astronomie ist auch die älteste Wissenschaft, weil die Leute das immer schon gesehen haben. Und sie ist gleichzeitig eine der aktuellsten mit den heutigen Methoden, die wir haben.
6: Und die verändern sich eben sehr stark. Es ist viel mehr möglich. Über das wollen wir dann auch reden in dieser Woche mit euch, wo ihr unser Gast seid, hier in der Sommerserie vom Tagesgespräch. Ihr seid Physikerin, seid Professorin an der Uni Bern, Astrophysikerin, mittlerweile pensioniert. Die Faszination, habt ihr die immer noch?
7: Auf jeden Fall, ja. Also ich arbeite auch immer noch an den Rosetta-Rosina-Daten. Ich gehe immer noch an die Uni, habe immer noch einen Sitzplatz dort. Und unterhalte mich vor allem mit den Jungen, die jetzt an dem arbeiten.
6: Also jede Woche geht er noch an die Uni, mehr oder weniger?
7: Wenn immer ich kann, ja.
6: Aber ihr arbeitet noch an Daten, hat er gesagt. Daten, die Rosina auf die Welt geschickt hat. Und da sind wir eigentlich auch schon bei dem wichtigsten Projekt von eurer Karriere, über das wollen wir jetzt heute reden im Tagesgespräch. Die ESA-Sonde Rosetta, die ist vor 22 Jahren ist die ins All geschickt worden, zum Komet Churyumov-Gerasimenko. An Bord das Messgerät Rosina. Ihr sagt, das sei so ein bisschen euer Baby gewesen. Ein Massenspektrometer, der Daten hat gesammelt und Richtung Erde hat geschickt. Jetzt ist die Mission aber ja eigentlich schon seit 2016 vorbei. Also die Sonde, die hat man dann kontrolliert abstürzen, aber die wertet immer noch Daten aus.
7: Ja, weil wir haben, also die Sonde ist 2004 gestartet, 10 Jahre geflogen, bis sie nur beim Komet war. Und dann ist sie 2 Jahre lang um den Komet geflogen. Und in dieser Zeit hat unser Rosina 24 Stunden pro Tag, 7 Tage in der Woche, im Wesentlichen gemessen. 2 Millionen Massenspektren abgeschickt.
6: 2 Millionen?
7: Ja.
6: Also Spektren von Massen, die Massen vermessen?
7: Wir haben die Massen von den Teilen in der Atmosphäre, in der Koma vom Komet vermessen. Ja.
6: Und die muss man alle jetzt anschauen?
7: Die muss man alle anschauen. Ein Teil kann man automatisiert anschauen, mit dem Computer. Und ein Teil, weil es so komplex ist und das Instrument so wahnsinnig gut, muss man effektiv von Hand auswerten.
6: Und ihr sagt ja, ihr erlebt immer noch Überraschungen. Über das möchte ich reden, aber gehen wir doch vielleicht noch mal schnell zurück in das Jahr. Ihr habt gesehen, 2004, kurz vor dem Start von dieser Rosetta-Mission, ist der damalige Berner Physikprofessor Peter Bochsler Gast gewesen im Tagesgespräch bei der Sonja Hasler. Hören wir doch schnell rein.
8: Das Kourou läuft schon der Countdown. Peter Bochsler, morgen Morgen sollte die Ariane 5-Träger-Rakete ins All abzischen. 2 Leute von der Uni Bern sind beim Start dabei. Was melden die aus Kourou, aus Südamerika? Läuft alles nach Plan?
9: Also ich habe heute Morgen ein E-Mail bekommen, das daraus vorgeht, dass alles nach Plan läuft. Sie haben die Rakete aus ihrem Hangar rausgewägelt. Der Wetterbericht scheint es gut und eigentlich sieht man dem Start sehr optimistisch entgegen.
6: Das klingt wahnsinnig ruhig und unaufgeregt. Ihr seid eine von diesen 2 Personen, die eben dort waren in Südamerika. Wie ist es euch denn gegangen, wenn ihr euch zurückerinnert?
7: Also ich war nicht gleich ruhig gewesen. Ganz klar nicht. Oder? Bei mir hat alles gezittert, ob das echt gut kommt. Ich meine, wir haben vorher schon mehr als 10 Jahre daran gearbeitet. Und das war wirklich mein Baby, mein drittes Kind.
6: Die 2 Töchter noch?
7: Ja, und wenn man das sieht, das Haus verloren, oder, dann ist das nicht alltäglich.
6: Und dann ist die Rakete gestartet, oder? Das war auch schon ein Wahnsinnsmoment.
7: Ja, was einfach gezittert hat und Krach gemacht hat und man nur noch einen Feuerschweif gesehen hat und dann sind gleich mal hinter die Wolken. Und dann manchmal wieder, hat man wieder etwas gesehen.
6: Und dann hofft man, dass alles gut geht, oder?
7: Ja, und man weiss, dass man das nie mehr sieht, oder? Das Instrument. Das ist für immer und ewig fort.
6: Weil man es dann eben abstürzen am Schluss. Das hat man von Anfang an gewusst.
7: Man kann ja nicht mehr zurückkommen. Das ist unmöglich.
6: Also heute kommen ja schon wieder Raketen zurück, oder?
7: Ja, Raketen schon. Aber wenn eine Sonde durch die Atmosphäre der Erde läuft, dann verglüht die.
6: Bleibt nicht mehr viel übrig.
7: Nein.
6: Sie war ja 10 Jahre lang unterwegs, bis sie eben bei diesem Komet angekommen ist. Das ist eigentlich noch verrückt. Das heisst, sie war ausgestattet mit Material, aber auch mit technischem Material, das dann 10 Jahre lang ist unterwegs war, bis es eigentlich zum Einsatz kam. Heisst das, das Material war technisch eigentlich schon veraltet, was dann beim Ziel endlich angekommen?
7: Jein. Oder? Es hat Sachen gegeben, sagen wir Computer. Den haben wir ausgewählt 1996, also noch mal viel früher. Und da hat man zum Beispiel noch wenig RAM gehabt, wenig Memory. Das war schwierig, vor allem solche, die im Weltraum überlebt.
6: Also Speicherplatz?
7: Speicherplatz, ja. Das hat man 10 Jahre später sicher anders können lösen. Andere Sachen wie einfach das Prinzip des Massenspektrometer, das ist heute noch gut.
6: Also da hat man gar nicht viel anders gemacht.
7: Da hat man nicht viel anders machen.
6: Und dann war eben das Ziel von diesem Massenspektrometer, dass er wie quasi Bausteine vom Leben findet auf einem Komet. Du uns ein bisschen erklären. Also was war eigentlich das Ziel?
7: Also nicht Bausteine vom Leben, das hat man dann gefunden. Aber das Ziel war, herauszufinden, aus was ein Komet besteht. Weil Kometen sind so ein bisschen die Embryos von unserem Sonnensystem. Die sind entstanden mit den Planeten. aber weit weg von der Sonne. Und immer eigentlich weit weg von der Sonne gewesen. Und das ist wie wenn er etwas in die Tiefkühltruhe tut, oder? Das überlebt relativ lang. Nicht ganz ungeändert, aber doch.
6: Also man kommt im Ursprung relativ näher, man versteht, wie, aus was die Kometen sind.
7: Genau. Man kann herausfinden, wie das Material war, was sich das Sonnensystem gebildet hat. Das kann man nicht mit der Erde oder mit der Sonne, auch nicht mit Asteroiden, weil die sind schon viel zu lang gekocht.
6: Und dann hat man probiert, eben mit dem Massenspektrometer, dass man eben Massen finden, vermessen und analysieren.
7: Ja, also man muss wissen, oder, ein Komet besteht zur ungefähr der Hälfte aus Eis und die andere Hälfte ist Staub. Und das Eis verdampft, wenn der Komet in die Nähe kommt von der Sonne. Und darum macht es auch die langen Schwänze. Und wir haben nicht auf dem Komet gemessen, sondern wir haben wirklich das verdampfte Material bestimmt. Einfach Molekül für Molekül, also Wasser, CO2, CO, N2. Und dann eben die schweren, die organischen, die besonders interessant sind.
6: Und dann hat er eben gemerkt, da gibt es Spuren von Leben.
7: Wir haben unter anderem Aminosäure gefunden, aber auch O2. O2 auf der Erde ist rein biologisch.
6: Also Sauerstoff?
7: Sauerstoff, ja. Und auf dem Komet ist ganz klar, gibt es kein Leben. Die Temperaturen sind so minus 240 Grad. Kein flüssig Wasser. Und flüssig Wasser braucht es für Leben, wie wir es kennen. Und trotzdem, die Bausteine waren dort. Wir haben auch Phosphor gefunden, das ist auch wichtig für Leben. Und wir haben ganz viele, und an dem sind wir heute noch, wir haben ganz viele so organische Moleküle gefunden, sogenannte präbiotische Moleküle. Moleküle, die nachher noch andere Aminosäuren, Proteine, Nukleobasen und so entstehen, die in unserem Leben ist.
6: Also quasi Material, das es braucht, für das Leben kann entstehen.
7: Jawohl, ja.
6: Und das heisst, könnte es denn auch sein, dass das Leben, das wir hier auf der Welt haben, eigentlich durch die Kometen zu uns ist gekommen? Also dass die Bausteine, die quasi unser Grund sind, unser Bauset, dass die von einem Komet auf die Welt sind gekommen?
7: Das kann sehr wohl, also nicht von einem Komet. Was wir auch gemessen haben, ist Xenon, das ist ein Edelgas. Das hat die Erde sowohl im Mantel wie in der Atmosphäre. Und das ist so ein bisschen geheimnisvoll, weil die beiden sind nicht gleich. Die sehen nicht mehr.
6: Ach, das im Mantel ist nicht gleich wie das,
7: wie
6: in, der
7: das in der Atmosphäre. Also für Leute, die das wissen, sind Isotope, die nicht gleich sind. Und man hat lang, 40, 50 Jahre gerätselt, warum das ist. Bis wir es gesehen haben, im Komet gemessen haben. Und jetzt wissen wir, 22% Kometen gesehen haben, 78% gesehen haben aus dem Erdmantel. Gibt genau unsere Atmosphäre.
6: Also das heisst, da ist irgendwann mal ein Komet auf die Welt abgestürzt, so hat das Xenon mitgebracht?
7: Ja, nicht eine. Jetzt kann man ausrechnen, wie viele Kometen. Und das gibt etwa 100'000. Und das weiss man, dass so Sachen passiert sind anhand von der Krater auf dem Mond. Das bringt zwar nicht viel Wasser, das wissen wir auch, das irdische Wasser ist nicht von Kometen, aber es bringt mehr organische Moleküle als die heutige Biomasse auf der Erde.
6: Aber das heisst ja, Katharin Altweg, Astrophysikerin, dann könnte es ja sein, die Kometen sind auch noch auf anderen Himmelskörpern eingeschlagen, dass sie auch dorthin so Bausteine gebracht haben.
7: Richtig, aber also im Sonnensystem haben wir nicht viele Planeten, wo das günstig ist. Aber meine, das Material von der Kometen ist älter als das Sonnensystem. Das heisst, es ist universell. Und das Material gibt es wahrscheinlich überall im Universum. Und darum ist die Chance, dass es anderswo Leben gibt, recht gross.
6: Das ist ja eigentlich total spannend, oder? Also die würden sagen, dank euch, der lacht, ja, dank eurer Forschung kann man wie sagen, die Wahrscheinlichkeit ist grösser geworden, dass man weiss, es gibt auch noch ein anderes Leben.
7: Ja, erstens, dass das Leben auf der Erde gestartet worden ist durch Kometen und zweitens, dass es anderswo Leben gibt. Aber da muss man sich jetzt nicht Aliens vorstellen, sondern Mikroben.
6: Eben, das sind ganz kleine. Ja, das sind ja nicht die grünen Männchen.
7: Nein, noch lange nicht.
6: Und ich würde sagen, das war so die grösste Überraschung eigentlich jetzt für euch oder die grösste Erkenntnis von dieser Mission?
7: Auf jeden Fall, ja. Wobei ich muss sagen, ich bin natürlich voreingenommen. Das ist unser Instrument, das das herausgefunden hat.
6: Also jemand anderes von der Mission würde vielleicht etwas anderes herausstreichen?
7: Vielleicht, ja. Ja.
6: Es war ja 2016, wo die Mission beendet wurde. Die Rosetta, die ist zerschellt, planmässig auf dem Komet zum Absturz gebracht worden. Und gerade dann, kurz nach dem Absturz, seid ihr live bei uns im Radio zugeschaltet worden. Und hören wir doch da auch noch mal rein.
10: Und in diesen Minuten hat sich Historisches ereignet im Zusammenhang mit der Weltraumsonde Rosetta. Die ist jetzt nämlich gecrashed und ich schalte jetzt direkt ins Zentrum der Weltraumorganisation ESA in Darmstadt zur Physikerin Katrin Altweg. Guten Nachmittag, Frau Altweg. Jawohl, ich höre gerade, dass diese Leitung nicht steht. Es geht also dieser Leitung gleich wie der Raumsonde. Es kommt kein Pieps mehr. Aber wir haben dafür einen Ton, wie das getönt hat, als das letzte Signal eingetroffen ist in Deutschland. Ich höre jetzt, ob wir das noch einmal probieren wollen. Ich habe jetzt noch einmal ein Zeichen bekommen. Wenn wir das schaffen, wäre das wunderbar. Achtung, hallo Frau Altweg, Neue Schweizer Radio.
11: Ja, hier bin ich.
10: Wunderbar, es hat
11: geklappt. Es ist schwieriger zu telefonieren, als eine Raumsonde zu
10: kriegen. Eben, das habe ich mir auch gerade gedacht. War das Ende jetzt so fulminant, wie Sie sich das vorgestellt haben?
11: Ich glaube schon und es kam dann sehr plötzlich.
10: Aber das hat man, kommen sehen, nicht?
11: Natürlich, aber es dann trotzdem, wenn es dann Realität ist, ist etwas anderes. Und die Vorstellung.
10: Und wie geht's Ihnen jetzt? Die haben ja diese Mission mitbetreut, jahrelang.
11: Ja. Ich weine ein bisschen. Beziehungsweise im Moment vielleicht noch nicht, aber das wird sicher kommen. Und auf der anderen Seite bin ich aber wirklich überglücklich. Oder? Wir haben so viel erreicht. Und ich bin so dankbar allen Leuten, die da mitgeholfen haben. Das war wundervoll. Also die letzten 20 Jahre war ein Highlight für mich, von einem Meilenstein zum nächsten. Und jetzt ist es geändert, aber wir können sehr, sehr zufrieden sein mit was wir erreicht haben.
10: Sie gehen jetzt in Pension, man kann sagen, zusammen mit Rosetta. Werden Sie trotzdem weiter dranbleiben an der Auswertung dieser Mission irgendwie von zu Hause aus?
11: Da kann man nicht aufhören, nein. Es ist zu spannend, oder? Es ist ein bisschen wie ein Krimi. Jetzt geht es darum, wir haben jetzt ganz viele Hinweise, jetzt geht es darum, den Täter zu suchen.
12: Den Täter zu suchen. Der war fast ein bisschen gerührt, jetzt gewesen, oder dass er euch zugelassen hat.
7: Ja, also die Erinnerungen kommen wieder. Oder? Es war wirklich so gewesen. Ich war auf der einen Seite überglücklich gewesen. Unser Instrument hat geliefert, was wir können, mehr als wir erwartet haben. Und auf der anderen Seite, ja, es war das Ende von dieser Episode. Und das macht weh.
12: Das ist ein Wehmut.
7: Ja, ja.
12: Du hast gesagt, dass der Täter noch finden. Hat er den jetzt eben gefunden? Das wäre
7: ja, das ist mehr als ein Täter. Das sind eben viele
12: Millionen von Tätern,
7: ja. Ja.
12: Eben, du hast gesagt, er geht immer noch jede Woche an die Uni. Was ist denn, wenn alle Daten ausgewertet sind? Für euch?
7: Ja, das wird... Ich nehme an, das geht so langsam zu Ende, oder? Das ist nicht, als man kann sagen, so, stopp, jetzt haben wir alles. Es gibt immer noch etwas, wo man noch mehr rausholen kann aus diesen Daten. Und irgendwann bin ich da auch zu alt, oder? Ehrlich gesagt.
12: Aber es ist ja auch noch schön, oder? Wenn man so lange an dem noch dranbleiben kann. Und eben, wie ich auch gesagt habe, im Kontakt noch mit den Jungen, die dort ist, dran arbeiten.
7: Das ist vor allem schön, oder? Es gibt Leute, die noch daran arbeiten, junge Leute. Ich arbeite vor allem mit einer Chemikerin zusammen. Die kommt nicht aus diesem Gebiet ursprünglich. Aber die tut sich jetzt mit voller Kraft hinter die Daten klemmen. Ich bin eben nicht Chemikerin, oder? Da habe ich immer Mühe mit den Namen von diesen Molekülen. Und zusammen kommt das sehr gut, oder? Also, wir verstehen es gut und wir holen wirklich viel aus diesen Daten. Und ich glaube, da kann man noch ein paar Jahre damit arbeiten.
12: Und zum Komet schaut ihr manchmal auch noch ein bisschen? Sucht ihr den manchmal noch?
7: Also den sieht man ja nicht. Das ist ein kleiner, nicht sehr aktiver. Jetzt gerade ist er relativ weit weg von der Erde. Ich schaue sonst den Himmel. Das schon.
12: Und es passiert ja auch viel in diesem Himmel. Oder? Ihr seid in einem Gebiet tätig oder tätig sein, wo sich enorm viel tut, wo die Forschung grosse Sprünge macht, wo sich entwickelt. Und heute weiss man ja auch viel mehr als früher. Wir leben ja eigentlich in spannenden Zeiten, was Astronomie anbelangt. Und wir wollen über die grossen Meilensteine reden in der Forschung. Das machen wir dann morgen in der Sommerserie vom Tagesgespräch. In diesem Sinne würde ich sagen, bis morgen und merci vielmals für das Gespräch, Katrin Altweg.
7: Merci euch.
4: Ja, und das war Teil 1 der Sommerserie des Tagesgesprächs. 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Noch vor kurzem hatte Stefan Kandelhardt keinen Schweizer Pass. Jetzt aber ist er gewählter Gemeinderat von Oberwinningen im Kanton Zürich und engagiert sich dort für seine Gemeinde. Zürich-Reporter Can Gülachcigil hat ihn zu einem Fest für Politikerinnen und Politiker begleitet und mit ihm über seine besondere Geschichte gesprochen.
13: Stefan Kandelhardt wurde vom Kanton Zürich nach Ottelfingen an ein Fest eingeladen. Hier neben einem Golfplatz findet ein Empfang statt für alle neuen und auch bisherigen Gemeindepolitikerinnen und Politiker aus der Region. So auch für Stefan Kandelhardt, der seit Anfangsmonat als Gemeinderat Politik für seine Gemeinde Oberwenningen macht. Und das, obwohl er erst Schweizer wurde, nachdem in Oberwenningen die offiziellen Wahlvorschläge für den Gemeinderat an die Bevölkerung verschickt wurden.
14: Ich war ja zu dem Zeitpunkt, wo die offiziellen Anmeldungen für die Wahl gelaufen sind, wo man sich für den Wahlvorschlag hat aufstellen lassen können, war ich ja noch gar kein Schweizer. Das war im November letzten Jahres, 2025. Und dann im Dezember letzten Jahres bin ich ja dann erst Schweizer geworden.
13: Daraufhin sah er einen Aufruf auf der Plattform Deine Gemeinde braucht dich, eine Kampagnenwebseite, die die Menschen im Kanton Zürich dazu ermutigen will, sich politisch in ihrer Gemeinde zu engagieren. Und da es im Gemeinderat von Oberwenningen zwar 5 Sitze gibt, sich aber nur 3 offizielle Kandidierende beworben hatten, hörte sich Stefan Kandelhardt in seinem Umfeld um.
14: Es hat mich auch überrascht, tatsächlich, wie ich dann diese Homepage Deine Gemeinde braucht dich gesehen habe, dachte ich, was ist denn hier los? War so meine erste Reaktion, das kann doch gar nicht sein. Deswegen dann auch nochmal meine Rückverwisserung beim Gemeindepräsidenten, ist das denn wirklich so? Also haben wir zu wenig Kandidaten? Also für mich war das unvorstellbar, aber es ist natürlich schon so, und das hat man auch in den Gemeindeversammlungen gesehen, das sieht man immer wieder, auch dort ist die Teilnehmeranzahl einfach begrenzt, überschaubar.
13: Zusammen mit seinen Nachbarn aus dem Dorf lancierte er dann eine eigene Wahlkampagne und das, obwohl die offiziellen Wahlempfehlungen ja schon längst verschickt worden waren.
14: Und dann habe ich das zum Anlass genommen und habe einfach mal bei unseren Freunden, die wir so haben in einer Kommune, und bei Nachbarn rumgefragt und haben gesagt, hey, wie würdet ihr denn das finden? Und da war durchweg ein wahnsinnig positives Echo. Alle haben gesagt, ja, mach das auf jeden Fall, lass dich aufstellen und wir unterstützen dich. Und ich so, ja, okay, also ich war echt überrascht, das ist so ein positives Echo. War nicht einer dabei, der gesagt hat, na, auf gar keinen Fall. Also wirklich das komplette Gegenteil.
13: Und darum wurde er dann aktiv und hörte sich um in seinem Freundeskreis.
14: Und was wir gemacht haben, ist, dass wir Flyer gedruckt haben und ich war die ersten 2-3 Tage einfach gar nicht vor Ort. Und ich kam zurück und es waren, glaube ich, nur 3 Straßen gefehlt. Fast ganz Oberwenningen war mit meinen Flyern versorgt. Und dann habe ich gerade noch, ich weiß noch, bei strömendem Regen mit dem Regenschirm die letzten Flyer verteilt. Und habe gedacht, ja gut, dann schauen wir mal. Habe dann natürlich auch noch unsere Freunde, die wir in verschiedenen, witzigerweise sogar in verschiedenen Teilen des Ortes haben, animiert, bei ihren Vereinen, den Freunden einfach ein gutes Wort einzulegen, einfach das bekannt zu machen, dass ich zur Wahl stehe. Und es hat funktioniert.
13: Funktioniert, weil der parteilose Neuschweizer dann am 8. März gleich im ersten Wahlgang die Wahl schaffte. Und parteilos darum, weil für Stefan Kandelhardt schon in Deutschland, so wie er selber sagt, die Sachpolitik vor der Parteipolitik stand.
14: Bin aber schon sehr überzeugt davon, dass es hier sehr bürgernah gelebt wird, die Demokratie. War auch zum Beispiel schon sehr früh immer bei den Gemeindeversammlungen präsent, auch wo ich noch kein Schweizer war. Und ich fand es eigentlich ganz erfrischend, dass dann Bürger einfach aufstehen und ihre Meinung sagen und sei sie noch so kontrovers, einfach auch den Mut zu haben, face to face, will ich mal sagen, mit den Leuten in die Diskussion zu gehen, auch konfrontativ in die Diskussion zu gehen, das fand ich eigentlich schon sehr erfrischend.
13: Erfrischender Blick auf die direkt gelebte Demokratie auf Gemeindeebene. Und eine solche Gemeindeversammlung hat Stefan Kandelhardt unter anderem motiviert, gleich selber mit anzupacken.
14: Eine meiner ersten Sitzungen wurde über den Steuerfuß bestimmt und ich wusste das natürlich, dass es sowas gibt, habe das aber noch nie live erlebt. Und dann ist tatsächlich auch noch einer aus der Bürgerschaft hat sich gemeldet und hat für einen höheren Steuerfuß plädiert und da dachte ich, also es war mir komplett fremd, dachte wie kann man das? Ja, also das ist etwas, was ich sehr erfrischend und sehr begrüße und sehr mitnehme aus dem Schweizer System und eben, dass man sich nicht auf den Staat per se verlässt, sondern dass wir sind der Staat und wir gestalten das Ganze.
13: Mitgestalten, genau um das geht's auch an dem Abend beim Festchen vom Kanton Zürich für neue und alte Behördenmitglieder aus der Region. Ein solcher Anlass mit Musik und Reden findet jeweils zum Start einer neuen Amtsdauer statt. Und soll helfen, dass sich Gemeindepolitikerinnen und Politiker überregional miteinander vernetzen. Eingeladen zum Anlass hat die Zürcher Regierungsrätin Jacqueline Fehr. Sie ist zuständig für die rund 5000 Personen in den 160 politischen Gemeinden im ganzen Kanton, die sich in den Behörden der Gemeinden engagieren.
15: Mir ist es sehr wichtig, dass man die Arbeit würdigt und wertschätzt, die die Leute erbringen. Es sind 5000 Leute in unserem Kanton, die sich in einem kommunalen Behördenamt engagieren, die Leistungen für ihre Bevölkerung erbringen, die sich auch dem aussetzen, dass man es nicht immer allen recht machen kann. Das ist nicht selbstverständlich und von dem Engagement lebt unser Milizsystem und das ist ein Dank wert.
13: Und doch ist es eine Arbeit, für die sich nicht überall auf Anhieb jemand finden lässt und darum teils auch Leute gewählt werden, die sich gar nicht zur Wahl aufstellen ließen. Zum Beispiel in der Zürcher Gemeinde Altikon, nördlich von Winterthur, wo niemand fürs Gemeindepräsidium kandidierte. Aber dann Roland Schenk von der SVP mit 99 Stimmen gewählt wurde. Wird in einem solchen Fall eine Person gewählt, gilt grundsätzlich der Amtszwang? Gegenüber dem Tagesanzeiger sagte der Gemeindepräsident widerwillen, also Roland Schenk, er müsse sich noch überlegen, wie er mit dieser Wahl umgehen solle und er müsse noch das Gespräch mit seinem Arbeitgeber suchen. Solche Fälle wie in Altikon werfen die Frage auf, ist das Schweizer Milizsystem, also dass Behördenmitglieder die Arbeit für die Gemeinde neben einem Hauptjob ausführen, ist dieses System also überholt? Auf diese Frage sagt Regierungsrätin Jacqueline Fehr.
15: Ich persönlich finde, es ist überhaupt nicht überholt. Es ist wirklich für uns ganz eine grosse Ressource, dass es Leute sind, zumindest aus der Bevölkerung heraus, die politische Verantwortung übernehmen, die Sicht der Politik sind, ansprechbar sind. Wenn man das vergleicht mit anderen Ländern, wo die Politik weit weg ist, wo man lokal nicht darüber entscheiden kann, ob jetzt das Schwimmbad saniert wird oder nicht, dass das irgendwo entschieden wird. Wenn man das sich vor Augen führt, dann sieht man, unser System hat einen riesen Vorteil und das Milizsystem ist das Herz davon.
13: Und doch könne man ein solches Milizamt, besonders auf Gemeindeebene, attraktiver machen, sagt die Regierungsrätin Jacqueline Fehr.
15: Ich glaube, es ist auch ein Appell an die Bevölkerung, wenn es nämlich darum geht, die Entschädigungen für Behördenmitglieder zu diskutieren an den Gemeindeversammlungen. Das ist die Bevölkerung schon sehr knausrig. Die Ämter brauchen Zeit, die brauchen Wissen, Willen, auch den Mut für Entscheidungen. Es braucht auch den Mut, sich zu exponieren und kritisiert zu werden. Das sollte man nicht einfach gratis erwarten. Und da ist auch ein Appell an die Bevölkerung, faire Entschädigungen zu ermöglichen.
13: Und der Kanton versuche, so gut es gehe, den Gemeinden unter die Arme zu greifen. Zum Beispiel mit unterschiedlichen digitalen, aber auch analogen Plattformen, Treffen zwischen den Gemeinden, aber auch mit dem Kanton und eben mit so Anlässen wie heute, um die Gemeinden miteinander zu vernetzen. Die übrigens auch Stefan Kandelhardt als neuer Gemeinderat sehr gut finde.
14: Ich finde es auch sehr wertschätzend, dass man den neuen und bestehenden Gemeinderatsmitgliedern zum Legislaturstart eben eine Plattform gibt, um sich zu vernetzen. Und es ist eine total lockere Atmosphäre, alle per Du, alle freuen sich, tauschen sich aus. Man sieht sofort, ah, du bist aus der Nachbargemeinde, lass uns doch mal vernetzen. Also sollte auf jeden Fall so beibehalten werden und macht echt Spaß.
4: Das sagt Stefan Kandelhardt, der neue und neu eingebürgerte Gemeinderat von Oberwinningen im Kanton Zürich, in der Reportage von Can Kulacsigil. Und hier geht's weiter jetzt mit Aktualität.
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0: Die Nachrichten von SRF um 11 mit Jan von Tobel. Enttäuschung, Frust. Das ist die Gefühlslage bei der Schweizer Fußballnationalmannschaft nach dem Ausscheiden im WM-Viertelfinal gegen Argentinien mit 1:3 nach Verlängerung. Trainer Murat Yakin drückt es so aus.
1: Ja, es schmerzt extrem.
0: Die Schweiz hat einen frühen Rückstand in der 67. Minute ausgeglichen. In der Verlängerung hat Argentinien dann noch zweimal getroffen zum 3:1 Schlussstand. Trotz der Niederlage sagt Murat Yakin:
1: Wir können jetzt am Schluss stolz sein auf die Leistung, auf die ganze Phase von der Weltmeisterschaft. Wir haben gezeigt, als Schweizer Team, wenn wir heute wieder auftreten sind, dass wir die grossen Gegner können dominieren. Ja, es wäre noch weitergegangen, die Reise, aber leider ist es jetzt unterbrochen worden mit einer Situation, die wir nicht können selber in der Hand nehmen. Aber ja, so ist der Fußball.
0: Er spricht die rote Karte gegen Stürmer Breel Imbolo an. Wegen einer Schwalbe erhielt dieser nach Intervention des Videoschiedsrichters seine zweite gelbe Karte. Die Schweiz musste zu 10 fertig spielen. Das sei wohl entscheidend gewesen, glaubt Verteidiger Manuel Akanji.
2: Meiner Meinung nach, wenn man das zu 11 fertig spielt, hätten wir das Spiel gewonnen. Es ist leider so gekommen, wie es ist, aber ja, wir können es nicht mehr ändern. Wir haben alles gegeben. Wir haben Argentinien keine Chance gegeben. Sie haben wirklich nichts gehabt. Danach ein Switches-Goal, das Spiel entscheidet.
0: Was bleibt? Erstmals seit 72 Jahren hat die Schweiz ein WM-Viertelfinal erreicht. Argentinien trifft im Halbfinal auf England, das Norwegen ebenfalls nach Verlängerung ausgeschaltet hat. Im anderen Halbfinal spielen Frankreich und Spanien gegeneinander. Der republikanische US-Senator Lindsey Graham ist tot. Er sei nach plötzlicher und kurzer Krankheit gestorben, im Alter von 71 Jahren. Das teilte sein Büro auf X mit. Lindsey Graham saß mehr als 20 Jahre für den Bundesstaat South Carolina im US-Senat. Er galt als erfahrener Außenpolitiker und auch als enger Vertrauter von Präsident Donald Trump. Kurz vor seinem Tod sei Graham aus der Ukraine in die USA zurückgekehrt, berichten US-Medien. Präsident Volodymyr Zelensky hatte ihm für den 10. Besuch im von Russland angegriffenen Land gedankt. Der Iran hat am Morgen 5 arabische Staaten mit Raketen und Drohnen beschossen. Man habe damit auf Angriffe der USA reagiert, sagt der Iran. In Katar berichtete das Innenministerium, es seien 3 Menschen durch herabfallende Trümmerteile verletzt worden, unter ihnen ein Kind. Angriffe wurden auch aus Jordanien, Bahrain, Kuwait und Oman gemeldet. Zuvor hatten die USA laut eigenen Angaben rund 140 Ziele im Iran bombardiert. Auch das sei eine Reaktion gewesen, eine Reaktion auf einen iranischen Angriff. Die iranische Marine hatte ein Schiff beschossen, das durch die Straße von Hormuz fahren wollte. Das Wetter. Heute ist es sonnig und es wird 31 bis 34 Grad heiß. Im Mittelland bläst Bise. Das waren Nachrichten von Radio SRF. Verantwortlich Adrian Huber.
3: 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Irgendwie scheinen sie ja so ein bisschen gestrig zu sein. Klöster. Und doch, wenn man beispielsweise Nonnen auf der Straße begegnet, hat das irgendwie was Besonderes. Doch Fakt ist, es gibt immer weniger von ihnen, den Nonnen. Das erleben auch die Baldecker-Schwestern. Noch in den 60ern gab es von ihnen über 1000, heute sind es noch 140. Über das leise Ende einer Ära, jetzt die Sendung Perspektiven, die wir für das Sommerprogramm von SRF 4 News nochmals aufbereitet haben. Durch die Sendung führt sie mein Kollege Norbert Bischofberger.
4: Jeden Tag beten die Schwestern im Kloster Baldeck zu den Gebetszeiten und im Gottesdienst seit bald 200 Jahren. Und sie arbeiten unermüdlich. Entstanden ist ein ganzes Universum an Institutionen, Betrieben und Schulen. Schwester Nadja Bühlmann leitet heute das Kloster Baldeck im Kanton Luzern. Die größte Leistung ihrer Gemeinschaft ist für sie ganz klar.
5: Ich denke schon die Frauenbildung. Damit hat es begonnen und die Förderung der Frauen oder auch eben die Ordensfrauen selber, die Selbstständigkeiten, die Unabhängigkeiten, die sie hatten, im Rahmen der Gemeinschaft Aufgaben übernommen, nicht sich selber profilieren, sondern wirklich für die anderen da sein, für jene, die es brauchen.
4: Die Klöster haben seit dem frühen Mittelalter die Kultur in unseren Breitengraden maßgeblich mitgeprägt und im 19. und 20. Jahrhundert zum Aufbau der modernen Gesellschaft beigetragen, sagt Historiker Markus Ries.
6: Mitte des 19. Jahrhunderts bis ungefähr Mitte des 20. Jahrhunderts war der Staat vor allem im Bereich Bildung und Sozialbetreuung, Krankenpflege und so weiter bei weitem noch nicht so entwickelt, wie es heute der Fall ist. Und in diese Lücke sind diese Kongregationsschwestern gesprungen und haben sie ausgefüllt im Sinne von Pioniertaten.
4: Dies ist ein bisher wenig beachtetes Kapitel der Klostergeschichte. Wie ist es zu dieser Pionierleistung gekommen? Aus welchen Gründen sind Frauen früher in ein Kloster eingetreten? Und wie führen Ordensfrauen dieses klösterliche Erbe heute in die Zukunft? Diesen Fragen geht diese Ausgabe von Perspektiven nach. Im Kloster Baldeck treffe ich Schwester Nadja Bühlmann. Sie führt mich durch lange Gänge, viel Stein und Beton überall und gleichzeitig eine warme Atmosphäre.
7: Grüezi, Schwester.
8: Das ist
7: Rolanda,
8: das ist der Herr Bischof Berger.
9: Grüezi, Herr Bischof Berger.
7: Willkommen,
9: schön. Gibt es bei euch einen Kaffee?
4: Eine Kaffeemaschine mit Touchscreen, da bleibt kein Wunsch offen. Schwester Rolanda ist die Barista des Klosters.
9: Es ist eine hochkomplexe Maschine, die ihr hier habt.
8: Ja. Und sie läuft gut, wird viel benutzt, ist tipptopp.
9: Ist das wie ein altes Restaurant für die Schwestern oder wie funktioniert das da?
8: Da hinten sind die Schwestern, einmal kommen zum Zvieri und da können sie Gäste einladen.
9: Ah, verstehe. Das ist wie ein Art öffentlicher Raum vom Kloster.
8: Ja, einfach für die Schwestern.
9: Sie sind auch schon länger da im Kloster?
8: Ja, über 50 Jahre, bald 60.
9: Und was waren Ihre Aufgaben so gewesen?
8: Ja, ich war eigentlich immer so im Service gsi, Speissaal, in der Oberweit und in Amden 25 Jahre und jetzt 11 Jahre da.
9: Und da ist es jetzt ein bisschen ruhiger mit den Schwestern?
8: Ist ein bisschen ruhiger, ja, anders. Ja.
9: Aber man nimmt es, wie es kommt im Leben, oder wie machen Sie es?
8: Ja, es ist am besten.
4: Amden und Oberweit, das sind, oder besser gesagt waren, eine Art Filialen des Klosters Baldeck, Erholungsheime oder Kurhotels für die Schwestern und für Gäste. Um im Bild zu bleiben, das Kloster Baldeck hat sich seit dem 19. Jahrhundert zu einer Art Konzern entwickelt, mit diesen Kurhäusern, einem Bildungshaus und 5 Schulen in Baldeck, Hertenstein, Sursee, St. Gallen und Bourguignon im Kanton Freiburg. Darunter ein Lehrerinnenseminar und eine Pflegerinnenschule. Zur Blütezeit in den 1960er Jahren gehörten 1060 Schwestern zur Gemeinschaft. Das Kloster schickte Schwestern ins Ausland, um dort neue Gemeinschaften zu gründen. Heute gibt es 140 Baldecker Schwestern. Die Schwestern konnten sich in Schulen, Spitälern und Pflegeheimen engagieren, weil Baldeck als Kongregation gegründet wurde, ein Verbund von kleineren Gemeinschaften, im Gegensatz zu einem geschlossenen Kloster. Nadja Bühlmann.
5: Also wir sind ein sogenannt tätiger Orden, eine Kongregation, die auch außerhalb des eigentlichen Klosters arbeitet. Und das andere, das sind dann eben die Mönche oder Nonnen. Die konzentrieren sich vor allem aufs Gebetsleben in ihrem Kloster und nehmen normalerweise auch nicht Tätigkeiten außerhalb des Klosters wahr.
9: Aber das war eigentlich der springende Punkt, warum die Schwestern hier im 19. Jahrhundert so tätig werden konnten, oder?
5: Genau, das ist auch die Frage, wie man sich so einen Orden aussucht, wenn man eintreten will. Oder möchte man sich einfach wirklich zurückziehen oder möchte man aktiv bleiben, indem sie also tätig für andere.
4: Weiter geht's durch die Gänge des Klosters Baldeck in ein Besprechungszimmer. Das Kloster hat der renommierte Architekt Marcel Breuer, ein Vertreter des Bauhaus, in den 1970er Jahren gebaut. Zu seinem Klosterbau finden Sie weitere Informationen, Fotos und eine Ausgabe von Kontext mit dem Titel «Beten zwischen Sichtbeton» unter srf.ch.

0: Schwester Nadja Bühlmann, die Anrede Schwester kommt mir einfacher über die Lippen als Generaloberin der Baldecker-Schwestern. Wie geht es Ihnen mit diesem Titel Generaloberin?
1: Ja, auch nicht so gut. Also ich bin froh, wenn er nicht erwähnt wird. Ich bin eine Schwester wie alle anderen. Das ist einfach der offizielle rechtliche Titel, den es gibt. Aber den nutze ich möglichst nicht.
0: Die Baldecker-Schwestern sind ja eine franziskanische Gemeinschaft. Heute gibt es etwa 140 Baldecker-Schwestern. Wie haben Sie denn die Gemeinschaft bei Ihrem Eintritt erlebt?
1: Ja, da waren es noch über 800 Schwestern. Und wir hatten in der Schweiz selber mehr als 50 Außenstationen, was wir jetzt ja nicht mehr haben. Also eine Ferienstation im Flüeli-Ranft. Aber ansonsten sind eigentlich alle Baldecker-Schwestern im Mutterhaus, also auf dem Areal, Pflegeheim, Mutterhaus, Klosterherberge.
0: Mutterhaus heißt das zentrale Klostergebäude und Frau Mutter nennt sich Nadja Bühlmann. Das gefällt ihr besser als Generaloberin. Und so wollte es eigentlich auch der heilige Franz von Assisi. Vor 800 Jahren ist er gestorben. Franziskus hat in Assisi auf den Reichtum seines Elternhauses verzichtet und als Bettelmönch gelebt. Er hat die Natur besungen und sie für arme und kranke Menschen eingesetzt. Frauen und Männer sind nach seinem Tod scharenweise in seinen neu gegründeten Orden eingetreten. Der heilige Franz von Assisi steht auch bei Nadja Bühlmann am Anfang ihrer Berufungsgeschichte.
1: Ich habe mal in der 4. Klasse einen Film von Franz von Assisi gesehen, im Religionsunterricht. Und dann habe ich gedacht, so einen Beruf möchte ich mal haben. Ich möchte mal für die anderen arbeiten und für die Natur schauen, wie Tiere und Menschen. Und naja, das ging dann wieder ein bisschen vergessen. In der 6. Klasse vor der Berufswahl haben wir ausgerechnet den gleichen Film nochmals gesehen. Und dann habe ich gedacht, doch, das packe ich jetzt, oder?
0: Das Franziskanische hat Nadja Bühlmann nicht mehr losgelassen. Im Kloster hat sie Jura studiert mit Schwerpunkt Kirchenrecht. Vor 3 Jahren hat sie die Leitung der Baldecker-Schwestern übernommen. Davor gehörte sie während 12 Jahren der Generalleitung an. Die Geschichte des Klosters Baldeck geht zurück ins Jahr 1830. Den Anfang haben 7 leibliche Schwestern gemacht.
1: Die 7 Schwestern Hartmann von Hohenrhein, die wurden von einem Kaplan angefragt. Die waren ledig, ob sie nicht etwas Gescheites tun könnten. Und sie wurden dann beauftragt, hier im Schloss Baldeck, das stand damals leer, einzuziehen und etwas zu tun für die arme Bevölkerung hier. Sie haben mit der Schulbildung begonnen. Damals durften Mädchen überhaupt noch nicht in die Schule. Und Buben aus armen Verhältnissen auch nicht. Sie haben also diese Lesen und Schreiben gelernt, so hat es begonnen. Und je nachdem immer wieder auch sich gefragt, was wir heute noch tun, was sind die Zeichen der Zeit, also wo sollten wir uns einsetzen. Im Laufe der Zeit gab es natürlich auch die beiden Weltkriege. Damit hat es begonnen, dass die Schwestern für die Krankenpflege sich engagiert haben. Und später andere Formen von Bildung gemacht, eben mit Bildungshäusern. Es war immer schon so ein Anliegen, wirklich für die Bildung tätig zu sein. Damals hat es der Staat noch nicht gemacht und unsere Schwestern haben immer versucht, das zu machen, was noch nötig ist. Das Schöne ist, dass heute diese Aufgaben vom Staat natürlich übernommen sind.
0: Das heißt, wenn wir hier in der Region ins Bildungswesen schauen, kann man sagen, die Schwestern haben Pionierarbeit geleistet. Mit der Zeit hat aber auch der Staat dann diese Aufgabe übernommen. Wie war die Wirkung dieser Arbeit der Schwestern hier in der Zentralschweiz?
1: Also ich denke, es war eine wertvolle Aufgabe, die sie ausgeübt haben. Die Wirkung sicher groß, denn ich denke, bis heute die Verbindung mit ehemaligen Schülern, Schülerinnen, das wirkt nach. Oder wir hören oft, wir möchten jemanden, der die Schule bei euch gemacht hat. Habe ich auch wirklich schon mitbekommen. Da weiß man, das war eine gute Ausbildung, das wird geschätzt. Ja, ich denke, meine Vorfahrinnen haben das sehr gut gemacht.
0: Da ist wie eine Art Netzwerk entstanden.
1: Ja, auf jeden Fall, ja. Die Frauenbildung, die war immer schon aktuell. Es hat dann auch Politikerinnen daraus gegeben. Also man konnte irgendwie sich weiter vernetzen, in andere Gebiete hinein auch. Ich denke, das war eine Pionierarbeit, die sehr wertvoll war.
0: Das ist interessant, dass Sie gar nicht so mit viel Nostalgie auf die Geschichte zurückschauen, dass Sie eigentlich recht entspannt sagen, der Staat, der Kanton, die Kantone haben diese Aufgaben nun übernommen.
1: Ich finde es

0: 800. Todestag, der in dieses Jahr fällt, also ein Jubiläum für auch alle franziskanischen Gemeinschaften. Er hat sich ja sehr eingesetzt für arme Menschen. Das ist auch eine Verpflichtung für Sie.
1: Ja, auf jeden Fall. Also wir unterstützen auch, wo wir können. Insbesondere haben unsere Schwestern in Tansania zwei eigene Gemeinschaften, Kongregationen gegründet. Und das Gute, finde ich, daran ist wirklich, dass sie von Beginn weg, das sind nicht unsere Kongregationen, sondern die sind selbstständig, unabhängig.
0: Also sehr interessant, es ging jetzt etwas schnell. Das heißt, die Schwestern haben hier in der Zentralschweiz für die Bildung von jungen Frauen, von armen Menschen sehr viel geleistet. Das heißt, sie haben dann auch expandiert ins Ausland.
1: Ja, also 1929 zogen die ersten Schwestern nach Afrika zusammen mit den Kapuzinern. Und das hat sich nach und nach so entwickelt. Damals gab es so ein Missionsverständnis, das ich heute so sicher nicht mittragen kann. Aber das war ein Aufbruch, es ist Entwicklungsarbeit. Und auch dort merken wir natürlich, die Leute vor Ort, die sind auch anders und die sind gebildet. Also die Aufgabe, die können wir auch langsam aber sicher gut beenden.
0: Wie geht es den Gemeinschaften dort, zum Beispiel in Tansania heute?
1: Denjenigen, die wir gegründet haben, es geht ihnen gut, die können sich expandieren, also wirklich, die suchen neue Aufgaben und eigentlich machen sie das, was wir auch gemacht haben und fragen immer wieder, ja, was sind die Zeichen der Zeit, wo braucht es uns? Die Schwestern dort sind natürlich von der Schulbildung her alle schon wirklich gebildet, also alle haben eigentlich Schulbildung oder auch höhere Ausbildungen. Das war damals bei unseren Schwestern eben nicht der Fall.
0: Wenn wir noch auf die Schwestern selber schauen, nicht nur auf die Leistung, dann bedeutet das ja, sie konnten in einem Orden, in einer Kongregation, sie konnten in einer solchen Gemeinschaft auch Karriere machen, sie konnten Managementaufgaben übernehmen.
1: Ja, Karriere würde ich mal nicht sagen, vor allem wenn man im Ordenskleid da herkommt. Aber was sicher stimmt, vor allem als ich eingetreten bin, hatten wir Schwestern, die haben in Liebe ihre Dienste getan. Ich weiß aber von zwei, drei Schwestern, die mir auch erzählt haben, ich bin ganz bewusst ins Kloster gegangen. Ich wollte mich einsetzen für andere. Und wenn ich draußen geblieben wäre, unverheiratet, hätte ich keine Chance gehabt. Eben, das war auch schon eine Möglichkeit für Frauen, sich einzusetzen, was damals noch nicht möglich war.

0: Die Baldecker-Schwestern sind nicht die einzigen, die sich für die Bildung und die Gesundheit der Menschen eingesetzt haben. Zu den wichtigsten Frauenkongregationen aus dem 19. Jahrhundert gehören die Schwestern von Menzingen und Ingenbohl, die Benediktinerinnen von Heiligkreuz in Cham im Kanton Zug, die Dominikanerinnen von Ilanz im Kanton Graubünden oder die Schwestern von Semmeris im Wallis. Viele von ihnen haben einen derartigen Boom erlebt, sodass sie weitere Gemeinschaften in Ländern außerhalb von Europa gegründet haben. An der Theologischen Fakultät der Universität Luzern gibt es mehrere Projekte zur Erforschung der Frauenorden. Markus Ries hat dort bis zu seiner Emeritierung vor wenigen Monaten Kirchengeschichte gelehrt. Er hat sich eingehend mit der Geschichte der Klöster der Schweiz beschäftigt.
1: Diese Kongregationen, die im 19. Jahrhundert entstanden sind als neuer Typus des Ordenslebens, haben ganz beträchtliche Beiträge geleistet zum Aufbau der modernen Gesellschaft, wie wir sie heute kennen. Mitte des 19. Jahrhunderts bis ungefähr Mitte des 20. Jahrhunderts war der Staat vor allem im Bereich Bildung und Sozialbetreuung, Krankenpflege und so weiter bei weitem noch nicht so entwickelt, wie es heute der Fall ist. Und in diese Lücke sind diese Kongregationsschwestern gesprungen und haben sie ausgefüllt im Sinne von Pioniertaten.
0: Diese Schwestern haben auch Lehrerinnenseminare geführt. Das heißt, das ganze Wissen und diese Prägung hat sich ja wie auch vervielfältigt.
1: Ja, genau. Sie haben also nicht nur die Arbeit geleistet am Ort, sondern sie haben auch die eigenen Leute ausgebildet, damit sie das qualifiziert machen können. Also Lehrpersonen, es gibt Kindergärtnerinnenseminare, es gibt Lehrerinnenseminare, es gibt auch Schwesternschulen, also Schwesternschulen im Sinne von Krankenpflege. Sie haben Ausbildungsgänge aufgestellt an Spitälern, die es möglich gemacht haben, hier in diese Berufstätigkeit zu kommen. Sie können es ja noch daran sehen, dass ursprünglich die Pflegefachfrau, die wurde ja als Schwester angesprochen, auch wenn sie gar

0: keine Schwester mehr war. Das weist eben noch sprachlich darauf hin, dass es ursprünglich Schwestern gewesen sind, die diese Tätigkeit gemacht haben.
1: Welches war die Leistung jetzt für Frauen dieser Frauengemeinschaften?
0: Zum einen haben sie natürlich den Frauen die Möglichkeit geboten, in ein vergleichsweise selbstbestimmtes Umfeld zu kommen. Vor allem jenen Frauen, die nicht die Karriere als Familienfrau gemacht haben. Es gibt keine zivile Berufskarrieren ursprünglich Mitte des 19. Jahrhunderts. Vor allem haben sie aber natürlich die Möglichkeit geschaffen, kinderreichen Familien ihre Töchter unterzubringen. Das ist nicht zu unterschätzen.
1: Und für die Gesellschaft?
0: Für die Gesellschaft ist vor allem dieser soziale Aspekt wichtig. Der Staat macht Wirtschaftspolitik, der Staat macht Bildungspolitik, der Staat verteidigt das Land zunächst, als er entsteht, 1848. Aber er beginnt eben erst später damit, wirklich in unserem heutigen Sinn professionell Sozialpolitik zu machen.
1: Wenn wir noch etwas auf die gesamte Landschaft schauen, wir haben jetzt über die Baldeckerschwestern, über Kongregationen gesprochen. Von welcher Dimension sprechen wir da? Denn auch heute stellen wir fest, dass wir noch eine recht hohe Dichte an Klöstern und Ordensgemeinschaften haben. Natürlich jetzt im Rückgang, aber von welcher Dimension sprechen wir da?
0: Wir sprechen von einer, nahezu von einer Explosion im 19. Jahrhundert. Es gibt eine These, die sagt, im bürgerlichen Zeitalter, im 19. Jahrhundert, wird das religiöse Leben feminisiert. Das ist durchaus ein Kernargument, welches für diese These spricht, indem nämlich diese neuartigen Kongregationen damals einen Massenzulauf erfahren. Also das explodiert geradezu. Sie können fast exponentielle Kurven zeichnen, wenn Sie die Eintritte statistisch erfassen.
1: Womit hat das zu tun?
0: Das hat eben damit zu tun mit den Motivationen. Religiosität wird als Frauensache verstanden im 19. Jahrhundert, zunehmend offenkundig. Und zwar nicht nur im katholischen Bereich, auch im evangelischen Bereich ist das zu beobachten. Man hat zum Beispiel Auswertungen gemacht, Teilnahme am Abendmahl. Wer geht zum Abendmahl, Männer oder Frauen? Oder wann geht der Mann? Geht er nur dann, wenn die Frau auch geht und so weiter? Und da lässt sich die These Feminisierung genau auch erhärten. Es gibt auch noch andere Gründe. Zum Beispiel Wunder, wem erscheint die Mutter Gottes im katholischen Bereich? In Lourdes, in Fatima, sie erscheint Frauen und Kindern. Also Feminisierung des Religiösen.

0: Markus Ries beschäftigt auch die Zukunft der Klöster der Schweiz. Dazu hat er mehrere Tagungen an der Universität Luzern mitorganisiert. Der Kirchenhistoriker spricht von der gestalteten Selbstauflösung der Klöster. Was genau meint er damit?
1: Ja, diesen Begriff habe ich gefunden im Blick darauf, dass ich mich auch für andere Epochen mit Aufhebung von Klöstern beschäftigt habe. Solche gab es ja in verschiedenen Zeiten. Denken Sie an die Zeit der Reformation, denken Sie aber auch an die Zeit der Französischen Revolution. Da wurden Orden, Klöster gegen ihren Willen aufgehoben, säkularisiert, die Mönche ausgewiesen und vertrieben, die Schwestern auch. Und es kam zu einem großflächigen Klostersterben. Und auch heute kommt es wieder zu einem großflächigen Klostersterben. Aber im Unterschied zu früher ist dieses nun von innen her bedingt, eben selbst gestaltet, auch absehbar. Die Beteiligten heute wissen, wann ihr Kloster leer sein wird und bereiten sich darauf vor. Das ist eine Gemeinsamkeit des Verschwindens, aber ein kompletter Unterschied in der Motivation und auch in der Gestaltung.
0: Ein Element dieser Selbstauflösung ist ja der fehlende Nachwuchs. Warum ist es nie gelungen, hier ein Rezept dagegen zu finden?
1: Das ist noch schwer zu sagen. Also die hauptsächliche Deutung, der ich heute begegne und die mir auch plausibel ist, schon jene der generellen Veränderung von Religiosität. Es sind für das religiöse Leben heute ungleich weniger Anteile an der Bevölkerung ansprechbar, als das noch vor 50 Jahren der Fall gewesen ist, wo es eben noch die sogenannten Volkskirchen gegeben hat. Und eine Wirkung ist, dass eben dann auch die sozusagen Elite, nämlich die Ordensleute, ausfallen.
0: Wahrscheinlich hat die Bereitschaft, sich für ein ganzes Leben lang zu binden in einer Ordensgemeinschaft.
1: Ja, zumal Eintritt in ein Kloster hat im Mittelalter und in der frühen Neuzeit und noch zum Teil bis ins 20. Jahrhundert bedeutet, dass der Lebensstandard gestiegen ist dieser Person. Man hatte mehr Versorgungssicherheit, man hatte bessere medizinische Versorgung, man hatte eine Bibliothek zur Verfügung, als es noch gar keine Bibliotheken außerhalb von Klöstern gab und so weiter. Man hat also einen Fortschritt in Lebensqualität machen können, indem man ins Kloster eingetreten ist. Und das ist heute nicht mehr der Fall, macht man einen Rückschritt. Ich habe noch eine Schwester gekannt, die ist in Kroatien in ein Kloster eingetreten und hat gesagt, das war sensationell. Wir hatten im Dorf nur ein Telefon in der Wirtschaft und im Kloster stand jederzeit ein Telefon zur Verfügung. Also sie hat einen Fortschritt an Lebensqualität gemacht, dadurch, dass sie ins Kloster eingetreten ist.
0: Schwester Nadja Bühlmann vom Kloster Baldeck klingt da gar nicht so besorgt, wenn es um die Zukunft ihrer Gemeinschaft geht. Sie sagt, der Staat, die Kantone haben die Aufgaben in den Bereichen Bildung und Armutsbekämpfung zum Beispiel weitgehend übernommen. Mission erfüllt?
1: Ja, insofern als es eine sozialpolitische Mission war, insofern als der Staat, die moderne Gesellschaft dort eine dramatische Lücke offen gelassen hat. Diese Mission ist gewiss erfüllt. Aber wenn ich es jetzt aus kirchlicher oder theologischer Sicht betrachte, Klöster als Zentren von Spiritualität, Glaubensleben, von intensivem Voranschreiten im Glaubensleben, von gesellschaftlichem Reifeprozess, dann besteht diese Mission natürlich weiterhin.

0: Zurück nach Baldeck. Schwester Nadja Bühlmann engagiert sich nicht nur im eigenen Kloster, sie gehört auch zur Synodalitätskommission der Schweizer Bischofskonferenz. Synodalität steht für mehr Mitbestimmung der Gläubigen und für Veränderungen in der römisch-katholischen Kirche. Was wünscht sich da Nadja Bühlmann?
1: Also ich habe natürlich größere Vorstellungen und inzwischen bin ich ernüchtert zu sehen, was wahrscheinlich überhaupt möglich ist. Für mich ist mal ganz klar, ohne Diskussion, dass wenigstens, sage ich mal, das Diakonat der Frau ein Thema sein wird. Aber eben in der Kommission, auch hier in der Schweiz, ist sicher speziell, wir haben sehr verschiedene Kulturen. Und Sprachen sind ein Problem, sage ich mal. Also die Verständigung, und es geht nicht einfach um die Landessprachen. Die kirchlich Engagierten sprechen x Sprachen.
0: Bei diesen Sprachen geht es vielleicht auch um verschiedene Kirchenbilder, höre ich heraus. Ist es so eine Verlängerung auch dieses Engagements für Frauen, das ich da heraushöre?
1: Ich würde schon sagen, ja, ich möchte ja nicht nur für die Frauen, sondern mich für die Kirche einsetzen, also für eine lebendige Kirche. Ich denke auch, es ist sicher etwas möglich, wir müssen aber mit kleinen Schritten zufrieden sein.
0: Jetzt, wenn wir noch etwas in die Zukunft schauen, das Lebensmodell Kloster begeistert heute wenige junge Menschen mehr. Das Durchschnittsalter ihrer Gemeinschaft liegt bei weit über 80 Jahren. Gemeinsam mit der Hochschule Luzern haben Sie einen Strategieprozess für die Gestaltung der Zukunft des Klosters gestartet. Ein Architekturstudent hat die Verwesentlichung des Klosters vorgeschlagen hier in Baldeck. Was heißt das konkret?
1: Für mich ist wesentlich, dass das Christliche, dass unser Bewusstsein, das wir versucht haben zu leben, irgendwo weitergeht, dass vielleicht Spuren hinterlassen werden, etwas, das dem Frieden dient.
0: Der Herr gebe dir den Frieden. So lautet der Gruß des heiligen Franz von Assisi. Das Engagement für Frieden, das ist ein wahrlich aktuelles Anliegen, ein Zeichen der Zeit. Das Kloster Baldeck nimmt keine neuen Schwestern mehr auf. Es verweist interessierte Frauen an andere Gemeinschaften. Das Erbe der Schwestern werden andere weiterführen.

0: Die Nachrichten von SRF um 11:30 mit Jan von Tobel. Enttäuschung, Frust. Das ist die Gefühlslage bei der Schweizer Fußballnationalmannschaft nach dem Ausscheiden im WM-Viertelfinal gegen Argentinien mit 1:3 nach Verlängerung. Trainer Murat Yakin drückt es so aus.
1: Ja, es schmerzt extrem.
0: Die Schweiz hat einen frühen Rückstand in der 67. Minute ausgeglichen. In der Verlängerung hat Argentinien dann noch zweimal getroffen zum 3:1 Schlussstand. Trotz der Niederlage sagt Murat Yakin:
1: Wir können jetzt am Schluss stolz sein auf die Leistung, auf die ganze Phase von der Weltmeisterschaft. Wir haben gezeigt, als Schweizer Team, wenn wir heute wieder auftreten sind, dass wir die grossen Gegner können dominieren. Ja, es wäre noch weitergegangen, die Reise, aber leider ist es jetzt unterbrochen worden mit einer Situation, die wir nicht können selber in der Hand nehmen. Aber ja, so ist der Fußball.
0: Er spricht die rote Karte gegen Stürmer Breel Embolo an. Wegen einer Schwalbe erhielt dieser nach Intervention des Videoschiedsrichters seine zweite gelbe Karte. Die Schweiz musste zu 10 fertig spielen. Das sei wohl entscheidend gewesen, glaubt Verteidiger Manuel Akanji.
2: Meiner Meinung nach, wenn man das zu 11 fertig gespielt hätte, hätten wir das Spiel können. Es ist leider so gekommen, wie es ist, aber ja, wir können es nicht mehr ändern. Wir haben alles gegeben. Wir haben Argentinien keine Chance gegeben. Sie haben wirklich nichts gehabt. Danach ein Vicius-Goal, das Spiel entscheidet.
0: Was bleibt? Erstmals seit 72 Jahren hat die Schweiz ein WM-Viertelfinal erreicht. Argentinien trifft im Halbfinal nun auf England, das Norwegen ebenfalls nach Verlängerung ausgeschaltet hat. Im anderen Halbfinal spielen Frankreich und Spanien gegeneinander. Der republikanische US-Senator Lindsey Graham ist tot. Er sei nach plötzlicher und kurzer Krankheit gestorben, im Alter von 71 Jahren. Das teilte sein Büro auf X mit. Lindsey Graham saß mehr als 20 Jahre für den Bundesstaat South Carolina im US-Senat. Er galt als erfahrener Außenpolitiker und auch als enger Vertrauter von Präsident Donald Trump. Kurz vor seinem Tod sei Graham aus der Ukraine in die USA zurückgekehrt, berichten US-Medien. Präsident Volodymyr Zelensky hatte ihm für den 10. Besuch im von Russland angegriffenen Land gedankt. Der Iran hat am Morgen 5 arabische Staaten mit Raketen und Drohnen beschossen. Man habe damit auf Angriffe der USA reagiert, sagt der Iran. In Katar berichtete das Innenministerium, es seien 3 Menschen durch herabfallende Trümmerteile verletzt worden, unter ihnen ein Kind. Angriffe wurden auch aus Jordanien, Bahrain, Kuwait und Oman gemeldet. Zuvor hatten die USA laut eigenen Angaben rund 140 Ziele im Iran bombardiert. Auch das sei eine Reaktion gewesen, eine Reaktion auf einen iranischen Angriff. Die iranische Marine hatte ein Schiff beschossen, das durch die Straße von Hormuz fahren wollte. Das Wetter. Heute ist es sonnig und es wird 31 bis 34 Grad heiß. Im Mittelland bläst Bise. Das waren Nachrichten von Radio SRF. Verantwortlich Adrian Huber.
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5: In Deutschland wird geklagt und gejammert, dass sich die Balken biegen.
6: So, da wird schon viel gemeckert. Ja, der biegt zu.
7: Die meisten Leute sehen wirklich nur das Negative.
5: Aber es liegt ja auch viel im Argen. Dauerverspätungen und Zugausfälle bei der Deutschen Bahn werden zum Symbol für Staatsversagen.
8: Wir bitten um Entschuldigung.
5: Brücken stürzen ein oder müssen gesprengt werden. Aber gibt es wirklich nur zu motzen?
9: Vielleicht manchmal ein klein bisschen runterdrehen und vielleicht auch mal ein paar positive Aspekte dann noch mal bringen.
5: Was ist mit jenen, die an Deutschlands Autobahnen von morgen bauen? Alle fahren drüber.
10: Und keinen interessiert's, ne? Und du weißt aber ganz genau, ich habe 1,5 Jahre lang meines Lebens jeden Tag Schweiß, Blut und Tränen daran vergeudet, hier zu arbeiten, dass das hier funktioniert, ne?
5: Wie ergeht es denen, die dafür sorgen, dass die Züge fahren, über die alle schimpfen?
11: Wir müssen jetzt einfach gucken mit dem, was wir aktuell haben, dass ja, der Laden irgendwie am Laufen bleibt.
5: Und eins ist klar.
12: Alle, die in diesen Berufen arbeiten, reißen sich den Arsch auf.
5: Nicht meckern, machen. Deutschlandretter, eine Reise zu Menschen, die das Land am Laufen halten. Das ist international. Mein Name Simon Fatzer. Morgens um 6. Höchstleistung in der Backstube im Berliner Bezirk Prenzlauer Berg.
13: Halb 1 bin ich aufgestanden.
5: Schrippen, also Brötchen, sind im Steinofen aus den 70er Jahren. Dessen Wärme mischt sich mit der Rekordhitze der Junisommertage. Mark schiebt Brote in den Ofen, Marvin schneidet Bienenstich, die Reste bekommen bestimmt besonders glückliche Schweine. Toni hantiert am Knete, Tanja macht Fettgebackenes. Und Katja Hacker holt durch die offene Tür das warme Gebäck direkt in den Laden. Hacker ist eine der letzten Handwerksbäckereien aus der DDR-Zeit und mit ihren alten hellblauen Kacheln ein wahres Bijou.
13: Und das mit der Glasur ist auch super, ne? Das ist genau die richtige Süße.
5: Marvin Hacker ist 31. Die Backstube hat er vor 3 Jahren von seinem Vater übernommen.
14: Wir sind hier ja nun wirklich mit einer der letzten Ostbäckereien in Berlin, die es ja so gibt. Und das ist halt ja irgendwie dann nochmal wichtiger und auch schöner, die Aufgabe, das dann halt einfach auch so zu machen. So die Rezepte, die halt von meinem Opa, von meinem Vater sind, dann einfach so weiterzutragen. Denn das ist dann so ein bisschen ja auch unser Auftrag denn hier in der Gesellschaft. So.
5: In Deutschland zeigt sich die Misere der Handwerker ganz besonders bei den Bäckereien. Viele schließen, Hacker aber bleibt und hält ein Stück Kiezkultur aufrecht. Das Bäckergeschäft ist härter, als es Brötchen je sein dürfen, hohe Energie- und Rohstoffpreise und viele deutsche Kunden, die für Essen wenig zahlen wollen. In dieser Bäckerei wächst die Nachfrage, die Kundinnen sind fordernd. Wehe, ihr Lieblingsteil, etwa die Kranzstange, fehlt.
14: Dann irgendwann war die halt dann schon mal vormittags verkauft und die Leute waren dann wirklich am Nachmittag manchmal schon richtig wütend, dass sie halt einfach keine mehr bekommen haben und sind dann auch schon richtig, ja, die Verkäufer dann nachher angegangen, so warum wir jetzt nicht einfach davon mehr produzieren und so. Das ist echt so ein bisschen Wahnsinn einfach.
5: Inzwischen hilft Vater Thomas Hacker im Laden.
15: Dann macht den schönen Tag und genießt die Zeit, ja? Danke.
5: Der Meister, wie alle ehrfürchtig sagen, kann aus gesundheitlichen Gründen nicht mehr am Steinofen stehen.
15: Warte mal, ich kicke mal.
5: Thomas hat noch zu DDR-Zeiten mit seinem Vater hier gebacken.
16: In der DDR war halt unheimlich wichtig, dass die Versorgung der Bevölkerung musste immer gewährleistet sein. Also gerade mit Grundnahrungsmitteln, Schrippe, Brot, Margarine und Marmelade oder irgend sowas. Das musste halt immer da sein. Und da haben die halt sowas hier, so eine kleine Bäckerei halt toleriert.
5: Direkt nach der Wende sah es schlecht aus. Als später das baufällige Haus saniert wurde, Baulärm, dafür keine Kunden, war da schon der Gedanke ans Aufhören.
14: Haben wir uns auch rausgekämpft am Ende, muss man halt auch sagen.
16: Wir haben uns rausgekämpft da, ja, klar.
5: Aber das wichtigste Erfolgsrezept?
16: Na, erstmal ist es Glücksfall, dass mein Sohn das halt weitermacht in der Backstube. Ja, das ist halt wirklich fast wie ein Sechser im Lotto. Ja. Und
14: Ich glaube halt auch, also Nachfolge ist so das große Thema, Bäckereien bestimmt. Ne? Findet man Nachfolger oder halt nicht?
5: Und ein echter Gamechanger, sagt Marvin. Vater Thomas mit Berliner Schnauze erzählt Meistergeschichten in den sozialen Medien. Die Leute seien begeistert.
17: Ja, die sagen, Mensch, wir haben dich auf Instagram gesehen oder so und jetzt wollen wir das und das probieren. Die findet halt toll, dass es so weit noch gibt und ja, dass wir halt überlebt haben und das halt immer weitermachen und so. Und finden die halt toll.
5: Und was macht Ihnen Sorge?
16: Macht uns denn Sorgen jetzt?
17: Also im Moment, muss ich sagen, der Laden läuft sehr gut.
5: Bürokratie, keine Hexerei. Forderungen an die Politik, die sollen sich um Größeres kümmern.
16: So, da wird schon viel gemeckert, ja, das gebe ich zu. Manchmal denke ich, warum? Ja, ich meine, allen jetzt relativ gut, möchte ich mal sagen.
14: Ja, kann ich halt auch so wiedergeben, ne? Ich weiß nicht, ob das so ein Deutschland-Ding ist, sage ich mal. Man hört es halt schon oft.
5: Son Marvin ärgert sich über die klagenden Bäcker im Fernsehen. Bei vielen laufe es doch nicht schlecht.
14: Vielleicht manchmal ein klein bisschen runterdrehen und vielleicht auch mal ein paar positive Aspekte dann noch mal bringen.
5: Das Positive sieht hier jeder direkt im Laden. Die Wand mit den schwarz-weiß Familienfotos.
15: Da war ich noch gerade. Ja gut, da war ich auch noch sehr jung. Da gucke da mal da unten. Da hat mich letztens einer gefragt, ob ich das überhaupt bin.
18: Ja.
19: Ich bin auch versteckt.
5: Foto gucken und sich selber suchen, auch bei der Firma Dr. Fink Stauf.
18: Ah, hier bist du.
20: Ich musste ganz vorne hin.
5: 340 Angestellte sind auf dem Jubiläumsbild drauf. Das Tiefbauunternehmen bei Köln baut Straßen. Im Planungsbüro bei Bonn-Siegburg dreht sich alles um die Sanierung eines Teilstücks der A3, der zentralen Nordwest-Südost-Verbindung. Ein XXL-Projekt, Champions League, sagt Straßenbaumeister Andreas Siemens.
18: Das ist eine der Lebensadern, würde ich jetzt mal sagen, von Deutschland. Da ist Verkehr ohne Ende, Lkw-Verkehr und Güterverkehr quasi.
5: Die Baustelle liegt in einem Verkehrshotspot Deutschlands und mitten im Gebiet, wo viele Straßen und Brücken marode sind. Gerade wurde eine von drei Brücken bei Bonn von einem Tag auf den anderen gesperrt. Nico Schmitz ist Bauleiter.
19: Ich habe gedacht, die sind bekloppt. Das ist ja immer so, ne, ja, die Brücke ist jetzt zu. Dann denkt man sich, ja, nee, komm, die machen jetzt nicht die Brücke zu. Aber ja, scheinbar doch. Ne? Das ist schon immer erstaunlich. Und selbst als, in Anführungszeichen, Fachmann denkt man sich immer, okay, wie konnte das jetzt so weit kommen, dass man das nicht vorher gesehen hat, ne, und da irgendwie reagiert hat.
5: Deutschlands Sanierungsstau ist enorm. Jahrzehntelang wurde nichts gemacht, aus Kostengründen, weil Personal, aber vor allem, weil der politische Wille fehlte. Inzwischen aber gibt es einen Spezialtopf mit mehreren hundert Milliarden Euro für die Infrastruktur.
19: Das Geld kommt noch nicht so richtig an. Ne? Also es ist tatsächlich so, dass man nicht das Gefühl hätte, dass jetzt durch dieses Sondervermögen mehr ausgeschrieben werden würde. Eher, vor allem beim Autobahnbau, ist es sehr wenig, was wir so mitbekommen. Ne? Also man wartet eher darauf, hier, wann geht es denn endlich mal los? Ne? Wir wollen, wir könnten, ne? Aber es ist irgendwie nicht so richtig auf dem Markt, obwohl wir eigentlich alle müssten. Ja.
5: Los geht's zur Baustelle. Andreas Siemens fährt täglich mehrmals hin. 6 Kilometer werden total saniert. Unterbau, Asphalt, Leitplanken, Kanal, Lärmschutzwände. Und das bei laufendem Verkehr. Erstmal müssen provisorische Fahrstreifen gebaut werden. Andreas Siemens hat einst selbst als Straßenbauer begonnen. Schon sein Vater nahm ihn mit auf die Baustellen.
10: Egal mit wem ich da irgendwo durch die Weltgeschichte fahre, mit Freunden, mit der Partnerin, irgendwie immer, egal wer, man fährt irgendwo her, ach hier vorne, da haben wir eine Straße gebaut. Ach da vorne, siehst du das? Das haben wir gebaut. Das haben wir gebaut. Hier haben wir den Kanal gelegt. Meine Freunde, die verdrehen schon die Augen. Wenn wir irgendwo hinfahren, lass mich raten, das hast du gebaut. Ja, genau.
5: Dass da Blut, Schweiß und Tränen im Boden steckten, würde aber keinen interessieren, sagt Andreas Siemens. Stattdessen kriegten sie den Frust über die Baustellen ab.
10: Dann geht das Ganze, geht das Gedöns los. Ne? Dann wird dann rumgeschimpft und beleidigt und sowas alles. Ne? Das hat keiner mehr Verständnis für nichts mehr. Immer nur ich und nicht das Große und Ganze. Marco, hi!
20: Andreas, hi, darf ich dir noch einmal auf den Sack gehen? Das letzte Mal versprochen, Andreas.
10: Gar kein Problem, du darfst alles.
5: Gerade gibt's Probleme mit dem Arbeiter einer anderen Firma. Er versteht nicht, was er tun soll. Die Logistik ist das A und O. Es braucht Lagerplatz für Nachschub und für Aushub. Und Rohstoffkauf ist eine eigene Wissenschaft.
10: Ja, das ist der Gerd.
5: Gerd Limbach, Baggerfahrer, auch durch den Vater reingerutscht und 38 Jahre lang geblieben.
21: Ja, das ist natürlich krass. Ne? Das kann sein, wenn sie manchmal so einen Tag hatten wie jetzt, wo es so heiß ist. Dann sitzen sie abends da, dauert keine 5 Minuten, merken sie, werden müde. Weil dann fahren sie erst, vom Kopf her vielleicht noch nicht, aber unbewusst fahren sie runter im Prinzip. Ne? Aber wenn man das so lange macht wie wir jetzt hier, dann ist es nicht so, als wenn man sich verrückt machen müsste oder nur am Überlegen ist. Das läuft einem so von der Hand im Prinzip. Ist alles okay.
5: Stau ist deutsches Dauerthema. Auch die Jungs von der Baustelle stecken oft mittendrin. Dazu Lärm, Hitze, Kälte, Nässe.
21: Ja, das ist schon Unverständnis von den Leuten. Ne? Ich meine, es ist nur mal Fakt, dass das sanierungsbedürftig ist. Sie haben auch schon mal, dass ein Paket Eier aus dem fahrenden Fenster fliegt. Ist auch schon gewesen hier. Oder halt, dass ein Ziegelstein mal geflogen kommt. Passiert auch mal.
5: Wer auf der Baustelle an Deutschlands Zukunft baut, leistet harte Arbeit. Mit 55 sind die Männer ein Fall für die Rente. Doch viele würden sogar über das Rentenalter von gegen 67 Jahren hinaus arbeiten wollen. Alicia Seelbach kümmert sich ums Personal. Die Kräfte lassen nach, aber das Wissen sei unbezahlbar.
22: Also die kennen es nicht anders. Sie wollen weiterhin arbeiten und sagen, es ist mir wichtiger, als in ein Loch zu fallen. Dass sie sagen, ich gehe lieber weiterhin arbeiten, mir macht das Ganze Spaß. Sagen wir mal, Baggerfahrer oder sonstiges. Ich habe jetzt ein Jubilar gehabt mit 45 Jahren fing Stauf. Also wir haben doch sehr lange Firmenzugehörigkeit.
5: Auf die gesetzliche Rente verlässt sich kaum mehr einer.
22: Viele wissen, sie können nicht mehr auf Miete wohnen. Es muss ein Eigenheim her, dass man später das nicht noch monatlich bezahlen muss oder später auch einfach
0: kann. Und daher wird natürlich schon vorab viel Geld auf Seite gelegt vielleicht oder angelegt auch oder mit Zusatzrenten, um sich einfach abzusichern, weil das mit der jetzigen Rente später einfach nicht mehr hinhauen wird.
5: Ohne diese Handwerker wäre das Autoland Deutschland ganz schön aufgeschmissen. Oder wie es Andreas Siemens sagt.
10: Das ist selbstverständlich geworden, dass die Straßen da sind, dass die Brücken da sind, dass man ein Dach über dem Kopf hat. Aber dass dafür jemand da sein musste, der das auch saniert, repariert, macht und baut, das geht ein bisschen unter hier in Deutschland tatsächlich.
5: Okay. 6.45 Uhr, Memmingen im Allgäu. Joachim Peuer geht mit dem Dienstköfferchen zum Bahnhof.
1: Hey, guten Morgen.
2: Moin.
1: Morgen.
5: Der 49-Jährige ist Zugbegleiter oder wie das bei seinem regionalen Arbeitgeber Arverio heißt, Kundenbetreuer. Nur wenige sind unterwegs.
1: Super, danke sehr.
5: Diensttelefon, Scanmaschine, alte Zange. Er checkt diesen ersten Zug auf Sauberkeit.
1: Ist sauber und Toilettenpapier ist aufgefüllt, das ist ganz wichtig. Und es funktionieren beide Toiletten.
5: Es funktionieren beide Toiletten, flüstert er mit einem Augenzwinkern. Wenn jemand den Laden Deutschland wortwörtlich am Laufen hält, dann ja wohl all jene, die wie Joachim Peuer dafür sorgen, dass die Züge fahren.
23: Sehr geehrte Fahrgäste, einen wunderschönen guten Morgen. Das Team von Arverio Bayern begrüßt Sie auf dem Zug Regionalbahn.
5: München, Lindau am Bodensee. Am urbanen Start der Strecke sind gestresste Pendler, am touristischen Ende Freizeitvelofahrer, auch nicht ohne.
24: Viele sind uneinsichtig, sage ich jetzt mal. Ja, im Prinzip Taschen abnehmen, warum muss ich nicht und doch muss man.
5: Der Quereinsteiger liebt den Kontakt mit Menschen, Arbeitsbeginn und Ende am gleichen Ort.
1: Sonst hätte ich jetzt nachgeguckt, aber
5: mit Charme und ausgesprochen zugewandt ist Joachim Peuer hier Gastgeber. Kein Wunder, schütten ihm manche Fahrgäste ihr Herz aus und nicht nur das.
24: Die Deutsche Bahn selber, die versucht ja auch hier klar fähige Mitarbeiter zu finden dann, auch für die Fernzüge. Da wurde ich schon ein paar Mal angeworben, in meinem Zug hier Richtung München. Und die haben auch gefragt nach Fernzügen und wenn man da nachfragt, pass auf, start in München, dass ich da mit einem Fernzug nach Berlin oder irgendwas fahre und dann, keine Ahnung, wo ich dann wieder strande. Nein, keine Chance.
5: Der Fernverkehr der Deutschen Bahn. Kaum etwas steht so symbolisch fürs Systemversagen in Deutschland. Züge sind unpünktlich oder bleiben liegen. Auch für die Angestellten ist das eine Zumutung. Lange Schichten, auswärts übernachten und obendrauf die Verspätungen. Und doch holen sie für ihre Arbeitgeberin die Kohle aus dem Feuer.
25: Unser Zug ist hier aufgrund einer Streckensperrung leider 74 Minuten später unterwegs.
26: Wir werden nicht in Berlin-Gesundbrunnen halten und nicht in Berlin-Südkreuz. Bei der Verkehrsleitung herrscht gerade auch etwas Verwirrung.
25: Weil ja allgemein bekannt ist, dass die Schweizer die Züge nicht annehmen, wenn sie zu sehr verspätet sind, hat man jetzt entschieden, unseren Zug in Frankfurt enden zu lassen.
26: Leider scheint auch die Störung hinter uns etwas Größeres zu sein. Das klingt jetzt echt ziemlich bescheiden. Wir sind jetzt hier eingesperrt. Nach vorne können wir nicht, da in Wächtersbach das Stellwerk ausgefallen ist. Und in Schlichtern, wo wir jetzt also eigentlich wieder zurückfahren wollten, da gibt es offenbar eine größere Weichenstörung.
5: Die Deutsche Bahn will nicht, dass man mit ihren Zugbegleitern spricht. René Baeselt tut es trotzdem, als Vertreter der GDL, einer der großen Gewerkschaften. Der Berliner hat fast 40 Jahre Bahnerfahrung. Zum Gespräch kommt der Mitfünfziger in Jeansjacke, große Kopfhörer um den Hals, Bandshirt.
27: Ja, das ist ein Shirt von der Band Muse. Sagt Ihnen das was?
5: Der Musikfan liebt eigentlich hartes Zeug, aber auch Queen. So bekommt er den Kopf frei. René Baeselt erzählt von seinen Fahrten von Berlin aus in alle Richtungen.
27: Ich bin der Zugchef, also ich bin der Höchste auf dem Zug. Also ich teile die Leute ein und ich bin für die Sicherheit verantwortlich und alles, was so ansteht. Anschlüsse vormelden, Ansagen machen, solche Sachen. Also ich gehe zur Arbeit und dann nehme ich das so, wie es kommt, sage ich mal. Aber viele Leute verstehen das halt nicht, dass wir mit denen in diesem Zug sitzen und gar nicht viel drumherum machen können. Klar, ich kann vom Zug aus telefonieren, aber wenn wir da Verspätung haben oder ein Problem haben mit dem Zug, ich persönlich, ich sag mal, bin dann in Anführungsstrichen genauso irgendwie gefangen wie alle anderen auch. Naja, in so ein ICE 4 mit 13 Mittelwagen passen so 930 ungefähr an Sitzplätze rein. wenn dann noch Leute stehen, also um die 1000 können schon realistisch sein. Und das ist schon ganz schön viel für zwei Leute. Und wenn so Stress kommt, dann blüht so richtig auf. Na, dann diese Sachen dann zu regeln, das ist dann schon so meins. Die Übergriffe sind gestiegen in der letzten Zeit. Mit Corona hat es ein neues Level erreicht und das ist schlimmer geworden. Die Hemmschwelle ist halt gesunken. Ich sag mal, schnell aus der Haut fahren. Jetzt nicht gleich gewalttätig werden, aber verbal dann doch schon ihre Wut rauslassen. 2017 war mein letzter großer Übergriff. Da wurde mir fast die Hand gebrochen. Ein junger Mann ohne Fahrkarte, den ich von der Toilette geholt habe, der dann ausgerastet ist, als er die Polizei hat kommen sehen im Bahnhof. In Hamm war das. Ja, war ich nicht drauf gefasst. Also ich bin ja kein kleiner Mensch, aber der war so schnell dann, der ist ausgetickt und hat meine Hand gegriffen, die nach hinten gedreht und überdehnt und war ich auch 7 Wochen raus. Ja, das sind so Sachen, die leider gerade überhand nehmen. Also die Zahlen sind enorm gestiegen. Das ist eigentlich sehr traurig. Wir laufen jetzt demnächst mit Bodycams durch die Gegend. Und jetzt gerade im Nahverkehr werden stichsichere Westen getestet. Wo sind wir hingekommen? Ja? Ich bin noch kein Ordnungshüter oder so. Dafür bin ich nicht zur Bahn gekommen, ja? Um mich so schützen zu müssen, um nachher noch lebend nach Hause zu kommen. Alle, die in Serviceberufen arbeiten. Also das sind ja nicht nur wir. Ich sag mal, das ist der Berliner Nahverkehr. Das sind Krankenhäuser, Pflegekräfte. Alle, die in diesen Berufen arbeiten, reißen sich den Arsch auf. Überall ist Personalmangel. Überall wird mehr gearbeitet. Und sich dann als Bundeskanzler hinzustellen, als, ich sag mal, für mich ist das ja nicht, aber vom Volk gewähltes Oberhaupt dieses Staates, sich dann so hinzustellen und die Leute als faul zu bezeichnen und ihr müsst mehr arbeiten. Ich finde das unter aller Sau, möchte ich mal so sagen. Kann man ruhig so sagen. Finde ich eine Frechheit. Mir macht das auch weiterhin Spaß. Ich wüsste auch nicht, was ich sonst machen sollte. Muss ich mal so sagen. Ja, klar, man hat das jetzt, ich sag mal, knapp 40 Jahre gemacht. Das ist mein Job und den mache ich gerne und weiterhin auch gerne. Nö. Hätte jetzt keine Idee, was ich machen sollte. Na, wenn man merkt, dass das, was man macht, wertgeschätzt wird. Ja, also passiert jetzt vom Arbeitgeber nicht ganz so. Aber von den Fahrgästen gibt es sowas schon mal. Ja, also ich hatte schon mal so einen Wagen, da war so eine Gruppe drin. Stellte sich dann raus, das war ein Chor, die haben mir dann Ständchen gesungen. Und ja, das sind dann schon so Momente, wo man sagt, ja, das ist toll. Ja.
5: GDL-Gewerkschafter Rönne Bäselt, Zugchef bei der Deutschen Bahn.
2: An alle neu zugestiegenen Fahrgästen ein herzliches Willkommen.
5: Zurück bei Joachim Peuer im Allgäu.
2: 96 mit der Zugnummer 7829.
5: Er bleibt gerne bei der Regionalbahn, doch auch hier wird die Arbeit schwieriger. Viele würden noch nicht mal mehr grüßen, andere gar drohen.
3: Zwei Fahrgäste, die sich in der ersten Klasse verschanzt hatten und meinten, die wären's, also voll die coolen Checker, kein Ticket. Und die haben sich aufgeführt, wie nochmal was hier und ich mach dich Krankenhaus. Solche Sätze halt sind da halt dann gefallen. Klar, Bammel wurde es mir da schon, aber im Prinzip, ganz ehrlich, trotzdem gesagt hier, nein, geht nicht, bitte aussteigen.
5: Joachim Peuer wurde schon angespuckt und ins Gesicht geschlagen. In Rheinland-Pfalz hat ein Schwarzfahrer einen Zugbegleiter sogar getötet. Die Angst sei gerade bei Arbeitskolleginnen immer da. Er aber will sich ans Positive halten, deshalb sei auch sein Interesse an Politik gesunken.
3: Seitdem der Herr Merz da regiert und, ich sage jetzt mehr negativ statt positiv, für Deutschland dann selber agiert, nein, da schaue ich eher weniger jetzt drauf, weil ansonsten werde ich auch mehr negativ statt positiv zu bleiben.
5: Alles werde teurer, kein Geld für die Deutschen, dafür viel Geld, das ins Ausland fließe. Aber Joachim Peuer hat sich nun mal entschieden, positiv bleiben. Sein Lebensmotto hat er sich auf den Arm tätowiert.
3: Es gibt halt hier einen Spruch, still mit dem Aber, was mir sehr gut gefällt. Ich habe mir früher immer angehört von den ganzen Leuten, dieses Negative. Und da ist dieses hier, aber guck mal bitte aufs Positive. Es gibt mit Sicherheit irgendwas Positives.
5: Übersetzt auf die Arbeit im Zug heißt das, ja, da sind viele Baustellen, aber.
24: auch wenn wir 10, 15 Minuten später natürlich am Ziel dann ankommen. Aber ich sage halt ganz ehrlich, seien Sie froh, dass der Zug fährt. Könnte auch komplett ausfallen.
5: Schauplatzwechsel. Nur 60 Kilometer weiter, immer noch Region Bodensee. Es spielen sich sonderbare Szenen ab.
4: Neunsteigen bitte!
5: Da ist ein kurzer Zug unterwegs, gefühlt ins Nirgendwo. Eindeutig Eisenbahn, aber irgendwie anders. Im Wagen eine vierköpfige Jazz-Kombo inklusive Schlagzeug, eine Handvoll Passagiere. Im Führerstand ein Lehrling und ein Profilokführer, Profi 38, Lehrling 64.
6: Im Namen des gesamten heute ehrenamtlich engagierten Zugteams, heute sind wir unterwegs als Bürgerbahn. Wir halten unterwegs eine Jedermilchkanne.
5: Die Räuberbahn ist ein Freizeitzug, den Ehrenamtliche betreiben, auf einer einst stillgelegten Strecke. Ein Reanimationsprojekt. Die Strecke wurde 2004 stillgelegt, aber nicht abgebaut. Gerade in Baden-Württemberg werden Bahnkilometer reaktiviert, aber nur hier in Oberschwaben machen das die Bürger selbst. Es ist eine Fahrt durch Feld und Wiesen, deshalb die vielen Pfiffe. Zugbegleiter Felix Kieferle muss immer wieder aussteigen und die unübersichtlichen Bahnübergänge ohne Schranken mit einer Fahne sichern.
7: Wir haben jetzt vorher wieder festgestellt, dass sind, ich weiß nicht, wie viele Autos noch drüber gefahren? Vier? Drei? Ja, ja, und dann auch der eine direkt, wo wir schon gestanden sind.
5: Auf der 40-minütigen Fahrt sind auch Felix' Eltern. Frau Mama plaudert aus dem Nähkästchen.
8: Das ist seit er klein ist, Eisenbahn, Modelleisenbahn und so, schon mit Holzbahn gespielt. Und dann wollte er eigentlich berufsmäßig zur Bahn. Das hat sich dann irgendwie nicht geklappt. Und wir haben immer gesagt, Gott sei Dank hat es nicht geklappt und er hat was anderes jetzt. Aber jetzt ist er halt in der Freizeit wieder zurückgekommen zur Bahn.
5: Die Männer mögen Eisenbahn-Nerd sein, aber es steckt mehr dahinter als reiner Spaß. Lokführer-Lehrling Heinz Oswald, studierter Medizintechniker, geht es darum, den öffentlichen Nahverkehr zu fördern.
4: Weil wir ja doch in einem Bundesland sind, das sehr autolastig ist durch zwei große Hersteller, Porsche und Daimler. Und da ist halt viel, das sage ich mal auf gut Schwäbisch, wir fahren im Auto, wir brauchen da keinen Zug.
5: Wie soll die Mobilitätswende gelingen, wenn das Schienennetz in Deutschland so stiefmütterlich behandelt wird?
4: Ja, es muss ja vorangehen und wir können nicht dauernd nur Auto fahren.
5: Der Förderverein Räuberbahn macht aus Bürgern Eisenbahnunternehmer. Die Kleinstadt Pfullendorf betreibt die Strecke.
4: Ich wiederhole, Befehle 1 bis 9, Zugnummer 88222.
5: Endstation Altshausen, ein ländlicher langer Bahnsteig. Hier kommt die Zuckerfabrik in Frauenfeld in der Ostschweiz ins Spiel. Sie hatte eine Idee.
4: Wir möchten gern Zuckerrüben haben, aus Oberschwaben, aber nicht mit dem LKW.
5: Zuckerrüben per Eisenbahn. Es kam zum Auftrag.
4: Und das waren dann letztes Jahr im Herbst 48.000 Tonnen. Das müssen Sie umrechnen in LKWs, die nicht fahren. Und weil das so gut funktioniert hat, haben die schon einen Auftrag gezeichnet für die nächsten 10 Jahre.
5: Die Räuberbahn ist eine Passagierbahn, aber die Ehrenamtlichen halten die Bahnstrecke aktiv, auch für Güter.
4: Ja, und ich sag mal, unser Tun, was daraus wird, jetzt zum Beispiel mit diesen Zuckerrüben, das gibt uns ja recht. Ja, ohne uns, nein.
5: Diese Männer schaffen es also, Güterbahnkilometer zu erhalten. Ihr ehrenamtliches Engagement leistet aber noch mehr. In Zeiten multipler Krisen ziehen sich viele ins Private zurück. Das Schlechte soll draußen bleiben. Eine Verdrängungsstrategie analysiert Psychologe und Autor Stefan Grünewald, der die Deutschen regelmäßig befragt. Probleme, mit denen man sich nicht befasst, wirken bedrohlicher. Man ist anfällig für Fake News. Die Demokratie aber braucht Vertrauen. Wenn sich Gleichgesinnte wie die Bähnler für die Gesellschaft engagieren, ist das sinnstiftend und gibt Zuversicht. Selbstwirksamkeit ist das Zauberwort. Die kleine Bäckerei, die Bahn, die Infrastruktur und auch die Demokratie haben gerade einen schweren Stand. Wer also sie am Laufen hält, rettet immer auch ein Stück Deutschland.
4: Bei all den Wehklagen ist es ja zielführend, wenn man sich an den Dingen freut, die funktionieren. Und auch wenn sie klein sind, weil viele kleine Dinge geben was Großes. Und hier bei uns funktioniert ziemlich viel, Tendenz steigend. Und das ist gut so.
5: Das war die Sendung International von SRF Deutschland-Korrespondentin Simon Fatzer.

0: Die Nachrichten von SRF um 12 mit Michael Wettstein. Bundespräsident Guy Parmelin und Sportminister Martin Pfister danken der Schweizer Fußballnationalmannschaft. Trotz der Enttäuschung heute mit dem Aus im WM-Viertelfinal gegen Argentinien bleibe ihm die eingeschworene Mannschaft in Erinnerung, die ganze Schweiz mitgerissen habe, schreibt Parmelin. Pfister schreibt, die Mannschaft habe begeistert, das WM-Aus tue weh. Die Schweiz verlor gegen Argentinien mit 1:3 nach Verlängerung. Doch zum ersten Mal seit 72 Jahren hat die Schweiz an einer Fußball-Weltmeisterschaft den Viertelfinal erreicht. Die hochgesteckten Ziele habe man erfüllt, sagt Sportredaktor Lionel Mattmüller.
1: Es ist gelungen, weil die Schweiz als Team hervorragend funktioniert hat. Es gab aber kein Spiel der Schweiz mit Wow-Effekt. Das wirkte einfach immer sehr abgeklärt, sehr souverän. Dazu auch total flexibel. Je nach Taktik, die gerade gefragt war, konnte sich die Schweiz anpassen. Die Schweiz hat gezeigt, dass sie sich nochmals weiterentwickelt hat. Und heute hat die Schweiz Argentinien phasenweise dominiert. Genau das hinterlässt jetzt aber auch einen bitteren Nachgeschmack. Diese rote Karte war heute wahrscheinlich spielentscheidend und somit wird nach dieser insgesamt sehr guten WM immer auch irgendwo die Frage bleiben, wäre da nicht noch mehr möglich gewesen?
0: Die Einschätzung von Sportredaktor Lionel Mattmüller. Der republikanische US-Senator Lindsey Graham ist tot. Er sei nach plötzlicher und kurzer Krankheit gestorben im Alter von 71 Jahren. Das teilte sein Büro auf X mit. Lindsey Graham saß mehr als 20 Jahre für den Bundesstaat South Carolina im US-Senat. Er galt als erfahrener Außenpolitiker und auch als enger Vertrauter von Präsident Donald Trump. Kurz vor seinem Tod sei Graham aus der Ukraine in die USA zurückgekehrt, berichten US-Medien. Präsident Volodymyr Zelensky zeigt sich tief betroffen vom Tod von Graham. Erst letzte Woche habe er ihn zweimal getroffen. Er sei ein wahrer Verfechter der Freiheit gewesen und der Werte, die die Welt sicherer machten. Der Iran hat am Morgen 5 arabische Staaten mit Raketen und Drohnen beschossen. Man habe damit auf Angriffe der USA reagiert, sagt der Iran. In Katar berichtete das Innenministerium, es seien 3 Menschen durch herabfallende Trümmerteile verletzt worden, unter ihnen ein Kind. Angriffe wurden auch aus Jordanien, Bahrain, Kuwait und Oman gemeldet. Zuvor hatten die USA laut eigenen Angaben rund 140 Ziele im Iran bombardiert. Auch das sei eine Reaktion gewesen, eine Reaktion auf einen iranischen Angriff. Die iranische Marine hatte ein Schiff beschossen, das durch die Straße von Hormuz fahren wollte. Und dann noch der Blick aufs Wetter. Heute gibt es viel Sonnenschein. Morgen ist es ziemlich sonnig mit Wolkenfeldern und Sahara-Staub. Nachmittags wird es 30 bis 34 Grad heiß. Das waren Nachrichten von Radio SRF, verantwortlich Adrian Huber.
2: 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Sie sind bei Ihrem Infosender und in der nächsten halben Stunde hören Sie ausgewählte Themen aus der Welt der Wissenschaft. In dieser Woche viel zu reden gegeben hat natürlich die Hitze und deren Folgen. Etwa die Übersterblichkeit in der Schweiz derzeit oder auch die trockenen Wälder. Das ist gleich Thema hier und etwas später geht es dann noch um Tiere, nämlich um gescheite Hummeln und um das Lachen der Menschenaffen. Schön sind Sie hier, ich bin Romana Kaiser. Jeden Dienstag veröffentlicht der Bund Zahlen darüber, wie viele Menschen in den letzten Tagen gestorben sind in der Schweiz. Jetzt sind die Zahlen rausgekommen über den Zeitraum der Hitzewelle, die die Schweiz vorletzte Woche im Juni im Griff hatte. Wissenschaftsredaktorin Gina Buhl hat sich diese Zahlen genauer angeschaut und Tobias Bühlmann hat sie gefragt, was sich denn aus dieser Statistik herauslesen lässt.
3: Ja, die Zahlen zeigen eigentlich, dass die Sterblichkeit bei der älteren Bevölkerung in der Schweiz aktuell bei rund 15% über dem für die Jahreszeit erwarteten Niveau liegt. Zum Vergleich, im letzten Hitzesommer, der 2015 war, lag die Zahl bei 18% und letztes Jahr waren es dagegen nur 5%.
4: Eine doch merklich erhöhte Sterblichkeit offenbar derzeit. Woran sterben denn die Menschen tatsächlich?
3: Ja, das ist tatsächlich die große Krux bei dem Thema, weil auf einem Totenschein steht in den seltensten Fällen Hitze. Die Menschen sterben an Herzinfarkt, an Kreislaufversagen, an Atemwegserkrankungen, Man kann also sagen, Hitze verschärft bestehende Erkrankungen, statt selber die Ursache zu sein. Aber das BFS-Monitoring erfasst eigentlich gar nicht speziell Hitzetote, sondern die Sterblichkeit insgesamt.
4: Und wie gut lassen sich denn diese Tode, diese Übersterblichkeit jetzt mit der Hitze in Verbindung bringen?
3: Bei den allermeisten Fällen praktisch im Einzelnen gar nicht. Man kann bei einer Person mit Herzinfarkt schwierig beweisen, dass es ohne die Hitze anders ausgegangen wäre. Nur beim klassischen Hitzschlag mit Organversagen lässt sich das direkt als Ursache feststellen. Aber im großen Maßstab sieht man den Zusammenhang eben trotzdem deutlich. Also die Sterblichkeit steigt genau dann, wenn die Hitzewelle da ist. Und deshalb spricht man auch bewusst von Übersterblichkeit und nicht von Hitzetoten. Wie viel davon am Ende dann wirklich der Hitze zuzuschreiben ist, zeigt dann erst die Todesursachenstatistik. Die kommt aber meistens mit 1 bis 2 Jahren Verzug. Und da kann man dann die großen ganzen Zahlen besser einordnen.
4: Diese aktuellen Zahlen, die stammen aus dem sogenannten Mortalitätsmonitoring des Bundesamts für Statistik. Wie kommen diese Zahlen genau zustande?
3: Ja, das Bundesamt für Statistik vergleicht die aktuellen Sterbezahlen mit dem statistisch erwarteten Wert, der sich aus den saisonalen Schwankungen und einem Trend ergibt. Das heißt, aktuell liegt die Sterblichkeit eben bei rund 15% über dem erwarteten Niveau. Wichtig ist aber auch noch zu sagen, dass die Daten einen Verzug von rund 10 Tagen haben. Also die jüngsten 10 Tage werden ausgeklammert und die Wochen davor hochgerechnet. Das klingt ein bisschen kompliziert, aber eigentlich ist es recht einfach, weil das sind die 10 Tage und dann vergleicht man es mit dem im Vorjahr.
4: Wie präzise sind diese Zahlen? Wie aussagekräftig?
3: Man muss das Ganze schon mit Vorsicht genießen, aber es gibt schon einen Prognosenwert mit Vorsicht genießen, deshalb, weil die Werte eben noch nicht vollständig sind, wenn die alle 10 Tage oder jede Woche erscheinen. Es fehlen aktuell von manchen Städten noch die schlussendlichen Zahlen, also es ist Stand heute. Sprich, die Aussage ist da, aber begrenzt.
4: Sie haben die Hitzesommer 2003 und 2015 erwähnt. Nach diesen Ereignissen hat die Schweiz ja Hitzeaktionspläne eingeführt. Was bringen diese Hitzeaktionspläne jetzt mit Blick auf die aktuelle Hitze?
3: Es ist auch da eher schwierig, einen direkten Zusammenhang nachzuweisen. Aber Forschende vom Swiss TPH haben ausgewertet, dass in den Sommern 2018 und 2019 die Übersterblichkeit deutlich tiefer war als 2003 oder 2015 bei ähnlichen Temperaturen, also bei den richtig heißen Sommern. Und für sie ist es ein klares Indiz, dass die Maßnahmen wirken. Das sind Maßnahmen wie Frühwarnsysteme, Begleitung von Seniorinnen und Senioren oder anderen eher hitzeempfindlichen Gruppen von Menschen. Was allerdings fehlt, ist eine Einheitlichkeit. Diese Maßnahmen sind alle kantonal geregelt und bis heute haben erst 8 von 26 Kantonen einen vollständigen Hitzeaktionsplan nach den WHO-Kriterien, also den Kriterien von der Weltgesundheitsorganisation, umgesetzt.
2: Das sagt Wissenschaftsredaktorin Gina Buhl. Ja, manche von Ihnen träumen vielleicht in diesem Sommer von einer Klimaanlage, vor allem jene, die direkt unter dem Dach wohnen zum Beispiel. Aber Klimaanlagen sind ja eine Umweltsünde, heißt es. Oder sind sie vielleicht gar nicht mehr so schädlich, wie man denkt? Jasmin Barbiero hat Angelika Krehn von der Wissenschaftsredaktion gefragt, ob denn diese Kältemittel, die ja in diesen Klimaanlagen drinstecken, ob die immer noch ein Problem sind bei den heutigen Geräten.
5: Nein, also diese ozonschädigenden Kältemittel, die sind wie bei den Kühlschränken ja auch schon seit langer Zeit verboten. Aber das heißt nicht, dass die Kältemittel, die in den Kältegeräten drinnen sind, dass die nicht auch klimaschädlich sind. Also die sind teilweise sogar 1000-fach mehr klimaschädlich als CO2. Deshalb kommt jetzt auch im 2027 eine neue Verordnung. Die schränkt dann die Verwendung solcher klimatreibenden Kühlmittel weiter ein. Aber gell, wir sprechen hier jetzt von dem Fall, dass das Kühlmittel austritt. Also solange die Klimaanlage nicht defekt ist und korrekt entsorgt wird, sind die Kühlmittel kein Problem, weil sie nicht in die Umwelt gelangen. Kältemittel trägt also nicht mehr zum schlechten Ruf der Klimageräte bei. Trotzdem gelten sie aber auch als Stromfresser. Das sind schon, oder?
6: Ja, also alle Kühlgeräte brauchen nach wie vor viel Strom, weil sie halt oft einfach nicht sehr effizient sind. Vor allem die mobilen Klimageräte, also diese Monoblöcke, die man sich einfach ins Zimmer stellen kann.
5: Das sind die, die ich im Laden von meiner Wahlposte kann und dann so mit dem Schlauch aus dem Fenster die Warmluft rauslassen.
6: Ja, genau. Die brauchen viel Strom für, naja, wenig Leistung. Das kann man sich so vorstellen, wenn ich ein 2 Quadratmeter großes Fenster habe und an einem schönen Sommertag da die Sonne direkt reinscheint, dann bringt die Sonne in den Raum so einen Eintrag von 1000 Watt pro Stunde oder 1 Kilowatt. Und damit ich das wieder rausbekomme mit so einem mobilen Klimagerät, brauche ich 500 Watt Strom pro Stunde. Also halb so viel, wie reingekommen ist, muss ich aufwenden, um das auch wieder rauszubekommen. Wenn man das jetzt so 6 Stunden laufen lässt, dann brauche ich 3 Kilowattstunden Strom. Das kostet heute ungefähr 1 Franken.
5: Das klingt jetzt nicht so schlimm.
6: Ja, das klingt nicht so schlimm, aber man kann sich das anders anschauen. So ein Gerät kann dann so in so langen, heißen Phasen, wie wir das jetzt haben, so in 2 bis 3 Wochen gleich viel Strom verbrauchen wie ein Kühlschrank, ein mittelgroßer Kühlschrank im ganzen Jahr. Also ich brauche gleich viel Strom in 2 bis 3 Wochen, wie ich in einem Jahr brauche, um meine Getränke oder mein Essen zu kühlen.
5: Ja, da ist jetzt noch ein Vergleich, der Eindruck macht. Eine Klimaanlage braucht in heissen, langen Tagen, so wie wir es jetzt gerade haben, in 2 bis 3 Wochen gleich viel Strom wie ein mittelgroßer Kühlschrank im ganzen Jahr. Darum fragt Angelika Krehn aus der Wissenschaftsredaktion, gibt es auch effizientere Klimageräte?
6: Ja, besser und effizienter, das sind die Splitgeräte. Die bestehen aus 2 Teilen, die kennt man vielleicht auch aus dem Urlaub von Italien. Da hängt ein Teil im Wohnraum, der saugt vereinfacht gesagt die heiße Luft ein und gibt kühle Luft ab. Und der andere Teil, der wird draußen angebracht, an der Fassade, auf dem Balkon, am Dach, und dort wird die heiße Luft rausgepustet. Diese Splitanlagen sind jedoch in den meisten Kantonen bewilligungspflichtig. Da geht es um die Hausfassade, die verändert wird, um den Lärm, den so ein Außenteil erzeugt und vielleicht auch die Nachbarn stört. Und es geht um die warme Luft, die in die ohnehin heiße Stadt ausgegeben wird.
5: Und die kann ich jetzt nicht einfach posten und aufstellen?
6: Nein, die müssen installiert werden. Und das dürfen sie eben nur unter Auflagen und wenn gewisse Bedingungen erfüllt werden. Da muss man beispielsweise nachweisen, dass man die Kühlanlage zwingend braucht. Das ist für normalen Wohnraum nicht so einfach zu erfüllen. Aber das soll in einigen Kantonen bei der nächsten Revision vom Energiegesetz geändert werden. Es wurde teilweise sogar schon geändert. Dann soll eine Meldepflicht ausreichen, aber nur, wenn man den Strom auch selbst erzeugt, also eine PV-Anlage hat.
5: Was gibt es denn für stromsparende Alternative?
6: Verdunstungskühlung wäre zum Beispiel eine Alternative. Da braucht man 5 bis 10 Mal weniger Strom. Die brauchen keinen Kompressor, die brauchen kein Kältemittel. Da wird die warme Raumluft durch einen mit Wasser getränkten Filter geleitet und durch Verdunstung dann abgekühlt. Oder halt der gute alte Deckenventilator, der ist nach wie vor sehr einfach und sehr energieeffizient. Der kühlt zwar nicht die Luft selbst, aber er sorgt dafür, dass der Schweißfilm auf unserer Haut schneller verdunstet und so für natürliche Abkühlung.
2: Das sagt Angelika Krehn von der SRF Wissenschaftsredaktion. Ja, vielleicht ist Ihnen auch aufgefallen, falls Sie mal im Wald unterwegs waren in letzter Zeit, das Grün der Wälder, das ist zunehmend mit Brauntönen durchsetzt. Der Wald leidet nämlich unter der Hitze und der Trockenheit. Bäume verdorren. Besonders ausgeprägt ist die Trockenheit in einem Wald oberhalb der Stadt Biel. Dies, weil der Wald auf einer dünnen Erdschicht steht, die direkt auf massivem Kalkstein liegt. Zudem brennt die Sonne den ganzen Tag erbarmungslos auf die Baumwipfel. Auf einem Spaziergang durch den Wald der Burgergemeinde Biel hat sich Regionalredakteur Matthias Baumer die Spuren dieser Trockenheit vom lokalen Revierförster zeigen lassen.
7: Über einen staubigen Spazierweg biegt Nikolaus Greusing in den steilen Hang hinab. Der Revierförster taucht ins Grün oder in das, was noch grün ist.
8: Sieht nicht so schön aus im Moment.
7: Doch, eigentlich schon. Satt und grün wirkt der Wald. Und die Aussicht von da oben auf den blauen Bieler See mit den spielzeuggroßen Segelschiffen und weit hinten den weißen Berner Alpen ist sogar sehr schön.
8: Ja, die ist schon schön. Alles nützt nichts, wenn der Wald kaputt geht.
7: Förster Greusing zeigt auf eine Linde. braunen Blätter baumen an den Ästen. Und auch die Esche.
8: Die schlampen da, also sie haben ja Mühe. Sie haben Durst.
7: Durst hat der ganze Wald. Die grossgewachsenen, stolzen, stämmigen und auch die kleinen, struppigen, stacheligen.
8: Also die Brombeere, die relativ viel mal verleiden, dass das so trocken hat. Und auch jetzt hier die ganz kleinen. Das ist sogar eine junge Buche, die es schon gekrüselt hat. Die hat jetzt schon zu heiß gehabt. Die ist gar, kommt gar nicht mehr auf.
7: Kommt gar nicht auf, bedeutet tot. Der Revierförster zupft hilflos am skelettartigen Bäumchen. Vielleicht, vielleicht schlummert aber doch noch Leben im jungen Baum und er treibt nächsten Frühling wieder aus.
8: Und das ist das, was wir hoffen, weil sonst sieht es sehr prekär

0: Ärmste unter den Geplagten.
1: An diesen Orten sieht man, dass der Baum weit drinnen aufplatzt, dass er verjagt.
0: Ohne Wasser verlieren die Buchen ihre Spannung. Im Aargau würden ganze Buchenbestände bersten. Das habe er von Försterkollegen gehört.
1: Und dann sieht man das blutende Holz. Das ist natürlich schon, dass sie dass wie das Wasser drunter kocht, weil es zu heiß hat, weil voll die Sonne drauf scheint.
0: Auch der Baum gleich hier von Nikolaus Greusing hat Risse in seiner Rinde. Narben. Nicht wegen der Hitze. Ein Verliebter ritzte den Namen seiner Liebe ein. Iris. Und auf diese anhaltende Dürre reagiert nicht nur der Wald. Auch die Tiere, sie seien weniger aktiv, suchten den Schatten wie wir Menschen. So auch die Vögel. Beinahe.
1: Das Problem ist, wenn sie Nester haben, ganz oben in Bäumen, wo plötzlich keine Blätter mehr haben, dass sie dort ausgesetzt sind. Dass dann vielleicht die jungen Vögel, die noch nicht keine Federkleid haben, dass sie kaputt gehen, weil sie ja, zu heiß sind, weil sie sich nicht schützen können.
0: Die Vogeleltern fliegen in den kühlen Schatten, die Jungen sterben in der Hitze. Revierförster Greusing zeigt noch etwas Weiteres. Er bückt sich.
1: Wenn es mit der Hang ein bisschen krallt, man kommt nicht weit runter. Wenn es richtig nass ist, dann kann man da schon mehr aufmachen. Aber jetzt ist es einfach trocken, steinhart.
0: Der Waldboden ist so hart, das Wasser eines Gewitters würde auf dessen Oberfläche ablaufen. Versicken könne es fast nicht mehr. Und ausgetrockneter Wald rieche auch anders als feuchter.
1: Die dürren Blätter schmeckt man gleich, das dürre schmeckt man schon. Es hat schon ein bisschen, mehr den Herbstgeschmack.
0: Es sei Herbst im Juli, hat Nikolaus Greusing vorhin gesagt. So fühlt sich sein Wald am Hang oberhalb Biel an. Auf den zweiten Blick ist aus der grünen Opulenz ein kranker Wald geworden. Gelbe Kronen sitzen auf den Baumstämmen. Äste, abgeworfen, weil die Bäume kraftlos geworden sind, liegen am Boden. Der ist von brüchigem, braunen Laub übersät. Grauer Staub deckt die grünen Blätter der Bodenpflanzen zu. Der Wald leidet, stumm, nur das Raschen verrät, es ist zu trocken.
2: Und dieser Wald, den sich Matthias Baumer hat zeigen lassen, wie eben gehört in dieser Reportage, der trocknet eben wegen seiner Lage besonders schnell aus. Da fragt sich, wie geht es denn den Wäldern in der Schweiz ganz generell? Das hat Brigitte Kramer, Wissenschaftsredaktorin Felicitas Erzinger, gefragt.
3: Es sieht an vielen Orten ähnlich aus, wie wir es vorhin in der Reportage gehört haben. Man sieht verfärbte oder eingerollte Blätter, teils sind Bäume auch bereits komplett kahl. Besonders betroffen ist der Jurabogen, der Wald oberhalb der Stadt Biel gehört dazu. Aber Meldungen gibt es vom Jura über Solothurn, Aargau, Basel, Zürich bis nach Schaffhausen und sogar darüber hinaus. Je weiter man Richtung Voralpen kommt, desto weniger wird es mit Meldungen. Dies ist der Stand aktuell. Es ist aber damit zu rechnen, dass mehr und mehr Gebiete dazukommen, je länger die Trockenheit andauert.
4: Das klingt nicht gut. Was heißt es konkret? Womit müssen wir für die Wälder rechnen?
3: Das genaue Ausmaß lässt sich jetzt noch nicht abschätzen. Was man aber sagen kann, es ist noch früh im Jahr, der Sommer also noch jung. Und besonders in der Nordwestschweiz, im Jura und im Wallis haben die Bäume ihren Notfallvorrat an Wasser praktisch schon aufgebraucht. Normalerweise ist das erst im September, Oktober der Fall. Sie sind also für den Rest des Sommers auf Niederschlag angewiesen, abhängig davon. Die Prognosen, die sehen jedoch aktuell nicht rosig aus. Die extreme Trockenheit auf der Alpen-Nordseite und im Wallis, die wird sich fortsetzen, teilweise sogar noch verstärken. Und damit ist mögliche Linderung in weiter Ferne. Es könnte also durchaus gravierend werden, das haben mir Fachleute gesagt.
4: Und welche längerfristigen Folgen hat es, wenn die Bäume in den Wäldern austrocknen?
3: Im schlimmsten Fall sterben betroffene Bäume ab. Das hat man nach früheren Trockenjahren 2018 oder auch 2022 bereits gesehen. Zum Teil auch, weil sie geschwächt anfälliger sind für Schädlinge und Krankheiten. Und das hat Auswirkungen auf verschiedene Funktionen, die der Wald für uns Menschen erfüllt. Erholung, Kühlung, aber auch Holzproduktion, Biomasseproduktion oder Schutzwaldfunktion.
4: Es gibt Baumarten, die Hitze und Trockenheit besser ertragen. Müssen sich die Schweizer Wälder verändern, um klimaresistenter zu werden?
3: Ja, und das wird auch bereits aktiv gemacht. Also es werden gezielt Bäume gefördert, die besser mit Hitze und Trockenheit umgehen können. Edellaubhölzer beispielsweise, wie die Mehlbeere, Elsbeere oder Speierling gehören da dazu. Andere Baumarten sind Eiche, auch Spitzahorn, Eschen oder Kirschen. Doch auch diese Arten, die haben ihre Toleranzgrenzen. Das sieht man nun eindrücklich an diesen Hotspots, diesen extremen Standorten entlang des Jurabogens. Und das ist durchaus überraschend und es zeigt auch nochmals auf, wie extrem und außergewöhnlich die aktuelle Situation ist.
2: Das war Wissenschaftsredaktorin Felicitas Erzinger.

0: Insekten werden ganz verschiedene Eigenschaften zugesprochen. Die emsige Biene zum Beispiel oder die unverwüstliche Kakerlake oder die fleißige Ameise. Insekten leisten viel für Mensch und Umwelt. Sie bestäuben Nutzpflanzen, sie zersetzen tote Pflanzen und Tiere, fressen Schädlinge und sie sind selbst Nahrungsgrundlage für viele andere Tiere. Lange galt, Insekten tun dies instinktgetrieben. Alles Verhalten sei angeboren und komme direkt aus den Genen. Aber das Bild der automatisch funktionierenden Insekten, das bröckelt derzeit. Denn eine neue Studie zeigt jetzt, Insekten sind viel gescheiter als bisher angenommen. Wissenschaftsredaktorin Angelika Krinn.
1: Hummeln können lernen, navigieren und auch voneinander lernen, also abschauen. Das ist bekannt. Hummelhirne sind zwar klein, so klein wie ein Stecknadelkopf, und dennoch, sie können noch viel komplexere Leistungen erbringen. Das demonstriert Olli Loukkola, Verhaltensökologe an der Universität Turku in Finnland, mit seinem Experiment. In dem können Hummeln spontan Probleme lösen.
2: Spontanes Problemlösen oder einsichtsvolles Problemlösen wurde traditionell mit Menschen oder anderen großhirnigen Wirbeltieren wie Schimpansen oder Elefanten in Verbindung gebracht. Auch mit einigen Vögeln. Unsere Studie zeigt nun, dass auch ein kleines Insektengehirn flexible und zielgerichtete Lösungen für neuartige Probleme generieren kann. Das wurde noch nie zuvor bei einem wirbellosen Tier gezeigt.
1: Spontan ein Problem lösen heißt, von selbst auf die Idee oder die Lösung zu kommen, ohne vorheriges Training, ohne Anleitung, ohne die Lösung je woanders beobachtet zu haben. In dem Experiment ist das Problem der Hummel eine blaue künstliche Blume. Sie verspricht Belohnung in Form von Zuckerwasser. So viel hat die Hummel im Vorfeld gelernt. Die Blume klebt innen auf dem Deckel einer Schale, die gut 3 cm hoch ist. Auf dem engen Raum kann die Hummel zwar zur Blume fliegen, sie ist in der Luft aber nicht stabil genug, um an der süßen Belohnung zu saugen. In der Schale liegt auch ein Styroporball. Von dem weiß die Hummel nur, dass er nicht gefährlich ist. Und das Erstaunliche, die Hummel bewegt den Ball, zielgerichtet unter die Blume und klettert darauf, um sich am Zuckerwasser zu laben.
2: Der entscheidende Punkt ist, dass die Hummeln Lösungen generiert haben, ohne darauf trainiert zu werden. Das ist neu und geht sozusagen auf die nächste Ebene der komplexen Kognition bei Insekten.
1: Vom Konzept her ähnelt das Experiment den über 100 Jahre alten Studien des Psychologen Wolfgang Köhler. In denen erreichten Schimpansen Bananen, weil sie spontan Kisten übereinander stapelten und darauf kletterten. Die Studien veränderten grundlegend den Blick der Menschen auf Tiere.
2: Wir behaupten nicht, dass Hummeln die Aufgabe auf die gleiche Weise lösen wie Schimpansen. Aber konzeptionell beinhalten beide Aufgaben die Verwendung eines Objekts in einer neuen Position, um ein ansonsten unerreichbares Ziel zu erreichen.
1: Und was bedeuten die Erkenntnisse nun? Müssen Insekten auch bei Tierschutzfragen mitgedacht werden, so wie andere Tiere, die komplexe Denkmuster aufweisen, wie Krebse oder Oktopusse zum Beispiel? Dazu sei es noch zu früh, sagt Eva Ringler. Sie ist Verhaltensökologin an der Uni Bern und an der Hummelstudie nicht beteiligt.
3: Ja, ob Tiergruppen ins Tierschutzgesetz aufgenommen werden, hängt auch von anderen Faktoren ab, wie zum Beispiel, ob sie Schmerz empfinden oder Angst. Da weiß man bei Insekten und auch bei anderen Tiergruppen noch recht wenig. Ob die Hummeln in diesem Experiment wirklich vorausplanen oder strategisch denken, das muss schon noch etwas genauer untersucht werden. Aber die Studie an sich ist wirklich sehr spannend. Sie wirft einen ganz neuen Blick auf die Fähigkeiten von Insekten und ihre kognitiven Leistungen.
1: Das sollte Motivation sein, weiter in diesem bislang wenig erforschten Gebiet zu arbeiten. So hat auch Studienleiter Olli Loukkola viele neue Fragen im Fokus.
2: Wir konzentrieren uns weiter auf dieses einsichtsvolle Verhalten und werden uns auf die Aha-Momente konzentrieren. Was passiert kurz bevor die Biene die Aufgabe löst? Können wir etwas über ihr Verhalten oder ihre Mikrogesten, ihre Körperbewegungen oder ihr Putzverhalten sagen? Die Studie wirft viele weitere Fragen auf.
1: Zumindest eines scheint ihm klar. Trotz ihrer Mikrohirne sind Insekten intelligenter als gedacht.
0: Das ist der Beitrag von Angelika Krinn. Und jetzt haben wir es noch vom Lachen. Und ich sage das bewusst so, weil das, was Sie jetzt hören, das tönt nicht nach Lachen. Aber es ist eines, hören Sie mal. Das ist nicht irgendwie ein Wollschwein oder so, sondern das ist ein Orang-Utan, der lacht. Und das hier? Das hier ist ein Schimpanse. Oder hier kommt ein Bonobo. Jetzt hier genau hinhören. Ja, vermutlich haben Sie es erraten, das ist ein Menschenbaby, ein Säugling. Und wenn wir das nochmals anhören, ganz genau dieses Lachen des Säuglings. Und wir vergleichen das mit dem Lachen des Bonobos. Ja, klingt auf den ersten Blick doch irgendwie verblüffend ähnlich. Und wie ähnlich, das haben Forschende aus Großbritannien jetzt ganz systematisch untersucht. Und sie vermuten eine uralte Geschichte dahinter. Was es damit auf sich hat, das hat Miriam Kuhl aus der Wissenschaftsredaktion mit Adrian Küpfer besprochen.
4: Die Forschenden haben sich natürlich viel mehr Lachsequenzen angeschaut, als wir das jetzt gerade gemacht haben. Ganze 140 Sequenzen haben sich angeschaut. Und das sind eben Aufnahmen von jungen Orangutans, Gorillas, Bonobos und Schimpansen, die sie dann verglichen haben mit Tonaufnahmen von Menschen, also von lachenden Babys. Und genauer gesagt haben sie den Zeitabstand zwischen den einzelnen Lachausbrüchen gemessen. Sie haben sich also den Lachrhythmus angeschaut.
5: Und zu welchem Ergebnis sind sie gekommen?
4: Sie kommen tatsächlich zum Schluss, dass sowohl bei uns Menschen als auch bei den Menschenaffen das Lachen so einem gleichmäßigen rhythmischen Muster folgt. Wir lachen also auf eine Art ganz ähnlich wie unsere Verwandten. Und spannend ist schon, dass das Muster eben nicht nur bei unseren allerengsten Verwandten, den Schimpansen und den Bonobos, sondern sogar noch bei den Orangutans vorhanden ist. Das sind ja die Menschenaffen, die uns am weitesten verwandt sind. Mhm. Und wegen dem vermuten die Forschenden, dass das rhythmische Lachen schon vor 15 Millionen Jahren so bei einem gemeinsamen Vorfahren vorhanden könnte gewesen sein.
5: Seit 15 Millionen Jahren das gleiche Lachen. Das ist eine spezielle Vorstellung. Wenn man jetzt aber die Tonspuren hört, also die habe ich jetzt noch so im Ohr, vermittelt ist das nicht ganz ähnlich wie bei uns Menschen?
4: Ja, da hast du schon recht. Beim Vergleich von diesen unterschiedlichen Lachen ist den Forschenden auch aufgefallen, dass das Lachen im Lauf der Zeit immer schneller und auch vielfältiger geworden ist. Es ist also nur bei uns Menschen so, dass wir je nach Kontext auch ganz unterschiedlich lachen. Wenn wir jetzt zum Beispiel ein Baby kitzeln, lacht es schneller, als wenn wir es beim gemeinsamen Spielen zum Lachen bringen. Mhm. Und diese Vielfalt könnte letztendlich mit unserer Stimmkontrolle zu tun haben, die sich im Verlauf der Evolution halt immer weiterentwickelt hat.
0: Das war Miriam Kuhl aus der Wissenschaftsredaktion. Und das war's mit einem Rückblick auf ein paar ausgewählte Themen aus der Welt der Wissenschaft der letzten Woche. Und hier bei Ihrem Infosender geht's jetzt in wenigen Augenblicken weiter mit den aktuellsten Nachrichten.

0: Die Nachrichten von SRF um 12:30 mit Michael Wettstein. Nach der bitteren Niederlage der Schweizer Fußballnationalmannschaft im WM-Viertelfinal gegen Argentinien, was bleibt? Wir sprechen mit unserem Sportredaktor. Dann im Nahen Osten gehen die Kämpfe weiter. Der Iran greift mehrere Ziele in Golfstaaten an. Und US-Senator Lindsey Graham ist tot. Das Wetter heute viel Sonnenschein, morgen ziemlich sonnig mit Wolkenfeldern und Sahara-Staub, 30 bis 34 Grad. Frust und Enttäuschung, dass die dominierenden Gefühle bei der Schweizer Nationalmannschaft nach dem Ausscheiden gegen Argentinien im WM-Viertelfinal.
1: Gerade im Moment ist es sehr, sehr schwierig zu akzeptieren,
0: sagt Mittelfeldspieler Rimo Freuler. Trainer Murat Yakin drückt es so aus.
2: Ja, es schmerzt extrem.
0: Aber die Schweiz habe gut gespielt und mit dem Einzug in den Viertelfinal hat sie auch Geschichte geschrieben.
2: Wir können jetzt am Schluss stolz sein auf die Leistung, auf die ganze Phase von der Weltmeisterschaft. Wir haben gezeigt, als Schweizer Team, wenn wir heute wieder auftreten sind, dass wir die grossen Gegner dominieren können.
0: Und obwohl Breel Embolo in der 72. Minute mit Gelb-Rot vom Platz gestellt wurde, hat die Schweiz bis kurz vor Schluss der Verlängerung das 1:1 gehalten. Bis dann Argentinien noch zwei Tore erzielte und das Schweizer Aus im Viertelfinal besiegelte. Ordnen wir das ein mit Sportredaktor Lionel Mattmüller. Jan von Tobel hat mit ihm gesprochen und zuerst gefragt, was bleibt aus Schweizer Sicht von diesem Viertelfinal?
3: Dass man den Weltmeister besiegen hätte können. Bis zur roten Karte gegen Breel Embolo war das heute eigentlich sehr gut. Die Schweiz hatte genau zu diesem Zeitpunkt die beste Phase des Spiels. Sie konnte den Ausgleich erzielen und in diesem Moment hatte man das Gefühl, jetzt belohnen sie sich für diese gute Leistung. Denn schon zuvor war die Schweiz gegen den amtierenden Weltmeister überlegen. Dann kam diese rote Karte, das Spiel war plötzlich ein völlig anderes und die Schweiz konnte dem argentinischen Druck am Ende dann nicht mehr standhalten.
4: Die Fußball-WM in den USA, Kanada und Mexiko bleibt für die Schweiz unter dem Strich ein Erfolg. Erstmals seit 72 Jahren hat sie den Viertelfinal erreicht. Wie fällt das Fazit über das ganze Turnier aus?
3: Nun, man wollte diesen Viertelfinal erreichen und somit die beste WM der Geschichte spielen. Das ist gelungen. Es ist gelungen, weil die Schweiz als Team hervorragend funktioniert hat. Es gab aber kein Spiel der Schweiz mit Wow-Effekt. Das wirkte einfach immer sehr abgeklärt, sehr souverän. Dazu auch total flexibel. Je nach Taktik, die gerade gefragt war, konnte sich die Schweiz anpassen. Die Schweiz hat gezeigt, dass sie sich nochmals weiterentwickelt hat. Und heute hat die Schweiz Argentinien phasenweise dominiert. Genau das hinterlässt jetzt aber auch einen bitteren Nachgeschmack. Diese rote Karte war heute wahrscheinlich spielentscheidend und somit wird nach dieser insgesamt sehr guten WM immer auch irgendwo die Frage bleiben, wäre da nicht noch mehr möglich gewesen?
4: Schauen wir noch auf die Zukunft der Nazi. Einige Leistungsträger sind ja bereits in einem höheren Fußballeralter. Granit Xhaka oder Ricardo Rodriguez zum Beispiel, beide sind 33 Jahre alt. Muss nun ein Umbruch im Schweizer Team erfolgen?
3: Gerade bei Granit Xhaka kann ich mir gut vorstellen, dass er noch weiterspielt. Er ist nach wie vor in guter Form und spielt in England auf höchstem Niveau. Dass ihn die Europameisterschaft in zwei Jahren in Großbritannien zu sehr reizt, um jetzt zu gehen, das kann ich mir sehr gut vorstellen. Nun, selbst wenn er oder Remo Freuler zurücktreten, mit Adon Yashari und Juan Manzambi ist die Schweiz gut aufgestellt auf diesen Positionen. Murat Yakin hat diese Spieler bereits eingebunden. Also man hat einen allfälligen Umbruch bereits antizipiert, was enorm wichtig ist. Das einzig wirklich große Fragezeichen setze ich hinten links. Nach Ricardo Rodriguez wird die Luft dann dünn. Ansonsten aber wären allfällige Verluste der Führungsspieler natürlich bitter. Man kann gerade Xhaka nicht 1:1 ersetzen, aber sie wären kein Drama.
0: Sagt Sportredaktor Lionel Mattmüller. Der Konflikt zwischen den USA und dem Iran ist in der Nacht erneut eskaliert. Wieder griffen die USA Ziele im Iran an und wieder feuert auch der Iran Raketen ab, bereits zum dritten Mal innerhalb einer Woche. Corinna Heinzmann.
5: Die USA sagen, der Iran habe die erneute Eskalation ausgelöst. Dessen Marine habe ein Schiff beschossen, das durch die Straße von Hormuz fahren wollte. Daraufhin bombardierten die USA rund 140 Ziele im Iran. Der Iran beschoss in der Folge 5 arabische Staaten mit Raketen und Drohnen. In Katar berichtet das Innenministerium, es seien 3 Menschen durch herabfallende Trümmerteile verletzt worden, unter ihnen auch ein Kind. Es waren die ersten iranischen Angriffe auf Katar seit mehr als 3 Monaten. Das Außenministerium von Katar spricht von einer, Zitat, gefährlichen Eskalation. Angriffe wurden auch aus Jordanien, Bahrain, Kuwait und Oman gemeldet. Erneut gibt es zudem widersprüchliche Aussagen zum Schiffsverkehr in der Straße von Hormuz. Der Iran kündigte an, die Meerenge sei wieder geschlossen. Die USA sagen, es würden weiterhin Schiffe durch die Straße von Hormuz fahren.
0: Der republikanische US-Senator Lindsey Graham ist tot. Er sei nach plötzlicher und kurzer Krankheit gestorben, im Alter von 71 Jahren, das teilte sein Büro auf X mit. Lindsey Graham saß mehr als 20 Jahre für den Bundesstaat South Carolina im US-Senat. Er galt als erfahrener Außenpolitiker und auch als enger Vertrauter von Präsident Donald Trump. Kurz vor seinem Tod sei Graham aus der Ukraine in die USA zurückgekehrt, berichten US-Medien. Präsident Wolodymyr Selenskyj hatte ihm für den 10. Besuch im von Russland angegriffenen Land gedankt. Das ukrainische Militär hat nach eigenen Angaben erneut eine Ölraffinerie im russischen Gebiet Samara angegriffen, rund 1000 Kilometer von der Kriegsfront entfernt. Der Gouverneur der Region meldet ein Todesopfer sowie drei Verletzte, darunter auch ein Kind. Zudem seien Wohnhäuser und ein Industrieobjekt beschädigt worden. Online-Medien berichten, in der Raffinerie seien Brände ausgebrochen. Das russische Militär hat nach eigenen Angaben in der Nacht fast 350 ukrainische Drohnen abgefangen. Die Ukraine greift seit einiger Zeit die russische Energieinfrastruktur an als Reaktion auf den russischen Angriffskrieg. In einigen russischen Regionen hat dies zu Treibstoffknappheit geführt. Der frühere Emir von Katar, Scheich Hamad bin Khalifa Al Thani, ist tot. Das hat die Regierung von Katar mitgeteilt. Scheich Hamad regierte Katar von 1995 bis 2013. Dann übernahm sein Sohn Scheich Tamim. Hamad bin Khalifa Al Thani hat unter anderem den Fernsehsender Al Jazeera aufgebaut. Unter ihm hat sich Katar auch erfolgreich für die Ausrichtung der Fußball-Weltmeisterschaft 2022 beworben. An die Macht kam er 1995, indem er seinen Vater in einem unblutigen Staatsstreich stürzte. Und dann fehlen noch die Wetteraussichten. Heute gibt es viel Sonnenschein, dazu bläst im Mittelland Bise. Morgen ist es ziemlich sonnig mit Wolkenfeldern und Sahara-Staub. Es wird heute und morgen 30 bis 34 Grad heiß. Das waren Nachrichten von Radio SRF. Verantwortlich Adrian Huber.
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7: Hier bei Ihrem Infosender schauen wir jetzt in die Welt der Wirtschaft und wiederholen für Sie ausgewählte Themen und Gespräche der letzten Woche. Am Mikrofon Romana Kaiser. Alle vier Jahre ist Fußball-Weltmeisterschaft, wie jetzt gerade. Und alle vier Jahre gibt es den sogenannten FIFA-Effekt. Dieser FIFA-Effekt hat aber nichts mit Traumtoren, verschossenen Penaltys oder roten Karten zu tun. Nein, der FIFA-Effekt beschreibt ein Wirtschaftsphänomen im Kanton Zürich. Immer dann, wenn WM ist, wächst nämlich das Bruttoinlandprodukt im Kanton stärker an. Ungefähr einen Prozentpunkt beträgt der Unterschied von einem WM-Sommer zu anderen Sommern. Und das liegt eben daran, dass die FIFA, der Weltfußballverband, ihren Hauptsitz in Zürich hat. Wie stark profitiert der Kanton Zürich von diesem FIFA-Effekt? Das hat Julius Schmidt mit Ökonom Kevin Gismondi besprochen. Er hat dieses Phänomen für die Zürcher Kantonalbank untersucht.
8: Ja, direkt profitiert Zürich nicht so stark vom FIFA-Effekt. Das ist mehr ein statistischer Effekt, der generiert wird eben durch die Lizenzeinnahmen der Übertragungsrechte während der WM. Direkt auf die Zürcher Konjunktur wirkt das nicht wirklich ein. Einerseits hat man keine Arbeitsmarkteffekte, das heißt, es werden nicht zusätzlich Leute eingestellt während der WM. Und auch die Bauprojekte, beispielsweise der Bau von neuen Fußballstadien, die werden nicht hier realisiert, sondern im Gastgeberland. Und ähnlich verhält es sich auch mit dem Tourismus. Also wir haben hier nicht zusätzliche Hotelübernachtungen, nicht zusätzliche Restaurantbesuche. All das fällt eben im Gastgeberland an und deswegen ist der Direkteffekt nur gering.
9: Aber spürt man nicht trotzdem etwas von diesen sehr großen Einnahmen, die die FIFA da generiert, vielleicht auch indirekt?
8: Ja, indirekt kann man schon sagen, dass der Kanton Zürich von der Präsenz der FIFA in Zürich profitiert. Das ist ja aber nicht unbedingt von der WM jetzt abhängig, sondern einfach generell, dass die FIFA im Kanton Zürich ihren Hauptsitz hat. Das sind einerseits direkte wirtschaftliche Aktivitäten, die die FIFA in der Schweiz und im Speziellen in Zürich hat. Sie schafft Arbeitsplätze. Die FIFA beauftragt auch lokale Unternehmen mit Dienstleistungen, etwa im Bereich von Eventmanagement, Catering oder auch IT. Und auch auf der Tourismusseite kann man sagen, dass diverse internationale Meetings in Zürich stattfinden und deshalb ja die Welt auch regelmäßig auf Zürich blickt. Und in dem Zusammenhang kann man schon auch sagen, dass Reputationseffekte wichtig sind. Man hat eine internationale Sichtbarkeit durch die Präsenz der FIFA. Und das hilft dann auch der Standortattraktivität.
9: Wenn ich Sie richtig verstehe, dann läuft das aber eher so im Hintergrund ab und nicht in diesem Vierjahresrhythmus wie eben die WM und eben dieser sogenannte FIFA-Effekt, den man dann beim BIP merkt.
8: Genau, genau.
9: Und wie sieht es bei den Steuereinnahmen aus? Inwiefern profitiert Zürich da von dem FIFA-Sitz?
8: Ja, da könnte man ja denken, jetzt, dass die WM mehr Einnahmen generiert jetzt im Jahr 2026 oder man hat deutlich mehr Teilnehmer, man hat deutlich mehr Spiele, die Ticketpreise sind angestiegen, also die Einnahmen werden steigender der FIFA im Jahr 2026. Es ist aber so, dass man von den Steuereinnahmen nicht wirklich viel sieht. Es ist so, dass die FIFA als Verein nach Schweizer Recht organisiert ist und sie hat einen Status als gemeinnützige Organisation. Deshalb genießt sie steuerliche Privilegien. Es ist ähnlich wie beim Internationalen Olympischen Komitee, ist auch die FIFA in der Schweiz von der direkten Bundessteuer befreit. Auf kantonaler Ebene, also im Kanton Zürich jetzt, gelten ähnliche Regeln, sodass die FIFA auch dort von gewissen Steuervergünstigungen profitiert. Das heißt, der Kanton Zürich profitiert nicht wirklich direkt von den höheren Umsätzen. Natürlich muss die FIFA Steuern zahlen ein Stück weit, aber es ist eben viel weniger, als das bei einem normalen marktwirtschaftlichen, gewinnorientierten Unternehmen der Fall wäre.
9: Nun ist es ja so, dass im Kanton Waadt das Internationale Olympische Komitee, das IOC, sitzt und auch die UEFA, der Europäische Fußballverband. Gibt es denn in der Waadt auch vielleicht einen IOC-Effekt oder einen UEFA-Effekt, sage ich mal?
8: Ja, genau, da ist der Kanton Zürich sicherlich nicht alleine. Die Wertschöpfung im Kanton Waadt schwankt auch ziemlich stark. Dann aber eben eher, wenn Olympiajahre sind oder es ist alle 2 Jahre, wechselt sich ja das ab mit den Winter- und den Sommerolympischen Spielen. Der Kanton Waadt beherbergt über 20 internationale Sportverbände, über 20 internationale Sportorganisationen und deswegen ist dort der Effekt noch viel stärker im Kanton Waadt. Es ist natürlich so, je kleiner ein Wirtschaftsraum ist, desto größer fallen solche Effekte relativ gesehen aus. Und das BIP vom Kanton Waadt ist nochmals kleiner als das vom Kanton Zürich. Deshalb dürfte dort der Sport-Event-Effekt nochmals größer sein.
9: Ja, Zürich steht da also nicht alleine da. Wenn wir jetzt trotzdem nochmal auf die FIFA und eben auf Zürich zurückkommen. Die FIFA, die veranstaltet ja jetzt gerade die lukrativste WM aller Zeiten. Heißt das, dass der FIFA-Effekt in Zürich dieses Jahr noch ein Stück weit größer ist?
8: Ja, davon gehen wir schon aus. Die Einnahmen der FIFA-WM, Sie haben es gerade gesagt, die sind in den letzten Jahren deutlich angewachsen. Sie sind auch stärker angewachsen als das reale Zürcher BIP. Das heißt, im Verhältnis machen sie immer mehr aus von der Wertschöpfung im Kanton Zürich. Und deswegen gehen wir schon davon aus, dass im Jahr 2026 der Sport-Event-Effekt noch üppiger ausfallen wird, als das im Jahr 2022 der Fall war. Wir sind auch mit unseren Prognosen sind wir 0,7 Prozentpunkte höher als für die Schweiz und damit am oberen Rand unseres geschätzten Sportevent-Effekts, weil wir eben genau dem Rechnung tragen möchten.
5: Das sagt der Ökonom Kevin Gismundi. Er hat das Phänomen, diesen FIFA-Effekt für die Zürcher Kantonalbank untersucht. Für die künstliche Intelligenz, KI, braucht es riesige Rechenzentren. Die brauchen viel Strom und sie sind enorm teuer. Hunderte Milliarden Dollar kostet der Aufbau dieser Infrastruktur. Und diese Zahlen, diese Kosten, die bringen uns zur Versicherungsbranche. Denn solche Rechenzentren für KI zu versichern, das ist nicht einfach. Das zeigt der Schweizer Rückversicherer Swiss Re in einem neuen Bericht auf. Warum nicht, was daran schwierig ist, das hat Vera Deregisch, SRF-Wirtschaftsredaktorin Giallo Giacomo gefragt.
10: Ja, diese neuen Rechenzentren für KI haben nichts mehr mit herkömmlichen Rechenzentren zu tun. Also mit alten Datenzentren kennen sich Versicherungen aus. Aber diese neuen Rechenzentren sind viel riesiger, sie sind komplexer. Hardware und Software der neuesten Generation wird verbaut. Dazu kommen Hightech-Kühlungssysteme, Hochspannungsstrom-Infrastruktur. Also das alles ist sehr teuer und diese Investitionen sind ein Vielfaches von früher. Ein einziges Zentrum kann gut und gern 50 Milliarden Dollar schwer sein. Wenn man dann noch einen Cluster, also viele verschiedene Zentren in einer Region hat, dann ist die Wertdichte einfach verrückt. Und dann kommt noch dazu, dass in den USA zum Beispiel 40% der geplanten oder in Bau befindlichen Datenzentren in Tornadozonen stehen, ein Viertel in starken Hagelzonen. Also das ist alles einfach eine große Herausforderung.
11: Also wir sprechen von enormen Summen. Mit welchen Infrastrukturbauten kann man das dann vergleichen?
10: Also mir kommt spontan so das AKW in den Sinn. AKWs lassen sich auf gängige private Art auch nicht versichern. Es gibt Pool-Lösungen, aber die könnten die Kosten eines größeren Unfalls ja nicht decken. Wenn wir die totale Investitionssumme für diese KI-Infrastruktur anschauen, die schätzt die Swiss Re auf ungefähr 750 Milliarden Dollar bis nur 2030, dann ist das einfach sehr, sehr viel. Und die Risiken, die kumulieren sich dann. Also der Bau ist schon komplex, dann kommen Betriebsunterbrüche, Engineering, Sachschäden, Haftpflicht, Cyberattacken. Es kommt so viel zusammen, dass für eine Versicherung bei dieser Wertkonzentration sehr teuer werden kann im Schadenfall. Und Versicherungen müssen ja auch dafür sorgen, dass sie selber nicht in finanzielle Not geraten.
11: Was löst das in der Versicherungsbranche aus?
10: Die Versicherungsbranche ist sich Herausforderungen grundsätzlich ja gewohnt. Also denken Sie an die Unberechenbarkeit von Naturkatastrophen. Das ist an vielen Orten versicherbar, allerdings auch nicht überall auf der Welt. Wenn die Wertkonzentration an einem Ort sehr hoch ist bei gleichzeitig hohem Risiko, dann ist das aber für Versicherer einfach ein finanziell sehr großes Risiko. Man kann daran aber natürlich auch sehr gut verdienen. Und das ist auch rund um diese KI-Infrastruktur so. Die Swiss Re rechnet mit 90 Milliarden zusätzlichen Prämien, die möglich wären, die man verdienen könnte. Aber man muss eben gleichzeitig versuchen, das Risiko im Griff zu haben bzw. abzuwälzen, zum Beispiel an den Kapitalmarkt abgeben, sodass Investoren das übernehmen. Wird heute bei Naturkatastrophen schon gemacht. Oder dass man neue Risikopools gründet, was auch immer, eben neue Formen sucht.
11: Die Swiss Re, eben eine Rückversicherung, versichert andere Versicherungen. Ist denn diese Entwicklung für die Rückversicherungen eine besonders große Herausforderung?
10: Ja, Sie haben es schon gesagt, die Rückversicherer sind eine Art Auffangsnetz für die Versicherungen. Das heißt, was ein Versicherer nicht selber zahlen kann im Falle eines großen Schadens, übernimmt der Rückversicherer. Natürlich gegen Prämien, nicht gratis. Das heißt, der Rückversicherer ist Lender of Last Resort und daran interessiert, ein Risiko so gut wie nur irgendwie möglich richtig zu berechnen. Insofern, ja, Sie wollen und müssen Risiken finanziell richtig einschätzen. Heute schon übernehmen Rückversicherer Restrisiken, aber typischerweise eben schon gemeinsam, damit das alle tragen können.
7: Das sagt SRF-Wirtschaftsredaktorin Charlotte Jacquemart. Um künstliche Intelligenz geht es auch im nächsten Gespräch. KI und Privatjets, das sind zwei Begriffe, die auf den ersten Blick nicht allzu viel miteinander zu tun haben. Und doch machen derzeit Meldungen in den USA die Runde, die zeigen, dass diese beiden Begriffe, künstliche Intelligenz und Privatjets, sehr wohl zusammengehören. Denn die Börsengänge von SpaceX und anderen Unternehmen, die haben einen Boom ausgelöst, unter anderem eben bei Privatjets. Darüber hat Salvador Attasoy mit US-Börsenkorrespondent Jens Kort gesprochen.
12: Ja, also es gibt deutliche Anzeichen, dass die Nachfrage nach Privatjets oder auch erstmal Mitgliedschaften bei Privatjets deutlich steigen. Das haben wir übrigens in der Historie häufiger mal gesehen, dass wenn es Boomphasen an den Aktienmärkten gibt, zum Beispiel vor dem Platzen der Dotcom-Blase, da war auch das Geschäft mit Privatjets um rund 24% in die Höhe geschnellt. Und momentan sehen wir eben auch, dass die Nachfrage teilweise erstmal nach einer Mitgliedschaft bei Privatjets, so steigt man üblicherweise in dieses Geschäft ein, habe ich zumindest gelesen. Selber bin ich nicht bei Privatjets investiert, aber wir haben schon jetzt gesehen, dass die Nachfrage im ersten Halbjahr 2026 deutlich angezogen ist und das hängt zum Teil auch mit dem Börsengang von SpaceX zusammen. Dazu gehört ja wiederum auch XAI, also auch eine KI-Sparte und alleine dieser Börsengang von SpaceX hat rund 4000 neue Millionäre kreiert und das noch ganz am Rande. Der größte Markt für Privatjets, das ist hier in den Vereinigten Staaten. Das ist ja auch mit ein Grund, weshalb zum Beispiel die Schweizer Pilatus ja auch ihre Aktivitäten in den USA deutlich vorantreibt.
13: Das Land ist ja auch ganz schön groß, wenn man von links nach rechts will. Es scheint viel Geld vorhanden zu sein nach diesen Börsengängen, weil der Immobilienmarkt in San Francisco, der gilt ja eigentlich bereits als sehr teuer, hat auch viel mit dem Silicon Valley zu tun und mit dem, was man dort verdient. Aber offenbar wird es jetzt durch KI noch teurer.
12: Ja, das ist eine extrem verrückte Situation. Die Rede ist da schon von einer regelrechten Hysterie. Ich habe eben mal den Börsengang von SpaceX angesprochen, aber es warten ja noch die Börsengänge von OpenAI und Anthropic auf uns, also zwei KI-Unternehmen, die auch Bewertungen in Höhe von rund einer Billion Dollar, also rund 1000 Milliarden Dollar haben. Und was wir in San Francisco jetzt schon sehen, und beide Unternehmen, OpenAI und Anthropic, haben ihre Headquarters in San Francisco. Und schon jetzt vor diesen Börsengängen dreht der Immobilienmarkt in San Francisco durch. Die Verkäufer fordern teilweise nicht Cash, sondern Firmenanteile, wenn sie denn dann Apartments oder Häuser verkaufen. Der durchschnittliche Mietpreis in San Francisco hat jetzt übrigens den Wert von New York, also gerade auch speziell von Manhattan, übertroffen. Und es gibt Meldungen, dass bisherige Mitarbeiter im Silicon Valley, IT-Ingenieure zum Beispiel, die Jahresgehälter von 180.000, 190.000 Dollar haben, dass die sich San Francisco eigentlich gar nicht mehr leisten können. Da gab es jetzt auch gerade einen Artikel passend dazu in der New York Times. Also weil eben die neuen KI-Millionäre den Markt in San Francisco komplett aufrollen und eben die Stadt immer unerschwinglicher wird. Das gilt zum einen übrigens für die Immobilienpreise, aber auch zum Beispiel Strom, Transport, Lebenshaltungskosten insgesamt in San Francisco liegen deutlich über dem Landesschnitt.
13: Man spricht da von diesem KI-Effekt bei den Privatjets, bei den Immobilienpreisen. Gibt es denn noch andere Bereiche, in denen man diesen KI-Effekt sieht?
12: Ja, also das sind teilweise auch anekdotische Berichte, die es hier gibt. Da gibt es Berichte über Leute, die zum Beispiel sagen, sie kaufen jetzt silly things, also Sachen, die man eigentlich gar nicht braucht, alberne Dinge. Ein SpaceX-Mitarbeiter hat sich einfach mal ein Volleyballteam geleistet. Ein anderer hat es einfach mal für seinen dreijährigen Sohn ein Feuerwehrauto gekauft, wo er auch noch nicht so ganz genau weiß, was er damit anstellt. Aber grundsätzlich Immobilien, die stehen in der Tendenz schon hoch im Kurs, aber auch zum Beispiel Uhren, das wäre für die Schweiz gar nicht so schlecht, das ist auch etwas, wo die neuen Millionäre gerne ihr Geld ausgeben. Autos ebenfalls, Kleidung übrigens eher weniger, die Leute tragen da ganz gerne einfach ihre Jeans und T-Shirts, aber das sind schon so die Dinge, also eben mal neben dem Feuerwehrauto und dem Volleyballteam, also Uhren, Autos, Immobilien und ansonsten alberne Dinge, die sich diese neuen Millionäre gerne leisten.
7: Informationen direkt aus New York von der Wall Street. Das war unser US-Börsenkorrespondent Jens Korte. Ja, und dieser KI-Boom, der lässt auch andernorts die Kassen klingen, zum Beispiel bei Samsung. Der südkoreanische Tech-Konzern hat wieder ein Quartal mit einem Rekord abgeschlossen und das zum dritten Mal in Folge. Einen Betriebsgewinn von umgerechnet gut 47 Milliarden Franken verbucht Samsung und das ist 19 Mal so viel wie im Vorjahr. Das zeigen die vorläufigen Geschäftszahlen. Aber trotz dieses Rekords ist die Samsung-Aktie zeitweise gefallen um rund 8%. Was die Gründe dafür sind, das hat Vera Deragisch, SRF-Wirtschaftsredaktorin Lucia Theiler, gefragt.
14: An der Börse schauen die Investorinnen und Investoren nicht einfach auf die Ergebnisse, sondern die Börse, das ist ein Geschäft mit Erwartungen. Und Samsung stellt zwar einen Halbjahresbetriebsgewinn in Aussicht, der eben fast 19 Mal höher ist als der letzte Halbjahresgewinn. Das ist der dritte Rekord pro Quartal in Folge. Aber eben die Investoren sind auch vorsichtig, denn der Grund für dieses enorme Wachstum ist KI. Samsung stellt ja nebst elektronischen Geräten wie Smartphones auch Speicherchips und Prozessoren her. Also das ist quasi die Hardware für den KI-Boom.
15: Die Anlegerinnen und Anleger scheinen skeptisch, was die weitere Entwicklung dieser KI angeht. Heißt das, sie haben die Hoffnungen in Samsung aufgegeben?
14: Nein, das würde ich so nicht sagen. Also die Investorinnen und Investoren rechnen damit, dass die Investitionen in diese KI-Infrastruktur künftig etwas weniger hoch sein werden. Wenn sie nun die Aktien verkaufen, heißt das, sie wollen sich die Gewinne, die sie jetzt machen können, einfach sichern. Aber der Kursverlust zum Handelsstart, das ist kein grundsätzliches Misstrauensvotum.
15: Die hohen Gewinne der Tech-Unternehmen mit künstlicher Intelligenz, die sorgen in Südkorea nicht nur für Freude. Es gibt auch größere Diskussionen. Worum geht es da konkret?
14: Es geht darum, wer von diesen Gewinnen profitiert. Sind es nur die Aktionäre oder eben auch die Mitarbeitenden? Und die Gewerkschaften haben nach Streikdrohungen erreicht, dass die Firmen Jahresprämien von umgerechnet mehreren hunderttausend Franken auszahlen. Doch die Diskussionen gehen eben trotzdem weiter, denn die südkoreanische Wirtschaft besteht ja nicht nur aus Tech-Unternehmen. Die restliche Industrie schwächelt teilweise und es gibt auch viele junge Leute, die keine Arbeit finden. KI bringt also neue Diskussionen um die Verteilung von Vermögen.
16: Das sagt Lucia Theiler aus der SRF Wirtschaftsredaktion. Ein schnelles Nacht, ein Dessert spätabends oder ein Snack zwischendurch. Der Lieferdienst Uber Eats liefert das gewünschte Essen aus dem Restaurant nach Hause. Aber eben nicht nur. Man kann sich bei Uber Eats zum Beispiel auch ein Medikament oder frisches Hundefutter liefern lassen. Da das Unternehmen auch Non-Food-Artikel liefert, gehöre es zu den Postdienstleistern. Das sagt jetzt ein neues Urteil des Bundesverwaltungsgerichts. Für Uber Eats könnte das in der Schweiz einschneidende Folgen haben. Nina Gigax hat Wirtschaftsredaktorin Jasmin Gut gefragt, was denn dieses neue Urteil des Bundesverwaltungsgerichts genau beinhaltet.
17: Ja, Uber Eats hat vor dem Bundesverwaltungsgericht eine Niederlage eingesteckt. Mit dem gestrigen Urteil untersteht das Unternehmen neu der Eidgenössischen Postkommission, also der Behörde in der Schweiz, die den Postmarkt regelt und beaufsichtigt. Vor 2 Jahren kam das Gericht noch zum Schluss, dass Essenslieferungen als Warentransport gelten und deshalb nicht unter das Postgesetz fallen. Doch im aktuellen Urteil stellt das Gericht fest, dass Uber Eats eben nicht nur Essen liefert, sondern auch andere Waren, wie zum Beispiel Kosmetika, Putzmittel oder Toilettenpapier. Und diese Ware fällt nun eben unter das Postgesetz.
15: Wie argumentierte denn Uber Eats?
17: Uber Eats hat besonders 2 Argumente ins Feld geführt. Einerseits argumentierte es, dass es im Gegensatz zu Postsendungen seine Lieferungen im Vorfeld nicht sortiere. Es nimmt die Ware und liefert sie direkt an die Kundschaft weiter, ohne Zwischenschritt. Laut dem Gericht ist das jedoch kein zwingendes Kriterium, damit eine Lieferung als Postdienstleistung angesehen werden kann. Zweitens argumentierte Uber Eats, dass seine Sendungen nicht adressiert seien, sprich, dass auf den Lieferungen keine physische Adresse draufklebe. Aber auch dieses Argument ließ das Gericht nicht gelten. Die Lieferadressen würden bei Uber Eats auf dem Handy angezeigt und eine digitale Adresse sei gleichwertig wie eine aufgedruckte.
15: Was bedeutet das Urteil nun für das Unternehmen?
17: Uber Eats muss nun einmal im Jahr dem Bund bestimmte Informationen offenlegen, zum Beispiel wie die Arbeitsbedingungen im Unternehmen sind. Das Unternehmen kann also von staatlicher Seite her auch besser überprüft werden. Das Urteil vom Bundesverwaltungsgericht ist jedoch noch nicht rechtskräftig. Es kann also noch angefochten werden.
16: Das sagt SRF-Wirtschaftsredaktorin Jasmin Gut. Und das war's mit einem kurzen Rückblick auf ein paar Wirtschaftsthemen dieser Woche. Hier bei Ihrem Infosender geht's in wenigen Augenblicken weiter mit den News.

0: Die Nachrichten von SRF um 1 mit Michael Wettstein. Nach dem Aus der Schweizer Fußballnationalmannschaft bei der WM haben Bundespräsident Guy Parmelin und Sportminister Martin Pfister der Mannschaft gedankt. Trotz der Enttäuschung heute mit der Niederlage im Viertelfinal bleibe ihm die eingeschworene Mannschaft in Erinnerung, die die ganze Schweiz mitgerissen habe, schreibt Bundespräsident Parmelin. Sportminister Pfister schreibt, die Mannschaft habe begeistert, das WM-Aus tue weh. Die Schweiz verlor gegen Argentinien mit 1:3 nach Verlängerung. Doch zum ersten Mal seit 72 Jahren hat die Schweiz an einer Fußball-Weltmeisterschaft den Viertelfinal erreicht. Die hochgesteckten Ziele habe man erfüllt, sagt Sportredaktor Lionel Mattmüller.
1: Es ist gelungen, weil die Schweiz als Team hervorragend funktioniert hat. Es gab aber kein Spiel der Schweiz mit Wow-Effekt. Das wirkte einfach immer sehr abgeklärt, sehr souverän. Dazu auch total flexibel. Je nach Taktik, die gerade gefragt war, konnte sich die Schweiz anpassen. Die Schweiz hat gezeigt, dass sie sich nochmals weiterentwickelt hat. Und heute hat die Schweiz Argentinien phasenweise dominiert. Genau das hinterlässt jetzt aber auch einen bitteren Nachgeschmack. Diese rote Karte war heute wahrscheinlich spielentscheidend und somit wird nach dieser insgesamt sehr guten WM immer auch irgendwo die Frage bleiben, wäre da nicht noch mehr möglich gewesen?
0: Die Einschätzung von Sportredaktor Lionel Mattmüller. Der republikanische US-Senator Lindsey Graham ist tot. Er sei nach plötzlicher und kurzer Krankheit gestorben, im Alter von 71 Jahren, wie sein Büro mitteilt. Lindsey Graham saß mehr als 20 Jahre für den Bundesstaat South Carolina im US-Senat. Er galt als erfahrener Außenpolitiker und auch als enger Vertrauter von Präsident Donald Trump. Kurz vor seinem Tod sei Graham aus der Ukraine in die USA zurückgekehrt, berichten US-Medien. Präsident Volodymyr Zelensky zeigt sich tief betroffen vom Tod von Graham. Erst letzte Woche habe er ihn zweimal getroffen. Er sei ein wahrer Verfechter der Freiheit gewesen und der Werte, die die Welt sicherer machten. Das ukrainische Militär hat nach eigenen Angaben erneut eine Ölraffinerie im russischen Gebiet Samara angegriffen, rund 1000 Kilometer von der Kriegsfront entfernt. Der Gouverneur der Region meldet ein Todesopfer sowie drei Verletzte, darunter auch ein Kind. Zudem seien Wohnhäuser und ein Industrieobjekt beschädigt worden. Online-Medien berichten, in der Raffinerie seien Brände ausgebrochen. Das russische Militär hat nach eigenen Angaben in der Nacht fast 350 ukrainische Drohnen abgefangen. Die Ukraine greift seit einiger Zeit die russische Energieinfrastruktur an, als Reaktion auf den russischen Angriffskrieg. In einigen russischen Regionen hat dies zu Treibstoffknappheit geführt. Das Wetter heute: gibt es viel Sonnenschein. Morgen ist es ziemlich sonnig mit Wolkenfeldern und Sahara-Staub. Nachmittags wird es 30 bis 34 Grad heiß. Das waren Nachrichten von Radio SRF, verantwortlich Corinna Heinzmann.
2: 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Jetzt im Sommer haben wir spezielle Sendungen der letzten Wochen für Sie zusammengestellt. Und da steht bei uns jetzt die Frage im Zentrum: Wonach suchen junge Männer? Genau darum dreht sich's in der Sendung Fokus.
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0: Wann ist ein Mann ein Mann? Der Herbert Grönemeyer hat diese Frage 1984 gestellt und so richtig beantwortet ist sie bis heute nicht. Mein Fokusgast ist der Kambis Nuri. Er ist Co-Leiter der Fachstelle «Oh Boy». Er gibt Workshops an Schulen, redet mit jungen Männern über Männlichkeit, Grenzen, Gefühle oder auch Verantwortung. Und er macht auch Täterarbeit mit Männern. Kambis Nuri, du arbeitest mit jungen Männern. Wenn man die Frage von Grönemeyer innen würde stellen, wann ist denn für sie ein Mann ein Mann?
1: Das ist eine sehr gute Frage, die stellen wir nämlich auch in unseren Workshops. So, hey, mit welchen Erwartungen sind ihr aufgewachsen und was habt ihr selber an Erwartungen an euch selber als Männer? Und das ist schon noch recht erschreckend, das hat jetzt noch nie anders ausgesehen. Und zwar sind einfach die klassischen Männlichkeitsanforderungen, die jetzt der Grönemeyer auch gesungen hat, ein Mann muss dominant sein, ein Mann muss einen Status haben, ein Mann muss viel Geld verdienen und der Mann muss die Familie beschützen. Also das ist immer noch sehr das gängige Bild, was die Jugendlichen uns auch zurückmelden.
0: Überrascht euch das? Oder hätte dich das am Anfang überrascht?
1: Nein, das überrascht mich nicht. Erstens bin ich selber mit diesen Glaubenssätzen aufgewachsen. Und zweitens, das ist nach wie vor der Mainstream. Das ist das, was uns glauben gemacht wird. Ein Mann ist höher. Ein Mann muss sich am Morgen, wenn er aufsteht, sporten, dass er alles unter einem Dach kriegt. Das heisst, er muss noch am besten Sport machen, er muss sehr fleissig sein und er muss vor allem all das gleichzeitig können, indem er auch seine Emotionen abdrückt. Das heisst, er darf nicht traurig sein, weil das braucht ja Energie. Er darf nicht verletzt sein. Er muss immer, immer, immer Gas geben. Und darum überrascht es mich gar nicht, so bin ich selber auch aufgewachsen.
0: Also was hast denn du für Männerbilder gehabt, wo du aufgewachsen bist? Also du bist mit, ich muss vielleicht schnell ausholen, du bist mit 6 aus Afghanistan in die Schweiz gekommen. Du bist mehrfacher Schweizer Meister im Schachspielen, darum auch in Sportgymi. Hast angefangen Wirtschaft zu studieren, heute bist du Sozialarbeiter. Mit was für Bildern bist du, Männerbilder, bist du aufgewachsen oder Vorbilder?
1: Wie du gesagt hast, ich bin aus Afghanistan in die Schweiz geflüchtet. Das heisst, bei mir sind 2 Lupen drauf gewesen. Ich bin doppelt aufgefallen. Einmal als migrantischer Mann. Also man sieht es mir mehr an und man hat mich auch, vor allem nach 9-11 hat man mich sehr fest mit muslimischem Mann, mit einem gefährlichen Mann, mit Terrorismus in Verbindung gebracht. Das heisst, ich war dort sehr stark früh bemüht gewesen, zeigen, dass ich nicht gefährlich bin. Also einmal bin ich selber von Diskriminierung betroffen gewesen und einmal bin ich als Mann aufgewachsen. Das heisst, ich bin auch mit diesen Glaubenssätzen aufgewachsen. Ich muss hart sein, ich muss dominant sein, ich darf ja nicht traurig sein, ich darf nicht brüllen, ich muss immer Gas geben. Und ja, weil ich aus Afghanistan war, weil ich nicht weiss bin, weil ich den Schweizer Pass noch nicht hatte, weil meine Eltern noch nicht genug Geld hatten, habe ich einfach versucht, noch lauter zu sein, weil es ist so, ja, ich muss mich ja noch männlicher verhalten, noch mehr Fleiss reinstecken und so bin ich verkümmert. Also wie viele andere Männer auch, um zu merken, hey, was mache ich eigentlich da? Es tut mir wieder gut und ich habe die ganze Zeit aber die Maske an, um ja auch genug performen, ja auch zeigen, hey, ich nehme es gegen jeden auf. Und du hast es mega gut angesprochen, hey, ja, ich habe auch Schach gespielt, ich war in der Nationalmannschaft gewesen und habe alles gegeben und gemerkt, es reicht nicht, dass ich glücklich bin. Ich bin immer noch am gleichen Ort, ich bin nur am Performen. Ich bin nicht ich selber.
0: Und du bist mit einem starken Mann, einem starken Bruder aufgewachsen. Mhm. Die haben beide Wirtschaft studiert. Mhm. Du hast das auch angefangen. Ja. Und dann ist es abgebrochen. Was war das für ein Moment für dich?
1: Genau, also ich bin auch mit diesen Vorbildern aufgewachsen. Also einmal sicher mein Vater war Politiker in Afghanistan. Mein Bruder hat Wirtschaft studiert. Ich habe sehr fest zu ihnen aufgeschaut. Ich habe aber auch natürlich Fernsehen geschaut. Im Fernsehen der Mythos vom starken Mann, von James Bond bis Batman, all das Zeugs, das sehen wir. Das macht etwas mit uns. Und mit diesen Glaubenssätzen bin ich aufgewachsen und habe darum dann auch angefangen Wirtschaft zu studieren. Ich dachte dann, hey, ich muss viel Geld verdienen, erfolgreich sein. Bis ich dann mit so 22, 23 gemerkt habe, das geht nicht mehr auf. Also, weil ich mich mit Rassismus auseinandergesetzt habe. Weil ich gemerkt habe, hey, ich werde selber diskriminiert, meine Familie wird diskriminiert. Und so konnte ich dann auch eine Brücke schlagen. Hey, das ist auf dem gleichen Kontinuum. Ich bin von Rassismus betroffen, ich bin aber auch ein Mann. Das heisst, Männlichkeit spielt auch eine Rolle. Und ich drücke auch auf die anderen ab, nämlich auf die Frauen und auf andere Männer, dass ich in dieser imaginären Ranghöhe weiter raufkomme. Und auch sicher, ich hatte das Glück gehabt, dass ich mega tolle Frauen in meinem Umfeld hatte. Also meine Mami, meine Schwester und viele, meine damalige Partnerin und viele Freundinnen, die mit mir ins Gespräch gegangen sind, die Geduld hatten. Weil ich war definitiv auch einer von diesen Männern, der grenzüberschreitend war. Und diese Auseinandersetzung hat mich dazu gebracht, dann auch mit Schach aufhören, merken, hey, das tut mir nicht gut. Auch merken, hey, Wirtschaft studiere ich eigentlich nicht, weil ich das will, sondern weil ich das Gefühl habe, das sind Erwartungen. Ich möchte eigentlich viel lieber mit Menschen arbeiten und ich möchte eine Verantwortung übernehmen. Und zwar eine Verantwortung auch aus der Perspektive, dass ich ein Mann bin. Mhm. Ich bin einer von denen, der Gewalt angewendet hat. Und
0: also was heisst du, du hast Gewalt angewendet?
1: Hey, ich war sicher auch der, der sexistische Sprüche gemacht hat. Mhm. Ich war sicher auch der, wenn meine Freunde so Sprüche gebracht haben oder wenn einer im Ausgang jemanden betatscht hat. Ich bin nicht dazwischen. Und da sagt Agota Lavoie sagt das mega gut. Sie sagt, der Mann, der einen Spruch klopft, einen sexistischen Spruch, der wachst auf dem gleichen Nährboden auf wie der Mann, der schwere Gewalt anwendet. Und solange der Alltagssexismus okay ist, solange wir Männer uns nicht dagegen einsetzen, wird die Gewalt nicht verhindert. Also wir dürfen nicht nur an die Spitze schauen, wo die schwere Gewalt angewendet wird. Wir müssen wirklich auf die Basis von unserer Gesellschaft anschauen. Und das ist der Alltagsrassismus. Und da sind wir alle mit drin.
0: Also, aber das ist natürlich genau der Moment, oder? Wenn ein paar Sprüche machen, du bist in einer Gruppe und dann aufstehen und sagen, hey, das ist überhaupt nicht lustig. Schwierig, das ist eine Herausforderung.
1: Schwierig. Es braucht Mut, es braucht Auseinandersetzung und das lernen wir Männer halt auch. Du setzt dich nicht gegen den Mann, also du tust einem Mann gefallen. Und wenn du in dem Moment in einer Gruppe, wo alle lachen, ja, dagegen sprichst, dann gefällst du diesen Männern nicht. Das ist auch noch spannend. Das ist etwas, was wir in den Workshops sehr häufig erleben. Sobald wir es schaffen, mit den Jugendlichen in die Beziehung hineinzukommen, sagen sie uns häufig, und das habe ich genau gleich gefühlt als 16-Jährige, sagen sie uns, ich habe am meisten Angst vor meinen Kollegen, vor anderen Männern, weil ich könnte abgewertet werden. Mhm. Ich könnte meine Ranghöhe verlieren und es wird gegen mich verwendet.
0: Also und wenn du dich stark machst und findest, hey, der Spruch geht jetzt gar nicht, dann genau. Heisst es, hey, was bist denn du für einen?
1: Genau, was bist denn du für einen? Und dann kommen all die Glaubenssätze natürlich wieder, wo man den Jugendlichen abmacht. Man sagt, hey, bist du eine Frau? Was bist denn mit dir? Was bist denn du für ein Woke? Etc. Und ja, das braucht Mut. Mhm. Ich glaube aber, es geht nicht ohne. Also ich glaube, das ist so, wir Männer müssen jetzt aufstehen. Es ist schon sehr vieles gemacht worden für den Gleichstellungsbereich. Häufig von Betroffenen, von Frauen, von Menschen, die sehr viel Energie hineingesteckt haben. Und wir sind bis jetzt so nicht dabei gewesen.
0: Also was heisst wir?
1: Wir Männer. Mhm. Wir Männer sind bis jetzt nicht dabei gewesen. Wir Männer sind in eine Abwehrhaltung hinein. Wir verlernen auch zuhören. Wir gehen sofort in Angriff über, hey nein, es ist doch nicht so, es ist doch nur ein Witz.
0: Ja, auf das möchte ich noch kommen, ich möchte noch schnell bei dir bleiben. Mhm. Warum hast du dich für das Thema eben Männlichkeit entschieden, dass du mit jungen Männern gehst reden, mit Jungs in der Schule? Hat es einen Auslöser gegeben für das?
1: Hey ja, also der Hauptauslöser war so, dass ich damals in einer sozialpädagogischen Institution gearbeitet habe und hey, Gewalt war an der Tagesordnung. Und dort hat es damals einen schweren Gewaltdelikt gegeben. Mehrere Jugendliche sind auch in U-Haft gekommen. Ein Jugendlicher ist ins Spital gekommen, war mehrere Wochen im Spital gewesen. Und was dort so klar war, ist, man schafft reaktiv. Das heisst, es klopft. Mhm. Und dann fängt man an, wie die Arbeit aufzunehmen, was ist da passiert. Und für mich war es so, hey, nein, das passiert die ganze Zeit. Wir müssen da anfangen, anzuschauen. Und habe mich dann auch angefangen, so mit einem Kollegen zusammen damals, der mit mir zusammen studiert hat, mehr mit dieser Thematik auseinandersetzen und merken, da gibt es so viele tolle, vor allem auch natürlich Frauen, die darüber geschrieben haben. Und Statistiken sind vernichtend. Und zwar, die zeigen ganz klar, Gewalt geht vor allem von Männern aus. Nicht nur gegen aussen, sondern auch gegen innen. Also das heisst, wir Männer, wir beginnen auch mehr Suizid. Wir sterben früher. Wir, ja, genau, ich habe es vorher gesagt, die verkümmern richtig emotional. Dass wir die Gewalt gegen aussen anwenden können, aber auch gegen innen. Schauen wir an, wieso sind 91% von unseren Gefängnissen von Männern befüllt. Das muss einen Zusammenhang haben mit unserem Verhalten. Und so habe ich mich angefangen, noch vertiefter mit dem auseinandersetzen.
0: Eben, und unter anderem schaffst du machst Täterarbeit, auf das möchte ich unbedingt noch kommen. Aber ich gehe mit euren Kursen auch zu Jugendlichen. Was beschäftigen denn die jungen Männer von heute am meisten?
1: Ich glaube, nicht anders als damals, wo der Herbert Grönemeyer das Lied gesungen hat. Und zwar, und auch nicht anders als in unserer Jugend. Und zwar, sie suchen auch Orientierung und sie suchen Zugehörigkeit. Sie möchten gesehen werden, verlernen aber die Instrumente, gesehen zu werden. Und zwar gesehen werden über, wer sie sind, mit allem, was sie haben. Sie haben das Gefühl, sie werden nur gesehen, wenn sie ja dem Männerbild, dem Erfolgreichen, dem Reichen, dem mit dem, wo die Familie ernähren kann, dem, wo sich halt einfach mit Dominanz durchsetzt, erst dann sind sie ein Mann. Und auch da hat es im Fall, natürlich, es ist mega wichtig zu sagen, nicht jeder Mann ist genau gleich, aber es geht um die männliche Sozialisierung. Und das kommen wir alle mit über. Es gibt ein Spektrum dort, der eine wächst anders auf. Eben, ich habe gesagt, ich habe so den migrantischen Background, ich wachse mit einer protestierenden Männlichkeit auf, andere wachsen auf in einem Haushalt, wo vielleicht das noch mehr Thema war, aber wir erleben es alle. Und wir stehen alle unter dem Druck von diesen Bildern.

0: einzelnen Themen austauschen. Das heisst, es gibt neue Räume, es gibt neue Alternativen. Das hat sich verändert. Aber die Bilder, die Anforderungen an einem Mann, die hat sich nicht verändert. Wir können überall, wenn du TikTok aufmachst, wenn du die Fernseh anlässt, wenn du über die Weltpolitik anschaust, sind nach wie vor die dominanten Bilder von einem Mann, wie er sie hat, und zwar Status, Geld, Dominanz. Und das macht uns Männer einsam, weil wenn wir nur die ganze Zeit dort anschauen, werden wir nicht gegen innen schauen, werden wir unsere Bedürftigkeit nicht mitteilen können. Und das ist das, was wir mega fest bemerken in unseren Workshops mit den Jugendlichen. Sie teilen uns mega häufig mit, dass sie das erste Mal mit Männern, aber auch vor allem mit Erwachsenen geschafft haben, über sich, über die Themen reden, dass es ihnen einmal auch nicht gut geht. Dass sie auch Stress haben, dass sie auch Druck haben. Sie sind häufig vor Übergang in die Lehre, ins Gymi, schaffe ich es nicht. Dann kommt die ganze Frage rund um die Sexualität, rund um, hey, ich möchte auch eine Partnerin, einen Partner. Und sie behalten das alles für sich, weil sie die Maske anhaben. Sie dürfen die ja nicht Hilfe holen, sie dürfen die ja nicht Unterstützung holen. Das heisst, sie sind, das ist das, was sie uns auch zurückmelden, und das ist auch das, an das, was ich noch zurückdenke. Sie sind definitiv einsam. Mhm. Und sie haben sehr viel Scham, auch die Einsamkeit mitzuteilen.
1: Und was braucht es denn? Also, die haben ja auch Freundschaften untereinander. Also, es gibt sicher der, wo über das redet, oder? Wir reden da nie von allen.
0: Genau, genau. Mega wichtig. Wenn ich auch von Männlichkeit rede, rede ich nicht davon, dass alle Männer gleich sind, sondern dass wir Männer mit den gleichen Glaubenssätzen aufgewachsen sind. Und die Glaubenssätze, ja, die sind immer noch hartnäckig die gleichen. Und was sie uns zurückgemeldet, natürlich haben sie Freundschaften und die können auch toll sein. Aber das langt nicht halt, zusammen Fußball schauen, zusammen skaten, zusammen Fußball spielen und vielleicht Bier trinken. Das langt nicht. Also du musst auch anfangen, über dich reden, über deine Emotionen und auch wissen, wie es deinem besten Freund geht. Mich fragen häufig, hey, wie ist das denn bei euch in der Freundschaft? Teilen ihr euch mit? Und am Anfang ist es sehr häufig, ja, ey, wir haben mega tolle Freundschaften. Und wenn man sie dann fragt, haben Sie schon mal einem besten Kollegen erzählt, wie es euch geht, wenn es euch nicht gut geht? Und dann ist immer so, ja nein, das mache ich natürlich nicht. Wieso sollte ich mich damit belasten? Also das heisst, es ist wieder sehr einsam mit all dem, was ein 15-, 16-, 17-Jähriger muss bewerkstelligen, umzugehen.
1: Ich habe das Gefühl, die Wörter fehlen auch.
0: Mega fest. Also ihnen fehlen nicht nur die Vorbilder, sondern auch die Wörter, weil eben, es wird nicht darüber geredet. Sie melden uns sehr häufig zurück. Hey, das ist das erste Mal, wo ich darüber geredet habe. Und welche Wörter sie aber heute mitbekommen, weil wir Social Media haben, das ist natürlich all das, was auf TikTok und auf Instagram abgeht oder auf diesen Telegram-Chats. Dort kommen die Wörter rüber, aber das sind nicht die Wörter, glaube ich, die wir als Gesellschaft möchten.
1: Ich möchte bei den jungen Männern bleiben, aber ich glaube, man kann ihr Männerbild nicht verstehen, ohne auch zu fragen, welches Frauenbild das sie haben. Viele junge Männer wachsen heute mit Mädchen auf, die selbstbewusst sind, unabhängig Grenzen setzen, erfolgreich sind. Das ist eine gute, eine wichtige Entwicklung. Aber was macht das mit den jungen Männern, die selber gar noch nicht wissen, wer sie als Mann sein wollen?
0: Hey, das löst sehr häufig Unmacht, aber auch Abwehrhaltung aus. Es ist auch dort natürlich einfacher, der Frau Schuld zu geben, dass sie das Problem sind an dieser Orientierungslosigkeit oder dieser Einsamkeit von Männern. Und wenn wir, liebe Männer, genau anschauen, dann wissen wir, dass das wahrscheinlich nicht der Fall ist. Dann wissen wir, wie wir uns fühlen, dass wir einsam sind. Und so arbeiten wir auch, wir arbeiten sehr fest mit den Männern oder mit den Jugendlichen, die in den Workshops sind, mit der Haltung, hey, das sind auch Menschen, die unter diesen Glaubenssätzen, unter diesen Männlichkeitsbildern leiden. Die haben auch Väter gehabt, die haben auch Onkel gehabt und die sind auch in dieser Gesellschaft aufgewachsen. Das heisst, wir gehen zuerst rein und versuchen, die Jugendlichen zu sehen, ihnen die Liebe zu geben, wo sie auch suchen, die Orientierung, die Zugehörigkeit. Und wenn wir das schaffen, dann sind sie auch bereit, in einem zweiten Schritt mit uns weiterzugehen und versuchen, Verantwortung zu übernehmen. Und es widerspricht sich nicht. Wenn wir einen jungen Mann, wenn wir zuerst ihm Raum geben und mit ihm in Beziehung gehen und er merkt, hey, er ist okay, dann können wir mit ihm im zweiten

0: zweiten Schritt anfangen anzuschauen. Hey, und wo ist jetzt deine Verantwortung dafür, dass es dir künftig besser geht? Mhm. Aber auch, dass du nicht einer von denen bist, der die anderen abdrückt. Und auch sogar am besten, dass du einer von denen bist, der sich auch einsetzt, wenn es Ungerechtigkeit gibt. Und in einem dritten Schritt öffnen wir dann auch wieder mit ihnen, wenn sie so weit gewesen sind. Hey, und was für eine Männlichkeit kannst du künftig leben? Die Schubladen, die sind so eng. Lass uns doch das zusammen aufmachen. Und das funktioniert gut. Also die Gleichzeitigkeit halten, sie zu sehen, in einen Raum geben, sie unterstützen, aber auch sie in die Verantwortung nehmen.
1: Ich meine, viele junge Männer hören ja, sind stark, aber nicht dominant, sind verletzlich, aber nicht toxisch. Hat das auch mit dem zu tun, das Suchen, woher gehöre ich? Oder absolut. Wie soll ich sein?
0: Also sie kommen die Bilder auch mit über, natürlich. Und das führt zu dieser Verunsicherung. Und da möchte ich uns Erwachsenen in die Verantwortung nehmen. Es ist natürlich eine Augenwischerei, wenn man sagt, hey, das ist schon da, dass die jungen Männer so sein können, wie wir leben als Vorbilder. Wir zeigen ihnen ganz klar auf, es funktioniert nicht. Es ist noch nicht gereicht, die Gleichstellung, dass Frauen und Männer mit den gleichen Bildern, mit den gleichen Chancen aufwachsen. Und deshalb braucht es flächendeckend die Arbeit mit den Männern auch, damit wir künftig Gewalt verhindern können. Ich habe vorher Dagota Lavoie zitiert. Ist ganz klar, wir müssen an der Basis ansetzen, an diesen Bildern, um die schwere Gewalt zu verhindern. Die schwere Gewalt allein nur dort oben ansetzen, lange nicht.
1: Gleich nochmal zurück zum Bild, das Sie haben von Frauen. Was für Bilder begegnet ihr da bei den jungen Männern?
0: Auch widersprüchliche. Auf der einen Seite möchten sie immer noch der Beschützer sein von ihren Partnerinnen. Möchten sie noch immer der sein, der in der Beziehung das Sagen hat. Möchten sie immer noch der sein, der die Familie ernährt. Und gleich sagen sie, hey, ich finde es auch cool, wenn, und dort ist es spannend, sie machen meistens den Bezug zu der Schwester oder zu der Mutter. Ich finde es aber auch cool, wenn meine Mutter oder meine Schwester nicht mehr ausgesetzt ist diesen sexuellen Belästigungen, dieser Gewalt. Und dort versuchen wir mit ihnen zusammen anzuschauen, hey, das ist das isoliert, nur auf deine Schwester und auf deine Mutter umzusetzen und das in Form von, dass deine Schwester halt nicht einfach in den Ausgang kann, so beschützt du sie lange nicht. Wir müssen dann schauen, wieso musst du sie beschützen? Und dann passiert häufig die Brücke, aha, ich beschütze sie ja von anderen Männern. Und es ist okay, wie sie sind. Wir Männer müssen da nachkommen. Und das ist so die Brücke, die man versucht, mit ihnen zu schlagen. Hey, ihr profitiert auch von an diesen Bildern zu arbeiten.
1: Was sicher ist, man kann nicht alle jungen Männer in einen Topf rühren, das ist klar. Aber es gibt die, die sich orientierungslos fühlen, verunsichert fühlen und da das auch Gefahr besteht, dass sie im Internet bei Influencern, bei Foren, dass sie dort einfache Antworten auf ihre Fragen bekommen. Wir reden da von Manosphere und Cambis. Was versprechen so Figuren wie Andrew Tate und so weiter einem jungen Mann? Warum sind die so attraktiv, gerade für junge Männer?
0: Sie sind so attraktiv, weil sie für sehr berechtigte Fragen, und zwar die Frage, die junge Männer haben, nach Orientierung, nach Zugehörigkeit, nach gesehen werden, dass sie die Fragen aufnehmen und aber die falschen Antworten geben. Sie mit Wut füttern. Und Wut und starke Emotionen, das tut auch auf Social Media, tut das befeuern, dass die Videos immer weiterkommen, dass da mehr Like gibt, dass mehr die Leute draufbleiben, auf Wut reagiert man anders. Und ich glaube, unsere Aufgabe als Fachpersonen, als Erwachsene oder wie auch immer wir uns durch die Welt bewegen, ist, nicht auf die Wut reagieren, sondern mit Verbundenheit, mit ihnen in Beziehung gehen, ihnen Kontakt anbieten, ihnen Gespräche anbieten und Alternativen zu bieten, um die Orientierungslosigkeit oder können über die Orientierungslosigkeit reden oder Verbundenheit können herstellen.
1: Mhm. Aber so ganz konkret, was wird denn angeboten? Also wir haben ja bei SRF durch die Podcast-Serie gehabt, Alpha Boys, junge Männer, die mit ihren Rollenbildern, Status und eben Unsicherheiten kämpfen. Wie nahe ist das an dem, was du in deiner Arbeit erlebst?
0: Das ist mega nahe. Also die Jugendlichen, die wachsen mit diesen Glaubenssätzen auf. Wir kommen sehr viele Anfragen über, wo es nicht nur auf den Pausenplätzen sichtbar wird, dass die Jugendlichen untereinander so reden, sondern auch in den Schulzimmern rum sind. Und hey, es ist mega verlockend, wie es in dieser Podcast-Serie vom SRF aufgezeigt worden ist. Es ist mega verlockend, dem Ruf nach Geld, Status, Frauen, Autos, wie dem nachzugehen und sagen, hey, das gibt mega Hoffnung. Ich setze jetzt mal da drauf und ich tue jetzt wirklich um 4 Uhr morgens aufstehen und mich abrackern, Frauen herabsetzen, weil ich fühle mich ja schlecht. Das ist ja auch noch das Spannende mit dem Gefühl. Spielen sie ja mega, weil viele Männer sind natürlich auch in diesem Alter, wie alle Menschen, nach Orientierung am Suchen. Und es wird die Frage aufgenommen, du suchst Orientierung. Also die Frauen sind schuld, der Feminismus ist schuld. Jetzt musst du einfach hart genug an dir arbeiten, lass dich nicht verarschen, dann erreichst du deine Ziele auch. Und wieder zum dort zurückkommen ist, wenn wir nur auf die Jugendlichen zeigen, die die Videos anschauen, dann werden wir unserer Verantwortung nicht wahr. Wir vermitteln den Jugendlichen ähnliche Bilder. Was Andrew Tate und Manus 4 macht, sie verstärken es noch, sie machen Business damit, sie machen Geld damit.
2: 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Jetzt geben wir hier ab an die Nachrichtenredaktion.

0: Die Nachrichten von SRF um 13:30 mit Michael Wettstein. Nach dem WM-Aus der Schweizer Fußballnationalmannschaft haben Bundespräsident Guy Parmelin und Sportminister Martin Pfister der Mannschaft gedankt. Trotz der Enttäuschung heute mit der Niederlage im Viertelfinal bleibe ihm die eingeschworene Mannschaft in Erinnerung, die ganze Schweiz mitgerissen habe, schreibt Bundespräsident Parmelin. Sportminister Pfister schreibt, die Mannschaft habe begeistert, das WM-Aus tue weh. Die Schweiz verlor gegen Argentinien mit 1:3 nach Verlängerung. Doch zum ersten Mal seit 72 Jahren hat die Schweiz an einer Fußball-Weltmeisterschaft den Viertelfinale erreicht. Die hochgesteckten Ziele habe man erfüllt, sagt Sportredaktor Lionel Mattmüller.
1: Es ist gelungen, weil die Schweiz als Team hervorragend funktioniert hat. Es gab aber kein Spiel der Schweiz mit Wow-Effekt. Das wirkte einfach immer sehr abgeklärt, sehr souverän. Dazu auch total flexibel. Je nach Taktik, die gerade gefragt war, konnte sich die Schweiz anpassen. Die Schweiz hat gezeigt, dass sie sich nochmals weiterentwickelt hat. Und heute hat die Schweiz Argentinien phasenweise dominiert. Genau das hinterlässt jetzt aber auch einen bitteren Nachgeschmack. Diese rote Karte war heute wahrscheinlich spielentscheidend und somit wird nach dieser insgesamt sehr guten WM immer auch irgendwo die Frage bleiben, wäre da nicht noch mehr möglich gewesen?
0: Die Einschätzung von Sportredaktor Lionel Mattmüller. Der republikanische US-Senator Lindsey Graham ist tot. Er sei nach plötzlicher und kurzer Krankheit gestorben, im Alter von 71 Jahren, wie sein Büro mitteilt. Lindsey Graham saß mehr als 20 Jahre für den Bundesstaat South Carolina im US-Senat. Er galt als erfahrener Außenpolitiker und auch als enger Vertrauter von Präsident Donald Trump. Kurz vor seinem Tod sei Graham aus der Ukraine in die USA zurückgekehrt, berichten US-Medien. Präsident Volodymyr Zelensky zeigt sich tief betroffen vom Tod von Graham. Erst letzte Woche habe er ihn zweimal getroffen. Er sei ein wahrer Verfechter der Freiheit gewesen und der Werte, die die Welt sicherer machten. Das ukrainische Militär hat nach eigenen Angaben erneut eine Ölraffinerie im russischen Gebiet Samara angegriffen, rund 1000 Kilometer von der Kriegsfront entfernt. Der Gouverneur der Region meldet ein Todesopfer sowie drei Verletzte, darunter auch ein Kind. Zudem seien Wohnhäuser und ein Industrieobjekt beschädigt worden. Online-Medien berichten, in der Raffinerie seien Brände ausgebrochen. Das russische Militär hat nach eigenen Angaben in der Nacht fast 350 ukrainische Drohnen abgefangen. Die Ukraine greift seit einiger Zeit die russische Energieinfrastruktur an, als Reaktion auf den russischen Angriffskrieg. In einigen russischen Regionen hat dies zu Treibstoffknappheit geführt. Das Wetter: heute gibt es viel Sonnenschein. Morgen ist es ziemlich sonnig mit Wolkenfeldern und Sahara-Staub. Nachmittags wird 30 bis 34 Grad heiß. Das waren Nachrichten von Radio SRF. Verantwortlich Corinna Heinzmann.
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3: Das ist das Wochenendprogramm bei Ihrem Infosender. Schön sind Sie hier. In der nächsten halben Stunde schauen wir zurück auf ein paar ausgewählte Hintergrundthemen der letzten Woche. Und am Mikrofon begleitet Sie Romana Kaiser. In dieser Woche hat in der Türkei in Ankara der NATO-Gipfel stattgefunden. Und da haben die 31 geladenen Staats- und Regierungschefinnen und Chefs ein ungewöhnliches Geschenk bekommen. Einen Revolver mit eingraviertem Namen. Und der Gastgeber, der türkische Präsident Recep Tayyip Erdogan, hat sich für eine scharfe Handfeuerwaffe entschieden, inklusive Munition. Was will Erdogan mit diesen Geschenken bewirken? Das wollte Salvador Atasoy von Thomas Seibert wissen. Er ist freier Journalist in der Türkei.
4: Ich glaube, man muss das sehen im Zusammenhang mit dem NATO-Gipfel bzw. der Betonung der Rüstungsindustrie bei diesem Gipfel. Es gab ja eine eigene Rüstungsschau vor dem eigentlichen Gipfeltreffen in Ankara. Und dabei ist die türkische Waffenindustrie sehr selbstbewusst aufgetreten. Erdogan selbst hat in seinen Äußerungen fast immer die Forderung einfließen lassen, die Türkei möge mehr als bisher an westlichen Rüstungsprojekten beteiligt werden. Da ging es einmal um die Forderung an die USA, Rüstungssanktionen aufzuheben, die im Moment noch in Kraft sind gegen die Türkei, und die Forderung an die Europäer, die Türkei zur Beteiligung an diesem riesigen Rüstungsprogramm namens SAFE, bei dem es um 150 Milliarden Euro geht. Also die Türkei will da mitspielen.
5: Eine Waffe also als Hinweis auf die Rüstungsindustrie, wie stark ist die denn?
4: Das ist eine Boom-Story hier in der Türkei. Sie ist gewissermaßen, um in der Branche zu bleiben, explodiert. Die Türkei hatte vor 20 Jahren gerade mal 17 Waffenproduzenten. Heute sind es 4.000 Firmen im Rüstungssektor. Die Exporte sind mittlerweile bei 11 Milliarden Dollar im Jahr. Damit steht die Türkei an 11. Stelle der Waffenexporteure weltweit. Es geht bei den türkischen Exportschlagern vor allen Dingen um Kampfdrohnen. Die gehen an den Nachbarn Aserbaidschan, die gehen auch in die Ukraine, aber zunehmend eben auch an europäische Staaten wie Polen zum Beispiel. Polen hat als erstes EU-Land türkische Kampfdrohnen gekauft. Diese Drohnen sind nicht nur relativ billig, sondern auch kampfbewährt. Sie sind also im Ukraine-Krieg eingesetzt worden, sie sind im Libyen-Konflikt, im Kaukasus-Konflikt eingesetzt worden. Das heißt, die Kunden wissen, dass diese Drohnen wirksam sind. Ein anderer Exportschlager für die Türken ist Munition, besonders Artilleriegeschosse, die relativ kostengünstig hergestellt werden können in der Türkei. Und mittlerweile versucht die Türkei auch in andere Bereiche vorzustoßen, in den Hightech-Bereich, zum Beispiel in den Markt für Übungsflugzeuge. Spanien hat ein türkisches Trainingsflugzeug gekauft und die Türken versuchen im Moment auch selber einen Kampfjet der neuesten Generation zu entwickeln. Dabei zeigen sich aber auch die Schwachstellen der türkischen Rüstungsindustrie. Bei diesem Kampfjet zum Beispiel ist die Türkei auf amerikanische Motoren angewiesen.
5: Also eine Handfeuerwaffe als kleiner Wink mit dem Zaunpfahl. Normalerweise macht die Türkei ja eher Schlagzeilen mit Sachen wie hoher Inflation oder Wirtschaftsproblemen. Wie wichtig ist denn die Waffenindustrie mittlerweile für das Land?
4: Sie wird immer wichtiger und ist jetzt schon wichtig. Diese 11 Milliarden Dollar Einnahmen an Exporten, das ist zwar noch viel weniger als zum Beispiel die 60 Milliarden Dollar, die die Türkei jedes Jahr am Tourismus verdient, aber die türkische Waffenindustrie ist von der Regierung als Zukunftsbranche definiert und die Regierung steckt auch sehr, sehr viel Geld in Forschung und Entwicklung. Das heißt, sie will diese Branche in Zukunft noch weiter ausbauen.
5: Jetzt also diese personalisierte Waffe als Botschaft, hat das funktioniert? Kann man dazu schon was sagen?
4: Es hat wohl nicht ganz funktioniert. Zumindest zwei wichtige Politiker haben die Waffe erstmal in der Türkei gelassen, nämlich der britische Premierminister Starmer und der deutsche Bundeskanzler Merz. Von anderen wissen wir es noch nicht. Starmer und Merz haben die Pistolen in Ankara gelassen mit Hinweis auf Einfuhrbestimmungen. Das heißt also, so richtig ein durchschlagender Erfolg war es bisher nicht.
3: Das sagt Thomas Seiber, der berichtet als freier Journalist aus der Türkei. Weiter nach Venezuela jetzt. Die schweren Erdbeben haben über 3.600 Todesopfer gefordert. Das haben die venezolanischen Behörden diese Woche mitgeteilt. Und auch zwei Wochen nach der Katastrophe steigt die Zahl der Toten weiter an. Nach den Erdbeben haben viele Länder Rettungsteams und Hilfsgelder nach Venezuela geschickt, unter anderem die Schweiz. Und ein nicht unbedeutender Teil dieser Hilfe kam aus den USA. Über 310 Millionen Dollar sind es bis jetzt, das sagen die USA. Ja, und das alles gut ein Jahr, nachdem die USA den Langzeitherrscher Nicolas Maduro aus Venezuela entführt haben. Wie präsent waren denn die USA jetzt bei diesen Rettungsarbeiten in Venezuela? Das hat Julius Schmidt, die freie Journalistin Anne Demme, gefragt. Sie war bis vor kurzem vor Ort in Venezuela.
6: Ja, die USA haben ja wie viele andere Länder auch Rettungs- und Sucheinheiten nach Venezuela geschickt, darunter auch ein 80-köpfiges Team mit 6 Spürhunden. Die waren durchaus präsent. Ich konnte tatsächlich auch bei einer Rettungsaktion beobachten, wie sie eine Frau aus einem völlig eingestürzten Haus retten könnte in La Guaira, eben in der Region an der Küste von Venezuela. Generell würde ich sagen, dass die US-Kräfte nicht präsenter waren als Hilfskräfte aus anderen Regionen auch. Die Schweiz, auch Deutschland, Jordanien, Mexiko, Chile hatten ja auch Unterstützung geschickt. Insgesamt war die internationale Unterstützung sehr sichtbar, würde ich sagen.
5: Vielleicht können Sie das noch mal ein bisschen greifbar machen. Wie viel Hilfe haben denn die USA im Vergleich zu anderen Ländern geleistet?
6: Die US-Hilfe übertrifft tatsächlich die anderer Geber massiv. Die EU beispielsweise, immerhin mit 27 Mitgliedstaaten, stellte zunächst 5 Millionen Euro an akuter Katastrophenhilfe bereit, zusätzlich zu 52 Millionen Euro, die bereits vorher schon versprochen waren für die Dauerkrise. Aber der tatsächliche Bedarf ist natürlich riesig. Die UNO beziffert den nötigen Finanzbedarf für die Nothilfe in Venezuela auf 606 Millionen Dollar. Und selbst die großzügige US-Hilfe deckt das dann natürlich immer noch nicht ab. Aber politisch entscheidend ist vielleicht auch eher die Botschaft, die Symbolik und die Sichtbarkeit. Es wurden nämlich auch Kriegsschiffe, Militärpersonal nach Venezuela geschickt und das ist ganz im Sinne von Trump.
7: Ja, wenn Sie schon diese Symbolik ansprechen, wie ist das denn bei der Bevölkerung angekommen, dass jetzt eben, ich sage mal, ausgerechnet die USA da auch Hilfe leisten in Venezuela?
6: Grundsätzlich habe ich den Eindruck in Gesprächen mit den Menschen vor Ort gewonnen, dass sie generell unglaublich dankbar für die internationale Hilfe sind. Generell, das Land war ja nicht auf eine derartige Katastrophe vorbereitet. Ganz konkret auf die USA bezogen, viele Menschen haben ja auch die Intervention, also auch die Verhaftung Maduros unterstützt, haben diskutiert und hatten ja auf ein Cambio, eine demokratische Transition gehofft. Dabei war ihnen das Vorgehen in Anführungsstrichen egal. Hauptsache, es passiert was. Aber mit dem Beben wurde das Land natürlich noch mal einmal mehr zurückgeworfen und viele befürchten auch, dass die venezolanische Regierung wieder repressiver gegen Kritiker vorgehen wird. Viele hoffen auf die Rückkehr von Maria Corina Machado, also die Oppositionsführerin.
7: Es ist ja erst gut 6 Monate her, dass die USA den Langzeitmachthaber Nicolas Maduro entführt haben. Der sitzt jetzt in einem Gefängnis in den USA in New York. Ist das denn ein Problem für die amtierende Präsidentin Delcy Rodriguez, dass sie jetzt aus den USA Hilfe annehmen muss?
6: Das Verhältnis hat sich insofern entwickelt, also Rodriguez nennt Trump inzwischen Partner und Freund. Das wäre vor einem halben Jahr sicher nicht so gewesen. Im Land selbst wird von ihr mittlerweile als Gobierno de Títeres, also Marionettenregierung, gesprochen, weil sie letztlich alles macht und tut, sobald Trump Forderungen stellt. Viele Menschen in Venezuela hoffen auf die Rückkehr, wie gesagt, von Maria Corina Machado, die immer wieder angekündigt hatte, dass sie zurück ins Land will, aber nun von den USA fallen gelassen wurde. Und bei den Venezolanerinnen und Venezolanern steht Rodriguez wegen ihres schlechten Krisenmanagements massiv in der Kritik. In den ersten Stunden waren viele Familien auf sich alleine gestellt, haben mit bloßen Händen im Schutt gegraben, bevor überhaupt organisierte Hilfe kam. Und die Regierung weist die Vorwürfe zurück, verweist auf tausende Helfer im Einsatz und spricht von gezielter Desinformation, die zusätzlich Chaos gestiftet hätten. Aber der Grundtenor der Kritik bleibt. Das war kein Betriebsunfall, sondern das Ergebnis eben von Jahren fehlender Wartung, fehlender Prävention und einer Infrastruktur, die auf Kante genäht war und beim ersten großen Schock einfach dann nachgegeben hat. Und letztlich kann sich aber Rodriguez auf die Unterstützung von Donald Trump weiterhin verlassen.
7: Anna Dämmer, um das jetzt nochmal zusammenzufassen, was sagt denn diese Situation nach den 2 schweren Erdbeben in Venezuela über die Beziehung aus zwischen eben Venezuela und den USA?
6: Ja, man darf ja nicht vergessen, Trump hat in Venezuela ganz handfeste ökonomische Interessen und das erklärt eigentlich das ganze Bild. Nach der Festnahme von Maduro hat er nicht zufällig Rodriguez an die Spitze gehievt, sondern bewusst entschieden, dass sie das Land nach seinen Vorstellungen regiert und für amerikanische Investoren öffnet. Und seitdem haben die USA praktisch Zugriff auf die venezolanischen Ölreserven. Und deshalb sprechen viele auch von einer Marionettenregierung. Rodriguez sitzt zwar formal an der Spitze, aber die eigentlichen Entscheidungen, gerade wirtschaftspolitisch, laufen über Washington. Und genau deshalb hat Trump auch ein Interesse daran, die Erdbebenkatastrophe relativ klein zu reden. Sie passt einfach nicht in seine Erfolgserzählung. Er hat sogar 2 Tage nach dem Beben behauptet, die Venezolaner würden vor Glück in den Straßen tanzen, was natürlich eine Provokation ist. Und die Ölinfrastruktur selbst ist von dem Beben weitgehend verschont geblieben. Also dieses Gebiet hat es nicht getroffen. Aber damit das läuft, braucht es eben eine gewisse Stabilität im Land. Und genau die nutzt Trump als Argument, um Wahlen auf unbestimmte Zeit erstmal zu verschieben. Erst wenn die Lage in Anführungsstrichen stabil genug ist, sollen freie Wahlen kommen. Und was stabil genug bedeutet, entscheidet am Ende er.
3: Das sagt die freie Journalistin Anne Demme. Sie war soeben noch vor Ort in Venezuela. Norwegen hat grünes Licht gegeben für eine Weltpremiere. Nördlich von Bergen soll an der Küste ein Schiffstunnel entstehen, der so groß ist, dass auch Transport- und Fährschiffe hindurchfahren können. 1,7 Kilometer Tunnel sollen quer durch die Halbinsel Staats gebohrt werden, und zwar von einem Fjord zum anderen. Kostenpunkt des Ganzen über 700 Millionen Franken. Nicolas Malzacher hat Nordeuropa-Korrespondent Bruno Kaufmann gefragt, was sich denn Norwegen von diesem Großprojekt erhofft.
8: Ja, es erhofft sich direkt einmal drei Ziele, nämlich dass die Schifffahrt entlang dieser Westküste, die eben sehr ausgesetzt ist, sicherer wird, verlässlicher und auch umweltfreundlicher. Aber Norwegen hofft natürlich auch damit ein bisschen die Peripherie des Landes zu stärken und möchte vor allem auch ein Zeichen setzen eben für seine Schifffahrt und auch die Fischwirtschaft.
9: Wie bedeutend ist denn diese Küstenregion ganz grundsätzlich für das Land?
8: Ja, ich würde sagen, es ist sehr bedeutend. Es ist ein bisschen die Achillessehne der langen norwegischen Küste. Die ist ja, wenn man einfach die Luftlinie betrachtet, 2000 Kilometer lang. Aber mit allen Fjorden und Inseln ist sie eben über 100.000 Kilometer lang. Und da gibt es eben viele Hindernisse. Und diese Halbinsel Stad, wo eben dieser Tunnel durchgebohrt werden soll, die ist wirklich sehr zentral, weil sie ist letztlich ein bisschen der Ort, wo die Schiffe eben raus müssen auf den Nordatlantik. Und dort ist es oft schlechtes Wetter. Und deshalb kann man auch ein bisschen sagen, Stad ist so ein bisschen der Gotthard Norwegens. Auch ein Unterschied zwischen dem Süden und Norden. Beim Wetterbericht zum Beispiel heißt es immer südlich oder nördlich von Stad.
9: Und dieser Abschnitt gilt als besonders gefährlich für die Schifffahrt. Es gibt viele Stürme und Unwetter. Und das haben Sie selbst auch ganz persönlich schon erlebt. Können Sie uns schildern, wie es dort zu und her geht?
8: Ja, ich bin immer wieder entlang der Küste auch unterwegs, vor allem auf den Postschiffen der Hurtigroute, aber manchmal auch auf Fähren. Und wenn man eben dann zu Stad kommt, da kann es eben passieren, und das ist mir passiert, dass ich da Stunden, wenn ich tagelang festsitze, weil eben die Wellen zu hoch sind. Und wenn es dann losgeht, geht es immer noch wirklich rauf und runter, stundenlang. Da muss man dann wirklich das Bett in der Kajüte nicht mehr verlassen. Und das sind ja Geschichten, die nicht nur ich erlebt habe, die sind eben schon seit Tausenden von Jahren so. Und es gibt Erzählungen aus der Wikingerzeit, die eben immer schon von dieser Umrundung der Stad-Halbinsel gewarnt haben.
9: Und genau da soll jetzt eben dieser Schiffstunnel Abhilfe schaffen, dass man nicht mehr um die Halbinsel herumfahren muss, sondern durch die Halbinsel hindurch, durch diesen Schiffstunnel. Jetzt ist es aber so, dass die norwegische Regierung dieses Projekt eigentlich stoppen wollte. Und jetzt gibt es aber doch eine Mehrheit dafür im Parlament. Wie ist es dazu gekommen?
8: Ja, das war jetzt über Jahre eigentlich ein klassischer Kampf, auch ein bisschen zwischen den urbanen Interessen, die vor allem von linken Parteien wahrgenommen werden, und eben ländlichen Interessen, wo die bürgerlichen Parteien in Norwegen stark sind. Und die jetzige sozialdemokratische Minderheitenregierung wollte eben letztlich diesen Tunnel nicht bauen, aber ihr Partner im Parlament, die Zentrumspartei, die wollte den, und dann kam es am Schluss zu einem Kuhhandel. Die Zentrumspartei sagte, okay, wir unterstützen euch bei der Klimapolitik, wenn er uns diesen Tunnel gibt. Und so ist es jetzt herausgekommen.
9: Es gibt schon seit dem 19. Jahrhundert Ideen für einen solchen Tunnel. 2032 soll er dereinst tatsächlich fertiggestellt sein. Inwiefern könnte das dann das Leben in den angrenzenden Gemeinden und Ortschaften verändern?
8: Ja, es wird sich natürlich schon verändern, weil im Moment eben an diesen Stellen, wo dieser Tunnel gebaut wird, da ist es sehr abgelegen, da kommen kaum Schiffe, und man hofft sich natürlich in dieser Region, in diesen Ortschaften einen zusätzlichen Zulauf an Geschäften, an Personen. Man hofft, dass der Tourismus steigt. Es wird natürlich eine enorme Aufmerksamkeit geben, aber ob dieser Boom dann nur positiv ist, ist eine andere Frage. Bereits im Vorfeld jetzt dieses Projektes gab es viele Einsprachen, weil man muss sich vorstellen, da gibt es eben auch Menschen, die haben diese Ruhe am Fjord, haben die auch genossen und haben deshalb sich gegen diesen Tunnel ausgesprochen, doch ihre Einsprachen sind abgewiesen worden, und zusammen jetzt mit der geglückten Finanzierung, mit dem politischen grünen Licht, kommt es also dazu, dass der erste große Schifffahrtstunnel am Meer wirklich gebaut wird.
3: Das sagt Nordeuropa-Korrespondent Bruno Kaufmann. An dieser Fußball-Weltmeisterschaft der Männer, da gibt es nicht nur viel Spektakel und Euphorie, es zeigen sich auch die unschönen Seiten des Fußballs. An der laufenden WM gibt es nämlich mehr rassistische Online-Kommentare als noch bei der WM 2022. Die FIFA spricht von einer Zunahme um 3%. Betroffen von diesen rassistischen Kommentaren ist auch das Schweizer Nationalteam. Darüber hat Marc Allemann mit Adrian Arnold gesprochen, ist der Sprecher beim Schweizerischen Fußballverband SFV.
10: Also es ist für uns leider nicht ein neues Phänomen. Jetzt haben wir natürlich Weltmeisterschaften, das heißt, die Aufmerksamkeit ist höher, auch auf unseren Social-Media-Kanälen. Und entsprechend spüren wir natürlich auch, dass gerade in Situationen, in denen es nicht gut läuft, wie beispielsweise nach dem 1:1 gegen Katar, dass es dort doch eine Häufung von niederträchtigen, primitiven und leider auch rassistischen Kommentaren gab.
11: Und wie geht man mit solchen Kommentaren um beim SFV?
10: Also generell, wir haben unsere Community Manager aus der Kommunikationsabteilung, welche nach, vor und während den Spielen auch unsere Kanäle beobachten. Wenn wir eine Tendenz sehen und spüren, dass es zunimmt, dann schließen wir die Kommentarfunktion. Das haben wir auch gemacht nach dem Katar-Spiel, auch um unsere Spieler, um die Betroffenen zu schützen. Wir haben in der Vergangenheit sehr oft auch Zuschriften erhalten, das heißt Briefe, anonyme Briefe, Mails mit teils entwürdigenden, niederträchtigen und auch rassistischen Kommentaren. In solchen Fällen werden wir aktiv durch unsere juristische Abteilung und reichen Anzeige bei der Polizei ein, wenn der Tatbestand der Rassismusstrafnorm erfüllt ist.
11: Bei einigen Kommentaren geht es um die Hautfarbe oder die Herkunft der Spieler. Wie schützt und unterstützt der SFV diese Spieler in dieser Angelegenheit?
10: Ganz generell gilt für uns natürlich eine absolute Nulltoleranz im Bereich Rassismus, auch im Bereich Diskriminierung, wenn es um Herkunft, um Hautfarbe geht. Wir stehen unseren Spielern bei. Einerseits präventiv, wenn wir Tendenzen sehen, dass wir sie unterstützen in der Kommunikation. Das heißt, dass wir auch behilflich sind beim Sperren der Kommentarfunktion der eigenen Kanäle der Spieler. Wir unterstützen sie, wenn es darum geht, dass sie juristisch aktiv werden möchten, und wir versuchen auch natürlich im Vorfeld, sag's präventiv, zu handeln, dass es gar nicht dazu kommt, vor allem auf den eigenen Kanälen, um ihnen auch aufzuzeigen und sie zu unterstützen, wenn es darum geht, die Kanäle zu sperren bzw. die Kommentarfunktionen zu sperren.
11: Wie erklärt man sich beim SFV, dass es eine Zunahme von solchen rassistischen Kommentaren gibt?
10: Also ich glaube nicht, dass es mehr Menschen gibt, die rassistisches Gedankengut in sich tragen, als noch vor ein paar Jahren. Ich denke, der Hauptgrund dafür, dass sich die Kommentare häufen, ist, dass man heute schneller die Möglichkeit hat, solche Kommentare zu verfassen. Heute gibt es die Möglichkeit über Social Media, TikTok, Instagram und so weiter, wo man dann direkt das Handy zur Hand hat und schnell ein paar Zeilen tippen kann, wie eine WhatsApp oder einfach eine Nachricht. Und ich glaube, das hat die Hemmschwelle heruntergesetzt, dass man relativ schnell in der Emotion dann eben auch die Möglichkeit hat, solch niederträchtige und entwürdigende Kommentare zu schreiben.
11: In der Nacht auf Mittwoch bestreitet die Schweiz den Achtelfinale gegen Kolumbien. Wenn die Schweiz verliert, wird man dann proaktiv die Kommentarspalten schließen müssen. Ist man da jetzt schon gewappnet?
10: Also wir sind immer gewappnet, aber es hängt immer sehr stark vom Ausgang des Spiels ab, auch welcher Spieler wie gespielt hat, ob ein Spieler einen entscheidenden Fehler beispielsweise gemacht hat, einen Elfmeter verschossen hat. Und wenn wir dann eben auf unseren Kanälen Tendenzen sehen, nach den ersten Kommentaren, dann können und werden wir auch sofort handeln, einerseits um unsere Spieler zu schützen, andererseits auch um Menschen, die solches Gedankengut, das einfach nicht geht und das zutiefst verwerflich ist, dass sie nicht die Plattform erhalten, dieses auch schriftlich irgendwo und öffentlich zu platzieren.
3: Das sagt Adrian Arnold, der ist der Sprecher beim Schweizerischen Fußballverband. Und wir bleiben noch beim Sport, denn da steht Russland vor der Rückkehr auf die große Bühne, auf die ganz große Bühne, nämlich vor der vollständigen Rückkehr zu den Olympischen Spielen. Das Internationale Olympische Komitee, das IOC, hat nämlich Sanktionen gegen Russland vorläufig aufgehoben. Damit dürfen russische Teams wieder an internationalen Wettkämpfen teilnehmen und sich auch für die Olympischen Spiele 2028 in Los Angeles qualifizieren. Was hinter dieser Entscheidung steckt, darüber hat Niklas Malzacher mit dem Journalisten Johannes Aumüller gesprochen. Er berichtet für die Süddeutsche Zeitung über Sportpolitik. Und für ihn ist das Argument des IOC, Sport und Politik trennen zu wollen, nur bedingt glaubhaft.
12: Das IOC und auch zum Beispiel der Fußballweltverband FIFA tragen dieses Argument ja immer vor. Die Geschichte zeigt, sie setzen es gerade so ein, wie es ihnen passt. Just Russland ist ja auch ein gutes Beispiel dafür. Über viele, viele Jahre war das IOC sehr gnädig gegenüber Russland, sei es beim Staatsdopingskandal, sei es in den Anfangsmonaten des russischen Angriffskrieges gegen die Ukraine. Dann gab es eine kurze Phase der Konfrontation und jetzt wird es wieder zurückgedreht.
9: Was hat sich denn ganz konkret geändert? Also ich meine, dass man Sport und Politik trennen will, auf die Idee ist man ja jetzt nicht erst jetzt gekommen.
12: Das IOC musste sich sozusagen einen Weg überlegen, wie es wieder zurück zu dem alten Russland-nahen Zustand kommen konnte. Russland hat im Weltsport und in der olympischen Welt speziell traditionell sehr viel Einfluss. Speziell in den Nuller- und den Zehnerjahren hat sich das immer gezeigt. Russland hatte viele Großveranstaltungen. Russland hat sehr viel mitgemischt bei der Auswahl des Spitzenpersonals. Das ging bis hin zur Frage, wer im Jahr 2013 IOC-Präsident werden konnte. Und das wurde ja dann der Deutsche Thomas Bach. Und man kann durchaus die These wagen, dass er das ohne sozusagen die Zustimmung aus dem Kreml nicht geworden wäre. Und dann hat sich eben das IOC über einige Jahre sehr eng an Russlands Seite bewegt. Und im Jahr 2022, 2023 hatte sich aber die Sachlage insofern geändert, als dass das IOC eine Phase begonnen hat, wo es sich ein Stück weit näher an die westliche Welt sozusagen angelehnt hat. Es standen die Sommerspiele Paris 2024 bevor, die Winterspiele 2026 Cortina, eben auch die Sommerspiele 2028 Los Angeles. Und damals hat man ein bisschen mehr die westliche sozusagen Linie eingenommen, hat gleichzeitig beobachten müssen, wie Putin in diesem ganzen Konflikt auch mit dem Aufbau einer eigenen Sportwelt gedroht hat, eigene sozusagen Gegenspiele in Russland. Und dadurch gab es für einige Jahre, für zwei Jahre muss man letztlich sagen, oder gut zwei Jahre, diese Konfrontation. Und dann war aber auch klar, es muss sozusagen wieder zurückgedreht werden. Und die Tatsache, dass anders als noch 2022, 2023 jetzt eben auch Donald Trump US-Präsident ist und die ganze politische Gemengelage rund um Russland sich verändert hat und im Konflikt Westen gegen Russland, das hat das dann auch entsprechend nochmal beeinflusst.
9: Auf die aktuelle politische Gemengelage kommen wir gleich noch. Ich möchte zuerst kurz noch fragen, wie das ins Gewicht fällt, dass das IOC noch nicht entschieden hat, ob Russland auch mit der eigenen Flagge antreten darf, ob die russische Hymne zu hören sein wird. Also welche Rolle spielt das jetzt bei dieser Wiederannäherung, die Sie beschrieben haben?
12: Diese Wiederannäherung und Eingliederung, die vollzieht sich eigentlich in Etappen und Schritten. Man hatte schon im vergangenen Jahr erste einzelne Fachverbände, die Russland wieder zugelassen haben. Bei den Paralympischen Spielen war Russland wieder dabei. Kürzlich waren es dann die Schwimmer und so weiter. Jetzt kam das IOC mit dieser generellen Entscheidung. Also nach meiner Beobachtung ist das einfach nur der nächste logische Schritt, die nächste Etappe dann, dass auch Hymne und Flagge ganz klar wieder zugelassen werden. Es sind ja auch noch zwei Jahre bis dahin Zeit. Und ich bin mir sehr, sehr sicher, dass dann russische Hymne und russische Flagge zu sehen bzw. zu hören sein werden.
9: Und wieso macht das IOC das so Schritt für Schritt? Hofft man da irgendwie Widerstand zu vermeiden?
12: Ganz genau, das ist der Punkt. Es ist ja eine sehr komplizierte politische Gemengelage und man versucht, das durch diese Schritt-für-Schritt-Politik den ganz großen Knall und ganz großen Aufschrei zu vermeiden. Wenn man sich jetzt vorstellt, man hatte tatsächlich schon, ich sage jetzt mal bei den Winterspielen in Mailand und Cortina, aber auch eine Session des Internationalen Olympischen Komitees, da hätte man das natürlich auch entscheiden können. Da hätte das eine ganz andere Wucht produziert. Ja, jetzt hat man diese Salami-Taktik und Scheibchentaktik angewandt. Und noch dazu kann man durchaus auch mal den Gedanken in den Raum werfen, dass es bestimmt auch kein Zufall ist, dass das just bei der Fußball-Weltmeisterschaft passiert, wo dann vielleicht die Aufmerksamkeit auch nochmal ganz anders absorbiert wird und wo es dann um Trumps Anrufe geht und so weiter. Also das IOC hat schon erkennbar eine Strategie gewählt, wie man diese hoch umstrittene und hochbrisante Rückkehr sozusagen möglichst leicht wieder in den Diskurs bringt.
3: Das sagt Johannes Aumüller, er berichtet für die Süddeutsche Zeitung über Sportpolitik. Und damit sind wir am Schluss dieses kurzen Rückblicks auf ein paar Hintergrundthemen der letzten Woche. Hier bei Ihrem Infosender geht es jetzt in wenigen Augenblicken weiter mit den aktuellsten Nachrichten.

0: Die Nachrichten von SRF um 2 mit Michael Wettstein. Was bleibt nach der bitteren Niederlage der Schweizer Fußballnationalmannschaft im WM-Viertelfinal? Wir sprechen mit unserem Sportredaktor. Dann, die USA greifen weitere Ziele im Iran an. Dieser greift mehrere Golfstaaten an. Das Wetter heute viel Sonnenschein, morgen ziemlich sonnig mit Wolkenfeldern, 30 bis 34 Grad. Nach dem WM-Aus der Schweizer Fußballnationalmannschaft haben Bundespräsident Guy Parmelin und Sportminister Martin Pfister der Mannschaft gedankt. Trotz der Enttäuschung heute mit der Niederlage im Viertelfinal bleibe ihm die eingeschworene Mannschaft in Erinnerung, die ganze Schweiz mitgerissen habe, schreibt Bundespräsident Parmelin. Sportminister Pfister schreibt, die Mannschaft habe begeistert, das WM-Aus tue weh. Die Schweiz verlor gegen Argentinien mit 1:3 nach Verlängerung, doch zum ersten Mal seit 72 Jahren hat die Schweiz an einer Fußballweltmeisterschaft den Viertelfinal erreicht. Die hochgesteckten Ziele habe man erfüllt, sagt Sportredaktor Lionel Mattmüller.
1: Es ist gelungen, weil die Schweiz als Team hervorragend funktioniert hat. Es gab aber kein Spiel der Schweiz mit Wow-Effekt. Das wirkte einfach immer sehr abgeklärt, sehr souverän. Dazu auch total flexibel. Je nach Taktik, die gerade gefragt war, konnte sich die Schweiz anpassen. Die Schweiz hat gezeigt, dass sie sich nochmals weiterentwickelt hat. Und heute hat die Schweiz Argentinien phasenweise dominiert. Genau das hinterlässt jetzt aber auch einen bitteren Nachgeschmack. Diese rote Karte war heute wahrscheinlich spielentscheidend und somit wird nach dieser insgesamt sehr guten WM immer auch irgendwo die Frage bleiben, wäre da nicht noch mehr möglich gewesen?
0: Schauen wir noch in die Zukunft. Einige Leistungsträger der Nationalmannschaft sind bereits in einem höheren Fußballalter. Granit Xhaka oder Ricardo Rodriguez beispielsweise sind beide 33 Jahre alt. Remo Freuler ist 34. Steht da ein Umbruch bevor im Schweizer Team? Dazu sagt der Sportredaktor.
1: Gerade bei Granit Xhaka kann ich mir gut vorstellen, dass er noch weiterspielt. Er ist nach wie vor in guter Form und spielt in England auf höchstem Niveau. Dass ihn die Europameisterschaft in 2 Jahren in Großbritannien zu sehr reizt, um jetzt zu gehen, das kann ich mir sehr gut vorstellen. Nun, selbst wenn er oder Remo Freuler zurücktreten, mit Adonia Schari und Johan Mansambi ist die Schweiz gut aufgestellt auf diesen Positionen. Murat Yakin hat diese Spieler bereits eingebunden. Also man hat einen allfälligen Umbruch bereits antizipiert, was enorm wichtig ist. Das einzig wirklich große Fragezeichen setze ich hinten links. Nach Ricardo Rodriguez wird die Luft dann dünn. Ansonsten aber wären allfällige Verluste der Führungsspieler natürlich bitter. Man kann gerade Xhaka nicht 1:1 ersetzen, aber sie wären kein Drama.
0: Die Einschätzung von SRF-Sportredaktor Lionel Mattmüller. Ins Ausland. Der Konflikt zwischen den USA und dem Iran ist in der Nacht erneut eskaliert. Wieder griffen die USA Ziele im Iran an und wieder feuert auch der Iran Raketen ab. Bereits zum dritten Mal innerhalb einer Woche. Corinna Heinzmann.
2: Die USA sagen, der Iran habe die erneute Eskalation ausgelöst. Dessen Marine habe ein Schiff beschossen, das durch die Straße von Hormuz fahren wollte. Daraufhin bombardierten die USA rund 140 Ziele im Iran. Der Iran beschoss in der Folge 5 arabische Staaten mit Raketen und Drohnen. In Katar berichtet das Innenministerium, es seien 3 Menschen durch herabfallende Trümmerteile verletzt worden, unter ihnen auch ein Kind. Es waren die ersten iranischen Angriffe auf Katar seit mehr als 3 Monaten. Das Außenministerium von Katar spricht von einer, Zitat, «gefährlichen Eskalation». Angriffe wurden auch aus Jordanien, Bahrain, Kuwait und Oman gemeldet. Erneut gibt es zudem widersprüchliche Aussagen zum Schiffsverkehr in der Straße von Hormuz. Der Iran kündigte an, die Meerenge sei wieder geschlossen. Die USA sagen, es würden weiterhin Schiffe durch die Straße von Hormuz fahren.
0: Der republikanische US-Senator Lindsey Graham ist tot. Er sei nach plötzlicher und kurzer Krankheit gestorben, im Alter von 71 Jahren, wie sein Büro mitteilt. Lindsey Graham saß mehr als 20 Jahre für den Bundesstaat South Carolina im US-Senat. Er galt als erfahrener Außenpolitiker und auch als enger Vertrauter von Präsident Donald Trump. Kurz vor seinem Tod sei Graham aus der Ukraine in die USA zurückgekehrt, berichten US-Medien. Der ukrainische Präsident Volodymyr Zelensky zeigt sich tief betroffen vom Tod Grahams. Erst letzte Woche habe er ihn 2-mal getroffen. Er sei ein wahrer Verfechter der Freiheit gewesen und der Werte, die die Welt sicherer machten. Das ukrainische Militär hat nach eigenen Angaben erneut eine Ölraffinerie im russischen Gebiet Samara angegriffen, rund 1000 Kilometer von der Kriegsfront entfernt. Der Gouverneur der Region meldet ein Todesopfer sowie drei Verletzte, darunter auch ein Kind. Zudem seien Wohnhäuser und ein Industrieobjekt beschädigt worden. Online-Medien berichten, in der Raffinerie seien Brände ausgebrochen. Das russische Militär hat nach eigenen Angaben in der Nacht fast 350 ukrainische Drohnen abgefangen. Die Ukraine greift seit einiger Zeit die russische Energieinfrastruktur an, als Reaktion auf den russischen Angriffskrieg. In einigen russischen Regionen hat dies zu Treibstoffknappheit geführt. Dann die Wetteraussichten. Heute gibt es viel Sonnenschein, dazu bläst im Mittelland Bise. Morgen ist es ziemlich sonnig mit Wolkenfeldern und Sahara-Staub. Es wird heute und morgen 30 bis 34 Grad heiß. Das waren Nachrichten von Radio SRF, verantwortlich Corinna Heinzmann.
3: 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Wir sind mittendrin in der Fußball-WM der Männer. Bei SRF bleiben Sie immer gut informiert über alle Spiele und Resultate und auch über die Hintergründe. Wir schauen uns jetzt nämlich den Mann hinter der Weltmeisterschaft an, Gianni Infantino. In einer ganzen Serie zeigen wir, wie er wurde, wer er ist, nämlich der FIFA-Präsident. Und in der Folge, die jetzt kommt, geht es darum, wie sich Infantino als Reformer präsentiert und so an die Macht kommt. In der Serie von unserem Podcast-Kanal News Plus Hintergründe, König Gianni, die Infantino-Story. Wir wiederholen die aktuelle Folge für unser Sommerprogramm.
4: Es ist Gianni Infantinos wichtigste Rede seiner bisherigen Karriere im Hallenstadion in Zürich.
5: Today here in front of you I would like to speak to you with my heart. E se parlo con il cuore, voglio parlare in italiano.
4: Die Sprache seines Herzens ist die Sprache seiner Eltern.
5: La lingua dei miei genitori che mi hanno trasmesso i valori della vita.
4: Er redet über seine Geschichte.
5: Ich bin dann in der Schweiz aufgewachsen, in der Deutschschweiz, im Oberwallis, und habe auch von dort ein paar Tugenden mitgenommen. Die Ordnung, die Disziplin, die Zuverlässigkeit.
4: Er wechselt von Sprache zu Sprache.
5: Et ensuite, évidemment, la Suisse romande.
4: Er erzählt, wo er schon überall gearbeitet hat und wie verbunden er sich mit der Welt fühlt. Die FIFA steckt zu diesem Zeitpunkt gerade in ihrer schlimmsten Krise und sie sucht einen neuen Präsidenten.
5: And when the situation is difficult, dear friends, you have two choices. You hide or you stand up.
4: Es ist der 26. Februar 2016.
5: 5 months ago, I was not thinking to be a candidate for the FIFA presidency. I was not thinking to be here in front of you today.
4: Infantino bewirbt sich als FIFA-Präsident. Er tritt auf wie ein Politiker.
5: We can change football.
4: Er gibt sich staatsmännisch, als Mann mit einer Vision.
5: We need a strong leader. A strong leader and a strong leadership. And that's why I'm here.
4: Er spricht die Delegierten der Fußballverbände aus aller Welt direkt an.
5: The money of FIFA is your money.
4: Und er dreckelt gegen seinen Vorgänger.
5: It's not the money of the FIFA president. It's your money. You are the national associations.
4: Dass Gianni Infantino überhaupt dort steht, sich als FIFA-Präsident bewirbt, das hat ganz viel mit seinem Vorgänger zu tun, mit Sepp Blatter.
6: Damals ist aber FIFA dargestellt worden als eine korrupte Organisation.
4: Eine Organisation, über die am Fernsehen Witze gemacht werden.
7: Der Sepp Blatter, der FIFA-Präsident, sein Kommunikationschef und der Generalsekretär sitzen im Auto, wer fährt.
8: Die Antwort ist
7: Polizei.
8: Polizei.
4: Wie Gianni Infantino es schafft, diese Krise für sich zu nutzen, sich als Retter für den Weltfußball darzustellen, darum geht's in dieser Folge.
5: Gianni Infantino is elected FIFA president. So this is the news.
4: Das ist König Gianni, die Infantino Story. Eine SRF Podcast Serie von News Plus Hintergründe mit einer Recherche von Isabel Pfaff, Oliver Harrison und mir, Raphael Günther. Episode 2: Der Mächtige.

0: 2010, da denkt noch kaum jemand daran, dass aus Infantino mal der mächtigste Mann im Weltfußball werden könnte. Aber dann passiert etwas, das im Nachhinein gesehen den Grundstein für seine Karriere als FIFA-Präsident legt.
1: The winner to organize the 2022 FIFA World Cup is Qatar.
0: Sepp Blatter hat damals noch das Sagen bei der FIFA und die Kataris freuen sich, dass sie die WM gekriegt haben.
2: Ich kann doch nie mehr auf Katar gehen.
0: Er sagt dann später und heute noch mit 90, dass er es falsch findet, dass die WM damals an Katar vergeben wurde.
3: Guten Morgen, grüß dich Herr Blatter, Raphael Günther, SRF, freut mich.
0: Sepp Blatter geht am Stock, er lädt ins Restaurant Sonnenberg fürs Interview, neben dem alten FIFA-Hauptsitz auf dem Zürichberg.
2: 50 Jahre. FIFA, 50 Jahre FIFA und 50 Jahre Zürich, das ist noch schlimmer.
0: Er macht ab und zu auch einen Witz, sagt etwas mit einem Augenzwinkern und Fußball, darüber redet er am liebsten.
2: Der Fußball ist ja mein Leben, aber ich kann nicht mehr ins Stadion. Ich kann nur in die kleinen Fußballplätze schauen, weil mich das interessiert, aber in die grossen Stadion kann ich nicht mehr.
0: Bis heute habe ich den Eindruck, wenn er über die FIFA redet, dann würde er am liebsten meine FIFA sagen. Und die FIFA gerät 5 Jahre nach der WM-Vergabe an Katar in die größte Krise ihrer Geschichte. Es ist ein Tag im Mai 2015, ein rabenschwarzer Tag für den Weltfußballverband und für Sepp Blatter. Ein Tag, an dem die FIFA die Schlagzeilen auf der ganzen Welt dominiert.
4: And this Fox News alert, accusations of widespread corruption and bribery in soccer's governing
5: Verdacht auf Korruption, Bestechung und Geldwäsche, das sind die fast schon nach Mafia klingenden Stichworte für die Festnahme von 7 Funktionären der FIFA, des Weltfußballverbandes, heute Morgen in Zürich.
0: Alles beginnt um 6 Uhr in der Früh im Zürcher Luxushotel Borolak.
6: In the early hours of Wednesday morning in Zurich, Swiss police stormed a luxury 5-star hotel.
0: Die Zürcher Kantonspolizei fährt vor, mehr als ein Dutzend Polizistinnen und Polizisten. Sie zeigen ihre Ausweise, Mitarbeitende des Hotels rufen FIFA-Funktionäre auf ihren Zimmern an.
4: After walking through a white sheeted area outside a very swanky 5-star hotel in Switzerland, that's where they got let out of after they were let into the hotel and given the room numbers of these individuals.
0: Weiße Tücher werden aufgespannt, damit möglichst wenig an die Öffentlichkeit gelangt. Die Beamten holen die FIFA-Leute im Zimmer ab und bringen sie unauffällig raus. Sie führen sie ab. The Swiss Way wird die New York Times später schreiben. Die USA haben die Schweizer Behörden um Unterstützung gebeten bei den Ermittlungen gegen die FIFA. Mehrere hochrangige Funktionäre werden festgenommen und in Auslieferungshaft gesetzt. Der Verdacht unter anderem Korruption bei der Vergabe der WM an Katar.
2: Damals ist aber FIFA dargestellt worden als eine korrupte Organisation.
0: Aber ihr anerkennt schon, dass das eine riesige Krise dann war?
2: Ja, eine riesige Krise. Der Fußball hat ja keine Krise gehabt. Der Fußball ist weitergespielt worden.
0: Vielleicht ist es auch eher eine Krise für Sepp Blatter selber. Der wird nicht verhaftet, aber er steht mächtig in der Kritik. Auch gegen ihn gibt es Vorwürfe, dass er sich nicht an die FIFA-Ethikregeln gehalten haben soll. Blatter weist das zurück.
7: Where is my security? Come on.
0: Ich meine, dieses Bild, als Blatter mal an einer Medienkonferenz mit Geldscheinen beworfen wurde, das steht für ganz viel. Es ging um die Welt damals. Sepp Blatter in einem Regen von Geldscheinen.
8: Ladies and gentlemen, we have to clean here first. This has nothing to do with football.
0: Aufräumen bei der FIFA wollen damals die USA mit ihrer Justizministerin Loretta Lynch.
9: They corrupted the business of worldwide soccer to serve their interests and to enrich themselves.
0: Gewisse FIFA-Funktionäre hätten das ganze Fußball-Business korrupt gemacht und sie hätten immer und immer wieder auf Korruption gesetzt.
9: They did this over and over, year after year, tournament after tournament.
0: Gegen Sepp Blatter selbst wird in diesem Moment nicht ermittelt. Deshalb lässt sich Blatter nur 2 Tage später, 2 Tage nach diesem Skandal, wieder zum FIFA-Präsidenten wählen. Aber nur 4 Tage nach seiner Wiederwahl kündigt Blatter seinen Rücktritt an, nach einem ganzen Leben für die FIFA, wie er sagt. Und damit macht er den Weg frei für Gianni Infantino.
10: Naja, nicht so direkt. Es vergeht schon noch etwas Zeit.
0: Isabel Pfaff, meine SRF-Kollegin, ist das. Und du hast dir ja Infantinos Aufstieg ganz genau angeschaut.
10: Ja, seine Kandidatur gibt Infantino erst Monate später bekannt, im Herbst 2015, also lange nach der Rücktrittsankündigung von Sepp Blatter. Das hat damit zu tun, dass Infantino für diesen Posten eigentlich gar nicht wirklich vorgesehen ist. Er ist zu dieser Zeit ja in Anführungsstrichen nur Generalsekretär der UEFA und Präsident ist Michel Platini.
0: Das ist der große französische Fußballer, der gilt damals als Kronprinz eigentlich, wirklich als designierter Nachfolger von Sepp Blatter.
10: Aber dann wird ein weiterer Skandal bekannt, in dieser an Skandalen ja nicht armen Zeit. Im Zuge dieser ganzen Ermittlungen, die rund um die FIFA laufen seit 2015, in den USA, aber auch hier in der Schweiz, kommt ein Dokument raus, das Blatter und Platini belastet. Es ist ein Beleg für eine Überweisung von der FIFA an Platini aus dem Jahr 2011. Eine Überweisung von 2 Millionen Franken. Die Schweizer Justiz eröffnet da ein Verfahren gegen die beiden Männer wegen Verdachts auf Betrug. Später allerdings werden die beiden in der Angelegenheit von mehreren Instanzen freigesprochen.
0: Aber das weiß man damals halt noch nicht.
10: Genau. Die Ermittlungen der Justiz nehmen zu diesem Zeitpunkt den Kronprinz Platini aus dem Rennen. Er wird von der FIFA für alle Fußballämter gesperrt, genau wie Blatter. Und das ist dann Infantinos Stunde, die da schlägt. Er wird zum Kandidaten der UEFA fürs FIFA-Präsidium.
0: Weil sich der Europäische Fußballverband davon verspricht, dass ein Europäer als FIFA-Präsident dann die europäischen Interessen umsetzt. Und wenn jetzt halt nicht Platini der Kandidat und hoffentlich künftige FIFA-Präsident, dann soll es halt Infantino richten.
10: Ja,

0: erzählt Infantino in der SRF-Sendung Sportpanorama. Finanziert wird seine Kampagnenreise übrigens mit 500.000 Euro von der UEFA, dem Europäischen Fußballverband, von dem Verband, wo Gianni bis dahin tätig ist.
1: Wir sind in der Schweiz und wir reden die schweizerdeutsche Sprache, die sie jetzt nicht so viel gebraucht haben.
2: Wenn ich nicht rede, ich rede Walliserdeutsch.
1: Ah, Entschuldigung, ja, das ist ganz ein wichtiger. Da sind wir schon beim Stichwort Walliser. Jetzt hockt da schon wieder ein Walliser und will FIFA-Präsident werden. He? Wie reagiert man denn da draußen in der Welt? Was haben Sie das Gefühl? Was hat das für einen Einfluss auf Ihre Wahlchancen?
2: Oh, ich hoffe, es ist ein guter Einfluss. Wir Walliser sind ja joviale Menschen. Wir kommen gut an mit den Leuten. Das Walliserdeutsch verstehst du jetzt in der Welt auch ziemlich gut. Es ist ja die Sprache Nummer 1 bei der FIFA, also von dem her kommt das eigentlich gut an.
3: Da ist Infantino total nahbar, charmant und lustig. Und ich finde auch noch nicht so selbstsicher wie bei späteren Auftritten. Er stellt sich übrigens da in dieser Sendung auch als jemand dar, der das Amt aus einem Pflichtgefühl heraus übernehmen will, weil es eben jetzt jemanden brauche, der jetzt Verantwortung übernimmt, nach den vielen Skandalen, auch nach diesen Festnahmen im Borolac.
2: Das ist der Zeitpunkt, oder? In einem schwierigen Moment für die FIFA und für den Fußball kann man nicht einfach zurücklehnen im Sessel vom Generalsekretär von der UEFA, wenn ich ja bin, und zuschauen, wie alles zerstört wird, alles Gute, was gemacht wurde.
1: Ist es so schlimm?
2: Es ist schlimm, doch.
1: Dass man auf dem Weg ist, alles zerstört.
2: Es ist schlimm. Und da müssen wir einfach Verantwortung übernehmen. Wenn man einen verantwortungsvollen Posten hat im Fußball, wie ich habe, dann kann man nicht zulegen.
0: Das könnte irgendwie auch aus dem Mund eines Politikers, einer Politikerin kommen, finde ich. Und wie so ein Politiker im Wahlkampf erzählt auch Infantino Anekdoten aus seinem Privatleben.
2: Meine Frau und meine Kinder rennen arabisch, meine Frau ist vom Libanon.
1: Wie wird denn daheim geredet bei Ihnen?
2: Ja, bei uns ist ein bisschen ein Gemisch. Ich rede Englisch mit meiner Frau. Meine Kinder untereinander reden Französisch, weil wir wohnen im Genfersee. Mit der Mutter reden sie Arabisch, mit mir Italienisch. Also es ist... Wenn es Krach gibt, dann versteht niemand etwas.
0: Da hört man schon, wie international es zu und her geht im Hause Infantino. Er hat 4 Töchter, zusammen mit seiner Frau Lina Al-Ashkar. Sie war selbst Fußballfunktionärin für den libanesischen Fußballverband.
3: Ja, eine richtige Fußballfamilie. Mhm. Und in dieser Zeit des Wahlkampfs, da ist er eben wirklich auf der ganzen Welt unterwegs. Und diese Reisen, die sind kein Detail, sondern ziemlich entscheidend für seine Kandidatur. Es ist bei der FIFA ja so, dass jeder Verband eine Stimme hat bei der Wahl des Präsidenten. Und es gibt insgesamt 211 nationale Verbände.
0: Der Schweizer Fußballverband hat da genau gleich viel Gewicht wie der von England oder der von Papua-Neuguinea. Und von diesen 211 Verbänden braucht es dann eben so viele Stimmen wie möglich, um dann auch FIFA-Präsident zu werden.
3: Ja, Infantino setzt deshalb in seinem Wahlkampf auf Regionen, wo es viele kleine Verbände gibt, Afrika zum Beispiel. Das ist der größte Block in der FIFA. 54 Stimmen haben die afrikanischen Verbände. Und in diesen kleinen Fußballnationen spielen die Gelder der FIFA eine existenzielle Rolle. Dort verdienen die Verbände nur wenig Geld mit TV-Rechten, Tickets, Sponsoring und so weiter. Sie brauchen also das FIFA-Geld.
0: Das ist natürlich ganz anders als bei den Verbänden in Europa, den großen Verbänden. Denken wir mal an Frankreich, Spanien, Italien, Deutschland und so weiter. Die nehmen mehr Geld ein.
3: Genau. Und Infantino verspricht in seinem Wahlkampf, dass mehr FIFA-Gelder zu den Nationalverbänden fließen werden. Und er verspricht auch, dass mehr Nationen an der WM teilnehmen sollen. So sind natürlich die Teilnahmechancen für kleinere Fußballnationen höher. Und eine WM-Teilnahme pusht so eine Fußballnation natürlich unglaublich. Beides wird Infantino später dann auch so einlösen.
0: Das wissen wir heute.
3: Ja, und heute wissen wir auch, dass Infantino zwar damals von der UEFA unterstützt wurde, aber sich dann später gar nicht so sehr für die europäischen Anliegen einsetzt. Also das zeigt sich zum Beispiel an der WM-Vergrößerung. Die Aufstockung ist nämlich eigentlich ein klarer Move gegen das, was die meisten europäischen Verbände wollen. Aber damals im Wahlkampf weiß die UEFA natürlich noch nicht, wie Infantino dann sein Amt ausüben wird. Und darum unterstützt sie ihn. Und Infantino nutzt das Geld für die Werbung bei den kleinen Verbänden rund um den Globus.
0: Gianni ist auf einer Mission. Er will den Mann beerben, der nur wenige Kilometer weit von ihm aufgewachsen ist. Infantino stammt aus Brieg, sein Vorgänger Blatter aus Visp.
4: Visp und Brieg ist ja so wie Zürich und Basel, also ein bisschen gegeneinander sind.
5: Ah, ist mir das?
4: Ja, ja. immer gesehen, schon im Fußball.

0: Und damals waren wir im Fußball viel stärker gewesen als Brie.
1: Gianni will den Mann beerben, der heute gerne die Geschichte erzählt, als er mal einen Job bei der FIFA nicht gekriegt hat.
0: Der Personaldienst hat sich darum gekümmert und hat gesagt, wir haben ja schon einen Jurist in der FIFA, wir brauchen ihn noch nicht. Also hat er eigentlich in der FIFA einen Korb bekommen.
1: Aber Gianni muss auch gar nicht Jurist bei der FIFA werden, er will jetzt direkt oben einsteigen. Obwohl im Wallis, ja, da glaubt sein Jugendfreund und Fußballtrainer Martin Schmidt zu dieser Zeit nicht daran, dass nach Blatter schon wieder ein Walliser ins hohe FIFA-Amt kommt.
2: Bei mir und meinen engsten Kollegen war eher so, dass man Fischberg kommt jetzt nicht ein Brieger. So wie man sie ja in so präsidialen Amt weiss, oh, ein Amerikaner kommt jetzt ein Europäer oder irgendwie in diesen Weltorganisationen, was ja sonst auch gibt, in diesen globalen Verbänden. Eigentlich haben wir zusammen gesagt, also das wird ein Ausschlusskriterium sein, dass sie sagen, jetzt nehmen wir einen Oberalliser und gerade nochmal einen Oberalliser. Das war so eine easy Denke, ohne Wissen und Vorwissen zu haben.
3: Und es ist zu diesem Zeitpunkt auch wirklich noch nicht absehbar, dass Infantino diese Wahl gewinnt. Sie ist ziemlich umkämpft. Es gibt neben Infantino noch vier andere Kandidaten. Sie kommen aus Bahrain, Frankreich, Jordanien und Südafrika. Der Bahrainer, Sheikh Salman bin Ibrahim al-Khalifa, verspricht den Verbänden zwar nicht so direkt Geld, wie das Infantino tut, aber er gilt zunächst trotzdem als Favorit.
1: Dann kommt dieser große Tag für Gianni Infantino im Februar 2016.
4: Monsieur le Président, dear members of the Executive Committee, dear delegates, today here in front of you I would like to speak to you with my heart.
1: Infantino ist auf der Bühne im Hallenstadion in Zürich. Heute wird der neue FIFA-Präsident gewählt.
4: FIFA is in a crisis situation. FIFA is in a difficult situation. The reputation and image of FIFA is tarnished. And when the situation is difficult, dear friends, you have two choices. You hide or you stand up.
1: Infantino steht also auf. Im ersten Wahlgang liegt er schon vorn, aber es reicht noch nicht. Im zweiten Wahlgang schafft er es dann, und zwar deutlich.
5: Nombre total de votes valables recueillis par Gianni, 115.
1: Gianni lehnt kurz zurück auf dem Stuhl. Sein Nachbar umarmt ihn sofort. Seine Frau rennt zu ihm, nimmt ihn auch in den Arm. Langsam erhebt sich der ganze Saal. Gianni schüttelt ein paar Hände. Er geht nach vorne ans Mikrofon.
4: Uff!
1: Er ist jetzt FIFA-Präsident. Der Junge aus dem Wallis, das Kind einer Einwandererfamilie, hat's geschafft.
6: Seine Chance war etwas kleiner als die seines Konkurrenten, aber er hat sie genutzt. Der Schweizer Gianni Infantino ist der neue FIFA-Präsident.
1: Der Weltfußball hat einen neuen Mann an der Spitze.
7: But perhaps not the one we or even he expected.
8: Für mich war es eine Überraschung und ein Freudentag, weil ich das Gefühl hatte, wow, schon wieder ein Walliser, der FIFA-Präsident ist.
1: Schulfreund Waldemar Schön verfolgt ganz eng, was an diesem Tag passiert und was für eine Bedeutung dieser Erfolg für die Familie Infantino hat.
8: So nach dem Motto, auf alles, was wir verzichten, auf alles, was wir nicht machen können, jetzt ist der Moment, jetzt ist Payback. Es kommt zurück.
1: Und Giannis Jugendfreund, der damalige Bundesliga-Trainer Martin Schmidt, lernt, nach dem FISPA kann doch ein Brigger den Weltfußballverband übernehmen.
2: Der Weg von ihm hat ihn dahin geführt. Vor allem halt auch seine Fähigkeit, sein Talent, seine Vielsprachigkeit, seine Kommunikationsfähigkeit. Und dadurch ist er auch dahin gekommen, sich irgendwann der Rucksack so gefüllt, dass irgendwann, ja, der halt so ist, Vorbereitung trifft Gelegenheit. Also die Gelegenheit, die irgendwann immer wieder geboten hat, ist er darauf vorbereitet und hat sich dann verwirklichen können. Und ist heute zu dem geworden, was er ist. Ja.
1: Seine Freunde, seine Familie, Wegbegleiter und die Fußballwelt, alle kriegen mit, wie Gianni die Wahl schafft. Und der hält seine erste Rede als neuer FIFA-Präsident.
4: Chers amis, cari amici, queridos amigos, etc., etc.
1: Infantino schaut selbstbewusst ins Publikum.
4: It was a great sign of democracy in FIFA. And I want to be the president of all of you.
1: Ich werde ein Präsident für euch alle sein.
4: I want to work with all of you together, with all of you, in order to restore and rebuild a new era in FIFA, a new era in FIFA, where we can put again football in the center of the stage.
1: Er werde den Fußball wieder ins Zentrum rücken und die FIFA wieder aufbauen nach der großen Krise. Gianni der Mächtige, er will den Schwung seiner Kandidatur und seines überraschenden Siegs gleich mitnehmen. Er will das Image der FIFA aufbessern, rund um den Globus und hier in der Schweiz. Er geht auf Sympathietour, organisiert im Wallis sein eigenes Spiel mit Weltstars. Er nennt es Gianni's Game.
9: Ja, Mama, der Match schön genossen, ist jeder frei, auf jeden Fall. Das ist wichtig, das ist das Wichtigste.
1: Aber die ersten Skandale lassen nicht lange auf sich warten. Als FIFA-Präsident schaut man Infantino ganz genau auf die Finger.
10: Also jede Tat und jede Sache und jeder Schritt, den ich mache, wird gescannt.
1: Und die, die innerhalb der FIFA alles scannen sollen, die schauen, dass alles mit rechten Dingen zu und her geht, die werden überrascht.
11: Dann haben wir erfahren, morgen sind wir nicht mehr dabei.
1: Und auch Sepp Blatter verliert seinen Zugang zu Gianni. Infantino bricht mit seinem Vorgänger.
0: Er würde in Zukunft nur noch mit Rechtsanwalt mit mir reden. Voilà.
1: 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Recherche Isabel Pfaff, Produktion Oliver Carrison, Mitarbeit Lea Sager und SRF Recherche und Archive, Sounddesign Roland Fatzer, ich bin Raphael Günther.

0: die Nachrichten von SRF um 14:30 mit Michael Wettstein. Was bleibt nach der bitteren Niederlage der Schweizer Fußballnationalmannschaft im WM-Viertelfinal? Wir sprechen mit unserem Sportredaktor. Dann, die USA greifen weitere Ziele im Iran an. Dieser greift mehrere Golfstaaten an. Das Wetter heute viel Sonnenschein, morgen ziemlich sonnig mit Wolkenfeldern, 30 bis 34 Grad. Nach dem WM-Aus der Schweizer Fußballnationalmannschaft haben Bundespräsident Guy Parmelin und Sportminister Martin Pfister der Mannschaft gedankt. Trotz der Enttäuschung heute mit der Niederlage im Viertelfinal bleibe ihm die eingeschworene Mannschaft in Erinnerung, die die ganze Schweiz mitgerissen habe, schreibt Bundespräsident Parmelin. Sportminister Pfister schreibt, die Mannschaft habe begeistert, das WM-Aus tue weh. Die Schweiz verlor gegen Argentinien mit 1:3 nach Verlängerung. Doch zum ersten Mal seit 72 Jahren hat die Schweiz an einer Fußballweltmeisterschaft den Viertelfinale erreicht. Die hochgesteckten Ziele habe man erfüllt, sagt Sportredaktor Lionel Mattmüller.
1: Es ist gelungen, weil die Schweiz als Team hervorragend funktioniert hat. Es gab aber kein Spiel der Schweiz mit Wow-Effekt. Das wirkte einfach immer sehr abgeklärt, sehr souverän. Dazu auch total flexibel. Je nach Taktik, die gerade gefragt war, konnte sich die Schweiz anpassen. Die Schweiz hat gezeigt, dass sie sich nochmals weiterentwickelt hat. Und heute hat die Schweiz Argentinien phasenweise dominiert. Genau das hinterlässt jetzt aber auch einen bitteren Nachgeschmack. Diese rote Karte war heute wahrscheinlich spielentscheidend und somit wird nach dieser insgesamt sehr guten WM immer auch irgendwo die Frage bleiben, wäre da nicht noch mehr möglich gewesen?
0: Schauen wir noch in die Zukunft. Einige Leistungsträger der Nationalmannschaft sind bereits in einem höheren Fußballalter. Granit Xhaka oder Ricardo Rodriguez beispielsweise sind beide 33 Jahre alt. Remo Freuler ist 34. Steht da ein Umbruch bevor im Schweizer Team? Dazu sagt der Sportredaktor:
1: Gerade bei Granit Xhaka kann ich mir gut vorstellen, dass er noch weiterspielt. Er ist nach wie vor in guter Form und spielt in England auf höchstem Niveau. Dass ihn die Europameisterschaft in 2 Jahren in Großbritannien zu sehr reizt, um jetzt zu gehen, das kann ich mir sehr gut vorstellen. Nun, selbst wenn er oder Remo Freuler zurücktreten, mit Adon Yashari und Juan Manzambi ist die Schweiz gut aufgestellt auf diesen Positionen. Murat Yakin hat diese Spieler bereits eingebunden. Also man hat einen allfälligen Umbruch bereits antizipiert, was enorm wichtig ist. Das einzig wirklich große Fragezeichen setze ich hinten links. Nach Ricardo Rodriguez wird die Luft dann dünn. Ansonsten aber wären allfällige Verluste der Führungsspieler natürlich bitter. Man kann gerade Xhaka nicht 1:1 ersetzen, aber sie wären kein Drama.
0: Die Einschätzung von SRF-Sportredaktor Lionel Mattmüller. Der Konflikt zwischen den USA und dem Iran ist in der Nacht erneut eskaliert. Wieder griffen die USA Ziele im Iran an und wieder feuert auch der Iran Raketen ab. Bereits zum dritten Mal innerhalb einer Woche. Corinna Heinzmann.
2: Die USA sagen, der Iran habe die erneute Eskalation ausgelöst. Dessen Marine habe ein Schiff beschossen, das durch die Straße von Hormuz fahren wollte. Daraufhin bombardierten die USA rund 140 Ziele im Iran. Der Iran beschoss in der Folge 5 arabische Staaten mit Raketen und Drohnen. In Katar berichtet das Innenministerium, es seien 3 Menschen durch herabfallende Trümmerteile verletzt worden, unter ihnen auch ein Kind. Es waren die ersten iranischen Angriffe auf Katar seit mehr als 3 Monaten. Das Außenministerium von Katar spricht von einer, Zitat, «gefährlichen Eskalation». Angriffe wurden auch aus Jordanien, Bahrain, Kuwait und Oman gemeldet. Erneut gibt es zudem widersprüchliche Aussagen zum Schiffsverkehr in der Straße von Hormuz. Der Iran kündigte an, die Meerenge sei wieder geschlossen. Die USA sagen, es würden weiterhin Schiffe durch die Straße von Hormuz fahren.
0: Der republikanische US-Senator Lindsey Graham ist tot. Er sei nach plötzlicher und kurzer Krankheit gestorben, im Alter von 71 Jahren, teilt sein Büro mit. Lindsey Graham saß mehr als 20 Jahre für den Bundesstaat South Carolina im US-Senat. Er galt als erfahrener Außenpolitiker und auch als enger Vertrauter von Präsident Donald Trump. Kurz vor seinem Tod sei Graham aus der Ukraine in die USA zurückgekehrt, berichten US-Medien. Präsident Volodymyr Zelensky zeigte sich tief betroffen vom Tod Grahams. Erst letzte Woche habe er ihn 2-mal getroffen. Er sei ein wahrer Verfechter der Freiheit gewesen und der Werte, die die Welt sicherer machten. Das ukrainische Militär hat nach eigenen Angaben erneut eine Ölraffinerie im russischen Gebiet Samara angegriffen, rund 1000 Kilometer von der Kriegsfront entfernt. Der Gouverneur der Region meldet ein Todesopfer sowie drei Verletzte, darunter auch ein Kind. Zudem seien Wohnhäuser und ein Industrieobjekt beschädigt worden. Online-Medien berichten, in der Raffinerie seien Brände ausgebrochen. Das russische Militär hat nach eigenen Angaben in der Nacht fast 350 ukrainische Drohnen abgefangen. Die Ukraine greift seit einiger Zeit die russische Energieinfrastruktur an, als Reaktion auf den russischen Angriffskrieg. In einigen russischen Regionen hat dies zu Treibstoffknappheit geführt. Das Wetter. Heute gibt es viel Sonnenschein, dazu bläst im Mittelland Bise. Morgen ist es ziemlich sonnig mit Wolkenfeldern und Sahara-Staub. Es wird heute und morgen 30 bis 34 Grad heiß. Das waren Nachrichten von Radio SRF, verantwortlich Corinna Heinzmann.
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4: Sie sind bei Ihrem Infosender und in der nächsten halben Stunde hören Sie ausgewählte Themen aus der Welt der Wissenschaft. In dieser Woche viel zu reden gegeben hat natürlich die Hitze und deren Folgen. Etwa die Übersterblichkeit in der Schweiz derzeit oder auch die trockenen Wälder. Das ist gleich Thema hier und etwas später geht es dann noch um Tiere, nämlich um gescheite Hummeln und um das Lachen der Menschenaffen. Schön sind Sie hier. Ich bin Romana Kaiser. Jeden Dienstag veröffentlicht der Bund Zahlen darüber, wie viele Menschen in den letzten Tagen gestorben sind in der Schweiz. Jetzt sind die Zahlen rausgekommen über den Zeitraum der Hitzewelle, die die Schweiz vorletzte Woche im Juni im Griff hatte. Wissenschaftsredaktorin Gina Buhl hat sich diese Zahlen genauer angeschaut und Tobias Bühlmann hat sie gefragt, was sich denn aus dieser Statistik herauslesen lässt.
5: Ja, die Zahlen zeigen eigentlich, dass die Sterblichkeit bei der älteren Bevölkerung in der Schweiz aktuell bei rund 15% über dem für die Jahreszeit erwarteten Niveau liegt. Zum Vergleich, im letzten Hitzesommer, der 2015 war, lag die Zahl bei 18% und letztes Jahr waren es dagegen nur 5%.
6: Eine doch merklich erhöhte Sterblichkeit offenbar derzeit. Woran sterben denn die Menschen tatsächlich?
5: Ja, das ist tatsächlich die große Krux bei dem Thema, weil auf einem Totenschein steht in den seltensten Fällen Hitze. Die Menschen sterben an Herzinfarkt, an Kreislaufversagen, an Atemwegserkrankungen. Man kann also sagen, Hitze verschärft bestehende Erkrankungen, statt selber die Ursache zu sein. Aber das BFS-Monitoring erfasst eigentlich gar nicht speziell Hitzetote, sondern die Sterblichkeit insgesamt.
6: Und wie gut lassen sich denn diese Tode, diese Übersterblichkeit jetzt mit der Hitze in Verbindung bringen?
5: Bei den allermeisten Fällen praktisch im Einzelnen gar nicht. Man kann bei einer Person mit Herzinfarkt schwierig beweisen, dass es ohne die Hitze anders ausgegangen wäre. Nur beim klassischen Hitzschlag mit Organversagen lässt sich das direkt als Ursache feststellen. Aber im großen Maßstab sieht man den Zusammenhang eben trotzdem deutlich. Also die Sterblichkeit steigt genau dann, wenn die Hitzewelle da ist. Und deshalb spricht man auch bewusst von Übersterblichkeit und nicht von Hitzetoten. Wie viel davon am Ende dann wirklich der Hitze zuzuschreiben ist, zeigt dann erst die Todesursachenstatistik. Die kommt aber meistens mit 1 bis 2 Jahren Verzug. Und da kann man dann die großen ganzen Zahlen besser einordnen.
6: Diese aktuellen Zahlen, die stammen aus dem sogenannten Mortalitätsmonitoring des Bundesamts für Statistik. Wie kommen diese Zahlen genau zustande?
5: Ja, das Bundesamt für Statistik vergleicht die aktuellen Sterbezahlen mit dem statistisch erwarteten Wert, der sich aus den saisonalen Schwankungen und einem Trend ergibt. Das heißt, aktuell liegt die Sterblichkeit eben bei rund 15% über dem erwarteten Niveau. Wichtig ist aber auch noch zu sagen, dass die Daten einen Verzug von rund 10 Tagen haben. Also die jüngsten 10 Tage werden ausgeklammert und die Wochen davor hochgerechnet. Das klingt ein bisschen kompliziert, aber eigentlich ist es recht einfach, weil das sind die 10 Tage und dann vergleicht man es mit dem im Vorjahr.
6: Wie präzise sind diese Zahlen? Wie aussagekräftig?
5: Man muss das Ganze schon mit Vorsicht genießen, aber es gibt schon einen Prognosenwert mit Vorsicht genießen deshalb, weil die Werte eben noch nicht vollständig sind, wenn die alle 10 Tage oder jede Woche erscheinen. Es fehlen aktuell von manchen Städten noch die schlussendlichen Zahlen. Also es ist Stand heute. Sprich, die Aussage ist da, aber begrenzt.
6: Sie haben die Hitzesommer 2003 und 2015 erwähnt. Nach diesen Ereignissen hat die Schweiz ja Hitzeaktionspläne eingeführt. Was bringen diese Hitzeaktionspläne jetzt mit Blick auf die aktuelle Hitze?
5: Es ist auch da eher schwierig, einen direkten Zusammenhang nachzuweisen. Aber Forschende vom Swiss TPH haben ausgewertet, dass in den Sommern 2018 und 2019 die Übersterblichkeit deutlich tiefer war als 2003 oder 2015 bei ähnlichen Temperaturen, also bei den richtig heißen Sommern. Und für sie ist es ein klares Indiz, dass die Maßnahmen wirken. Das sind Maßnahmen wie Frühwarnsysteme, Begleitung von Seniorinnen und Senioren oder anderen eher hitzeempfindlichen Gruppen von Menschen. Was allerdings fehlt, ist eine Einheitlichkeit. Diese Maßnahmen sind alle kantonal geregelt und bis heute haben erst 8 von 26 Kantonen einen vollständigen Hitzeaktionsplan nach den WHO-Kriterien, also den Kriterien von der Weltgesundheitsorganisation, umgesetzt.
4: Das sagt Wissenschaftsredaktorin Gina Buhl. Vielleicht ist Ihnen auch aufgefallen, falls Sie mal im Wald unterwegs waren in letzter Zeit, das Grün der Wälder, das ist zunehmend mit Brauntönen durchsetzt. Der Wald leidet nämlich unter der Hitze und der Trockenheit. Bäume verdorren. Besonders ausgeprägt ist die Trockenheit in einem Wald oberhalb der Stadt Biel. Dies, weil der Wald auf einer dünnen Erdschicht steht, die direkt auf massivem Kalkstein liegt. Zudem brennt die Sonne den ganzen Tag erbarmungslos auf die Baumwipfel. Auf einem Spaziergang durch den Wald der Burgergemeinde Biel hat sich Regionalredakteur Matthias Baumer die Spuren dieser Trockenheit vom lokalen Revierförster zeigen lassen.
7: Über einen staubigen Spazierweg biegt Nikolaus Greusing in den steilen Hang hinab. Der Revierförster taucht ins Grün oder in das, was noch grün ist.
8: Sieht nicht so schön aus im Moment.
7: Doch, eigentlich schon. Satt und grün wirkt der Wald. Und die Aussicht von da oben auf den blauen Bielersee mit den spielzeuggroßen Segelschiffen und weit hinten den weißen Berner Alpen ist sogar sehr schön.
8: Ja, die ist ja schön. Alles nützt nichts, wenn der Wald kaputt geht.
7: Förster Greusing zeigt auf eine Linde. Braune Blätter baumen an den Ästen. Und auch die Esche.
8: Die schlampen da, also sie haben ja Mühe. Sie haben Durst.
7: Durst hat der ganze Wald. Die grossgewachsenen, stolzen, stämmigen und auch die kleinen, struppigen, stacheligen.
8: Also die Brombeere, die relativ viel mal ausleiden, dass das so trocken hat. Und auch jetzt hier die ganz kleinen. Das ist sogar eine junge Buche, die es schon gefrüselt hat. Die hat jetzt schon zu heiß gehabt. Die kommt gar nicht mehr auf.
7: Kommt gar nicht auf, bedeutet tot. Der Revierförster zupft hilflos am skelettartigen Bäumchen. Vielleicht schlummert aber doch noch Leben im jungen Baum und er treibt nächsten Frühling wieder aus.
8: Und das ist das, was wir hoffen, weil sonst sieht es sehr prekär aus, wenn die Hälfte der Baumarten nicht mehr kommt.
7: Doch Bäume seien auch trotzig. Wenn sie schon verdorrten, könne es sein, dass sie vor ihrem Baumtod besonders viele Samen abwerfen. Nur, wie kann ein Samen keimen, wenn der Boden hart, staubig und ausgetrocknet ist? Die Natur sei stark, sie wolle leben. Das ist die Hoffnung. Die Realität ist...
8: Es ist Herbst, im Juli.
7: Man werde sehen. Nicht allen Bäumen geht es schlecht. Dem Spitzerhorn geht es sogar gut. Er kann mit der Hitze und dem Mangel an Wasser umgehen. Die Buche hingegen ist vielleicht die ärmste unter den Geplagten.
8: An den Orten sieht man, dass der Baum weit drinnen aufplatzt, dass er verjagt.
7: Ohne Wasser verlieren die Buchen ihre Spannung. Im Aargau würden ganze Buchenbestände bersten. Das habe er von Försterkollegen gehört.
8: Und dann sieht man das blutende Holz. Das ist natürlich schon, dass sie dass wie das Wasser drunter kocht, weil es zu heiß hat, weil voll die Sonne dran scheint.
7: Auch der Baum gleich hier von Nikolaus Greusing hat Risse in seiner Rinde. Narben. Nicht wegen der Hitze. Ein Verliebter ritzte den Namen seiner Liebe ein. Iris. Und auf diese anhaltende Dürre reagiert nicht nur der Wald. Auch die Tiere, sie seien weniger aktiv, suchten den Schatten wie wir Menschen. So auch die Vögel. Beinahe.
8: Und ihr Problem ist, wenn sie Nester haben, ganz oben in Bäumen, wo plötzlich keine Blätter mehr haben, dass sie dort ausgesetzt sind. Dass dann vielleicht die jungen Vögel, die noch nicht keine Federn gekleidet haben, dass sie kaputt gehen, weil sie ja, zu heiß haben, weil sie sich nicht schützen können.
7: Die Vogeleltern fliegen in den kühlen Schatten, die Jungen sterben in der Hitze. Revierförster Kreusing zeigt noch etwas Weiteres. Er bückt sich.
8: Wenn man mit der Hand ein bisschen krallt, man kommt nicht weit runter. Wenn das richtig nass ist, dann kann man da schon mehr aufmachen. Aber jetzt ist es einfach trocken, steinhart.
7: Der Waldboden ist so hart, das Wasser eines Gewitters würde auf dessen Oberfläche ablaufen. Versicken könne es fast nicht mehr. Und ausgetrockneter Wald rieche auch anders als feuchter.
8: Die dürren Blätter schmeckt man ein bisschen. Das schmeckt man schon. Es hat schon ein bisschen, es hat mehr den Herbstgeschmack.
7: Es sei Herbst im Juli, hat Nikolaus Kreusing vorhin gesagt. So fühlt sich sein Wald am Hang oberhalb Biel an. Auf den zweiten Blick ist aus der grünen Opulenz ein kranker Wald geworden. Gelbe Kronen sitzen auf den Baumstämmen. Äste, abgeworfen, weil die Bäume kraftlos geworden sind, liegen am Boden. Der ist von brüchigem, braunen Laub übersät. Grauer Staub deckt die grünen Blätter der Bodenpflanzen zu. Der Wald leidet, stumm, nur das Raschen verrät, es ist zu trocken.
4: Und dieser Wald, den sich Matthias Baumer hat zeigen lassen, wie eben gehört in dieser Reportage, der trocknet eben wegen seiner Lage besonders schnell aus. Da fragt sich, wie geht es denn den Wäldern in der Schweiz ganz generell? Das hat Brigitte Kramer, Wissenschaftsredaktorin Felicitas Erzinger, gefragt.
9: Es sieht an vielen Orten ähnlich aus, wie wir es vorhin in der Reportage gehört haben. Man sieht verfärbte oder eingerollte Blätter, teils sind Bäume auch bereits komplett kahl. Besonders betroffen ist der Jurabogen, der Wald oberhalb der Stadt Biel gehört dazu. Aber Meldungen gibt es vom Jura über Solothurn, Aargau, Basel, Zürich bis nach Schaffhausen und sogar darüber hinaus. Je weiter man Richtung Voralpen kommt, desto weniger wird es mit Meldungen. Dies ist der Stand aktuell. Es ist aber damit zu rechnen, dass mehr und mehr Gebiete dazukommen, je länger die Trockenheit andauert.
10: Das klingt nicht gut. Was heißt es konkret? Womit müssen wir für die Wälder rechnen?
9: Das genaue Ausmaß lässt sich jetzt noch nicht abschätzen. Was man aber sagen kann, es ist noch früh im Jahr, der Sommer also noch jung. Und besonders in der Nordwestschweiz, im Jura und im Wallis haben die Bäume ihren Notfallvorrat an Wasser praktisch schon aufgebraucht. Normalerweise ist das erst im September, Oktober der Fall. Sie sind also für den Rest des Sommers auf Niederschlag angewiesen, abhängig davon. Die Prognosen, die sehen jedoch aktuell nicht rosig aus. Die extreme Trockenheit auf der alten Nordseite und im Wallis, die wird sich fortsetzen, teilweise sogar noch verstärken. Und damit ist mögliche Linderung in weiter Ferne. Es könnte also durchaus gravierend werden, das haben mir Fachleute gesagt.
10: Und welche längerfristigen Folgen hat es, wenn die Bäume in den Wäldern austrocknen?
9: Im schlimmsten Fall sterben betroffene Bäume ab. Das hat man nach früheren Trockenjahren 2018 oder auch 2022 bereits gesehen. Zum Teil auch, weil sie geschwächt anfälliger sind für Schädlinge und Krankheiten. Und das hat Auswirkungen auf verschiedene Funktionen, die der Wald für uns Menschen erfüllt. Erholung, Kühlung, aber auch Holzproduktion, Biomasseproduktion oder Schutzwaldfunktion.
10: Es gibt Baumarten, die Hitze und Trockenheit besser ertragen. Müssen sich die Schweizer Wälder verändern, um klimaresistenter zu werden?
9: Ja, und das wird auch bereits aktiv gemacht. Also es werden gezielt Bäume gefördert, die besser mit Hitze und Trockenheit umgehen können. Edellaubhölzer beispielsweise, wie die Mehlbeere, Elsbeere oder Speierling gehören da dazu. Andere Baumarten sind Eiche, auch Spitzahorn, Eschen oder Kirschen. Doch auch diese Arten, die haben ihre Toleranzgrenzen. Das sieht man nun eindrücklich an diesen Hotspots, diesen extremen Standorten entlang des Jurabogens. Und das ist durchaus überraschend und es zeigt auch nochmals auf, wie extrem und außergewöhnlich die aktuelle Situation ist.
4: Das war Wissenschaftsredaktorin Felicitas Erzinger.
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4: Insekten werden ganz verschiedene Eigenschaften zugesprochen. Die emsige Biene zum Beispiel oder die unverwüstliche Kakerlake oder die fleißige Ameise. Insekten leisten viel für Mensch und Umwelt. Sie bestäuben Nutzpflanzen, sie zersetzen tote Pflanzen und Tiere, fressen Schädlinge und sie sind selbst Nahrungsgrundlage für viele andere Tiere. Lange galt, Insekten tun dies instinktgetrieben. Alles Verhalten sei angeboren und komme direkt aus den Genen. Aber das Bild der automatisch funktionierenden Insekten, das bröckelt derzeit. Denn eine neue Studie zeigt jetzt, Insekten sind viel gescheiter als bisher angenommen. Wissenschaftsredaktorin Angelika Krinn.
15: Hummeln können lernen, navigieren und auch voneinander lernen, also abschauen. Das ist bekannt. Hummelhirne sind zwar klein wie ein Stecknadelkopf, und dennoch, sie können noch viel komplexere Leistungen erbringen. Das demonstriert Olli Lokola, Verhaltensökologe an der Universität Turku in Finnland, mit seinem Experiment. In dem können Hummeln spontan Probleme lösen.
16: Spontanes Problemlösen oder einsichtsvolles Problemlösen wurde traditionell mit Menschen oder anderen großhirnigen Wirbeltieren wie Schimpansen oder Elefanten in Verbindung gebracht. Auch mit einigen Vögeln. Unsere Studie zeigt nun, dass auch ein kleines Insektengehirn flexible und zielgerichtete Lösungen für neuartige Probleme generieren kann. Das wurde noch nie zuvor bei einem wirbellosen Tier gezeigt.
15: Spontan ein Problem lösen heißt, von selbst auf die Idee oder die Lösung zu kommen, ohne vorheriges Training, ohne Anleitung, ohne die Lösung je woanders beobachtet zu haben. In dem Experiment ist das Problem der Hummel eine blaue künstliche Blume. Sie verspricht Belohnung in Form von Zuckerwasser. So viel hat die Hummel im Vorfeld gelernt. Die Blume klebt innen auf dem Deckel einer Schale, die gut 3 cm hoch ist. Auf dem engen Raum kann die Hummel zwar zur Blume fliegen, sie ist in der Luft aber nicht stabil genug, um an der süßen Belohnung zu saugen. In der Schale liegt auch ein Styroporball. Von dem weiß die Hummel nur, dass er nicht gefährlich ist. Und das Erstaunliche, die Hummel bewegt den Ball, zielgerichtet unter die Blume und klettert darauf, um sich am Zuckerwasser zu laben.
16: Der entscheidende Punkt ist, dass die Hummeln Lösungen generiert haben, ohne darauf trainiert zu werden. Das ist neu und geht sozusagen auf die nächste Ebene der komplexen Kognition bei Insekten.
15: Vom Konzept her ähnelt das Experiment den über 100 Jahre alten Studien des Psychologen Wolfgang Köhler. In denen erreichten Schimpansen Bananen, weil sie spontan Kisten übereinander stapelten und darauf kletterten. Die Studien veränderten grundlegend den Blick der Menschen auf Tiere.
16: Wir behaupten nicht, dass Hummeln die Aufgabe auf die gleiche Weise lösen wie Schimpansen. Aber konzeptionell beinhalten beide Aufgaben die Verwendung eines Objekts in einer neuen Position, um ein ansonsten unerreichbares Ziel zu erreichen.
15: Und was bedeuten die Erkenntnisse nun? Müssen Insekten auch bei Tierschutzfragen mitgedacht werden? So wie andere Tiere, die komplexe Denkmuster aufweisen, wie Krebse oder Oktopusse zum Beispiel. Dazu sei es noch zu früh, sagt Eva Ringler. Sie ist Verhaltensökologin an der Uni Bern und an der Hummelstudie nicht beteiligt.
17: Ja, ob Tiergruppen ins Tierschutzgesetz aufgenommen werden, hängt auch von anderen Faktoren ab, wie zum Beispiel, ob sie Schmerz empfinden oder Angst. Da weiß man bei Insekten und auch bei anderen Tiergruppen noch recht wenig. Ob die Hummeln in diesem Experiment wirklich vorausplanen oder strategisch denken, das muss schon noch etwas genauer untersucht werden. Aber die Studie an sich ist wirklich sehr spannend. Sie wirft einen ganz neuen Blick auf die Fähigkeiten von Insekten und ihre kognitiven Leistungen.
15: Das sollte Motivation sein, weiter in diesem bislang wenig erforschten Gebiet zu arbeiten. So hat auch Studienleiter Olli Lokola viele neue Fragen im Fokus.
16: Wir konzentrieren uns weiter auf dieses einsichtsvolle Verhalten und werden uns auf die Aha-Momente konzentrieren. Was passiert kurz bevor die Biene die Aufgabe löst? Können wir etwas über ihr Verhalten oder ihre Mikrogesten, ihre Körperbewegungen oder ihr Putzverhalten sagen? Die Studie wirft viele weitere Fragen auf.
15: Zumindest eines scheint ihm klar. Trotz ihrer Mikrohirne sind Insekten intelligenter als gedacht.
4: Das ist der Beitrag von Angelika Green. Und jetzt haben wir es noch vom Lachen. Und ich sage das bewusst so, weil das, was Sie jetzt hören, das tönt nicht nach Lachen. Aber es ist eines, hören Sie mal. Das ist nicht irgendwie ein Wollschwein oder so, sondern das ist ein Orang-Utan, der lacht. Und das hier? Das hier ist ein Schimpanse. Oder hier kommt ein Bonobo. Jetzt hier genau hinhören. Ja, vermutlich haben Sie es erraten, das ist ein Menschenbaby, ein Säugling. Und wenn wir es nochmals anhören, ganz genau dieses Lachen des Säuglings. Und wir vergleichen das mit dem Lachen des Bonobos. Ja, klingt auf den ersten Blick doch irgendwie verblüffend ähnlich. Und wie ähnlich, das haben Forschende aus Großbritannien jetzt ganz systematisch untersucht. Und sie vermuten eine uralte Geschichte dahinter. Was es damit auf sich hat, das hat Miriam Kuhl aus der Wissenschaftsredaktion mit Adrian Küpfer besprochen.
18: Die Forschenden haben sich natürlich viel mehr Lachsequenzen angelost, als wir das jetzt gerade gemacht haben. Ganze 140 Sequenzen haben sich angelost. Und das sind eben Aufnahmen von jungen Orangutans, Gorillas, Bonobos und Schimpansen, die sie dann verglichen haben mit Tonaufnahmen von Menschen, also von lachenden Babys. Und genauer gesagt haben sie den Zeitabstand zwischen den einzelnen Lachausbrüchen gemessen. Sie haben sich also den Lachrhythmus angeschaut.
19: Und zu welchem Ergebnis sind sie gekommen?
18: Sie kommen tatsächlich zum Schluss, dass sowohl bei uns Menschen als auch bei den Menschenaffen das Lachen so einem gleichmäßigen rhythmischen Muster folgt. Wir lachen also auf eine Art ganz ähnlich wie unsere Verwandten. Und spannend ist schon, dass das Muster eben nicht nur bei unseren allerengsten Verwandten, den Schimpansen und den Bonobos, sondern sogar noch bei den Orangutans vorhanden ist. Das sind ja die Menschenaffen, die uns am weitesten verwandt sind. Mhm. Und wegen dem vermuten die Forschenden, dass das rhythmische Lachen schon vor 15 Millionen Jahren so bei einem gemeinsamen Vorfahren vorhanden könnte gewesen sein.
19: Seit 15 Millionen Jahren das gleiche Lachen. Das ist eine spezielle Vorstellung. Wenn man jetzt aber die Tonspuren hört, also die haben jetzt noch so im Ohr, für mich ist das nicht ganz ähnlich wie bei uns Menschen.
18: Ja, da hast du schon recht. Beim Vergleich von diesen unterschiedlichen Lachen ist den Forschenden auch aufgefallen, dass das Lachen im Lauf der Zeit immer schneller und auch vielfältiger geworden ist. Es ist also nur bei uns Menschen so, dass wir je nach Kontext auch ganz unterschiedlich lachen. Wenn wir jetzt zum Beispiel ein Baby kitzeln, lacht es schneller, als wenn wir es beim gemeinsamen Spielen zum Lachen bringen. Mhm. Und diese Vielfalt könnte letztendlich mit unserer Stimmkontrolle zu tun haben, die sich im Verlauf der Evolution halt immer weiterentwickelt hat.
4: Das war Miriam Kuhl aus der Wissenschaftsredaktion. Und das war es mit einem Rückblick auf ein paar ausgewählte Themen aus der Welt der Wissenschaft der letzten Woche. Und hier bei Ihrem Infosender geht es jetzt in wenigen Augenblicken weiter mit den aktuellsten Nachrichten.
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0: Die Nachrichten von SRF um 3 mit Michael Wettstein. Nach dem Tod von US-Senator Lindsey Graham haben sich internationale Politiker zu Wort gemeldet. Graham ist mit 71 Jahren nach plötzlicher und kurzer Krankheit gestorben, wie sein Büro mitteilt. Der Republikaner saß mehr als 20 Jahre für den Bundesstaat South Carolina im US-Senat. Er galt als erfahrener Außenpolitiker und auch als enger Vertrauter von Präsident Donald Trump. Der deutsche Bundeskanzler Friedrich Merz schreibt, Lindsey Graham sei ein wahrer Freund gewesen und ein Partner Deutschlands im transatlantischen Bündnis. Mark Rutte, Generalsekretär des westlichen Militärbündnisses NATO, sagte, Graham habe fest an das NATO-Bündnis geglaubt und sich aktiv dafür eingesetzt, Russlands Krieg gegen die Ukraine zu beenden. Auch der ukrainische Präsident Volodymyr Zelensky zeigte sich betroffen vom Tod des US-Senators. Lindsey Graham war kurz vor seinem Tod noch in der Ukraine und hat sich dort mit Zelensky getroffen. Der ukrainische Präsident schrieb, Graham sei ein wahrer Verfechter der Freiheit gewesen und der Werte, die die Welt sicherer machten. Im Süden Spaniens hat sich die Waldbrandsituation etwas stabilisiert. Das Feuer breite sich nicht weiter aus, teilte der Regierungschef der betroffenen Region Andalusien mit. Die Winde seien deutlich schwächer und die Luftfeuchtigkeit sei gestiegen, das begünstige die Löscharbeiten. Mehrere hundert Menschen, die ihre Häuser aus Sicherheitsgründen verlassen mussten, konnten wieder zurückkehren. Die Suche nach möglichen weiteren Todesopfern geht derweil weiter. Es gibt noch mehrere Vermisste. Seit Ausbruch der Brände am Donnerstagnachmittag sind mindestens 12 Menschen gestorben. Sie wurden von den Flammen eingeschlossen, als sie in einem Fahrzeug oder zu Fuß zu fliehen versuchten. Der ukrainische Präsident Volodymyr Zelensky baut seine Regierung um. Nach einem Jahr im Amt muss Regierungschefin Julia Sviridenko ihren Posten räumen. Zelensky begründet dies mit einem Strategiewechsel in der Außenpolitik. Die Beziehungen zu wichtigen Partnern sollen gestärkt werden. Dafür sei eine Veränderung im Ministerkabinett nötig, schrieb Zelensky auf Telegram. Sviridenko soll nun die Diplomatie mit den wichtigsten ukrainischen Partnern leiten. Die 40-Jährige trat ihr Amt als Regierungschefin vor einem Jahr an, als Nachfolgerin von Denis Schmyhal. Wer das Amt der Regierungschefin oder des Regierungschefs nun übernehmen soll, ist noch unklar. Das Wetter: heute gibt es viel Sonnenschein. Morgen ist es ziemlich sonnig mit Wolkenfeldern und Sahara-Staub. Heute und morgen wird es 30 bis 34 Grad heiß. Das waren Nachrichten von Radio SRF, verantwortlich Corinna Heinzmann.
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2: In Deutschland wird geklagt und gejammert, dass sich die Balken biegen.
3: So, da wird schon viel gemeckert. Ja, der Tier biegt zu.
4: Die meisten Leute sehen wirklich nur das Negative.
2: Aber es liegt ja auch viel im Argen. Dauerverspätungen und Zugausfälle bei der Deutschen Bahn werden zum Symbol für Staatsversagen.
5: Wir bitten um Entschuldigung.
2: Brücken stürzen ein oder müssen gesprengt werden. Aber gibt es wirklich nur zu motzen?
6: Vielleicht manchmal ein klein bisschen runterdrehen und vielleicht auch mal ein paar positive Aspekte denn noch mal bringen.
2: Was ist mit jenen, die an Deutschlands Autobahnen von morgen bauen? Alle fahren drüber.
7: Und keinen interessiert es, ne? Du weißt aber ganz genau, ich habe anderthalb Jahre lang meines Lebens jeden Tag Schweiß, Blut und Tränen darin vergeudet, hier zu arbeiten, dass das hier funktioniert. Ne?
2: Wie ergeht es denen, die dafür sorgen, dass die Züge fahren, über die alle schimpfen?
8: Wir müssen jetzt einfach gucken, mit dem, was wir aktuell haben, dass ja, der Laden irgendwie am Laufen bleibt.
2: Und eins ist klar.
9: Alle, die in diesen Berufen arbeiten, reißen sich den Arsch auf.
2: Nicht meckern, machen. Deutschlandretter, eine Reise zu Menschen, die das Land am Laufen halten. Das ist international. Mein Name Simon Fatzer. Morgens um 6. Höchstleistung in der Backstube im Berliner Bezirk Prenzlauer Berg.
10: 12:30 bin ich aufgestanden.
2: Schrippen, also Brötchen, sind im Steinofen aus den 70er Jahren. Dessen Wärme mischt sich mit der Rekordhitze der Junisommertage. Mark schiebt Brote in den Ofen, Marvin schneidet Bienenstich, die Reste bekommen bestimmt besonders glückliche Schweine. Toni hantiert am Kneter, Tanja macht Fettgebackenes. Und Katja Hacker holt durch die offene Tür das warme Gebäck direkt in den Laden. Hacker ist eine der letzten Handwerksbäckereien aus der DDR-Zeit und mit ihren alten hellblauen Kacheln ein wahres Bijou.
11: Und das mit der Glasur ist auch super, ne? Das ist genau die richtige Süße.
2: Marvin Hacker ist 31. Die Backstube hat er vor 3 Jahren von seinem Vater übernommen.
10: Wir sind hier ja nun wirklich mit einer der letzten Ostbäckereien in Berlin, die es ja so gibt. Und das ist halt ja irgendwie dann nochmal wichtiger und auch schöner, die Aufgabe, das dann halt einfach auch so zu machen. So die Rezepte, die halt von meinem Opa, von meinem Vater sind, dann einfach so weiterzutragen. Denn das ist dann so ein bisschen ja auch unser Auftrag denn hier in der Gesellschaft. So.
2: In Deutschland zeigt sich die Misere der Handwerker ganz besonders bei den Bäckereien. Viele schließen, Hacker aber bleibt und hält ein Stück Kiezkultur aufrecht. Das Bäckergeschäft ist härter, als es Brötchen je sein dürfen. Hohe Energie- und Rohstoffpreise und viele deutsche Kunden, die für Essen wenig zahlen wollen. In dieser Bäckerei wächst die Nachfrage, die Kundinnen sind fordernd. Wehe, ihr Lieblingsteil, etwa die Kranzstange, fehlt.
10: Dann irgendwann war die halt dann schon mal vormittags verkauft und die Leute waren dann wirklich am Nachmittag manchmal schon richtig wütend, dass sie halt einfach keine mehr bekommen haben. Und sind dann auch schon richtig, ja, die Verkäufer dann nachher angegangen, so warum wir jetzt nicht einfach davon mehr produzieren und so. Das ist echt so ein bisschen Wahnsinn einfach.
2: Inzwischen hilft Vater Thomas Hacker im Laden.
12: Mach den schönen Tag, ja. Genieß die Zeit, ja? Danke.
2: Der Meister, wie alle ehrfürchtig sagen, kann aus gesundheitlichen Gründen nicht mehr am Steinofen stehen.
12: Warte mal, ich kicke mal.
2: Thomas hat noch zu DDR-Zeiten mit seinem Vater hier gebacken.
13: In der DDR war halt unheimlich wichtig, dass die Versorgung der Bevölkerung musste immer gewährleistet sein. Also gerade mit Grundnahrungsmitteln, Schrippe, Brot, Margarine und Marmelade oder irgend so was. Das musste halt immer da sein. Und da haben die halt so was hier, so eine kleine Bäckerei halt toleriert.
2: Direkt nach der Wende sah es schlecht aus. Als später das baufällige Haus saniert wurde, Baulärm dafür keine Kunden, war da schon der Gedanke ans Aufhören.
10: Haben wir uns auch rausgekämpft am Ende, muss man halt auch sagen.
13: Wir haben uns selber rausgekämpft da, ja, klar.
2: Aber das wichtigste Erfolgsrezept?
13: Na, erstmal ist es Glücksfall, dass mein Sohn das halt weitermacht in der Backstube. Ja, das ist halt wirklich fast wie ein Sechser im Lotto. Ja. Und,
10: Ich glaube halt auch, also Nachfolge ist so das große Thema, das was große er so Thema, ja. Bäckereien bestimmt. Ne? Findet man Nachfolger oder halt nicht?
2: Und ein echter Gamechanger, sagt Marvin. Vater Thomas mit Berliner Schnauze erzählt Meistergeschichten in den sozialen Medien. Die Leute seien begeistert.
13: Ja, die sagen, Mensch, wir haben dich auf Instagram gesehen oder so und jetzt wollen wir das und das probieren. Die findet halt toll, dass es so weit noch gibt und ja, dass wir halt überlebt haben und das halt immer weitermachen und so. Und finden die halt toll.
2: Und was macht Ihnen Sorge?
10: Machst du uns denn Sorgen jetzt?
13: Also im Moment, muss ich sagen, der Laden läuft sehr gut.
2: Bürokratie, keine Hexerei. Forderungen an die Politik, die sollen sich um Größeres kümmern.
13: So, da wird schon viel gemeckert, ja, das gebe ich zu. Manchmal denke ich, warum? Ja, ich meine, allen jetzt relativ gut, möchte ich mal sagen.
10: Ja, kann ich halt auch so wiedergeben, ne? Ich weiß nicht, ob das so ein Deutschland-Ding ist, sage ich mal. Man hört es halt schon oft.
2: Sohn Marvin ärgert sich über die klagenden Bäcker im Fernsehen. Bei vielen laufe es doch nicht schlecht.
10: Vielleicht manchmal ein klein bisschen runterdrehen und vielleicht auch mal ein paar positive Aspekte dann noch mal bringen.
2: Das Positive sieht hier jeder direkt im Laden. Die Wand mit den Schwarz-Weiß-Familienfotos.
12: Da war ich noch gerade. Ja gut, da war ich auch noch sehr jung. Da gucke da mal da unten. Da hat mich letztens einer gefragt, ob ich das überhaupt bin.
14: Ja.
15: Was du eigentlich da drauf gekommen?
16: Ich bin auch versteckt.
2: Foto gucken und sich selber suchen, auch bei der Firma Dr. Fink Stauf.
14: Ah, hier bin ich, da bist du.
17: Ich musste ganz vorne hin.
2: 340 Angestellte sind auf dem Jubiläumsbild drauf. Das Tiefbauunternehmen bei Köln baut Straßen. Im Planungsbüro bei Bonn-Siegburg dreht sich alles um die Sanierung eines Teilstücks der A3, der zentralen Nordwest-Südost-Verbindung. Ein XXL-Projekt, Champions League, sagt Straßenbaumeister Andreas Siemens.
18: Das ist eine der Lebensadern, würde ich jetzt mal sagen, von Deutschland. Da ist Verkehr ohne Ende, ein Lkw-Verkehr und Güterverkehr quasi.
2: Die Baustelle liegt in einem Verkehrshotspot Deutschlands und mitten im Gebiet, wo viele Straßen und Brücken marode sind. Gerade wurde eine von 3 Brücken bei Bonn von einem Tag auf den anderen gesperrt. Nico Schmitz ist Bauleiter.
14: Ich habe gedacht, die sind bekloppt. Das ist ja immer so, ne, ja, die Brücke ist jetzt zu. Dann denkt man sich, ja, nee, komm, die machen jetzt nicht die Brücke zu. Aber ja, scheinbar doch. Ne? Das ist schon immer erstaunlich. Und selbst als, in Anführungszeichen, Fachmann denkt man sich immer, okay, wie konnte das jetzt so weit kommen, dass man das nicht vorher gesehen hat, ne, und da irgendwie reagiert hat.
2: Deutschlands Sanierungsstau ist enorm. Jahrzehntelang wurde nichts gemacht, aus Kostengründen, weil Personal, aber vor allem, weil der politische Wille fehlte. Inzwischen aber gibt es einen Spezialtopf mit mehreren hundert Milliarden Euro für die Infrastruktur.
14: Das Geld kommt noch nicht so richtig an. Ne? Also es ist tatsächlich so, dass man nicht das Gefühl hätte, dass jetzt durch diese Sondervermögen mehr ausgeschrieben werden würde. Eher, vor allem beim Autobahnbau, ist es sehr wenig, was wir so mitbekommen. Ne? Also man wartet eher darauf, hier, wann geht es denn endlich mal los? Ne? Wir wollen, wir könnten, ne? Aber es ist irgendwie nichts so richtig auf dem Markt, obwohl wir eigentlich alle müssten. Ja.
2: Los geht's zur Baustelle. Andreas Siemens fährt täglich mehrmals hin. 6 Kilometer werden total saniert. Unterbau, Asphalt, Leitplanken, Kanal, Lärmschutzwände. Und das bei laufendem Verkehr. Erstmal müssen provisorische Fahrstreifen gebaut werden. Andreas Siemens hat einst selbst als Straßenbauer begonnen. Schon sein Vater nahm ihn mit auf die Baustellen.
7: Egal mit wem ich da irgendwo durch die Weltgeschichte fahre, mit Freunden, mit der Partnerin, irgendwie, egal wer, man fährt irgendwo her, ach hier vorne, da haben wir eine Straße gebaut. Ach da vorne, siehst du das? Das haben wir gebaut. Das haben wir gebaut. Hier haben wir den Kanal gelegt. Meine Freunde, die verdrehen schon die Augen. Wenn wir irgendwo hinfahren, lass mich raten, das hast du gebaut. Ja, genau.
2: Dass da Blut, Schweiß und Tränen im Boden steckten, würde aber keinen interessieren, sagt Andreas Siemens. Stattdessen kriegten sie den Frust über die Baustellen ab.
7: Dann geht das Ganze, geht das Gedöns los. Ne? Dann wird dann rumgeschimpft und beleidigt und sowas alles. Ne? Das hat keiner mehr Verständnis für nichts mehr. Immer nur ich und nicht das Große und Ganze. Marco, hi.
16: Andreas, hi, darf ich dir noch einmal auf den Sack gehen? Das letzte Mal versprochen, Andreas.
7: Gar kein Problem, du darfst alles.
2: Gerade gibt's Probleme mit dem Arbeiter einer anderen Firma. Er versteht nicht, was er tun soll. Die Logistik ist das A und O. Es braucht Lagerplatz für Nachschub und für Aushub. Und Rohstoffkauf ist eine eigene Wissenschaft.
7: Ja, das ist der Gerd.
2: Gerd Limbach, Baggerfahrer, auch durch den Vater reingerutscht und 38 Jahre lang geblieben.
17: Ja, das ist natürlich krass. Ne? Das kann sein, wenn sie manchmal so einen Tag hatten wie jetzt, wo es so heiß ist. Dann sitzen sie abends da, dauert keine 5 Minuten, merken sie, werden müde. Weil dann fahren sie erst vom Kopf her vielleicht noch nicht, aber unbewusst fahren sie runter im Prinzip. Ne? Aber wenn man das so lange macht wie wir jetzt hier, dann ist es nicht so, als wenn man sich verrückt machen müsste oder nur am Überlegen ist. Das läuft einem so von der Hand im Prinzip. Ist alles okay.
2: Stau ist deutsches Dauerthema. Auch die Jungs von der Baustelle stecken oft mittendrin. Dazu Lärm, Hitze, Kälte, Nässe.
17: Ja, das ist schon Unverständnis von den Leuten. Ne? Ich meine, es ist nur mal Fakt, dass das sanierungsbedürftig ist. Sie haben auch schon mal, dass ein Paket Eier aus dem fahrenden Fenster fliegt. Ist auch schon gewesen hier. Oder halt, dass ein Ziegelstein mal geflogen kommt. Passiert auch mal.
2: Wer auf der Baustelle an Deutschlands Zukunft baut, leistet harte Arbeit. Mit 55 sind die Männer ein Fall für die Rente. Doch viele würden sogar über das Rentenalter von gegen 67 Jahren hinaus arbeiten wollen. Alicia Seelbach kümmert sich ums Personal. Die Kräfte lassen nach, aber das Wissen sei unbezahlbar.
19: Also die kennen es nicht anders. Sie wollen weiterhin arbeiten und sagen, es ist mir wichtiger, als in ein Loch zu fallen. Dass sie sagen, ich gehe lieber weiterhin arbeiten, mir macht das Ganze Spaß. Sagen wir ein Baggerfahrer oder sonstiges. Ich habe jetzt ein Jubilar gehabt mit 45 Jahren fing Stauf. Also wir haben doch sehr lange Firmenzugehörigkeiten.
2: Auf die gesetzliche Rente verlässt sich kaum mehr einer.
19: Viele wissen, sie können nicht mehr auf Miete wohnen. Es muss ein Eigenheim her, dass man später das nicht noch monatlich bezahlen muss oder später auch einfach kann. Und daher wird natürlich schon vorab viel Geld auf Seite gelegt vielleicht oder angelegt auch oder mit Zusatzrenten, um sich einfach abzusichern, weil das mit der jetzigen Rente später einfach nicht mehr hinhauen wird.
2: Ohne diese Handwerker wäre das Autoland Deutschland ganz schön aufgeschmissen. Oder, wie es Andreas Siemens sagt,
7: das ist selbstverständlich geworden, dass die Straßen da sind, dass die Brücken da sind, dass man ein Dach über dem Kopf hat. Aber dass dafür jemand da sein musste, der das auch saniert, repariert, macht und baut, das geht ein bisschen unter hier in Deutschland tatsächlich.
2: Okay. 6.45 Uhr, Memmingen im Allgäu. Joachim Peuer geht mit dem Dienstköfferchen zum Bahnhof.
20: Hey, guten Morgen.
21: Moin.
20: Morgen.
2: Der 49-Jährige ist Zugbegleiter oder wie das bei seinem regionalen Arbeitgeber Arverio heißt, Kundenbetreuer. Nur wenige sind unterwegs.
20: Super, danke sehr.
2: Diensttelefon, Scanmaschine, alte Zange. Er checkt diesen ersten Zug auf Sauberkeit.
20: Und Toilettenpapier ist aufgefüllt, das ist ganz wichtig. Und es funktionieren beide Toiletten.
2: Es funktionieren beide Toiletten, flüstert er mit einem Augenzwinkern. Wenn jemand den Laden Deutschland wortwörtlich am Laufen hält, dann ja wohl all jene, die wie Joachim Poye dafür sorgen, dass die Züge fahren.
21: Sehr geehrte Fahrgäste, einen wunderschönen guten Morgen. Das Team von Arverio Bayern begrüßt Sie auf dem Zug Regionalbahn.
2: München, Lindau am Bodensee. Am urbanen Start der Strecke sind gestresste Pendler, am touristischen Ende Freizeit-Velofahrer, auch nicht ohne.
22: Viele sind uneinsichtig, sage ich jetzt mal. Ja, im Prinzip Taschen abnehmen, warum? Muss ich nicht und doch, muss man.
2: Der Quereinsteiger liebt den Kontakt mit Menschen, Arbeitsbeginn und Ende am gleichen Ort.
20: Sonst hätte ich jetzt nachgeguckt, aber
2: mit Charme und ausgesprochen zugewandt ist Joachim Poye hier Gastgeber. Kein Wunder, schütten ihm manche Fahrgäste ihr Herz aus. Und nicht nur das.
22: Die Deutsche Bahn selber, die versucht ja auch hier klar fähige Mitarbeiter zu finden dann, auch für die Fernzüge. Da wurde ich schon ein paar Mal angeworben, in meinem Zug hier Richtung München. Und die haben auch gefragt nach Fernzügen und wenn man da nachfragt, pass auf, Start in München, dass ich da mit einem Fernzug nach Berlin oder irgendwas fahre und dann, keine Ahnung, wo ich dann wieder strande. Nein, keine Chance.
2: Der Fernverkehr der Deutschen Bahn. Kaum etwas steht so symbolisch fürs Systemversagen in Deutschland. Züge sind unpünktlich oder bleiben liegen. Auch für die Angestellten ist das eine Zumutung. Lange Schichten, auswärts übernachten und obendrauf die Verspätungen. Und doch holen sie für ihre Arbeitgeberin die Kohle aus dem Feuer.
23: Unser Zug ist hier aufgrund einer Streckensperrung leider 74 Minuten später unterwegs.
24: Wir werden nicht in Berlin-Gesundbrunnen halten und nicht in Berlin-Südkreuz. Bei der Verkehrsleitung herrscht gerade auch etwas Verwirrung.
23: Weil ja allgemein bekannt ist, dass die Schweizer die Züge nicht annehmen, wenn sie zu sehr verspätet sind, hat man jetzt entschieden, unseren Zug in Frankfurt enden zu lassen.
24: Leider scheint auch die Störung hinter uns

0: zum Gespräch kommt der Mitfünfziger in Jeansjacke, große Kopfhörer um den Hals, Bandshirt.
1: Ja, das ist ein Shirt von der Band Muse. Sagt Ihnen das was?
0: Der Musikfan liebt eigentlich hartes Zeug, aber auch Queen. So bekommt er den Kopf frei. René Baeselt erzählt von seinen Fahrten von Berlin aus in alle Richtungen.
1: Ich bin der Zugchef, also ich bin der Höchste auf dem Zug. Also ich teile die Leute ein und ich bin für die Sicherheit verantwortlich und alles, was so ansteht. Anschlüsse vormelden, Ansagen machen, solche Sachen. Also ich gehe zur Arbeit und dann nehme ich das so, wie es kommt, sage ich mal. Aber viele Leute verstehen das halt nicht, dass wir mit denen in diesem Zug sitzen und gar nicht viel drumherum machen können. Klar, ich kann vom Zug aus telefonieren, aber wenn wir da Verspätung haben oder ein Problem haben mit dem Zug, ich persönlich, ich sag mal, bin dann in Anführungsstrichen genauso irgendwie gefangen wie alle anderen auch. Naja, in so ein ICE 4 mit 13 Mittelwagen passen so 930 ungefähr an Sitzplätze rein. Wenn dann noch Leute stehen, also um die 1000 können schon realistisch sein. Und das ist schon ganz schön viel für zwei Leute. Wenn so Stress kommt, dann blüht so richtig auf. Na, dann diese Sachen dann zu regeln, das ist dann schon so meins. Die Übergriffe sind gestiegen in der letzten Zeit. Mit Corona hat es ein neues Level erreicht und das ist schlimmer geworden. Die Hemmschwelle ist halt gesunken. Ich sag mal, schnell aus der Haut fahren, jetzt nicht gleich gewalttätig werden, aber verbal dann doch schon ihre Wut rauslassen. 2017 war mein letzter großer Übergriff. Da wurde mir fast die Hand gebrochen. Ein junger Mann ohne Fahrkarte, den ich von der Toilette geholt habe, der dann ausgerastet ist, als er die Polizei hat kommen sehen im Bahnhof. In Hamm war das. Ja, war ich nicht drauf gefasst. Also ich bin ja kein kleiner Mensch, aber der war so schnell dann, der ist ausgetickt und hat meine Hand gegriffen, die nach hinten gedreht und überdehnt und war ich auch 7 Wochen raus. Ja, das sind so Sachen, die leider gerade überhand nehmen. Also die Zahlen sind enorm gestiegen. Das ist eigentlich sehr traurig. Wir laufen jetzt demnächst mit Bodycams durch die Gegend. Und jetzt gerade im Nahverkehr werden stichsichere Westen getestet. Wo sind wir hingekommen? Ja? Ich bin noch kein Ordnungshüter oder so. Dafür bin ich nicht zur Bahn gekommen, ja, um mich so schützen zu müssen, um nachher noch lebend nach Hause zu kommen. Alle, die in Serviceberufen arbeiten. Also das sind ja nicht nur wir. Ich sag mal, das ist der Berliner Nahverkehr. Das sind Krankenhäuser, Pflegekräfte. Alle, die in diesen Berufen arbeiten, reißen sich den Arsch auf. Überall ist Personalmangel, überall wird mehr gearbeitet. Und sich dann als Bundeskanzler hinzustellen, als, ich sag mal, für mich ist das ja nicht, aber vom Volk gewähltes Oberhaupt dieses Staates, sich dann so hinzustellen und die Leute als faul zu bezeichnen und ihr müsst mehr arbeiten. Ich finde das unter aller Sau, möchte ich mal so sagen. Kann man ruhig so sagen. Finde ich eine Frechheit. Mir macht das auch weiterhin Spaß. Ich wüsste auch nicht, was ich sonst machen sollte. Muss ich mal so sagen. Ja, klar, man hat das jetzt, ich sag mal, knapp 40 Jahre gemacht. Das ist mein Job und den mache ich gerne und weiterhin auch gerne. Nö. Hätte jetzt keine Idee, was ich machen sollte. Na, wenn man merkt, dass das, was man macht, auch wertgeschätzt wird. Ja, also passiert jetzt vom Arbeitgeber nicht ganz so. Aber von den Fahrgästen gibt es sowas schon mal. Ja, also ich hatte schon mal so einen Wagen, da war so eine Gruppe drin. Stellte sich dann raus, das war ein Chor, die haben mir dann Ständchen gesungen. Und ja, das sind dann schon so Momente, wo man sagt, ja, das ist toll. Ja.
0: GDL-Gewerkschafter René Baeselt, Zugchef bei der Deutschen Bahn.
2: An alle neu zugestiegenen Fahrgästen ein herzliches Willkommen.
0: Zurück bei Joachim Peuer im Allgäu.
2: 96 mit der Zugnummer 7829.
0: Er bleibt gerne bei der Regionalbahn, doch auch hier wird die Arbeit schwieriger. Viele würden noch nicht mal mehr grüßen, andere gar drohen.
3: Zwei Fahrgäste, die sich in der ersten Klasse verschanzt hatten und meinten, die wären's, also voll die coolen Checker, kein Ticket. Und die haben sich aufgeführt, wie nochmal was hier und ich mach dich Krankenhaus. Solche Sätze halt sind da halt dann gefallen. Klar, Bammel wurde es mir da schon, aber im Prinzip ja ganz ehrlich, trotzdem gesagt hier, nein, geht nicht.

0: bitte aussteigen.
1: Joachim Peuer wurde schon angespuckt und ins Gesicht geschlagen. In Rheinland-Pfalz hat ein Schwarzfahrer einen Zugbegleiter sogar getötet. Die Angst sei gerade bei Arbeitskolleginnen immer da. Er aber will sich ans Positive halten. Deshalb sei auch sein Interesse an Politik gesunken.
0: Seitdem der Herr Merz da regiert und, ich sage jetzt mehr negativ statt positiv, für Deutschland dann selber agiert, nein, da schaue ich eher weniger jetzt drauf, weil ansonsten werde ich auch mehr negativ statt positiv zu bleiben.
1: Alles werde teurer, kein Geld für die Deutschen, dafür viel Geld, das ins Ausland fließe. Aber Joachim Peuer hat sich nun mal entschieden, positiv bleiben. Sein Lebensmotto hat er sich auf den Arm tätowiert.
0: Es gibt halt hier einen Spruch, still mit dem Aber, was mir sehr gut gefällt. Ich habe mir früher immer angehört von den ganzen Leuten, dieses Negative. Und da ist dieses hier, aber guck mal bitte aufs Positive. Es gibt mit Sicherheit irgendwas Positives.
1: Übersetzt auf die Arbeit im Zug heißt das, ja, da sind viele Baustellen, aber.
0: Auch wenn wir 10, 15 Minuten später natürlich am Ziel dann ankommen. Aber ich sage halt ganz ehrlich, seien Sie froh, dass der Zug fährt. Könnte auch komplett ausfallen.
1: Schauplatzwechsel. Nur 60 Kilometer weiter, immer noch Region Bodensee. Es spielen sich sonderbare Szenen ab.
2: Mal steigen, bitte.
1: Da ist ein kurzer Zug unterwegs, gefühlt ins Nirgendwo. Eindeutig Eisenbahn, aber irgendwie anders. Im Wagen eine vierköpfige Jazz-Kombo inklusive Schlagzeug, eine Handvoll Passagiere. Im Führerstand ein Lehrling und ein Profi-Lokführer, Profi 38, Lehrling 64.
3: Im Namen des gesamten heute ehrenamtlich engagierten Zugteams, heute sind wir unterwegs als Bürgerbahn. Wir halten unterwegs eine Jedermilchkanne.
1: Die Räuberbahn ist ein Freizeitzug, den Ehrenamtliche betreiben, auf einer einst stillgelegten Strecke. Ein Reanimationsprojekt. Die Strecke wurde 2004 stillgelegt, aber nicht abgebaut. Gerade in Baden-Württemberg werden Bahnkilometer reaktiviert, aber nur hier in Oberschwaben machen das die Bürger selbst. Es ist eine Fahrt durch Feld und Wiesen, deshalb die vielen Pfiffe. Zugbegleiter Felix Kieferle muss immer wieder aussteigen und die unübersichtlichen Bahnübergänge ohne Schranken mit einer Fahne sichern.
4: Wir haben jetzt vorher wieder festgestellt, dass sind, ich weiß nicht, wie viele Autos noch drüber gefahren? Vier? Drei?
5: Drei.
4: Ja, und dann auch der eine direkt, wo wir schon gestanden sind.
1: Auf der 40-minütigen Fahrt sind auch Felix' Eltern. Frau Mama plaudert aus dem Nähkästchen.
6: Das ist seit er klein ist, Eisenbahn, Modelleisenbahn und so, schon mit Holzbahn gespielt. Und dann wollte er eigentlich berufsmäßig zur Bahn, das hat dann irgendwie nicht geklappt. Und wir haben immer gesagt, Gott sei Dank hat es nicht geklappt und er hat was anderes jetzt. Aber jetzt ist er halt in der Freizeit wieder zurückgekommen zur Bahn.
1: Die Männer mögen Eisenbahn-Nerd sein, aber es steckt mehr dahinter als reiner Spaß. Lokführer-Lehrling Heinz Oswald, studierter Medizintechniker, geht es darum, den öffentlichen Nahverkehr zu fördern.
7: Weil wir ja doch in einem Bundesland sind, das sehr autolastig ist durch zwei große Hersteller, Porsche und Daimler. Und da ist halt viel, das sage ich mal auf gut Schwäbisch, wir fahren im Auto, wir brauchen da keinen Zug.
1: Wie soll die Mobilitätswende gelingen, wenn das Schienennetz in Deutschland so stiefmütterlich behandelt wird?
7: Ja, es muss ja vorangehen und wir können nicht dauernd nur Auto fahren.
1: Der Förderverein Räuberbahn macht aus Bürgern Eisenbahnunternehmer. Die Kleinstadt Pfullendorf betreibt die Strecke.
7: Ich wiederhole, Befehle 1 bis 9, Zugnummer 88222.
1: Endstation Alshausen, ein ländlicher langer Bahnsteig. Hier kommt die Zuckerfabrik in Frauenfeld in der Ostschweiz ins Spiel. Sie hatte eine Idee.
7: Wir möchten gern Zuckerrüben haben, aus Oberschwaben, aber nicht mit dem LKW.
1: Zuckerrüben per Eisenbahn. Es kam zum Auftrag.
7: Und das waren dann letztes Jahr im Herbst 48.000 Tonnen. Das müssen Sie umrechnen in LKWs, die nicht fahren. Und weil das so gut funktioniert hat, haben die schon einen Auftrag gezeichnet für die nächsten 10 Jahre.
1: Die Räuberbahn ist eine Passagierbahn, aber die Ehrenamtlichen halten die Bahnstrecke aktiv, auch für Güter.
7: Ja, und ich sag mal, unser Tun, was daraus wird, jetzt zum Beispiel mit diesen Zuckerrüben, das gibt uns ja recht. Ja, ohne uns, nein.
1: Diese Männer schaffen es also, Güterbahnkilometer zu erhalten. Ihr ehrenamtliches Engagement leistet aber noch mehr. In Zeiten multipler Krisen ziehen sich viele ins Private zurück. Das Schlechte soll draußen bleiben. Eine Verdrängungsstrategie, analysiert Psychologe und Autor Stefan Grünewald, der die Deutschen regelmäßig befragt. Probleme, mit denen man sich nicht befasst, wirken bedrohlicher, man ist anfällig für Fake News. Die Demokratie aber braucht Vertrauen. Wenn sich Gleichgesinnte wie die Bähnler für die Gesellschaft engagieren, ist das sinnstiftend und gibt Zuversicht. Selbstwirksamkeit ist das Zauberwort. Die kleine Bäckerei, die Bahn, die Infrastruktur und auch die Demokratie haben gerade einen schweren Stand. Wer also sie am Laufen hält, rettet immer auch ein Stück Deutschland.
7: Bei all dem Wehklagen ist es ja zielführend, wenn man sich an den Dingen freut, die funktionieren. Und auch wenn sie klein sind, weil viele kleine Dinge geben was Großes. Und hier bei uns funktioniert ziemlich viel, Tendenz steigend. Und das ist gut so.
5: Das war die Sendung International von SRF Deutschland-Korrespondentin Simon Fatzer.

0: die Nachrichten von SRF um 3:30 mit Michael Wettstein. Nach dem Tod von US-Senator Lindsey Graham haben sich internationale Politiker zu Wort gemeldet. Graham ist mit 71 Jahren nach plötzlicher und kurzer Krankheit gestorben, wie sein Büro mitteilt. Der Republikaner saß mehr als 20 Jahre für den Bundesstaat South Carolina im US-Senat. Er galt als erfahrener Außenpolitiker und auch als enger Vertrauter von Präsident Donald Trump. Der deutsche Bundeskanzler Friedrich Merz schreibt, Lindsey Graham sei ein wahrer Freund gewesen und ein Partner Deutschlands im transatlantischen Bündnis. Mark Rutte, Generalsekretär des westlichen Militärbündnisses NATO, sagte, Graham habe fest an das NATO-Bündnis geglaubt und sich aktiv dafür eingesetzt, Russlands Krieg gegen die Ukraine zu beenden. Auch der ukrainische Präsident Volodymyr Zelensky zeigte sich betroffen vom Tod des US-Senators. Lindsey Graham war kurz vor seinem Tod noch in der Ukraine und hat sich dort mit Zelensky getroffen. Der ukrainische Präsident schrieb, Graham sei ein wahrer Verfechter der Freiheit gewesen und der Werte, die die Welt sicherer machten. Im Süden Spaniens hat sich die Waldbrandsituation etwas stabilisiert. Das Feuer breite sich nicht weiter aus, teilte der Regierungschef der betroffenen Region Andalusien mit. Die Winde seien deutlich schwächer und die Luftfeuchtigkeit sei gestiegen. Das begünstige die Löscharbeiten. Mehrere hundert Menschen, die ihre Häuser aus Sicherheitsgründen verlassen mussten, konnten wieder zurückkehren. Die Suche nach möglichen weiteren Todesopfern geht derweil weiter. Es gibt noch mehrere Vermisste. Seit Ausbruch der Brände am Donnerstagnachmittag sind mindestens 12 Menschen gestorben. Sie wurden von den Flammen eingeschlossen, als sie in einem Fahrzeug oder zu Fuß fliehen versuchten. Der ukrainische Präsident Volodymyr Zelensky baut seine Regierung um. Nach einem Jahr im Amt muss Regierungschefin Julia Sviridenko ihren Posten räumen. Zelensky begründet dies mit einem Strategiewechsel in der Außenpolitik. Die Beziehungen zu wichtigen Partnern sollen gestärkt werden. Dafür sei eine Veränderung im Ministerkabinett nötig, schrieb Zelensky auf Telegram. Sviridenko soll nun die Diplomatie mit den wichtigsten ukrainischen Partnern leiten. Die 40-Jährige trat ihr Amt als Regierungschefin vor einem Jahr an, als Nachfolgerin von Denis Schmihal. Wer das Amt der Regierungschefin nun übernehmen soll, ist noch unklar. Das Wetter heute: gibt es viel Sonnenschein. Morgen ist es ziemlich sonnig mit Wolkenfeldern und Sahara-Staub. Heute und morgen wird 30 bis 34 Grad heiß. Das waren Nachrichten von Radio SRF, verantwortlich Corinna Heinzmann.
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3: Hey, kommst du mit? Wir machen eine Reise.
4: Ja, weißt du, es ist ein bisschen wie im Europapark. So schön sind die Länder eigentlich nie. Aber es wird so schön dargestellt. Und so ist es manchmal auch ein bisschen im Kopf, habe ich den Eindruck. So.
3: Eine Reise in die Erinnerungen. Ein Ort, wo etwas gemacht haben mit uns.
4: Es ist irgendwie so weit zurück, dass ich irgendwie gar nicht mehr glauben, dass ich das mal erlebt habe.
5: Gell, als wie ein Traum. Also, so real fühlt sich dann einmal das unmögliche Zeug in einem Traum an.
3: Der Marco steht wieder an dem Ort, wo er die Lehre als Go-Fisseur gemacht hat. Mein Bruder und ich auf dem Segelschiff, das vor Jahrzehnten unserem Vater gehört hat.
5: Alles, was ich an die Hand nehme, ist eben das, was du gesagt hast. Läufst du drüber und erinnerst dich mit den Füßen an den Belag. Deshalb habe ich bei ganz vielen so Details.
3: Viel mehr als ich. Obwohl wir beide als Kids, respektive als Teenie, viel Zeit darauf verbracht haben. Was finden wir wieder an diesen Orten, die uns geprägt haben? Was erinnert sich daran? Das Hirn, das Herz, der Körper? Dieser Frage ging ich Beatrice Gmünden in dieser Folge noch.
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3: So ein Ort muss nicht fix sein. Wir können ihn auch aktiv zurückholen. Zum Beispiel mit einem Lastwagen. Um den beweglichen Ort, wo es hier geht, ist nämlich knapp 9 Meter lang, 5 Tonnen schwer und reist 130 km von Luzern am Bodensee. Am Morgen hat er meinen Bruder zu Luzern verladen lassen und ist dann mit dem, strahlend wie ein Maienkäfer, in der Beifahrerkabine auf Arbeit gereist. Zusammen mit seinem Kumpel Heinz habe ich ihn dann hier empfangen.
6: Welcome home!
3: Mit dem Heinz nämlich übernimmt er ein Segelschiff.
7: Ja! Reparieren!
3: So, what, denkst du jetzt vielleicht? Der Punkt ist aber, an dem Schiff hängt für mich fast unglaubliche Geschichte. Und die kann ich nur wegen einem Wahnsinnszufall erzählen. Allerdings müssen wir für das rasche Zeitreise machen ins Jahr 1983, wo ich 7 gesehen bin. Mein Vater, gelernter Elektriker, später dann mit dem eigenen Geschäft, das er richtig getan hat. So gut, dass er sich mit gut 40 im Bubentraum erfüllt hat. Ein eigenes Segelschiff. Papillon hat es getauft, inspiriert von einem Buch, das ihn sehr beeindruckt hat. Ab dem Moment hat die Family Time auf dem Wasser stattgefunden. Unsere Sommerferien, Auffahrt, Pfingsten, auf dem Papillon. Jeden Hafen am Bodensee kennen wir, in jeder Bucht haben wir gebadet. Eine Sturmwarnung, die können wir lesen. Der Papillon, der ist Teil der Familie gesehen. Und denke ich an einen typischen Sommer in der Kindheit. Jockey von der Reling in See hockt ihn später zum Tröchnen auf Deck und trinkt ein halbkaltes Rivella aus der Kühlbox. Eine unbeschwerte Zeit. Sicher in der Erinnerung, weil alte Wetter haben wir ja auch nicht gehabt. Und wenn es dann richtig schaukelt, kann es immer auch schön schlecht werden. Auf jeden Fall, irgendwann, Jahr später, hat der Vater das Schiff wieder verkauft an Vierwaldstättensee. Für uns aus den Augen, aus dem Sinn. Bis jetzt, respektive bis vor ein paar Wochen. Der Roger leitet mir ein Inserat weiter, angehängt an eine Sprachnachricht.
8: Petrus, ich verwette meinen Arsch, das ist der Papillon.
3: Er hat den Arsch noch. Es war nämlich tatsächlich der Papillon. Der oder die Papillon, da scheiden sich Geister. Für mich aber ganz klar der, weil der Schmetterling. Auf jeden Fall ist ab dem Moment unser Chat heiß gelaufen. Wir waren überwältigt, fasziniert von dieser Geschichte. Aber irgendwie, nur wegen einer schönen Geschichte, kannst du ja nicht gerade ein Schiff posten. Für 5'000 Franken war es ausgeschrieben. Für mich war klar, nein. Und zwar darum, weil ich nichts segeln kann. Das Prinzip Segeln habe ich nie verstanden. Von wo kommt die Luft? Wie müssen die Segel gesetzt werden? Und alle diese Säle, Tau auf einem Segelboot, nie verstanden. Ich bin einfach gerne dabei als Passagierin. Andisch der Roger. Er hat den Scheck zum Segeln, kann es und tut es gehen. Der Heinz, sein Kumpel, ebenfalls. Und darum steht heute der Papillon wieder vor uns, auf dem Lastwagen, und wartet, bis er eingewassert werden kann. Berührt bin ich da gestanden. Berührt von der Geschichte und auch darum, weil mir am Wappen sein Bubentraum richtig bewusst geworden ist. Der Bubentraum gibt es noch. Der Papa noch mal.
9: Du kannst ja mal nicht oben bleiben.
10: Ach so?
9: Ja, hat noch einen Tag.
10: Vorne. Ah, du willst jetzt weggehen? Mit
9: der Leiter und den Leiter verschieben. Kannst du auch?
10: Ja, aber ich meine, du könntest mit hinten, Sammy.
9: Nein. Ja, viele, aber nicht alles.
10: Ich bin halt ein bisschen nervös.
3: Das Segelschiff wird Zarbon mit dem Kran in den Hafen gehievt und kommt dann auf Horn, wo der Hafenplatz ist. Der Roger und ich sind uns einig. Das Interview für den Input machen wir zu einem späteren Zeitpunkt. Er ist mit dem ganzen Organisieren und Transportieren vom Papillon müde. Und ich muss zuerst ein bisschen verdauen.

0: Der Roger hat sich mit dem Papillon die Erinnerung zurückgeholt auf einem LKW. Der Marco geht zurück zu einer Erinnerung. Er hat sich auf einen Aufruf bei mir gemeldet und für das bin ich dann an Vierwaldstättensee, konkret auf Schweiz.
1: Hoi, Marco. Hoi.
2: Gleichfalls. Danke fürs Mal.
1: Ja.
2: Was ist so viel los da?
1: Brutal. Hey, ich hätte mehr als 2 Stunden gebraucht. Aber jetzt.
0: Viel gewusst bei Ihnen habe ich noch nicht.
2: Also, ich bin Marco Bühler. Ich habe hier im 17. bis im 20. meine Lehre als Konfiseur abgeschlossen im Café Haug. Und ich muss sagen, der Ort, der verbindet einfach irgendwie den Lebensabschnitt für mich. Irgendwie in vieler Hinsicht. Das war so ein bisschen der Dreh- und Angelpunkt auch für mich gewesen, in meiner Entwicklung irgendwie. Ja, und darum bin ich mega froh, dass wir heute da sind.
0: Und treffen haben ihn wollen, weil er mir gesagt hat, er träume heute noch von diesem Ort. Also träume in der Nacht.
2: Es ist immer in der Backstube. Und auch also zum Teil wirklich banale Sachen, wie wir gewisse Sachen produziert haben, wie ich irgendwie auch mal vergessen habe, vielleicht das Brot aus dem Ofen zu nehmen irgendwie und dann verkohlt ist. Oder ja, einfach irgendwie, oder wie wir es einfach lustig hatten oder wie wir es vielleicht auch mal streng hatten. Und irgendwie habe ich wirklich immer wieder so ein bisschen geträumt, dass ich irgendwie wie wieder irgendwie zurück da komme und es läuft immer noch alles weiter ohne mich. Aber eigentlich, also es läuft ja nicht mehr jetzt. Jetzt ist es ja zu.
0: Eben, es ist seit einem Jahr zu. Es steht zum Verkauf, eine Traditionsbäckerei und Konfiserie. Wir haben jetzt nicht, wir können nicht rein in deine Erinnerung. Das tut weh.
2: Also ich hätte es schon mega lässig gefunden, um mal reinzusehen, wie es aussieht. Obwohl ich mir vorstellen kann, dass es wahrscheinlich noch genau gleich wird aussehen wie damals. Ja, ist jetzt irgendwie schade in dem Sinn, aber ich weiss eigentlich auswendig, wie es drinnen aussieht und weiss auch, wie es schmeckt und ja.
0: Wie?
2: Also in der Backstube schmeckt es natürlich nach Brot und nach den Süßwaren. In der Konditorie, der Konfiserie, schmeckt es eher so ein nach dem Sandwich oder Süßgebäck. Also je nachdem, was gerade innen produziert wird. Das war mega unterschiedlich. Also auch in der Fasnachtszeit hat es auch eigentlich durchgehend nur nach Fritteusen geschmeckt, wo wir die Schenkel und alle die Krapfen frittiert haben. Ja, und ich dann auch selber danach geschmeckt habe, als nach Schenkel. Ja, also wirklich ganz unterschiedliche Geschmäcker. Oder im Sommer haben wir dann auch angefangen, irgendwelche Eistee zu produzieren. Und dann haben wir da die Münze aufgegossen und die Tees. Und dann hat es auch irgendwie erfrischend geschmeckt in dem Sinne. Also es ist wirklich ein bisschen ja, unterschiedlich gewesen, je nachdem, was gerade gemacht wurde.
0: Macht da auch der Reiz von dem Beruf aus, die verschiedenen Geschmacksrichtungen? Also ich hatte ganz verschiedene Tiefkeiten in der Nase, die du erzählt hast.
2: Ja, definitiv. Also klar, das tut sich jedes Jahr wieder wiederholen irgendwie in dem Sinn. Aber ja, das, also Düfte und Geschmäcker ist, glaube ich, schon ein sehr essentieller Bestandteil von diesem Beruf. Und ich glaube, ja, vielleicht irgendwann haben wir es vielleicht auch ein bisschen gesehen, so, aber das ist sicher etwas, was einem Freude macht und wenn man dann auch etwas probieren kann oder auch ja, irgendwie nicht nur die Sachen einfach nur produziert und dann ist es weg, sondern dass man schon auch noch etwas davon hat.
0: Das Café Haug steht in der Altstadt von Schweiz. Davon können und gehen bis. Der Marco und ich probieren es. Vielleicht kommen wir ja doch noch irgendwo rein.
1: Da wäre jetzt die Terrasse.
2: Da wäre die Terrasse.
1: Haben wir Glück?
2: Nein.
1: Ja.
2: Nein. Aber dort ist eigentlich, gerade bei dieser Tür ist eigentlich gerade die Bäckerei. Also backst du das selber mit dem Ofen?
1: Komm, wir laufen mal Abi.
0: Abi, das heisst die Strasse, wo der Laden ist, wo man durch die grossen Fenster direkt ins Kaffee schauen können.
2: Wirklich irgendwie sehr altfränkisch. Also Teehouse-Style irgendwie. Und ich glaube, so, wo mein Grossi noch jung war, ist das wahrscheinlich modern gewesen, oder ich weiß nicht. Also wirklich rote, weinrote Sessel in den weinroten Teppich, alles so Holzgarnituren und so, ja, so Kronleuchter irgendwie. Einfach ja, ein bisschen aus und Zeit gefallen irgendwie.
0: Wann bist du da gewesen?
2: Vor, jetzt habe ich es vorher ausgerechnet, vor 9 Jahren habe ich da angefangen und dann bin ich bis vor 6 Jahren da in der Lehre gewesen, quasi, also 3 Jahre.
0: Die Immobilienfirma, wo die Liegenschaft verkauft, hat die uns durchgehend aufgemacht. Leider ist es aber halt terminlich nicht gegangen. Was sie aber gemacht hat, sie hat mir die ganze Dokumentation über das Objekt samt Farbbilder zukommen lassen. Die habe ich natürlich ausgedruckt und Marco in die Finger gedruckt.
1: Jetzt hast du eine hohe Freude gehabt und siehst, da hat es einen Grundriss.
2: Ja. Ja, ich meine, das ist schon alles so ein bisschen vage in der Erinnerung. Und da steht es einfach irgendwie schwarz auf weiß, wie das alles da die Wände gezogen sind und wie das aufgeteilt ist. Und es ist irgendwie schon so verschachtelt, wie ich es in Erinnerung habe. Wo irgendwie da jetzt ein Stecker, da jetzt ein Stecker und jetzt dann so ein Lift auf drei verschiedene Seiten kannst du raus aus dem Lift. Und ja, verschiedene Zugänge. Also es ist wirklich ein bisschen kurlig.
1: So, wahrscheinlich im ersten Lehrjahr hast du dich da ein bisschen verlaufen.
2: Ja, ja, sicher.
0: Aber kommen wir auf den Punkt. Was ist an dem Ort, der sich bei Marco so eingebrannt hat?
2: Ehrlich gesagt, auf dem Weg dahin hat es mich schon ein bisschen aufgewühlt, wieder dahin zu gehen und das so aktiv wahrzunehmen. Sonst vielleicht fahre ich mal vorbei oder so. Weil eben, es sind schon sehr viele Erinnerungen verbunden. Ich habe vorher im Zug noch Bilder angeschaut von damals und was es da für Leute gehabt und was ich da auch in dieser Zeit erlebt habe, auch außerhalb vom Betrieb und von der Arbeit. Ja, mega, irgendwie eine interessante Zeit gewesen und auch ja, für mich mega wichtig für die Entwicklung. Also ich meine, ich bin da wirklich erwachsen worden in dem Sinn.
1: Und wieso so prägend? Weißt, man könnte ja auch sagen, hey, der Sportclub ist prägend. Was ist da passiert, dass du gesagt hast, mal, da ist für mich ein Ort, wo ich noch mal zurück will?
2: Also, einerseits hat sicher damit zu tun, auch, wie ich mich, oder, ja, wie ich mich in meiner Queerness gefunden habe irgendwie. Und es doch auch genug Leute gehabt, die mich auch unterstützt haben in dieser Zeit, also wo ich auch den ersten Freund hatte in dem Sinn und irgendwie so ein bisschen den Rückhalt gespürt habe von vielen Leuten, die da waren und das irgendwie auch als selbstverständlich wahrgenommen haben und so. Und ich habe gemerkt, ah, ich bin vielleicht gar nicht so unrecht, wie ich manchmal denke. Und ja, es hat mich schon auch ein bisschen gestärkt. Und es hat auch Charaktere, die haben mich da auch ein bisschen herausgefordert, natürlich.
1: Inwiefern?
2: Ja, die haben auch mal irgendwelche Sprüche gemacht oder einem aufgezogen. Aber, also jetzt nie im bösen Sinn, aber das hat einem schon auch ein bisschen so ein bisschen Rückhalt gegeben. Und ja, man ist auch ein bisschen selbstbewusster geworden und auch sich mal gewehrt. Und irgendwie nicht immer alles runtergeschluckt, sondern auch mal, ja, können sagen, hey, nein, so geht es irgendwie nicht.
1: Du hast da gelernt, für dich einzustehen.
2: Ja, definitiv.
0: Je länger der Marco erzählt, desto bunter wäre ich bei mir Bilder, die seine Schilderungen auslösen. Ich sehe eine lebendige Bachstube, einen suchenden jungen Post. Ich habe Gerüche in der Nase. Ein schönes Bild. Ein Bild, das der Marco aber verloren hat. Er macht jetzt die Ausbildung zum Verkehrsingenieur. Er ist nochmal Confiseur.
2: Warum? Also, das eine war, irgendwie bin ich dann auch noch so ein bisschen, ja, zum Veganer geworden. Oder Vegetarier, Veganer irgendwie. Und dann habe ich irgendwie wie gefunden, es ist schwierig für mich, so jeden Tag mit der Milch oder vor allem Fleischprodukten zu arbeiten. Und gleichzeitig habe ich auch irgendwie gespürt, auch schon damals, dass ich irgendwie nicht das ganze Leben nur da in der Bachstube sein kann, sondern auch in ein Studium oder irgendetwas machen will. Und ich wusste, was. Und so bin ich dann irgendwie, ja, dann habe ich noch zwischendurch habe ich noch BMS gemacht und ja, bin jetzt wie im Studium angekommen. Und ja, ich habe wie das Gefühl gehabt, das ist für mich ein bisschen zu eng da oder irgendwie habe ich mich noch nicht fertig entwickelt, weil auch schulisch habe ich wie so das Gefühl gehabt, da habe ich noch wie noch Luft nach oben. Ich bin einfach, also ja, es ist mir fast ein bisschen, der schulische Teil hat mich ein bisschen, ja, manchmal fast ein bisschen unterfordert auch. Und ja, aber ich meine, es ist ein schöner Beruf und es ist irgendwie, ich bereue es auf keinen Fall. Es ist auch mega wertvoll irgendwie, die Erfahrung. Und es ist ja manchmal auch noch recht nützlich im Alltag.
0: Im Alltag von heute in der Küche macht der Marco zum Beispiel seinem Freund zum Morgen. Ja, dann sieht man schnell, wo dass er geprägt worden ist.
2: Also ich muss sagen, wir schwören wirklich auf Brot irgendwie. Vor allem so Sauerteigbrot, das es bei uns in der Bäckerei gibt im Dorf. Der macht wirklich ein extrem gutes Brot. Und das weiss nicht, ob ich das so gut hinbekommen würde. Aber ja, viel Früchte und irgendwie, ja, vielleicht auch so irgendein veganer Aufschnitt oder so etwas, veganer Käse. Und ihm auch so Fruchtsaft oder ja, was es manchmal auch gibt. Manchmal mache ich auch irgendein Scrambled Tofu oder irgendwie Omelette.
1: Scrambled Tofu. Was ist das? Und wie macht man das?
2: Es ist ein ganz Rührei, wo man den Tofu in die Pfanne tut. Man kann Seitentofu nehmen, aber man kann auch einfach sonst ein bisschen weicheren Tofu nehmen. Da tut man so Kalamansalz, das schmeckt so ein bisschen nach Schwefel. Und ein bisschen Gemüse, ein bisschen Böllen anbraten. Und dann haben wir eigentlich so etwas wie Rührei. Und das ist wirklich mega fein. Und meine Freundin hat es sehr gerne.
1: Und was würde Marco für heute einem 15-jährigen Marco, der gerade in die Backstube läuft, sagen?
2: Ich würde sagen, ja, bleib mutig, lade dich ein auf das, was kommt, und du es vielleicht auch nicht immer werten. Nicht immer irgendwie sagen, ist das jetzt gut oder schlecht gewesen, ist meine Leistung gut oder schlecht gewesen, sondern manchmal die Momente einfach auch so nehmen, wie sie sind. Und nicht immer gross auch drum studieren. Und vielleicht auch, ja, jetzt im Retrospektiv auch vielleicht ein bisschen mehr genießen, irgendwie die Zeit. Und auch irgendwie, ja, aber sonst kann ich nur sagen, ja, weiter so. Ich meine, ich habe es ja wie gut gemacht. Also ich habe es ja wie. Ich bin mit einem guten Ergebnis da rausgekommen, auch mit einer guten Prüfung und so. Und irgendwie im Nachhinein habe ich es ja quasi schon richtig gemacht, aber sicher Mut zu sprechen und ja, dass ich es schon machen werde.
1: Marco hat mir gezeigt, was von seinem Ort geblieben ist. Schöne Bilder, das Bewusstsein, was in einer bestimmten Zeit alles passieren kann und dass man weiterziehen kann, auch wenn es schön ist.

0: Was macht ein Ort aus der Vergangenheit mit uns? Da wird ich selber auch herausfinden. Mittlerweile ist der Papillon wieder dort, wo er eigentlich herkommt. Im Bodensee. Bei schönstem Wetter und viel Luft mache ich Roger und ich ab. Gehen auf Horn aufs Schiff.
1: Hey, jetzt sind wir älter als der Papa, als er das Schiff hatte.
2: Lieber nicht.
1: Er hat mit denen 40 gekauft.
2: Ja, und von 50 verkauft. Jetzt kann ich das so lange können.
1: Aber prägend.
2: Ja, es ist mir geschrieben, wie wichtig dass diese Zeit ist als Kind. Für uns ist die wahrscheinlich. Vielleicht für uns ist das Schiff viel wichtiger als für ihn. Ich glaube nicht, dass sie ihm viel ausgelöst hat, weißt du, als wenn er wieder da wäre.
1: Also meinst du, wenn man im Pflegeheim oben gesagt hätte, du, wir gehen...
2: Ja, er hätte wahrscheinlich sein und dann ist es aber auch gut.
1: Oder er hat gesagt, willst du nicht ein neues kaufen? Vermagst du kein neues, hätte er gesagt.
2: Ja, genau, willst du nicht ein eigenes?
1: Ja, ein eigenes schon, aber ein neues.
0: Wir stehen auf dem Steg, der Spitze vom Schiff, wo ich früher so viel gesessen bin, wie wir in den Hafen hineingefahren sind. Schaut mich an.
1: Hoi Papillon. Ich bin mit 12, ich glaube, lockerer.
2: Ja.
1: Toni, gehst du mir das Zeug gut?
2: Ja.
1: Auch noch wie ein junges Gässli, hä?
2: Ja, ja. Ein Gump und sie ist oben.
1: Voilà. Hey, ich spüre den Boden. Oder das Deck.
2: Hätte der Papa nicht gelernt, zum Taschen zu tun, von Zübere Lutsch?
1: Hey, ich habe das Gefühl, ja, gut, gell? Es hat jetzt auch die Nostalgie.
2: Ja, ja.
1: Habe ich gespürt, da unten lang.
2: Ja, es sind lauter so kleine Details.
1: Meine Füße erinnern sich daran.
0: Die Füße haben scheinbar noch ein Gedächtnis, wie sich das Deck anfühlt. Aber nicht, wo das Gefahren lauert.
1: Ah, au, au!
2: Aber auch eine Erinnerung.
1: Okay. Aber ja, jetzt denkt dort vorne bei der Wand darf ich den sicher nicht anschlagen. Gut, ja.
2: Wir haben früher schon müssen lachen, wenn du den anschlagen.
1: Ja, dann groß.
0: Der restliche Weg ins Cockpit geht dann schmerzlos und der Roger schließt das Schiff auf.
2: Hey, Mensch,
1: yes, Gott, Roger.
2: Gell?
1: Ich hatte einen anderen Geschmack in der Nase als das jetzt ist, aber ist der?
2: Ja, ist klar, ja, ganz klar.
1: Yay! Yeah. Ist es so klein? Ich habe jetzt im Fall gerade das ganze Gewussel, das wir hatten, bis wir losgegangen sind. Die Mama hat mein Sandwich versorgen. Wir
3: haben unsere Welle. Alle Füße gestanden.
1: Die gleichen blauen Polster?
2: Ja, Polster sind die gleichen, tatsächlich.
1: Insofern haben sie nicht viel drin geschlafen oder unheimlich Sorge.
2: Er ist auch mit der GoFP-Regin, der Basler.
1: Dem, wo der Papa das Schiff verkauft.
2: Mhm.
1: Da Papa geschlafen, dort die Mama, dort hörne der Remo mit den Ohrenstöpseln, weil der Papa geschlafen hat.
2: Am Meer.
1: Meer am Spitz. Jesus Gott. Also weißt, ich hatte ja auch noch gehen, Roger, aber heute wird ich noch mit dem Spitz von der Schlaf. Yes, wir müssen. Yes, hätte ich mein.
0: Nach 40 Jahren schmeckt das Schiff noch gleich. Auch wenn ich es anders in Erinnerung hatte. Es sieht noch genau gleich aus. Es ist irgendwie surreal. Es ist, als bin ich umgeben von einem Mobile. Daran hängen laute Bilder von früher. Wir holen uns aber noch mehr Bilder und beschliessen, dass wir auf den See gehen, trotz Stachelböen.
1: Da ist Musik. Da ist Sarzach, jetzt gehen wir.
2: Jetzt wäre ich einfach froh.
1: Folgen?
2: Folgen, ja wirklich.
1: Ja.
2: Du weißt, was ich sage. Und vorne losmachen und auf den Steg werfen, die Leine.
0: Der Roger ist ein Skipper. Der geht auf einem Schiff das Kommando durch. Er steuert die Hände auf dem Platz, einlaufen auf Deck, hin und her und schaut, dass wir nie einschiessen oder ankommen. So mein Auftrag. Auf dem Bauernhof, man kann es so sagen, ist es doch nicht. Auf einem Schiff sagt man Vorschot.
1: Da ist gut.
2: Kannst du drauf, wenn du schon drauf bist?
1: Ja.
0: Wir sind draus und können jetzt aus dem Hafen manövrieren. Leider der Keime zeichen. Und das ist ein Gefühl, das ich noch aus der Kindheit kenne. Nicht erzählst, weil ich es gerade wieder aufgefrischt habe. Aber immerhin war es das letzte Mal an diesem Nachmittag. Die Segel tun wir nicht ohne. Die Luft ist so stark, dass es zwei Leute auf dem Schiff bräuchte, die segeln können. Wie gesagt, ich kann es nicht. Im Gegensatz zum Roger habe ich es in der Papillon-Zeit nicht gelernt beim Pappen und habe darum auch alle wieder Gefälle bei ihm gesucht.
1: Aber ist denn da nur in der Erinnerung von mir, dass bei so viel Lauf der Pappen gesagt hat, Beatrice ging in die Koja?
2: Also ich glaube, es hat häkelige Momente gegeben, aber da ist kein häkeliger. Wenn jetzt segelt, ob es, ich glaube, was er sicher tun hat, was er Sinn macht, ist, jetzt würde der Papa und ich würden die Segel nicht tun.
1: Ja.
2: Jetzt.
1: Ja.
2: Dann macht es Sinn, zum die hineinschicken. Weil dann
1: ist eine Hektik auf dem Schiff.
2: Dann ist eine Hektik, dann musst du frei Beine haben. Und, dann, wenn, und du bist ja. Du bist ja dann nicht drüben gesehen. Weißt du, bist ja nicht einfach schön hergekommen.
1: Ja.
2: Du bist dann zweimal zwischen Beine gekommen.
1: Ja.
2: Weil du hast.
1: Wollen helfen.
2: Und Sebisch kann dann schon. Und dann, ich glaube, dann hat er gesagt, jetzt geht es auch jetzt kommt runter.
1: Ja.
2: Aber das ist meine Erinnerung, gell?
1: Ja.
2: Abgesehen davon. Er hat ja wenig so viel Luft. Also er hat ja viel gesegelt bei weniger Luft. Und dann bist du ganz sicher oben gesehen. Und dann ist er grundsätzlich auch interessant. Weißt du, wenn sie jetzt eine Nies blasen, dann hättest du ja richtig. Dann hättest du die Segel, dann hättest du ein bisschen Lage. Hey, er fährt dort oben.
1: Da,
2: weil er die Segel oben hat.
0: Wenn es Roger heute so erzählt, glaube ich, seine Version. Weil hätte ich ein bisschen mehr Interesse am Segeln gezeigt und nicht gerade baden, könnte ich heute segeln. Und zwar gut.
4: Ja, und wenn Sie jetzt gleich weiterhören möchten, dann können Sie das natürlich gerne tun. Das war ein Ausschnitt der Sendung Input zum Thema Erinnerungen. 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Denn hier im Radio bei SRF News geht es weiter jetzt mit Aktualität.

0: Die Nachrichten von SRF um 4 mit Michael Wettstein. Nach dem Tod von US-Senator Lindsey Graham haben sich internationale Politiker zu Wort gemeldet. Der Republikaner ist mit 71 Jahren nach plötzlicher und kurzer Krankheit gestorben, wie sein Büro mitteilt. Er galt als erfahrener Außenpolitiker und auch als enger Vertrauter von Präsident Donald Trump. Der deutsche Bundeskanzler Friedrich Merz schreibt, Lindsey Graham sei ein wahrer Freund gewesen und ein Partner Deutschlands im transatlantischen Bündnis. Mark Rutte, Generalsekretär des westlichen Militärbündnisses NATO, sagte, Graham habe fest an das NATO-Bündnis geglaubt und sich aktiv dafür eingesetzt, Russlands Krieg gegen die Ukraine zu beenden. Auch der ukrainische Präsident Volodymyr Zelensky zeigte sich betroffen vom Tod des US-Senators. Lindsey Graham war kurz vor seinem Tod noch in der Ukraine und hat sich dort mit Zelensky getroffen. Der ukrainische Präsident schreibt, Graham sei ein wahrer Verfechter der Freiheit gewesen und der Werte, die die Welt sicherer machten. Zwei Meldungen aus der Schweiz. Rund 105'000 Hip-Hop-Fans haben in den letzten Tagen das Open Air Frauenfeld besucht, wie die Veranstalter mitteilen. Damit liegt die Besucherzahl im Bereich des Vorjahres. Gemäß der Polizei verlief das Open Air Frauenfeld verhältnismäßig ruhig und friedlich. 9 Personen wurden festgenommen im Zusammenhang mit Diebstählen, Pyros, die in Menschenmengen gezündet wurden, und einer sexuellen Belästigung. Im Kanton St. Gallen ist ein Regionalzug mit 5 Rindern kollidiert. Der Unfall ereignete sich kurz vor Batzenheit, wie die Kantonspolizei St. Gallen schreibt. Alle 5 Rinder kamen bei der Kollision mit dem Zug ums Leben. Personen wurden keine verletzt. Die Polizei vermutet, dass die Tiere zuvor von einer Weide ausgebrochen sind. Im Süden Spaniens hat sich die Waldbrandsituation etwas stabilisiert. Das Feuer breite sich nicht weiter aus, teilte der Regierungschef der betroffenen Region Andalusien mit. Die Winde seien deutlich schwächer und die Luftfeuchtigkeit sei gestiegen, das begünstige die Löscharbeiten. Mehrere hundert Menschen, die ihre Häuser aus Sicherheitsgründen verlassen mussten, konnten wieder zurückkehren. Die Suche nach möglichen weiteren Todesopfern geht derweil weiter. Es gibt noch mehrere Vermisste. Seit Ausbruch der Brände am Donnerstagnachmittag sind mindestens 12 Menschen gestorben. Sie wurden von den Flammen eingeschlossen, als sie in einem Fahrzeug oder zu Fuß zu fliehen versuchten. Das Wetter. Heute gibt es weiterhin viel Sonnenschein. Morgen ist es dann ziemlich sonnig mit Wolkenfeldern und Sahara-Staub. Nachmittags wird es 30 bis 34 Grad heiß. Das waren Nachrichten von Radio SRF. Verantwortlich Corinna Heinzmann.
1: SRF 4 News. Für viele heißt es jetzt oder bald Ferienzeit. Wer da noch Inspiration für Bücher braucht, logischerweise auch für alle, die keine Ferien haben, unsere Kulturredaktion stellt ihre aktuellen Favoriten vor. Wir haben die Sendung nochmal wiederholt für das Spezialprogramm von SRF 4 News jetzt über den Sommer. Unser Mikrofon begleitet sie durch die nächste knappe halbe Stunde, meine Kollegin Annette König.
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3: Bei mir im Studio sind meine beiden Kollegen, der Felix Münger und der Tim Felchlin. Felix, du hast das Buch von Lukas Bärfuss gelesen, «Königin der Nacht». Und das schwingt jetzt so richtig oben raus. Was sind die Gründe? Was denkst du?
4: Ja, es ist eine sehr intensive Lektüre. Es ist ein Buch, wo der Lukas Bärfuss sehr viel Persönliches auch preisgibt. Es geht um das Verhältnis zu seiner Mutter, die sehr belastet war. Und die Mutter ist jetzt verstorben in der Zwischenzeit. Vor 8 Jahren ist, glaube ich, sie gestorben. Und er lotet in dem Buch sein Verhältnis aus zu seiner Mutter, die er hatte. Und auch, was halt da schiefgegangen ist. Und er forscht nach den Ursachen und schlägt nachher den Bogen auch zu der Politik, also zur Historie. In welchem Zusammenhang steht die Mutter, in welchem Zusammenhang steht die Geschichte, die er selber durchlebt hat.
3: Und denkst du, die Jury hat jetzt besonders gut gefunden, dass er jetzt sehr persönlich wird? Oder dass er eben den Link macht zum Politischen am Beispiel jetzt von einer persönlichen Geschichte?
4: Also ich glaube, der Link zum Politischen, das ist typisch für Lukas Bärfuss. Das gibt es eigentlich immer. Er ist sehr ein politisch engagierter Schriftsteller. Und ich kenne kein Werk von ihm, wo das nicht irgendwo auch noch mitschwingt. Aber es ist andererseits natürlich ein Buch, das schon herausragt in der Art und Weise, es gemacht ist. Es ist in drei Teilen geschrieben. Es fängt an mit einer Bestandesaufnahme. Seine Mutter ist gestorben. Er reist in die Dominikanische Republik. Dort hat seine Mutter gelebt, weil sie hat, wo sie pensioniert worden ist, in ihren Augen zu wenig Geld gehabt, um in der Schweiz zu bleiben, und ist dann ausgewandert. Er hat dann kaum Kontakt gehabt, und als er dort ankommt, findet er einen Zettel mit ihrem letzten Banksaldo. Das sind geschlagene 60 Franken gewesen. Und da setzt nachher eine riesige Reflexion ein beim Lukas Bärfuss. Wie war mein Verhältnis gewesen? Das ist dann der zweite Teil in Rückblende, wo er die Geschichte erzählt von seiner Mutter, die ihn nie geliebt hat. Und dann im dritten Teil, das ist dann mehr ein Essay, geht es dann darum, in welcher grösseren historischen Dimension ist die Geschichte von seiner Mutter und von ihm selber zu verstehen.
3: Also schon so, wie du das erzählst, ist das spannungsgeladen, also geht man gerade mit. Das heisst, die Mutter ist gestorben und erst dann ist er in die Dominikanische Republik gereist.
4: Er ist vorher, das kommt im zweiten Teil, kommt das dem vor, wo es Rückblenden gibt. Er ist vorher, hat er versucht, wieder mal Kontakt aufzunehmen mit seiner Mutter. Das ist so. Man muss vielleicht jetzt da einigermaßen chronologisch bleiben. Er ist bei der Mutter aufgewachsen. Die hat sich sehr früh getrennt von ihrem Vater, der ein Halodri war. Der war im Gefängnis. Aber die Mutter hat ihn völlig als Störfaktor wahrgenommen. Sie hat in prekären Jobs geschafft. Sie hat die Wäschereien geschafft. Sie war so eine Bardame im Prostitutionsmilieu. Sie hatte nie Geld gehabt, und der Lukas Bärfuss, das Büble, war einfach wie immer im Weg. Und mit 15 hat sie ihn einfach auf die Straße gestellt. Und er hat dann mehrere Jahre in Thun hat er auf der Straße gelebt. Ein wirklicher Kontakt hat es ab da nicht mehr gegeben, nur so sporadisch. Und dann ist sie ausgewandert in die Dominikanische Republik. Und das Verhältnis war so belastet, dass es kaum mehr Begegnungen gegeben hat. Aber er erzählt dann, dass er mal versucht hat, sie wieder zu besuchen und ins Gespräch zu kommen und auch die Beziehung zu klären. Und er schildert sehr eindrucksvoll, dass es nicht möglich war, sich zu begegnen. Und hochfrustriert ist er dann wieder abgereist.
3: Reflektiert er in diesem Buch auch, inwiefern die Mutter eben ihn geprägt hat, dass er den Weg als Schriftsteller ist gegangen?
4: Er schildert im zweiten Teil, da, wo eben die Rückblenden sind, wenn er schon als Jugendlicher irgendwie ein Lexikon bekommen hat, wo er dann von A bis Z durchgelesen hat, wenn er die Literatur für sich entdeckt hat. Und in selber einer Zeit, wo er ohne die Heim war, wo er auf der Straße gelebt hat, hat er viele, viele Stunden und Tag im Ganzen verbracht in Bibliotheken, in Buchhandlungen und hat gelesen, gelesen, gelesen. Und das war wahrscheinlich für ihn dann schon sehr wichtig gewesen, dass er diesen Weg machen konnte. Du fragst, wie ist er denn zum Schriftsteller geworden nachher, dass er diesen Weg machen konnte. Das hat ihn wahrscheinlich ein Stück weit gerettet. Wobei, das ist jetzt nicht das Thema von dem Buch. Es ist die Geschichte von seiner Mutter und es ist die Geschichte von der Beziehung, die er zu seiner Mutter hatte. Und wie er nachher den Weg aus der Verlorenheit zurück ins Leben gefunden hat und zu dem grossen und anerkannten Schriftsteller geworden ist, wo er dann ja heute ist. Er hat ja auch den Georg-Büchner-Preis gewonnen, beispielsweise den Schweizer Buchpreis. Also die hohen Auszeichnungen, das ist in dem Buch nicht geklärt. Und ich habe ihn auch gefragt, warum er darüber nicht mehr schreibt. Und er hat gesagt, das sei für ihn einfach immer noch nicht klar, wie das funktioniert hat. Aber das Lesen, der Kontakt mit der Literatur, sei für ihn natürlich sicher ein entscheidender Faktor gewesen, dass er den Weg ins Leben gefunden hat.
3: Etwas interessiert mich noch. Du hast gesagt, das Buch hat drei Teile. Im letzten Teil bringt er das Persönliche und das Politische zusammen. Oder das macht er eigentlich in all seinen Büchern bis jetzt. Wie gelingt es ihm da?
4: Es ist sehr pointierte, vielleicht auch polemische Art und Weise, wie er die Geschichte von seiner Mutter in einen längeren Zusammenhang stellt mit historischen Verfehlungen in der Schweizer Vergangenheit. Er geht zurück ins 19. Jahrhundert, wo er Fälle schildert von Fahrenden, von Armen, von Leuten, die wenig hatten und nachher unter die Räder gekommen sind von der Staatsmacht. Also er listet auf, wie der Schweizer Staat zum Beispiel junge Frauen, die vielleicht ungewollt Mutter geworden sind, die Kinder weggenommen hat, weil man denen das nicht zutraut hat, dass sie in ihrer Armut in der Lage sind, Kinder aufzuziehen. Er schildert Fahrende, die man mit, das ist ja auch historisch sehr gut erforscht, wenn man Fahrende drangsaliert hat und versucht hat, die zur Sesshaftigkeit zu zwingen. Menschen, die nicht ins bürgerliche Schema gepasst haben. Und vor dem Hintergrund erscheint nachher die Geschichte von dieser Mutter in einem Licht, dass sich da eine Traditionslinie fortsetzt. Dass das nicht einfach dunkle Kapitel gewesen sind in der Schweizer Geschichte, sondern dass, ich tue es jetzt auch nochmal zuspitzen, der Schweizer Staat im Prinzip in der Vergangenheit wie einen Kampf geführt hat gegen arme Menschen, weil die nicht ins Schema gepasst haben. Und ich meine, der Lukas Berfuss ist bekannt dafür, dass er, und das ist auch ein Verdienst, und das soll er auch als Schriftsteller können machen, das will ich gar nicht in Frage stellen, aber es gehört zu seinem Markenzeichen, dass er natürlich dann auch Widerspruch provoziert mit dem, weil mich dünkt denn das Bild schon auch sehr einseitig. Die Schweiz ist natürlich auch ein Land gewesen, und das ist eine von den ganz grossen Errungenschaften, gerade auch im 20. Jahrhundert, dass es die Schweiz geschafft hat, einen sehr ausgebauten Sozialstaat aufzubauen. Also die AV, die IV, wenn nichts langt, gibt es Ergänzungsleistungen, es gibt selbstverständlich auch Sozialhilfe. Da macht man keine grossen Sprünge, aber in der Idee wäre es schon so, dass Menschen wie eben Lukas Berfuss, seine Mutter, noch ein Leben in Würde könnten, leben auch im höheren, fortgeschrittenen Alter, auch wenn sie prekäre Jobs hatten. Und das tut er absolut nicht erwähnen in seinem Buch. Und das kann man natürlich und soll man auch kritisieren.
3: Felix, du hast gesagt, du hast mit dem Autor geredet. Hat er dir etwas verraten, was dich sehr überrascht hat?
4: Ja, es hat einen Moment gegeben, wo ich leer geschluckt habe. Ich habe ihn irgendwann im Laufe des Gesprächs gefragt, Lukas Berfuss, ob er das Gefühl hat, ob seine Mutter ein glücklicher Mensch sei. Und dann ist es langs Schweigen gekommen. Und dann hat er gesagt, er wüsste es nicht. Er müsse über diese Frage noch länger nachdenken. Und das hat mir gezeigt, wie er eben auch mit ganz grosser Sensibilität und Vorsicht auch an die Frage herangeht. Also arm sein heisst nicht unbedingt, dass man unglücklich ist. Andererseits ist natürlich ein gewisser materieller Wohlstand sicher auch eine Voraussetzung für ein Lebensglück. Aber wie sich das verhaltet, Wohlstand oder Reichtum oder Genug haben und Glück, das ist eine interessante Frage, die das Buch nicht definitiv beantwortet, wo eben auch einem anregt, um darüber nachzudenken.
3: Das hat dir gefallen. Das Gespräch mit dem Lukas Berfuss kann man nachhören im Netz unter srf.ch Audio Literatur Club Interview. Stichwort Lukas Berfuss. Da gab es zum Buch auf dem ersten Platz von der SRF-Bestenliste Lukas Berfuss, Königin der Nacht. Das Buch hat 127 Seiten und ist erschienen im Rowohlt Verlag. Auf Platz 2 von der SRF-Bestenliste steht Europa von der niederländischen Autorin Safai El-Khanoussi. In dieser Runde habe ich das Buch gelesen. Ich habe schon darüber im letzten Bestenlistengespräch geschwärmt, weil auch dort war das Buch nominiert. Und ja, die Geschichte fängt wie ein Krimi an. Die Marokkanerin Salome verschwindet spurlos aus Amsterdam. Ihre Freunde und Verwandten wissen nicht, wo sie geblieben ist. Und tröpfchenweise erfahrt man mehr und mehr von dieser schillernden Künstlerin, die eine sehr heftige Migrationsgeschichte hat, die sie in einprägsame Bilder verwandelt, weil sie ist Malerin. Und die Autorin Safai El-Khanoussi wirft jetzt in diesem Buch ganz einen anderen Blick aufs Europa, nämlich aus der Perspektive von Menschen aus dem Maghreb, aus Marokko, Tunesien und Algerien, die einem täglichen Überlebenskampf ausgesetzt sind, weil sie in Europa nicht die gleichen Voraussetzungen haben. Ein sehr radikales und hochaktuelles Buch. Mich hat das begeistert. Auf Platz 2 von der SRF-Bestenliste zu Recht. Safai El-Khanoussi, Europa. Das Buch hat 352 Seiten und ist erschienen im Hansa Verlag. Auch über Europa, aber ganz anders, erzählt der österreichische Autor Robert Menasse. Sein neues Buch ist eine Novelle und heisst «Die Lebensentscheidung». Es steht auf Platz 3 von der SRF-Bestenliste. Auch der Robert Menasse ist hier auf dieser Liste ein Altbekannter. Wir haben über sein Buch schon im Mai geredet. Nachlesen kann man das im Netz auf srf.ch, Stichwort Bestenliste Mai. Darum da nur ganz kurz zwei Sätze zum Inhalt, für die, die das Buch noch nicht kennen. Es geht um einen früh pensionierten EU-Beamten, der seiner kranken Mutter verheimlichen will, dass er selber tödlich erkrankt ist. Und der Eiertanz um den Tod lässt die beiden näher rücken. Es ist eine berührende Mutter-Sohn-Geschichte. Und ein Jurymitglied hat darüber gesagt, dass der Robert Menasse es da schafft, ein schwerwiegendes Thema leichtfüßig und mit spürbarem Humor zu verhandeln. Platz 3 also, Robert Menasse, die Lebensentscheidung. Das Buch hat 158 Seiten und ist erschienen im Surkamp Verlag. Ja, und jetzt kommen wir zu einer interessanten Pattsituation. Auf dem vierten Platz stehen gerade zwei Bücher, punktgleich nebeneinander. Die Schweizerin Angelika Overath mit «Kalanda oder Alvas Antwort» und die deutsche Autorin Tanna Häfner mit «Die Riesinnen». Tim, du bist unser Experte in dieser Sache. Du hast beide Bücher gelesen. Was haltest du von dem Juryentscheid?
5: Also ich kann beide Entscheide gut nachvollziehen. Es sind beides tolle Bücher. Vielleicht zuerst zu «Galant» oder «Alvas Antwort» von der Angelika Overath. Ich finde, da ist wirklich ein sehr wunderbarer Spruch, der im Zentrum steht. Angelika Overath kann schreiben, dass man richtig drin schwelgen kann. Es gibt aber in diesem Buch auch etwas, das ich kritisieren würde. Eine Ebene, auf das können wir dann noch zu sprechen kommen. Und das andere Buch, «Die Riesinnen» von der Hanna Häfner, hat mich wirklich sofort reingezogen und ich bin nicht der Einzige. Also das Buch ist ja auch in Deutschland sofort auf der Bestsellerliste gestanden und das ist sicher nicht von ungefähr. Ich glaube, das ist ein Buch, das für viele Leute könnte so zu einem Lieblingsbuch werden.
3: Also ich höre da raus, für dich gibt es tatsächlich eine Rangordnung zwischen den beiden Büchern. Für dich ganz klar Hanna Häfner auf Platz 4 und Angelika Overath auf Platz 5. Gehen wir doch ins Detail rein, die Riesinnen. Um was geht es da? Ich nehme nicht an, es ist ein Fairy Tale. Es geht um grossgewachsene Frauen.
5: Ja, ganz genau. Es geht um drei Frauen, um genau zu sein, drei Generationen. Lise, Cora und Eva heissen die, also Mutter, Tochter und Enkelin. Die wohnen in einem kleinen Dorf im Schwarzwald, Wittenmoos heisst das. Und die Frauen heissen Riesberger zum Nachnamen. Und so kommen sie zu ihrem Übernamen im Dorf, die Riesinnen, also abgeleitet, darum der Titel. Und es gibt, du hast schon gesagt, auch einen anderen Grund für den Spitznamen, die drei sind alle etwa einen Kopf grösser als die anderen Frauen im Dorf.
3: Also
5: außerdem haben sie... Ja, sie haben aus dem Sommersprossen, sie haben ganz rotes Haar, sie sind lang und rotig. Zusammengefasst, sie sind anders, sie sehen anders aus und darum sind sie auch Aussenseiterinnen in diesem kleinen, ja, konservativen Provinznest. Und sie haben es auch darum nicht einfach. Dort vor allem die zwei Frauen aus der

0: Heimatroman, weil sie in einem kleinen Ort im Schwarzwald spielt. Du hast schon gesagt, das sind Aussenseiterinnen. Ja, wie kommen die aus dieser Aussenseiterrolle denn raus? Vor allem dann auch die jüngste Figur, die Enkelin.
1: Zu der jüngsten Figur komme ich sehr gerne, du es trotzdem so ein bisschen chronologisch nachher erzählen, weil es die drei Frauen natürlich auch andere Lebensgeschichten haben und Art und Weise, wie sie sich so ein bisschen behaupten können. Es fängt an mit der Lise und ihrem Mann stirbt früh, man muss sagen, eigentlich zu ihrem Glück, weil das ist so ein tumbe, grober Mann. Und sie übernimmt dann die Metzgerei von der Familie vom Mann und kann sich so nach und nach auch ein Standing schaffen in diesem Ort. Sie träumt sich aber auch immer wieder weg von dem kleinen Ort von Wittenmoos, aber sie sieht die Möglichkeiten nicht. Im Gegensatz zu ihrer Tochter, der Cora, das ist so die Rebellin, eine junge Frau, die ausbrechen will, und das macht sie auch, nach Frankreich, nach Italien, und sie wird dort ungewollt schwanger. Und das ist der Grund, wieso sie zurückkommt ins Dorf, wo sie dann ihre Tochter aufzieht, also sie eben hat eine Tochter, und dann dort recht erfolgreich, aber auch mit Mühe am Anfang, ein Restaurant führt, mit der Mutter zusammen. Und die jüngste, die Eva, die Tochter wiederum, die hat am meisten Freiheiten, muss man sagen, weil sie natürlich auch in einer moderneren Zeit gross wird. Sie hat weniger das Gefühl, dass sie ausbrechen muss. Aber sie entscheidet sich nach einem Studium in Stuttgart ganz bewusst für die Provinz, für das Zurückkommen, für den kleinen Ort. Besonders auch, muss man sagen, für einen Wald um den Ort herum, der sowieso eine wichtige Bedeutung hat für alle Frauen. Also es zeigt wirklich also die Generationen, welche Fragen stellt man sich, auch gerade als Frau, was soll Heimat für mich sein? Ist das ein Ort, der mich beschützt, der mich behütet? Oder hält es mich ab von der Freiheit? Oder geht das auch Hand in Hand? Aber diese Fragen würden wahrscheinlich alle drei unterschiedlich beantworten.
0: Wald, was für eine Bedeutung hat denn der Wald für die Frauen?
1: Er ist so omnipräsent, also man muss sich wirklich den Schwarzwald vorstellen, irgendwie dunkel, was in Schatten wirft, aber auch einnehmend ist, er hat so zwei Seiten, also einerseits das Gefühl, es schirmt ab von allem anderen, es hat vielleicht fast etwas Märchenhaftes, wo die Frauen auch wieder Ruhe suchen, von einem Dorf, wo sie eben ein bisschen Aussenseiterinnen sind. Es stellt sich aber auch mehr und mehr heraus, dass der Wald auch ein Ort ist, wo man muss schützen. Beispielsweise ganz konkret, wo es in den 1970er-Jahren ein AKW gebaut werden soll in dieser Region und die Lise, die Älteste, eher unfreiwillig plötzlich an eine Demonstration gerotet gegen die AKWs. Also man merkt, der Wald, der tut eigentlich das, die Heimat symbolisieren, aber eben, es ist immer so ein bisschen ambivalent, so wie das Dorf auch ambivalent ist. Ich habe mich am Schluss so ein bisschen gefragt, ist es fast eine Romantisierung vom Dorf am Ende, weil man so zurückkommt und dort innen dann gleich sein kleines Glück findet. Das hat ja fast etwas Konservatives, so Biedermeierisches. Aber ich muss schon sagen, über das ganze Buch hinweg ist das sehr clever und toll erzählt. Die Ambivalenz und die verschiedenen Seiten, die ein Dorf auch haben kann, wo wahrscheinlich einige können, die um einen kleinen Ort aufgewachsen sind, also behütet sind und vielleicht gleichzeitig auch das Gefühl, man steckt in einer Rolle fest, wo man nicht daraus rauskommt.
0: Das heisst, sie hat einen persönlichen Umgang mit dem Dorfleben, was vermutlich auch eine grössere Leserinnen-Schar hinter ihr versammelt, oder? Weder wenn sie jetzt über das Dorfleben wird herziehen.
1: Ja, ich glaube schon. Also ich muss wirklich sagen, ich finde nicht, dass es Romantisierung ist. Ich finde es eine tolle Weiterführung von der fast Tradition von Heimatroman. Also wenn man daran denkt, in den letzten Jahrzehnten ist das Image vom kleinen Ort von der Provinz sehr negativ gesehen, hat sich abgearbeitet. Der kleine Ort, das Dorf, dort hat man weggehen. So. Und jetzt ist das vielleicht auch etwas, was zu der Zeit passt, aber eine gute und eine differenzierte, das ist wichtig zu sagen, wirklich eine differenzierte Auseinandersetzung mit dem Ort. Und ja, ich glaube auch, der kleine abgeschlossene Raum, da kann man auch sofort reintauchen, mit sofort die Atmosphäre aus den verschiedenen Jahrzehnten. Und ich glaube, das ist mitunter der Grund, wieso das auch so viele Leute begeistert. Hannah Hefner hat auch im besten Sinn einfache Sprache, einen klaren Spruch, mit aber auch immer wieder tolle Metaphern, tolle Bilder. Also vielleicht eins als Beispiel geben, ganz am Anfang, wenn die Lise beschrieben wird, dann heisst es da einmal, sie sei mager wie ein Kleiderhaken, zurechtgebogen zu Menschenform. Das finde ich tolle Bilder, die da irgendwie auch an denen sind. Also ich glaube eben der Ort, die vielleicht auch Identifikation, die man haben kann, aber die verschiedenen Perspektiven,

0: Perspektiven und Biografien rund ums Thema Heimat. Ja, das macht es für Leserinnen, für offenbar Buchhändlerinnen, aber eben auch für das Feuilleton, für die Literaturkritiker, Journalistinnen, zu einem sehr tollen Buch.
1: Jetzt sind es drei Frauen. Welche Rolle spielen denn die Männer in diesem Buch?
0: Sie sind nicht unwichtig. Also, wenn die Frauen leben in einer Welt, wo sie sich auch gegen Männer behaupten müssen. Man muss auch sagen, die Frauen verlieben sich aber auch. Sie wollen sich loslösen von Männern. Männer geben auch wichtige Impulse. Es gibt ganze Haufen. Ich meine, das Buch hat 400 Seiten oder mehr. Auch positive Impulse. Also, zum Beispiel, als ein Student, wo die Lisa ja die Demo gegen das AKW mitnimmt. Das ist wichtig. Aber die Männer, die stehen halt auch im Weg. Und auch das ist wichtig für den Roman, dass die Frauen eigentlich ins Handeln kommen. Mhm. Aber Männer sind klar Nebenfiguren. Für mich als Leser, als männlicher Leser, spielt das jetzt überhaupt keine Rolle. Also ich habe Freude an diesen drei Protagonistinnen. Ich will ihre Geschichte wissen und ich bin auch in der Lage, mich mit Frauen zu identifizieren, falls das überhaupt notwendig ist für ein gutes Leserlebnis. Aber da ist das absolut möglich und der Fall.
1: Also ich höre, du stehst völlig hinter dem Titel. Er steht auf dem Platz 4 von der SRF-Bestenliste. Hannah Häfner, «Die Riesinnen», das Buch hat 416 Seiten und ist im Penguin Verlag erschienen. Auch auf dem vierten Platz steht die Schweizer Autorin Angelika Overath mit ihrem Roman «Kalanda oder Alvas Antwort». Tim, du hast das Buch auch gelesen. Was steckt hinter dem Titel? Geht es da auch in die ländlichen Regionen von der Schweiz nach Graubünden?
0: Ganz genau, dort spielt der Roman und eigentlich nur eben in dem Kalanda-Gebiet. Es geht um die titelgebende Alva. Das ist eine junge Frau, so zwischen 30 und 40, würde ich sagen. Und sie bricht am Morgen auf in Chur, Richtung Gipfel vom Kalanda-Massiv. Also das sind rund 200 Höhenmeter, die sie hier vor sich hat. Die Alva kennt die Strecke gut und sie will jetzt noch einmal rauf. Und es liegt so in der Luft, oder besser gesagt zwischen den Zielen, dass es vielleicht das letzte Mal könnte sein, dass sie dort aufsteigt. Wieso, das erfahren wir am Anfang noch nicht. Wir wissen aber, die Alva hat eine Nachricht bekommen, die irgendwie lebensverändernd muss sein. Und wir folgen jetzt der Alva auf ihrer Wanderung und sie legt so Höhenmeter für Höhenmeter zurück und währenddem lässt sie ihr Leben gedanklich an sich vorbeiziehen. Also sie denkt zum Beispiel an ihre Beziehung zu zwei Männern, zum Clan, zum Badran. Sie denkt an ihre zwei Kinder, eins vom Clan, eins vom Badran. Sie denkt an ihr Leben, das sie nach Istanbul geführt hat und zurück ins Bündnerland und so das Grund... Die Grundstimmung, das Grundgefühl in diesen Gedanken beim Wandern, das ist eigentlich, ich würde jetzt mal sagen, eine Dankbarkeit. Also die Alva hat so den Blick für das Schöne, was sie im Leben erlebt hat und immer noch hat. Und das ist relevant, weil, wie ich es gesagt habe, am Anfang steht die Nachricht so als Ausgangslage, als Motor von dieser Wanderung. Und das kann man sagen, das ist eine Diagnose, die im Grunde genommen ein Todesurteil ist.
1: Das heisst, formal ist das Buch... bildet eine Wanderung von ein paar Stunden ab, macht Rückblenden.
0: Also die Rückblenden, die sind sehr mannigfaltig. Sie denkt, eben, wie ich es vorher gesagt habe, ihr eigenes Leben, aber nicht nur. Sie kommt zum Beispiel auch auf das Denken, muss ich sagen, auf einen Konflikt zwischen der Türkei und Griechenland, weil sie ja selber auch mal in Istanbul gewohnt hat. Sie denkt auch ihre Grossmutter, die aus dem Sudetenland geflüchtet ist und wie sie mit Alva heute noch Kraft schöpfen aus dieser Grossmutter und der Verbindung zu ihr. Und Angelika Overath macht das mit einer ruhigen Art, mit einer feinen Art, total schön durch die Gedanken so ein Gesamtbild von einem Leben können zu kreieren. Das hat mir sehr gut gefallen. Und ich habe gedacht, eigentlich, also es erzählt, oder vom Inhalt her ist das eine Bergwanderung, es gleicht aber irgendwie auch von der Form her an eine Bergwanderung. Also wenn man so ein bisschen länger unterwegs ist, wird das können, wie so die Gedanken irgendwie abschweifen, Kreise ziehen und dann immer wieder zu einem Thema zurückkommt, wo man gerade besonders, wo einem gerade besonders gerade wichtig ist. Das finde ich sehr toll gemacht und es sind immer kleine Details von außen, Kleinigkeiten, die die Gedanken ins Laufen bringen. Ein Äpfelkern zum Beispiel, was in der Hand hat, oder das Zwitschern von der Amseln, kleine Sachen. Und das ist auch der Kern von diesem Buch, so das Schöne im vermeintlich Nebensächlichen. Details, die das Leben lebenswert machen.
1: Das war es, unsere Bücherschau mit Top-Buchempfehlungen von unserer Fachjury aus Literaturexpertinnen und Experten. Danke, Tim Felchlin. Und danke Felix Münger für das einordnende Gespräch. Und Ihnen am Radio viel Spass beim Lesen und Entdecken. Mein Name ist Annette König.
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3: 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Und hier geht's gleich weiter mit den Nachrichten.

0: Die Nachrichten von SRF um 16:30 mit Michael Wettstein. Nach dem Tod von US-Senator Lindsey Graham haben sich internationale Politiker zu Wort gemeldet. Der Republikaner ist mit 71 Jahren nach plötzlicher und kurzer Krankheit gestorben, wie sein Büro mitteilt. Er galt als erfahrener Außenpolitiker und auch als enger Vertrauter von Präsident Donald Trump. Der deutsche Bundeskanzler Friedrich Merz schreibt, Lindsey Graham sei ein wahrer Freund gewesen und ein Partner Deutschlands im transatlantischen Bündnis. NATO-Generalsekretär Mark Rutte sagt, Graham habe fest an das NATO-Bündnis geglaubt und sich aktiv dafür eingesetzt, Russlands Krieg gegen die Ukraine zu beenden. Auch der ukrainische Präsident Volodymyr Zelensky zeigte sich betroffen vom Tod des US-Senators. Lindsey Graham war kurz vor seinem Tod noch in der Ukraine und hat sich dort mit Zelensky getroffen. Der ukrainische Präsident schreibt, Graham sei ein wahrer Verfechter der Freiheit gewesen und der Werte, die die Welt sicherer machten. Zwei Meldungen aus der Schweiz. Rund 105'000 Hip-Hop-Fans haben in den letzten Tagen das Open Air Frauenfeld besucht, wie die Veranstalter mitteilen. Damit liegt die Besucherzahl im Bereich des Vorjahres. Gemäß der Polizei verlief das Open Air Frauenfeld verhältnismäßig ruhig und friedlich. 9 Personen wurden festgenommen im Zusammenhang mit Diebstählen, Pyros, die in die Menschenmengen gezündet wurden, und einer sexuellen Belästigung. Im Kanton St. Gallen ist ein Regionalzug mit 5 Rindern kollidiert. Der Unfall ereignete sich kurz vor Batzenheid, wie die Kantonspolizei St. Gallen schreibt. Alle 5 Rinder kamen bei der Kollision mit dem Zug ums Leben. Personen wurden keine verletzt. Die Polizei vermutet, dass die Tiere zuvor von einer Weide ausgebrochen sind. Im Süden Spaniens hat sich die Waldbrandsituation etwas stabilisiert. Das Feuer breite sich nicht weiter aus, teilte der Regierungschef der betroffenen Region Andalusien mit. Die Winde seien deutlich schwächer und die Luftfeuchtigkeit sei gestiegen. Das begünstige die Löscharbeiten. Mehrere hundert Menschen, die ihre Häuser aus Sicherheitsgründen verlassen mussten, konnten wieder zurückgehen. Die Suche nach möglichen weiteren Todesopfern geht derweil weiter. Es gibt noch mehrere Vermisste. Seit Ausbruch der Brände am Donnerstagnachmittag sind mindestens 12 Menschen gestorben. Sie wurden von den Flammen eingeschlossen, als sie in einem Fahrzeug oder zu Fuß zu fliehen versuchten. Das Wetter: heute gibt es weiterhin viel Sonnenschein. Morgen ist es dann ziemlich sonnig mit Wolkenfeldern und Sahara-Staub. Nachmittags wird es 30 bis 34 Grad heiß. Das waren Nachrichten von Radio SRF. Verantwortlich Corinna Heinzmann.
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2: Das ist das Wochenendprogramm bei Ihrem Infosender. Schön sind Sie hier. In der nächsten halben Stunde schauen wir zurück auf ein paar ausgewählte Hintergrundthemen der letzten Woche. Und am Mikrofon begleitet sie Romana Kaiser. In dieser Woche hat in der Türkei in Ankara der NATO-Gipfel stattgefunden. Und da haben die 31 geladenen Staats- und Regierungschefinnen und Chefs ein ungewöhnliches Geschenk bekommen. Einen Revolver mit eingraviertem Namen. Und der Gastgeber, der türkische Präsident Recep Tayyip Erdogan, hat sich für eine scharfe Handfeuerwaffe entschieden, inklusive Munition. Was will Erdogan mit diesen Geschenken bewirken? Das wollte Salvador Atasoy von Thomas Seibert wissen. Er ist freier Journalist in der Türkei.
3: Ich glaube, man muss das sehen im Zusammenhang mit dem NATO-Gipfel bzw. der Betonung der Rüstungsindustrie bei diesem Gipfel. Es gab ja eine eigene Rüstungsschau vor dem eigentlichen Gipfeltreffen in Ankara. Und dabei ist die türkische Waffenindustrie sehr selbstbewusst aufgetreten. Erdogan selbst hat in seinen Äußerungen fast immer die Forderung einfließen lassen, die Türkei möge mehr als bisher an westlichen Rüstungsprojekten beteiligt werden. Da ging es einmal um die Forderung an die USA, Rüstungssanktionen aufzuheben, die im Moment noch in Kraft sind gegen die Türkei, und die Forderung an die Europäer, die Türkei zur Beteiligung an diesem riesigen Rüstungsprogramm namens SAFE, bei dem es um 150 Milliarden Euro geht. Also die Türkei will da mitspielen.
4: Eine Waffe also als Hinweis auf die Rüstungsindustrie, wie stark ist die denn?
3: Das ist eine Boom-Story hier in der Türkei. Sie ist gewissermaßen, um in der Branche zu bleiben, explodiert. Die Türkei hatte vor 20 Jahren gerade mal 17 Waffenproduzenten. Heute sind es 4.000 Firmen im Rüstungssektor. Die Exporte sind mittlerweile bei 11 Milliarden Dollar im Jahr. Damit steht die Türkei an 11. Stelle der Waffenexporteure weltweit. Es geht bei den türkischen Exportschlagern vor allen Dingen um Kampfdrohnen. Die gehen an den Nachbarn Aserbaidschan, die gehen auch in die Ukraine, aber zunehmend eben auch an europäische Staaten wie Polen zum Beispiel. Polen hat als erstes EU-Land türkische Kampfdrohnen gekauft. Diese Drohnen sind nicht nur relativ billig, sondern auch kampfbewährt. Sie sind also im Ukraine-Krieg eingesetzt worden, sie sind im Libyen-Konflikt, im Kaukasus-Konflikt eingesetzt worden. Das heißt, die Kunden wissen, dass diese Drohnen wirksam sind. Ein anderer Exportschlager für die Türken ist Munition, besonders Artilleriegeschosse, die relativ kostengünstig hergestellt werden können in der Türkei. Und mittlerweile versucht die Türkei auch in andere Bereiche vorzustoßen, in den Hightech-Bereich, zum Beispiel in den Markt für Übungsflugzeuge. Spanien hat ein türkisches Trainingsflugzeug gekauft und die Türken versuchen im Moment auch selber einen Kampfjet der neuesten Generation zu entwickeln. Dabei zeigen sich aber auch die Schwachstellen der türkischen Rüstungsindustrie. Bei diesem Kampfjet zum Beispiel ist die Türkei auf amerikanische Motoren angewiesen.
4: Also eine Handfeuerwaffe als kleiner Wink mit dem Zaunpfahl. Normalerweise macht die Türkei ja eher Schlagzeilen mit Sachen wie hoher Inflation oder Wirtschaftsproblemen. Wie wichtig ist denn die Waffenindustrie mittlerweile für das Land?
3: Sie wird immer wichtiger und ist jetzt schon wichtig. Diese 11 Milliarden Dollar Einnahmen an Exporten, das ist zwar noch viel weniger als zum Beispiel die 60 Milliarden Dollar, die die Türkei jedes Jahr am Tourismus verdient, aber die türkische Waffenindustrie ist von der Regierung als Zukunftsbranche definiert und die Regierung steckt auch sehr, sehr viel Geld in Forschung und Entwicklung. Das heißt, sie will diese Branche in Zukunft noch weiter ausbauen.
4: Jetzt also diese personalisierte Waffe als Botschaft, hat das funktioniert? Kann man dazu schon was sagen?
3: Es hat wohl nicht ganz funktioniert. Zumindest zwei wichtige Politiker haben die Waffe erstmal in der Türkei gelassen, nämlich der britische Premierminister Starmer und der deutsche Bundeskanzler Merz. Von anderen wissen wir es noch nicht. Starmer und Merz haben die Pistolen in Ankara gelassen mit Hinweis auf Einfuhrbestimmungen. Das heißt also, so richtig ein durchschlagender Erfolg war es bisher nicht.
2: Das sagt Thomas Seiber, der berichtet als freier Journalist aus der Türkei. Weiter nach Venezuela jetzt. Die schweren Erdbeben haben über 3.600 Todesopfer gefordert. Das haben die venezolanischen Behörden diese Woche mitgeteilt. Und auch zwei Wochen nach der Katastrophe steigt die Zahl der Toten weiter an. Nach den Erdbeben haben viele Länder Rettungsteams und Hilfsgelder nach Venezuela geschickt, unter anderem die Schweiz. Und ein nicht unbedeutender Teil dieser Hilfe kam aus den USA. Über 310 Millionen Dollar sind es bis jetzt, das sagen die USA. Ja, und das alles gut ein Jahr, nachdem die USA den Langzeitherrscher Nicolas Maduro aus Venezuela entführt haben. Wie präsent waren denn die USA jetzt bei diesen Rettungsarbeiten in Venezuela? Das hat Julius Schmidt, die freie Journalistin Anne Demmer, gefragt. Sie war bis vor kurzem vor Ort in Venezuela.
5: Ja, die USA haben ja wie viele andere Länder auch Rettungs- und Sucheinheiten nach Venezuela geschickt, darunter auch ein 80-köpfiges Team mit 6 Spürhunden. Die waren durchaus präsent. Ich konnte tatsächlich auch bei einer Rettungsaktion beobachten, wie sie eine Frau aus einem völlig eingestürzten Haus retten könnte in La Guaira, eben in der Region an der Küste von Venezuela. Generell würde ich sagen, dass die US-Kräfte nicht präsenter waren als Hilfskräfte aus anderen Regionen auch. Die Schweiz, auch Deutschland, Jordanien, Mexiko, Chile hatten ja auch Unterstützung geschickt. Insgesamt war die internationale Unterstützung sehr sichtbar, würde ich sagen.
6: Vielleicht können Sie das noch mal ein bisschen greifbar machen. Wie viel Hilfe haben denn die USA im Vergleich zu anderen Ländern geleistet?
5: Die US-Hilfe übertrifft tatsächlich die anderer Geber massiv. Die EU beispielsweise, immerhin mit 27 Mitgliedstaaten, stellte zunächst 5 Millionen Euro an akuter Katastrophenhilfe bereit, zusätzlich zu 52 Millionen Euro, die bereits vorher schon versprochen waren für die Dauerkrise. Aber der tatsächliche Bedarf ist natürlich riesig. Die UNO beziffert den nötigen Finanzbedarf für die Nothilfe in Venezuela auf 606 Millionen Dollar. Und selbst die großzügige US-Hilfe deckt das dann natürlich immer noch nicht ab. Aber politisch entscheidend ist vielleicht auch eher die Botschaft, die Symbolik und die Sichtbarkeit. Es wurden nämlich auch Kriegsschiffe, Militärpersonal nach Venezuela geschickt und das ist ganz im Sinne von Trump.
6: Ja, wenn Sie schon diese Symbolik ansprechen, wie ist das denn bei der Bevölkerung angekommen, dass jetzt eben, ich sage mal, ausgerechnet die USA da auch Hilfe leisten in Venezuela?
5: Grundsätzlich habe ich den Eindruck in Gesprächen mit den Menschen vor Ort gewonnen, dass sie generell unglaublich dankbar für die internationale Hilfe sind. Generell, das Land war ja nicht auf eine derartige Katastrophe vorbereitet. Ganz konkret auf die USA bezogen, viele Menschen haben ja auch die Intervention, also auch die Verhaftung Maduros unterstützt, haben diskutiert und hatten ja auf ein Cambio, eine demokratische Transition gehofft. Dabei war ihnen das Vorgehen in Anführungsstrichen egal. Hauptsache, es passiert was. Aber mit dem Beben wurde das Land natürlich noch mal einmal mehr zurückgeworfen. Und viele befürchten auch, dass die venezolanische Regierung wieder repressiver gegen Kritiker vorgehen wird. Viele hoffen auf die Rückkehr von Maria Corina Machado, also die Oppositionsführerin.
6: Es ist ja erst gut 6 Monate her, dass die USA den Langzeitmachthaber Nicolas Maduro entführt haben. Der sitzt jetzt in einem Gefängnis in den USA, in New York. Ist das denn ein Problem für die amtierende Präsidentin Delcy Rodriguez, dass sie jetzt aus den USA Hilfe annehmen muss?
5: Das Verhältnis hat sich insofern entwickelt, also Rodriguez nennt Trump inzwischen Partner und Freund. Das wäre vor einem halben Jahr sicher nicht so gewesen. Im Land selbst wird von ihr mittlerweile als Gobierno de Títeres, also Marionettenregierung, gesprochen, weil sie letztlich alles macht und tut, sobald Trump Forderungen stellt. Viele Menschen in Venezuela hoffen auf die Rückkehr, wie gesagt, von Maria Corina Machado, die immer wieder angekündigt hatte, dass sie zurück ins Land will, aber nun von den USA fallen gelassen wurde. Und bei den Venezolanerinnen und Venezolanern steht Rodriguez wegen ihres schlechten Krisenmanagements massiv in der Kritik. In den ersten Stunden waren viele Familien auf sich alleine gestellt, haben mit bloßen Händen im Schutt gegraben, bevor überhaupt organisierte Hilfe kam. Und die Regierung weist die Vorwürfe zurück, verweist auf tausende Helfer im Einsatz und spricht von gezielter Desinformation, die zusätzlich Chaos gestiftet hätten. Aber der Grundtenor der Kritik bleibt. Das war kein Betriebsunfall, sondern das Ergebnis eben von Jahren fehlender Wartung, fehlender Prävention und einer Infrastruktur, die auf Kante genäht war und beim ersten großen Schock einfach dann nachgegeben hat. Und letztlich kann sich aber Rodriguez auf die Unterstützung von Donald Trump weiterhin verlassen.
6: Anna Demmer, um das jetzt nochmal zusammenzufassen, was sagt denn diese Situation nach den 2 schweren Erdbeben in Venezuela über die Beziehung aus zwischen eben Venezuela und den USA?
5: Ja, man darf ja nicht vergessen, Trump hat in Venezuela ganz handfeste ökonomische Interessen und das erklärt eigentlich das ganze Bild. Nach der Festnahme von Maduro hat er nicht zufällig Rodriguez an die Spitze gehievt, sondern bewusst entschieden, dass sie das Land nach seinen Vorstellungen regiert und für amerikanische Investoren öffnet. Und seitdem haben die USA praktisch Zugriff auf die venezolanischen Ölreserven. Und deshalb sprechen viele auch von einer Marionettenregierung. Rodriguez sitzt zwar formal an der Spitze, aber die eigentlichen Entscheidungen, gerade wirtschaftspolitisch, laufen über Washington. Und genau deshalb hat Trump auch ein Interesse daran, die Erdbebenkatastrophe relativ klein zu reden. Sie passt einfach nicht in seine Erfolgserzählung. Er hat sogar 2 Tage nach dem Beben behauptet, die Venezolaner würden vor Glück in den Straßen tanzen, was natürlich eine Provokation ist. Und die Ölinfrastruktur selbst ist von dem Beben weitgehend verschont geblieben. Also dieses Gebiet hat es nicht getroffen. Aber damit das läuft, braucht es eben eine gewisse Stabilität im Land. Und genau die nutzt Trump als Argument, um Wahlen auf unbestimmte Zeit erstmal zu verschieben. Erst wenn die Lage in Anführungsstrichen stabil genug ist, sollen freie Wahlen kommen. Und was stabil genug bedeutet, entscheidet am Ende er.
2: Das sagt die freie Journalistin Anne Demmer. Sie war soeben noch vor Ort in Venezuela. Norwegen hat grünes Licht gegeben für eine Weltpremiere. Nördlich von Bergen soll an der Küste ein Schiffstunnel entstehen, der so groß ist, dass auch Transport- und Fährschiffe hindurchfahren können. 1,7 Kilometer Tunnel sollen quer durch die Halbinsel Staat gebohrt werden, und zwar von einem Fjord zum anderen. Kostenpunkt des Ganzen über 700 Millionen Franken. Nicolas Malzacher hat Nordeuropa-Korrespondent Bruno Kaufmann gefragt, was sich denn Norwegen von diesem Großprojekt erhofft.
7: Ja, es erhofft sich direkt einmal drei Ziele, nämlich dass die Schifffahrt entlang dieser Westküste, die eben sehr ausgesetzt ist, sicherer wird, verlässlicher und auch umweltfreundlicher. Aber Norwegen hofft natürlich auch damit ein bisschen die Peripherie des Landes zu stärken und möchte vor allem auch ein Zeichen setzen eben für seine Schifffahrt und auch die Fischwirtschaft.
8: Wie bedeutend ist denn diese Küstenregion ganz grundsätzlich für das Land?
7: Ja, ich würde sagen, es ist sehr bedeutend. Es ist ein bisschen die Achillessehne der langen norwegischen Küste. Die ist ja, wenn man einfach die Luftlinie betrachtet, 2000 Kilometer lang. Aber mit allen Fjorden und Inseln ist sie eben über 100.000 Kilometer lang. Und da gibt es eben viele Hindernisse. Und diese Halbinsel Stad, wo eben dieser Tunnel durchgebohrt werden soll, die ist wirklich sehr zentral, weil sie ist letztlich ein bisschen der Ort, wo die Schiffe eben raus müssen auf den Nordatlantik. Und dort ist es oft schlechtes Wetter. Und deshalb kann man auch ein bisschen sagen, Stad ist so ein bisschen der Gotthard Norwegens. Auch ein Unterschied zwischen dem Süden und Norden. Beim Wetterbericht zum Beispiel heißt es immer südlich oder nördlich von Stad.
8: Und dieser Abschnitt gilt als besonders gefährlich für die Schifffahrt. Es gibt viele Stürme und Unwetter. Und das haben Sie selbst auch ganz persönlich schon erlebt. Können Sie uns schildern, wie es dort zu und her geht?
7: Ja, ich bin immer wieder entlang der Küste auch unterwegs, vor allem auf den Postschiffen der Hurtigroute, aber manchmal auch auf Fähren. Und wenn man eben dann zu Stad kommt, da kann es eben passieren, und es ist mir passiert, dass ich da Stunden, wenn ich tagelang festsitze, weil eben die Wellen zu hoch sind. Und wenn es dann losgeht, geht es immer noch wirklich rauf und runter, stundenlang. Da muss man dann wirklich das Bett in der Kajüte nicht mehr verlassen. Und das sind ja Geschichten, die nicht nur ich erlebt habe, die sind eben schon seit Tausenden von Jahren so. Und es gibt Erzählungen aus der Wikingerzeit, die eben immer schon von dieser Umrundung der Stad-Halbinsel gewarnt haben.
8: Und genau da soll jetzt eben dieser Schiffstunnel Abhilfe schaffen, dass man nicht mehr um die Halbinsel herumfahren muss, sondern durch die Halbinsel hindurch, durch diesen Schiffstunnel. Jetzt ist es aber so, dass die norwegische Regierung dieses Projekt eigentlich stoppen wollte. Und jetzt gibt es aber doch eine Mehrheit dafür im Parlament. Wie ist es dazu gekommen?
7: Ja, das war jetzt über Jahre eigentlich ein klassischer Kampf, auch ein bisschen zwischen den urbanen Interessen, die vor allem von linken Parteien wahrgenommen werden, und eben ländlichen Interessen, wo die bürgerlichen Parteien in Norwegen stark sind. Und die jetzige sozialdemokratische Minderheitenregierung wollte eben letztlich diesen Tunnel nicht bauen, aber ihr Partner im Parlament, die Zentrumspartei, die wollte den, und dann kam es am Schluss zu einem Kuhhandel. Die Zentrumspartei sagte, okay, wir unterstützen euch bei der Klimapolitik, wenn er uns diesen Tunnel gibt. Und so ist es jetzt herausgekommen.
8: Es gibt schon seit dem 19. Jahrhundert Ideen für einen solchen Tunnel. 2032 soll er dereinst tatsächlich fertiggestellt sein. Inwiefern könnte das dann das Leben in den angrenzenden Gemeinden und Ortschaften verändern?
7: Ja, es wird sich natürlich schon verändern, weil im Moment eben an diesen Stellen, wo dieser Tunnel gebaut wird, da ist es sehr abgelegen, da kommen kaum Schiffe, und man hofft sich natürlich in dieser Region, in diesen Ortschaften einen zusätzlichen Zulauf an Geschäften, an Personen. Man hofft, dass der Tourismus steigt. Es wird natürlich eine enorme Aufmerksamkeit geben, aber ob dieser Boom dann nur positiv ist, ist eine andere Frage. Bereits im Vorfeld jetzt dieses Projektes gab es viele Einsprachen, weil man muss sich vorstellen, da gibt es eben auch Menschen, die haben diese Ruhe am Fjord, haben die auch genossen und haben deshalb sich gegen diesen Tunnel ausgesprochen, doch ihre Einsprachen sind abgewiesen worden, und zusammen jetzt mit der geglückten Finanzierung, mit dem politischen grünen Licht, kommt es also dazu, dass der erste große Schifffahrtstunnel am Meer wirklich gebaut wird.
2: Das sagt Nordeuropa-Korrespondent Bruno Kaufmann. An dieser Fußball-Weltmeisterschaft der Männer, da gibt es nicht nur viel Spektakel und Euphorie, es zeigen sich auch die unschönen Seiten des Fußballs. An der laufenden WM gibt es nämlich mehr rassistische Online-Kommentare als noch bei der WM 2022. Die FIFA spricht von einer Zunahme um 3%. Betroffen von diesen rassistischen Kommentaren ist auch das Schweizer Nationalteam. Darüber hat Marc Allemann mit Adrian Arnold gesprochen, er ist der Sprecher beim Schweizerischen Fußballverband SFV.
9: Also es ist für uns leider nicht ein neues Phänomen. Jetzt haben wir natürlich Weltmeisterschaften. Das heißt, die Aufmerksamkeit ist höher, auch auf unseren Social-Media-Kanälen. Und entsprechend spüren wir natürlich auch, dass gerade in Situationen, in denen es nicht gut läuft, wie beispielsweise nach dem 1:1 gegen Katar, dass es dort doch eine Häufung von niederträchtigen, primitiven und leider auch rassistischen Kommentaren gab.
10: Und wie geht man mit solchen Kommentaren um beim SFV?
9: Also generell, wir haben unsere Community Manager aus der Kommunikationsabteilung, welche nach, vor und während den Spielen auch unsere Kanäle beobachten. Wenn wir eine Tendenz sehen und spüren, dass es zunimmt, dann schließen wir die Kommentarfunktion. Das haben wir auch gemacht nach dem Katar-Spiel, auch um unsere Spieler, um die Betroffenen zu schützen. Wir haben in der Vergangenheit sehr oft auch Zuschriften erhalten, das heißt Briefe, anonyme Briefe, Mails mit teils entwürdigenden, niederträchtigen und auch rassistischen Kommentaren. In solchen Fällen werden wir aktiv durch unsere juristische Abteilung und reichen Anzeige bei der Polizei ein, wenn der Tatbestand der Rassismusstrafnorm erfüllt ist.
10: Bei einigen Kommentaren geht es um die Hautfarbe oder die Herkunft der Spieler. Wie schützt und unterstützt der SFV diese Spieler in dieser Angelegenheit?
9: Ganz generell gilt für uns natürlich eine absolute Nulltoleranz im Bereich Rassismus, auch im Bereich Diskriminierung, wenn es um Herkunft, um Hautfarbe geht. Wir stehen unseren Spielern bei. Einerseits präventiv, wenn wir Tendenzen sehen, dass wir sie unterstützen in der Kommunikation. Das heißt, dass wir auch behilflich sind beim Sperren der Kommentarfunktion der eigenen Kanäle der Spieler. Wir unterstützen sie, wenn es darum geht, dass sie juristisch aktiv werden möchten, und wir versuchen auch natürlich im Vorfeld, sag's präventiv, zu handeln, dass es gar nicht dazu kommt, vor allem auf den eigenen Kanälen, um ihnen auch aufzuzeigen und sie zu unterstützen, wenn es darum geht, die Kanäle zu sperren bzw. die Kommentarfunktionen zu sperren.
10: Wie erklärt man sich beim SFV, dass es eine Zunahme von solchen rassistischen Kommentaren gibt?
9: Also ich glaube nicht, dass es mehr Menschen gibt, die rassistisches Gedankengut in sich tragen, als noch vor ein paar Jahren. Ich denke, der Hauptgrund dafür, dass sich die Kommentare häufen, ist, dass man heute schneller die Möglichkeit hat, solche Kommentare zu verfassen. Heute gibt es die Möglichkeit über Social Media, TikTok, Instagram und so weiter, wo man dann direkt das Handy zur Hand hat und schnell ein paar Zeilen tippen kann, wie eine WhatsApp oder einfach eine Nachricht. Und ich glaube, das hat die Hemmschwelle heruntergesetzt, dass man relativ schnell in der Emotion dann eben auch die Möglichkeit hat, solch niederträchtige und entwürdigende Kommentare zu schreiben.
10: In der Nacht auf Mittwoch bestreitet die Schweiz den Achtelfinal gegen Kolumbien. Wenn die Schweiz verliert, wird man dann proaktiv die Kommentarspalten schließen müssen. Ist man da jetzt schon gewappnet?
9: Also wir sind immer gewappnet, aber es hängt immer sehr stark vom Ausgang des Spiels ab, auch welcher Spieler wie gespielt hat, ob ein Spieler einen entscheidenden Fehler beispielsweise gemacht hat, einen Elfmeter verschossen hat. Und wenn wir dann eben auf unseren Kanälen Tendenzen sehen, nach den ersten Kommentaren, dann können und werden wir auch sofort handeln, einerseits um unsere Spieler zu schützen, andererseits auch um Menschen, die solches Gedankengut, das einfach nicht geht und das zutiefst verwerflich ist, dass sie nicht die Plattform erhalten, dieses auch schriftlich irgendwo und öffentlich zu platzieren.
2: Das sagt Adrian Arnold, der ist der Sprecher beim Schweizerischen Fußballverband. Und wir bleiben noch beim Sport, denn da steht Russland vor der Rückkehr auf die grosse Bühne, auf die ganz grosse Bühne, nämlich vor der vollständigen Rückkehr zu den Olympischen Spielen. Das Internationale Olympische Komitee, das IOC, hat nämlich Sanktionen gegen Russland vorläufig aufgehoben. Damit dürfen russische Teams wieder an internationalen Wettkämpfen teilnehmen und sich auch für die Olympischen Spiele 2028 in Los Angeles qualifizieren. Was hinter dieser Entscheidung steckt, darüber hat Niklas Malzacher mit dem Journalisten Johannes Aumüller gesprochen. Er berichtet für die Süddeutsche Zeitung über Sportpolitik. Und für ihn ist das Argument des IOC, Sport und Politik trennen zu wollen, nur bedingt glaubhaft.
11: Das IOC und auch zum Beispiel der Fußballweltverband FIFA tragen dieses Argument ja immer vor. Die Geschichte zeigt, sie setzen es gerade so ein, wie es ihnen passt. Just Russland ist ja auch ein gutes Beispiel dafür. Über viele, viele Jahre war das IOC sehr gnädig gegenüber Russland, sei es beim Staatsdopingskandal, sei es in den Anfangsmonaten des russischen Angriffskrieges gegen die Ukraine. Dann gab es eine kurze Phase der Konfrontation und jetzt wird es wieder zurückgedreht.
8: Was hat sich denn ganz konkret geändert? Also ich meine, dass man Sport und Politik trennen will, auf die Idee ist man ja jetzt nicht erst jetzt gekommen.
11: Das IOC musste sich sozusagen einen Weg überlegen, wie es wieder zurück zu dem alten Russland-nahen Zustand kommen konnte. Russland hat im Weltsport und in der olympischen Welt speziell traditionell sehr viel Einfluss. Speziell in den Nuller- und den Zehnerjahren hat sich das immer gezeigt. Russland hatte viele Großveranstaltungen. Russland hat sehr viel mitgemischt bei der Auswahl des Spitzenpersonals. Das ging bis hin zur Frage, wer im Jahr 2013 IOC-Präsident werden konnte. Und das wurde ja dann der deutsche Thomas Bach. Und man kann durchaus die These wagen, dass er das ohne sozusagen die Zustimmung aus dem Kreml nicht geworden wäre. Und dann hat sich eben das IOC über einige Jahre sehr eng an Russlands Seite bewegt. Und im Jahr 2022, 2023 hatte sich aber die Sachlage insofern geändert, als dass das IOC eine Phase begonnen hat, wo es sich ein Stück weit näher an die westliche Welt sozusagen angelehnt hat. Es standen die Sommerspiele Paris 2024 bevor, die Winterspiele 2026 Cortina, eben auch die Sommerspiele 2028 Los Angeles. Und damals hat man ein bisschen mehr die westliche sozusagen Linie eingenommen, hat gleichzeitig beobachten müssen, wie Putin in diesem ganzen Konflikt auch mit dem Aufbau einer eigenen Sportwelt gedroht hat, eigene sozusagen Gegenspiele in Russland. Und dadurch gab es für einige Jahre, für 2 Jahre muss man letztlich sagen, oder gut 2 Jahre, diese Konfrontation. Und dann war aber auch klar, es muss sozusagen wieder zurückgedreht werden. Und die Tatsache, dass anders als noch 2022, 2023 jetzt eben auch Donald Trump US-Präsident ist und die ganze politische Gemengelage rund um Russland sich verändert hat und im Konflikt Westen gegen Russland, das hat das dann auch entsprechend nochmal beeinflusst.
8: Auf die aktuelle politische Gemengelage kommen wir gleich noch. Ich möchte zuerst kurz noch fragen, wie das ins Gewicht fällt, dass das IOC noch nicht entschieden hat, ob Russland auch mit der eigenen Flagge antreten darf, ob die russische Hymne zu hören sein wird. Also welche Rolle spielt das jetzt bei dieser Wiederannäherung, die Sie beschrieben haben?
11: Diese Wiederannäherung und Eingliederung, die vollzieht sich eigentlich in Etappen und Schritten. Man hatte schon im vergangenen Jahr erste einzelne Fachverbände, die Russland wieder zugelassen haben. Bei den Paralympischen Spielen war Russland wieder dabei. Kürzlich waren es dann die Schwimmer und so weiter. Jetzt kam das IOC mit dieser generellen Entscheidung. Also nach meiner Beobachtung ist das einfach nur der nächste logische Schritt, die nächste Etappe dann, dass auch Hymne und Flagge ganz klar wieder zugelassen werden. Es sind ja auch noch 2 Jahre bis dahin Zeit. Und ich bin mir sehr, sehr sicher, dass dann russische Hymne und russische Flagge zu sehen bzw. zu hören sein werden.
8: Und wieso macht das IOC das so Schritt für Schritt? Hofft man da irgendwie Widerstand zu vermeiden?
11: Ganz genau, das ist der Punkt. Es ist ja eine sehr komplizierte politische Gemengelage und man versucht, das durch diese Schritt-für-Schritt-Politik den ganz großen Knall und ganz großen Aufschrei zu vermeiden. Wenn man sich jetzt vorstellt, man hatte tatsächlich schon, ich sage jetzt mal bei den Winterspielen in Mailand und Cortina, aber auch eine Session des Internationalen Olympischen Komitees, da hätte man das natürlich auch entscheiden können, da hätte das eine ganz andere Wucht produziert. Ja, jetzt hat man diese Salami-Taktik und Scheibchentaktik angewandt und noch dazu kann man durchaus auch mal den Gedanken in den Raum werfen, dass es bestimmt auch kein Zufall ist, dass das just bei der Fußball-Weltmeisterschaft passiert, wo dann vielleicht die Aufmerksamkeit auch nochmal ganz anders absorbiert wird und wo es dann um Trumps Anrufe geht und so weiter. Also das IOC hat schon erkennbar eine Strategie gewählt, wie man diese hoch umstrittene und hochbrisante Rückkehr sozusagen möglichst leicht wieder in den Diskurs bringt.
2: Das sagt Johannes Aumüller, er berichtet für die Süddeutsche Zeitung über Sportpolitik. Und damit sind wir am Schluss dieses kurzen Rückblicks auf ein paar Hintergrundthemen der letzten Woche. Hier bei Ihrem Infosender geht es jetzt in wenigen Augenblicken weiter mit den aktuellsten Nachrichten.

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1: Wie ist die Situation in Venezuela, etwas mehr als zwei Wochen nach den verheerenden Erdbeben? Dann reicht eine Woche Sommercamp, um nach den Ferien als Lehrkraft vor einer Klasse zu stehen? Und wie zeigt sich der Wandel der Republikanischen Partei im Werdegang des verstorbenen US-Senators Lindsey Graham? Antworten im Info 3 mit Bettina Studer. 2,5 Wochen nach den schwersten Erdbeben in Venezuela in über 120 Jahren haben die meisten internationalen Rettungsteams das südamerikanische Land verlassen. Wie geht es nun weiter? Südamerika-Korrespondentin Teresa Delgado.
2: In Venezuela sei wieder eine Art Alltag eingekehrt, sagt Phil Gunson. Der Analyst der International Crisis Group lebt seit über 25 Jahren in der venezolanischen Hauptstadt Caracas. In weiten Teilen des Landes herrscht wieder Normalität. Aber Normalität in Venezuela bedeutet, dass die Menschen in einem komplexen humanitären Dauernotzustand leben. Und die Krise im Katastrophengebiet sprengt alle Dimensionen. Im Krisengebiet um die Küstenstadt La Guaira gibt es noch immer viel zu tun. Die zwei schweren Beben der Stärke 7,2 und 7,4 haben einen Großteil der Stadt zerstört. Seither folgten über 1170 Nachbeben. Die meisten internationalen Rettungsteams sind inzwischen wieder abgereist. Jetzt braucht es eine andere Art Unterstützung, humanitäre Hilfe für die vielen tausenden Verletzten und Familien, die durch die Beben obdachlos geworden sind. Die Toten zu identifizieren, sei eine große Herausforderung, sagt Gunson. Die Körper, die nun noch geborgen werden, sind kaum mehr zu erkennen. Die Leichenhallen im Krisengebiet überfüllt. Laut Angaben der Panamerikanischen Gesundheitsorganisation sind inzwischen mindestens 300 Todesopfer namenlos in Massengräbern bestattet worden. Insgesamt gibt es bisher 4.118 Tote zu beklagen, laut Angaben der Regierung. Wahrscheinlich werden wir nie die genaue Todeszahl haben. Die offiziellen Zahlen dürften weit unter den tatsächlichen Todeszahlen liegen. Aber um eine Idee der Größenordnung zu geben, die UNO hat 10.000 Leichensäcke gekauft. Da nun schweres Gerät im Einsatz sei, um das Geröll zu räumen, könnten vermisste Menschen nicht mehr geborgen werden. Genaue Angaben zu Vermissten macht die Regierung keine. Die Kritik an der Regierung bleibt groß. Die Regierung streitet Fehlverhalten ab und sagt, sie habe alles Mögliche getan und sie konnte wahrscheinlich tatsächlich einfach nur sehr wenig tun. Aber die Augenzeugenberichte aus dem Erdbebengebiet sprechen eine deutliche Sprache. Die Regierung war die ersten 2 bis 3 Tage nicht präsent vor Ort. Die Anwohner mussten mit bloßen Händen nach ihren Angehörigen graben und in dieser Zeit starben Menschen. Sagt Experte Phil Gunson. Auch bleibt die Frage offen, weshalb überhaupt so viele Wohnblöcke, von Luxushotels bis zu Sozialwohnungen, mitten in einem Erdbebengebiet gebaut wurden, obwohl Experten seit Jahrzehnten vor schweren Beben warnten.
1: Zu Lara Christen jetzt. Der Konflikt zwischen den USA und dem Iran ist in der Nacht erneut eskaliert. Wieder griffen die USA Ziele im Iran an und wieder feuerte auch der Iran Raketen ab.
3: Die USA sagen, der Iran habe die erneute Eskalation ausgelöst. Dessen Marine habe ein Schiff beschossen, das durch die Straße von Hormuz fahren wollte. Daraufhin bombardierten die USA rund 140 Ziele im Iran. Der Iran beschoss in der Folge 5 arabische Staaten mit Raketen und Drohnen. In Katar berichtete das Innenministerium, es seien 3 Menschen durch herabfallende Trümmerteile verletzt worden, unter ihnen ein Kind. Angriffe wurden auch aus Jordanien, Bahrain, Kuwait und Oman gemeldet. Im Süden Spaniens hat sich die Waldbrandsituation etwas stabilisiert. Das Feuer breite sich nicht weiter aus, teilte der Regierungschef der betroffenen Region Andalusien mit. Die Winde seien deutlich schwächer und die Luftfeuchtigkeit sei gestiegen, das begünstige die Löscharbeiten. Mehrere hundert Menschen, die ihre Häuser aus Sicherheitsgründen verlassen mussten, konnten wieder zurückkehren. Die Suche nach möglichen weiteren Todesopfern geht derweil weiter. Es gibt noch mehrere Vermisste. Seit Ausbruch der Brände am Donnerstagnachmittag sind mindestens 12 Menschen gestorben. Sie wurden von den Flammen eingeschlossen, als sie in einem Fahrzeug oder zu Fuß zu fliehen versuchten.
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1: Alle Jahre wieder stellt sich im Sommer die Frage, gibt es für das nächste Schuljahr genügend Lehrpersonen für alle Schulklassen im Land? Die Antwort dieses Jahr, wohl schon, aber einmal mehr werden nicht überall Lehrkräfte unterrichten, die ein Diplom in der Tasche haben. Auch wenn sich die Situation ein wenig entspannt hat, beispielsweise im Kanton Zürich, wo ab dem neuen Schuljahr ein Lehrdiplom zwingend ist für eine Anstellung. Anders im Kanton Bern. Dort fand diese Woche ein Camp statt für jene, die ab August ohne Diplom vor einer Klasse stehen. Noemi Ackermann berichtet.
4: Am Camp der PH Bern nehmen 72 Personen teil. Im Schnitt sind sie um die 40 Jahre alt. Sie alle werden nach den Sommerferien mit Schülerinnen und Schülern im Kanton Bern arbeiten, nach einer Woche Intensivkurs. Eine von ihnen ist Sarah Renkli. Sie hat klinische Heil- und Sozialpädagogik studiert, eine Ausbildung als Landwirtin gemacht und wechselt jetzt in einen Kindergarten im Kanton Bern.
5: Es ist immer ein Lernen in der Situation, weil man immer neue Situationen antrifft. Und da finde ich super, hat man ein Team. Aber für das Grundgerüst finde ich es super, dass ich das besuchen darf.
4: Das Grundgerüst ist das Sommercamp an der PH Bern. Es geht um die Grundlagen, wie beispielsweise den Lehrplan 21 oder die Arbeit mit der Schulleitung. Auch dank des Sommercamps sollte es möglich sein, im Kanton Bern alle Stellen zu Beginn des neuen Schuljahres zu besetzen. Dagmar Rösle, Präsidentin des Verbandes Lehrerinnen und Lehrer Schweiz, ist skeptisch, was die Sommercamps angeht. Eine Woche Crashkurs gäbe eine Scheinsicherheit.
6: Man meint dann zu wissen, wie Unterricht geht. Ich finde, ein Feriencamp darf einem nicht davon abhalten, die reguläre Ausbildung zu machen. Das kann eine Hilfe sein in den Einstieg nach den Sommerferien, aber es darf einem nicht davon abhalten, eine reguläre Ausbildung zu machen.
4: Bildungsdirektor Reto Müller sagt, im Kanton Bern habe es schon immer ein Studium für Quereinsteiger gegeben. Er hoffe, dass möglichst viele ohne Lehrdiplom dieses Studium machen, damit sie ihre Stelle behalten können.
7: Wenn die Anstellungsbehörden dann selektieren müssen oder auch verzichten müssen, wird es von unserer Seite natürlich die Anweisung geben, dass man das möglichst qualifizierte Personal an den Schulen halten wird und auf die anderen verzichten muss.
4: Jene, die jetzt das Sommercamp der PH Bern besuchen, freuen sich auf alles, was kommt. Der gelernten Drogistin Nicole Amacher macht es denn auch keine Sorgen, bald überflüssig zu sein.
8: Ich bin im Moment da. Ich denke, wir bieten eine grosse Ressource. Wir sind da, weil es uns braucht und wir sind alle mit sehr viel Herzblut da. Das konnte ich in dieser Woche auch spüren. Und wenn der Weg dann für mich jetzt hier nicht mehr weitergeht, dann wird sich etwas anderes ergeben.
4: Sie würden einen Schritt nach dem anderen nehmen, erklären die Teilnehmerinnen und lassen im Moment noch hoffen, ob sie die Ausbildung nachholen. Das sei auch eine Frage der Ressourcen. Zahlen des Bundes zeigen, dass es wegen der sinkenden Geburtenrate fast überall ab 2032 genügend qualifizierte Lehrpersonen auf der Primarstufe geben dürfte.
1: Lohnt sich der Bau von neuen Atomkraftwerken in der Schweiz? Mit dieser Frage hat sich eine neue Studie beschäftigt, Lara Christen.
3: Neue Atomkraftwerke würden der Schweizer Wirtschaft jährlich 1,6 Milliarden Franken einbringen. Das heißt es in der Studie, die vom Wirtschaftsdachverband Economy Swiss in Auftrag gegeben wurde. Rund die Hälfte der Baukosten würde demnach als Wertschöpfung in der Schweiz bleiben, etwa über Aufträge an Schweizer Unternehmen. Ein neues Kernkraftwerk schaffe fast 3000 Arbeitsplätze. Die Studie weist aber auch auf Kostenrisiken hin, außerdem wäre das Projekt auf staatliche Förderung angewiesen. Das Szenario basiert auf einem neuen Kernkraftwerk des Typs EPA, das 2050 in Betrieb genommen werden könnte. Mitte-Nationalrat Stefan Müller-Altermatt vom Bündnis Nein zu neuen AKW kritisierte, die Studie verschweige Kosten und basiere auf zu optimistischen Annahmen, wie die Nachrichtenagentur Kisten SDA berichtet. Die Schweizer Fußballnationalmannschaft wird am kommenden Dienstag offiziell in Zürich empfangen, nachdem sie heute früh an der WM ausgeschieden ist. Der offizielle Empfang findet am Dienstagmittag auf dem Turbinenplatz in Zürich statt. Das teilt die Nazi in den sozialen Medien mit. Die Schweiz verlor den WM-Viertelfinale am frühen Morgen gegen Argentinien mit 1:3 nach Verlängerung. Es war das erste Mal seit 72 Jahren, dass die Nazi einen WM-Viertelfinale erreichte.
1: Der republikanische US-Senator Lindsey Graham ist tot. Er starb nach plötzlicher und kurzer Krankheit im Alter von 71 Jahren. Graham galt als erfahrener Außenpolitiker und auch als enger Vertrauter von Präsident Donald Trump. ARD-Kollege Martin Ganselmeier berichtet.
9: Lindsey Graham war eine der wichtigsten Stimmen in der amerikanischen Außen- und Sicherheitspolitik. Als Donald Trump vor 10 Jahren Präsident werden wollte, war Graham einer seiner schärfsten Kritiker. Doch nach Trumps Wahlsieg und vielen gemeinsamen Golfrunden wurde das Verhältnis der beiden immer enger. Außenpolitisch lagen sie jedoch nicht immer auf einer Linie. Graham versuchte immer wieder, Trump von der Bedeutung der NATO zu überzeugen, ihn vor Russlands Präsident Putin zu warnen und Trump für eine stärkere Unterstützung der Ukraine zu gewinnen. Auch deshalb war Graham ein wichtiger Gesprächspartner für europäische Politiker. Nach US-Medienberichten starb Graham am späten Samstagabend an einem plötzlichen Herzstillstand. Noch vor wenigen Tagen hatte er den ukrainischen Präsidenten Selenskyj zum 10. Mal in Kiew getroffen. Graham überbrachte Selenskyj die Botschaft, dass Trump ein neues Sanktionsgesetz gegen Russland unterstützt. US-Präsident Trump würdigte Lindsey Graham in einem Social-Media-Post als einen der großartigsten Menschen und Senatoren, die er je gekannt habe. Wörtlich schrieb Trump, er war immer am Arbeiten und ein wahrer amerikanischer Patriot. Lindsey wird uns sehr fehlen. Seit Mitte der 90er Jahre vertrat Graham seinen Heimatstaat South Carolina im Kongress, zunächst im Repräsentantenhaus, von 2003 an im Senat. Gerade machte er Wahlkampf, um im November für eine 5. Amtszeit als Senator gewählt zu werden. In Grahams Werdegang wird der Wandel der Republikanischen Partei in den vergangenen 20 Jahren deutlich. Graham begann als traditioneller Mainstream-Konservativer und Anhänger des früheren US-Präsidenten Ronald Reagan. Pro NATO, pro Israel, für freien Handel und gegen Zölle. Graham war bis zu dessen Tod eng mit dem republikanischen Senator John McCain befreundet. McCain wiederum war einer der entschiedensten Gegner von Donald Trump und seiner Make America Great Bewegung. Die MAGA-Forderung nach einem Rückzug Amerikas aus den Krisenherden der Welt lehnte Graham stets ab.
1: Es bleibt der Blick aufs Wetter.
3: Am Abend geht es sonnig weiter, morgen wird es ziemlich sonnig mit Wolkenfeldern und Sahara-Staub. Es gibt 31 bis lokal 35 Grad.
1: Das war Info 3 am Sonntag, heute mit Lara Christen und Bettina Studer.
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11: Ihr Informationssender jetzt im Sommer, jetzt während der Fußballweltmeisterschaft der Männer in den USA, Kanada und Mexiko. Und da gab es ja bereits einige Spiele und Szenen, die sehr nervenaufreibend waren. Geschwitzt hat man da nicht nur wegen der Temperaturen. So viel ist sicher. Und sicher ist auch, einen Fußballmatch zu schauen. Das birgt für den Körper Risiken. Vor allem für Menschen mit Herz-Kreislauf-Problemen. Gleichzeitig kann Mitfiebern bei einem Match, vor allem mit anderen zusammen, dem Körper aber auch gut tun. Was also passiert in unserem Körper, wenn wir zu Hause, beim Public Viewing oder gar im Stadion selbst ein Spiel verfolgen? Warum geht Fußball wortwörtlich ans Herz? Welche Folgen haben all diese Emotionen? Antworten auf all diese Fragen gibt's in der News Plus Folge von Ende Juni, die wir für das SRF 4 News Sommerprogramm nochmals wiederholen.
12: Da schreit das Herz vor Glück.
13: Vargas.
12: Oder vor Schmerz.
13: Und dann ist der Ball wieder nicht.
12: Beim Fußballschauen oder beim Kommentieren geht das Herz voll mit. Vielleicht auch heute Abend wieder, wenn die Schweiz an der WM gegen Kanada spielt. Und das Herz, das macht wortwörtlich so richtig einen mit beim Zuschauen. Da kann man gleich auf eine halsbrecherische Achterbahn.
14: Also der Körper stößt sowohl auf der Achterbahn als auch beim Fußballschauen Adrenalin aus und reagiert gleich,
12: sagt der Herzspezialist. Fußballschauen geht also ans Herz und kann das Risiko für einen Infarkt erhöhen. Wir schauen in den Körper und finden raus, was passiert, wenn wir einen Match schauen. Und keine Angst, wir verderben nicht die Freude am Spiel, denn mitjubeln und mitleiden tut gut. Das wisst ihr vermutlich schon längst. Ihr erfahrt hier, warum das so ist, was im Körper genau passiert. Das ist News Plus. Ich bin Rina Telli. Salut zusammen. Mitfiebern, bis der Arzt kommt. Das meine ich jetzt nicht einfach so als Spruch, das gibt's wirklich.
14: Ja, tatsächlich gibt es da Untersuchungen aus Deutschland zu dem Thema. Und man hat eine bis zu 2,5-fache Steigerung von Herzinfarkten gesehen.
12: Das ist Jan Kleeberger. Er erklärt uns in dieser Folge, was da im Körper genau passiert, wenn es voll abgeht an einem Match. Für mich ist Jan Kleeberger ein totaler Glücksgriff. Er fühlt nämlich voll. Beides. Das Herz. Er ist Kardiologe, also Herzspezialist am Unispital Zürich. Und er hat ein großes Herz für Fußball.
14: Das heißt, ich kümmere mich um alle Themen rund ums Herz. Und in meiner Freizeit bin ich vor allem auch Fußballfan, gerade während so einer Weltmeisterschaft.
12: Heute Abend spielt die Schweiz an der Fußball-WM gegen Kanada. Und darum habe ich meinen Kollegen Lionel Mattmüller gebeten, das Spiel emotional einzuordnen, auf einer Skala von 1 bis 10. Lionel ist Sportjournalist und kommentiert für Radio SRF heute das Spiel.
15: Ich gebe dem Spiel eine solide 4, vielleicht sogar eine 5.
12: Also auf einer Skala von 1 wie zum Gähnen langweilig bis 10 wie maximale Anspannung sind wir bei einer 4. Für ein schwaches Herz vermutlich kein Hochrisikospiel, aber klar, da ist trotzdem Spannung drin.
15: Es ist ja Weltmeisterschaft, es geht um was, es geht um den Gruppensieg. Es sind zwei richtig tolle spielende Mannschaften, finde ich. Also Kanada und die Schweiz spielen beide offensiven Fußball, spielen attraktiv, da entsteht Torgefahr. Das kann ja schon dafür sorgen, dass man dann das Blut quasi erhitzt. Trotzdem sind beide Teams so gut wie weiter. Es ist noch ein Gruppenspiel, es ist noch nicht der ganz große Gegner, es ist nicht K.O.-Phase, also irgendwo in der Mitte.
12: Der Herzspezialist hat schon ganz am Anfang gesagt, wer bei einem Fußballspiel voll abgeht, kann sich genauso gut auf einer wilden Achterbahn wegbrettern.
14: Also der Körper stößt sowohl auf der Achterbahn als auch beim Fußballschauen Adrenalin aus. Also es ist eine ähnliche Fluchtreaktion wie bei einer echten Gefahr. Der Körper kann da gar nicht richtig unterscheiden, ob es jetzt ein Penalty-Schießen ist oder eine echte Gefahr und reagiert gleich.
12: Das tönt ganz so, als ob uralte Instinkte aktiviert werden.
14: Es wird die Kampf- oder Fluchtreaktion, sagen wir dazu, gestartet. Und es wird unter anderem Adrenalin freigesetzt aus der Nebenniere. Und das steigert den Blutdruck und die Herzfrequenz. Und das kann man schon vergleichen bei einem intensiven Fußballspiel wie mit einem leichten Ausdauertraining.
12: Einfach nur Fußball schauen kann also den gleichen Effekt haben wie ein leichtes Training. Tönt voll praktisch. Außer natürlich, man geht so mit, dass es dem Herz zu viel wird.
14: Das geht über die Stressreaktion, die der Körper ausbildet. Und das verändert zum einen die Flusseigenschaften vom Blut, zum anderen steigt der Blutdruck. Und wenn der Blutdruck steigt, kann gerade eine empfindliche Stelle, wo sich über die Jahre schon Cholesterin abgelagert hat, einreißen.

0: entsprechendes familiäres Risiko.
1: Dann ist es nicht nur das Spiel allein. Wer zu much literweise Bier trinkt und vor lauter Stress ein paar Tigis wegschlotet, tut sich auch nichts Gutes. Logisch empfiehlt der Arzt, mit solchen Genussmitteln nicht zu übertreiben. Aber dafür hilft da was ganz anderes. Oder vielleicht auch gemeinsam mit anderen ein Spiel schauen, damit man nicht allein ist, falls es zu einem Notfall kommen sollte?
0: Ja, genau. Das sowieso ist auch ein wichtiger Aspekt. Zum einen, dass man da nicht alleine ist, falls man dann doch was merkt auf der Brust und vielleicht Hilfe braucht. Und zum anderen setzt dieses gemeinsame Erlebnis auch das Sozialhormon Oxytocin frei, was für eine stärkere Bindung sorgt und insgesamt für soziale Integration und gute soziale Beziehungen dazu, dass man ein geringeres Risiko hat, langfristig gesehen, für Herz-Kreislauf-Erkrankungen. Also wir wissen, dass gerade bei älteren Leuten Einsamkeit auch ein Faktor ist, der schlecht ist fürs Herz.
1: Das ist ja eben auch die Verbundenheit, das gemeinsame Mitfiebern. Es kann für Körper und Psyche gut sein, wenn Emotionen so gelebt werden.
0: Ganz sicher. Also es ist auch ein guter Ausgleich zum Alltag. Da kann man sich wirklich mal die mindestens 90 Minuten, die es dauert, wirklich voll auf was anderes konzentrieren, abschalten. Und dieses Auf und Ab, was man erlebt, was auch sein kann, sogar wie ein leichtes Ausdauertraining, kann natürlich auch dann einen positiven Effekt haben auf den Körper.
1: Kommt es denn darauf an, ob das Lieblingsteam das Spiel gewinnt oder verliert?
0: Also tatsächlich hat man bei dieser großen Untersuchung in Deutschland gesehen, 2014, dass es keinen Einfluss darauf hatte, ob es jetzt ein Spiel war, was gewonnen wurde oder verloren wurde, sondern allgemein die Aufregung vom Fußball hat anscheinend dazu geführt, dass mehr Leute wegen einem Herzinfarkt ins Spital gekommen sind.
1: Also am Ende ist Stress für den Körper Stress und das ist nicht gerade förderlich für die Gesundheit, heißt das?
0: Ja, also genau. Und Stress ist auch etwas sehr Subjektives. Jeder empfindet es anders. Manche Leute interpretieren körperliche Anspannung eben als negativen Distress, sage ich jetzt mal. Während das für andere Leute dieses Kribbeln, was man auch spürt beim Auf und Ab beim Fußball, ist das dann eher was Gutes. Wir sagen dazu auch Eustress. Also die fühlen sich dann richtig belebt dadurch.
1: Kommt es denn darauf an, ob man jetzt dieses Spiel heute Abend allein zu Hause am Fernsehen schaut oder in einem Public Viewing oder vielleicht sogar im Stadion? Also wirkt sich das anders aus auf den Körper?
0: Also das hat man jetzt nicht wissenschaftlich untersucht, meines Wissens. Aber so rein von der Logik her würde ich sagen, es macht schon einen Unterschied. Also ich persönlich merke bei mir selber auch, wenn ich zu Hause schaue mit meiner Familie vom Fernseher, bin ich in einer anderen Stimmung, als wenn ich ins Stadion gehe, wo man ja auch mit der Gruppendynamik mit vorgepeitscht wird oder bei einem Public Viewing, wo ja auch noch viel mehr Leute sind. Vor allem kommt noch dazu, draußen ist es ja zumindest jetzt aktuell nochmal heißer in der Regel. Und wenn man dann zum Beispiel auch noch in der prallen Sonne steht, kann es natürlich auch sein, dass man dann dehydriert. Manche Leute kriegen dann schon richtig eine Ohnmacht, eben weil der Blutdruck so abrauscht.
1: Sie haben es gerade gesagt, alle Personen reagieren verschieden. Lässt sich überhaupt seriös messen, was so ein Spiel mit dem Körper anstellen kann?
0: Ja, also letztendlich die wissenschaftliche Untersuchung, auf die ich da Bezug genommen habe, die haben, wenn man so will, einfach nur gezählt, wie viele Leute mit einem Herzinfarkt ins Spital gekommen sind während der Weltmeisterschaft 2014 und 2006 und es dann einfach verglichen mit einer Periode, wo kein größeres Fußballereignis war. Und andere Leute haben einfach mal den Blutdruck regelmäßig gemessen bei Leuten, die Fußball schauen. Und da kann man dann schon sehen, wie das Herz-Kreislauf-System reagiert.
2: Nochmal der Ball in die Tiefe. Ballst du bitte vielleicht? Oh, der kommt leider nicht. Achtung, die Schweizer immer noch. Embolo, jetzt aber! Ja, jetzt steht da noch einer auf der Linie.
1: Jetzt haben wir über die Auswirkungen gesprochen eines Fußballspiels auf den Körper. Heute Abend spielt die Schweiz gegen Kanada. Es ist extrem heiß. Was heißt das alles jetzt für den Körper?
0: Also letztendlich führt die Hitze noch dazu, dass allgemein das Herz und der Kreislauf schon mehr arbeiten muss, weil eben die Blutgefäße weitgestellt sind. Das heißt, der Blutdruck wird niedriger, das heißt, das Blut versackt auch ein bisschen mehr in den Beinen. Ich empfehle, dass man dann guckt, dass man die Wohnung vielleicht doch irgendwie runterkühlt bekommt, zum Beispiel durch nächtliches Auskühlen lassen und Lüften und dass man auf eine ausreichende Trinkmenge achtet. Also bei so einer Hitze sollte man auf jeden Fall auf sein Durstgefühl hören und mindestens 2 Liter am Tag trinken, wenn man ansonsten herzgesund ist.
1: Jetzt zum Schluss nochmal zusammenfassend gefragt, Herr Kleeberger. Mitfiebern während eines Fußballspiels Risiko für den Körper oder auch eine Chance für die Gesundheit?
0: Also ich würde sagen, unterm Strich ist es eine gute Chance für die Gesundheit, eben weil der soziale Aspekt sehr positiv ist und auch die Kreislaufreaktion.

0: Und die ist wie bei einem leichten Herz-Kreislauf-Training, ist sicherlich auch positiv, dass man auch mal ein bisschen in Schwung kommt. Aber natürlich sollten vulnerable Leute schauen, dass sie nicht alleine schauen und nicht noch stressende Begleitfaktoren dazukommen, wie einen Alkoholrausch jetzt zum Beispiel.
1: Sport ist gängiges Risiko, könnte man sagen. Eines, das Fans gern eingehen, weil es ja auch so viel zurückgibt. Auch SRF-Sportredaktor Lionel Mattmüller fühlt mit. Auch oder gerade weil es seine Aufgabe ist, Spiele professionell zu kommentieren.
2: Man will die Emotionen ja auch transportieren und die Leute, die uns zuhören, die wollen nicht, dass ich ruhig bleibe, wenn ein Tor fällt, glaube ich. Trotzdem ist es auch meine Aufgabe oder unsere Aufgabe, dann schnell wieder einzuordnen und wieder Analysen zu bieten. Also wie ist das Tor zustande gekommen, wer hat da besonders gut gearbeitet, wer hat vielleicht einen Fehler gemacht, wo ist das Tor entstanden. Solche Dinge zu sehen und einzuordnen und zu beschreiben. Wir arbeiten ja viel mit Beschreibungen, weil wir den Menschen die Bilder liefern wollen. Und das ist schlussendlich wieder eher eine nüchterne Angelegenheit. Also es geht wirklich darum, dass man die Emotionen zulässt und das geht vielleicht 10, 20 Sekunden und dann kommt man aber schnell wieder runter und schaut die Wiederholungen und beginnt zu analysieren.
1: Trägst du eigentlich eine Smartwatch? Also könnte man schauen, was bei dir Puls und alles machen, wenn es dann so abgeht in einem Spiel?
2: Nein, ich habe tatsächlich keine Smartwatch, aber ich glaube, sie würde wahrscheinlich schon ausschlagen. Also wenn ich jetzt die Schweiz kommentiere an einer Weltmeisterschaft und die erzielen 4 Tore gegen Bosnien-Herzegowina, da könnte man wahrscheinlich schon etwa erkennen, wo die Tore gefallen sind, würde ich jetzt mal einfach so behaupten.
1: Wir bringen euch das WM-Spiel Schweiz-Kanada live im Radio auf SRF 3 und im Fernsehen auf SRF 2. Im Beschrieb zu dieser Folge findet ihr die Links zu den Live-Übertragungen. Ja, und wie euer Körper auf diesen Kick reagiert, das wäre jetzt ja geklärt. Das war's für heute mit News Plus. Am Start für euch waren Tobias Bühlmann, Peter Hanselmann und Rina Telli. Uns gibt's morgen wieder pünktlich zum Feierabend mit einem vertieften Einblick hinter die Schlagzeile des Tages. Drückt in eurer Podcast-App auf Abonnieren und ihr verpasst keine Folge. Salut zusammen und bis dann.
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0: Die Nachrichten von SRF um 17.30 Uhr mit Lara Christen. Ein neues AKW würde der Schweizer Wirtschaft viel Geld bringen und tausende Arbeitsplätze schaffen, sagt eine neue Studie. Dies sorgt für Kritik. Und große Anteilnahme nach dem Tod des US-Senators Lindsey Graham. Das Wetter, auch morgen ist es ziemlich sonnig mit Wolkenfeldern und Sahara-Staub. Es gibt 31 bis lokal 35 Grad. Die Diskussionen um den Bau von neuen Atomkraftwerken in der Schweiz gehen weiter. Im Juni hatte sich das Parlament dafür ausgesprochen, das AKW-Bauverbot zu kippen. Eine weitere Studie hat sich nun mit der Frage beschäftigt, ob sich neue Kernkraftwerke lohnen. Dominik Brandt.
1: Neue Atomkraftwerke würden der Schweizer Wirtschaft jährlich 1,6 Milliarden Franken einbringen. Das heißt es in der Studie des Wirtschaftsforschungsinstituts BAC Economics, die vom Wirtschaftsdachverband Economie Suisse in Auftrag gegeben wurde. Rund die Hälfte der Baukosten würden laut Studie als Wertschöpfung in der Schweiz bleiben, etwa über Aufträge an Schweizer Unternehmen. Zudem schaffe ein neues AKW fast 3000 Arbeitsplätze. Das Szenario basiert auf einem neuen Kernkraftwerk des Typs EPR, das 2050 in Betrieb genommen werden könnte. Die Studie weist aber auch auf Kostenrisiken hin. Außerdem wäre das Projekt auf staatliche Gelder angewiesen. Mitte-Nationalrat Stefan Müller-Altermatt vom Bündnis Nein zu neuen AKW kritisierte, die Studie verschweige Kosten und basiere auf zu optimistischen Annahmen, wie die Nachrichtenagentur Keystone SDA berichtet. In der Vergangenheit gab es bereits Studien zum Bau eines neuen Atomkraftwerks in der Schweiz. Kürzlich kam eine Studie der ETH Zürich und des Paul-Scherrer-Instituts zum Schluss, unter den heutigen wirtschaftlichen Rahmenbedingungen seien neue Atomkraftwerke nicht wettbewerbsfähig, es sei denn, der Staat würde einen Teil der Kosten und Risiken mittragen.
0: Es geht weiter mit zwei Meldungen aus der Schweiz in Kurzform. Rund 105.000 Hip-Hop-Fans haben in den letzten Tagen das Open Air Frauenfeld besucht, wie die Veranstalter mitteilen. Damit liegt die Besucherzahl im Bereich des Vorjahres. Gemäß der Polizei gab es 9 Festnahmen, aber keine schweren Gewalttaten und keine Schwerverletzten. Im Kanton Schwyz ist ein Gleitschirmpilot abgestürzt. Der 29-Jährige verlor kurz nach dem Start im Gebiet Hochibrig die Kontrolle über seinen Gleitschirm und stürzte zu Boden, wie die Kantonspolizei Schwyz schreibt. Ein Rettungshelikopter flog den Mann mit lebensbedrohlichen Verletzungen ins Spital. Er war einer der einflussreichsten US-Senatoren, der Republikaner Lindsey Graham. Vergangene Nacht ist er im Alter von 71 Jahren überraschend gestorben. Er galt als erfahrener Außenpolitiker und auch als enger Vertrauter von Präsident Donald Trump. Aus den USA, ARD-Korrespondent Martin Ganselmeier.
2: Als Donald Trump vor 10 Jahren Präsident werden wollte, war Graham einer seiner schärfsten Kritiker. Doch nach Trumps Wahlsieg und vielen gemeinsamen Golfrunden wurde das Verhältnis der beiden immer enger. Außenpolitisch lagen sie jedoch nicht immer auf einer Linie. Graham versuchte immer wieder, Trump von der Bedeutung der NATO zu überzeugen, ihn vor Russlands Präsident Putin zu warnen und Trump für eine stärkere Unterstützung der Ukraine zu gewinnen. Seit Mitte der 90er Jahre vertrat Graham seinen Heimatstaat South Carolina im Kongress, zunächst im Repräsentantenhaus, von 2003 an im Senat. Gerade machte er Wahlkampf, um im November für eine 5. Amtszeit als Senator gewählt zu werden. In Grahams Werdegang wird der Wandel der Republikanischen Partei in den vergangenen 20 Jahren deutlich. Graham begann als traditioneller Mainstream-Konservativer und Anhänger des früheren US-Präsidenten Ronald Reagan. Pro NATO, pro Israel, für freien Handel und gegen Zölle. Die MAGA-Forderung nach einem Rückzug Amerikas aus den Krisenherden der Welt lehnte Graham stets ab.
0: Im Süden Spaniens hat sich die Waldbrandsituation etwas stabilisiert. Das Feuer breite sich nicht weiter aus, teilte der Regierungschef der betroffenen Region Andalusien mit. Die Winde seien deutlich schwächer und die Luftfeuchtigkeit sei gestiegen, das begünstige die Löscharbeiten. Mehrere hundert Menschen, die ihre Häuser aus Sicherheitsgründen verlassen mussten, konnten wieder zurückkehren. Die Suche nach möglichen weiteren Todesopfern geht derweil weiter. Es gibt noch mehrere Vermisste. Seit Ausbruch der Brände am Donnerstagnachmittag sind mindestens 12 Menschen gestorben. Sie wurden von den Flammen eingeschlossen, als sie in einem Fahrzeug oder zu Fuß zu fliehen versuchten. Zum Sport. Die Schweizer Fußballnazi der Männer wird am kommenden Dienstag offiziell in Zürich empfangen, nachdem sie heute früh an der WM ausgeschieden ist. Der offizielle Empfang findet am Dienstagmittag auf dem Turbinenplatz in Zürich statt. Das teilt die Nationalmannschaft in den sozialen Medien mit. Die Schweiz verlor den WM-Viertelfinale am frühen Morgen gegen Argentinien mit 1:3 nach Verlängerung. Es war das erste Mal seit 72 Jahren, dass die Nazi einen WM-Viertelfinal erreichte. Das Wetter. Heute gibt es einen sonnigen Sommerabend. Morgen ist es ziemlich sonnig mit Wolkenfeldern und Sahara-Staub. Es wird 31 bis lokal 35 Grad heiß. Das waren Nachrichten von Radio SRF. Verantwortlich Corinna Heinzmann.
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4: Politische Debatten in etwas anderer Form jetzt im Sommer. Wir wiederholen an dieser Stelle spannende Politikgespräche zu gewohnt kontroversen Themen aus dem SRF-Programm der letzten Wochen. Themen, die weder an Aktualität noch Brisanz verloren haben. Ja, nachdem wir in der Sendung Politikdebatte vor einigen Wochen schon mal mit unterschiedlichen Parteien über das neue EU-Vertragspaket debattiert haben und darüber, wie über dieses Paket abgestimmt werden soll, vertiefen wir das Thema jetzt mit FDP-Vizepräsident Andrea Caroni. Denn er vertritt innerhalb seiner Partei eine ganz spezielle Linie.
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5: Im Bundeshaus tobt ein Machtkampf um die Frage, ob das neue Vertragspaket mit der EU nur das Volksmehr braucht oder auch noch die Mehrheit der Kantone. Eine führende Rolle spielt hier der FDP-Vizepräsident Andrea Caroni. Der Ausserrhoder Ständerat ist mein heutiger Gast in der Samstagsrundschau. Herzlich willkommen.
6: Danke für die Einladung.
5: Herr Caroni, wie ernst nehmen Sie eigentlich Ihre Delegierten?
6: Ich nehme alle sehr ernst, die eine Meinung abgeben zu dem vielfältigen und schillernden Thema. Unsere Rolle als Ständerat ist es ja gerade, verschiedene Quellen entgegenzunehmen, dann unsere Meinung bilden und versuchen, eine Lösung zu konstruieren. Eine Stimme sind da die Delegierten gewesen und es hat sehr viele andere Stimmen auch noch gegeben zum Hören.
5: Also die Delegierten sind für Sie als Vizepräsident nur eine von vielen Stimmen. Die Delegierten haben ja gesagt, sie wollen nur das Volksmehr für das neue EU-Paket. Und Sie sind im Parlament der Drahtzieher für eine Lösung mit Ständemehr. Sie sind damit die beiden staatspolitischen Kommissionen von beiden Räten können überzeugen. Ist Ihnen egal, was die Delegierten sagen?
6: Es ist mir sehr wichtig, was die Delegierten sagen, so wie es mir auch sehr wichtig ist, was alle anderen auch noch sagen. Und am Schluss ist für mich eine staatspolitische, staatsrechtliche Betrachtung gewesen, die mich zum Schluss geführt hat, das Superste in diesem Dossier wäre eine Verfassungsgrundlage. Das war übrigens ein Thema, das dort bei den Delegierten noch gar nicht auf dem Tisch war. Dort hat man über ein anderes Referendum geredet. Und vor den Delegierten hat der Parteivorstand von der FDP Schweiz, die Parteipräsidentenkonferenz von der FDP Schweiz gesagt, man sollte doch ein obligatorisches Referendum machen. An dem Tag hat es dann ein knappes Resultat in die andere Richtung gegeben. Aber ganz wichtig, das war immer einfach nur deklariert auch als Vernehmlassungsantwort von der FDP Schweiz. Und Vernehmlassungsantworten sind immer Zwischenstandsmeldungen, wo man sagt, wie sehen wir es heute? Aber bitte, ihr im Parlament, macht dann euren Job. Das haben wir gemacht. Wir haben zum Beispiel Hearings gemacht mit Staatsrechtlern und haben dann die Lösung entwickelt.
5: Also haben Sie nicht verstanden, wenn jemand von den Delegierten findet, für was stimme ich da eigentlich überhaupt ab an diesen Delegiertenversammlungen, wenn sie dann doch machen, was sie wollen?
6: Wenn Sie eine Vernehmlassungsantwort einreichen, ist noch das Parlament immer verpflichtet, um möglicherweise noch gescheiter werden, neue Wege aufzuzeichnen. Und zum Beispiel in dieser Vernehmlassung hat zum Beispiel auch mein Kanton eine Stellungnahme abgegeben, Ausserrhoden, ich bin auch noch Ständerat, die haben gesagt, ein obligatorisches Referendum. Aber für mich das Wichtigste war eigentlich die Erkenntnis aus den Anhörungen gewesen, wo wir extra an einem öffentlichen Hearing Staatsrechtler eingeladen haben. Und dort ist ein bisschen herausgestellt worden, es gäbe gute Gründe für eine Verfassungsgrundlage. Und mit all den Input fühle ich mich verpflichtet zum Schaffen und habe das gemacht.
5: Die Argumentation läuft ja ein bisschen vereinfacht gesagt so, dass Sie sagen, das neue Vertragspaket könnte den Zuwanderungsartikel in der Verfassung verletzen, der neue Verträge verbietet, die einer eigenständigen Steuerung der Zuwanderung widersprechen. Darum müssen wir diese Frage auch in der Verfassung klären. Nur gemäss Bundesrat bringt das EU-Paket nur, ich zitiere, vernachlässigbare Anzahl von Leuten, die wegen dem Paket neu kommen könnten.
6: Es gibt mindestens drei Gründe für eine Verfassungsänderung. Und ein Grund ist, zu sagen, die Verträge haben so ein fundamentales Gewicht und Auswirkungen auf Parlament, Bundesrat, aufs Volk. Das ist verfassungswürdig, da sollte man doch irgendein Referendum haben. Und die Verfassung bietet genau den Weg. Ein zweiter Grund ist der, den Sie ansprechen. Vielleicht müssen wir sogar eine Verfassungsänderung machen, wegen dem Konflikt zu dieser heutigen Bestimmung. Und die kann man schon auch strenger verstehen als der Bundesrat. Weil unbestritten ist, die Bestimmung sagt, bitte dünnt nicht neue Freizügigkeitsrechte einräumen. Und unbestritten ist auch, dass neue Paket tut solche Rechte herum. Jetzt sagt der Bundesrat einfach, es sind ganz wenige. Aber dass es sich reibt, ist klar. Die Frage ist nur, reibt es genug?
5: Der Bundesrat sagt, darum sind nur wenige, weil es hauptsächlich um gleichgeschlechtliche Paare geht. Im Vernehmen noch werden schon heute können die Partner und Partnerinnen mitkommen, aber bei den Kindern nicht. In der Kommission ist offenbar gesagt, dort etwa 7 Kinder könnten neu reinkommen. Ob das genauso stimmt, weiss ich nicht. Aber so Grössenordnung, also viele können sogar nicht sein.
6: Der Bundesrat argumentiert eben mit der Menge und sagt, ja, so kleine Freizügigkeitsrechte kann man schon noch verteilen. Es gibt aber viele Staatsrechtler, auch bei uns am Hearing, die haben gesagt, nein, der Artikel ist eigentlich klar, wo wir damals in der Verfassung abgestimmt haben. Der sagt, kein neues Freizügigkeitsrecht, sondern Kontingent und Höchstzahlen. Ich bin damals dagegen gewesen, aber ich versuche immer guter Verlierer zu sein und jetzt steht es halt in der Verfassung und dann geht es eigentlich nicht um die Menge und kommt noch etwas dazu. Es geht ja um Dynamik, weil mit dem Paket sagen wir der EU, wir werden auch künftige Ausweitungen akzeptieren. Wir haben zwar noch eine Notbremse, aber grundsätzlich committen wir uns zu dem und die Dynamik, die liegt jetzt auch auf dem Tisch. Das kann also noch mehr Freizügigkeitsrecht geben.
5: Sie sagen aber selber, es gibt eine Notbremse, also wir können da Nein sagen.
6: Aber die Grundverpflichtung, die neu wäre, ist zu sagen, EU, alles, was du änderst in dem Bereich, wo in die Verträge fällt, machen wir mit. Man kann Verträge immer verletzen. Aber das ist nicht das, was wir am Anfang als Commitment ja jetzt unterschreiben.
5: Sie haben vorhin gesagt, es gibt Rechtsexperten, die ihre Meinung teilen. Jetzt ist aber im Newsletter noch eine Fachpublikation von und für Juristinnen und Juristen. Da schreiben 10 Rechtsprofessorinnen und Professoren, ich zitiere, die grosse Mehrheit der Lehre ist anderer Auffassung. Die irren sich alle.
6: Es gibt oft Interpretationsspielraum bei der Verfassung. Und die haben jetzt eher die generöse Auslegung vom Bundesrat, der eben sagt, ja, so ein bisschen kann man da schon noch so recht einräumen. Und die Dynamik, das spielt jetzt auch keine Rolle, da können wir ja dann immer noch abweichen, später davon. Erstaunlicherweise sind jetzt bei diesen Rechtsprofessoren, ich habe die alle schon angeschaut, also 7 sind Ordinarien, jetzt von St. Gallen zum Beispiel oder von Zürich ist jetzt auch keine dabei. Die dort lehren, mag geografischer Zufall sein, aber die sind eher auf der strengen Schiene. Und ich habe damals gekämpft gegen die Verfassungsbestimmung, um die es jetzt da geht. Aber ich finde, wenn die Leute abstimmen, wenn Volk und Stände etwas in die Verfassung schreiben, dann gilt das. Und ich sage nicht, es sei automatisch ein Konflikt. Ich bin nicht der höchste Verfassungsrichter. Aber ich sehe da eine Reibung, ich sehe ein Problem und dann ist der superste Weg, dann machen wir es noch in der Verfassung.
5: Im Parlament fällt das Muster auf, wer das Paket will, will die tiefer Hürde vom Volksmeer, wer dagegen ist, will die höhere Hürde vom Ständemeer. Wenn Sie indirekt das EU-Paket torpedieren?
6: Gar nicht. Oder ich komme eben gerade nicht vom Resultat her. Und mich stört es, wenn Leute so denken und sagen, ich bin dafür, darum möglichst nicht abstimmen. Ich bin dagegen, möglichst 7-mal abstimmen. Ich komme wirklich staatspolitisch, staatsrechtlich von einem korrekten, fairen Verfahren her. Und da geht es mir wirklich auch wie mit meiner Kantonsregierung. Die sagt, eigentlich ich bin so tendenziell eher für die Verträge. Ich habe noch nicht definitiv entschieden. Aber ich denke, die stärkste mögliche Legitimation wird dem gerecht, wird die Verträge auch stärken, wenn sie angenommen sind. Und eben, wir haben dann auch kein Verfassungsproblem.
5: Politologen sagen aber mit Blick auf frühere ähnliche Abstimmungen, Ständemehr bedeutet, dass mindestens 55% Volksmehr nötig sind. So scheitert das EU-Paket wahrscheinlich. Das wäre dann wieder entgegen dem Willen von ihren Delegierten.
6: Gut, das ist jetzt auch wieder vom Resultat her gedacht, zum sagen, oh, dann müssen ja mehr Leute zustimmen, dann sollten wir das Referendum nicht machen. Nein, die Spielregeln gelten vorher und dann sieht man, was die Leute abstimmen. Und ich sage, wenn die Leute dann Ja sagen, im Doppelten mehr, sind die Verträge umso mehr gestärkt. Früher zum Beispiel haben wir mal die Europäische Menschenrechtskonvention angenommen, die ich sehr schätze, aber die ist damals nicht so einem Referendum unterstanden und hat heute oft noch den Makel, dass man sagt, aha, ihr habt da verfassungsmäßige Rechte geschaffen, aber ohne eine Verfassungsabstimmung. Also ich finde es einfach definitiv super auf die Art. Natürlich, die Hürde wird ein bisschen höher, aber das ist als Resultat von dem. Und wenn man Mühe hat mit dem Ständemehr, müssen wir in letzter Konsequenz auch den Ständerat abschaffen, weil dort passiert genau die gleiche Verzerrung.
5: Sie sprechen jetzt die Verzerrung ansprechen. Damit sagen Sie ja auch, oder es ist bekannt, dass mit dem Ständemehr die Stimme der Leute in kleinen Kantonen, wie zum Beispiel Ihrem Kanton Appenzell-Ausserrhoden, viel mehr Gewicht haben, wie die Stimmberechtigten in grossen Kantonen wie im Kanton Zürich. Ist das fair in einem Fall, wo die Verfassung gar kein Ständemehr vorschreibt? Wo es vorgeschrieben ist, ist klar, das ist so gewollt, aber dort, wo es nicht vorgeschrieben ist von der Verfassung?
6: Also die Verfassung ermöglicht ja immer, dass man sie ändert. Auch, dass man jetzt eben eine Grundlage schaffen in der Verfassung für die Verträge. Und wie wir vorher besprochen haben, gibt es gute Gründe, zu sagen, da ist eine Reibung da mit der bestehenden Verfassung. Es wäre rechtlich sicher super, sie zu machen. Vielleicht ist es eben nicht so freiwillig, wie wir, oder wie sie jetzt angetönt haben. Und ja, das ist angelegt halt in unserem demokratischen und föderalistischen Land, dass die Kantone besonders Gewicht haben, unabhängig von der Größe. Und als Ausserrödler müsste ich manchmal fast sagen, ja, ist es denn fair, dass die kleineren Urner und Glarner, weniger Leute als wir, dass die zwei Ständeräte haben und wir nur einen. Also diese Verzerrungen gibt es, mit denen leben wir, aber es ist ein bisschen die DNA von unserem Land, dass es eben Volk und Stände gibt.
5: Aus den grossen wirtschaftsstarken Kantonen gibt es kritische Stimmen, die sagen, wir sind die, die das Geld ins Land bringen, von dem profitieren auch kleinere Kantone. Und die wollen uns jetzt überstimmen in einer Frage, die auch gemäss Wirtschaftsverband vor allem wirtschaftlich wichtig ist.
6: Das Paket hat grosse wirtschaftliche Bedeutung. Es hat auch andere Auswirkungen, oder? Weil der grösste Stein des Anstosses für die, die jetzt wirklich dagegen sind, ist natürlich sicher die Freizügigkeit, die da möglicherweise ausgedehnt wird, und auch die Gerichtsbarkeit, die dann rein spielt, und die Dynamik. Ich glaube, das ist mehr als eine Wirtschaftsfrage. Es ist schon auch eine tiefe staatspolitische Frage. Wie fest verknüpft man sich mit dem System in der Nachbarschaft? Ich will es gar nicht bewerten. Ich sage einfach, es ist ein grosser Schritt. Und das betrifft jetzt nicht nur Leute, die in einer Stadt wohnen oder ein grosses Unternehmen haben. Das betrifft Leute im ganzen Land.
5: Der Politologieprofessor Adrian Vatter warnt, es könnte in der Schweiz zu starken Spannungen kommen, wenn die Mehrheit der Stimmen das Paket will, aber es abgelehnt wird, weil die Mehrheit der Kantone Nein sagt. Ist Ihnen das wert?
6: Sobald Sie eine Volks- und Ständemehrheit haben, besteht ja immer die theoretisch, ist eine seltene, aber theoretisch Konstellation, also Auseinandergehalten. Sonst müssen Sie es ja nicht machen. Also wenn Sie sagen, Ständemehrheit gilt immer nur dann, wenn es gleich Volksmehr ist, dann ist es ja überflüssig. Also das ist wirklich nochmal Grundlage, DNA von unserem föderalistisch aufgebauten Land, dass halt die Standesstimmen zählen, jeweils als Stand. Und Menge halt leider nur halbe. Das müssen wir einmal, das könnte man mal noch ändern.
5: Seit das Ständemehr gibt, haben sich aber Bevölkerungszahlen recht entwickelt. Also die Kleinen haben eigentlich noch mehr Gewicht bekommen durch das. Jetzt gibt es ja auch Ideen, dass man es nicht abschaffen könnte, aber ein bisschen anpassen. Also eine Idee, die im Raum steht, ist beispielsweise, dass man schaut, welches Meer ist deutlicher, oder wenn es zwei Meer gibt, die sich widersprechen, und das deutlichere Meer würde gewinnen. Wären Sie offen für solche Modernisierungen, Veränderungen?
6: Kann man mit mir diskutieren. Man müsste immer sich das Gleiche, aber eigentlich auch für den Ständerat überlegen. Weil man vergisst es manchmal in den Ständerat. Weil jedes Jahr gibt es tausend Entscheide, die zwischen beiden Kammern gefällt werden. Und der Ständerat ist eigentlich gleich zusammengesetzt wie das Ständemehr nachher hinten dran. Also dann müssen wir es eigentlich dort auch anpassen. Und ganz selten gibt es eine Volksabstimmung, die dann da spielt. Eine glatte Idee für das Ständemehr, die ich glaube sofort könnte unterschreiben, wäre innerhalb des Kantons eine proportionale Stimme. Oder? Heute ist, wenn im Kanton eine Mehrheit so und eine Minderheit anders will, dann ist die Minderheit ist dann verloren. Und man könnte das eigentlich auch gewichten nach den Stimmen innerhalb des Kantons. Das würde den kleinen Kantonen ihr Gewicht lassen, aber es würde auch die Minderheit in diesen kleinen Kantonen würde es eine Stimme geben.
5: Also jetzt beispielsweise, wenn ihr einen Kanton zu zwei Drittel würde Nein sagen, dann würde ihr ein Nein nur zu zwei Drittel zählen.
6: Und dann ein Drittel zum Jahr. Ja, genau. Aber das Gewicht des Kantons wäre immer noch die Standesstimme, die er hat. Genau. Das wäre ein künftiges Modell, das schon Leute vor mir angedacht haben. Aber so Spielregeln muss man ändern. Und für das braucht es immer ein doppeltes mehr. Und meine realistische Einschätzung ist, das Ständemehr wird noch sehr lange so bleiben, wie es ist.
5: Das ist Samstagsrundschau mit dem FDP-Vizepräsidenten und Ausserrhoder Ständerat Andrea Caroni. Man wechselt jetzt zu einem vielleicht ein bisschen lebensnäheren Thema. Das andere ist extrem wichtig, aber vielleicht ein bisschen kompliziert. Auf Ihre Initiative hin soll es in der Schweiz eine dritte Rechtsform für Paarbeziehungen geben. Etwas zwischen dem Konkubinat und der Ehe, ein sogenannter Pax. Das steht für das französische Pacte Civil de Solidarité. In Frankreich gibt es das ja schon und auf kantonaler Ebene zwei Kantone. Für die Schweiz liegt jetzt ein Gesetzesentwurf auf dem Tisch. Herr Caroni, Sie leben mit Frau und Kind im Konkubinat. Haben Sie denn in der Praxis wirklich je ein Problem, das so einen Pax könnte lösen?
6: Ich versuche möglichst nicht für mich persönlich zu politisieren. Ich bin zum Beispiel da in einer speziellen Lage als Anwalt, dass ich sehr geschult bin, um zu wissen, wo muss man einen Vertrag abschliessen, wie könnte man den abschliessen. Und wir haben ein ganz kompliziertes Vertragswerk. Aber aus dem heraus sehe ich ja auch, dass es für ein normales Konkubinatspaar eigentlich zu mühsam, zu kompliziert ist. Und ich sehe auch, was man nicht regeln kann. Weil was man das Zweite nicht regeln kann, ist immer, wie wirkt es auf Dritte.
5: Könnt ihr Beispiele machen?
6: Können Dritte darauf vertrauen, dass die wirklich ein Paar sind. Also ich kann jetzt nicht das Zweite als Paar regeln, wir hätten gerne eine tiefere Schenkungssteuer in meinem Kanton. Oder ich möchte gerne, wenn jemand medizinisch ausfällt, einfach so eine Vertretungsmacht haben, ohne dass wir das kompliziert gehen, beurkunden. Und da wäre die Idee, den Leuten, die aus verschiedenen Gründen die Ehe zu gross ist, die Ehe zu weit geht, die sind heute unverheiratet im Konkubinat, denen ein klares Instrument geben, einen Rechtsrahmen, dass sie einfach ihre Beziehung regeln können.
5: Sie sagen, es ist etwas kompliziert heute, aber ich meine, so viele Leute leben im Konkubinat, das geht ja offenbar.
6: Es geht immer alles, aber die Frage ist, haben die Leute die Optionen, die sie für ihr gutes Leben brauchen? Und heute haben wir in den Paarbeziehungen auf einer Skala von 0 bis 10 nur zwei Möglichkeiten. Eins ist die Ehe, das ist ein 10 auf dieser Skala. Die ist wunderbar und ist für sehr viele Leute genau das Richtige. Das ist das Vollprogramm, kulinarisch wäre das der Fünfgänger. Und unten an der Skala, so bei 0 bis 2, haben wir das Konkubinat. Es ist rechtlich kaum erfasst, die Leute wissen nicht genau, was gilt. Und kulinarisch wäre das etwa so ein Sandwich, das man daheim macht, zum Mitnehmen. Und was jetzt eigentlich fehlt, wenn man die Skala anschaut oder als Menü anschaut, ist der Eingänger, den man neu bekommen kann. Und das wäre der Pax.
5: Leute aus der Praxis sagen, Problem gäbe es im Konkubinat am häufigsten, wenn man sich trennt und es um Finanzen geht, dann eben nach oder während einer Trennung. Aber genau da bietet ein Pax ja auch keine Sicherheit.
6: Der Pax ist darauf ausgelegt, während der Beziehung klare Verhältnisse zu schaffen. Dass man einander Beistand schuldet, Rücksichtnahme schuldet, dass man gegenseitig Unterhalt schuldet, dass auch wenn jemand beim anderen mitschafft, zum Beispiel im Geschäft, dass man dann einen Ausgleich schuldet. Er gibt Vertretungsmächte, wenn jemand urteilsunfähig ist oder im Spital muss, man könnte dann auch Besuchsrecht haben. Und das Lässige am Pax, vielleicht noch der Schutz der Familienwohnung, das Lässige finde ich, man kann auch später noch an den anknüpfen. Also es ist jetzt klar, die zwei sind jetzt ein Paar. Das ist nicht klar heute beim Konkubinatsbau. Wir haben im dritten Thema noch werden gesehen. Also die sind ein Paar in diesem Pax. Und jetzt kann ein Kanton sagen, gut, dann behandle ich die zum Beispiel steuerlich wie ein Ehepaar, wenn ich das will. Oder Versicherung kann sagen, ich behandle die jetzt wirklich als Paar. Oder die SBB kann sagen, jawohl, das gibt jetzt ein Partnerabo, weil die sind jetzt wirklich ein Paar, ohne dass sie kompliziert müssen, eine Lebenspartnerschaft nachweisen
5: müssen. Das ist ja heute schon möglich, wenn man nachweisen kann, dass man im gleichen Haushalt wohnt.
6: Jetzt müssen sie schon so Dokumente bringen und zeigen mit Indizien, warum sind wir jetzt wirklich ein Paar. Neu wäre einfach ganz klar, wie bei einem Ehepaar im Register, jawohl, die gehören jetzt zusammen.
5: Kritikerinnen und Kritiker, die es nicht so wahnsinnig viel gibt, aber es gibt sie, vielleicht werden es dann noch mehr, je nachdem, je mehr man darüber redet, sagen unter anderem, es bringt nicht so viel, aber es bringt viel mehr Bürokratie. Das müsste Ihnen als Freisinnigen ja eigentlich wahnsinnig wichtig sein, nicht viel Bürokratie.
6: Als Freisinnige habe ich gerne Optionen, Möglichkeiten von der freien Lebensgestaltung. Eben, und wenn man die Skala anschaut und es gibt nur eine Option bei 0 bis unten an und eine bei 10, dann fehlt mir als Liberaler eine Option von diesen Rechtsrahmen. Und man sieht, Genf hat das heute schon, Neuenburg hat es schon und verschiedene Länder wie Frankreich, Belgien, die kennen das auch. Ich glaube, zum Gewinn der Leute. Und man redet immer von Leuten, die heute im Konkubinat sind, für die es kompliziert ist, bürokratisch ist, um ihre Verhältnisse zu regeln. Und neu hat jetzt einen Standardrahmen, den jeder kennt, wo man mit einem Abschluss erledigt und alle wissen, ah, die sind jetzt gepackt.
5: Andere Kritiker und Kritikerinnen fürchten um die Ehe. Sie sagen, wenn man so viele Vorteile haben kann, einfach mehr Vorteile wie heute, wenn man nicht verheiratet ist, dann verliert doch die Ehe ihren Wert. Die Ehe, die eben auch ausgerichtet ist für den Fall von einer Trennung, von einer Scheidung und so weiter, auch Vorsorge im Alter und so weiter.
6: Die Ehe wird ihre grosse, bewährte, wichtige Rolle behalten. Sie ist das umfassende Vollprogramm und ist ja sprichwörtlich, bis dass der Tod uns scheidet, darauf ausgelegt, eben auf Absicherung, idealerweise lebenslang. Und der Pax ist nur ein Bruchteil davon. Er ist eben ein Konkubinat Plus. Wir haben eine Tabelle gemacht mit allen Wirkungen der Ehe und wir haben nur ganz wenige angekreuzelt und gesagt, die sollte Pax auch haben. Und zwar alles so, wo er während der Beziehung geltet. Treu, Beistand, Unterhaltspflicht, vielleicht noch Schutz der Wohnung. Aber die Ehe hat so viele Wirkungen mehr, die wird ihre eigene Attraktivität vollumfänglich behalten. Fangen wir an. Name, Bürgerrecht, dann, wenn man Kind will, Fortpflanzungsrecht, Vaterschaftsvermutung und dann kommen dann irgendwann die AHV, dann kommt das BVG, dann kommen Familiennachzugsrecht, Einbürgerungsrecht. Es hört nicht mehr auf, die Liste für die Ehe und wir haben wirklich nur ein paar rausgepickt für den Pax.
5: Das war fast ein Werbespot für die Ehe. Ja. AV haben sie gesagt. Aber bei der AV sind Ehepaar benachteiligt. Die haben eine plafonierte Rente. Die können nicht zwei Maximalrenten haben.
6: Das wären eine Debatte für sich. Ehepaar über alles gesehen sind natürlich nicht benachteiligt. Sie empfinden es zwar so, aber sie haben den Deckel, das stimmt. Und gleichzeitig haben sie natürlich Ansprüche wie Witwerrente, Beitragsprivilegien. Dort wäre ich übrigens dafür, dass man es auch zivilstandsneutral machen. Also idealerweise kein so einen Deckel mehr. Aber dann auch gleiche Recht, unabhängig vom Zivilstand.
5: Zum Schluss zu dem Thema. Wenn Sie sich jetzt bis zum Schluss durchsetzen können mit dem Pax, wenn das also wirklich eingeführt wird, dann tun Sie sich auch verpaxen.
6: Da muss ich jetzt erst meine Partnerin fragen. Sie weiss noch nichts von meinem Projekt, weil eben ich versuche ja Gesetzgebung möglichst nicht für sie zu machen.
5: Sie weiss nicht, was sie machen.
6: Sie ist nicht, also sie weiss, dass ich jetzt im Studio bin, aber sie tut jetzt nicht so politisieren, wie ich den ganzen Tag. Und darum habe ich, sie ist nicht zu mir gekommen und hat gesagt, könntest du nicht einmal einen Pax bringen, ich würde gerne paxen, sondern ich habe das gesehen im Bundesratsbericht, dass es die Option im Ausland und die Kantone schon gibt und habe eine glatte Idee gefunden, eine gute Idee für mehr Freiheit, eine Option mehr für die Menschen, die heute im Konkubinat sind und habe die darum vorantrieben. Und ob ich dann gepaxt wird oder nicht gepaxt wird, würden wir erst dann sehen.
5: Damit sind wir schon mit deinem Persönlichen. Mit ein paar Sätzen zum Beenden als Auflockerung, bevor wir dann das nächste Thema in Angriff nehmen. Wenn ich über mich in der Zeitung lese, ich sage einen lustigen Widerborst, dann finde ich das
6: grossartig und habe meine Kollegen geschickt und die haben dann in der KI den lustigen Widerborst zeichnen lassen. Es ist nicht so vorteilhaft rausgekommen.
5: Wie sieht
6: er aus? Er ist auf jeden Fall, es ist dann so eine wandernde Wildsau gewesen, wo aber sich sehr viele lustige Gedanken gemacht hat.
5: Was ist lustig eine und was widerborstig?
6: Also der Artikel hat gefunden, widerborstig gesagt, dass ich meine eigenen politischen Projekte auf den Tisch lege, auch wenn es vielleicht nachher Diskussionen auslöst und ich nicht einfach dann ruhig bleibe. Und das Lustige hat jetzt der Artikel führen genommen, dass ich gerne zum Beispiel eine Bundeshausband gründe und dort Spass habe oder so. Ich habe gerne Spiel und ich beatboxe mal auf der Bühne und mache Musik mit wem ich kann. Also ich bin eigentlich sehr lebensfreudig, aber wenn ich jetzt eine politische Idee habe, dann möchte ich die auf den Tisch legen.
5: Wenn ich mit der Familie in den Europapark fahre, freue ich mich am meisten auf
6: ja, die Wodan-Bahn, das ist so die wilde Holzbahn, wo ich die Familie dann einmal muss, fast mit der Waffengewalt draufschieben muss, dass sie mitkommt. Und da freue ich mich wie ein Kind. Das ist meine Lieblingsbahn.
5: Disziplin und Masslosigkeit?
6: Ich habe beides. Also wenn es ums Arbeiten geht, Zeug erledigen geht, bin ich extrem diszipliniert. Und wenn ich Süßigkeiten-Tag habe, bin ich brutal masslos.
5: Süßigkeiten-Tag?
6: Das ist Disziplin und Masslosigkeit in einem. Ich habe immer zu viel Süßes gegessen und habe gesagt, jetzt mal schauen, wie lange ich es ohne schaffe. Und jetzt schaffe ich es immer sehr lange ohne und irgendwann schalte ich den Süßigkeiten-Tag ein und dann ist es nicht mehr gut.
5: Dann holen Sie alles nach?
6: Nicht ganz alles, aber zu viel.
5: Das war die Samstagsrundschau mit dem FDP-Ständerat Andrea Garoni. Danke fürs Kommen.
6: Danke für die Einladung.
4: Die Samstagsrundschau mit FDP-Vizepräsident Andrea Caroni und meiner Kollegin Nathalie Christen von Ende Mai. Hier geht's gleich weiter mit den Nachrichten.
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0: Radio SRF, ich oder Zeit mit Matthias Gündig. Und das beschäftigt uns am Sonntag, dem 12. Juli. Internationale Hilfe beendet. In Venezuela sind die Rettungsteams vieler Länder wieder abgereist. Wir reden gleich darüber, wie es in Venezuela nun weitergeht. Dann, trotz Niederlage im Viertelfinal. Die Schweizer Fußballnationalmannschaft hat an der WM so viel erreicht wie schon ganz lange nicht mehr. Wir reden über die Aufbauarbeit, die diesen Erfolg ermöglicht hat. Und eine wichtige Stimme der US-Außenpolitik ist verstummt. Lindsey Graham, Senator und Trump-Vertrauter, ist tot. Graham galt als Hardliner und als Unterstützer von Trumps Krieg gegen den Iran.
1: When this regime goes down, we're going to have a new Mideast. We're going to make a ton of money. Nobody will threaten the Straits of Hormuz again. But Donald J. Trump saved the world from real chaos.
0: Wenn das iranische Regime fällt, werden wir eine neue Nahostordnung haben und viel Geld verdienen. Niemand droht mehr mit der Schließung der Straße von Hormuz. Donald Trump bewahrt die Welt vor dem Chaos. Das sagte Lindsey Graham noch im März. Nun ist er überraschend gestorben. 2,5 Wochen nach den schwersten Erdbeben in Venezuela in über 120 Jahren ist es kaum mehr möglich, noch Überlebende aus den Trümmern zu bergen. Die meisten internationalen Rettungsteams haben das südamerikanische Land denn auch verlassen. Wie geht es nun weiter in Venezuela? Südamerika-Korrespondentin Teresa Delgado fasst zusammen.
2: In Venezuela sei wieder eine Art Alltag eingekehrt, sagt Phil Gunson. Der Analyst der International Crisis Group lebt seit über 25 Jahren in der venezolanischen Hauptstadt Caracas. In weiten Teilen des Landes herrscht wieder Normalität. Aber Normalität in Venezuela bedeutet, dass die Menschen in einem komplexen humanitären Dauernotzustand leben. Und die Krise im Katastrophengebiet sprengt alle Dimensionen. Im Krisengebiet um die Küstenstadt La Guaira gibt es noch immer viel zu tun. Die zwei schweren Beben der Stärke 7,2 und 7,4 haben einen Großteil der Stadt zerstört. Seither folgten über 1170 Nachbeben. Die meisten internationalen Rettungsteams sind inzwischen wieder abgereist. Jetzt braucht es eine andere Art Unterstützung, humanitäre Hilfe für die vielen tausenden Verletzten und Familien, die durch die Beben obdachlos geworden sind. Die Toten zu identifizieren, sei eine große Herausforderung, sagt Gunson. Die Körper, die nun noch geborgen werden, sind kaum mehr zu erkennen. Die Leichenhallen im Krisengebiet überfüllt. Laut Angaben der Panamerikanischen Gesundheitsorganisation sind inzwischen mindestens 300 Todesopfer namenlos in Massengräbern bestattet worden. Insgesamt gibt es bisher 4.118 Tote zu beklagen, laut Angaben der Regierung. Wahrscheinlich werden wir nie die genaue Todeszahl haben. Die offiziellen Zahlen dürften weit unter den tatsächlichen Todeszahlen liegen. Aber um eine Idee der Größenordnung zu geben, die UNO hat 10.000 Leichensäcke gekauft. Da nun schweres Gerät im Einsatz sei, um das Geröll zu räumen, könnten vermisste Menschen nicht mehr geborgen werden. Genaue Angaben zu Vermissten macht die Regierung keine. Die Kritik an der Regierung bleibt groß. Die Regierung streitet Fehlverhalten ab und sagt, sie habe alles Mögliche getan und sie konnte wahrscheinlich tatsächlich einfach nur sehr wenig tun. Aber die Augenzeugenberichte aus dem Erdbebengebiet sprechen eine deutliche Sprache. Die Regierung war die ersten 2 bis 3 Tage nicht präsent vor Ort. Die Anwohner mussten mit bloßen Händen nach ihren Angehörigen graben und in dieser Zeit starben Menschen. Sagt Experte Phil Gunson. Auch bleibt die Frage offen, weshalb überhaupt so viele Wohnblöcke, von Luxushotels bis zu Sozialwohnungen, mitten in einem Erdbebengebiet gebaut wurden, obwohl Experten seit Jahrzehnten vor schweren Beben warnten.
0: Teresa Delgado. Es gibt in Venezuela also viel Kritik an der Regierung von Delcy Rodriguez. Ich habe unsere Südamerika-Korrespondentin gefragt, wie es nun mit ihr weitergeht.
2: Das wahrscheinlichste Szenario ist Stand jetzt, dass sich die Regierung trotzdem hält. Die Menschen im Krisengebiet La Guaira sind wahnsinnig wütend und erschöpft von den sehr schwierigen letzten Wochen. Sie haben nicht die Kraft, um jetzt eine große Protestbewegung zu stemmen. Und es gibt auch auf politischer Ebene keine Institutionen in Venezuela, die die Wut der Menschen kanalisieren könnten. Die Opposition wirkt recht fragmentiert. Oppositionsführerin Maria Corina Machado reiste bislang nicht nach Venezuela ein. Und der von weiten Teilen der internationalen Gemeinschaft als rechtmäßiger Wahlsieger anerkannte Edmundo González ist noch immer im Exil in Spanien. Kurz, es ist wahrscheinlich, dass die Wut der Menschen kaum Folgen haben wird. Eigentlich müsste man in so einem Fall schnellstmöglich eine unabhängige Untersuchungskommission einsetzen. Aber das ist nicht im Interesse der venezolanischen Regierung.
0: Sprechen wir noch über die Interessen der USA. Was ist bekannt über die Pläne der US-Regierung für Venezuela?
2: Bis jetzt stützt Präsident Donald Trump Venezuelas Übergangspräsidentin Delcy Rodriguez. Das US-Militär hat wenige Tage nach den Erdbeben die Kontrolle über den Flughafen in Maquedia nahe des Krisengebiets übernommen. Es sind noch immer rund 2000 US-Soldaten im Land, vordergründig aus humanitären Gründen, wie das südliche Kommando der USA mitteilt. Der amerikanische Außenminister Marco Rubio hatte nach der Festnahme von Langzeitmachthaber Nicolas Maduro Anfang Jahr einen 3-Phasen Plan angekündigt für Venezuela. Demnach wollten die USA das Land zuerst stabilisieren, damit sich dann die Wirtschaft erholen könne, und erst danach wollten die USA freie Wahlen anvisieren. Nach dieser Erdbebenkatastrophe ist das Land nun aber noch weiter destabilisiert, weshalb es mit den Wahlen in Venezuela nun wohl noch länger dauern dürfte. Es ist zudem denkbar, dass auch Delcy Rodriguez die Erdbebenkatastrophe aktiv als Grund benutzen könnte, um allfällige Wahlen noch weiter herauszuschieben.
0: Soweit die Einschätzungen von Südamerika-Korrespondentin Teresa Delgado. Wir machen weiter mit den wichtigsten Meldungen des Tages. Zunächst geht es da um den Krieg zwischen den USA und dem Iran. Da ist die Lage weiterhin instabil. Michael Wettstein.
3: In der Nacht griffen die USA wieder Ziele im Iran an und wieder feuerte auch der Iran Raketen ab. Die USA sagen, der Iran habe die erneute Eskalation ausgelöst, dessen Marine habe ein Schiff beschossen, das durch die Straße von Hormuz fahren wollte. Daraufhin bombardierten die USA rund 140 Ziele im Iran. Der Iran beschoss in der Folge 5 arabische Staaten mit Raketen und Drohnen. In Katar berichtete das Innenministerium, es seien 3 Menschen durch herabfallende Trümmerteile verletzt worden, unter ihnen ein Kind. Das Außenministerium von Katar spricht von einer, Zitat, «gefährlichen Eskalation». Angriffe wurden auch aus Jordanien, Bahrain, Kuwait und Oman gemeldet. Der ukrainische Präsident Volodymyr Zelensky baut seine Regierung um. Nach einem Jahr im Amt muss Regierungschefin Julia Sviridenko ihren Posten räumen. Zelensky begründet dies mit einem Strategiewechsel in der Außenpolitik. Die Beziehungen zu wichtigen Partnern sollen gestärkt werden. Dafür sei eine Veränderung im Ministerkabinett nötig, schrieb Zelensky auf Telegram. Sviridenko soll nun die Diplomatie mit den wichtigsten ukrainischen Partnern leiten. Wer das Amt der Regierungschefin nun übernehmen soll, ist noch unklar. Im Süden Spaniens hat sich die Waldbrandsituation etwas stabilisiert. Das Feuer breite sich nicht weiter aus, teilte der Regierungschef der betroffenen Region Andalusien mit. Die Winde seien deutlich schwächer und die Luftfeuchtigkeit sei gestiegen, das begünstige die Löscharbeiten. Mehrere hundert Menschen, die ihre Häuser aus Sicherheitsgründen verlassen mussten, konnten wieder zurückkehren. Die Suche nach möglichen weiteren Todesopfern geht derweil weiter. Es gibt noch mehrere Vermisste. Seit Ausbruch der Brände am Donnerstagnachmittag sind mindestens 12 Menschen gestorben. Sie wurden von den Flammen eingeschlossen, als sie in einem Fahrzeug oder zu Fuß zu fliehen versuchten. Ein neues Atomkraftwerk würde der Schweizer Wirtschaft jährlich 1,6 Milliarden Franken einbringen. Das sagt eine Studie vom Wirtschaftsforschungsinstitut BAC Economics, die vom Wirtschaftsdachverband Economy Suisse in Auftrag gegeben wurde. Rund die Hälfte der Baukosten würden laut Studie als Wertschöpfung in der Schweiz bleiben, etwa über Aufträge an Schweizer Unternehmen. Zudem schaffe ein neues AKW fast 3'000 Arbeitsplätze. Die Studie weist aber auch auf Kostenrisiken hin. Außerdem wäre das Projekt auf staatliche Gelder angewiesen. Eine andere Studie der ETH Zürich und des Paul-Scherrer-Instituts kam kürzlich zum Schluss. Unter den heutigen wirtschaftlichen Rahmenbedingungen seien neue Atomkraftwerke nicht wettbewerbsfähig, es sei denn, der Staat würde einen Teil der Kosten und Risiken mittragen. Im Juni hatte sich das Parlament dafür ausgesprochen, das AKW-Bauverbot zu kippen. Rund 105'000 Hip-Hop-Fans haben in den letzten Tagen das Open Air Frauenfeld besucht, wie die Veranstalter mitteilten. Damit liegt die Besucherzahl im Bereich des Vorjahres. Gemäss der Kantonspolizei Thurgau verlief das Open Air Frauenfeld verhältnismäßig ruhig und friedlich. Es gab keine schweren Gewalttaten oder schwer Verletzte. 9 Personen wurden festgenommen im Zusammenhang mit Diebstählen, Pyros, die in Menschenmengen gezündet wurden, und einer sexuellen Belästigung. Eine Meldung vom Radsport. Der Niederländer Mathieu van der Poel hat die 9. Etappe der Tour de France gewonnen. Gesamtleader bleibt der Slowene Tadej Pogačar. Die heutige Etappe war wegen der Hitzewelle um 30 Kilometer verkürzt worden.
0: Ja, und Stichwort Hitze. Wie sind die weiteren Wetteraussichten, Michael Wettstein?
3: Nun, heute gibt es einen sonnigen Sommerabend. Morgen ist es ziemlich sonnig mit Wolkenfeldern und Sahara-Staub. Es wird 31 bis lokal 35 Grad heiß.
0: 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In den nächsten Minuten schauen wir uns die jahrelange Aufbauarbeit im Schweizer Fußball an, die nun mit der Viertelfinalqualifikation gekrönt wurde. Wir besuchen ein Sommerausbildungscamp für Personen, die im neuen Schuljahr ohne Diplom vor einer Klasse stehen werden. Wir würdigen die lange politische Karriere von US-Senator Lindsey Graham, der 71-jährig gestorben ist. 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Am Schluss hat es dann doch nicht gereicht. Erst in der Verlängerung kam Titelverteidiger Argentinien die beherzt kämpfenden Schweizer mit 2 Toren besiegen. Doch bei allen Tränen über die verpasste Chance, dem Ärger über Breel Embolos Platzverweis und Frust über Schiedsrichterentscheidungen, die Schweizer Nationalmannschaft hat an der WM Grosses geleistet und ist so weit gekommen wie noch nie bzw. schon ganz lange nicht mehr. Denn es hat mehr als 70 Jahre gedauert, bis die Schweizer Nationalmannschaft an einer WM wieder bis in den Viertelfinal vorstoßen konnte. Ich habe Sportredaktor Lionel Mattmüller gefragt, warum hat es dieses Jahr geklappt?
4: Die Zeit war reif. Diesem Viertelfinale hat man sich über Jahre hinweg schrittweise angenähert. Das hat mit kleineren Erfolgen begonnen, mit den heutigen Leistungsträgern, die vor 12 Jahren noch große Hoffnungen waren. Seit der WM 2014 ist dieses Team stets gewachsen. Spielerisch wurde es besser. Da hat man schon bei Trainer Wladimir Petkovic enorm wichtige Arbeit geleistet. Und Murat Yakin hat das nochmals verfeinert. Die Schweiz hat begonnen, Spiele zu dominieren. Sie hat begonnen, das Spiel selbst zu gestalten. Und das ging einher mit einer Entwicklung auf mentaler Ebene. Man entwickelte ein neues Selbstverständnis. Also diese Generation wusste immer, was sie fußballerisch kann und hat sich deshalb auch andere Ziele gesteckt. So ist man Schritt für Schritt näher an die ganz Großen der Welt herangekommen. Wir sprechen da also ganz sicher nicht von Zufall.
0: In den letzten Jahren konnte sich die Schweizer Nationalmannschaft ja regelmäßig für die großen Turniere qualifizieren und überstand dann meist auch die Gruppenphase. Welche Aufbauarbeit wurde im Schweizer Fußball geleistet, dass dies möglich wurde?
4: Also um das vielleicht zuerst noch einzuordnen, seit 2014 bei jeder Europa- und Weltmeisterschaft in die K.O.-Runde zu kommen, das hat ansonsten nur Frankreich geschafft und eben die Schweiz. Das hat England nicht geschafft, das hat Spanien nicht geschafft, Deutschland auch nicht. In dieser Dimension bewegt sich dieses Nationalteam. Die Gründe dafür sind vielfältig, da gehört natürlich auch Glück dazu, dass Spieler wie Granit Xhaka, Ricardo Rodriguez, Remo Freuler, Manuel Akanji und noch viele mehr zum gleichen Zeitpunkt auf diesem Niveau spielen, das ist auch Glück. Es ist aber auch eine Auszeichnung für gute Nachwuchsarbeit. Nur wer eine Breite hat bei den Junioren und diese richtig nutzt, kann eine solche Spitze hervorbringen. Die Schweiz investiert da weiterhin. Es gibt einheitliche Ausbildungsprogramme, damit sie den Anschluss nicht verliert. Sie fördert mittlerweile auch Spielarbeiter, die für ihr Alter als eigentlich zu klein oder körperlich zu schwach gelten. Wenn das Potenzial da ist, dann fördert man diese Talente weiter. So soll kein Talent verloren gehen. Ein kleines Land wie die Schweiz ist auf solch gute Nachwuchsförderung angewiesen. Und auch die Schweizer Liga, muss man sagen. Die Super League hat ihren Anteil dazu beigetragen. Xhaka, Freuler, Akanji, auch die zurückgetretenen Sommer und Shaqiri. Sie alle konnten in ihren Vereinen früh Verantwortung übernehmen, noch in jungen Jahren. Und das ist ein ganz wichtiger Baustein für eine erfolgreiche Karriere.
0: Wo gibt es noch Schwachstellen?
4: Und genau diese Super League muss auch weiterhin auf diese jungen Schweizer Spieler setzen. Sie ist eine Liga, die junge Spieler weiterentwickelt. Und es gibt einige Clubs, die auf junge Schweizer setzen. Andere aber versuchen es vermehrt mit jungen Spielern aus dem Ausland. Und das könnte für die Nationalmannschaft mittelfristig zu einem Problem werden. Es gibt einige Spieler, die sehr früh ins Ausland wechseln, das kommt noch dazu, noch bevor sie sich hier etabliert haben. Da besteht die Gefahr, dass sie diesen Schritt zu früh machen. Denn als junger Spieler braucht man vor allem etwas, das ist Spielpraxis. Andere Schwachstellen sind dann bereits im kleineren Bereich, also positionsbezogen. Die Schweiz wartet beispielsweise seit Jahren auf einen Linksverteidiger, der mit Ricardo Rodriguez mithalten könnte, oder auf einen Mittelstürmer, einen Torjäger, wie es Alex Frey war. Da braucht es gezielte Förderung und Geduld.
0: Einige Stammspieler in der Nationalmannschaft sind quasi im Herbst ihrer Karriere. Steht die nächste Generation schon bereit, um in ihre Fußstapfen zu treten?
4: Auf vielen Positionen ja. Das beste Beispiel dafür ist vielleicht Joan Manzambi, der an dieser WM gezeigt hat, wie gut er bereits ist. Und er ist gerade mal 20 Jahre alt. Es gibt wenige Positionen, die Sorgen bereiten müssen, aber es gibt sie, ich habe es bereits angesprochen. Wer kommt nach Ricardo Rodriguez als Linksverteidiger? Ich sehe da ehrlich gesagt noch keine Lösung. Insgesamt aber wird immer mal wieder ein junger Spieler herangeführt und in dieses Teamgefüge eingebaut, sodass die Schweiz Abgänge kompensieren kann. Und das ist essentiell, denn diese Abgänge, die werden mittelfristig kommen.
0: Sagt Lionel Mattmöller von der SRF Sportredaktion. In den letzten Jahren wird in der Schweiz jeweils zu Beginn der Sommerferien gefragt, gibt es für das nächste Schuljahr genügend Lehrpersonen für alle Schulklassen im Land? Noch vor ein paar Jahren war der Fachkräftemangel im Beruf ein grosses Thema. Langsam wendet sich aber das Blatt. So dürfen zum Beispiel im Kanton Zürich ab dem neuen Schuljahr keine Lehrpersonen mehr unterrichten, die kein Diplom haben. Anders im Kanton Bern. Dort hat diese Woche erneut ein Schulungscamp stattgefunden für jene, die ohne Diplom ab August in der Volksschule unterrichten. Noemi Ackermann.
5: 72 Teilnehmende, im Schnitt um die 40 Jahre alt. So sieht das Camp der PH Bern für Personen ohne Lehrdiplom dieses Jahr aus. Sie alle werden nach den Sommerferien mit Schülerinnen und Schülern im Kanton Bern arbeiten. Eine von ihnen ist Sarah Renkli. Sie hat klinische Heil- und Sozialpädagogik studiert, eine Ausbildung als Landwirtin gemacht und wechselt jetzt in einen Kindergarten im Kanton Bern.
6: Es ist immer ein Lernen in der Situation, weil man immer neue Situationen antrifft. Und da finde ich super, hat man ein Team. Aber für das Grundgerüst finde ich es super, dass ich das besuchen darf.
5: Das Grundgerüst ist eine Woche Sommercamp an der PH Bern. Da gehe es um Grundlagen, sagt Simon Sturm, die an der PH Bern Angebotsverantwortliche für Unterrichtende ohne Lehrdiplom ist. Das Ziel sei,
7: dass sie den Schulunterricht am August an ihrer eigenen Klasse aufnehmen können, dass sie wissen, was die Aufgaben sind, die eine Lehrperson erwartet, dass sie den Lehrplan 21 kennen, die nötigen Lehrmittel, dass sie aber auch wissen, wie man mit Eltern zusammenarbeitet oder wie man sich auch mit der Schulleitung im Kollegium positioniert.
5: Auch dank diesen Personen ohne Lehrdiplom wird es ab August im Kanton Bern genügend Lehrpersonen haben. Laut Bildungsdirektor Reto Müller haben etwa 10% aller Lehrpersonen kein Lehrdiplom.

0: Geldmangel bei Lehrpersonen nicht als beendet erklären und sei weiterhin auf diese Personen angewiesen, so Reto Müller. Anders der Kanton Zürich. Dort dürfen ab dem nächsten Schuljahr keine Lehrpersonen ohne Diplom mehr unterrichten. Ausnahmen gibt es für absolute Mangelbereiche wie die Heilpädagogik. Bald dürfte das, was in Zürich passiert, aber auch in anderen Regionen der Schweiz passieren. So schreibt der Bund, dass ab 2027 die Schülerzahlen zurückgingen. Der Grund ist die sinkende Geburtenrate. Deswegen, so rechnet der Bund, gäbe es ab 2032 genügend qualifizierte Lehrpersonen auf der Primarstufe in nahezu allen Regionen der Schweiz. Dann bräuchte es Personen ohne Lehrdiplom nicht mehr. Im Kanton Bern gäbe es schon lange ein Studium für Quereinsteiger, so der zuständige Regierungsrat Reto Müller. Er hoffe, dass dies möglichst viele nutzten, weil
1: wenn die Anstellungsbehörden dann selektieren müssen oder auch verzichten müssen, wird es von unserer Seite natürlich die Anweisung geben, dass man das möglichst qualifizierte Personal an den Schulen halten wird und auf die anderen verzichten muss.
0: Dagmar Rösler ist als Präsidentin des Verbandes Lehrerinnen und Lehrer Schweiz skeptisch, was die Sommercamps angeht. Eine Woche Crashkurs gebe eine Scheinsicherheit. Dies dürfe einem aber nicht davon abhalten, noch die reguläre Ausbildung nachzuholen. Das sei bei anderen Berufen auch der Fall.
2: Ich frage mich, warum es dann in der Arbeit mit kleineren oder jüngeren Kindern nicht unbedingt nötig sein muss. Es ist eine Schwächung von unserem Berufsstand und ich würde von allen erwarten, dass sie eine reguläre Ausbildung absolvieren.
0: Jene, die jetzt das Sommercamp der PH Bern besuchen, freuen sich auf alles, was kommt. Die gelernte Drogistin Nicole Amacher macht sich denn auch keine Sorgen, dass sie bald überflüssig sein könnte.
3: Ich bin im Moment da. Ich denke, wir bieten eine grosse Ressource. Wir sind da, weil es uns braucht und wir sind alle mit sehr viel Herzblut da. Das konnte ich in dieser Woche auch spüren. Und wenn der Weg dann für mich jetzt hier nicht mehr weitergeht, dann wird sich etwas anderes ergeben.
0: Sie würden einen Schritt nach dem anderen nehmen, erklären die Teilnehmerinnen und lassen im Moment noch offen, ob sie die Ausbildung nachholen. Das sei auch eine Frage der Ressourcen.
4: Eine der wichtigsten Stimmen in der US-Außen- und Sicherheitspolitik der letzten Jahre ist verstummt. Senator Lindsey Graham ist in der Nacht überraschend gestorben. Er wurde 71 Jahre alt. Er galt als außenpolitischer Hardliner klassischer republikanischer Prägung und er wandelte sich vom lautstarken Kritiker von Donald Trump zu einem der wichtigsten Vertrauten des derzeitigen US-Präsidenten. Der Nachruf von Martin Ganselmeier von der ARD.
5: Als Donald Trump vor 10 Jahren Präsident werden wollte, war Graham einer seiner schärfsten Kritiker. Doch nach Trumps Wahlsieg und vielen gemeinsamen Golfrunden wurde das Verhältnis der beiden immer enger. Außenpolitisch lagen sie jedoch nicht immer auf einer Linie. Graham versuchte immer wieder, Trump von der Bedeutung der NATO zu überzeugen, ihn vor Russlands Präsident Putin zu warnen und Trump für eine stärkere Unterstützung der Ukraine zu gewinnen. Auch deshalb war Graham ein wichtiger Gesprächspartner für europäische Politiker. Nach US-Medienberichten starb Graham am späten Samstagabend an einem plötzlichen Herzstillstand. Noch vor wenigen Tagen hatte er den ukrainischen Präsidenten Selenskyj zum 10. Mal in Kiew getroffen. Graham überbrachte Selenskyj die Botschaft, dass Trump ein neues Sanktionsgesetz gegen Russland unterstützt. US-Präsident Trump würdigte Lindsey Graham in einem Social-Media-Post als einen der großartigsten Menschen und Senatoren, die er je gekannt habe. Wörtlich schrieb Trump, er war immer am Arbeiten und ein wahrer amerikanischer Patriot. Lindsey wird uns sehr fehlen. Seit Mitte der 90er Jahre vertrat Graham seinen Heimatstaat South Carolina im Kongress, zunächst im Repräsentantenhaus, von 2003 an im Senat. Gerade machte er Wahlkampf, um im November für eine 5. Amtszeit als Senator gewählt zu werden. In Grahams Werdegang wird der Wandel der Republikanischen Partei in den vergangenen 20 Jahren deutlich. Graham begann als traditioneller Mainstream-Konservativer und Anhänger des früheren US-Präsidenten Ronald Reagan. Pro NATO, pro Israel, für freien Handel und gegen Zölle. Graham war bis zu dessen Tod eng mit dem republikanischen Senator John McCain befreundet. McCain wiederum war einer der entschiedensten Gegner von Donald Trump.

0: Die Maga-Forderung nach einem Rückzug Amerikas aus den Krisenherden der Welt lehnte Graham stets ab.
1: Lindsey Graham war sich außenpolitisch also nicht immer einig mit Donald Trump, galt aber schließlich als enger Vertrauter des US-Präsidenten. Frage nun an USA-Korrespondentin Barbara Kolpi: Welchen Einfluss hatte Lindsey Graham auf die Außenpolitik von US-Präsident Trump?
2: Ja, grundsätzlich ist man ja versucht zu sagen, Trump allein bestimmt die Außenpolitik, er gibt die strategische Richtung vor, aber dennoch war Lindsey Graham eben ein sehr wichtiger Gegenpol. Trump nahm ihn ernst und er hörte Graham mindestens zu bei seinen Gegenpositionen. Graham war klar pro Bündnisse, klar gegen einen Rückzug der USA aus der globalen Verantwortung und er dürfte einen großen Einfluss gehabt haben, dass Trump nicht all seine Drohungen auch wirklich umgesetzt hatte. Es gibt weiterhin republikanische Senatoren mit einem ähnlichen klassischen, sage ich jetzt einmal, außenpolitischen Profil wie Graham. Doch ist fraglich, ob diese Stimmen künftig ähnlich durchsetzungsfähig sind oder ob sich der Kurs der USA weiter in Richtung America First verschiebt und innerhalb der Partei eben Stimmen an Gewicht gewinnen, die internationale Verpflichtungen skeptischer sehen, sei es bei der NATO, bei Militärhilfen oder bei langfristigen Allianzen.
1: Lindsey Graham war auch Vorsitzender der einflussreichen Budgetkommission des Senats. Welche Rolle hat er dort gespielt?
2: Ebenfalls eine sehr wichtige als Verbündeter von Trump, denn in der Budgetkommission werden nicht nur die Weichen für die großen finanzpolitischen Projekte gestellt, sondern es werden auch ganze Budgetgesetzespakete geschnürt, die auch Steuerpolitik oder Ausgaben für Grenzsicherung oder Verteidigung beinhalten. Und da spielte Graham eine Schlüsselrolle. Diese Pakete, die fallen dann alle unter das sogenannte Budget Reconciliation Verfahren, das nur eine einfache Mehrheit im Senat verlangt und nicht 60 von 100 Stimmen. Bekanntestes Beispiel ist das Steuer- und Ausgabepaket, das Trump the One Big Beautiful Bill nannte letztes Jahr. Graham war also auch Architekt von Trumps Gesetzesstrategie und wir sind jetzt in einer wichtigen Phase. Bis zur sechswöchigen Sommerpause des Kongresses ab Anfang August hätte Trump ein weiteres Gesetzespaket durch den Kongress bringen wollen, ein Paket, das unter anderem ein Gesetz beinhaltet, das die Wahlbeteiligung einschränken sollte. Und Trump selbst hat gesagt, genau darüber habe er mit Graham zuletzt gesprochen.
1: Graham war ja einer der einflussreichsten und amtsältesten Politiker im US-Senat. Welche Lücke hinterlässt er dort?
2: Ja, Graham brachte eben diese seltene Kombination mit von jahrzehntelanger Erfahrung, internationaler Kontakte und dem direkten Zugang zu Trump. Und abgesehen davon fehlt er jetzt auch mathematisch. Es fehlt eine republikanische Senatsstimme. Der Gouverneur von South Carolina kann einen Ersatz ernennen. Doch die naheliegendste Option, jemanden aus dem Repräsentantenhaus zu ernennen, ist ebenfalls heikel, weil dann dort eine Stimme fehlt und dort bräuchte es eine Ersatzwahl. Kommt dazu, dass mit Mitch McConnell im Senat bereits eine andere wichtige republikanische Senator, der fehlt. McConnell ist seit rund einem Monat im Spital und es ist offen, wann und ob er zurückkehrt. Also die Mehrheitsverhältnisse im Senat sind noch knapper, was direkte Auswirkungen haben könnte, ob Trump noch ein großes Gesetz durch den Kongress bringt vor der langen Sommerpause oder nicht.
1: Vielen Dank für diese Einschätzung. Das war USA-Korrespondentin Barbara Kolpi. Ja, das war's vom Echo der Zeit am Sonntag, dem 12. Juli, mit Redaktionsschluss um 18.28 Uhr. Verantwortlich für die Sendung ist Zita Affentranger, für die Nachrichten Corinna Heinzmann. Mein Name Matthias Kündig.
3: 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Das ist das Wochenendprogramm bei Ihrem Infosender. Schön sind Sie hier. In der nächsten halben Stunde schauen wir zurück auf ein paar ausgewählte Hintergrundthemen der letzten Woche. Und am Mikrofon begleitet Sie Romana Kaiser. In dieser Woche hat in der Türkei in Ankara der NATO-Gipfel stattgefunden. Und da haben die 31 geladenen Staats- und Regierungschefinnen und Chefs ein ungewöhnliches Geschenk bekommen. Einen Revolver mit eingraviertem Namen. Und der Gastgeber? Der türkische Präsident Recep Tayyip Erdogan hat sich für eine scharfe Handfeuerwaffe entschieden, inklusive Munition. Was will Erdogan mit diesen Geschenken bewirken? Das wollte Salvador Atasoy von Thomas Seibert wissen. Er ist freier Journalist in der Türkei.
4: Ich glaube, man muss das sehen im Zusammenhang mit dem NATO-Gipfel bzw. der Betonung der Rüstungsindustrie bei diesem Gipfel. Es gab ja eine eigene Rüstungsschau vor dem eigentlichen Gipfeltreffen in Ankara. Und dabei ist die türkische Waffenindustrie sehr selbstbewusst aufgetreten. Erdogan selbst hat in seinen Äußerungen fast immer die Forderung einfließen lassen, die Türkei möge mehr als bisher an westlichen Rüstungsprojekten beteiligt werden. Da ging es einmal um die Forderung an die USA, Rüstungssanktionen aufzuheben, die im Moment noch in Kraft sind gegen die Türkei, und die Forderung an die Europäer, die Türkei zur Beteiligung an diesem riesigen Rüstungsprogramm namens SAFE, bei dem es um 150 Milliarden Euro geht. Also die Türkei will da mitspielen.
5: Eine Waffe also als Hinweis auf die Rüstungsindustrie, wie stark ist die denn?
4: Das ist eine Boom-Story hier in der Türkei. Sie ist gewissermaßen, um in der Branche zu bleiben, explodiert. Die Türkei hatte vor 20 Jahren gerade mal 17 Waffenproduzenten. Heute sind es 4.000 Firmen im Rüstungssektor. Die Exporte sind mittlerweile bei 11 Milliarden Dollar im Jahr. Damit steht die Türkei an 11. Stelle der Waffenexporteure weltweit. Es geht bei den türkischen Exportschlagern vor allen Dingen um Kampfdrohnen. Die gehen an den Nachbarn Aserbaidschan, die gehen auch in die Ukraine, aber zunehmend eben auch an europäische Staaten wie Polen zum Beispiel. Polen hat als erstes EU-Land türkische Kampfdrohnen gekauft. Diese Drohnen sind nicht nur relativ billig, sondern auch kampfbewährt. Sie sind also im Ukraine-Krieg eingesetzt worden, sie sind im Libyen-Konflikt, im Kaukasus-Konflikt eingesetzt worden. Das heißt, die Kunden wissen, dass diese Drohnen wirksam sind. Ein anderer Exportschlager für die Türken ist Munition, besonders Artilleriegeschosse, die relativ kostengünstig hergestellt werden können in der Türkei. Und mittlerweile versucht die Türkei auch in andere Bereiche vorzustoßen, in den Hightech-Bereich, zum Beispiel in den Markt für Übungsflugzeuge. Spanien hat ein türkisches Trainingsflugzeug gekauft und die Türken versuchen im Moment auch selber einen Kampfjet der neuesten Generation zu entwickeln. Dabei zeigen sich aber auch die Schwachstellen der türkischen Rüstungsindustrie. Bei diesem Kampfjet zum Beispiel ist die Türkei auf amerikanische Motoren angewiesen.
5: Also eine Handfeuerwaffe als kleiner Wink mit dem Zaunpfahl. Normalerweise macht die Türkei ja eher Schlagzeilen mit Sachen wie hoher Inflation oder Wirtschaftsproblemen. Wie wichtig ist denn die Waffenindustrie mittlerweile für das Land?
4: Sie wird immer wichtiger und ist jetzt schon wichtig. Diese 11 Milliarden Dollar Einnahmen an Exporten, das ist zwar noch viel weniger als zum Beispiel die 60 Milliarden Dollar, die die Türkei jedes Jahr am Tourismus verdient, aber die türkische Waffenindustrie ist von der Regierung als Zukunftsbranche definiert und die Regierung steckt auch sehr, sehr viel Geld in Forschung und Entwicklung. Das heißt, sie will diese Branche in Zukunft noch weiter ausbauen.
5: Jetzt also diese personalisierte Waffe als Botschaft, hat das funktioniert? Kann man dazu schon was sagen?
4: Es hat wohl nicht ganz funktioniert. Zumindest zwei wichtige Politiker haben die Waffe erstmal in der Türkei gelassen, nämlich der britische Premierminister Starmer und der deutsche Bundeskanzler Merz. Von anderen wissen wir es noch nicht. Starmer und Merz haben die Pistolen in Ankara gelassen mit Hinweis auf Einfuhrbestimmungen. Das heißt also, so richtig ein durchschlagender Erfolg war es bisher nicht.
5: Jetzt hat sich der Präsident ja Mühe gegeben, also es gab eine Exportgenehmigung für die Waffe, dass man die jetzt dagelassen hat. Recep Tayyip Erdogan haftet ja ein bisschen an, dass er sehr schnell beleidigt sein soll. Hat ihn das beleidigt?
4: Das wissen wir nicht. Das stimmt, er hat da ein dünnes Fell manchmal. Ich glaube, dass wenn er zum Schluss kommt, dass die Botschaft trotzdem irgendwie angekommen ist, dann ist das für ihn auch okay, wenn ein, zwei Revolver erstmal in der Türkei bleiben. Aber ich glaube auch nicht, dass wir das jemals erfahren würden, wenn er sich denn darüber ärgern würde. Denn das würde ja seine ganze Geste wieder etwas unterwandern.
3: Das sagt Thomas Seiber, der berichtet als freier Journalist aus der Türkei. Weiter nach Venezuela jetzt. Die schweren Erdbeben haben über 3.600 Todesopfer gefordert. Das haben die venezolanischen Behörden diese Woche mitgeteilt. Und auch zwei Wochen nach der Katastrophe steigt die Zahl der Toten weiter an. Nach den Erdbeben haben viele Länder Rettungsteams und Hilfsgelder nach Venezuela geschickt, unter anderem die Schweiz. Und ein nicht unbedeutender Teil dieser Hilfe kam aus den USA. Über 310 Millionen Dollar sind es bis jetzt, das sagen die USA. Ja, und das alles gut ein Jahr, nachdem die USA den Langzeitherrscher Nicolas Maduro aus Venezuela entführt haben. Wie präsent waren denn die USA jetzt bei diesen Rettungsarbeiten in Venezuela? Das hat Julius Schmidt, die freie Journalistin Anne Demmer, gefragt. Sie war bis vor kurzem vor Ort in Venezuela.
6: Ja, die USA haben ja wie viele andere Länder auch Rettungs- und Sucheinheiten nach Venezuela geschickt, darunter auch ein 80-köpfiges Team mit 6 Spürhunden. Die waren durchaus präsent. Ich konnte tatsächlich auch bei einer Rettungsaktion beobachten, wie sie eine Frau aus einem völlig eingestürzten Haus retten könnte in La Guaira, eben in der Region an der Küste von Venezuela. Generell würde ich sagen, dass die US-Kräfte nicht präsenter waren als Hilfskräfte aus anderen Regionen auch. Die Schweiz, auch Deutschland, Jordanien, Mexiko, Chile hatten ja auch Unterstützung geschickt. Insgesamt war die internationale Unterstützung sehr sichtbar, würde ich sagen.
7: Vielleicht können Sie das noch mal ein bisschen greifbar machen. Wie viel Hilfe haben denn die USA im Vergleich zu anderen Ländern geleistet?
6: Die US-Hilfe übertrifft tatsächlich die anderer Geber massiv. Die EU beispielsweise, immerhin mit 27 Mitgliedstaaten, stellte zunächst 5 Millionen Euro an akuter Katastrophenhilfe bereit, zusätzlich zu 52 Millionen Euro, die bereits vorher schon versprochen waren für die Dauerkrise. Aber der tatsächliche Bedarf ist natürlich riesig. Die UNO beziffert den nötigen Finanzbedarf für die Nothilfe in Venezuela auf 606 Millionen Dollar. Und selbst die großzügige US-Hilfe deckt das dann natürlich immer noch nicht ab. Aber politisch entscheidend ist vielleicht auch eher die Botschaft, die Symbolik und die Sichtbarkeit. Es wurden nämlich auch Kriegsschiffe, Militärpersonal nach Venezuela geschickt und das ist ganz im Sinne von Trump.
7: Ja, wenn Sie schon diese Symbolik ansprechen, wie ist das denn bei der Bevölkerung angekommen, dass jetzt eben, ich sage mal, ausgerechnet die USA da auch Hilfe leisten in Venezuela?
6: Grundsätzlich habe ich den Eindruck in Gesprächen mit den Menschen vor Ort gewonnen, dass sie generell unglaublich dankbar für die internationale Hilfe sind. Generell, das Land war ja nicht auf eine derartige Katastrophe vorbereitet. Ganz konkret auf die USA bezogen, viele Menschen haben ja auch die Intervention, also auch die Verhaftung Maduros unterstützt, haben diskutiert und hatten ja auf einen Cambio, eine demokratische Transition gehofft. Dabei war ihnen das Vorgehen in Anführungsstrichen egal. Hauptsache, es passiert was, aber mit dem Beben wurde das Land natürlich noch mal einmal mehr zurückgeworfen und viele befürchten auch, dass die venezolanische Regierung wieder repressiver gegen Kritiker vorgehen wird. Viele hoffen auf die Rückkehr von Maria Corina Machado, also die Oppositionsführerin.
7: Es ist ja erst gut 6 Monate her, dass die USA den Langzeitmachthaber Nicolas Maduro entführt haben. Der sitzt jetzt in einem Gefängnis in den USA, in New York. Ist das denn ein Problem für die amtierende Präsidentin Delcy Rodriguez, dass sie jetzt aus den USA Hilfe annehmen muss?
6: Das Verhältnis hat sich insofern entwickelt, also Rodriguez nennt Trump inzwischen Partner und Freund. Das wäre vor einem halben Jahr sicher nicht so gewesen. Im Land selbst wird von ihr mittlerweile als Gobierno de Títeres, also Marionettenregierung, gesprochen, weil sie letztlich alles macht und tut, sobald Trump Forderungen stellt. Viele Menschen in Venezuela hoffen auf die Rückkehr, wie gesagt, von Maria Corina Machado, die immer wieder angekündigt hatte, dass sie zurück ins Land will, aber nun von den USA fallen gelassen wurde. Und bei den Venezolanerinnen und Venezolanern steht Rodriguez wegen ihres schlechten Krisenmanagements massiv in der Kritik. In den ersten Stunden waren viele Familien auf sich alleine gestellt, haben mit bloßen Händen im Schutt gegraben, bevor überhaupt organisierte Hilfe kam. Und die Regierung weist die Vorwürfe zurück, verweist auf tausende Helfer im Einsatz und spricht von gezielter Desinformation, die zusätzlich Chaos gestiftet hätten. Aber der Grundtenor der Kritik bleibt. Das war kein Betriebsunfall, sondern das Ergebnis eben von Jahren fehlender Wartung, fehlender Prävention und einer Infrastruktur, die auf Kante genäht war und beim ersten großen Schock einfach dann nachgegeben hat. Und letztlich kann sich aber Rodriguez auf die Unterstützung von Donald Trump weiterhin verlassen.
7: Anne Demmer, um das jetzt nochmal zusammenzufassen, was sagt denn diese Situation nach den 2 schweren Erdbeben in Venezuela über die Beziehung aus zwischen eben Venezuela und den USA?
6: Ja, man darf ja nicht vergessen, Trump hat in Venezuela ganz handfeste ökonomische Interessen und das erklärt eigentlich das ganze Bild. Nach der Festnahme von Maduro hat er nicht zufällig Rodriguez an die Spitze gehievt, sondern bewusst entschieden, dass sie das Land nach seinen Vorstellungen regiert und für amerikanische Investoren öffnet. Und seitdem haben die USA praktisch Zugriff auf die venezolanischen Ölreserven. Und deshalb sprechen viele auch von einer Marionettenregierung. Rodriguez sitzt zwar formal an der Spitze, aber die eigentlichen Entscheidungen, gerade wirtschaftspolitisch, laufen über Washington. Und genau deshalb hat Trump auch ein Interesse daran, die Erdbebenkatastrophe klein zu reden, relativ klein zu reden. Sie passt einfach nicht in seine Erfolgserzählung. Er hat sogar 2 Tage nach dem Beben behauptet, die Venezolaner würden vor Glück in den Straßen tanzen, was natürlich eine Provokation ist. Und die Ölinfrastruktur selbst ist von dem Beben weitgehend verschont geblieben. Also dieses Gebiet hat es nicht getroffen. Aber damit das läuft, braucht es eben eine gewisse Stabilität im Land. Und genau die nutzt Trump als Argument, um Wahlen auf unbestimmte Zeit erstmal zu verschieben. Erst wenn die Lage in Anführungsstrichen stabil genug ist, sollen freie Wahlen kommen. Und was stabil genug bedeutet, entscheidet am Ende er.
3: Das sagt die freie Journalistin Anne Demme. Sie war soeben noch vor Ort in Venezuela. Norwegen hat grünes Licht gegeben für eine Weltpremiere. Nördlich von Bergen soll an der Küste ein Schiffstunnel entstehen, der so groß ist, dass auch Transport- und Fährschiffe hindurchfahren können. 1,7 Kilometer Tunnel sollen quer durch die Halbinsel Staat gebohrt werden, und zwar von einem Fjord zum anderen. Kostenpunkt des Ganzen über 700 Millionen Franken. Nicolas Malzacher hat Nordeuropa-Korrespondent Bruno Kaufmann gefragt, was sich denn Norwegen von diesem Großprojekt erhofft.
8: Ja, es erhofft sich direkt einmal 3 Ziele, nämlich, dass die Schifffahrt entlang dieser Westküste, die eben sehr ausgesetzt ist, sicherer wird, verlässlicher und auch umweltfreundlicher. Aber Norwegen hofft natürlich auch damit ein bisschen die Peripherie des Landes zu stärken und möchte vor allem auch ein Zeichen setzen eben für seine Schifffahrt und auch die Fischwirtschaft.
9: Wie bedeutend ist denn diese Küstenregion ganz grundsätzlich für das Land?
8: Ja, ich würde sagen, es ist sehr bedeutend. Es ist ein bisschen die Achillessehne der langen norwegischen Küste. Die ist ja, wenn man einfach die Luftlinie betrachtet, 2000 Kilometer lang, aber mit allen Fjorden und Inseln ist sie eben über 100.000 Kilometer lang. Und da gibt es eben viele Hindernisse. Und diese Halbinsel Stad, wo eben dieser Tunnel durchgebohrt werden soll, die ist wirklich sehr zentral, weil sie ist letztlich ein bisschen der Ort, wo die Schiffe eben raus müssen auf den Nordatlantik, und dort ist es oft schlechtes Wetter. Und deshalb kann man auch ein bisschen sagen, Stad ist so ein bisschen der Gotthard Norwegens. Auch ein Unterschied zwischen dem Süden und Norden. Beim Wetterbericht zum Beispiel heißt es immer südlich oder nördlich von Stad.
9: Und dieser Abschnitt gilt als besonders gefährlich für die Schifffahrt. Es gibt viele Stürme und Unwetter. Und das haben Sie selbst auch ganz persönlich schon erlebt. Können Sie uns schildern, wie es dort zu und her geht?
8: Ja, ich bin immer wieder entlang der Küste auch unterwegs, vor allem auf den Postschiffen der Hurtigroute, aber manchmal auch auf Fähren. Und wenn man eben dann zu Stad kommt, da kann es eben passieren, und es ist mir passiert, dass ich da Stunden, wenn ich tagelang festsitze, weil eben die Wellen zu hoch sind. Und wenn es dann losgeht, geht es immer noch wirklich rauf und runter, stundenlang. Da muss man dann wirklich das Bett in der Kajüte nicht mehr verlassen. Und das sind ja Geschichten, die nicht nur ich erlebt habe, die sind eben schon seit Tausenden von Jahren so. Und es gibt Erzählungen aus der Wikingerzeit, die eben immer schon von dieser Umrundung der Stad-Halbinsel gewarnt haben.
9: Und genau da soll jetzt eben dieser Schiffstunnel Abhilfe schaffen, dass man nicht mehr um die Halbinsel herumfahren muss, sondern durch die Halbinsel hindurch, durch diesen Schiffstunnel. Jetzt ist es aber so, dass die norwegische Regierung dieses Projekt eigentlich stoppen wollte. Und jetzt gibt es aber doch eine Mehrheit dafür im Parlament. Wie ist es dazu gekommen?
8: Ja, das war jetzt über Jahre eigentlich ein klassischer Kampf, auch ein bisschen zwischen den urbanen Interessen, die vor allem von linken Parteien wahrgenommen werden, und eben ländlichen Interessen, wo die bürgerlichen Parteien in Norwegen stark sind. Und die jetzige sozialdemokratische Minderheitenregierung wollte eben letztlich diesen Tunnel nicht bauen, aber ihr Partner im Parlament, die Zentrumspartei, die wollte den, und dann kam es am Schluss zu einem Kuhhandel. Die Zentrumspartei sagte, okay, wir unterstützen euch bei der Klimapolitik, wenn er uns diesen Tunnel gibt. Und so ist es jetzt herausgekommen.
9: Es gibt schon seit dem 19. Jahrhundert Ideen für einen solchen Tunnel. 2032 soll er dereinst tatsächlich fertiggestellt sein. Inwiefern könnte das dann das Leben in den angrenzenden Gemeinden und Ortschaften verändern?
8: Ja, es wird sich natürlich schon verändern, weil im Moment eben an diesen Stellen, wo dieser Tunnel gebaut wird, da ist es sehr abgelegen, da kommen kaum Schiffe und man hofft sich natürlich in dieser Region, in diesen Ortschaften einen zusätzlichen Zulauf an Geschäften, an Personen. Man hofft, dass der Tourismus steigt. Es wird natürlich eine enorme Aufmerksamkeit geben, aber ob dieser Boom dann nur positiv ist, ist eine andere Frage. Bereits im Vorfeld jetzt dieses Projektes gab es viele Einsprachen. Weil man muss sich vorstellen, da gibt es eben auch Menschen, die haben diese Ruhe am Fjord, haben die auch genossen und haben deshalb sich gegen diesen Tunnel ausgesprochen. Doch ihre Einsprachen sind abgewiesen worden und zusammen jetzt mit der geglückten Finanzierung, mit dem politischen grünen Licht, kommt es also dazu, dass der erste große Schifffahrtstunnel am Meer wirklich gebaut wird.
3: Das sagt Nordeuropa-Korrespondent Bruno Kaufmann. An dieser Fußball-Weltmeisterschaft der Männer, da gibt es nicht nur viel Spektakel und Euphorie, es zeigen sich auch die unschönen Seiten des Fußballs. An der laufenden WM gibt es nämlich mehr rassistische Online-Kommentare als noch bei der WM 2022. Die FIFA spricht von einer Zunahme um 3%. Betroffen von diesen rassistischen Kommentaren ist auch das Schweizer Nationalteam. Darüber hat Marc Allemann mit Adrian Arnold gesprochen, er ist der Sprecher beim Schweizerischen Fußballverband SFV.
10: Also es ist für uns leider nicht ein neues Phänomen. Jetzt haben wir natürlich Weltmeisterschaften, das heißt, die Aufmerksamkeit ist höher, auch auf unseren Social-Media-Kanälen. Und entsprechend spüren wir natürlich auch, dass gerade in Situationen, denen es nicht gut läuft, wie beispielsweise nach dem 1:1 gegen Katar, dass es dort doch eine Häufung von niederträchtigen, primitiven und leider auch rassistischen Kommentaren gab.
11: Und wie geht man mit solchen Kommentaren um beim SFV?
10: Also generell, wir haben unsere Community Manager aus der Kommunikationsabteilung, welche nach, vor und während den Spielen auch unsere Kanäle beobachten. Wenn wir eine Tendenz sehen und spüren, dass es zunimmt, dann schließen wir die Kommentarfunktion. Das haben wir auch gemacht nach dem Katar-Spiel, auch um unsere Spieler, um die Betroffenen zu schützen. Wir haben in der Vergangenheit sehr oft auch Zuschriften erhalten, das heißt Briefe, anonyme Briefe, Mails mit teils entwürdigenden, niederträchtigen und auch rassistischen Kommentaren. In solchen Fällen werden wir aktiv durch unsere juristische Abteilung und reichen Anzeige bei der Polizei ein, wenn der Tatbestand der Rassismusstrafnorm erfüllt ist.
11: Wissen Sie, ob es nach solchen Meldungen schon zu Verurteilungen kam?
10: Das ist für uns leider nicht ausfindig zu machen, weil die Weiterverfolgung dieser Fälle, die liegt nachher in den Händen der Justiz, also zuerst bei den polizeilichen Behörden, die die Ermittlungen aufnehmen. Wenn sie fündig werden auch, meistens sind es anonyme Quellen, wenn sie fündig werden, geht es weiter an die Staatsanwaltschaft und dann kommt es zu einem Urteil und je nachdem auch zu einem weiteren Prozess, der weitergeführt wird. Wir haben einzig Kenntnis vom Fall eines TikTokers in der Schweiz, den wir zur Anzeige gebracht haben, wo es eine Verurteilung, jetzt auch wieder einen Freispruch gegeben hat, aber das Urteil wird ja nochmals weitergezogen. Das ist eigentlich der einzige Fall, von dem wir Kenntnis haben, wie es weitergegangen ist juristisch. Aber ansonsten ist das für uns nicht ausfindig zu machen, weil wir ja nicht Partei sind, sondern weil wir nur jene sind, die den Fall zur Anzeige gebracht haben.
11: Bei einigen Kommentaren geht es um die Hautfarbe oder die Herkunft der Spieler. Wie schützt und unterstützt der SFV diese Spieler in dieser Angelegenheit?
10: Ganz generell gilt für uns natürlich eine absolute Nulltoleranz im Bereich Rassismus, auch im Bereich Diskriminierung, wenn es um Herkunft, um Hautfarbe geht. Wir stehen unseren Spielern bei. Einerseits präventiv, wenn wir Tendenzen sehen, dass wir sie unterstützen in der Kommunikation. Das heißt, dass wir auch behilflich sind beim Sperren der Kommentarfunktion der eigenen Kanäle der Spieler. Wir unterstützen sie, wenn es darum geht, dass sie juristisch aktiv werden möchten. Und wir versuchen auch natürlich im Vorfeld, sag's präventiv zu handeln, dass es gar nicht dazu kommt, vor allem auf den eigenen Kanälen, um ihnen auch aufzuzeigen und sie zu unterstützen, wenn es darum geht, die Kanäle zu sperren bzw. die Kommentarfunktionen zu sperren.
11: Wie erklärt man sich beim SFV, dass es eine Zunahme von solchen rassistischen Kommentaren gibt?
10: Also ich glaube nicht, dass es mehr Menschen gibt, die rassistisches Gedankengut in sich tragen, als noch vor ein paar Jahren. Ich denke, der Hauptgrund dafür, dass sich die Kommentare häufen, ist, dass man heute schneller die Möglichkeit hat, solche Kommentare zu verfassen. Heute gibt es die Möglichkeit über Social Media, TikTok, Instagram und so weiter, wo man dann direkt das Handy zur Hand hat und schnell ein paar Zeilen tippen kann, wie eine WhatsApp oder einfach eine Nachricht. Und ich glaube, das hat die Hemmschwelle heruntergesetzt, dass man relativ schnell in der Emotion dann eben auch die Möglichkeit hat, solch niederträchtige und entwürdigende Kommentare zu schreiben.
11: In der Nacht auf Mittwoch bestreitet die Schweiz den Achtelfinal gegen Kolumbien. Wenn die Schweiz verliert, wird man dann proaktiv die Kommentarspalten schließen müssen? Ist man da jetzt schon gewappnet?
10: Also wir sind immer gewappnet, aber es hängt immer sehr stark vom Ausgang des Spiels ab, auch welcher Spieler wie gespielt hat, ob ein Spieler einen entscheidenden Fehler beispielsweise gemacht hat, einen Elfmeter verschossen hat. Und wenn wir dann eben auf unseren Kanälen Tendenzen sehen, nach den ersten Kommentaren, dann können und werden wir auch sofort handeln, einerseits um unsere Spieler zu schützen, andererseits auch um Menschen, die solches Gedankengut, das einfach nicht geht und das zu tiefst verwerflich ist, dass sie nicht die Plattform erhalten, dieses auch schriftlich irgendwo und öffentlich zu platzieren.
3: Das sagt Adrian Arnold, er ist der Sprecher beim Schweizerischen Fußballverband. Und wir bleiben noch beim Sport, denn da steht Russland vor der Rückkehr auf die große Bühne, auf die ganz große Bühne, nämlich vor der vollständigen Rückkehr zu den Olympischen Spielen. Das Internationale Olympische Komitee, das IOC, hat nämlich Sanktionen gegen Russland vorläufig aufgehoben. Damit dürfen russische Teams wieder an internationalen Wettkämpfen teilnehmen und sich auch für die Olympischen Spiele 2028 in Los Angeles qualifizieren. Was hinter dieser Entscheidung steckt, darüber hat Niklas Malzacher mit dem Journalisten Johannes Aumüller gesprochen. Er berichtet für die Süddeutsche Zeitung über Sportpolitik. Und für ihn ist das Argument des IOC, Sport und Politik trennen zu wollen, nur bedingt glaubhaft.
12: Das IOC und auch zum Beispiel der Fußballweltverband FIFA tragen dieses Argument ja immer vor. Die Geschichte zeigt, sie setzen es gerade so ein, wie es ihnen passt. Just Russland ist ja auch ein gutes Beispiel dafür. Über viele, viele Jahre war das IOC sehr gnädig gegenüber Russland, sei es beim Staatsdopingskandal, sei es in den Anfangsmonaten des russischen Angriffskrieges gegen die Ukraine. Dann gab es eine kurze Phase der Konfrontation und jetzt wird es wieder zurückgedreht.
9: Was hat sich denn ganz konkret geändert? Also ich meine, dass man Sport und Politik trennen will, auf die Idee ist man ja jetzt nicht erst jetzt gekommen.
12: Das IOC musste sich sozusagen einen Weg überlegen, wie es wieder zurück zu dem alten Russland-nahen Zustand kommen konnte. Russland hat im Weltsport und in der olympischen Welt speziell traditionell sehr viel Einfluss. Speziell in den Nuller- und den Zehnerjahren hat sich das immer gezeigt. Russland hatte viele Großveranstaltungen. Russland hat sehr viel mitgemischt bei der Auswahl des Spitzenpersonals. Das ging bis hin zur Frage, wer im Jahr 2013 IOC-Präsident werden konnte. Und das wurde ja dann der Deutsche Thomas Bach. Und man kann durchaus die These wagen, dass er das ohne sozusagen die Zustimmung aus dem Kreml nicht geworden wäre. Und dann hat sich eben das IOC über einige Jahre sehr eng an Russlands Seite bewegt. Und im Jahr 2022, 2023 hatte sich aber die Sachlage insofern geändert, als dass das IOC eine Phase begonnen hat, wo es sich ein Stück weit näher an die westliche Welt sozusagen angelehnt hat. Es standen die Sommerspiele Paris 2024 bevor, die Winterspiele 2026 Cortina, eben auch die Sommerspiele 2028 Los Angeles. Und damals hat man ein bisschen mehr die westliche sozusagen Linie eingenommen, hat gleichzeitig beobachten müssen, wie Putin in diesem ganzen Konflikt auch mit dem Aufbau einer eigenen Sportwelt gedroht hat, eigene sozusagen Gegenspiele in Russland. Und dadurch gab es für einige Jahre, für zwei Jahre muss man letztlich sagen, oder gut zwei Jahre, diese Konfrontation. Und dann war aber auch klar, es muss sozusagen wieder zurückgedreht werden und die Tatsache, dass anders als noch 2022, 2023 jetzt eben auch Donald Trump US-Präsident ist und die ganze politische Gemengelage rund um Russland sich verändert hat und im Konflikt Westen gegen Russland, das hat das dann auch entsprechend nochmal beeinflusst.
9: Auf die aktuelle politische Gemengelage kommen wir gleich noch. Ich möchte zuerst kurz noch fragen, wie das ins Gewicht fällt, dass das IOC noch nicht entschieden hat, ob Russland auch mit der eigenen Flagge antreten darf, ob die russische Hymne zu hören sein wird. Also welche Rolle spielt das jetzt bei dieser Wiederannäherung, die Sie beschrieben haben?
12: Diese Wiederannäherung und Eingliederung, die vollzieht sich eigentlich in Etappen und Schritten. Man hatte schon im vergangenen Jahr erste einzelne Fachverbände, die Russland wieder zugelassen haben. Bei den Paralympischen Spielen war Russland wieder dabei. Kürzlich waren es dann die Schwimmer und so weiter. Jetzt kam das IOC mit dieser generellen Entscheidung. Also nach meiner Beobachtung ist das einfach nur der nächste logische Schritt, die nächste Etappe dann, dass auch Hymne und Flagge ganz klar wieder zugelassen werden. Es sind ja auch noch 2 Jahre bis dahin Zeit. Und ich bin mir sehr, sehr sicher, dass dann russische Hymne und russische Flagge zu sehen bzw. zu hören sein werden.
9: Und wieso macht das IOC das so Schritt für Schritt? Hofft man da irgendwie Widerstand zu vermeiden?
12: Ganz genau, das ist der Punkt. Es ist ja eine sehr komplizierte politische Gemengelage und man versucht, das durch diese Schritt-für-Schritt-Politik den ganz großen Knall und ganz großen Aufschrei zu vermeiden. Wenn man sich jetzt vorstellt, man hatte tatsächlich schon, ich sage jetzt mal bei den Winterspielen in Mailand und Cortina, aber auch eine Session des Internationalen Olympischen Komitees, da hätte man das natürlich auch entscheiden können. Da hätte das eine ganz andere Wucht produziert. Ja, jetzt hat man diese Salami-Taktik und Scheibchentaktik angewandt. Und noch dazu kann man durchaus auch mal den Gedanken in den Raum werfen, dass es bestimmt auch kein Zufall ist, dass das just bei der Fußball-Weltmeisterschaft passiert, wo dann vielleicht die Aufmerksamkeit auch noch mal ganz anders absorbiert wird und wo es dann um Trumps Anrufe geht und so weiter. Also das IOC hat schon erkennbar eine Strategie gewählt, wie man diese hoch umstrittene und hochbrisante Rückkehr sozusagen möglichst leicht wieder in den Diskurs bringt.
9: Herr Aumüller, Sie haben vorhin gesagt, dass Sie damit rechnen, dass das IOC diese Salamitaktik weiterverfolgen wird, dass der nächste Schritt sein wird, dass Russland auch die Flagge zeigen darf, dass die Hymne gespielt werden darf. Sehen Sie noch irgendetwas, das der Rückkehr Russlands in die Integration in die Olympischen Spiele im Weg stehen kann?
12: Ehrlicherweise nein. Man darf in der Sportpolitik natürlich nie sagen, es kann immer irgendetwas passieren, aber wenn alles halbwegs erwartbar läuft, wird Russland wieder ganz normal Teil der olympischen Familie sein, auch der Sportfamilie dann sein. Die FIFA wird ja auch wieder in 4 Jahren die nächste Fußballweltmeisterschaft ausrichten, die UEFA in 2 Jahren die nächste Europameisterschaft. Auch da kann man dann wieder mit einer russischen Teilnahme rechnen. Und um den Bogen vielleicht noch eins weiter zu schlagen, es wird natürlich auch der Moment kommen, in dem darüber diskutiert werden wird, ob auch Sportgroßveranstaltungen in Russland wieder möglich sein werden.
3: Das sagt Johannes Aumüller, berichtet für die Süddeutsche Zeitung über Sportpolitik. Und damit sind wir am Schluss dieses kurzen Rückblicks auf ein paar Hintergrundthemen der letzten Woche. Hier bei Ihrem Infosender geht es jetzt in wenigen Augenblicken weiter mit den aktuellsten Nachrichten.

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1: Radio SRF, Echo der Zeit mit Matthias Gündig. Und das beschäftigt uns am Sonntag, dem 12. Juli. Internationale Hilfe beendet. In Venezuela sind die Rettungsteams vieler Länder wieder abgereist. Wir reden gleich darüber, wie es in Venezuela nun weitergeht. Dann, trotz Niederlage im Viertelfinal. Die Schweizer Fußballnationalmannschaft hat an der WM so viel erreicht wie schon ganz lange nicht mehr. Wir reden über die Aufbauarbeit, die diesen Erfolg ermöglicht hat. Und eine wichtige Stimme der US-Außenpolitik ist verstummt. Lindsey Graham, Senator und Trump-Vertrauter, ist tot. Graham galt als Hardliner und als Unterstützer von Trumps Krieg gegen den Iran.
2: When this regime goes down, we're going to have a new Mideast. We're going to make a ton of money. Nobody will threaten the Straits of Hormuz again. But Donald J. Trump saved the world from real chaos.
1: Wenn das iranische Regime fällt, werden wir eine neue Nahostordnung haben und viel Geld verdienen. Niemand droht mehr mit der Schließung der Straße von Hormuz. Donald Trump bewahrt die Welt vor dem Chaos. Das sagte Lindsey Graham noch im März. Nun ist er überraschend gestorben. 2,5 Wochen nach den schwersten Erdbeben in Venezuela in über 120 Jahren ist es kaum mehr möglich, noch Überlebende aus den Trümmern zu bergen. Die meisten internationalen Rettungsteams haben das südamerikanische Land denn auch verlassen. Wie geht es nun weiter in Venezuela? Südamerika-Korrespondentin Teresa Delgado fasst zusammen.
3: In Venezuela sei wieder eine Art Alltag eingekehrt, sagt Phil Gunson. Der Analyst der International Crisis Group lebt seit über 25 Jahren in der venezolanischen Hauptstadt Caracas. In weiten Teilen des Landes herrscht wieder Normalität. Aber Normalität in Venezuela bedeutet, dass die Menschen in einem komplexen humanitären Dauernotzustand leben. Und die Krise im Katastrophengebiet sprengt alle Dimensionen. Im Krisengebiet um die Küstenstadt La Guaira gibt es noch immer viel zu tun. Die zwei schweren Beben der Stärke 7,2 und 7,4 haben einen Großteil der Stadt zerstört. Seither folgten über 1170 Nachbeben. Die meisten internationalen Rettungsteams sind inzwischen wieder abgereist. Jetzt braucht es eine andere Art Unterstützung, humanitäre Hilfe für die vielen tausenden Verletzten und Familien, die durch die Beben obdachlos geworden sind. Die Toten zu identifizieren, sei eine große Herausforderung, sagt Gunson. Die Körper, die nun noch geborgen werden, sind kaum mehr zu erkennen. Die Leichenhallen im Krisengebiet überfüllt. Laut Angaben der Panamerikanischen Gesundheitsorganisation sind inzwischen mindestens 300 Todesopfer namenlos in Massengräbern bestattet worden. Insgesamt gibt es bisher 4.118 Tote zu beklagen, laut Angaben der Regierung. Wahrscheinlich werden wir nie die genaue Todeszahl haben. Die offiziellen Zahlen dürften weit unter den tatsächlichen Todeszahlen liegen. Aber um eine Idee der Größenordnung zu geben, die UNO hat 10.000 Leichensäcke gekauft. Da nun schweres Gerät im Einsatz sei, um das Geröll zu räumen, könnten vermisste Menschen nicht mehr geborgen werden. Genaue Angaben zu Vermissten macht die Regierung keine. Die Kritik an der Regierung bleibt groß. Die Regierung streitet Fehlverhalten ab und sagt, sie habe alles Mögliche getan und sie konnte wahrscheinlich tatsächlich einfach nur sehr wenig tun. Aber die Augenzeugenberichte aus dem Erdbebengebiet sprechen eine deutliche Sprache. Die Regierung war die ersten 2 bis 3 Tage nicht präsent vor Ort. Die Anwohner mussten mit bloßen Händen nach ihren Angehörigen graben und in dieser Zeit starben Menschen. Sagt Experte Phil Gunson. Auch bleibt die Frage offen, weshalb überhaupt so viele Wohnblöcke, von Luxushotels bis zu Sozialwohnungen, mitten in einem Erdbebengebiet gebaut wurden, obwohl Experten seit Jahrzehnten vor schweren Beben warnten.
1: Teresa Delgado. Es gibt in Venezuela also viel Kritik an der Regierung von Delcy Rodríguez. Ich habe unsere Südamerika-Korrespondentin gefragt, wie es nun mit ihr weitergeht.
3: Das wahrscheinlichste Szenario ist Stand jetzt, dass sich die Regierung trotzdem hält. Die Menschen im Krisengebiet La Guaira sind wahnsinnig wütend und erschöpft von den sehr schwierigen letzten Wochen. Sie haben nicht die Kraft, um jetzt eine große Protestbewegung zu stemmen. Und es gibt auch auf politischer Ebene keine Institutionen in Venezuela, die die Wut der Menschen kanalisieren könnten. Die Opposition wirkt recht fragmentiert. Oppositionsführerin Maria Corina Machado reiste bislang nicht nach Venezuela ein. Und der von weiten Teilen der internationalen Gemeinschaft als rechtmäßiger Wahlsieger anerkannte Edmundo González ist noch immer im Exil in Spanien. Kurz, es ist wahrscheinlich, dass die Wut der Menschen kaum Folgen haben wird. Eigentlich müsste man in so einem Fall schnellstmöglich eine unabhängige Untersuchungskommission einsetzen. Aber das ist nicht im Interesse der venezolanischen Regierung.
1: Sprechen wir noch über die Interessen der USA. Was ist bekannt über die Pläne der US-Regierung für Venezuela?
3: Bis jetzt stützt Präsident Donald Trump Venezuelas Übergangspräsidentin Delcy Rodríguez. Das US-Militär hat wenige Tage nach den Erdbeben die Kontrolle über den Flughafen in Maquedia nahe des Krisengebiets übernommen. Es sind noch immer rund 2000 US-Soldaten im Land, vordergründig aus humanitären Gründen, wie das südliche Kommando der USA mitteilt. Der amerikanische Außenminister Marco Rubio hatte nach der Festnahme von Langzeitmachthaber Nicolas Maduro Anfang Jahr einen 3-Phasen Plan angekündigt für Venezuela. Demnach wollten die USA das Land zuerst stabilisieren, damit sich dann die Wirtschaft erholen könne, und erst danach wollten die USA freie Wahlen anvisieren. Nach dieser Erdbebenkatastrophe ist das Land nun aber noch weiter destabilisiert, weshalb es mit den Wahlen in Venezuela nun wohl noch länger dauern dürfte. Es ist zudem denkbar, dass auch Delcy Rodríguez die Erdbebenkatastrophe aktiv als Grund benutzen könnte, um allfällige Wahlen noch weiter herauszuschieben.
1: Soweit die Einschätzungen von Südamerika-Korrespondentin Teresa Delgado. Wir machen weiter mit den wichtigsten Meldungen des Tages. Zunächst geht es da um den Krieg zwischen den USA und dem Iran. Da ist die Lage weiterhin instabil. Michael Wettstein.
4: In der Nacht griffen die USA wieder Ziele im Iran an und wieder feuerte auch der Iran Raketen ab. Die USA sagen, der Iran habe die erneute Eskalation ausgelöst, dessen Marine habe ein Schiff beschossen, das durch die Straße von Hormuz fahren wollte. Daraufhin bombardierten die USA rund 140 Ziele im Iran. Der Iran beschoss in der Folge 5 arabische Staaten mit Raketen und Drohnen. In Katar berichtete das Innenministerium, es seien 3 Menschen durch herabfallende Trümmerteile verletzt worden, unter ihnen ein Kind. Das Außenministerium von Katar spricht von einer, Zitat, «gefährlichen Eskalation». Angriffe wurden auch aus Jordanien, Bahrain, Kuwait und Oman gemeldet. Der ukrainische Präsident Volodymyr Zelensky baut seine Regierung um. Nach einem Jahr im Amt muss Regierungschefin Julia Sviridenko ihren Posten räumen. Zelensky begründet dies mit einem Strategiewechsel in der Außenpolitik. Die Beziehungen zu wichtigen Partnern sollen gestärkt werden. Dafür sei eine Veränderung im Ministerkabinett nötig, schrieb Zelensky auf Telegram. Sviridenko soll nun die Diplomatie mit den wichtigsten ukrainischen Partnern leiten. Wer das Amt der Regierungschefin nun übernehmen soll, ist noch unklar. Im Süden Spaniens hat sich die Waldbrandsituation etwas stabilisiert. Das Feuer breite sich nicht weiter aus, teilte der Regierungschef der betroffenen Region Andalusien mit. Die Winde seien deutlich schwächer und die Luftfeuchtigkeit sei gestiegen, das begünstige die Löscharbeiten. Mehrere hundert Menschen, die ihre Häuser aus Sicherheitsgründen verlassen mussten, konnten wieder zurückkehren. Die Suche nach möglichen weiteren Todesopfern geht derweil weiter. Es gibt noch mehrere Vermisste. Seit Ausbruch der Brände am Donnerstagnachmittag sind mindestens 12 Menschen gestorben. Sie wurden von den Flammen eingeschlossen, als sie in einem Fahrzeug oder zu Fuß zu fliehen versuchten. Ein neues Atomkraftwerk würde der Schweizer Wirtschaft jährlich 1,6 Milliarden Franken einbringen. Das sagt eine Studie vom Wirtschaftsforschungsinstitut BAC Economics, die vom Wirtschaftsdachverband Economy Suisse in Auftrag gegeben wurde. Rund die Hälfte der Baukosten würden laut Studie als Wertschöpfung in der Schweiz bleiben. etwa über Aufträge an Schweizer Unternehmen. Zudem schaffe ein neues AKW fast 3'000 Arbeitsplätze. Die Studie weist aber auch auf Kostenrisiken hin. Außerdem wäre das Projekt auf staatliche Gelder angewiesen. Eine andere Studie der ETH Zürich und des Paul-Scherrer-Instituts kam kürzlich zum Schluss. Unter den heutigen wirtschaftlichen Rahmenbedingungen seien neue Atomkraftwerke nicht wettbewerbsfähig, es sei denn, der Staat würde einen Teil der Kosten und Risiken mittragen. Im Juni hatte sich das Parlament dafür ausgesprochen, das AKW-Bauverbot zu kippen. Rund 105'000 Hip-Hop-Fans haben in den letzten Tagen das Open-Air Frauenfeld besucht, wie die Veranstalter mitteilten. Damit liegt die Besucherzahl im Bereich des Vorjahres. Gemäss der Kantonspolizei Thurgau verlief das Open-Air Frauenfeld verhältnismäßig ruhig und friedlich. Es gab keine schweren Gewalttaten oder Schwerverletzte. 9 Personen wurden festgenommen im Zusammenhang mit Diebstählen, Pyros, die in Menschenmengen gezündet wurden, und einer sexuellen Belästigung. Eine Meldung vom Radsport. Der Niederländer Mathieu van der Poel hat die 9. Etappe der Tour de France gewonnen. Gesamtleader bleibt der Slowene Tadej Pogačar. Die heutige Etappe war wegen der Hitzewelle um 30 Kilometer verkürzt worden.
1: Ja, und Stichwort Hitze. Wie sind die weiteren Wetteraussichten, Michael Wettstein?
4: Nun, heute gibt es einen sonnigen Sommerabend. Morgen ist es ziemlich sonnig mit Wolkenfeldern und Sahara-Staub. Es wird 31 bis lokal 35 Grad heiß.
1: 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In den nächsten Minuten schauen wir uns die jahrelange Aufbauarbeit im Schweizer Fußball an, die nun mit der Viertelfinalqualifikation gekrönt wurde. Wir besuchen ein Sommerausbildungscamp für Personen, die im neuen Schuljahr ohne Diplom vor einer Klasse stehen werden. Wir würdigen die lange politische Karriere von US-Senator Lindsey Graham, der 71-jährig gestorben ist. 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Am Schluss hat es dann doch nicht gereicht. Erst in der Verlängerung kam Titelverteidiger Argentinien die beherzt kämpfenden Schweizer mit 2 Toren besiegen. Doch bei allen Tränen über die verpasste Chance, dem Ärger über Breel Embolos Platzverweis und Frust über Schiedsrichterentscheidungen, die Schweizer Nationalmannschaft hat an der WM Grosses geleistet und ist so weit gekommen wie noch nie bzw. schon ganz lange nicht mehr. Denn es hat mehr als 70 Jahre gedauert, bis die Schweizer Nationalmannschaft an einer WM wieder bis in den Viertelfinal vorstoßen konnte. Ich habe Sportredaktor Lionel Mattmüller gefragt, warum hat es dieses Jahr geklappt?
5: Die Zeit war reif. Diesem Viertelfinale hat man sich über Jahre hinweg schrittweise angenähert. Das hat mit kleineren Erfolgen begonnen, mit den heutigen Leistungsträgern, die vor 12 Jahren noch große Hoffnungen waren. Seit der WM 2014 ist dieses Team stets gewachsen. Spielerisch wurde es besser. Da hat man schon bei Trainer Wladimir Petkovic enorm wichtige Arbeit geleistet. Und Murat Yakin hat das nochmals verfeinert. Die Schweiz hat begonnen, Spiele zu dominieren. Sie hat begonnen, das Spiel selbst zu gestalten. Und das ging einher mit einer Entwicklung auf mentaler Ebene. Man entwickelte ein neues Selbstverständnis. Also diese Generation wusste immer, was sie fußballerisch kann und hat sich deshalb auch andere Ziele gesteckt. So ist man Schritt für Schritt näher an die ganz Großen der Welt herangekommen. Wir sprechen da also ganz sicher nicht von Zufall.
1: In den letzten Jahren konnte sich die Schweizer Nationalmannschaft ja regelmäßig für die großen Turniere qualifizieren und überstand dann meist auch die Gruppenphase. Welche Aufbauarbeit wurde im Schweizer Fußball geleistet, dass dies möglich wurde?
5: Also um das vielleicht zuerst noch einzuordnen, seit 2014 bei jeder Europa- und Weltmeisterschaft in die K.O.-Runde zu kommen, das hat ansonsten nur Frankreich geschafft und eben die Schweiz. Das hat England nicht geschafft, das hat Spanien nicht geschafft, Deutschland auch nicht. In dieser Dimension bewegt sich dieses Nationalteam. Die Gründe dafür sind vielfältig, da gehört natürlich auch Glück dazu, dass Spieler wie Granit Xhaka, Ricardo Rodriguez, Remo Freuler, Manuel Akanji und noch viele mehr zum gleichen Zeitpunkt auf diesem Niveau spielen, das ist auch Glück. Es ist aber auch eine Auszeichnung für gute Nachwuchsarbeit. Nur wer eine Breite hat bei den Junioren und diese richtig nutzt, kann eine solche Spitze hervorbringen. Die Schweiz investiert da weiterhin. Es gibt einheitliche Ausbildungsprogramme, damit sie den Anschluss nicht verliert. Sie fördert mittlerweile auch Spieler weiter, die für ihr Alter als eigentlich zu klein oder körperlich zu schwach gelten. Wenn das Potenzial da ist, dann fördert man diese Talente weiter. So soll kein Talent verloren gehen. Ein kleines Land wie die Schweiz ist auf solch gute Nachwuchsförderung angewiesen. Und auch die Schweizer Liga, muss man sagen. Die Super League hat ihren Anteil dazu beigetragen. Xhaka, Freuler, Akanji, auch die zurückgetretenen Sommer und Shaqiri. Sie alle konnten in ihren Vereinen früh Verantwortung übernehmen, noch in jungen Jahren. Und das ist ein ganz wichtiger Baustein für eine erfolgreiche Karriere.
1: Wo gibt es noch Schwachstellen?
5: Und genau diese Super League muss auch weiterhin auf diese jungen Schweizer Spieler setzen. Sie ist eine Liga, die junge Spieler weiterentwickelt. Und es gibt einige Clubs, die auf junge Schweizer setzen. Andere aber versuchen es vermehrt mit jungen Spielern aus dem Ausland. Und das könnte für die Nationalmannschaft mittelfristig zu einem Problem werden. Es gibt einige Spieler, die sehr früh ins Ausland wechseln, das kommt noch dazu, noch bevor sie sich hier etabliert haben. Da besteht die Gefahr, dass sie diesen Schritt zu früh machen. Denn als junger Spieler braucht man vor allem etwas, das ist Spielpraxis. Andere Schwachstellen sind dann bereits im kleineren Bereich, also positionsbezogen. Die Schweiz wartet beispielsweise seit Jahren auf einen Linksverteidiger, der mit Ricardo Rodriguez mithalten könnte, oder auf einen Mittelstürmer, einen Torjäger, wie es Alex Frey war. Da braucht es gezielte Förderung und Geduld.
1: Einige Stammspieler in der Nationalmannschaft sind quasi im Herbst ihrer Karriere. Steht die nächste Generation schon bereit, um in ihre Fußstapfen zu treten?
5: Auf vielen Positionen ja. Das beste Beispiel dafür ist vielleicht Joan Manzambi, der an dieser WM gezeigt hat, wie gut er bereits ist. Und er ist gerade mal 20 Jahre alt. Es gibt wenige Positionen, die Sorgen bereiten müssen, aber es gibt sie, ich habe es bereits angesprochen. Wer kommt nach Ricardo Rodriguez als Linksverteidiger? Ich sehe da ehrlich gesagt noch keine Lösung. Insgesamt aber wird immer mal wieder ein junger Spieler herangeführt und in dieses Teamgefüge eingebaut, sodass die Schweiz Abgänge kompensieren kann. Und das ist essentiell, denn diese Abgänge, die werden mittelfristig kommen.
1: Sagt Lionel Mattmüller von der SRF Sportredaktion. In den letzten Jahren wird in der Schweiz jeweils zu Beginn der Sommerferien gefragt, gibt es für das nächste Schuljahr genügend Lehrpersonen für alle Schulklassen im Land? Noch vor ein paar Jahren war der Fachkräftemangel im Beruf ein grosses Thema. Langsam wendet sich aber das Blatt. So dürfen zum Beispiel im Kanton Zürich ab dem neuen Schuljahr keine Lehrpersonen mehr unterrichten, die kein Diplom haben. Anders im Kanton Bern. Dort hat diese Woche erneut ein Schulungscamp stattgefunden für jene, die ohne Diplom ab August in der Volksschule unterrichten. Noemi Ackermann.
6: 72 Teilnehmende im Schnitt, um die 40 Jahre alt. So sieht das Camp der PH Bern für Personen ohne Lehrdiplom dieses Jahr aus. Sie alle werden nach den Sommerferien mit Schülerinnen und Schülern im Kanton Bern arbeiten. Eine von ihnen ist Sarah Renkli. Sie hat klinische Heil- und Sozialpädagogik studiert, eine Ausbildung als Landwirtin gemacht und wechselt jetzt in einen Kindergarten im Kanton Bern.
7: Es ist immer ein Lernen in der Situation, weil man immer neue Situationen antrifft. Und da finde ich super, hat man ein Team. Aber für das Grundgerüst finde ich es super, dass ich das besuchen darf.
6: Das Grundgerüst ist eine Woche Sommercamp an der PH Bern. Da gehe es um Grundlagen, sagt Simon Sturm, die an der PH Bern Angebotsverantwortliche für Unterrichtende ohne Lehrdiplom ist. Das Ziel sei,
8: dass sie den Schulunterricht am August an ihrer eigenen Klasse aufnehmen können, dass sie wissen, was die Aufgaben sind, die eine Lehrperson erwartet, dass sie den Lehrplan 21 kennen, die nötigen Lehrmittel, dass sie aber auch wissen, wie man mit Eltern zusammenarbeitet oder wie man sich auch mit der Schulleitung im Kollegium positioniert.
6: Auch dank diesen Personen ohne Lehrdiplom wird es ab August im Kanton Bern genügend Lehrpersonen haben. Laut Bildungsdirektor Reto Müller haben etwa 10% aller Lehrpersonen kein Lehrdiplom. Ihnen wird im Vertrag vorgeschrieben, dass sie sich nachqualifizieren und die pädagogische Hochschule absolvieren müssten. Müssten, denn wie viele es wirklich tun, ist nicht klar, so Reto Müller.
9: Ob sie das dann effektiv machen und da wir gesetzlich keine Fristen vorgeben können, wissen wir das nicht. Wir beobachten aber statistisch, dass die Anzahl derjenigen, die jetzt nicht qualifiziert waren im Unterricht, in den letzten Jahren gewachsen ist. Insofern kann man hier sagen, dass nur teilweise wohl eine Nachqualifikation stattfindet.
6: Er könne den

0: gäbe es ab 2032 genügend qualifizierte Lehrpersonen auf der Primarstufe in nahezu allen Regionen der Schweiz. Dann bräuchte es Personen ohne Lehrdiplom nicht mehr. Im Kanton Bern gäbe es schon lange ein Studium für Quereinsteiger, so der zuständige Regierungsrat Reto Müller. Er hoffe, dass dies möglichst viele nutzten, weil
1: wenn die Anstellungsbehörden dann selektieren müssen oder auch verzichten müssen, wird es von unserer Seite natürlich die Anweisung geben, dass man das möglichst qualifizierte Personal an den Schulen halten wird und auf die anderen verzichten muss.
0: Dagmar Rösler ist als Präsidentin des Verbandes Lehrerinnen und Lehrer Schweiz skeptisch, was die Sommercamps angeht. Eine Woche Crashkurs gebe eine Scheinsicherheit. Dies dürfe einem aber nicht davon abhalten, noch die reguläre Ausbildung nachzuholen. Das sei bei anderen Berufen auch der Fall.
2: Ich frage mich, warum es dann in der Arbeit mit kleineren oder jüngeren Kindern nicht unbedingt nötig sein muss. Es ist eine Schwächung von unserem Berufsstand und ich würde von allen erwarten, dass sie eine reguläre Ausbildung absolvieren.
0: Jene, die jetzt das Sommercamp der PH Bern besuchen, freuen sich auf alles, was kommt. Die gelernte Drogistin Nicole Amacher macht sich denn auch keine Sorgen, dass sie bald überflüssig sein könnte.
3: Ich bin im Moment da. Ich denke, wir bieten eine grosse Ressource. Wir sind da, weil es uns braucht und wir sind alle mit sehr viel Herzblut da. Das konnte ich in dieser Woche auch spüren. Und wenn der Weg dann für mich jetzt hier nicht mehr weitergeht, dann wird sich etwas anderes ergeben.
0: Sie würden einen Schritt nach dem anderen nehmen, erklären die Teilnehmerinnen, und lassen im Moment noch offen, ob sie die Ausbildung nachholen. Das sei auch eine Frage der Ressourcen.
4: Eine der wichtigsten Stimmen in der US-Außen- und Sicherheitspolitik der letzten Jahre ist verstummt. Senator Lindsey Graham ist in der Nacht überraschend gestorben. Er wurde 71 Jahre alt. Er galt als außenpolitischer Hardliner klassischer republikanischer Prägung und er wandelte sich vom lautstarken Kritiker von Donald Trump zu einem der wichtigsten Vertrauten des derzeitigen US-Präsidenten. Der Nachruf von Martin Ganselmeier von der ARD.
5: Als Donald Trump vor 10 Jahren Präsident werden wollte, war Graham einer seiner schärfsten Kritiker. Doch nach Trumps Wahlsieg und vielen gemeinsamen Golfrunden wurde das Verhältnis der beiden immer enger. Außenpolitisch lagen sie jedoch nicht immer auf einer Linie. Graham versuchte immer wieder, Trump von der Bedeutung der NATO zu überzeugen, ihn vor Russlands Präsident Putin zu warnen und Trump für eine stärkere Unterstützung der Ukraine zu gewinnen. Auch deshalb war Graham ein wichtiger Gesprächspartner für europäische Politiker. Nach US-Medienberichten starb Graham am späten Samstagabend an einem plötzlichen Herzstillstand. Noch vor wenigen Tagen hatte er den ukrainischen Präsidenten Selenskyj zum 10. Mal in Kiew getroffen. Graham überbrachte Selenskyj die Botschaft, dass Trump ein neues Sanktionsgesetz gegen Russland unterstützt. US-Präsident Trump würdigte Lindsey Graham in einem Social-Media-Post als einen der großartigsten Menschen und Senatoren, die er je gekannt habe. Wörtlich schrieb Trump, er war immer am Arbeiten und ein wahrer amerikanischer Patriot. Lindsey wird uns sehr fehlen. Seit Mitte der 90er Jahre vertrat Graham seinen Heimatstaat South Carolina im Kongress, zunächst im Repräsentantenhaus, von 2003 an im Senat. Gerade machte er Wahlkampf, um im November für eine 5. Amtszeit als Senator gewählt zu werden. In Grahams Werdegang wird der Wandel der Republikanischen Partei in den vergangenen 20 Jahren deutlich. Graham begann als traditioneller Mainstream-Konservativer und Anhänger des früheren US-Präsidenten Ronald Reagan. Pro NATO, pro Israel, für freien Handel und gegen Zölle. Graham war bis zu dessen Tod eng mit dem republikanischen Senator John McCain befreundet. McCain wiederum war einer der entschiedensten Gegner von Donald Trump. Die MAGA-Forderung nach einem Rückzug Amerikas aus den Krisenherden der Welt lehnte Graham stets ab.
4: Lindsey Graham war sich außenpolitisch also nicht immer einig mit Donald Trump, galt aber schließlich als enger Vertrauter des US-Präsidenten. Frage nun an USA-Korrespondentin Barbara Kolpi. Welchen Einfluss hatte Lindsey Graham auf die Außenpolitik von US-Präsident Trump?
6: Ja, grundsätzlich ist man ja versucht zu sagen, Trump allein bestimmt die Außenpolitik, er gibt die strategische Richtung vor, aber dennoch war Lindsey Graham eben ein sehr wichtiger Gegenpol. Trump

0: Trump nahm ihn ernst und er hörte Graham mindestens zu bei seinen Gegenpositionen. Graham war klar pro Bündnisse, klar gegen einen Rückzug der USA aus der globalen Verantwortung und er dürfte einen großen Einfluss gehabt haben, dass Trump nicht all seine Drohungen auch wirklich umgesetzt hatte. Es gibt weiterhin republikanische Senatoren mit einem ähnlichen klassischen, sage ich jetzt einmal, außenpolitischen Profil wie Graham. Doch ist fraglich, ob diese Stimmen künftig ähnlich durchsetzungsfähig sind oder ob sich der Kurs der USA weiter in Richtung America First verschiebt und innerhalb der Partei eben Stimmen an Gewicht gewinnen, die internationale Verpflichtungen skeptischer sehen, sei es bei der NATO, bei Militärhilfen oder bei langfristigen Allianzen.
1: Lindsey Graham war auch Vorsitzender der einflussreichen Budgetkommission des Senats. Welche Rolle hat er dort gespielt?
0: Ebenfalls eine sehr wichtige als Verbündeter von Trump, denn in der Budgetkommission werden nicht nur die Weichen für die großen finanzpolitischen Projekte gestellt, sondern es werden auch ganze Budgetgesetzespakete geschnürt, die auch Steuerpolitik oder Ausgaben für Grenzsicherung oder Verteidigung beinhalten. Und da spielte Graham eine Schlüsselrolle. Diese Pakete, die fallen dann alle unter das sogenannte Budget Reconciliation Verfahren, das nur eine einfache Mehrheit im Senat verlangt und nicht 60 von 100 Stimmen. Bekanntestes Beispiel ist das Steuer- und Ausgabepaket, das Trump The One Big Beautiful Bill nannte letztes Jahr. Graham war also auch Architekt von Trumps Gesetzesstrategie und wir sind jetzt in einer wichtigen Phase. Bis zur sechswöchigen Sommerpause des Kongresses ab Anfang August hätte Trump ein weiteres Gesetzespaket durch den Kongress bringen wollen. Ein Paket, das unter anderem ein Gesetz beinhaltet, das die Wahlbeteiligung einschränken sollte. Und Trump selbst hat gesagt, genau darüber habe er mit Graham zuletzt gesprochen.
1: Graham war ja einer der einflussreichsten und amtsältesten Politiker im US-Senat. Welche Lücke hinterlässt er dort?
0: Ja, Graham brachte eben diese seltene Kombination mit von jahrzehntelanger Erfahrung, internationaler Kontakte und dem direkten Zugang zu Trump. Und abgesehen davon fehlt er jetzt auch mathematisch. Es fehlt eine republikanische Senatsstimme. Der Gouverneur von South Carolina kann einen Ersatz ernennen. Doch die naheliegendste Option, jemanden aus dem Repräsentantenhaus zu ernennen, ist ebenfalls heikel, weil dann dort eine Stimme fehlt und dort bräuchte es eine Ersatzwahl. Kommt dazu, dass mit Mitch McConnell im Senat bereits eine andere wichtige republikanische Senator, der fehlt. McConnell ist seit rund einem Monat im Spital und es ist offen, wann und ob er zurückkehrt. Also die Mehrheitsverhältnisse im Senat sind noch knapper, was direkte Auswirkungen haben könnte, ob Trump noch ein großes Gesetz durch den Kongress bringt vor der langen Sommerpause oder nicht.
1: Vielen Dank für diese Einschätzung. Das war USA-Korrespondentin Barbara Kolpi. Ja, das war's vom Echo der Zeit am Sonntag, dem 12. Juli, mit Redaktionsschluss um 18.28 Uhr. Verantwortlich für die Sendung ist Zita Affentranger, für die Nachrichten Corinna Heinzmann. Mein Name Matthias Kündig.
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3: Wir sind mitten in der Fußball-WM und was könnte da besser passen, als sich den Mann hinter dieser Weltmeisterschaft anzuschauen? Gianni Infantino, der FIFA-Präsident. Genau das macht der Podcast News Plus Hintergründe in seiner Serie König Gianni, die Infantino-Story. Aus diesem aktuellen Anlass wiederholen wir hier jetzt Teil 1, der Kämpfer.
4: Oval Office, das wohl bekannteste Büro der Welt. Der US-Präsident sitzt an seinem Pult. Er redet über die Fußball-WM.
5: It's gonna be the biggest event, I think.
4: Es ist Anfang 2025. Neben Donald Trump steht nur ein Mann.
5: Gianni, I think you're gonna say a few words.
4: Gianni Infantino hat die Hände gefaltet vor dem Körper. Er schaut zufrieden und er lächelt immer mal wieder.
6: Thank you, President.
4: Er zieht die Augenbrauen hoch, breitet die Arme aus und fängt an.
6: There will be millions of people coming, Mr. President. Millions of people.
4: Er spricht von wirtschaftlichen Erfolgen.
6: The economic impact is $40 billion.
4: Er redet in Superlativen.
6: We will give joy and happiness to the entire world, and this is priceless.
4: Er macht genau das, was der US-Präsident gerne hört und sieht, und er bringt Geschenke.
7: Wow, wow.
6: There is no other sports trophy like that.
7: Wow, that is great. Wow.
6: Yeah.
4: Trump ist beeindruckt und dann sagt er diesen einen Satz, der mir seit dann immer wieder in den Sinn kommt.
6: He's sort of the king of soccer.
4: Der König des Fußballs. Für einige ist Gianni sogar noch mehr als einfach König.
8: Also viel Grässers kenne ich jetzt nicht, was man noch sein kann. Das ist eine Art Fußballpapst.
4: Papst oder doch König, wer Gianni mag, traut ihm vieles zu. Und wer nicht, schüttelt einfach nur den Kopf.
9: Da lache ich. Wir haben kein King. Das gibt's nicht.
4: Gianni Infantino hat viele Feinde und Kritiker. Einer von ihnen ist sein Vorgänger Sepp Blatter.
9: Er würde in Zukunft nur noch mit Rechtsanwalt mit mir reden.
4: Kaum einer bewegt so wie Gianni Infantino, sogar mich, der mit Fußball eigentlich überhaupt nichts am Hut hat. Er gilt als der meistgehasste Sportfunktionär. Angetreten ist er als sympathischer Walliser.
10: Wir Walliser sind ja joviale Menschen. Wir kommen gut an mit den Leuten.
4: Seine Freunde sind beeindruckt, wie es Infantino vom Walliser Kind mit italienischen Wurzeln auf die ganz große Bühne geschafft hat und trotzdem am Boden geblieben sei.
8: Wenn du mit ihm telefonierst oder redest, du hast nie das Gefühl, da sitzt der FIFA-Präsident.
4: Aber viele sehen in Gianni Infantino einen Schmeichler, einen, der mit den ganz Mächtigen auf Tuchfühlung geht.
11: I mean, he's been in the White House so much that they could legitimately start charging the guy rent.
4: In dieser Serie lernen wir einen Mann kennen, der offenbar nie ein guter Fußballer war.
12: Beim Gianni ist wirklich sind zwei linke Beine. Das Kenny ist hinter dem Wellen schon ziemlich stark zurückgeblieben.
4: Und der es trotzdem zum mächtigsten Mann im Weltfußball geschafft hat. Wir wollen verstehen, was ihn zu dem gemacht hat, was er heute ist. Mit Leuten, die Gianni schon seit jungen Jahren kennen.
8: In diesem Alter schon eine riesige Aura. Ein gutes Wort, ein gutes Redo, eine gute, prägnante Stimme.
4: Und mit seinen Kritikern.
9: Im Grunde sind wir geschiedene Leute. Voilà.
4: Das ist «König Gianni, die Infantino-Story». 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Folge 1 – Der Kampf.

0: Wenn ich heute an Gianni Infantino denke, dann kommt mir natürlich sofort seine Glatze in den Sinn. Die ist ja schon fast ein Markenzeichen geworden. Ich kann mir Infantino mit Haaren irgendwie gar nicht vorstellen.
1: Er hat Red Hair.
0: Der junge Gianni war ein Rotschopf mit Sommersprossen.
1: And I had these red, how do you call them?
2: Freckles.
1: Freckles.
2: Freckles.
1: Sorry?
2: Freckles.
1: Freckles? You see, I don't even know the term.
0: Das erzählt er in einem Moment, in dem die ganze Welt zuschaut, kurz bevor die WM 2022 in Katar anfängt. Da sagt Infantino, als Kind, da sei er gemobbt worden.
1: So I was bullied, of course, for that. Plus I was Italian, so imagine. Didn't speak good German.
0: Der heutige erwachsene Gianni redet gerne vom kleinen Gianni im Wallis mit italienischen Eltern, wie er ausgegrenzt worden sei und wie er fast ums Leben kam. Die Geburt von Gianni wird eingeleitet, 12 Tage vor dem eigentlichen Termin. Maria, seine Mutter, weiß, irgendetwas ist nicht in Ordnung. Bei der Kontrolle hat ein Arzt festgestellt, dass etwas mit dem Blut des Kleinen in ihrem Bauch nicht stimmt. Sie geht ins Spital in Brig. Am 23. März 1970 um 13.05 Uhr kommt der Kleine auf die Welt. Giovanni Vincenzo Infantino ist gut 3 Kilo schwer. Er wird seiner Mutter weggenommen. Gianni Infantino sei totgeweiht, wird es später heißen. Sofort wird dem Baby Blut entnommen. Es wird in einem Speziallabor untersucht. Spezialisten arbeiten verzweifelt 4 Tage lang, bis endlich klar ist, was die Blutgruppe des Babys ist. Der Vater sagt später, das Warten war fürchterlich. Es gibt offenbar nur 2 Menschen, die das kleine Baby retten können. 2 Menschen, die auch diese seltene Blutgruppe haben. Eine Frau in Belgrad, im damaligen Jugoslawien, und ein Mann in Bristol in Großbritannien. Beide sagen spontan zu. Per Flugzeug und Helikopter kommt das Blut ins Wallis, nach Brig. Dort liegt Gianni mit einer schweren Gelbsucht. Das Blut muss vollständig getauscht werden. Der kleine Gianni überlebt. Die Geschichte ist so spektakulär, dass der Blick damals auf der Titelseite darüber berichtet. Daraus zitieren wir hier auch. Und da steht in großen Buchstaben: «Schnelle Piloten retten Neugeborenem das Leben». Und ganz am Schluss: «Gestern durfte Maria Infantino ihren Giovanni erstmals in den Armen halten.»
3: «Era un coccolone, era un bravo bambino, era un piccolino.»
0: Knuddelig sei Gianni als Kind gewesen, erzählt seine Mutter SRF vor einigen Jahren.
3: «Sempre attaccata alla gonna mia o papà.»
0: Ein anhänglicher Bub, der gerne gespielt habe, auch allein.
3: «Veniva con noi, stava per terra a giocare, giocava tanto per terra anche da solo.»
0: Gianni Infantinos Mutter Maria kommt in den 1950er Jahren aus der Lombardei in die Schweiz. Hier lernt sie Giannis Vater Vincenzo kennen. Sie gründen eine Familie.
4: Ganz einfache, ganz liebe, arbeitsame Leute, die mit den damaligen Mitteln wirklich alles hat gemacht, für das ihr Kind später ihnen so einmal besser geht.
0: Erzählt ein Schulfreund von Gianni, Waldemar Schön. Gianni wächst mit 2 Schwestern auf, mit Mirella und Daniela. Sie sind beide um die 10 Jahre älter als er. Ein wichtiger Ort für die Familie ist der Bahnhof Brig. Die Eltern arbeiten hier in einem Kiosk. In Perro 1 ist vor allem die Mutter tätig, der Vater ist zudem Schlafwagenangestellter. Gianni wächst in einer Zeit auf, in der Fremdenhass in der Schweiz verbreitet ist. Nur wenige Monate nach Giannis Geburt stimmt die Schweiz über die Schwarzenbach-Initiative ab. Wäre die angenommen worden, hätten auf einen Schlag 350.000 Ausländerinnen und Ausländer das Land verlassen müssen. 54% sind gegen die Initiative, sie wird abgelehnt. Aber doch, Gianni ist ein Kind in einem Land, in dem fast die Hälfte der Stimmbürger findet, er gehöre nicht hierher. Aber Gianni hat den Fußball.
5: «Als Kleiner hat er mit so Plastiktierchen gespielt»,
0: erzählt seine Schwester Daniela.
5: «Da hat er auch immer so Mannschaften aufgestellt. Wenn ich mit ihm gespielt habe, musste ich die Gegenmannschaft sein. Eben der Elefant zum Beispiel im Goal, der Löwe in der Verteidigung, die Gazelle vorne. Und ich bin der, das Küken und die Henna und so die war. Ich habe natürlich schon immer verloren, das ist so, ja. Er hat schon gewusst, welche Tierchen er uns wählt und welche ich.»
0: Gianni saugt alles auf, was mit Fußball zu tun hat. Er liegt daheim auf dem Wohnzimmerboden. Am Fernsehen läuft die italienische Liga. Rund um ihn liegen Fußballzeitungen ausgebreitet, die Gazzetta dello Sport aus dem Kiosk der Eltern. Dazwischen irgendwo die Schulbücher. Seine Clubs sind der FC Sion und Inter Mailand. Gianni spielt als Kind und Jugendlicher auch selber Fußball, aber sein Fußballtalent fällt nicht wirklich positiv auf.
6: Beim Gianni ist wirklich sind zwei linke Beine. Und auf dem Fußballplatz war er sehr unentspannt. Das war immer so, weil da ist der Ehrgeiz durchgekommen. Zu kennen hätte er mit dem Ehrgeiz nicht mithalten können. Also weder technisch noch läuferisch noch konditionell. Riesenkämpfernatur. Aber zu kennen ist hinter dem Wellen schon ziemlich stark zurückgeblieben.
5: Da war nicht gerade der talentierte Fußballer. Er hat einmal von sich selber gesagt, ich hatte zwei linke Füße. Aber dafür einen guten Kopf. Ja. Und Fußball hat er nie so gut gespielt. Nein. Aber er hat immer so ein bisschen, überall, wo man ein bisschen gebraucht hat, ist er dann ein bisschen gesprungen, die letzten zwei, drei Minuten vom Spiel.
0: Gianni hat vielleicht zwei linke Füße, aber er kennt auch seine Stärken.
5: Was wir uns besinnen, ist, dass er mal einen Aufsatz geschrieben hat in der Primarschule. Mein Traumberuf, was ich werden möchte. Und er hat dann geschrieben, ich möchte gerne Fußballer werden oder Advokat vom Fußball. Aber wahrscheinlich eher Advokat vom Fußball.
0: Das finde ich schon bemerkenswert. Ich würde mal sagen, viele Kinder denken doch einfach an den Fußballstar und nicht wirklich an den Fußballjuristen. Gianni schlägt aber schon bald erste Pflöcke für die Karriere als Fußballfunktionär ein. Es ist die Gründung eines Vereins.
7: Das war FC Folgore,
0: erzählt Giannis Cousin Daniel Nellen.
7: Da war so eine Italo-Mannschaft, die ein Grümpelturnier gespielt hat. Und später wollte man dann eine Meisterschaft machen, Walliser Meisterschaft. Und das hat man dann nicht machen. Man musste ein lizenzierter Club sein. Und da hat man dann nachher mit dem FC Brie Kontakt aufgenommen. Das war vor allem Gianni, der die ganze Fäden gezogen hat mit dem damaligen Präsidenten des FC Brie. Und dann hat man dann die dritte Mannschaft gegründet vom FC Brie. Und die Italiener, FC Folgore, sind dann nachher FC Brie drin. Und da konnte man eine Meisterschaft spielen. Er war schon immer der Manager da. Schon damals, ja.
0: Meine Kollegin Isabel Pfaff hat für diesen Podcast recherchiert, sich ganz intensiv mit Infantinos Leben und mit der FIFA auseinandergesetzt. Und sie ist nach Brig gereist, um Daniel Nellen zu treffen.
8: Hallo, ich bin Isabel Pfaff. Ich glaube, der Schön hat von mir gesprochen und ich habe sie ja auch schon mal angeschrieben.
0: Ja, ja. Die Familie Infantino hat SRF vor Jahren ja noch sehr offen über Gianni erzählt, die Mutter, die Schwester, der Cousin. Das war 2016, kurz vor seiner Wahl zum FIFA-Präsidenten. Aber heute scheint es irgendwie schwierig zu sein, mit denen zu reden.
9: Ja, manchmal hatte ich das Gefühl, dass es fast so eine Art Familienabmachung gibt, dass man nicht mehr so offen mit Medien redet.
0: Dabei ist ja eigentlich schon noch erstaunlich, wie schnell du an die privaten Handynummern der Familienangehörigen gekommen bist.
9: Ja, das war irgendwie nicht das Problem.
8: Ich wollte Sie gerne fragen, ob Sie bereit wären, mit uns über Ihren Bruder zu sprechen.
9: Vor allem bei seiner Schwester Daniela hatte ich sogar den Eindruck, dass sie im ersten Moment auch sehr offen war.
8: Also, dass man wirklich was über die Person Infantino erfährt.
9: Ich habe ja gedacht, sie legt sofort auf, wenn eine Journalistin am Telefon ist. Aber sie hat mir eigentlich sehr freundlich Antwort gegeben, hat mir sogar ein paar Dinge über Gianni erzählt.
8: Ja, und das würden wir natürlich super gerne von jemandem hören, der es am besten weiß.
9: Manche Familienmitglieder haben mir auch gesagt, sie würden gern erst nochmal Rücksprache mit Gianni nehmen, ob sie mit uns sprechen sollen oder nicht. Aber am Ende ist in allen Fällen leider nichts draus geworden.
0: Auch Gianni Infantino selbst haben wir natürlich angefragt.
9: Hallo, hier ist Isabel Pfaff vom Schweizer Radio und Fernsehen. Ich hoffe, ich spreche jetzt gerade mit Herrn Gianni Infantino. Wir versuchen schon lange, Sie zu erreichen für unseren Podcast.
0: Er wollte aber nicht abnehmen oder zurückrufen und die FIFA-Medienstelle hat uns immer wieder vertröstet. Aber, das kann ich schon mal verraten, es wird in dieser Serie noch zu einem ganz kurzen Treffen kommen mit ihm. Es war nicht ganz einfach, aber es hat geklappt. Ich finde das schon interessant. Damals, 2016, da haben Mutter, Schwester, Cousin alle ganz liebevoll über ihren Gianni geredet. Heute wollen sie nicht mehr mitmachen. Da scheint sich schon auch was verändert zu haben.
9: Giannis Cousin hat mir das auch recht explizit gesagt. Er meinte, eigentlich rede er total gerne über Gianni, über die Kindheit, Fußball, Jugend. Aber am Ende werde er eben dann doch immer negativ dargestellt in den Medien und daran will er sich nicht mehr beteiligen.
0: Aber du hast ja auch versucht, bei Fußballstars, die mit Infantino zu tun haben, die ihn auch gut kennen, zum Beispiel Pascal Zuberbühler, der ehemalige Nazi-Goalie, aber auch er wollte nicht reden zum Beispiel.
9: Ja, bei solchen Leuten, also bei bekannten Gesichtern aus der Fußballwelt, da hatte ich oft den Eindruck, die wollen sich's mit Infantino nicht verscherzen. Er ist ja doch ein Machtfaktor, vor allem dann nicht, wenn sie beruflich mit der FIFA zu tun haben. Und andere, die haben offenbar Mühe, sich positiv zu äußern, weil die FIFA und Infantino in der Öffentlichkeit ja schon mittlerweile ein sehr schlechtes Image haben.
10: Ja, ein Grund ist sicher, dass sehr viele ihn gut finden, für ihn sympathisierend, die Wichtigkeit von der FIFA sehen, aber Angst haben, etwas Positives über ihn zu sagen.
9: Martin Schmidt ist das. Ich habe ihn im Wallis in Brieg getroffen. Er stammt aus Natas, war mal Trainer beim FC Thun, dann Trainer in der deutschen Bundesliga bei Mainz. Und er kennt Gianni Infantino seit vielen, vielen Jahren. Er ist ein Jugendfreund.
10: Ich glaube, dass bei sehr vielen da Angst sind, sich über Gianni zu äußern. Darum sicher auch Kollegen, die noch an ihm dran sind, sich da vielleicht auch selber schützend, vielleicht sogar schon die Finger verbrennt haben. Mit Aussagen über ihn und nachher plötzlich jetzt geheißen, was, du findest das gut, was er macht und der dadurch vielleicht gesellschaftlich anders angesehen wurde, weil es halt momentan so ein bisschen Art of the Game ist oder ein bisschen so Vogue ist, gegen FIFA zu lästern oder gegen FIFA und gegen Gianni. Und das ist auch bei mir am Anfang Gedanke sein, will ich mich dem Interview, dem Podcast stellen.
0: Martin Schmidt hat sich entschieden, er will gerne über Infantino reden, positiv über ihn reden, auch wenn er gewisse Dinge an ihm heute kritisch sieht. Um wirklich zu verstehen, woher Gianni kommt, wie er sich an die Macht gekämpft hat, müssen wir in seiner Geschichte aber nochmal etwas zurück, mit seinem Schulfreund Waldemar Schön ins Collegium Spiritus Sanctus.
6: Damals noch sehr, der Name setzt, katholisch geprägt gewesen.
0: Im Collegium, im Gymnasium in Brieg, da lernen sich Waldemar Schön und Gianni Infantino kennen. Waldemar Schön hat auch schon für SRF Fußballspiele kommentiert und für die FDP politisiert. Man kennt ihn im Wallis. Er trägt eine Brille, hat eine Glatze wie Infantino und er hat das Gymnasium im gleichen Jahr wie Gianni abgeschlossen. Einige Fächer, Latein oder Geschichte oder Mathe, haben sie damals bei einem Pfarrer.
6: Und da hat schon das noch sehr eine starke Rolle, die moralische Art Schule zu geben und zu vermitteln von diesen katholischen Werten, die bei uns natürlich als Boccia oder als junge Männer nicht gerade immer so gut ist.
0: Gianni sei ein strebsamer, meistens konzentrierter Schüler gewesen und er muss sich in dieser Zeit in einem ganz neuen Umfeld behaupten, an der Eliteschmiede des Oberwallis.
6: Da ist dann in einer ganzen, in Anführungszeichen, Rechtsanwalts- und Doktorsöhnen halt schon ein bisschen müssen boxen, müssen durchsetzen. Oder das hast du dann zumindest das Gefühl gehabt. Ich glaube, das hat Gianni auch geprägt.
0: Nach dem Gymnasium geht Gianni nach Freiburg. Er studiert Jura, Waldemar Wirtschaft. Und die beiden spielen weiter Fußball.
6: Er hat ja nicht aufgehört zu schütten, weil es nicht ist gegangen, sondern er hat immer weitergefahren und hat immer gesagt, ja, das kann ich noch lernen, das kann ich noch lernen und hier kann ich noch verbessern.
0: Gianni pendelt zurück ins Wallis. Auch dort geht es um den Fußball, um den FC Folgore, den Verein, den ihr in Brieg mitgegründet habt.
6: Ist der gute Geist der Mannschaft gewesen? Das Mädchen für alles. Wenn du ein Trikot hast, bräuchst, wenn einer ein paar Schuhe braucht oder wenn einer das braucht, Gianni hat das organisiert. Trainingsmatch, Gianni hat das organisiert. Irgendwelche Theater mit irgendwelchen Spielplänen, Gianni hat das organisiert. Schiedsrichter, Gianni hat das organisiert. So ist das gelaufen. Und selber noch ein bisschen geschuttet.
0: Auf dem Fußballplatz trifft Gianni auch auf Martin Schmidt, den späteren Bundesliga-Trainer, der bis heute mit Infantino Kontakt hat.
10: Ich war ein ganz junger Spieler, glaube ich, 19, 20-jährig. Ich war an dem Turnier von dem FC Folgore, hat auch, glaube ich, gewonnen. Am Schluss noch einen Preis bekommen, weil ich Torschützenkönig geworden. Und der Preis hat mir dann besagt, Gianni Infantino übergeben, der ja 3 Jahre jünger ist als ich. Als ich mir gedacht habe, mit 17, 18 Jahren ist er schon Präsident von einem Fußballverein hier, weil es ein kleiner war. Und das war eigentlich so der erste Ding, als ich ihn noch gesehen habe, wie weit er eigentlich trotz seiner jungen Jahre schon ist in seinem Denken und in dem allem. Und also er war schon damals ein bemerkenswertiger Typ, schon in der Jugend.
0: Gianni und Martin begegnen sich immer wieder beim Fußball, im Ausgang, über gemeinsame Freunde. Immer wieder überschneiden sich die Wege.
10: Er war eigentlich sehr ein anständiger, eher zurückhaltender Typ. Nicht allzu extrovertiert. Also wirklich auch, dass man merkt, gute Erziehung aus einem guten Elternhaus. Er war eigentlich kein Prolet oder einer, der im Vordergrund sein wollte, sondern eigentlich sehr ein intelligenter, junger Typ, den man gerne zugelassen hat, der gerne weit gedacht hat, visionär gedacht hat, aber was man in diesem Alter halt noch nicht so wahrnimmt. Wahrscheinlich, im Nachhinein sagt man, ja, die Zeit war eigentlich vorgegeben, in welche Richtung es geht.
0: Die beiden lernen sich als junge Erwachsene kennen, aber in Martin Schmidts Erinnerung sah Gianni schon damals aus wie heute. Kein Rotschopf, Haare weg.
10: Von da an, wenn ich ihn kenne, weiss ich, dass er die Frisur hat wie heute. Also, wenn man so kann sagen, Glatze kann bald mal. Ich kenne ihn ja fast ein Leben lang nur so mit der Glatze. Prägnant eigentlich für ihn. Und der Wiedererkennungswert dadurch sehr, sehr hoch. So wie ich ein Leben lang lange Haare habe, bis über die Schulter bringe, was auch irgendwann auch ein Markenzeichen kann werden kann.
0: Einige Freunde von Martin Schmidt studieren auch mit Gianni zusammen und dieser Gianni, der hinterlässt da irgendeinen Eindruck. Es gibt viele Geschichten um ihn, fast schon Legenden.
10: Und ich habe natürlich über meine anderen Kollegen immer wieder Geschichten gehört, an der Uni in Freiburg. Was ich sie gesagt habe, sie wissen auch nicht genau, was er hier macht. Sie haben zeitweise das Gefühl gehabt, er hat das Jus-Studium schon fertig und sie ist schon Doktorand und sie geht schon den nächsten Schritt. Und das ist so eine Geschichte, was es gibt. Da haben sie mal, ist er in der Uni über den Hof gelaufen mit der Aktentasche und dann haben sie gesagt, Gianni, was machst du jetzt eigentlich genau? Wie bist du jetzt im Studium und so? Weil die Kollegen auf ein schlechtes Gewissen haben, weil sie auch Ende 20 bald sind und noch nicht abgeschlossen war ihr Studium. Und dann hat er die Aktentasche aufgetan und dann war da nur der Kicker drin.
0: Der Kicker, das legendäre Fußballmagazin.
10: Und dann ist es so lachen, die Geschichte ist so umgegangen. Ich meinte, er hat da hochintellektuelle Bücher drin und so weiter. Und hat der Kicker drin und ist anscheinend in die Uni, in die Bibliothek und hat der Kicker gelesen und ist wieder heimgegangen. Und da ranken sich natürlich schon viele Geschichten und Dinge über ihn. Bei ihnen halt auch sehr nahbar und sehr menschlich und sehr, ja, einfach macht, aber er hat trotzdem immer gewusst, was er will.
0: Er will Fußball und Jus kombinieren und dafür lernt er auch daheim im Kiosk der Eltern.
10: Wo der Vater hat einen Herzinfarkt gehabt und schwer erkrankt und in der Zeit, war er in der Reha war, hat sich der Gianni ins Kiosk gestellt und dann hat er das Kiosk da geführt in der Zeit. Und das hat mir auch meine beste Kollegin erzählt, der mit ihm zusammen studiert hat. Hat in der Zeit eigentlich die Prüfungen vorbereitet, verschiedene Studiumprüfungen vorbereitet, gelehrt und in der Zwischenzeit. Und hat das beides dann schon in eine Reihe Höhe gebracht und hat dann eigentlich die Zeit dann auch überbrückt.
0: Gianni schafft die Abschlussprüfung, das Lizenziat und damit ist er parat, um in der Fußballwelt professionell Fuß zu fassen. Er arbeitet dann zuerst bei verschiedenen Fußballverbänden.
9: Genau, da ist er dann in Italien, in Spanien, auch hier in der Schweiz. Und dann wird er Generalsekretär am Zentrum für Sportstudien in Neuenburg. Das ist so eine Art Kaderschmiede für Sportmanager, mitgegründet von der FIFA. Und da liegt es irgendwie fast auf der Hand, dass er sich von dort aus auch mal bei der FIFA und bei der UEFA, dem Europäischen Fußballverband, bewirbt.
0: Aber es läuft eben nicht von Anfang an nur gut für ihn.
9: Nein, er kriegt sogar zuerst nur Absagen. Und offenbar, das hat er mal dem deutschen Magazin Spiegel erzählt, hat er sich das Ablehnungsschreiben der UEFA gerahmt und an die Wand gehängt. Und dann immer, wenn er einen neuen Job gekriegt hat, also wie die Karriereleiter etwas weiter hochgeklettert ist, hat er sich dann die neue Visitenkarte an diesen Rahmen geklemmt.
0: So als Ansporn irgendwie.
9: Ja, so habe ich das verstanden. Aber ich habe auch den Eindruck, dass er gleichzeitig auch kokettiert mit diesen Absagen. Also, dass er das irgendwie sehr bewusst erzählt. So wirkt das zumindest, wenn man die frühen Interviews mit ihm liest.
0: Mich dünkt schon auch, er will irgendwie schon früh das Narrativ über sich selbst irgendwie prägen, beeinflussen, also wie man ihn öffentlich wahrnimmt, wie über ihn berichtet und geredet wird.
9: Ja, er wiederholt auch gewisse Aussagen und Anekdoten immer wieder. Also dieses Beispiel, dass er kein guter Fußballer gewesen sei, diese beiden linken Beine, das sagt er so oft und mittlerweile sagen es ja auch viele andere über ihn.
0: Gut, vielleicht stimmt's auch einfach. Vielleicht kann er einfach nicht gut Fußball spielen, dann muss man das halt auch sagen.
9: Ja, das kann sein und sind sich ja auch viele einig durchaus. Aber ich finde schon auffällig, wie und wie oft er davon erzählt. Also er spricht ja häufig über eigene Niederlagen, schwierige Zeiten, über seine Migrationsgeschichte, dieses Mobbing in der Kindheit, die roten Haare, die Sommersprossen. Manchmal nutzt er das auch, um von Kritik abzulenken. Aber manchmal, finde ich, schwingt da auch mit, dass er das alles ja auch überwunden hat. Also eine klassische Aufsteigergeschichte.
0: Und diese Geschichte nimmt im Jahr 2000 so richtig Fahrt auf. Gianni Infantino bekommt seine erste Festanstellung im großen Fußballbusiness bei der UEFA. Er arbeitet da in verschiedenen Jobs und steigt bald auf. Er wird Leiter der Rechtsabteilung, eigentlich der Advokat des europäischen Fußballs. Und Fußballfans nehmen ihn 2009 erstmals so richtig wahr.
1: And we still have Germany, Italy and England. So let's shuffle a little bit.
0: Gianni ist der UEFA-Generalsekretär und damit die Losfee bei den Auslosungen für die Champions League und die EM. Er steht da auf der Bühne und rührt in Kübeln mit kleinen Bällen, wo die Namen der Teams draufstehen.
11: To our city presidents, please welcome UEFA General Secretary Gianni Infantino.
1: Thank you, Olga. Thank you, Piotr. Vitaju, welcome.
0: Sein Sprachtalent fällt sofort auf.
1: This will be a nice group. Das sera un beau groupe, hein?
0: Er wechselt von Englisch auf Französisch, sagt auch mal ein Wort auf Polnisch oder einen Satz in Portugiesisch. Sechs Sprachen kann Gianni fließend. Er zeigt sein Fußballwissen, zwinkert in die Kamera, charmant, macht auch mal irgendwelche Sprüche.
1: I hope you have listened carefully to the technical explanation because I'm not going to repeat it.
0: Er wirkt sympathisch und locker, auch etwas lausbubenhaft. Und seine Freunde und die Menschen im Oberwallis, natürlich auch Martin Schmidt, die freuen sich mit und für Gianni.
10: Er griff von Riso Stolz, dass er natürlich geschaut, dass hier ein Brieger Gianni das da moderiert, hat das auch eloquent gemacht, vielsprachig. Und der ist natürlich noch jedem können sagen, ich kenne es, gell? Das ist ja der immer noch so. Und ich kenne es sogar, ich hatte mit ihm noch. Und zumal war jeder Kollege von ihm und so. Aber das ist schon irgendwie Stolz und Bewunderung und dann natürlich auch die Begeisterung, dass ein Oberwalliser neben dem Blatt, der hat mir auch schon diesen Stolz gelebt. Da noch einer kommt, der jetzt in der FIFA, in der UEFA, hast du das Gefühl gehabt, als Oberwalliser, hast du das Gefühl gehabt, da hat das Oberwallis regiert, die Fußballwelt, gell?
0: Gianni Infantino steht mit Weltfußballern auf der Bühne, aber damit gibt er sich nicht zufrieden. Er will Chef des Weltfußballs werden.
1: Das ist der Zeitpunkt oder in einem schwierigen Moment für die FIFA und für den Fußball, den kann man nicht zulassen.
0: Die FIFA steckt in der größten Krise ihrer Geschichte.
12: Widespread corruption and bribery in soccer's governing body.
0: Sepp Blatters Posten wird frei, Infantino bringt sich in Position, aber er hat schlechte Karten, denken sich seine Freunde.
10: Na, mal Fischber kommt jetzt nicht ein Brieger.
0: Trotzdem kämpft sich Gianni Infantino an die FIFA-Spitze, an die Macht.
1: And I want to be the president. Of all of you.
0: Aus einer Oberwalliser Bekanntschaft wird eine Rivalität.
13: Fischbombrieg ist ja so wie Zürich und Basel, was haben wir jetzt gegeneinander.
0: Wie würdet ihr denn beschreiben?
13: Ich würde den noch nicht beschreiben, ich nehme mir die Zeit nicht.
0: Ein bisschen etwas über Infantino will uns Sepp Blatter dann doch erzählen. In der nächsten Folge.
13: Und damals sind wir im Fußball viel stärker gewesen, Brieg.
0: Das war Folge 1 von König Gianni, die Infantino-Story, eine SRF-Podcast-Serie von News Plus Hintergründe. 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Wenn ihr Leute kennt, die diese Serie unbedingt hören sollten, dann empfehlt diesen Podcast gerne weiter. Und wenn ihr Feedback habt, dann meldet euch gerne an newsplus@srf.ch. Recherche Isabel Pfaff, Produktion Oliver Carrison, Mitarbeit Lea Sager und SRF Recherche und Archive, Sounddesign Roland Fatzer, ich bin Raphael Günther.

0: Die Nachrichten von SRF um 20 Uhr mit Lara Christen. Wir beginnen in Frankreich. Dort hat die Antiterror-Staatsanwaltschaft eine Untersuchung eingeleitet. Hintergrund ist ein Vorfall, der sich gestern ereignet hat. In der Stadt Sarcelles, nördlich von Paris, ist in der Nähe einer Synagoge ein verdächtiges Auto entdeckt worden. Laut den Behörden haben sich eine Kalaschnikow, mehrere Magazine sowie eine Pistole in dem Wagen befunden. Rund 300 Menschen wurden sicherheitshalber evakuiert, etwa aus einem Kino und Restaurants. Die Behörden hatten einen Hinweis auf eine mögliche islamistische Terrorattacke auf die Synagoge erhalten und nach dem Auto gesucht, wie die Antiterror-Staatsanwaltschaft heute mitteilte. Sie hat eine Untersuchung eingeleitet. Nähere Details sind nicht bekannt, die Ermittlungen laufen. Zu zwei Meldungen in Kurzform. In Israel sollen am 27. Oktober Parlamentswahlen stattfinden. Diesen Wahltermin hat das Parlament bekannt gegeben. Es ist der letztmögliche Termin für eine Wahl nach der vierjährigen Amtszeit des israelischen Parlaments. Die Wahlen dürften ein Gradmesser für die Regierung von Benjamin Netanyahu werden, denn laut Umfragen ist fraglich, ob er mit seinem Bündnis die Mehrheit behalten kann. Syrien hat wieder ein Parlament. 19 Monate nach dem Sturz von Langzeitmachthaber Bashar al-Assad ist es zum ersten Mal zu einer Sitzung zusammengekommen. Die 210 Abgeordneten wurden nicht direkt von der Bevölkerung gewählt. Wahlmänner und Frauen bestimmten 2/3 von ihnen, Präsident Ahmed al-Sharaa den Rest. Der Frauenanteil beträgt 10%. Auf der Flucht vor einer Polizeikontrolle ist in Solothurn ein junger Autofahrer verunfallt. Der 20-Jährige ist mit seinem Fahrzeug im Ghibellin-Tunnel heute Morgen mehrmals gegen die Wand geprallt und hat sich dabei verletzt, wie die Kantonspolizei Solothurn mitteilt. Zuvor war er wegen seiner gefährlichen Fahrweise aufgefallen. Das Auto musste nach dem Unfall abgeschleppt werden. Der Ghibellin-Tunnel war für mehrere Stunden gesperrt. Das Wetter: Morgen ist es ziemlich sonnig mit Wolkenfeldern und Sahara-Staub. Am Nachmittag gibt es 31 bis lokal 35 Grad. Das waren Nachrichten von Radio SRF. Verantwortlich Dominik Brandt.
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4: Das Tagesgespräch feiert dieses Jahr das 25-Jahr-Jubiläum. Über 3'000 Persönlichkeiten waren in diesen Jahren unsere Gäste. Und für die Sommerserie haben wir einzelne ausgewählt, hören mit ihnen nochmal zurück in alte Sendungen und wollen wissen, wie sie sich und wie sich ihr Fachgebiet entwickelt und verändert hat. Und der Gast von dieser Woche ist die Weltraumphysikerin Kathrin Altweg. Herzlich willkommen im Tagesgespräch, Frau Altweg.
5: Danke, danke für die Einladung.
4: Frau Altweg, ihr seid mehr als einmal unser Gast im Tagesgespräch. Euer Thema, der Weltraum im weitesten Sinn, ist aber gegen wieder auch besprochen worden in diesen 25 Jahren. Eigentlich haben wir ja sehr viele Probleme auf der Welt, die wir lösen müssen, Herausforderungen. Warum, glaubt ihr, ist die Menschheit gleich so fasziniert von diesem Universum?
5: Ich meine, wir sind Teil von diesem Universum, das ist ganz klar. Wir müssen nur noch mal an einem dunklen in einer dunklen Nacht aufschauen und dann verschreckt er fast ab der Vielfalt von Sternen, von Milchstrassen, was es alles gibt da draussen. Und man kommt sich extrem klein vor. Und dort ist halt ein ganz kleiner Planet in diesem riesigen Universum. Und das hat die Leute immer schon fasziniert. Ich sage immer, also Astronomie ist auch die älteste Wissenschaft, weil die Leute das immer schon gesehen haben. Und sie ist gleichzeitig eine der aktuellsten mit den heutigen Methoden, die wir haben.
4: Und die verändern sich eben sehr stark. Es ist viel mehr möglich. Über das wollen wir dann auch reden in dieser Woche mit euch, wo ihr unser Gast seid, hier in der Sommerserie vom Tagesgespräch. Ihr seid Physikerin, seid Professorin an der Uni Bern, Astrophysikerin, mittlerweile pensioniert. Die Faszination, habt ihr die immer noch?
5: Auf jeden Fall, ja. Also ich arbeite auch immer noch an den Rosetta-Rosina-Daten. Ich gehe immer noch an die Uni, habe immer noch einen Sitzplatz dort. Und unterhalte mich vor allem mit den Jungen, die jetzt an dem arbeiten.
4: Also gerade jede Woche geht ihr noch an die Uni, mehr oder weniger?
5: Wenn immer ich kann, ja.
4: Aber ihr arbeitet noch an Daten, hat er gesagt. Daten, die Rosina auf die Welt geschickt hat. Und da sind wir eigentlich auch schon bei dem wichtigsten Projekt von eurer Karriere, über das wollen wir jetzt heute reden im Tagesgespräch. Die ESA-Sonde Rosetta, die ist vor 22 Jahren ist die ins All geschickt worden, zum Komet Churyumov-Gerasimenko. An Bord das Messgerät Rosina. Die sagen, das sei so ein bisschen euer Baby gewesen. Ein Massenspektrometer, der Daten gesammelt und Richtung Erde hat geschickt. Jetzt ist die Mission aber ja eigentlich schon seit 2016 vorbei. Also die Sonde, die hat man dann kontrolliert abstürzen, aber die wertet immer noch Daten aus.
5: Ja, weil wir haben, also die Sonde ist 2004 gestartet, 10 Jahre geflogen, bis sie nur beim Komet war. Und dann ist sie 2 Jahre lang um den Komet geflogen. Und in dieser Zeit hat unser Rosina 24 Stunden pro Tag, 7 Tage pro Woche, im Wesentlichen gemessen, 2 Millionen Massenspektren abgeschickt.
4: 2 Millionen?
5: Ja.
4: Also Spektren und von Massen, die Massen vermessen?
5: Wir haben Massen von den Teilen in der Atmosphäre, in der Koma vom Komet vermessen, ja.
4: Und die muss man alle jetzt anschauen?
5: Die muss man alle anschauen. Ein Teil kann man automatisiert anschauen, mit dem Computer. Und ein Teil, weil es so komplex ist und das Instrument so wahnsinnig gut, muss man effektiv von Hand ausweiten.
4: Und ihr sagt ja, ihr erlebt immer noch Überraschungen. Über das möchte ich reden, aber gehen wir doch vielleicht noch mal schnell zurück in das Jahr. Ihr habt gesehen, 2004, kurz vor dem Start von dieser Rosetta-Mission, ist der damalige Berner Physikprofessor Peter Bochsler Gast gewesen im Tagesgespräch bei der Sonja Hasler. Hören wir doch schnell rein.
6: Das Kourou läuft schon der Countdown. Peter Bochsler, morgen Morgen sollte die Ariane 5-Träger-Rakete ins All abzischen. 2 Leute von der Uni Bern sind beim Start dabei. Was melden die aus Kourou, aus Südamerika? Läuft alles nach Plan?
7: Also ich habe heute Morgen ein E-Mail bekommen, das daraus vorgeht, dass alles nach Plan läuft. Sie haben die Rakete aus ihrem Hangar rausgewägelt. Der Wetterbericht scheint gut und eigentlich sieht man dem Start sehr optimistisch entgegen.
4: Das klingt wahnsinnig ruhig und unaufgeregt. Ihr seid eine von diesen 2 Personen, die eben dort waren, in Südamerika. Wie ist es euch denn gegangen, wenn ihr euch zurückerinnert?
5: Also ich war nicht gleich ruhig gewesen. Ganz klar nicht. Oder? Bei mir hat alles gezittert, ob das echt gut kommt. Weil wir haben vorher schon mehr als 10 Jahre daran gearbeitet. Und das war wirklich mein Baby, mein drittes Kind.
4: Die 2 Töchter noch?
5: Ja, und wenn man das sieht, das Haus verloren, oder, dann ist das nicht alltäglich.
4: Und dann ist die Rakete gestartet, oder? Das war auch schon ein Wahnsinnsmoment.
5: Ja, was einfach gezittert hat und Krach gemacht hat und man nur noch einen Feuerschweif gesehen hat und dann sind gleich mal hinter die Wolken. Und dann manchmal wieder, hat man wieder etwas gesehen.
4: Und dann hofft man, dass alles gut geht, oder?
5: Ja, und man weiss, dass man das nie mehr sieht, oder? Das Instrument. Das ist für immer und ewig fort.
4: Weil man es dann eben abstürzen am Schluss. Das hat man von Anfang an gewusst.
5: Man kann ja nicht mehr zurückkommen. Das ist unmöglich.
4: Also heute kommen ja schon wieder Raketen zurück, oder?
5: Ja, Raketen schon. Aber wenn eine Sonde durch die Atmosphäre von der Erde läuft, dann verglüht die.
4: Bleibt nicht mehr viel übrig.
5: Nein.
4: Sie war ja 10 Jahre lang unterwegs, bis sie eben bei diesem Komet angekommen. Das ist eigentlich noch verrückt. Das heisst, sie war ausgestattet mit Material, aber auch mit technischem Material, das dann 10 Jahre lang ist unterwegs war, bis es eigentlich zum Einsatz ist gekommen. Heisst das, das Material war technisch eigentlich schon veraltet, was dann beim Ziel endlich ist angekommen?
5: Jein. Es hat Sachen gegeben. Sagen wir Computer. Den haben wir ausgewählt 1996. Also noch mal viel früher. Und da hat man zum Beispiel noch wenig RAM gehabt, wenig Memory. Das war schwierig gewesen, vor allem Sättig, die im Weltraum überlebt.
4: Also Speicherplatz?
5: Speicherplatz, ja. Das hat man 10 Jahre später sicher anders können lösen. Andere Sachen wie einfach das Prinzip des Massenspektrometer, das ist heute noch gut.
4: Also da hat man gar nicht viel anders gemacht.
5: Da hat man nicht viel anders machen.
4: Und dann war eben das Ziel von dem Massenspektrometer, dass er wie quasi Bausteine vom Leben findet auf einem Komet. Das uns ein bisschen erklären. Also was war eigentlich das Ziel?
5: Also nicht Bausteine vom Leben, das hat man dann gefunden. Aber das Ziel war, herauszufinden, aus was ein Komet besteht. Weil Kometen sind so ein bisschen die Embryos von unserem Sonnensystem. Die sind entstanden mit den Planeten. aber weit weg von der Sonne. Und immer eigentlich weit weg von der Sonne gewesen. Und das ist wie wenn er etwas in die Tiefkühltruhe tut, oder? Das überlebt relativ lang. Nicht ganz sonnengeändert, aber doch.
4: Also man kommt im Ursprung relativ nahe, man versteht, wie, aus was die Kometen sind.
5: Genau. Man kann herausfinden, wie das Material war, was sich das Sonnensystem gebildet hat. Das kann man nicht mit der Erde oder mit der Sonne, auch nicht mit Asteroiden, weil die sind schon viel zu lang gekocht.
4: Und dann hat man probiert, mit dem Massenspektrometer, dass man eben Massen finden, vermessen und analysieren.
5: Ja, also man muss wissen, oder? Ein Komet besteht zu ungefähr der Hälfte aus Eis und die andere Hälfte ist Staub. Und das Eis verdampft, wenn der Komet in die Nähe kommt von der Sonne. Und darum macht es auch die langen Schwänze. Und wir haben nicht auf dem Komet gemessen, sondern wir haben wirklich das verdampfte Material bestimmt. Einfach Molekül für Molekül, also Wasser, CO2, CO, N2. Und dann eben die schwereren, die organischen, die besonders interessant sind.
4: Und dann hat er eben gemerkt, da gibt es Spuren von Leben.
5: Wir haben unter anderem Aminosäuren gefunden, aber auch O2. O2 auf der Erde ist rein biologisch.
4: Also Sauerstoff?
5: Sauerstoff, ja. Und auf dem Komet ist ganz klar, gibt es kein Leben. Die Temperaturen sind so minus 240 Grad. Kein Flüssigwasser. Und Flüssigwasser braucht es für Leben, wie wir es kennen. Und trotzdem, die Bausteine waren dort. Wir haben auch Phosphor gefunden, das ist auch wichtig für Leben. Und wir haben ganz viele, und an dem sind wir heute noch, wir haben ganz viele so organische Moleküle gefunden, sogenannte präbiotische Moleküle. Moleküle, die nachher noch andere Aminosäuren, Proteine, Nukleobasen und so entstehen, die in unserem Leben ist.
4: Also quasi Material, das es braucht, für das Leben kann entstehen.
5: Jawohl, ja.
4: Und das heisst, könnte es denn auch sein, dass das Leben, das wir hier auf der Welt haben, eigentlich durch die Kometen zu uns ist gekommen? Also dass die Bausteine, die quasi unser Grund sind, unser Bauset, dass die von einem Komet auf die Welt kommen?
5: Das kann sehr wohl, also nicht von einem Komet. Was wir auch gemessen haben, ist Xenon, das ist ein Edelgas. Das hat die Erde sowohl im Mantel wie in der Atmosphäre. Und das ist ja so ein bisschen geheimnisvoll, weil die beiden sind nicht gleich. Die sehen nicht mehr.
4: Ach, das im Mantel ist nicht gleich wie das, nee, in der Atmosphäre?
5: Das in der Atmosphäre. Mhm. Also für Leute, die das wissen, sind Isotope, die nicht gleich sind. Und man hat lang, 40, 50 Jahre gerätselt, warum das ist. Bis wir es Xenon im Komet gemessen haben. Und jetzt wissen wir, 22% Kometen-Xenon, 78% Xenon aus dem Erdmantel. Genau unsere Atmosphäre.
4: Also das heisst, da ist irgendwann mal ein Komet auf die Welt abgestürzt, so hat das Xenon mitgebracht?
5: Ja, nicht eine. Jetzt kann man ausrechnen, wie viele Kometen. Das gibt etwa 100'000. Und das weiss man, dass so Sachen passiert sind anhand der Krater auf dem Mond. Das bringt zwar nicht viel Wasser, das wissen wir auch, das irdische Wasser ist nicht von Kometen, aber es bringt mehr organische Moleküle als die heutige Biomasse auf der Erde.
4: Aber das heisst ja, Katharin Altweg, Astrophysikerin, da könnte es ja sein, die Kometen sind auch noch auf anderen Himmelskörpern eingeschlagen, dass sie auch dorthin so Bausteine gebracht haben.
5: Richtig, aber also im Sonnensystem haben wir nicht viele Planeten, wo das günstig ist. Aber ich meine, das Material der Kometen ist älter als das Sonnensystem. Das heisst, es ist universell. Und das Material gibt es wahrscheinlich überall im Universum. Und darum ist die Chance, dass es anderswo Leben gibt, recht gross.
4: Das ist ja eigentlich total spannend, oder? Also die würden sagen, dank euch, der lacht, ja, dank eurer Forschung kann man wie sagen, die Wahrscheinlichkeit ist grösser geworden, dass man weiss, es gibt auch noch ein anderes Leben.
5: Ja, erstens, dass das Leben auf der Erde gestartet worden ist durch die Kometen und zweitens, dass es anderswo Leben gibt. Aber da muss man sich jetzt nicht Aliens vorstellen, sondern Mikroben.
4: Eben, das sind ganz kleine. Das sind nicht die grünen Männchen.
5: Nein, noch lange nicht.
4: Und ich würde sagen, das war so die grösste Überraschung eigentlich jetzt für euch oder die grösste Erkenntnis von dieser Mission?
5: Auf jeden Fall, ja. Wobei man sagen, ich bin natürlich voreingenommen. Das ist unser Instrument, das das herausgefunden hat.
4: Also jemand anderes von der Mission würde vielleicht etwas anderes herausstreichen?
5: Vielleicht, ja.
4: Es war ja 2016, wo die Mission beendet wurde. Die Rosetta, die ist zerschellt, planmässig auf dem Komet zum Absturz gebracht worden. Und gerade dann, kurz nach dem Absturz, seid ihr live bei uns im Radio zugeschaltet worden. Und hören wir doch da auch noch mal rein.
8: Und in diesen Minuten hat sich Historisches ereignet im Zusammenhang mit der Weltraumsonde Rosetta. Die ist jetzt nämlich gecrashed und ich schalte jetzt direkt ins Zentrum der Weltraumorganisation ESA in Darmstadt zur Physikerin Katrin Altweg. Guten Nachmittag, Frau Altweg. Jawohl, ich höre gerade, dass diese Leitung nicht steht. Es geht also dieser Leitung gleich wie der Raumsonde. Es kommt kein Pieps mehr. Aber wir haben dafür einen Ton, wie das getönt hat, als das letzte Signal eingetroffen ist in Deutschland. Ich höre jetzt, ob wir das noch einmal probieren wollen. Ich habe jetzt noch einmal ein Zeichen bekommen. Wenn wir das schaffen, wäre das wunderbar. Achtung, hallo Frau Altweg, Neue Schweizer Radio.
9: Ja, hier bin ich.
8: Wunderbar,
9: es ist schwieriger zu telefonieren, als eine Raumsonde zu
8: fliegen. Eben, das habe ich mir auch gerade gedacht. War das Ende jetzt so fulminant, wie Sie sich das vorgestellt haben?
9: Ich glaube schon, und es kam dann sehr plötzlich.
8: Aber das hat man, ja, das hat man kommen sehen, nicht?
9: Natürlich, aber es dann trotzdem, wenn es dann Realität ist, ist etwas anderes. Und, die Vorstellung.
8: Und wie geht es Ihnen jetzt? Die haben ja diese Mission mitbetreut, jahrelang.
9: Ja. Ich weine ein bisschen. Beziehungsweise im Moment vielleicht noch nicht, aber das wird sicher kommen. Und auf der anderen Seite bin ich aber wirklich überglücklich. Oder? Wir haben so viel erreicht. Und ich bin so dankbar allen Leuten, die da mitgeholfen haben. Das war wundervoll. Also die letzten 20 Jahre war ein Highlight für mich, von einem Meilenstein zum nächsten. Und jetzt ist es geändert, aber wir können sehr, sehr zufrieden sein mit was wir erreicht haben.
8: Sie gehen jetzt in Pension, man kann sagen, zusammen mit Rosetta. Werden Sie trotzdem weiter dranbleiben an der Auswertung dieser Mission, irgendwie von zu Hause aus?
9: Da kann man nicht aufhören, nein. Es ist zu spannend, oder? Es ist ein bisschen wie ein Krimi. Jetzt geht es darum, wir haben jetzt ganz viele Hinweise, jetzt geht es darum, den Täter zu suchen.
10: Den Täter zu suchen. Das war fast ein bisschen gerührt, jetzt gewesen, oder dass ihr euch zugelassen habt.
5: Ja, also die Erinnerungen kommen wieder. Oder? Es war wirklich so gewesen. Ich war auf der einen Seite überglücklich gewesen. Unser Instrument hat geliefert, was wir können, mehr als wir erwartet haben. Und auf der anderen Seite, ja, es war das Ende gewesen von dieser Episode. Und das macht weh.
10: Ein bisschen Wehmut.
5: Ja, ja.
10: Du hast gesagt, dass der Täter noch finden. Hat er den jetzt eben gefunden? Das wäre
5: ja, das ist mehr als ein Täter. Das sind eben viele
10: Millionen von Tätern.
5: Millionen von Tätern, ja.
10: Aber du hast gesagt, er geht immer noch jede Woche an die Uni. Was ist denn, wenn alle Daten ausgewertet sind? Für euch?
5: Ja, das wird... Ich nehme an, das geht so langsam zu Ende. Oder? Das ist nicht, dass man kann sagen, so, stopp, jetzt haben wir alles. Es gibt immer noch etwas, was man noch mehr rausholen kann aus diesen Daten. Und irgendwann bin ich da auch zu alt, oder? Ehrlich gesagt.
10: Aber es ist ja auch noch schön, oder? Wenn man so lange an dem noch dranbleiben kann. Und eben, wie gesagt, im Kontakt noch ist mit den Jungen, die dort ist, dran arbeiten.
5: Das ist vor allem schön, oder? Es gibt Leute, die noch daran arbeiten, junge Leute. Ich arbeite vor allem mit einer Chemikerin zusammen. Die kommt nicht aus diesem Gebiet ursprünglich. Aber die tut sich jetzt mit voller Kraft hinter die Daten klemmen. Ich bin eben nicht Chemikerin, oder? Da habe ich immer Mühe mit den Namen von diesen Molekülen. Und zusammen kommt das sehr gut. Oder? Also, wir verstehen es gut und wir holen wirklich viel aus diesen Daten. Und ich glaube, da kann man noch ein paar Jahre damit arbeiten.
10: Und zum Komet schaut er manchmal auch noch ein bisschen. Sucht er den manchmal noch?
5: Also den sieht man ja nicht. Das ist ein kleiner, nicht sehr aktiver. Jetzt gerade ist er relativ weit weg von der Erde. Ich schaue sonst in den Himmel. Das schon.
10: Und es passiert ja auch viel in diesem Himmel. Oder? Jeder seid in einem Gebiet tätig oder tätig sein, wo sich enorm viel tut, wo die Forschung grosse Sprünge macht, wo sich entwickelt. Und heute weiss man ja auch viel mehr als früher. Wir leben ja eigentlich in spannenden Zeiten, was Astronomie anbelangt. Und wir wollen über die grossen Meilensteine reden in der Forschung. Das machen wir dann morgen in der Sommerserie vom Tagesgespräch. In diesem Sinne würde ich sagen, bis morgen und merci vielmals für das Gespräch, Katrin Altweg.
5: Merci euch.
2: Ja, und das war Teil 1 der Sommerserie des Tagesgesprächs. 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Noch vor kurzem hatte Stefan Kandelhardt keinen Schweizer Pass. Jetzt aber ist er gewählter Gemeinderat von Oberwinningen im Kanton Zürich und engagiert sich dort für seine Gemeinde. Zürich-Reporter Can Gülachcigil hat ihn zu einem Fest für Politikerinnen und Politiker begleitet und mit ihm über seine besondere Geschichte gesprochen.
11: Stefan Kandelhardt wurde vom Kanton Zürich nach Ottelfingen an ein Fest eingeladen. Hier neben einem Golfplatz findet ein Empfang statt. Für alle neuen und auch bisherigen Gemeindepolitikerinnen und Politiker aus der Region. So auch für Stefan Kandelhardt, der seit Anfangsmonat als Gemeinderat Politik für seine Gemeinde Oberwenningen macht. Und das, obwohl er erst Schweizer wurde, nachdem in Oberwenningen

0: natürlich schon so, und das hat man auch in den Gemeindeversammlungen gesehen, das sieht man immer wieder, auch dort ist die Teilnehmeranzahl einfach begrenzt, überschaubar.
1: Zusammen mit seinen Nachbarn aus dem Dorf lancierte er dann eine eigene Wahlkampagne. Und das, obwohl die offiziellen Wahlempfehlungen ja schon längst verschickt worden waren.
0: Und dann habe ich das zum Anlass genommen und habe einfach mal bei unseren Freunden, die wir so haben in der Kommune, und bei Nachbarn rumgefragt und gesagt, hey, wie würdet ihr denn das finden? Und da war durchweg ein wahnsinnig positives Echo. Alle haben gesagt, ja, mach das auf jeden Fall, lass dich aufstellen und wir unterstützen dich. Und ich so, ja, okay, also ich war echt überrascht, das ist so ein positives Echo. War nicht einer dabei, der gesagt hat, na, auf gar keinen Fall. Also wirklich das komplette Gegenteil.
1: Und darum wurde er dann aktiv und hörte sich um in seinem Freundeskreis.
0: Und was wir gemacht haben, ist, dass wir Flyer gedruckt haben. Und ich war die ersten 2-3 Tage einfach gar nicht vor Ort. Und ich kam zurück und es waren, glaube ich, nur 3 Straßen gefehlt. Fast ganz Oberweningen war mit meinen Flyern versorgt. Und dann habe ich gerade noch, ich weiß noch, bei strömendem Regen mit dem Regenschirm die letzten Flyer verteilt. Und habe gedacht, ja gut, dann schauen wir mal. Habe dann natürlich auch noch unsere Freunde, die wir in verschiedenen, witzigerweise sogar in verschiedenen Teilen des Ortes haben, animiert, bei ihren Vereinen, den Freunden einfach ein gutes Wort einzulegen, einfach das bekannt zu machen, dass ich zur Wahl stehe. Und es hat funktioniert.
1: Funktioniert, weil der parteilose Neuschweizer dann am 8. März gleich im ersten Wahlgang die Wahl schaffte. Und parteilos darum, weil für Stefan Kandelhardt schon in Deutschland, so wie er selber sagt, die Sachpolitik vor der Parteipolitik stand.
0: Bin aber schon sehr überzeugt davon, dass es hier sehr bürgernah gelebt wird, die Demokratie. War auch zum Beispiel schon sehr früh immer bei den Gemeindeversammlungen präsent, auch wo ich noch kein Schweizer war. Und ich fand es eigentlich ganz erfrischend, dass dann Bürger einfach aufstehen und ihre Meinung sagen und sei sie noch so kontrovers, einfach auch den Mut zu haben, face to face, will ich mal sagen, mit den Leuten in die Diskussion zu gehen, auch konfrontativ in die Diskussion zu gehen, das fand ich eigentlich schon sehr erfrischend.
1: Erfrischender Blick auf die direkt gelebte Demokratie auf Gemeindeebene. Und eine solche Gemeindeversammlung hat Stefan Kandelhardt unter anderem motiviert, gleich selber mit anzupacken.
0: Eine meiner ersten Sitzungen wurde über den Steuerfuß bestimmt und ich wusste das natürlich, dass es sowas gibt, habe das aber noch nie live erlebt. Und dann ist tatsächlich auch noch einer aus der Bürgerschaft hat sich gemeldet und hat für einen höheren Steuerfuß plädiert und da dachte ich, also es war mir komplett fremd, dachte wie kann man das? Ja, also das ist etwas, was ich sehr erfrischend und sehr begrüße und sehr mitnehme aus dem Schweizer System und eben, dass man sich nicht auf den Staat per se verlässt, sondern dass wir sind der Staat und wir gestalten das Ganze.
1: Mitgestalten, genau um das geht's auch an dem Abend beim Festchen vom Kanton Zürich für neue und alte Behördenmitglieder aus der Region. Ein solcher Anlass mit Musik und Reden findet jeweils zum Start einer neuen Amtsdauer statt. Und soll helfen, dass sich Gemeindepolitikerinnen und Politiker überregional miteinander vernetzen. Eingeladen zum Anlass hat die Zürcher Regierungsrätin Jacqueline Fehr. Sie ist zuständig für die rund 5'000 Personen in den 160 politischen Gemeinden im ganzen Kanton, die sich in den Behörden der Gemeinden engagieren.
2: Mir ist es sehr wichtig, dass man die Arbeit würdigt und wertschätzt, die die Leute erbringen. Es sind 5'000 Leute in unserem Kanton, die in einem kommunalen Behördenamt sich engagieren, die Leistungen für ihre Bevölkerung erbringen, die sich auch dem aussetzen, dass man es nicht immer allen recht machen kann. Das ist nicht selbstverständlich und von dem Engagement lebt unser Milizsystem und das ist ein Dank wert.
1: Und doch ist es eine Arbeit, für die sich nicht überall auf Anhieb jemand finden lässt und darum teils auch Leute gewählt werden, die sich gar nicht zur Wahl aufstellen ließen. Zum Beispiel in der Zürcher Gemeinde Altikon, nördlich von Winterthur, wo niemand fürs Gemeindepräsidium kandidierte. Aber dann Roland Schenk von der SVP mit 99 Stimmen gewählt wurde. Wird in einem solchen Fall eine Person gewählt, gilt grundsätzlich der Amtszwang. Gegenüber dem Tagesanzeiger sagte der Gemeindepräsident wider Willen, also Roland Schenk, er müsse sich noch überlegen, wie er mit dieser Wahl umgehen solle und er müsse noch das Gespräch mit seinem Arbeitgeber suchen. Solche Fälle wie in Altikon werfen die Frage auf, ist das Schweizer Milizsystem, also dass Behördenmitglieder die Arbeit für die Gemeinde neben einem Hauptjob ausführen, ist dieses System also überholt? Auf diese Frage sagt Regierungsrätin Jacqueline Fehr.
2: Ich persönlich finde, es ist überhaupt nicht überholt. Es ist wirklich für uns ganz grosse Ressource, dass es Leute sind, zumindest aus der Bevölkerung heraus, die politische Verantwortung übernehmen, die Sicht der Politik sind, ansprechbar sind. Wenn man das vergleicht mit anderen Ländern, wo die Politik weit weg ist, wo man lokal nicht darüber entscheiden kann, ob jetzt das Schwimmbad saniert wird oder nicht, dass das irgendwo entschieden wird, Wenn man das sich vor Augen führt, dann sieht man, unser System hat einen riesen Vorteil und das Milizsystem ist das Herz davon.
1: Und doch könne man ein solches Milizamt besonders

0: auf Gemeindeebene attraktiver machen, sagt die Regierungsrätin Jacqueline Fehr.
1: Ich glaube, es ist auch ein Appell an die Bevölkerung, wenn es nämlich darum geht, die Entschädigungen für Behördenmitglieder zu diskutieren an den Gemeindeversammlungen. Das ist die Bevölkerung schon sehr knausrig. Die Ämter brauchen Zeit, die brauchen Wissen, Willen, auch den Mut für Entscheidungen. Es braucht auch den Mut, sich zu exponieren und kritisiert zu werden. Das sollte man nicht einfach gratis erwarten. Und da ist auch ein Appell an die Bevölkerung, faire Entschädigungen zu ermöglichen.
0: Und der Kanton versuche, so gut es gehe, den Gemeinden unter die Arme zu greifen. Zum Beispiel mit unterschiedlichen digitalen, aber auch analogen Plattformen, Treffen zwischen den Gemeinden, aber auch mit dem Kanton und eben mit so Anlässen wie heute, um die Gemeinden miteinander zu vernetzen. Die übrigens auch Stefan Kandelhardt als neuer Gemeinderat sehr gut finde.
2: Ich finde es auch sehr wertschätzend, dass man den neuen und bestehenden Gemeinderatsmitgliedern zum Legislaturstart eben eine Plattform gibt, um sich zu vernetzen. Und es ist eine total lockere Atmosphäre, alle per Du, alle freuen sich, tauschen sich aus. Man sieht sofort, ah, du bist aus der Nachbargemeinde, lass uns doch mal vernetzen. Also sollte auf jeden Fall so beibehalten werden und macht echt Spaß.
3: Das sagt Stefan Kandelhardt, der neue und neu eingebürgerte Gemeinderat von Oberwinningen im Kanton Zürich, in der Reportage von Can Kulacsigil. Und hier geht's weiter jetzt mit Aktualität.
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0: Die Nachrichten von SRF um 20.30 Uhr mit Lara Christen. Wir beginnen in Frankreich. Dort hat die Antiterrorstaatsanwaltschaft eine Untersuchung eingeleitet. Hintergrund ist ein Vorfall, der sich gestern ereignet hat. In der Stadt Sarcelles, nördlich von Paris, ist in der Nähe einer Synagoge ein verdächtiges Auto entdeckt worden. Laut den Behörden haben sich eine Kalaschnikow, mehrere Magazine sowie eine Pistole in dem Wagen befunden. Rund 300 Menschen wurden sicherheitshalber evakuiert, etwa aus einem Kino und Restaurants. Die Behörden hatten einen Hinweis auf eine mögliche islamistische Terrorattacke auf die Synagoge erhalten und nach dem Auto gesucht, wie die Antiterrorstaatsanwaltschaft heute mitteilte. Sie hat eine Untersuchung eingeleitet. Nähere Details sind nicht bekannt, die Ermittlungen laufen. Zu zwei Meldungen in Kurzform. In Israel sollen am 27. Oktober Parlamentswahlen stattfinden. Diesen Wahltermin hat das Parlament bekannt gegeben. Es ist der letztmögliche Termin für eine Wahl nach der vierjährigen Amtszeit des israelischen Parlaments. Die Wahlen dürften ein Gradmesser für die Regierung von Benjamin Netanyahu werden, denn laut Umfragen ist fraglich, ob er mit seinem Bündnis die Mehrheit behalten kann. Syrien hat wieder ein Parlament. 19 Monate nach dem Sturz von Langzeitmachthaber Bashar al-Assad ist es zum ersten Mal für eine Sitzung zusammengekommen. Die 210 Abgeordneten wurden nicht direkt von der Bevölkerung gewählt. Wahlmänner und Frauen bestimmten 2/3 von ihnen. Präsident Ahmed al-Shara den Rest. Der Frauenanteil beträgt 10%. Auf der Flucht vor einer Polizeikontrolle ist in Solothurn ein junger Autofahrer verunfallt. Der 20-Jährige ist mit seinem Fahrzeug im Ghibellin-Tunnel heute Morgen mehrmals gegen die Wand geprallt und hat sich dabei verletzt, wie die Kantonspolizei Solothurn mitteilt. Zuvor war er wegen seiner gefährlichen Fahrweise aufgefallen. Das Auto musste nach dem Unfall abgeschleppt werden. Der Ghibellin-Tunnel war für mehrere Stunden gesperrt. Das Wetter. Morgen ist es ziemlich sonnig mit Wolkenfeldern und Sahara-Staub. Am Nachmittag gibt es 31 bis lokal 35 Grad. Das waren Nachrichten von Radio SRF. Verantwortlich Dominik Brandt.
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2: 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Hier folgt jetzt die Sendung International.
3: In Deutschland wird geklagt und gejammert, dass sich die Balken biegen.
4: So, da wird schon viel gemeckert. Ja, der Tibik zu.
5: Die meisten Leute sehen wirklich nur das Negative.
3: Aber es liegt ja auch viel im Argen. Dauerverspätungen und Zugausfälle bei der Deutschen Bahn werden zum Symbol für Staatsversagen.
6: Wir bitten um Entschuldigung.
3: Brücken stürzen ein oder müssen gesprengt werden. Aber gibt es wirklich nur zu motzen?
7: Vielleicht manchmal ein klein bisschen runterdrehen und vielleicht auch mal ein paar positive Aspekte dann noch mal bringen.
3: Was ist mit jenen, die an Deutschlands Autobahnen von morgen bauen? Alle fahren drüber.
8: Und keinen interessiert's, ne? Und du weißt aber ganz genau, ich habe 1,5 Jahre lang meines Lebens jeden Tag Schweiß, Blut und Tränen darin vergeudet, hier zu arbeiten, dass das hier funktioniert, ne?
3: Wie ergeht es denen, die dafür sorgen, dass die Züge fahren, über die alle schimpfen?
9: Wir müssen jetzt einfach gucken mit dem, was wir aktuell haben, dass ja, der Laden irgendwie am Laufen bleibt.
3: Und eins ist klar.
10: Alle, die in diesen Berufen arbeiten, reißen sich den Arsch auf.
3: Nicht meckern, machen. Deutschlandretter, eine Reise zu Menschen, die das Land am Laufen halten. Das ist International. Mein Name Simon Fatzer. Morgens um 6. Höchstleistung in der Backstube im Berliner Bezirk Prenzlauer Berg.
11: 12:30 bin ich aufgestanden.
3: Schrippen, also Brötchen, sind im Steinofen aus den 70er Jahren, dessen Wärme mischt sich mit der Rekordhitze der Junisommertage. Mark schiebt Brote in den Ofen, Marvin schneidet Bienenstich, die Reste bekommen bestimmt besonders glückliche Schweine. Toni hantiert am Knete, Tanja macht Fettgebackenes. Und Katja Hacker holt durch die offene Tür das warme Gebäck direkt in den Laden. Hacker ist eine der letzten Handwerksbäckereien aus der DDR-Zeit und mit ihren alten hellblauen Kacheln ein wahres Bijou.
12: Und das mit der Glasur ist auch super, ne? Das ist genau die richtige Süße.
3: Marvin Hacker ist 31. Die Backstube hat er vor 3 Jahren von seinem Vater übernommen.
12: Wir sind hier ja nun wirklich mit einer der letzten Ostbäckereien in Berlin, die es ja so gibt. Und das ist halt ja irgendwie dann nochmal wichtiger und auch schöner, die Aufgabe, das dann halt einfach auch so zu machen. So die Rezepte, die halt von meinem Opa, von meinem Vater sind, dann einfach so weiterzutragen. Denn das ist dann so ein bisschen ja auch unser Auftrag denn hier in der Gesellschaft. So.
3: In Deutschland zeigt sich die Misere der Handwerker ganz besonders bei den Bäckereien. Viele schließen, Hacker aber bleibt und hält ein Stück Kiezkultur aufrecht. Das Bäckergeschäft ist härter, als es Brötchen je sein dürfen. Hohe Energie- und Rohstoffpreise und viele deutsche Kunden, die für Essen wenig zahlen wollen. In dieser Bäckerei wächst die Nachfrage, die Kundinnen sind fordernd. Wehe, ihr Lieblingsteil, etwa die Kranzstange, fehlt.
12: Dann irgendwann war die halt dann schon mal vormittags verkauft und die Leute waren dann wirklich am Nachmittag manchmal schon richtig wütend, dass sie halt einfach keine mehr bekommen haben und sind dann auch schon richtig, ja, die Verkäufer dann nachher angegangen, so warum wir jetzt nicht einfach davon mehr produzieren und so. Das ist echt so ein bisschen Wahnsinn einfach.
3: Inzwischen hilft Vater Thomas Hacker im Laden.
6: Dann macht den schönen Tag und genießt die Zeit, ja? Danke.
3: Der Meister, wie alle ehrfürchtig sagen, kann aus gesundheitlichen Gründen nicht mehr am Steinofen stehen.
6: Warte mal, ich kicke mal.
3: Thomas hat noch zu DDR-Zeiten mit seinem Vater hier gebacken.
13: In der DDR war halt unheimlich wichtig, dass die Versorgung der Bevölkerung musste immer gewährleistet sein. Also gerade mit Grundnahrungsmitteln, Schrippe, Brot, Margarine und Marmelade oder irgend so was. Das musste halt immer da sein. Und da haben die halt so was hier, so eine kleine Bäckerei halt toleriert.
3: Direkt nach der Wende sah es schlecht aus. Als später das baufällige Haus saniert wurde, Baulärm, dafür keine Kunden, war da schon der Gedanke ans Aufhören.
12: Haben wir uns auch rausgekämpft am Ende, muss man halt auch sagen.
13: Rausgekämpft, ja, klar.
3: Aber das wichtigste Erfolgsrezept?
13: Na, erstmal ist es Glücksfall, dass mein Sohn das halt weitermacht in der Backstube. Ja, das ist halt wirklich fast wie ein Sechser im Lotto. Und
12: Ich glaube halt auch, also Nachfolge ist so das große Thema, das was große er so Thema, ja. Bäckereien bestimmt. Ne? Findet man Nachfolger oder halt nicht?
3: Und ein echter Gamechanger, sagt Marvin. Vater Thomas mit Berliner Schnauze erzählt Meistergeschichten in den sozialen Medien. Die Leute seien begeistert.
10: Ja, die sagen, Mensch, wir haben dich auf Instagram gesehen oder so und jetzt wollen wir das und das probieren. Die findet halt toll, dass es so weit noch gibt und ja, dass wir halt überlebt haben und das halt immer weitermachen und so. Und finden die halt toll.
3: Und was macht Ihnen Sorge?
12: Macht uns denn Sorgen jetzt?
13: Also im Moment, muss ich sagen, der Laden läuft sehr gut.
3: Bürokratie, keine Hexerei. Forderungen an die Politik, die sollen sich um Größeres kümmern.
13: So, da wird schon viel gemeckert. Ja, das gebe ich zu. Manchmal denke ich, warum? Ja, ich meine, allen jetzt relativ gut, möchte ich mal sagen.
12: Ja, kann ich halt auch so wiedergeben. Ne? Ich weiß nicht, ob das so ein Deutschland-Ding ist, sage ich mal. Man hört es halt schon oft.
3: Sohn Marvin ärgert sich über die klagenden Bäcker im Fernsehen. Bei vielen laufe es doch nicht schlecht.
12: Vielleicht manchmal ein klein bisschen runterdrehen und vielleicht auch mal ein paar positive Aspekte dann noch mal bringen.
3: Das Positive sieht hier jeder direkt im Laden. Die Wand mit den Schwarz-Weiß-Familienfotos.
6: Da war ich noch gerade. Ja gut, da war ich auch noch sehr jung. Da gucke da mal da unten. Da hat mich letztens einer, letztens einer gefragt, ob ich das überhaupt bin.
14: Ja.
15: Was bist du eigentlich da drauf gekommen?
16: Ich bin auch versteckt.
3: Foto gucken und sich selber suchen, auch bei der Firma Dr. Fink Stauf.
14: Ah, hier bist du.
17: Ich musste ganz vorne hin.
3: 340 Angestellte sind auf dem Jubiläumsbild drauf. Das Tiefbauunternehmen bei Köln baut Straßen. Im Planungsbüro bei Bonn-Siegburg dreht sich alles um die Sanierung eines Teilstücks der A3, der zentralen Nordwest-Südost-Verbindung. Ein XXL-Projekt, Champions League, sagt Straßenbaumeister Andreas Siemens.
18: Das ist eine der Lebensadern, würde ich jetzt mal sagen, von Deutschland. Da ist Verkehr ohne Ende, Lkw-Verkehr und Güterverkehr quasi.
3: Die Baustelle liegt in einem Verkehrshotspot Deutschlands und mitten im Gebiet, wo viele Straßen und Brücken marode sind. Gerade wurde eine von drei Brücken bei Bonn von einem Tag auf den anderen gesperrt. Nico Schmitz ist Bauleiter.
16: Ich habe gedacht, die sind bekloppt. Das ist ja immer so, ne, ja, die Brücke ist jetzt zu. Dann denkt man sich, ja, nee, komm, die machen jetzt nicht die Brücke zu. Aber ja, scheinbar doch. Ne? Das ist schon immer erstaunlich. Und selbst als, in Anführungszeichen, Fachmann denkt man sich immer, okay, wie konnte das jetzt so weit kommen, dass man das nicht vorher gesehen hat, ne, und da irgendwie reagiert hat.
3: Deutschlands Sanierungsstau ist enorm. Jahrzehntelang wurde nichts gemacht, aus Kostengründen, weil Personal, aber vor allem, weil der politische Wille fehlte. Inzwischen aber gibt es einen Spezialtopf mit mehreren hundert Milliarden Euro für die Infrastruktur.
16: Das Geld kommt noch nicht so richtig an. Ne? Also es ist tatsächlich so, dass man nicht das Gefühl hätte, dass jetzt durch dieses Sondervermögen mehr ausgeschrieben werden würde. Eher, vor allem beim Autobahnbau, ist es sehr wenig, was wir so mitbekommen. Ne? Also man wartet eher darauf, hier, wann geht es denn endlich mal los? Ne? Wir wollen, wir könnten, ne? Aber es ist irgendwie nicht so richtig auf dem Markt, obwohl wir eigentlich alle müssten. Ja.
3: Los geht's zur Baustelle. Andreas Siemens fährt täglich mehrmals hin. 6 Kilometer werden total saniert. Unterbau, Asphalt, Leitplanken, Kanal, Lärmschutzwände. Und das bei laufendem Verkehr. Erstmal müssen provisorische Fahrstreifen gebaut werden. Andreas Siemens hat einst selbst als Straßenbauer begonnen. Schon sein Vater nahm ihn mit auf die Baustellen.
8: Egal mit wem ich da irgendwo durch die Weltgeschichte fahre, mit Freunden, mit der Partnerin, irgendjemand, egal wer, man fährt irgendwo her, ach hier vorne, da haben wir eine Straße gebaut. Ach da vorne, siehst du das? Das haben wir gebaut. Das haben wir gebaut. Hier haben wir den Kanal gelegt. Meine Freunde, die verdrehen schon die Augen. Wenn wir irgendwo hinfahren, lass mich raten, das hast du gebaut. Ja, genau.
3: Dass da Blut, Schweiß und Tränen im Boden steckten, würde aber keinen interessieren, sagt Andreas Siemens. Stattdessen kriegten sie den Frust über die Baustellen ab.
8: Dann geht das Ganze, geht das Gedöns los. Ne? Dann wird dann rumgeschimpft und beleidigt und sowas alles. Ne? Das hat keiner mehr Verständnis für nichts mehr. Immer nur ich und nicht das Große und Ganze. Marco, hi!
14: Andreas, hey, darf ich dir noch einmal auf den Sack gehen? Das letzte Mal versprochen, Andreas.
8: Gar kein Problem, du darfst alles.
3: Gerade gibt's Probleme mit dem Arbeiter einer anderen Firma. Er versteht nicht, was er tun soll. Die Logistik ist das A und O. Es braucht Lagerplatz für Nachschub und für Aushub. Und Rohstoffkauf ist eine eigene Wissenschaft.
8: Ja, das ist der Gerd.
3: Gerd Limbach, Baggerfahrer, auch durch den Vater reingerutscht und 38 Jahre lang geblieben.
17: Ja, das ist natürlich krass. Ne? Das kann sein, wenn sie manchmal so einen Tag hatten wie jetzt, wo es so heiß ist. Dann sitzen sie abends da, dauert keine 5 Minuten, merken sie, werden müde. Weil dann fahren sie erst, vom Kopf her vielleicht noch nicht, aber unbewusst fahren sie runter im Prinzip. Ne? Aber wenn man das so lange macht wie wir jetzt hier, dann ist es nicht so, als wenn man sich verrückt machen müsste oder nur am Überlegen ist. Das läuft einem so von der Hand im Prinzip. Ist alles okay.
3: Stau ist deutsches Dauerthema. Auch die Jungs von der Baustelle stecken oft mittendrin. Dazu Lärm, Hitze, Kälte, Nässe.
17: Ja, das ist schon Unverständnis von den Leuten. Ne? Ich meine, es ist nur mal Fakt, dass das sanierungsbedürftig ist. Sie haben auch schon mal, dass ein Paket Eier aus dem fahrenden Fenster fliegt. Ist auch schon gewesen hier. Oder halt, dass ein Ziegelstein mal geflogen kommt. Passiert auch mal.
3: Wer auf der Baustelle an Deutschlands Zukunft baut, leistet harte Arbeit. Mit 55 sind die Männer ein Fall für die Rente, doch viele würden sogar über das Rentenalter von gegen 67 Jahren hinaus arbeiten wollen. Alicia Seelbach kümmert sich ums Personal. Die Kräfte lassen nach, aber das Wissen sei unbezahlbar.
19: Also die kennen es nicht anders. Sie wollen weiterhin arbeiten und sagen, es ist mir wichtiger, als in ein Loch zu fallen. Dass sie sagen, ich gehe lieber weiterhin arbeiten, mir macht das Ganze Spaß. Sagen wir mal, ein Baggerfahrer oder sonstiges. Ich habe jetzt ein Jubilar gehabt mit 45 Jahren Pfingst auf. Also wir haben doch sehr lange Firmenzugehörigkeit.
3: Auf die gesetzliche Rente verlässt sich kaum mehr einer.
19: Viele wissen, sie können nicht mehr auf Miete wohnen. Es muss ein Eigenheim her, dass man später das nicht noch monatlich bezahlen muss oder dann später auch einfach kann. Und daher wird natürlich schon vorab viel Geld auf Seite gelegt vielleicht oder angelegt auch oder mit Zusatzrenten, um sich einfach abzusichern, weil das mit der jetzigen Rente später einfach nicht mehr hinhauen wird.
3: Ohne diese Handwerker wäre das Autoland Deutschland ganz schön aufgeschmissen. Oder wie es Andreas Siemens sagt.
8: Das ist selbstverständlich geworden, dass die Straßen da sind, dass die Brücken da sind, dass man ein Dach über dem Kopf hat. Aber dass dafür jemand da sein musste, der das auch saniert, repariert, macht und baut, das geht ein bisschen unter hier in Deutschland tatsächlich.
3: Okay. 6.45 Uhr, Memmingen im Allgäu. Joachim Peuer geht mit dem Dienstköfferchen zum Bahnhof.
20: Hey, guten Morgen.
21: Moin.
20: Morgen.
3: Der 49-Jährige ist Zugbegleiter oder wie das bei seinem regionalen Arbeitgeber Arverio heißt, Kundenbetreuer. Nur wenige sind unterwegs.
20: Super, danke sehr.
3: Diensttelefon, Scanmaschine, alte Zange. Er checkt diesen ersten Zug auf Sauberkeit.
20: Sauber und Toilettenpapier ist aufgefüllt, das ist ganz wichtig. Und es funktionieren beide Toiletten.
3: Es funktionieren beide Toiletten, flüstert er mit einem Augenzwinkern. Wenn jemand den Laden Deutschland wortwörtlich am Laufen hält, dann ja wohl all jene, die wie Joachim Poye dafür sorgen, dass die Züge fahren.
0: Sehr geehrte Fahrgäste, einen wunderschönen guten Morgen. Das Team von Aperio Bayern begrüßt Sie auf dem Zug Regionalbahn.
3: München-Lindau am Bodensee. Am urbanen Start der Strecke sind gestresste Pendler, am touristischen Ende Freizeit-Velofahrer, auch nicht ohne.
21: Viele sind uneinsichtig, sage ich jetzt mal. Ja, im Prinzip Taschen abnehmen, warum? Muss ich nicht und doch, muss man.
3: Der Quereinsteiger liebt den Kontakt mit Menschen, Arbeitsbeginn und Ende am gleichen Ort.
0: Sonst hätte ich jetzt nachgeguckt.
3: Mit Charme und ausgesprochen zugewandt ist Joachim Poye hier Gastgeber. Kein Wunder, schütten ihm manche Fahrgäste ihr Herz aus. Und nicht nur das.
21: Die Deutsche Bahn selber, die versucht ja auch hier klar fähige Mitarbeiter zu finden dann, auch für die Fernzüge. Da wurde ich schon ein paar Mal angeworben, in meinem Zug hier Richtung München. Und die haben auch gefragt nach Fernzügen und wenn man da nachfragt, pass auf, Start in München, dass ich da mit einem Fernzug nach Berlin oder irgendwas fahre und dann, keine Ahnung, wo ich dann wieder strande. Nein, keine Chance.
3: Der Fernverkehr der Deutschen Bahn. Kaum etwas steht so symbolisch fürs Systemversagen in Deutschland. Züge sind unpünktlich oder bleiben liegen. Auch für die Angestellten ist das eine Zumutung. Lange Schichten, auswärts übernachten und obendrauf die Verspätungen. Und doch holen sie für ihre Arbeitgeberin die Kohle aus dem Feuer.
22: Unser Zug ist hier aufgrund einer Streckensperrung leider 74 Minuten später unterwegs.
23: Wir werden nicht in Berlin-Gesundbrunnen halten und nicht in Berlin-Südkreuz. Bei der Verkehrsleitung herrscht gerade auch etwas Verwirrung.
22: Weil ja allgemein bekannt ist, dass die Schweizer die Züge nicht annehmen, wenn sie zu sehr verspätet sind, hat man jetzt entschieden, unseren Zug in Frankfurt enden zu lassen.
23: Leider scheint auch die Störung hinter uns etwas Größeres zu sein. Das klingt jetzt echt ziemlich bescheiden. Wir sind jetzt hier eingesperrt. Nach vorne können wir nicht, da in Wächtersbach das Stellwerk ausgefallen ist. Und in Schlichtern, wo wir jetzt also eigentlich wieder zurückfahren wollten, da gibt es offenbar eine größere Weichenstörung.
3: Die Deutsche Bahn will nicht, dass man mit ihren Zugbegleitern spricht. René Baeselt tut es trotzdem, als Vertreter der GDL, einer der großen Gewerkschaften. Der Berliner hat fast 40 Jahre Bahnerfahrung. Zum Gespräch kommt der Mitfünfziger in Jeansjacke, große Kopfhörer um den Hals, Bandshirt.
24: Ja, das ist ein Shirt von der Band Muse. Sagt Ihnen das was?
3: Der Musikfan liebt eigentlich hartes Zeug, aber auch Queen. So bekommt er den Kopf frei. René Baeselt erzählt von seinen Fahrten von Berlin aus in alle Richtungen.
24: Ich bin der Zugchef, also ich bin der Höchste auf dem Zug. Also ich teile die Leute ein und ich bin für die Sicherheit verantwortlich und alles, was so ansteht. Anschlüsse vormelden, Ansagen machen, solche Sachen. Also ich gehe zur Arbeit und dann nehme ich das so, wie es kommt, sage ich mal. Aber viele Leute verstehen das halt nicht, dass wir mit denen in diesem Zug sitzen und gar nicht viel drumherum machen können. Klar, ich kann vom Zug aus telefonieren, aber wenn wir da Verspätung haben oder ein Problem haben mit dem Zug, ich persönlich, ich sag mal, bin dann in Anführungsstrichen genauso irgendwie gefangen wie alle anderen auch. Naja, in so ein ICE 4 mit 13 Mittelwagen passen so 930 ungefähr an Sitzplätze rein. Wenn dann noch Leute stehen, also um die 1000 können schon realistisch sein. Und das ist schon ganz schön viel für zwei Leute. Und wenn so Stress kommt, dann blüht so richtig auf. Na, dann diese Sachen dann zu regeln, das ist dann schon so meins. Die Übergriffe sind gestiegen in der letzten Zeit. Mit Corona hat das ein neues Level erreicht und das ist schlimmer geworden. Die Hemmschwelle ist halt gesunken. Ich sag mal, schnell aus der Haut fahren. Jetzt nicht gleich gewalttätig werden, aber verbal dann doch schon ihre Wut rauslassen. 2017 war mein letzter großer Übergriff. Da wurde mir fast die Hand gebrochen. Ein junger Mann ohne Fahrkarte, den ich von der Toilette geholt habe, der dann ausgerastet ist, als er die Polizei hat kommen sehen im Bahnhof. In Hamm war das. Ja, war ich nicht drauf gefasst. Also ich bin ja kein kleiner Mensch, aber der war so schnell dann, das ausgetickt und hat meine Hand gegriffen, die nach hinten gedreht und überdehnt und war auch 7 Wochen raus. Ja, das sind so Sachen, die leider gerade überhand nehmen. Also die Zahlen sind enorm gestiegen. Das ist eigentlich sehr traurig. Wir laufen jetzt demnächst mit Bodycams durch die Gegend. Und jetzt gerade im Nahverkehr werden stichsichere Westen getestet. Wo sind wir hingekommen? Ja? Ich bin noch kein Ordnungshüter oder so. Dafür bin ich nicht zur Bahn gekommen, ja? Um mich so schützen zu müssen, um nachher noch lebend nach Hause zu kommen. Alle, die in Serviceberufen arbeiten. Also das sind ja nicht nur wir. Ich sag mal, das ist der Berliner Nahverkehr. Das sind Krankenhäuser, Pflegekräfte. Alle, die in diesen Berufen arbeiten, reißen sich den Arsch auf. Überall ist Personalmangel, überall wird mehr gearbeitet. Und sich dann als Bundeskanzler hinzustellen, als, ich sag mal, für mich ist das ja nicht, aber vom Volk gewähltes Oberhaupt dieses Staates, sich dann so hinzustellen und die Leute als faul zu bezeichnen und ihr müsst mehr arbeiten. Ich finde das unter aller Sau, möchte ich mal so sagen. Kann man ruhig so sagen. Finde ich eine Frechheit. Mir macht das auch weiterhin Spaß. Ich wüsste auch nicht, was ich sonst machen sollte. Muss ich mal so sagen. Ja, klar, man hat das jetzt, ich sag mal, knapp 40 Jahre gemacht. Das ist mein Job und den mache ich gerne und weiterhin auch gerne. Nö. Hätte jetzt keine Idee, was ich machen sollte. Na, wenn man merkt, dass das, was man macht, wertgeschätzt wird. Ja, also passiert jetzt vom Arbeitgeber nicht ganz so. Aber von den Fahrgästen gibt es sowas schon mal. Ja, also ich hatte schon mal so einen Wagen, da war so eine Gruppe drin. Stellte sich dann raus, das war ein Chor, die haben mir dann Ständchen gesungen. Und ja, das sind dann schon so Momente, wo man sagt, ja, das ist toll. Ja.
3: GDL-Gewerkschafter Rönne Bäselt, Zugchef bei der Deutschen Bahn.
1: An alle neu zugestiegenen Fahrgästen ein herzliches Willkommen.
3: Zurück bei Joachim Peuer im Allgäu. Er bleibt gerne bei der Regionalbahn, doch auch hier wird die Arbeit schwieriger. Viele würden noch nicht mal mehr grüßen, andere gar drohen.
2: Zwei Fahrgäste, die sich in der ersten Klasse verschanzt hatten und meinten, die wären's, also voll die coolen Checker, kein Ticket und haben sich aufgeführt, wie nochmal was hier und ich mach dich Krankenhaus. Solche Sätze halt sind da halt dann gefallen. Klar, Bammel wurde es mir da schon, aber im Prinzip ja ganz ehrlich, trotzdem gesagt hier, nein, geht nicht, bitte aussteigen.
3: Joachim Peuer wurde schon angespuckt und ins Gesicht geschlagen. In Rheinland-Pfalz hat ein Schwarzfahrer einen Zugbegleiter sogar getötet. Die Angst sei gerade bei Arbeitskolleginnen immer da. Er aber will sich ans Positive halten, deshalb sei auch sein Interesse an Politik gesunken.
2: Seitdem der Herr Merz da regiert und, ich sage jetzt mehr negativ statt positiv, für Deutschland dann selber agiert, nein, da schaue ich eher weniger jetzt drauf, weil ansonsten werde ich auch mehr negativ statt positiv zu bleiben.
3: Alles werde teurer, kein Geld für die Deutschen, dafür viel Geld, das ins Ausland fließe. Aber Joachim Peuer hat sich nun mal entschieden, positiv bleiben. Sein Lebensmotto hat er sich auf den Arm tätowiert.
2: Es gibt halt hier einen Spruch, still mit dem Aber, was mir sehr gut gefällt. Ich habe mir früher immer angehört von den ganzen Leuten, dieses Negative. Und da ist dieses hier, aber guck mal bitte aufs Positive. Es gibt mit Sicherheit irgendwas Positives.
3: Übersetzt auf die Arbeit im Zug heißt das, ja, da sind viele Baustellen, aber.
2: Auch wenn wir 10, 15 Minuten später natürlich am Ziel dann ankommen. Aber ich sage halt ganz ehrlich, seien Sie froh, dass der Zug fährt. Könnte auch komplett ausfallen.
3: Schauplatzwechsel. Nur 60 Kilometer weiter, immer noch Region Bodensee. Es spielen sich sonderbare Szenen ab.
4: Mal steigen, bitte!
3: Da ist ein kurzer Zug unterwegs, gefühlt ins Nirgendwo. Eindeutig Eisenbahn, aber irgendwie anders. Im Wagen eine vierköpfige Jazz-Kombo inklusive Schlagzeug, eine Handvoll Passagiere. Im Führerstand ein Lehrling und ein Profi-Lokführer, Profi 38, Lehrling 64.
5: Im Namen des gesamten heute ehrenamtlich engagierten Zugteams, heute sind wir unterwegs als Bürgerbahn. Wir halten unterwegs eine Jedermilchkanne.
3: Die Räuberbahn ist ein Freizeitzug, den Ehrenamtliche betreiben, auf einer einst stillgelegten Strecke. ein Reanimationsprojekt. Die Strecke wurde 2004 stillgelegt, aber nicht abgebaut. Gerade in Baden-Württemberg werden Bahnkilometer reaktiviert, aber nur hier in Oberschwaben machen das die Bürger selbst. Es ist eine Fahrt durch Feld und Wiesen, deshalb die vielen Pfiffe. Zugbegleiter Felix Kieferle muss immer wieder aussteigen und die unübersichtlichen Bahnübergänge ohne Schranken mit einer Fahne sichern.
7: Wir haben jetzt vorher wieder festgestellt, dass sind, ich weiß nicht, wie viele Autos noch drüber gefahren? 4? 3?
9: 3.
7: Ja, und dann auch der eine direkt, wo wir schon gestanden sind.
3: Auf der 40-minütigen Fahrt sind auch Felix Eltern. Frau Mama plaudert aus dem Nähkästchen.
10: Das ist seit er klein ist, Eisenbahn, Modelleisenbahn und so, schon mit Holzbahn gespielt. Und dann wollte er eigentlich berufsmäßig zur Bahn. Das hat sich dann irgendwie nicht geklappt. Und mir hat immer gesagt, Gott sei Dank hat es nicht geklappt und er hat was anderes jetzt. Aber jetzt ist er halt in der Freizeit wieder zurückgekommen zur Bahn.
3: Die Männer mögen Eisenbahn-Nerd sein, aber es steckt mehr dahinter als reiner Spaß. Lokführerlehrling Heinz Oswald, studierter Medizintechniker, geht es darum, den öffentlichen Nahverkehr zu fördern.
11: Weil wir ja doch in einem Bundesland sind, das sehr autolastig ist durch zwei große Hersteller, Porsche und Daimler. Und da ist halt viel, das sage ich mal, auf gut Schwäbisch, haben wir fahren dem Auto, wir brauchen da keinen Zug.
3: Wie soll die Mobilitätswende gelingen, wenn das Schienennetz in Deutschland so stiefmütterlich behandelt wird?
11: Ja, es muss ja vorangehen und wir können nicht dauernd nur Auto fahren.
3: Der Förderverein Räuberbahn macht aus Bürgern Eisenbahnunternehmer. Die Kleinstadt Pfullendorf betreibt die Strecke.
11: Ich wiederhole, Befehle 1 bis 9, Zug Nummer 88222.
3: Endstation Altshausen, ein ländlicher langer Bahnsteig. Hier kommt die Zuckerfabrik in Frauenfeld in der Ostschweiz ins Spiel. Sie hatte eine Idee.
11: Wir möchten gern Zuckerrüben haben, aus Oberschwaben, aber nicht mit dem LKW.
3: Zuckerrüben per Eisenbahn. Es kam zum Auftrag.
11: Und das waren dann letztes Jahr im Herbst 48.000 Tonnen. Das müssen Sie umrechnen in LKWs, die nicht fahren. Und weil das so gut funktioniert hat, haben die schon einen Auftrag gezeichnet für die nächsten 10 Jahre.
3: Die Räuberbahn ist eine Passagierbahn, aber die Ehrenamtlichen halten die Bahnstrecke aktiv, auch für Güter.
11: Ja, und ich sag mal, unser Tun, was daraus wird, jetzt zum Beispiel mit diesen Zuckerrüben, das gibt uns ja recht. Ja, ohne uns, nein.
3: Diese Männer schaffen es also, Güterbahnkilometer zu erhalten. Ihr ehrenamtliches Engagement leistet aber noch mehr. In Zeiten multipler Krisen ziehen sich viele ins Private zurück. Das Schlechte soll draußen bleiben. Eine Verdrängungsstrategie, analysiert Psychologe und Autor Stefan Grünewald, der die Deutschen regelmäßig befragt. Probleme, mit denen man sich nicht befasst, wirken bedrohlicher. Man ist anfällig für Fake News. Die Demokratie aber braucht Vertrauen. Wenn sich Gleichgesinnte wie die Bähnler für die Gesellschaft engagieren, ist das sinnstiftend und gibt Zuversicht. Selbstwirksamkeit ist das Zauberwort. Die kleine Bäckerei, die Bahn, die Infrastruktur und auch die Demokratie haben gerade einen schweren Stand. Wer also sie am Laufen hält, rettet immer auch ein Stück Deutschland.
11: Bei all den Wehklagen ist es ja zielführend, wenn man sich an den Dingen freut, die funktionieren. Und auch wenn sie klein sind, weil viele kleine Dinge geben was Großes. Und hier bei uns funktioniert ziemlich viel, Tendenz steigend. Und das ist gut so.
3: Das war die Sendung International von SRF Deutschland-Korrespondentin Simon Fatzer.

0: Die Nachrichten von SRF um 21 Uhr mit Lara Christen. Wir beginnen in Frankreich. Dort hat die Antiterror-Staatsanwaltschaft eine Untersuchung eingeleitet. Hintergrund ist ein Vorfall, der sich gestern ereignet hat. In der Stadt Sarcelles nördlich von Paris ist in der Nähe einer Synagoge ein verdächtiges Auto entdeckt worden. Laut den Behörden haben sich eine Kalaschnikow, mehrere Magazine sowie eine Pistole in dem Wagen befunden. Rund 300 Menschen wurden sicherheitshalber evakuiert, etwa aus einem Kino und Restaurants. Die Behörden hatten einen Hinweis auf eine mögliche islamistische Terrorattacke auf die Synagoge erhalten und nach dem Auto gesucht, wie die Antiterror-Staatsanwaltschaft heute mitteilte. Sie hat eine Untersuchung eingeleitet. Nähere Details sind nicht bekannt, die Ermittlungen laufen. Zu zwei Meldungen in Kurzform. In Israel sollen am 27. Oktober Parlamentswahlen stattfinden. Diesen Wahltermin hat das Parlament bekannt gegeben. Es ist der letztmögliche Termin für eine Wahl nach der vierjährigen Amtszeit des israelischen Parlaments. Die Wahlen dürften ein Gradmesser für die Regierung von Benjamin Netanyahu werden, denn laut Umfragen ist fraglich, ob er mit seinem Bündnis die Mehrheit behalten kann. Syrien hat wieder ein Parlament. 19 Monate nach dem Sturz von Langzeitmachthaber Bashar al-Assad ist es zum ersten Mal für eine Sitzung zusammengekommen. Die 210 Abgeordneten wurden nicht direkt von der Bevölkerung gewählt. Wahlmänner und Frauen bestimmten 2/3 von ihnen. Präsident Ahmed al-Sharra den Rest. Der Frauenanteil beträgt 10%. Eine Meldung vom Tennis. Jannik Sinner hat das Grand-Slam-Turnier von Wimbledon gewonnen, zum zweiten Mal in Folge. Der Italiener bezwingt im Finale den deutschen Alexander Zverev in 4 Sätzen. Zverev gewann den ersten Satz, die nächsten 3 Sätze entschied Sinner für sich. Für die Weltnummer 1 aus Italien ist es der 5. Grand-Slam-Titel seiner Karriere. Das Wetter. Morgen ist es ziemlich sonnig mit Wolkenfeldern und Sahara-Staub. Am Nachmittag gibt es 31 bis lokal 35 Grad. Das waren Nachrichten von Radio SRF. Verantwortlich Dominik Brandt.
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2: Ja, sie ist leider allgegenwärtig momentan. Man schaut aus dem Fenster und sieht halt einfach die Wüste quasi. Ja, es ist wirklich, grenzt schon fast an eine Wüste momentan da bei uns. Und das beschäftigt einem halt schon, weil es doch noch nicht so fortgeschritten ist im Jahr. Genau, ob man da noch etwas kann auf diesen Feldern.
3: Es ist das Thema aktuell unter den Landwirtinnen und Landwirten, die Trockenheit. Viele machen sich Sorgen, ob ihr Gemüse, ihre Früchte, aber auch ihre Tiere noch genügend Wasser bzw. Futter erhalten. Viele Wiesen sind braun und Regen ist nicht in Sicht. Mit dem Klimawandel werden solche Trockenphasen künftig weiter zunehmen, sagt unser heutiger Experte. Aber er sagt auch:
4: Also ich bin sehr zuversichtlich, dass wir da in der Landwirtschaft uns anpassen können. Und dass auch der Wille da ist, um das zu machen.
5: Ich glaube, ich habe selten mit einem Menschen im Klimabereich geredet, der so zuversichtlich ist wie Sie, ehrlich gesagt.
4: Ja, ich tue mich gerne auch, ich bin gerne auf der Massnahmenumsetzungsseite, auf der Anpassungsseite. Natürlich, was passiert ist, sehr schwierig, ist sehr extrem natürlich, da muss man sich schnell anpassen, aber was ich jetzt gesehen habe, ist schon so, da passiert viel.
3: Und genau das schauen wir uns heute an. Was da alles passiert auf den Bauernhöfen in der Schweiz, um solche Trockenphasen, wie wir sie aktuell erleben, zu meistern. Schön sind ihr dabei. Ich bin Corinna Heinzmann.
6: Hallo, dann Eier. 12.
3: 32 Grad ist es heute in Basel. Und es wird noch heißer die nächsten Tage. Und dort in Basel in der Innenstadt ist wie an den meisten Tagen heute Markt. Auf den Tischen Früchte, Gemüse, Fleisch, Käse und viel mehr von den Landwirtschaftsbetrieben aus der Region. Eine gute Gelegenheit für unsere Reporterin, sich bei den Verkäuferinnen und Verkäufern mal umzuhören. Zum Beispiel bei Mila Buser.
7: Wir haben Pfirsi, Erdbeere, Brombeere, Himbeere, ja, und Äpfel, aber ja, Zwetschgen auch, Beeren. Aber eben, wie ich gesagt habe, Hör ist einfach schlecht, nicht gut, unsere Äpfel und so, ja.
3: Der Grund, dass die Früchte aktuell kleiner und weniger gut sind, die Trockenheit.
7: Das ist einfach schwierig. Das ist für uns ist auch schon schwierig. Und das, vor allem, dass du hast vorher im Frühling alles geschaut und gemacht, schneiden und gespritzen. Spritzmittel ist ja teuer auch noch. Und nachher kommt es fertig geworden.
3: An einem anderen Stand steht Samuel Biersmatter vor einer Gemüseauslage. Tomaten, Auberginen, Salate, Gurken und. Von einem Hof aus der Region.
8: Ja, alles, was kein Wasser bekommt, hat natürlich Gemüse. Es gibt Gemüse, das resistenter ist. Aber viel Gemüse braucht viel Wasser. Und hat natürlich, wenn es so trocken ist, mehr Mühe. Ja.
3: Einige Landwirtschaftsbetriebe haben eine eigene Quelle, so wie Bauer Thomas Luchsinger. Er hat einen Fleischbetrieb und noch keine Probleme mit Wassermangel.
9: Bis jetzt kommen wir noch vom Vorschiff, also das Gras wächst noch. Und es hat ja wieder geregnet und das war ein Segen für uns. Und, ja, bis jetzt geht es noch gut, ja. Und Wasser haben wir auch noch genug. Also, ja.
3: Momentan hört man viele besorgte Landwirtinnen und Landwirte in den Medien. Aber Thomas Luchsinger sagt auf die Frage, ob ihm der Klimawandel und die damit verbundenen Wetterextreme und die Trockenheit Bauchweh machten, nein. Er schaue
9: optimistische Zukunft.
3: Einer, der ebenfalls optimistisch in die Zukunft schaut, ist Oliver Schilling. Den habt ihr schon am Anfang gehört. Er ist Professor an der Universität Basel und Hydrogeologe. Sprich, der Mann kennt sich aus mit Wasser und auch sogenanntem Wassermanagement in der Landwirtschaft. Oliver Schilling ist zuversichtlich, dass sich die Schweizer Landwirtschaft anpassen kann. Aber er sagt gleichzeitig auch, das Problem ist akut und es wird noch schlimmer.
4: Also dies jetzt hier ist eine Trockenphase. Das ist eine saisonale Trockenphase. Diese werden mit dem Klimawandel weiter zunehmen. Sie werden häufiger auftreten im Sommer und sie werden auch intensiver werden. Das heißt, sie werden einerseits länger und dann auch wärmer sein. Das ist so die momentane Vorhersage nach den neuesten Klimaprojektionen. Einen langfristigen Trend in dem Sinn, dass es jetzt die ganze Zeit immer trockener sein wird, das kann man so nicht sagen, aber dieses saisonale Auftreten wird in Zukunft häufiger und stärker sein. Und im Moment ist es wirklich so, dass die Trockenheit für die Landwirtschaft, die ist schon extrem, also eine landwirtschaftliche Dürre, kann man sagen, haben wir bereits. Auch eine Bodentrockenheit, die Bodenfeuchte ist sehr, sehr, sehr tief. Und das hat natürlich jetzt schon sehr negative Auswirkungen auf die landwirtschaftliche Produktion.
3: Ein wichtiger Punkt, den Oliver Schilling mehrmals betont hat in unserem Gespräch, auch wenn wir jetzt über die Trockenheit reden, das ist nur eine Seite der Münze. Das Problem seien die Extreme. Trockenheit auf der einen Seite, aber dann auch wieder Starkregen zu anderen Zeiten. Das Wasser in der Schweiz werde nämlich nicht per se knapp.
4: Das Wasser wird eben saisonal zu einer knappen Ressource, phasenweise über das Jahr hinweg gesehen werden wir mehr oder weniger gleich viel Niederschlag haben. Also es ist nicht so, dass wir in Zukunft immer viel weniger Wasser haben werden. Aber die Landwirtschaft muss sich auf diese saisonale Knappheit einstellen.
3: Und wie das gehen soll, dazu wird in der Schweiz momentan geforscht und es werden auch Versuche gemacht. Grundsätzlich gäbe es zwei Dinge, bei denen die Landwirtschaft ansetzen könne.
4: Entweder macht sie das durch angepasste Bewirtschaftung mit vielleicht wasserresistenten Sorten oder indem sie mit dem Regenwasser, das manchmal dann intensiver fällt, anders wirtschaftet und das Wasser zurückhält für Zeiten, in denen es dann länger trocken sein wird.
3: Gut, beginnen wir mal mit dem Wasser zurückhalten. Da passiere nämlich gerade ein Umdenken in der Landwirtschaft, sagt Oliver Schilling. Früher habe man tendenziell eher zu viel Wasser in der Schweiz gehabt. Lange habe man sich deshalb vor allem damit beschäftigt, wie man überschüssiges Wasser möglichst effizient abführen könne. Jetzt gehe es auch immer mehr darum, Wasser zurückzuhalten. Wie das gehen könnte, das wird momentan auf mehreren Bauernhöfen in der Schweiz ausprobiert. Im Rahmen des Forschungsprojekts Slow Water, das ist ein Projekt des Bundes in Zusammenarbeit mit mehreren Kantonen. Und an diesem Projekt ist auch Oliver Schilling beteiligt.
4: Maßnahmen, die wir dafür jetzt zumindest im Projekt Slow Water testen, sind einerseits hydrotechnische Maßnahmen, nennen wir die. Das sind Rückhaltebecken, kleine Versickerungsmulden, Versickerungsgräben. Man kennt es auch im Moment unter dem Begriff Keylines. Das ist so eine Methode, die das Wasser oben an einem Hang bereits anfängt zu sammeln und dann mit Versickerungskanälen mit leichter Neigung entlang von Hängen verteilt. Damit kann man schon sehr viel erreichen. Regenwasser von Dächern sammeln natürlich ist auch eine wichtige Methode. Gerade bei so großen Betrieben und großen Dächern auf Ställen kann man da bei Niederschlag sehr viel Wasser zurückhalten. Andererseits kann man die Bewirtschaftung der Felder anpassen. Man kann den Humusgehalt im Boden erhöhen. Also das nennt sich dann quasi schonende Bodenbearbeitung. Man pflügt nicht mehr so tief. Man versucht, die Struktur des Bodens so zu halten, dass er mehr Wasser aufnehmen kann.
3: Also wie muss man sich das genau vorstellen? Sind dann das irgendwelche kleine Seen, die da ausgehoben werden? Wird das irgendwie in Fässern? Können Sie das beschreiben, wie das dann aussieht auf dem Bauernhof?
4: Genau so, wie Sie das beschrieben haben, kann man sich das vorstellen. Wir machen kleine Teiche im Prinzip. Es gibt natürlich auch die Variante, große Teiche mit Folien belegt zu schaffen. Das ist dann ein gewissermaßen wie ein Swimmingpool fast. Und daraus kann das Wasser dann natürlich in trockenen Zeiten für die Bewässerung bezogen werden. Das sind aber nicht die Maßnahmen, die wir jetzt begleiten und testen. Wir setzen uns sehr stark auch für multifunktionale Maßnahmen ein. Teiche, die auch natürlich versickern können beispielsweise oder eben einfach kleine Mulden, Gräben entlang der Hänge, hangparallele Gräben, in denen Wasser, wenn es anfängt zu regnen, sich erstmal sammeln kann, für eine gewisse Zeit zurückgehalten werden kann, dann aber über ein, zwei Tage verteilt langsam in den Boden versickern darf.
3: Das wäre mal die Sache mit dem Wasser. Regen abfangen und zu trockeneren Zeiten brauchen, um die Felder, Wiesen, Obstbäume zu bewässern oder es so einzurichten, dass der Regen mit Verzögerung in den Boden geht, langsam versickert. Es gehe eigentlich immer darum, die Extreme, die der Klimawandel mit sich bringe, abzufedern, sozusagen einen Puffer einzubauen zwischen dem zu viel und zu wenig Wasser, sagt Oliver Schilling. So, dann kommen wir zur zweiten Möglichkeit, um mit der Trockenheit umzugehen. Sie haben noch die andere Möglichkeit angesprochen mit der Bewirtschaftung der Felder. Also das heißt, die Landwirtschaft könnte sich da auch anpassen, dass man die Felder anders bewirtschaftet, andere Kulturen anpflanzt. Können Sie da noch ein bisschen ausführen, wie man sich das konkret vorstellen muss?
4: Genau, so in unserem Projekt testen wir jetzt nicht den Übergang von nicht trockenheitsresistenten zu trockenheitsresistenten Sorten, aber da wird natürlich auch ganz viel geforscht. Und das ist mal ein Ansatz, dass man halt eben weniger Wasser, bewässerungsintensive Kulturen vielleicht anbaut, ja, oder umsetzt. Was man aber auch tun kann, ist, dass man Agroforst betreibt, dass man anstatt diese weiten offenen Felder nur hat, viele Bäume pflanzt, die man nutzen kann als Obstkulturen beispielsweise, als Nusskulturen. Und diese verringern einerseits die Verdunstung, weil sie schaffen Schatten, sie schaffen Kühlung. Das hilft schon mal, den Verlust des Wassers bei Hitze zu reduzieren. Und andererseits verhindern sie auch, dass, wenn es stark regnet, der Boden lose ist. Also sie verhindern Erosion. Und das ist ein weiteres Problem, das auftritt, wenn es stark regnet, dann schwemmt es die Felder weg. Das haben wir in letzter Zeit öfters gesehen, in den letzten Jahren. Und dieses Sediment, das geht dann in die bebauten Gebiete und schafft dann dort wieder weiter große Probleme.
3: Und wie viele Betriebe, also so in der Schweiz, sind sich da schon irgendwie am Umrüsten oder machen jetzt aktuell schon was?
4: Also ganz konkrete Zahlen kann ich natürlich jetzt hier nicht liefern. Wir in unserem Projekt Slow Water in den Kantonen Luzern und Basel-Landschaft betreuen bereits mehr als 110 Betriebe. Und diese Betriebe, die sind von sich aus auf unser Projekt aufmerksam geworden. Wir haben in gewissen Gemeinden angefangen, uns für gewisse Gemeinden entschieden, die wirklich Probleme haben. Und dort haben wir angefangen, dann mit den Betrieben zu arbeiten. Aber das ist bottom-up. Also die Betriebe, die kommen von sich aus zu uns. Und schweizweit werden natürlich viel, viel, viel mehr Betriebe hier schon bereits sich mit diesem Thema aktiv auseinandersetzen und Maßnahmen ergreifen. Auch die Kantone Solothurn, Thurgau, Graubünden, Aargau, wo wir unter anderem ein neues Projekt machen werden im gleichen Bereich. Dort gibt es ganz viele Betriebe, die da etwas machen möchten. Also das Interesse ist sehr, sehr groß.
3: Das zeigt auch die Aussage von Landwirt Thomas Berger, der heute bei Radio SRF 1 zu Gast war und von der Dürre gesprochen hat, die er sieht, wenn er aus dem Fenster schaut. Auch er sucht nach neuen Wegen, um sich der Situation anzupassen.
10: Ja, wir sicher weiterbilden in Sachen Futterbau,
2: dass man im Frühling, wenn die Feuchtigkeit vom Winter auch noch da ist, gewisse Sachen kann anpflanzen kann. Respektive macht man das dann schon im Herbst, dass wo ein bisschen mehr Material liefert, schon früh. Ist halt vielleicht ein bisschen weniger gute Qualität für die Milchtiere. Muss man dann halt vielleicht die Rasse auch ein bisschen anpassen. Aber das wird sicher in der nächsten Zeit wichtig sein, dass man die Schritte macht, ja, bei unserer Region.
3: Zu anderen Zeiten aussehen als bisher. Andere Gemüse- und Früchtesorten pflanzen, die weniger Wasser brauchen, die Hitze besser handeln können. Den Boden anders bewirtschaften, mehr Bäume, Sträucher dazwischen, denn die geben Schatten, was der Verdunstung entgegenwirkt, und gleichzeitig lockern sie den Boden, sodass er bei Starkregen nicht einfach weggeschwemmt wird. Und dann effizienter bewässern, kluge Drainagen in den Boden machen, Systeme einbauen, die sowohl Wasser stauen als auch abfließen lassen können, und dann natürlich Regenwasser sammeln und wiederverwenden. Einiges an Möglichkeiten.
10: Wir haben jetzt verschiedene Möglichkeiten angeschaut. Wie fest helfen denn diese Maßnahmen im großen Kontext? Also kommt man damit über die Runden in den nächsten Jahren, wenn man das jetzt alles so konsequent umsetzt, oder ist es nur ein Tropfen auf den heißen Stein?
4: Ich denke, das ist grundsätzlich mal extrem wichtig, dass wir das machen, weil es auch für die Landschaft besser ist, wenn wir das so umsetzen. Die Zeit, über welche solche Systeme Wasser zurückhalten können, die ist natürlich schon begrenzt. Also bei wirklich lang andauernden, sehr ausgedehnten Trockenphasen und Hitzephasen, wie wir sie vielleicht jetzt gerade erleben, reicht das dann auch nicht mehr aus, alleine, um das ganze System bewässert oder nass zu halten. Das heißt, wir müssen das auf mehreren Ebenen versuchen anzugehen. Deshalb ist ein Wechsel zu weniger bewässerungsintensiven Sorten, zu einer angepassten Landwirtschaft ganz allgemein, trotzdem natürlich essentiell, um mit diesen Trockenheiten umzugehen. Alleine nur ein bisschen Wasser zurückhalten reicht noch nicht aus. Ist aber ein wichtiger und essentieller Schritt für eine bessere Landwirtschaft für diese Zeiten unter dem Klimawandel.
10: Und wie zuversichtlich ist der Wasserexperte, dass uns das wirklich alles gelingt in der Zukunft und sich die Schweizer Landwirtschaft an die Trockenheit bzw. die Wetterextreme anpassen kann?
4: Ja, ich bin grundsätzlich sehr zuversichtlich, dass man sich anpassen kann. Man muss sich aber auch anpassen wollen, ist natürlich wichtig. Und das ist einerseits, kann man sagen, die Landwirtschaft sollte sich bei der Kultur, die sie wählt, anpassen, dass sie besser trockenheitsresistent ist und dann auch weniger zu Ertragsausfällen führt. Aber man muss vielleicht auch als Konsument umdenken und sagen, okay, wir brauchen jetzt nicht unbedingt die ganze Zeit immer die bewässerungsintensivsten Nahrungsmittel, sondern vielleicht nehmen wir auch mal etwas anderes, was jetzt nicht so viel Bewässerung bedarf. Und da kann man von verschiedenen Seiten sich für das neue Jetzt wappnen und die Zukunft. Aber grundsätzlich denke ich, genau, es wird ja auch Landwirtschaft betrieben in Regionen, in denen die Situation, wie sie jetzt bei uns vorherrscht, schon lange so ist. Entsprechend muss man sich einfach anpassen, dann sehe ich da jetzt nicht die großen Probleme.
10: Ja, da wären wir wieder beim Optimismus vom Anfang, der mich so überrascht hat. Aber ehrlich gesagt, da Abwechslung auch mal ganz gut tut. Verantwortlich für Inhalt und Schnitt, Silvan Zemp. Auf dem Marktplatz heute Morgen in Basel war Rina Telli. Und mein Name ist Corinna Heinzmann. Danke fürs Zuhören.
1: Ja, eben. Wir stecken mitten in der nächsten Hitzewelle. Im Moment, auch an diesem Wochenende, gibt es wieder Temperaturen von über 30 Grad. Und falls Sie das jetzt hässig macht und Sie denken, ach, jetzt reden die im Radio schon wieder immer nur über die Hitze, dann hat das vielleicht auch was mit der Hitze zu tun. Denn Hitze kann wütend machen. Umweltmedizinerin Claudia Treidel-Hoffmann von der Universitätsklinik Augsburg forscht und lehrt zu diesem Thema, unter anderem auch in Davos. Und Rina Telli wollte von ihr wissen, ob die Hitze auch sie hastig macht.
11: Mich persönlich macht die Hitze nicht wirklich hastig. Was bei mir passiert ist, dass ich dann durchaus auch Kopfschmerzen bekomme, aber natürlich auch insbesondere dann, wenn ich nicht vorsorge, wenn ich nicht ausreichend trinke oder wenn ich nicht meine Kühlkleidung trage bei uns in der Klinik, weil da ist es wirklich wahnsinnig heiß. Aber ich weiß von meinen Kolleginnen und Kollegen und auch insbesondere von meinen Patienten, dass die mentale Gesundheit durch die Hitze stark beeinträchtigt sein kann.
1: Was sagen Sie denn? Macht denn Hitze wirklich aggressiv? Ja, nein? Was ist dazu bekannt aus der Forschung?
11: Aus der Forschung ist bekannt, dass Hitze die Aggressivität sich selbst gegenüber, aber auch anderen gegenüber verstärkt. Es gibt bevölkerungsbezogene Daten, wo wirklich gezeigt wurde, dass auch durchaus Gewalttaten erhöht sind während Hitze. Und es ist aber auch etwas, was ich wirklich auch im direkten Austausch mit den Menschen erlebe, gerade mit meinen Patientinnen und Patienten. Es ist aber dann auch der Frust über die Ineffektivität. Also Hitze macht ineffektiv und auch das kann natürlich unzufrieden machen. Und Unzufriedenheit ist sicherlich auch ein Potenzial, durchaus aggressiv zu werden.
1: Können Sie erklären, was genau im Körper passiert bei Hitze, dass man aggressiver wird zum Beispiel?
11: Im Körper passieren viele Dinge bei Hitze, weil nämlich das Wichtigste beim Körper ist, dass er seine Körperkerntemperatur stabil hält, um 36,5 bis 37 Grad. Da müssen wir unsere Körperkerntemperatur halten, weil da der Körper am besten funktioniert. Die ganzen Stoffwechselprozesse laufen dann gut und auch das Gehirn funktioniert. Das Gehirn funktioniert übrigens am besten bei einer Außentemperatur zwischen 1 und

0: Aussicht, der eben fast 19 Mal höher ist als der letzte Halbjahresgewinn. Das ist der dritte Rekord pro Quartal in Folge. Aber eben die Investoren sind auch vorsichtig, denn der Grund für dieses enorme Wachstum ist KI. Samsung stellt ja nebst elektronischen Geräten wie Smartphones auch Speicherchips und Prozessoren her. Also das ist quasi die Hardware für den KI-Boom.
1: Die Anlegerinnen und Anleger scheinen skeptisch, was die weitere Entwicklung dieser KI angeht. Heißt das, sie haben die Hoffnungen in Samsung aufgegeben?
0: Nein, das würde ich so nicht sagen. Also die Investorinnen und Investoren rechnen damit, dass die Investitionen in diese KI-Infrastruktur künftig etwas weniger hoch sein werden. Wenn sie nun die Aktien verkaufen, heißt das, sie wollen sich die Gewinne, die sie jetzt machen können, einfach sichern. Aber der Kursverlust zum Handelsstart, das ist kein grundsätzliches Misstrauensvotum.
1: Die hohen Gewinne der Tech-Unternehmen mit künstlicher Intelligenz, die sorgen in Südkorea nicht nur für Freude. Es gibt auch größere Diskussionen. Worum geht es da konkret?
0: Es geht darum, wer von diesen Gewinnen profitiert. Sind es nur die Aktionäre oder eben auch die Mitarbeitenden? Und die Gewerkschaften haben nach Streikdrohungen erreicht, dass die Firmen Jahresprämien von umgerechnet mehreren hunderttausend Franken auszahlen. Doch die Diskussionen gehen eben trotzdem weiter, denn die südkoreanische Wirtschaft besteht ja nicht nur aus Tech-Unternehmen. Die restliche Industrie schwächelt teilweise und es gibt auch viele junge Leute, die keine Arbeit finden. KI bringt also neue Diskussionen um die Verteilung von Vermögen.
2: Das sagt Lucia Theiler aus der SRF Wirtschaftsredaktion. Ein schnelles Nacht, ein Dessert spätabends oder ein Snack zwischendurch. Der Lieferdienst Uber Eats liefert das gewünschte Essen aus dem Restaurant nach Hause. Aber eben nicht nur. Man kann sich bei Uber Eats zum Beispiel auch ein Medikament oder frisches Hundefutter liefern lassen. Da das Unternehmen auch Non-Food-Artikel liefert, gehöre es zu den Postdienstleistern. Das sagt jetzt ein neues Urteil des Bundesverwaltungsgerichts. Für Uber Eats könnte das in der Schweiz einschneidende Folgen haben. Nina Gigax hat Wirtschaftsredaktorin Jasmin Gut gefragt, was denn dieses neue Urteil des Bundesverwaltungsgerichts genau beinhaltet.
3: Ja, Uber Eats hat vor dem Bundesverwaltungsgericht eine Niederlage eingesteckt. Mit dem gestrigen Urteil untersteht das Unternehmen neu der Eidgenössischen Postkommission, also der Behörde in der Schweiz, die den Postmarkt regelt und beaufsichtigt. Vor 2 Jahren kam das Gericht noch zum Schluss, dass Essenslieferungen als Warentransport gelten und deshalb nicht unter das Postgesetz fallen. Doch im aktuellen Urteil stellt das Gericht fest, dass Uber Eats eben nicht nur Essen liefert, sondern auch andere Waren, wie zum Beispiel Kosmetika, Putzmittel oder Toilettenpapier. Und diese Ware fällt nun eben unter das Postgesetz.
1: Wie argumentierte denn Uber Eats?
3: Uber Eats hat besonders 2 Argumente ins Feld geführt. Einerseits argumentierte es, dass es im Gegensatz zu Postsendungen seine Lieferungen im Vorfeld nicht sortiere. Es nimmt die Ware und liefert sie direkt an die Kundschaft weiter, ohne Zwischenschritt. Laut dem Gericht ist das jedoch kein zwingendes Kriterium, damit eine Lieferung als Postdienstleistung angesehen werden kann. Zweitens argumentierte Uber Eats, dass seine Sendungen nicht adressiert seien, sprich, dass auf den Lieferungen keine physische Adresse draufklebe. Aber auch dieses Argument ließ das Gericht nicht gelten. Die Lieferadressen würden bei Uber Eats auf dem Handy angezeigt und eine digitale Adresse sei gleichwertig wie eine aufgedruckte.
1: Was bedeutet das Urteil nun für das Unternehmen?
3: Uber Eats muss nun einmal im Jahr dem Bund bestimmte Informationen offenlegen, zum Beispiel wie die Arbeitsbedingungen im Unternehmen sind. Das Unternehmen kann also von staatlicher Seite her auch besser überprüft werden. Das Urteil vom Bundesverwaltungsgericht ist jedoch noch nicht rechtskräftig. Es kann also noch angefochten werden.
2: Das sagt SRF-Wirtschaftsredaktorin Jasmin Gut. Und das war's mit einem kurzen Rückblick auf ein paar Wirtschaftsthemen dieser Woche. Hier bei Ihrem Infosender geht's in wenigen Augenblicken weiter mit den News.
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0: Die Nachrichten von SRF um 22.30 Uhr mit Lara Christen. Die UNO ruft die USA und den Iran zur Zurückhaltung auf. Über das Wochenende kam es erneut zu gegenseitigen Angriffen. Und Syrien hat wieder ein Parlament. Rund anderthalb Jahre nach dem Machtwechsel fand die erste Sitzung statt. Das Wetter: Morgen ist es ziemlich sonnig mit Wolkenfeldern und Sahara-Staub. Es gibt 31 bis lokal 35 Grad. Neue Angriffe, gegenseitige Schuldzuweisungen und ein Appell der UNO. Im Krieg zwischen dem Iran und den USA ist die Lage über das Wochenende erneut eskaliert. Dominik Brandt mit einer Zusammenfassung.
1: Die neuesten Meldungen zu Angriffen kommen vom Abend. Der Iran berichtet von Explosionen an verschiedenen Orten, etwa in der Hafenstadt Bandar Abbas und bei der Insel Keshm im Persischen Golf, unweit der Straße von Hormus. Die staatliche iranische Nachrichtenagentur IRNA spricht von feindlichen Angriffen. Von den USA gibt es keine Stellungnahme. Gesicherter sind die Informationen, was die Nacht von Samstag auf Sonntag betrifft. Die USA sagen, sie hätten rund 140 Ziele im Iran beschossen. Auslöser sei ein iranischer Angriff auf ein Schiff gewesen, das durch die Straße von Hormus habe fahren wollen. Als Reaktion auf die US-Angriffe hat der Iran wiederum mit Gewalt reagiert, und zwar gegen mehrere Verbündete der USA in der Golfregion. Katar, Jordanien, Bahrain, Kuwait und der Oman meldeten iranische Attacken. Die UNO verurteilt die neueste Eskalation. Generalsekretär Antonio Guterres ruft beide Seiten zu größter Zurückhaltung auf und fordert, dass die Verhandlungen über ein Ende des Krieges wieder aufgenommen werden.
0: Nach Frankreich. Dort hat die Antiterrorstaatsanwaltschaft eine Untersuchung eingeleitet. Hintergrund ist ein Vorfall, der sich gestern nördlich von Paris ereignet hat. In der Nähe einer Synagoge ist ein verdächtiges Auto entdeckt worden. Laut den Behörden haben sich eine Kalaschnikow, mehrere Magazine sowie eine Pistole in dem Wagen befunden. Die Behörden hatten einen Hinweis auf eine mögliche islamistische Terrorattacke auf die Synagoge erhalten und nach dem Auto gesucht, wie die Antiterrorstaatsanwaltschaft heute mitteilte. Sie hat eine Untersuchung eingeleitet. Syrien hat wieder ein Parlament. 19 Monate nach dem Sturz von Langzeitmachthaber Bashar al-Assad ist das neue Parlament zum ersten Mal für eine Sitzung zusammengekommen. Von der ARD berichtet Moritz Behrendt.
2: In der Volksversammlung sitzen Vertreter aus allen Landesteilen, Stammesführer sind dabei, Menschenrechtsaktivisten und auch eine in Syrien bekannte Schauspielerin. Repräsentativ für die gesamte syrische Bevölkerung sind die 210 Abgeordneten jedoch nicht. So liegt die Frauenquote nur bei 10%. Angehörige der ethnischen und religiösen Minderheiten, Kurden, Alawiten, Christen und Drusen, sind im Parlament zwar vertreten, aber nicht durch Kräfte, die der islamistisch dominierten Übergangsregierung besonders kritisch gegenüberstehen. Bei der Parlamentseröffnung betonte Übergangspräsident al-Shara, dass es wichtig sei, unterschiedliche Meinungen auszutauschen. Er sagte auch, bereits im Koran sei vom hohen Stellenwert von Konsultationen die Rede. Die Abgeordneten wurden nicht direkt von der syrischen Bevölkerung gewählt. Rund 6.000 Wahlmänner und Frauen stimmten über zwei Drittel der Parlamentarier ab. Weitere 70 Abgeordnete hat al-Shara persönlich ernannt. Die Macht des Parlaments ist eingeschränkt. Um Dekrete des Machthabers zu überstimmen, ist eine Zweidrittelmehrheit erforderlich. Parteien spielen in der neuen syrischen Volksversammlung bislang keine Rolle.
0: Eine Meldung vom Tennis. Jannik Sinner hat das Grand-Slam-Turnier von Wimbledon gewonnen, zum zweiten Mal in Folge. Der Italiener bezwingt im Finale den Deutschen Alexander Zverev in 4 Sätzen. Zverev gewann den ersten Satz, die nächsten 3 Sätze entschied Sinner für sich. Für die Weltnummer 1 aus Italien ist es der 5. Grand-Slam-Titel seiner Karriere. Nun zu weiteren Meldungen des Tages in der Übersicht. In den USA ist der republikanische Politiker Lindsey Graham gestorben. Er galt als einer der einflussreichsten Senatoren, als erfahrener Außenpolitiker und auch als enger Vertrauter von Präsident Donald Trump. Graham wurde 71 Jahre alt und verstarb nach plötzlicher kurzer Krankheit, wie sein Büro mitteilte. In Israel sollen am 27. Oktober Parlamentswahlen stattfinden. Dieser Wahltermin wurde heute bekannt gegeben. Es ist der letztmögliche Termin für eine Wahl nach der 4-jährigen Amtszeit des israelischen Parlaments. Die Wahlen dürften ein Gradmesser für die Regierung von Benjamin Netanyahu werden, denn laut Umfragen ist fraglich, ob er mit seinem Bündnis die Mehrheit behalten kann. Im Süden Spaniens hat sich die Waldbrandsituation etwas stabilisiert. Das Feuer breite sich nicht weiter aus, teilte der Regierungschef der betroffenen Region Andalusien mit. Gleichzeitig läuft die Suche nach möglichen weiteren Todesopfern. Nach wie vor werden mehrere Menschen vermisst. Seit Ausbruch der Brände am Donnerstagnachmittag sind 12 Todesopfer gefunden worden. Die Schweizer Fußballnazi wird am kommenden Dienstag offiziell in Zürich empfangen. Das, nachdem sie heute früh an der WM ausgeschieden ist. Der Empfang findet am Mittag auf dem Turbinenplatz statt, wie der Fußballverband mitteilt. Für die Schweiz ist die WM seit heute früh zu Ende, nach einer Viertelfinalniederlage gegen Titelverteidiger Argentinien. Das Wetter: Morgen ist es ziemlich sonnig mit Wolkenfeldern und Sahara-Staub. Am Nachmittag wird es 31 bis lokal 35 Grad heiß. Das waren Nachrichten von Radio SRF. Verantwortlich Dominik Brandt.
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4: Wir sind mittendrin in der Fußball-WM der Männer. Bei SRF bleiben Sie immer gut informiert über alle Spiele und Resultate und auch über die Hintergründe. Wir schauen uns jetzt nämlich den Mann hinter der Weltmeisterschaft an, Gianni Infantino. In einer ganzen Serie zeigen wir, wie er wurde, wer er ist, nämlich der FIFA-Präsident. Und in der Folge, die jetzt kommt, geht es darum, wie sich Infantino als Reformer präsentiert und so an die Macht kommt. In der Serie von unserem Podcast-Kanal News Plus Hintergründe, König Gianni, die Infantino-Story. Wir wiederholen die aktuelle Folge für unser Sommerprogramm.
5: Es ist Gianni Infantinos wichtigste Rede seiner bisherigen Karriere im Hallenstadion in Zürich.
6: Today here in front of you I would like to speak to you with my heart. E se parlo con il cuore, voglio parlare in italiano.
5: Die Sprache seines Herzens ist die Sprache seiner Eltern.
6: La lingua dei miei genitori che mi hanno trasmesso i valori della vita.
5: Er redet über seine Geschichte.
6: Ich bin dann in der Schweiz aufgewachsen, in der Deutschschweiz, im Oberwallis und habe auch von dort ein paar Tugenden mitgenommen, die Ordnung, die Disziplin, die Zuverlässigkeit.
5: Er wechselt von Sprache zu Sprache. Er erzählt, wo er schon überall gearbeitet hat und wie verbunden er sich mit der Welt fühlt. Die FIFA steckt zu diesem Zeitpunkt gerade in ihrer schlimmsten Krise und sie sucht einen neuen Präsidenten.
6: And when the situation is difficult, dear friends, you have two choices. You hide or you stand up.
5: Es ist der 26. Februar 2016.
6: 5 months ago, I was not thinking to be a candidate for the FIFA presidency. I was not thinking to be here in front of you today.
5: Infantino bewirbt sich als FIFA-Präsident. Er tritt auf wie ein Politiker.
6: We can change football.
5: Er gibt sich staatsmännisch als Mann mit einer Vision.
6: We need a strong leader and a strong leadership. And that's why I'm here.
5: Er spricht die Delegierten der Fußballverbände aus aller Welt direkt an.
6: The money of FIFA is your money.
5: Und er dreckelt gegen seinen Vorgänger.
6: It's not the money of the FIFA president. It's your money. You are the national associations.
5: Dass Gianni Infantino überhaupt dort steht, sich als FIFA-Präsident bewirbt, das hat ganz viel mit seinem Vorgänger zu tun, mit Sepp Blatter.
7: Damals ist aber FIFA dargestellt worden als eine korrupte Organisation.
5: Eine Organisation, über die am Fernsehen Witze gemacht werden.
8: Der Sepp Blatter, der FIFA-Präsident, sein Kommunikationschef, und der Generalsekretär sitzt im Auto, wer fährt.
9: Die Antwort ist
8: Polizei.
9: Polizei.
5: Wie Gianni Infantino es schafft, diese Krise für sich zu nutzen, sich als Retter für den Weltfußball darzustellen, darum geht's in dieser Folge.
6: Gianni Infantino is elected FIFA President, so this is the news.
5: Das ist König Gianni, die Infantino-Story. Eine SRF-Podcast-Serie von News Plus Hintergründe mit einer Recherche von Isabel Pfaff, Oliver Carrison und mir, Raphael Günther. Episode 2. Der Mächtige.

0: 2010, da denkt noch kaum jemand daran, dass aus Infantino mal der mächtigste Mann im Weltfußball werden könnte. Aber dann passiert etwas, das im Nachhinein gesehen den Grundstein für seine Karriere als FIFA-Präsident legt.
1: The winner to organize the 2022 FIFA World Cup is Qatar.
0: Sepp Blatter hat damals noch das Sagen bei der FIFA und die Kataris freuen sich, dass sie die WM gekriegt haben.
2: Ich kann doch nie auf Katar gehen.
0: Er sagt dann später und heute noch mit 90, dass er es falsch findet, dass die WM damals an Katar vergeben wurde.
3: Guten Morgen, grüß dich Herr Blatter, Raphael Günther, SRF, freut mich.
0: Sepp Blatter geht am Stock, er lädt ins Restaurant Sonnenberg fürs Interview, neben dem alten FIFA-Hauptsitz auf dem Zürichberg.
2: 50 Jahre. FIFA, 50 Jahre FIFA und 50 Jahre Zürich. Das ist noch schlimmer.
0: Er macht ab und zu auch einen Witz, sagt etwas mit einem Augenzwinkern. Und Fußball, darüber redet er am liebsten.
2: Der Fußball ist ja mein Leben, aber ich kann nicht mehr ins Stadion. Ich kann nur in die kleinen Fußballplätze schauen, weil mich das interessiert. Aber in die grossen Stadion kann ich nicht mehr.
0: Bis heute habe ich den Eindruck, wenn er über die FIFA redet, dann würde er am liebsten meine FIFA sagen. Und die FIFA gerät 5 Jahre nach der WM-Vergabe an Katar in die größte Krise ihrer Geschichte. Es ist ein Tag im Mai 2015, ein rabenschwarzer Tag für den Weltfußballverband und für Sepp Blatter. Ein Tag, an dem die FIFA die Schlagzeilen auf der ganzen Welt dominiert.
4: And this Fox News alert, accusations of widespread corruption and bribery in soccer's governing
5: Verdacht auf Korruption, Bestechung und Geldwäsche, das sind die fast schon nach Mafia klingenden Stichworte für die Festnahme von 7 Funktionären der FIFA, des Weltfußballverbandes, heute Morgen in Zürich.
0: Alles beginnt um 6 Uhr in der Früh im Zürcher Luxushotel Borolak.
6: In the early hours of Wednesday morning in Zurich, Swiss police stormed a luxury 5-star hotel.
0: Die Zürcher Kantonspolizei fährt vor, mehr als ein Dutzend Polizistinnen und Polizisten. Sie zeigen ihre Ausweise, Mitarbeitende des Hotels rufen FIFA-Funktionäre auf ihren Zimmern an.
4: After walking through a white sheeted area outside a very swanky 5-star hotel in Switzerland, that's where they got let out of after they were let into the hotel and given the room numbers of these individuals.
0: Weiße Tücher werden aufgespannt, damit möglichst wenig an die Öffentlichkeit gelangt. Die Beamten holen die FIFA-Leute im Zimmer ab und bringen sie unauffällig raus. Sie führen sie ab. The Swiss Way wird die New York Times später schreiben. Die USA haben die Schweizer Behörden um Unterstützung gebeten bei den Ermittlungen gegen die FIFA. Mehrere hochrangige Funktionäre werden festgenommen und in Auslieferungshaft gesetzt. Der Verdacht unter anderem Korruption bei der Vergabe der WM an Katar.
2: Damals ist aber FIFA dargestellt worden als eine korrupte Organisation.
7: Aber ihr anerkennt schon, dass das eine riesige Krise dann war?
2: Ja, eine riesige Krise. Der Fußball hat ja keine Krise gehabt. Der Fußball ist weitergespielt worden.
0: Vielleicht ist es auch eher eine Krise für Sepp Blatter selber. Der wird nicht verhaftet, aber er steht mächtig in der Kritik. Auch gegen ihn gibt es Vorwürfe, dass er sich nicht an die FIFA-Ethikregeln gehalten haben soll. Blatter weist das zurück.
8: Where is my security? Come on.
0: Ich meine, dieses Bild, als Blatter mal an einer Medienkonferenz mit Geldscheinen beworfen wurde, das steht für ganz viel. Es ging um die Welt damals. Sepp Blatter in einem Regen von Geldscheinen.
9: Ladies and gentlemen, we have to clean here first. This has nothing to do with football.
0: Aufräumen bei der FIFA wollen damals die USA mit ihrer Justizministerin Loretta Lynch.
10: They corrupted the business of worldwide soccer to serve their interests and to enrich themselves.
0: Gewisse FIFA-Funktionäre hätten das ganze Fußball-Business korrupt gemacht und sie hätten immer und immer wieder auf Korruption gesetzt.
10: They did this over and over, year after year, tournament after tournament.
0: Gegen Sepp Blatter selbst wird in diesem Moment nicht ermittelt. Deshalb lässt sich Blatter nur 2 Tage später, 2 Tage nach diesem Skandal, wieder zum FIFA-Präsidenten wählen. Aber nur 4 Tage nach seiner Wiederwahl kündigt Blatter seinen Rücktritt an, nach einem ganzen Leben für die FIFA, wie er sagt. Und damit macht er den Weg frei für Gianni Infantino.
11: Naja, nicht so direkt. Es vergeht schon noch etwas Zeit.
0: Isabel Pfaff, meine SRF-Kollegin, ist das. Und du hast dir ja Infantinos Aufstieg ganz genau angeschaut.
11: Ja, seine Kandidatur gibt Infantino erst Monate später bekannt, im Herbst 2015, also lange nach der Rücktrittsankündigung von Sepp Blatter. Das hat damit zu tun, dass Infantino für diesen Posten eigentlich gar nicht wirklich vorgesehen ist. Er ist zu dieser Zeit ja in Anführungsstrichen nur Generalsekretär der UEFA und Präsident ist Michel Platini.
0: Das ist der große französische Fußballer, der gilt damals als Kronprinz eigentlich, wirklich als designierter Nachfolger von Sepp Blatter.
11: Aber dann wird ein weiterer Skandal bekannt, in dieser an Skandalen ja nicht armen Zeit. Im Zuge dieser ganzen Ermittlungen, die rund um die FIFA laufen seit 2015, in den USA, aber auch hier in der Schweiz, kommt ein Dokument raus, das Blatter und Platini belastet. Es ist ein Beleg für eine Überweisung von der FIFA an Platini aus dem Jahr 2011. Eine Überweisung von 2 Millionen Franken. Die Schweizer Justiz eröffnet da ein Verfahren gegen die beiden Männer wegen Verdachts auf Betrug. Später allerdings werden die beiden in der Angelegenheit von mehreren Instanzen freigesprochen.
0: Aber das weiß man damals halt noch nicht.
11: Genau. Die Ermittlungen der Justiz nehmen zu diesem Zeitpunkt den Kronprinz Platini aus dem Rennen. Er wird von der FIFA für alle Fußballämter gesperrt, genau wie Blatter. Und das ist dann Infantinos Stunde, die da schlägt. Er wird zum Kandidaten der UEFA fürs FIFA-Präsidium.
0: Weil sich der Europäische Fußballverband davon verspricht, dass ein Europäer als FIFA-Präsident dann die europäischen Interessen umsetzt. Und wenn jetzt halt nicht Platini der Kandidat und hoffentlich künftige FIFA-Präsident, dann soll es halt Infantino richten.
11: Ja, genau. Diese Überlegungen dürfte es da gegeben haben. Infantino gilt zu dieser Zeit als unbestrittener Profi im Fußballbusiness. Er ist zwar eigentlich damals eher noch eine Randfigur, aber man traut ihm offenbar viel zu. Und dann kommen noch seine Eloquenz und seine Vielsprachigkeit dazu.
0: Infantino macht sich also auf in die ganze Welt. Er ist jetzt im Wahlkampfmodus.
12: Also in den letzten 7 Tagen bin ich in 11 verschiedenen Ländern, in 4 verschiedenen Kontinenten. Also ich weiß im Moment gerade nicht, wo ich bin, wie spät das ist, ob morgen oder Abend ist. Aber ich hoffe, dass ich nicht einschlafe während der Sendung.
0: Erzählt Infantino in der SRF-Sendung Sportpanorama. Finanziert wird seine Kampagnenreise übrigens mit 500.000 Euro von der UEFA, dem Europäischen Fußballverband, von dem Verband, wo Gianni bis dahin tätig ist.
13: Wir sind in der Schweiz und wir reden die schweizerdeutsche Sprache, die sie jetzt nicht so viel gebraucht haben.
12: Wenn ich nicht rede, ich rede Walliserdeutsch.
13: Ah, Entschuldigung, ja. Ja, das ist ganz ein wichtiger. Da sind wir schon beim Stichwort Walliser. Jetzt hockt da schon wieder ein Walliser und will FIFA-Präsident werden. He? Wie reagiert man denn da draußen in der Welt? Was haben Sie das Gefühl? Was hat das für einen Einfluss auf Ihre Wahlchancen?
12: Oh, ich hoffe, es ist ein guter Einfluss. Wir Walliser sind ja joviale Menschen. Wir kommen gut an mit den Leuten. Das Walliserdeutsch verstehen Sie jetzt in der Welt auch ziemlich gut. Es ist ja die Sprache Nummer 1 bei der FIFA. Also von dem her kommt das eigentlich gut an.
11: Da ist Infantino total nahbar, charmant und lustig. Und ich finde auch noch nicht so selbstsicher wie bei späteren Auftritten. Er stellt sich übrigens da in dieser Sendung auch als jemand dar, der das Amt aus einem Pflichtgefühl heraus übernehmen will, weil es eben jetzt jemanden brauche, der jetzt Verantwortung übernimmt, nach den vielen Skandalen, auch nach diesen Festnahmen im Borolac.
12: Das ist der Zeitpunkt, oder? In einem schwierigen Moment für die FIFA und für den Fußball. Kann man nicht einfach zurücklehnen im Sessel vom Generalsekretär von der UEFA, wenn ich ja bin, und zuschauen, wie alles zerstört wird, alles Gute, was gemacht worden ist.
13: Ist es so schlimm?
12: Es ist schlimm, doch.
13: Dass man auf dem Weg ist, alles zerstört.
12: Es ist schlimm und da muss man einfach Verantwortung übernehmen können. Wenn man verantwortungsvolle Posten hat im Fußball, wie ich habe, dann kann man nicht zuschauen.
0: Das könnte irgendwie auch aus dem Mund eines Politikers, einer Politikerin kommen, finde ich. Und wie sein Politiker im Wahlkampf erzählt auch Infantino Anekdoten aus seinem Privatleben.
12: Meine Frau und meine Kinder rennen alle, meine Frau ist vom Libanon.
13: Wie wird denn daheim geredet bei Ihnen?
12: Ja, bei uns ist ein bisschen ein Gemisch. Ich rede Englisch mit meiner Frau. Meine Kinder untereinander reden Französisch, weil wir wohnen im Genfersee. Mit der Mutter reden sie Arabisch, mit mir Italienisch. Also es ist... Wenn es Krach gibt, dann versteht niemand das.
0: Da hört man schon, wie international es zu und her geht im Hause Infantino. Er hat 4 Töchter, zusammen mit seiner Frau Lina Al-Ashkar. Sie war selbst Fußballfunktionärin für den libanesischen Fußballverband.
11: Ja, eine richtige Fußballfamilie. Mhm. Und in dieser Zeit des Wahlkampfs, da ist er eben wirklich auf der ganzen Welt unterwegs. Und diese Reisen, die sind kein Detail, sondern ziemlich entscheidend für seine Kandidatur. Es ist bei der FIFA ja so, dass jeder Verband eine Stimme hat bei der Wahl des Präsidenten. Und es gibt insgesamt 211 nationale Verbände.
0: Der Schweizer Fußballverband hat da genau gleich viel Gewicht wie der von England oder der von Papua-Neuguinea. Und von diesen 211 Verbänden braucht es dann eben so viele Stimmen wie möglich, um dann auch FIFA-Präsident zu werden.
11: Ja, Infantino setzt deshalb in seinem Wahlkampf auf Regionen, wo es viele kleine Verbände gibt, Afrika zum Beispiel. Das ist der größte Block in der FIFA. 54 Stimmen haben die afrikanischen Verbände. Und in diesen kleinen Fußballnationen spielen die Gelder der FIFA eine existenzielle Rolle. Dort verdienen die Verbände nur wenig Geld mit TV-Rechten, Tickets, Sponsoring und so weiter. Sie brauchen also das FIFA-Geld.
0: Das ist natürlich ganz anders als bei den Verbänden in Europa, den großen Verbänden. Denken wir mal an Frankreich, Spanien, Italien, Deutschland und so weiter. Die nehmen mehr Geld ein.
11: Genau. Und Infantino verspricht in seinem Wahlkampf, dass mehr FIFA-Gelder zu den Nationalverbänden fließen werden. Und er verspricht auch, dass mehr Nationen an der WM teilnehmen sollen. So sind natürlich die Teilnahmechancen für kleinere Fußballnationen höher. Und eine WM-Teilnahme pusht so eine Fußballnation natürlich unglaublich. Beides wird Infantino später dann auch so einlösen.
0: Das wissen wir heute.
11: Ja, und heute wissen wir auch, dass Infantino zwar damals von der UEFA unterstützt wurde, aber sich dann später gar nicht so sehr für die europäischen Anliegen einsetzt. Also das zeigt sich zum Beispiel an der WM-Vergrößerung. Die Aufstockung ist nämlich eigentlich ein klarer Move gegen das, was die meisten europäischen Verbände wollen. Aber damals im Wahlkampf weiß die UEFA natürlich noch nicht, wie Infantino dann sein Amt ausüben wird. Und darum unterstützt sie ihn. Und Infantino nutzt das Geld für die Werbung bei den kleinen Verbänden rund um den Globus.
0: Gianni ist auf einer Mission. Er will den Mann beerben, der nur wenige Kilometer weit von ihm aufgewachsen ist. Infantino stammt aus Brieg, sein Vorgänger Blatter aus Visp.
2: Visp und Brieg ist ja so wie Zürich und Basel, also ein bisschen gegeneinander sind.
3: Ah, ist mir das?
2: Ja, ja. Immer war schon im Fußball. Und damals waren wir im Fußball viel stärker als Brieg.
0: Gianni will den Mann beerben, der heute gerne die Geschichte erzählt, als er mal einen Job bei der FIFA nicht gekriegt hat.
2: Der Personaldienst hat sich darum gekümmert und hat gesagt, wir haben ja schon einen Jurist in der FIFA, wir brauchen ihn noch nicht. Also hat er eigentlich in der FIFA einen Korb bekommen.
0: Aber Gianni muss auch gar nicht Jurist bei der FIFA werden, er will jetzt direkt oben einsteigen. Obwohl im Wallis, ja, da glaubt sein Jugendfreund und Fußballtrainer Martin Schmidt zu dieser Zeit nicht daran, dass nach Blatter schon wieder ein Walliser ins hohe FIFA-Amt kommt.
14: Bei mir und meinen engsten Kollegen war es eher so, dass man Fischer kommt jetzt nicht ein Brieger. So wie man sie ja in so präsidialen Amt weiss, oh, ein Amerikaner kommt jetzt ein Europäer oder irgendwie in diesen Weltorganisationen, was ja sonst auch gibt, in diesen globalen Verbänden. Eigentlich haben wir zusammen gesagt, also das wird ein Ausschlusskriterium sein, dass sie sagen, jetzt nehmen wir einen Oberalliser und gleich nochmal einen Oberalliser. Das war so eine easy Denke, ohne Wissen und Vorwissen zu haben.
11: Und es ist zu diesem Zeitpunkt auch wirklich noch nicht absehbar, dass Infantino diese Wahl gewinnt. Sie ist ziemlich umkämpft. Es gibt neben Infantino noch 4 andere Kandidaten. Sie kommen aus Bahrain, Frankreich, Jordanien und Südafrika. Der Bahrainer, Sheikh Salman bin Ibrahim al-Khalifa, verspricht den Verbänden zwar nicht so direkt Geld, wie das Infantino tut, aber er gilt zunächst trotzdem als Favorit.
0: Dann kommt dieser große Tag für Gianni Infantino im Februar 2016.
15: Monsieur le Président, dear members of the Executive Committee, dear delegates, today here in front of you I would like to speak to you with my heart.
0: Infantino ist auf der Bühne im Hallenstadion in Zürich. Heute wird der neue FIFA-Präsident gewählt.
15: FIFA is in a crisis situation. FIFA is in a difficult situation. The reputation and image of FIFA is tarnished. And when the situation is difficult, dear friends, you have two choices. You hide or you stand up.
0: Infantino steht also auf. Im ersten Wahlgang liegt er schon vorn, aber es reicht noch nicht. Im zweiten Wahlgang schafft er es dann, und zwar deutlich.
16: Nombre total de votes valables recueillis par Gianni, 115.
0: Gianni lehnt kurz zurück auf dem Stuhl. Sein Nachbar umarmt ihn sofort. Seine Frau rennt zu ihm, nimmt ihn auch in den Arm. Langsam erhebt sich der ganze Saal. Gianni schüttelt ein paar Hände. Er geht nach vorne ans Mikrofon.
15: Uff!
0: Er ist jetzt FIFA-Präsident. Der Junge aus dem Wallis, das Kind einer Einwandererfamilie, hat's geschafft.
17: Seine Chance war etwas kleiner als die seines Konkurrenten, aber er hat sie genutzt. Der Schweizer Gianni Infantino ist der neue FIFA-Präsident.
0: Der Weltfußball hat einen neuen Mann an der Spitze.
18: But perhaps not the one we or even he expected.
19: Für mich war es eine Überraschung und ein Freudentag, weil ich das Gefühl hatte, wow, schon wieder ein Walliser, der FIFA-Präsident ist.
0: Schulfreund Waldemar Schön verfolgt ganz eng, was an diesem Tag passiert und was für eine Bedeutung dieser Erfolg für die Familie Infantino hat.
19: So nach dem Motto, auf alles, was wir verzichten, auf alles, was wir nicht machen können, jetzt ist der Moment, jetzt ist Payback. Es kommt zurück.
0: Und Giannis Jugendfreund, der damalige Bundesliga-Trainer Martin Schmidt, lernt, nach dem FISPA kann doch ein Brigger den Weltfußballverband übernehmen.
14: Der Weg von ihm hat ihn dahin geführt. Vor allem halt auch seine Fähigkeit, sein Talent, seine Vielsprachigkeit, seine Kommunikationsfähigkeit. Und dadurch ist er auch dahin gekommen, dass sich irgendwann der Rucksack so gefüllt, dass irgendwann, ja, der halt so war, Vorbereitung trifft Gelegenheit. Also die Gelegenheit, die irgendwann immer wieder geboten hat, ist er darauf vorbereitet und hat sich dann verwirklichen können. Und ist zu dem geworden, was er ist, ja.
0: Seine Freunde, seine Familie, Wegbegleiter und die Fußballwelt, alle kriegen mit, wie Gianni die Wahl schafft. Und der hält seine erste Rede als neuer FIFA-Präsident.
15: Chers amis, cari amici, queridos amigos, etc., etc.
0: Infantino schaut selbstbewusst ins Publikum.
15: It was a great sign of democracy in FIFA. And I want to be the president of all of you.
0: Ich werde ein Präsident für euch alle sein.
15: I want to work with all of you together, with all of you, in order to restore and rebuild a new era in FIFA, a new era in FIFA where we can put again football in the center of the stage.
0: Ihr werdet den Fußball wieder ins Zentrum rücken und die FIFA wieder aufbauen nach der großen Krise. Gianni der Mächtige, er will den Schwung seiner Kandidatur und seines überraschenden Siegs gleich mitnehmen. Er will das Image der FIFA aufbessern, rund um den Globus und hier in der Schweiz. Er geht auf Sympathietour, organisiert im Wallis sein eigenes Spiel mit Weltstars. Er nennt es Gianni's Game.
20: Ja, Mama, der Match schön genossen, ist jeder auf jeden Fall. Das ist wichtig, das ist das Wichtigste.
0: Aber die ersten Skandale lassen nicht lange auf sich warten. Als FIFA-Präsident schaut man Infantino ganz genau auf die Finger.
21: Also jede Tat und jede Sache und jeder Schritt, den ich mache, wird gescannt.
0: Und die, die innerhalb der FIFA alles scannen sollen, die schauen, dass alles mit rechten Dingen zu und her geht, die werden überrascht.
22: Dann haben wir erfahren, morgen sind wir nicht mehr dabei.
0: Und auch Sepp Blatter verliert seinen Zugang zu Gianni. Infantino bricht mit seinem Vorgänger.
2: Er würde in Zukunft nur noch mit Rechtsanwalt mit mir reden. Voilà.
0: 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Recherche Isabel Pfaff, Produktion Oliver Carrison, Mitarbeit Lea Sager und SRF Recherche und Archive, Sounddesign Roland Fazer, ich bin Raphael Günther.

0: Die Nachrichten von SRF um 11 mit David Burkhardt. Neue Angriffe, gegenseitige Schuldzuweisungen und ein Appell der UNO. Im Krieg zwischen dem Iran und den USA ist die Lage über das Wochenende erneut eskaliert. Dominik Brandt mit einer Zusammenfassung.
1: Die neuesten Meldungen zu Angriffen kommen vom Abend. Der Iran berichtet von Explosionen an verschiedenen Orten, etwa in der Hafenstadt Bandar Abbas und bei der Insel Keshm im Persischen Golf, unweit der Straße von Hormus. Die staatliche iranische Nachrichtenagentur IRNA spricht von feindlichen Angriffen. Von den USA gibt es keine Stellungnahme. Gesicherter sind die Informationen, was die Nacht von Samstag auf Sonntag betrifft. Die USA sagen, sie hätten rund 140 Ziele im Iran beschossen. Auslöser sei ein iranischer Angriff auf ein Schiff gewesen, das durch die Straße von Hormus habe fahren wollen. Als Reaktion auf die US-Angriffe hat der Iran wiederum mit Gewalt reagiert, und zwar gegen mehrere Verbündete der USA in der Golfregion. Katar, Jordanien, Bahrain, Kuwait und der Oman meldeten iranische Attacken. Die UNO verurteilt die neueste Eskalation. Generalsekretär Antonio Guterres ruft beide Seiten zu größter Zurückhaltung auf und fordert, dass die Verhandlungen über ein Ende des Krieges wieder aufgenommen werden.
0: Zu zwei weiteren Meldungen aus dem Ausland. In der thailändischen Hauptstadt Bangkok sind bei einem Brand in einer Bar mindestens 27 Menschen ums Leben gekommen. Mehrere Personen seien zudem verletzt worden, das melden lokale Medien. Auf Bildern und Videos ist zu sehen, wie Menschen schreiend aus der Bar rennen. Bilder der Innenräume zeigen verkohlte Tische und Stühle sowie Wände und Decken. Und in Nizza hat ein Trauermarsch für die Opfer des Terroranschlages von 2016 stattgefunden. Die tödliche Lastwagenattacke jährt sich übermorgen zum 10. Mal. Rund 1000 Menschen versammelten sich weiß gekleidet und schweigend auf der Promenade des Anglais, wie französische Medien berichten. 86 Menschen wurden beim Angriff in Nizza getötet und mehr als 400 verletzt. Nun noch zum Sport mit einer Meldung vom Tennis. Jannik Sinner hat das Grand Slam-Turnier von Wimbledon gewonnen, zum zweiten Mal in Folge. Der Italiener bezwingt im Finale den Deutschen Alexander Zverev in 4 Sätzen. Zverev gewann den ersten Satz, die nächsten 3 Sätze entschied dann Sinner für sich. Für die Weltnummer 1 aus Italien ist es der 5. Grand Slam-Titel seiner Karriere. Das Wetter: Morgen ist es ziemlich sonnig mit Wolkenfeldern und Sahara-Staub. Am Nachmittag gibt es 31 bis lokal 35 Grad. Das waren Nachrichten von Radio SRF, verantwortlich Dominik Brandt.
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4: In Deutschland wird geklagt und gejammert, dass sich die Balken biegen.
5: So, da wird schon viel gemeckert. Ja, der biegt zu.
6: Die meisten Leute sehen wirklich nur das Negative.
4: Aber es liegt ja auch viel im Argen. Dauerverspätungen und Zugausfälle bei der Deutschen Bahn werden zum Symbol für Staatsversagen.
7: Wir bitten um Entschuldigung.
4: Brücken stürzen ein oder müssen gesprengt werden. Aber gibt es wirklich nur zu motzen?
8: Vielleicht manchmal ein klein bisschen runterdrehen und vielleicht auch mal ein paar positive Aspekte dann noch mal bringen.
4: Was ist mit jenen, die an Deutschlands Autobahnen von morgen bauen? Alle fahren drüber.
9: Und keinen interessiert's, ne? Und du weißt aber ganz genau, ich habe anderthalb Jahre lang meines Lebens jeden Tag Schweiß, Blut und Tränen darin vergeudet, hier zu arbeiten, dass das hier funktioniert, ne?
4: Wie ergeht es denen, die dafür sorgen, dass die Züge fahren, über die alle schimpfen?
10: Wir müssen jetzt einfach gucken, mit dem, was wir aktuell haben, das, ja, der Laden irgendwie am Laufen bleibt.
4: Und eins ist klar.
11: Alle, die in diesen Berufen arbeiten, reißen sich den Arsch auf.
4: Nicht meckern, machen. Deutschlandretter, eine Reise zu Menschen, die das Land am Laufen halten. Das ist international. Mein Name Simon Fatzer. Morgens um 6. Höchstleistung in der Backstube im Berliner Bezirk Prenzlauer Berg.
12: 12:30 bin ich aufgestanden.
4: Schrippen, also Brötchen, sind im Steinofen aus den 70er Jahren. Dessen Wärme mischt sich mit der Rekordhitze der Junisommertage. Marc schiebt Brote in den Ofen, Marvin schneidet Bienenstich, die Reste bekommen bestimmt besonders glückliche Schweine. Toni hantiert am Kneter, Tanja macht Fettgebackenes. Und Katja Hacker holt durch die offene Tür das warme Gebäck direkt in den Laden. Hacker ist eine der letzten Handwerksbäckereien aus der DDR-Zeit und mit ihren alten hellblauen Kacheln ein wahres Bijou.
13: Ja, und das mit der Glasur ist auch super, ne? Das ist genau die richtige Süße.
4: Marvin Hacker ist 31. Die Backstube hat er vor 3 Jahren von seinem Vater übernommen.
8: Wir sind hier ja nun wirklich mit einer der letzten Ostbäckereien in Berlin, die es ja so gibt. Und das ist halt ja irgendwie dann nochmal wichtiger und auch schöner, die Aufgabe, das dann halt einfach auch so zu machen. So die Rezepte, die halt von meinem Opa, von meinem Vater sind, dann einfach so weiterzutragen. Denn das ist dann so ein bisschen ja auch unser Auftrag denn hier in der Gesellschaft so.
4: In Deutschland zeigt sich die Misere der Handwerker ganz besonders bei den Bäckereien. Viele schließen, Hacker aber bleibt und hält ein Stück Kiezkultur aufrecht. Das Bäckergeschäft ist härter, als es Brötchen je sein dürfen, hohe Energie- und Rohstoffpreise und viele deutsche Kunden, die für Essen wenig zahlen wollen. In dieser Bäckerei wächst die Nachfrage, die Kundinnen sind fordernd. Wehe, ihr Lieblingsteil, etwa die Kranzstange, fehlt.
8: Dann irgendwann war die halt dann schon mal vormittags verkauft und die Leute waren dann wirklich am Nachmittag manchmal schon richtig wütend, dass sie halt einfach keine mehr bekommen haben und sind dann auch schon richtig, ja, die Verkäufer dann nachher angegangen, so warum wir jetzt nicht einfach davon mehr produzieren und so. Das ist echt so ein bisschen Wahnsinn einfach.
4: Inzwischen hilft Vater Thomas Hacker im Laden.
14: Dann macht den schönen Tag und genießt die Zeit, ja? Danke.
4: Der Meister, wie alle ehrfürchtig sagen, kann aus gesundheitlichen Gründen nicht mehr am Steinofen stehen.
14: Warte mal, ich kicke mal.
4: Thomas hat noch zu DDR-Zeiten mit seinem Vater hier gebacken.
5: In der DDR war halt unheimlich wichtig, dass die Versorgung der Bevölkerung musste immer gewährleistet sein. Also gerade mit Grundnahrungsmitteln, Schrippe, Brot, Margarine und Marmelade oder irgend so was. Das musste halt immer da sein. Und da haben die halt so was hier, so eine kleine Bäckerei halt toleriert.
4: Direkt nach der Wende sah es schlecht aus. Als später das baufällige Haus saniert wurde, Baulärm dafür keine Kunden, war da schon der Gedanke ans Aufhören.
8: Haben wir uns auch rausgekämpft am Ende, muss man
5: wir
8: halt
5: haben
8: auch sagen.
5: Rausgekämpft da. Ja, klar.
4: Aber das wichtigste Erfolgsrezept?
5: Na, erstmal ist es Glücksfall, dass mein Sohn das halt weitermacht in der Backstube. Ja, das ist halt wirklich fast wie ein Sechser im Lotto. Und
8: Ich glaube halt auch, also Nachfolge ist so das große Thema, das was große er so Thema, ja. Bäckereien bestimmt. Ne? Findet man Nachfolger oder halt nicht?
4: Und ein echter Gamechanger, sagt Marvin. Vater Thomas mit Berliner Schnauze erzählt Meistergeschichten in den sozialen Medien. Die Leute seien begeistert.
15: Ja, die sagen, Mensch, wir haben dich auf Instagram gesehen oder so und jetzt wollen wir das und das probieren. Die findet halt toll, dass es so weit noch gibt und ja, dass wir halt überlebt haben und das halt immer weitermachen und so. Und finden die halt toll.
4: Und was macht Ihnen Sorge?
8: Macht uns denn Sorgen jetzt?
5: Also im Moment muss ich sagen, der Laden läuft sehr gut.
4: Bürokratie, keine Hexerei. Forderungen an die Politik, die sollen sich um Größeres kümmern.
5: So, da wird schon viel gemeckert. Ja, das gebe ich zu. Manchmal denke ich, warum? Ja, ich meine, allen jetzt relativ gut, möchte ich mal sagen.
8: Ja, kann ich halt auch so wiedergeben. Ne? Ich weiß nicht, ob das so ein Deutschland-Ding ist, sage ich mal. Man hört es halt schon oft.
4: Son Marvin ärgert sich über die klagenden Bäcker im Fernsehen. Bei vielen laufe es doch nicht schlecht.
8: Vielleicht manchmal ein klein bisschen runterdrehen und vielleicht auch mal ein paar positive Aspekte dann noch mal bringen.
4: Das Positive sieht hier jeder direkt im Laden. Die Wand mit den schwarz-weiß Familienfotos.
14: Da war ich noch gerade. Ja gut, da war ich auch noch sehr jung. Da gucke da mal da unten. Da hat mich letztens einer gefragt, ob ich das überhaupt bin.
16: Ja.
17: Ich bin auch versteckt.
4: Foto gucken und sich selber suchen, auch bei der Firma Dr. Fink Stauf.
16: Ah, hier bist du.
18: Ich musste ganz vorne hin.
4: 340 Angestellte sind auf dem Jubiläumsbild drauf. Das Tiefbauunternehmen bei Köln baut Straßen. Im Planungsbüro bei Bonn-Siegburg dreht sich alles um die Sanierung eines Teilstücks der A3, der zentralen Nordwest-Südost-Verbindung. Ein XXL-Projekt, Champions League, sagt Straßenbaumeister Andreas Siemens.
19: Das ist eine der Lebensadern, würde ich jetzt mal sagen, von Deutschland. Da ist Verkehr ohne Ende, Lkw-Verkehr und Güterverkehr quasi.
4: Die Baustelle liegt in einem Verkehrshotspot Deutschlands und mitten im Gebiet, wo viele Straßen und Brücken marode sind. Gerade wurde eine von 3 Brücken bei Bonn von einem Tag auf den anderen gesperrt. Nico Schmitz ist Bauleiter.
16: Ich habe gedacht, die sind bekloppt. Das ist ja immer so, ne, ja, die Brücke ist jetzt zu. Dann denkt man sich, ja, nee, komm, die machen jetzt nicht die Brücke zu. Aber ja, scheinbar doch. Ne? Das ist schon immer erstaunlich. Und selbst als, in Anführungszeichen, Fachmann denkt man sich immer, okay, wie konnte das jetzt so weit kommen, dass man das nicht vorher gesehen hat, ne, und da irgendwie reagiert hat.
4: Deutschlands Sanierungsstau ist enorm. Jahrzehntelang wurde nichts gemacht, aus Kostengründen, weil Personal, aber vor allem, weil der politische Wille fehlte. Inzwischen aber gibt es einen Spezialtopf mit mehreren hundert Milliarden Euro für die Infrastruktur.
16: Das Geld kommt noch nicht so richtig an. Ne? Also es ist tatsächlich so, dass man nicht das Gefühl hätte, dass jetzt durch dieses Sondervermögen mehr ausgeschrieben werden würde. Eher, vor allem beim Autobahnbau, ist es sehr wenig, was wir so mitbekommen. Ne? Also man wartet eher darauf, hier, wann geht es denn endlich mal los? Ne? Wir wollen, wir könnten, ne? Aber es ist irgendwie nicht so richtig auf dem Markt, obwohl wir eigentlich alle müssten. Ja.
4: Los geht's zur Baustelle. Andreas Siemens fährt täglich mehrmals hin. 6 Kilometer werden total saniert. Unterbau, Asphalt, Leitplanken, Kanal, Lärmschutzwände. Und das bei laufendem Verkehr. Erstmal müssen provisorische Fahrstreifen gebaut werden. Andreas Siemens hat einst selbst als Straßenbauer begonnen. Schon sein Vater nahm ihn mit auf die Baustellen.
9: Egal mit wem ich da irgendwo durch die Weltgeschichte fahre, mit Freunden, mit der Partnerin, irgendjemand, egal wer, man fährt irgendwo her, ach, hier vorne, da haben wir eine Straße gebaut. Ach, da vorne, siehst du das? Das haben wir gebaut. Das haben wir gebaut. Hier haben wir den Kanal gelegt. Meine Freunde, die verdrehen schon die Augen. Wenn wir irgendwo hinfahren, lass mich raten, das hast du gebaut. Ja, genau.
4: Dass da Blut, Schweiß und Tränen im Boden steckten, würde aber keinen interessieren, sagt Andreas Siemens. Stattdessen kriegten sie den Frust über die Baustellen ab.
9: Dann geht das Ganze, geht das Gedöns los. Ne? Dann wird dann rumgeschimpft und beleidigt und sowas alles. Ne? Das hat keiner mehr Verständnis für nichts mehr. Immer nur ich und nicht das Große und Ganze. Marco, hi.
17: Andreas, hi, darf ich dir noch einmal auf den Sack gehen? Das letzte Mal versprochen, Andreas.
9: Gar kein Problem, du darfst alles.
4: Gerade gibt's Probleme mit dem Arbeiter einer anderen Firma. Er versteht nicht, was er tun soll. Die Logistik ist das A und O. Es braucht Lagerplatz für Nachschub und für Aushub. Und Rohstoffkauf ist eine eigene Wissenschaft.
9: Ja, das ist der Gerd.
4: Gerd Limbach, Baggerfahrer, auch durch den Vater reingerutscht und 38 Jahre lang geblieben.
18: Ja, das ist natürlich krass. Ne? Das kann sein, wenn sie manchmal so einen Tag hatten wie jetzt, wo es so heiß ist. Dann sitzen sie abends da, dauert keine 5 Minuten, merken sie, werden müde. Weil dann fahren sie erst, vom Kopf her vielleicht noch nicht, aber unbewusst fahren sie runter im Prinzip. Ne? Aber wenn man das so lange macht wie wir jetzt hier, dann ist es nicht so, als wenn man sich verrückt machen müsste oder nur am Überlegen ist. Das läuft einem so von der Hand im Prinzip. Ist alles okay.
4: Stau ist deutsches Dauerthema. Auch die Jungs von der Baustelle stecken oft mittendrin. Dazu Lärm, Hitze, Kälte, Nässe.
18: Ja, das ist schon Unverständnis von den Leuten. Ne? Ich meine, es ist nur mal Fakt, dass das sanierungsbedürftig ist. Sie haben auch schon mal, dass ein Paket Eier aus dem fahrenden Fenster fliegt. Ist auch schon gewesen hier. Oder halt, dass ein Ziegelstein mal geflogen kommt. Passiert auch mal.
4: Wer auf der Baustelle an Deutschlands Zukunft baut, leistet harte Arbeit. Mit 55 sind die Männer ein Fall für die Rente. Doch viele würden sogar über das Rentenalter von gegen 67 Jahren hinaus arbeiten wollen. Alicia Seelbach kümmert sich ums Personal. Die Kräfte lassen nach, aber das Wissen sei unbezahlbar.
20: Also die kennen es nicht anders. Sie wollen weiterhin arbeiten und sagen, es ist mir wichtiger, als in ein Loch zu fallen. Dass sie sagen, ich gehe lieber weiterhin arbeiten, mir macht das Ganze Spaß. Sagen wir mal, Baggerfahrer oder sonstiges. Ich habe jetzt ein Jubilar gehabt mit 45 Jahren fing Stauf. Also wir haben doch sehr lange Firmenzugehörigkeit.
4: Auf die gesetzliche Rente verlässt sich kaum mehr einer.
20: Viele wissen, sie können nicht mehr auf Miete wohnen. Es muss ein Eigenheim her, dass man später das nicht noch monatlich bezahlen muss oder später auch einfach kann. Und daher wird natürlich schon vorab viel Geld auf Seite gelegt vielleicht oder angelegt auch oder mit Zusatzrenten, um sich einfach abzusichern, weil das mit der jetzigen Rente später einfach nicht mehr hinhauen wird.
4: Ohne diese Handwerker wäre das Autoland Deutschland ganz schön aufgeschmissen. Oder, wie es Andreas Siemens sagt,
9: das ist selbstverständlich geworden, dass die Straßen da sind, dass die Brücken da sind, dass man ein Dach über dem Kopf hat. Aber dass dafür jemand da sein musste, der das auch saniert, repariert, macht und baut, das geht ein bisschen unter hier in Deutschland tatsächlich.
4: Okay. 6.45 Uhr, Memmingen im Allgäu. Joachim Peuer geht mit dem Dienstköfferchen zum Bahnhof.
21: Hey, guten Morgen.
22: Moin.
1: Morgen.
4: Der 49-Jährige ist Zugbegleiter oder wie das bei seinem regionalen Arbeitgeber Arverio heißt, Kundenbetreuer. Nur wenige sind unterwegs.
1: Super, danke sehr.
4: Diensttelefon, Scanmaschine, alte Zange. Er checkt diesen ersten Zug auf Sauberkeit.
1: Sauber und Toilettenpapier ist aufgefüllt, das ist ganz wichtig. Und es funktionieren beide Toiletten.
4: Es funktionieren beide Toiletten, flüstert er mit einem Augenzwinkern. Wenn jemand den Laden Deutschland wortwörtlich am Laufen hält, dann ja wohl all jene, die wie Joachim Peuer dafür sorgen, dass die Züge fahren.
21: Sehr geehrte Fahrgäste, einen wunderschönen guten Morgen. Das Team von Arverio Bayern begrüßt Sie auf dem Zug Regionalbahn.
4: München-Lindau am Bodensee. Am urbanen Start der Strecke sind gestresste Pendler, am touristischen Ende Freizeit-Velofahrer, auch nicht ohne.
22: Viele sind uneinsichtig, sage ich jetzt mal. Ja, im Prinzip Taschen abnehmen, warum muss ich nicht und doch muss man.
4: Der Quereinsteiger liebt den Kontakt mit Menschen, Arbeitsbeginn und Ende am gleichen Ort.
21: Sonst hätte ich jetzt nachgeguckt, aber
4: mit Charme und ausgesprochen zugewandt ist Joachim Peuer hier Gastgeber. Kein Wunder, schütten ihm manche Fahrgäste ihr Herz aus und nicht nur das.
22: Die Deutsche Bahn selber, die versucht ja auch hier klar fähige Mitarbeiter zu finden dann, auch für die Fernzüge. Da wurde ich schon ein paar Mal angeworben in meinem Zug hier Richtung München. Und die haben auch gefragt nach Fernzügen und wenn man da nachfragt, pass auf, Start in München, dass ich da mit einem Fernzug nach Berlin oder irgendwas fahre und dann, keine Ahnung, wo ich dann wieder strande. Nein, keine Chance.
4: Der Fernverkehr der Deutschen Bahn. Kaum etwas steht so symbolisch fürs Systemversagen in Deutschland. Züge sind unpünktlich oder bleiben liegen. Auch für die Angestellten ist das eine Zumutung. Lange Schichten, auswärts übernachten und obendrauf die Verspätungen. Und doch holen sie für ihre Arbeitgeberin die Kohle aus dem Feuer.
23: Unser Zug ist hier aufgrund einer Streckensperrung leider 74 Minuten später unterwegs.
24: Wir werden nicht in Berlin-Gesundbrunnen halten und nicht in Berlin-Südkreuz. Bei der Verkehrsleitung herrscht gerade auch etwas Verwirrung.
23: Weil ja allgemein bekannt ist, dass die Schweizer die Züge nicht annehmen, wenn sie zu sehr verspätet sind, hat man jetzt entschieden, unseren Zug in Frankfurt enden zu lassen.
24: Leider scheint auch die Störung hinter uns etwas Größeres zu sein. Das klingt jetzt echt ziemlich bescheiden. Wir sind jetzt hier eingesperrt. Nach vorne können wir nicht, da in Wächtersbach das Stellwerk ausgefallen ist. Und in Schlichtern, wo wir jetzt also eigentlich wieder zurückfahren wollten, da gibt es offenbar eine größere Weichenstörung.
4: Die Deutsche Bahn will nicht, dass man mit ihren Zugbegleitern spricht. René Baeselt tut es trotzdem, als Vertreter der GDL, einer der großen Gewerkschaften. Der Berliner hat fast 40 Jahre Bahnerfahrung. Zum Gespräch kommt der Mitfünfziger in Jeansjacke, große Kopfhörer um den Hals, Bandshirt.
25: Ja, das ist ein Shirt von der Band Muse. Sagt Ihnen das was?
4: Der Musikfan liebt eigentlich hartes Zeug, aber auch Queen. So bekommt er den Kopf frei. René Baeselt erzählt von seinen Fahrten von Berlin aus in alle Richtungen.
25: Ich bin der Zugchef, also ich bin der Höchste auf dem Zug. Also ich teile die Leute ein und ich bin für die Sicherheit verantwortlich und alles, was so ansteht. Anschlüsse vormelden, Ansagen machen, solche Sachen. Also ich gehe zur Arbeit und dann nehme ich das so, wie es kommt, sage ich mal. Aber viele Leute verstehen das halt nicht, dass wir mit denen in diesem Zug sitzen und gar nicht viel drumherum machen können. Klar, ich kann vom Zug aus telefonieren, aber wenn wir da Verspätung haben oder ein Problem haben mit dem Zug, ich persönlich, ich sag mal, bin dann in Anführungsstrichen genauso irgendwie gefangen wie alle anderen auch. Naja, in so ein ICE 4 mit 13 Mittelwagen passen so 930 ungefähr an Sitzplätze rein. Wenn dann noch Leute stehen, also um die 1000 können schon realistisch sein. Und das ist schon ganz schön viel für zwei Leute. Und wenn so Stress kommt, dann blüht so richtig auf. Na, dann diese Sachen dann zu regeln, das ist dann schon so meins. Die Übergriffe sind gestiegen in der letzten Zeit. Mit Corona hat es ein neues Level erreicht und das ist schlimmer geworden. Die Hemmschwelle ist halt gesunken. Ich sag mal, schnell aus der Haut fahren. Jetzt nicht gleich gewalttätig werden, aber verbal dann doch schon ihre Wut rauslassen. 2017 war mein letzter großer Übergriff. Da wurde mir fast die Hand gebrochen. Ein junger Mann ohne Fahrkarte, den ich von der Toilette geholt habe, der dann ausgerastet ist, als er die Polizei hat kommen sehen im Bahnhof. In Hamm war das. Ja, war ich nicht drauf gefasst. Also ich bin ja eben kein kleiner Mensch, aber der war so schnell dann ausgetickt und hat meine Hand gegriffen, die nach hinten gedreht und überdehnt. Und war ich auch 7 Wochen raus. Ja, das sind so Sachen, die leider gerade überhand nehmen. Also die Zahlen sind enorm gestiegen. Das ist eigentlich sehr traurig. Wir laufen jetzt demnächst mit Bodycams durch die Gegend. Und jetzt gerade im Nahverkehr werden stichsichere Westen getestet. Wo sind wir hingekommen? Ja? Ich bin noch kein Ordnungshüter oder so. Dafür bin ich nicht zur Bahn gekommen, ja, um mich so schützen zu müssen, um nachher noch lebend nach Hause zu kommen. Alle, die in Serviceberufen arbeiten. Also das sind ja nicht nur wir. Ich sag mal, das ist der Berliner Nahverkehr. Das sind Krankenhäuser, Pflegekräfte. Alle, die in diesen Berufen arbeiten, reißen sich den Arsch auf. Überall ist Personalmangel. Überall wird mehr gearbeitet. Und sich dann als Bundeskanzler hinzustellen, als, ich sag mal, für mich ist das ja nicht, aber vom Volk gewähltes Oberhaupt dieses Staates, sich dann so hinzustellen und die Leute als faul zu bezeichnen und ihr müsst mehr arbeiten. Ich finde das unter aller Sau, möchte ich mal so sagen. Kann man ruhig so sagen. Finde ich eine Frechheit. Mir macht das auch weiterhin Spaß. Ich wüsste auch nicht, was ich sonst machen sollte. Muss ich mal so sagen. Ja, klar, man hat das jetzt, ich sag mal, knapp 40 Jahre gemacht. Das ist mein Job und den mache ich gerne und weiterhin auch gerne. Nö. Hätte jetzt keine Idee, was ich machen sollte. Na, wenn man merkt, dass das, was man macht, auch wertgeschätzt wird. Ja, also passiert jetzt vom Arbeitgeber nicht ganz so. Aber von den Fahrgästen gibt es sowas schon mal. Ja, also ich hatte schon mal so einen Wagen, da war so eine Gruppe drin. Stellte sich dann raus, das war ein Chor, die haben mir dann Ständchen gesungen. Und ja, das sind dann schon so Momente, wo man sagt, ja, das ist toll. Ja.
4: GDL-Gewerkschafter Rönne Bäselt, Zugchef bei der Deutschen Bahn.
0: An alle neu zugestiegenen Fahrgästen ein herzliches Willkommen.
4: Zurück bei Joachim Peuer im Allgäu.
0: 96 mit der Zugnummer 7829.
4: Er bleibt gerne bei der Regionalbahn, doch auch hier wird die Arbeit schwieriger. Viele würden noch nicht mal mehr grüßen, andere gar drohen.
2: Zwei Fahrgäste, die sich in der ersten Klasse verschanzt hatten und meinten, die wären's, also voll die

0: Deutschland dann selber agiert. Nein, da schaue ich eher weniger jetzt drauf, weil ansonsten werde ich auch mehr negativ statt positiv zu bleiben.
1: Alles werde teurer, kein Geld für die Deutschen, dafür viel Geld, das ins Ausland fließe. Aber Joachim Peuer hat sich nun mal entschieden, positiv bleiben. Sein Lebensmotto hat er sich auf den Arm tätowiert.
0: Es gibt halt hier einen Spruch, still mit dem Aber, was mir sehr gut gefällt. Ich habe mir früher immer angehört von den ganzen Leuten, dieses Negative. Und da ist dieses hier, aber guck mal bitte aufs Positive. Es gibt mit Sicherheit irgendwas Positives.
1: Übersetzt auf die Arbeit im Zug heißt das, ja, da sind viele Baustellen, aber.
0: Auch wenn wir 10, 15 Minuten später natürlich am Ziel dann ankommen. Aber ich sage halt ganz ehrlich, seien Sie froh, dass der Zug fährt. Könnte auch komplett ausfallen.
1: Schauplatzwechsel. Nur 60 Kilometer weiter, immer noch Region Bodensee. Es spielen sich sonderbare Szenen ab.
2: Mal steigen, bitte!
1: Da ist ein kurzer Zug unterwegs, gefühlt ins Nirgendwo. Eindeutig Eisenbahn, aber irgendwie anders. Im Wagen eine vierköpfige Jazz-Kombo inklusive Schlagzeug, eine Handvoll Passagiere. Im Führerstand ein Lehrling und ein Profi-Lokführer, Profi 38, Lehrling 64.
3: Im Namen des gesamten heute ehrenamtlich engagierten Zugteams, heute sind wir unterwegs als Bürgerbahn. Wir halten unterwegs eine Jedermilchkanne.
1: Die Räuberbahn ist ein Freizeitzug, den Ehrenamtliche betreiben, auf einer einst stillgelegten Strecke. Ein Reanimationsprojekt. Die Strecke wurde 2004 stillgelegt, aber nicht abgebaut. Gerade in Baden-Württemberg werden Bahnkilometer reaktiviert, aber nur hier in Oberschwaben machen das die Bürger selbst. Es ist eine Fahrt durch Feld und Wiesen, deshalb die vielen Pfiffe. Zugbegleiter Felix Kieferle muss immer wieder aussteigen und die unübersichtlichen Bahnübergänge ohne Schranken mit einer Fahne sichern.
4: Wir haben jetzt vorher wieder festgestellt, dass sind, ich weiß nicht, wie viele Autos noch drüber gefahren? Vier? Drei?
5: Drei.
4: Ja, und dann auch der eine direkt, wo wir schon gestanden sind.
1: Auf der 40-minütigen Fahrt sind auch Felix' Eltern. Frau Mama plaudert aus dem Nähkästchen.
6: Das ist seit er klein ist, Eisenbahn, Modelleisenbahn und so, schon mit Holzbahn gespielt. Und dann wollte er eigentlich berufsmäßig zur Bahn. Das hat sich dann irgendwie nicht geklappt. Und wir haben immer gesagt, Gott sei Dank hat es nicht geklappt und er hat was anderes jetzt. Aber jetzt ist er halt in der Freizeit wieder zurückgekommen zur Bahn.
1: Die Männer mögen Eisenbahn-Nerd sein, aber es steckt mehr dahinter als reiner Spaß. Lokführer-Lehrling Heinz Oswald, studierter Medizintechniker, geht es darum, den öffentlichen Nahverkehr zu fördern.
7: Weil wir ja doch in einem Bundesland sind, das sehr autolastig ist durch zwei große Hersteller, Porsche und Daimler. Und da ist halt viel, das sage ich mal, auf gut Schwäbisch, wir fahren im Auto, wir brauchen da keinen Zug.
1: Wie soll die Mobilitätswende gelingen, wenn das Schienennetz in Deutschland so stiefmütterlich behandelt wird?
7: Ja, es muss ja vorangehen und wir können nicht dauernd nur Auto fahren.
1: Der Förderverein Räuberbahn macht aus Bürgern Eisenbahnunternehmer. Die Kleinstadt Pfullendorf betreibt die Strecke.
7: Ich wiederhole, Befehle 1 bis 9, Zug Nummer 88222.
1: Endstation Altshausen, ein ländlicher langer Bahnsteig. Hier kommt die Zuckerfabrik in Frauenfeld in der Ostschweiz ins Spiel. Sie hatte eine Idee.
7: Wir möchten gern Zuckerrüben haben, aus Oberschwaben, aber nicht mit dem LKW.
1: Zuckerrüben per Eisenbahn. Es kam zum Auftrag.
7: Und das waren dann letztes Jahr im Herbst 48.000 Tonnen. Das müssen Sie umrechnen in LKWs, die nicht fahren. Und weil das so gut funktioniert hat, haben die schon einen Auftrag gezeichnet für die nächsten 10 Jahre.
1: Die Räuberbahn ist eine Passagierbahn, aber die Ehrenamtlichen halten die Bahnstrecke aktiv, auch für Güter.
7: Ja, und ich sag mal, unser Tun, was daraus wird, jetzt zum Beispiel mit diesen Zuckerrüben, das gibt uns ja recht. Ja, ohne uns, nein.
1: Diese Männer schaffen es also, Güterbahnkilometer zu erhalten. Ihr ehrenamtliches Engagement leistet aber noch mehr. In Zeiten multipler Krisen ziehen sich viele ins Private zurück. Das Schlechte soll draußen bleiben. Eine Verdrängungsstrategie analysiert Psychologe und Autor Stefan Grünewald, der die Deutschen regelmäßig befragt. Probleme, mit denen man sich nicht befasst, wirken bedrohlicher. Man ist anfällig für Fake News. Die Demokratie aber braucht Vertrauen. Wenn sich Gleichgesinnte wie die Bähnler für die Gesellschaft engagieren, ist das sinnstiftend und gibt Zuversicht. Selbstwirksamkeit ist das Zauberwort. Die kleine Bäckerei, die Bahn, die Infrastruktur und auch die Demokratie haben gerade

0: hat er einen schweren Stand. Wer also sie am Laufen hält, rettet immer auch ein Stück Deutschland.
1: Bei all den Wehklagen ist es ja zielführend, wenn man sich an den Dingen freut, die funktionieren. Und auch wenn sie klein sind, weil viele kleine Dinge geben was Großes. Und hier bei uns funktioniert ziemlich viel, Tendenz steigend. Und das ist gut so.
2: Das war die Sendung International von SRF Deutschland-Korrespondentin Simon Fazza.

0: Die Nachrichten von SRF um 11:30 mit David Burkhardt. Neue Angriffe, gegenseitige Schuldzuweisungen und ein Appell der UNO. Im Krieg zwischen dem Iran und den USA ist die Lage über das Wochenende erneut eskaliert. Dominik Brandt mit einer Zusammenfassung.
1: Die neuesten Meldungen zu Angriffen kommen vom Abend. Der Iran berichtet von Explosionen an verschiedenen Orten, etwa in der Hafenstadt Bandar Abbas und bei der Insel Keshm im Persischen Golf, unweit der Straße von Hormus. Die staatliche iranische Nachrichtenagentur IRNA spricht von feindlichen Angriffen. Von den USA gibt es keine Stellungnahme. Gesicherter sind die Informationen, was die Nacht von Samstag auf Sonntag betrifft. Die USA sagen, sie hätten rund 140 Ziele im Iran beschossen. Auslöser sei ein iranischer Angriff auf ein Schiff gewesen, das durch die Straße von Hormus habe fahren wollen. Als Reaktion auf die US-Angriffe hat der Iran wiederum mit Gewalt reagiert, und zwar gegen mehrere Verbündete der USA in der Golfregion. Katar, Jordanien, Bahrain, Kuwait und der Oman meldeten iranische Attacken. Die UNO verurteilt die neueste Eskalation. Generalsekretär Antonio Guterres ruft beide Seiten zu größter Zurückhaltung auf und fordert, dass die Verhandlungen über ein Ende des Krieges wieder aufgenommen werden.
0: Zu zwei weiteren Meldungen aus dem Ausland. In der thailändischen Hauptstadt Bangkok sind bei einem Brand in einer Bar mindestens 27 Menschen ums Leben gekommen. Mehrere Personen seien zudem verletzt worden, das melden lokale Medien. Auf Bildern und Videos ist zu sehen, wie Menschen schreiend aus der Bar rennen. Bilder der Innenräume zeigen verkohlte Tische und Stühle sowie Wände und Decken. Und in Nizza hat ein Trauermarsch für die Opfer des Terroranschlages von 2016 stattgefunden. Die tödliche Lastwagenattacke jährt sich übermorgen zum 10. Mal. Rund 1000 Menschen versammelten sich weiß gekleidet und schweigend auf der Promenade des Anglais, wie französische Medien berichten. 86 Menschen wurden beim Angriff in Nizza getötet und mehr als 400 verletzt. Nun zum Sport mit einer Meldung vom Tennis. Jannik Sinner hat das Grand-Slam-Turnier von Wimbledon gewonnen, zum zweiten Mal in Folge. Der Italiener bezwingt im Finale den deutschen Alexander Zverev in 4 Sätzen. Zverev gewann den ersten Satz, die nächsten 3 Sätze entschied dann Sinner für sich. Für die Weltnummer 1 aus Italien ist das der 5. Grand-Slam-Titel ihrer Karriere. Das Wetter, morgen ist es ziemlich sonnig mit Wolkenfeldern und Sahara-Staub. Am Nachmittag gibt es 31 bis lokal 35 Grad. Das waren Nachrichten von Radio SRF, verantwortlich Dominik Brandt.
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4: Hey, kommst du mit? Wir machen eine Reise.
5: Ja, weißt du, es ist ein bisschen wie im Europapark. So schön sind die Länder eigentlich nie. Aber es wird so schön dargestellt. Und so ist es manchmal auch ein bisschen im Kopf, habe ich den Eindruck. So.
4: Eine Reise in die Erinnerungen. Ein Ort, wo etwas gemacht haben mit uns.
5: Es ist irgendwie so weit zurück, dass ich irgendwie gar nicht mehr glauben kann, dass ich das mal erlebt habe.
6: Gell, als wie ein Traum. Also, so real fühlt sich dann einmal das unmögliche Zeug in einem Traum an.
4: Der Marco steht wieder an dem Ort, wo er die Lehre als Confiseur gemacht hat. Mein Bruder und ich auf dem Segelschiff, das vor Jahrzehnten unserem Vater gehört hat.
6: Alles, was ich an die Hand nehme, ist eben das, was du gesagt hast, läufst du drüber und erinnerst dich mit den Füßen an den Belag. Deshalb habe ich bei ganz vielen so Details.
4: Viel mehr als ich. Obwohl wir beide als Kids, respektive als Teenie, viel Zeit darauf verbracht haben. Was finden wir wieder an diesen Orten, die uns geprägt haben? Was erinnert sich daran? Das Hirn, das Herz, der Körper? Dieser Frage ging ich die Beatrice Gmünden in dieser Folge noch.
7: Input.
4: So ein Ort muss nicht fix sein. Wir können ihn auch aktiv zurückholen. Zum Beispiel mit einem Lastwagen. Um den beweglichen Ort, wo es hier geht, ist nämlich knapp 9 Meter lang, 5 Tonnen schwer und reist 130 Kilometer von Luzern am Bodensee. Am Morgen hat er meinen Bruder zu Luzern verladen lassen und ist dann mit dem strahlend wie Maienkäfer in der Beifahrerkabine auf Arbeit gereist. Zusammen mit seinem Kumpel Heinz habe ich ihn dann hier empfangen.
7: Welcome home!
4: Mit dem Heinz nämlich übernimmt er ein Segelschiff.
8: Ja! Reparieren!
4: So, what, denkst du jetzt vielleicht? Der Punkt ist aber, an dem Schiff hängt für mich fast unglaubliche Geschichte. Und die kann ich nur wegen einem Wahnsinnszufall erzählen. Allerdings müssen wir für das rasche Zeitreise machen ins Jahr 1983, wo ich 7 gesehen bin. Mein Vater, gelernter Elektriker, später dann mit dem eigenen Geschäft, wo er richtig tun hat. So gut, dass er sich mit gut 40 Jahren Bubentraum erfüllt hat. Ein eigenes Segelschiff. Papillon hat es getauft, inspiriert von einem Buch, das ihn sehr beeindruckt hat. Ab dem Moment hat die Family Time auf dem Wasser stattgefunden. Unsere Sommerferien, Auffahrt, Pfingsten, auf dem Papillon. Jeden Hafen am Bodensee kennen wir, in jeder Bucht haben wir gebadet. Eine Sturmwarnung, die können wir lesen. Der Papillon, der ist Teil der Familie. Und denke ich an einen typischen Sommer in der Kindheit. Jockey von der Reling in See hockt ihn später zum Trocknen auf Deck und trinkt ein halbkaltes Rivella aus der Kühlbox. Eine unbeschwerte Zeit. Sicher in der Erinnerung, weil alte Wetter haben wir ja auch nicht gehabt. Und wenn es dann richtig schaukelt, kann es ihm auch schön schlecht werden. Auf jeden Fall, irgendwann, Jahr später, hat der Vater das Schiff wieder verkauft an Vierwaldstättensee. Für uns aus den Augen, aus dem Sinn. Bis jetzt. Respektive bis vor ein paar Wochen. Der Roger leitet mir ein Inserat weiter, angehängt an eine Sprachnachricht.
9: Petrus, ich verwitte meinen Arsch, das ist der Papillon.
4: Er hat den Arsch noch. Es ist nämlich tatsächlich der Papillon gewesen. Der oder die Papillon, da scheiden sich Geister. Für mich aber ganz klar der, weil der Schmetterling. Auf jeden Fall ist ab dem Moment unser Chat heiß gelaufen. Wir sind überwältigt gewesen, fasziniert von dieser Geschichte. Aber irgendwie, nur wegen einer schönen Geschichte, kannst du ja nicht gerade ein Schiff posten. Für 5'000 Franken war es ausgeschrieben gewesen. Für mich war klar, nein. Und zwar darum, weil ich nichts segeln kann. Das Prinzip Segeln habe ich nie verstanden. Von wo kommt die Luft? Wie müssen die Segel gesetzt werden? Und alle diese Säle, Tau auf einem Segelboot, nie verstanden. Ich bin einfach gerne dabei als Passagierin. Anders der Roger. Er hat den Scheck zum Segeln, kann es und tut es gerne. Der Heinz, sein Kumpel, ebenfalls. Und darum steht heute der Papillon wieder vor uns, auf dem Lastwagen, und wartet, bis er eingewassert werden kann. Berührt bin ich dort gestanden. Berührt von der Geschichte und auch darum, weil mir am Wappen sein Bubentraum richtig bewusst worden ist. Diesen Bubentraum gibt es noch. Der Papa noch mal.
10: Du kannst immer nicht oben bleiben.
11: Ach so?
10: Ja, hat noch einen Tag. Wanne.
11: Ah, du willst jetzt weg, oder?
10: Mit der Leiter und den Einzelnen verschieben. Hast du auch?
11: Ja, aber ich meine, du könntest mit den hinten, Sammy.
10: Nein, ich habe viele, nicht alles.
11: Ich bin halt ein bisschen nervös.
4: Das Segelschiff wird Zarbon mit einem Kran in den Hafen gehievt und kommt dann auf Horn, wo der Hafenplatz ist. Der Roger und ich sind uns einig. Das Interview für den Input machen wir zu einem späteren Zeitpunkt. Er ist mit dem ganzen Organisieren und Transportieren vom Papillon müde. Und ich muss zuerst ein bisschen verdauen.

0: Der Roger hat sich mit dem Papillon die Erinnerung zurückgeholt auf einem LKW. Der Marco geht zurück zu einer Erinnerung. Er hat sich auf einen Aufruf bei mir gemeldet und für das bin ich dann am Vierwaldstättensee, konkret auf Schweiz.
1: Hoi, Marco. Hoi.
2: Danke. Danke fürs Wort.
1: Ja.
2: Was ist so viel los da?
1: Brutal. Hey, mehr als zwei Stunden gebraucht. Aber jetzt.
0: Viel gewusst bei Ihnen habe ich noch nicht.
2: Also, ich bin Marco Bühler. Ich habe hier im 17. bis im 20. etwa meine Lehre als Konfiseur abgeschlossen im Café Haug. Und ich muss sagen, der Ort, der verbindet einfach irgendwie den Lebensabschnitt für mich. Irgendwie in vieler Hinsicht. Das war so ein bisschen der Dreh- und Angelpunkt auch für mich gewesen, in meiner Entwicklung irgendwie. Ja, und darum bin ich mega froh, dass wir heute da sind.
0: Und treffen haben wollen, weil er mir gesagt hat, er träume heute noch von diesem Ort. Also träume in der Nacht.
2: Es ist immer in der Wachstube. Und auch also zum Teil wirklich banale Sachen, wie wir gewisse Sachen produziert haben, wie ich irgendwie auch mal vergessen habe, vielleicht das Brot aus dem Ofen zu nehmen irgendwie, und dann verkohlt ist. Oder ja, einfach irgendwie, oder wie wir es einfach lustig hatten, oder wie wir es vielleicht auch mal streng hatten. Und irgendwie habe ich wirklich immer wieder so ein bisschen Träume, dass ich irgendwie wie wieder irgendwie zurück da komme. Und es läuft immer noch alles weiter ohne mich. Aber eigentlich, also es läuft ja nicht mehr jetzt. Jetzt ist es ja zu.
0: Eben, es ist seit einem Jahr zu. Es steht zum Verkauf, eine Traditionsbäckerei und Konfiserie. Wir haben jetzt nicht, wir können nicht rein in deine Erinnerung. Tut das weh?
2: Also ich habe es schon mega lässig gefunden, um mal reinzusehen, wie es aussieht. Obwohl ich mir vorstellen kann, dass es wahrscheinlich noch genau gleich wird aussehen wie damals. Ja, ist jetzt irgendwie schade in dem Sinn, aber ich weiss eigentlich auswendig, wie es drinnen aussieht und weiss auch, wie es schmeckt und ja.
0: Wie?
2: Also in der Backstube schmeckt es natürlich nach Brot und nach der Süßwaren. In der Konditorie oder Konfiserie schmeckt es eher so ein bisschen nach dem Sandwich oder Süßgebäck, also je nachdem, was gerade innen produziert wird. Das war mega unterschiedlich gewesen. Also auch in der Fasnachtszeit hat es auch eigentlich durchgehend nur nach Fritteuse geschmeckt, wo man die Schenkel und alle die Krapfen frittiert haben. Ja, und ich dann auch selber danach geschmeckt habe, als nach Schenkel. Ja, also wirklich ganz unterschiedliche Geschmäcker. Oder im Sommer haben wir dann auch angefangen, irgendwelche Eistee zu produzieren. Und dann haben wir da die Münze aufgegossen und die Tees. Und dann hat es auch irgendwie erfrischend geschmeckt in dem Sinne. Also es ist wirklich ein bisschen, ja, unterschiedlich gewesen, je nachdem, was gerade gemacht wurde.
0: Macht da auch der Reiz von dem Beruf aus, die verschiedenen Geschmacksrichtungen? Also ich hatte ganz verschiedene Tiefen in der Nase, die du erzählt hast.
2: Ja, definitiv. Also klar, das wird sich jedes Jahr wieder wiederholen irgendwie in dem Sinn. Aber ja, das, also Düfte und Geschmäcker ist, glaube ich, schon ein sehr essentieller Bestandteil von dem Beruf. Und ich glaube, ja, vielleicht irgendwann haben wir es vielleicht auch ein bisschen gesehen, so, aber das ist sicher etwas, was einem Freude macht. Und wenn man dann auch etwas probieren kann oder auch, ja, irgendwie nicht nur die Sachen einfach nur produziert und dann ist es weg, sondern dass man schon auch noch ein bisschen etwas davon hat.
0: Das Café Haug steht in der Altstadt von Schweiz. Davon könnt und geht uns. Der Marco und ich probieren es. Vielleicht kommen wir ja doch noch irgendwo rein.
1: Da wäre jetzt die Terrasse.
2: Da wäre jetzt die Terrasse.
1: Haben wir Glück?
2: Nein. Nein. Aber dort ist eigentlich, gerade bei dieser Tür, ist eigentlich gerade die Bäckerei. Also die Backstube selber mit dem Ofen.
1: Komm, wir laufen mal Abi.
0: Abi, das heisst an die Strasse, wo der Laden ist. Und man durch die grossen Fenster direkt ins Kaffee schauen können.
2: Wirklich irgendwie sehr altfränkisch. Also Teehouse-Style irgendwie. Und ich glaube, so, wo mein Grossi noch jung war, ist das wahrscheinlich modern gewesen, oder ich weiß nicht. Also wirklich rote, weinrote Sessel, in den weinroten Teppich, alles so Holzgarnituren, so, so, ja, so Kronleuchter irgendwie. Einfach ja, ein bisschen aus und Zeit gefallen, irgendwie.
0: Wann bist du da gewesen?
2: Vor, jetzt habe ich es vorher ausgerechnet, vor 9 Jahren habe ich da angefangen und dann bin ich bis vor 6 Jahren da in der Lehre gewesen, quasi. Also 3 Jahre.
0: Die Immobilienfirma, wo die Liegenschaft verkauft, hat uns durch Gen aufgemacht. Leider ist es aber halt terminlich nicht gegangen. Was sie aber gemacht hat, sie hat mir die ganze Dokumentation über das Objekt samt Farbbilder zukommen lassen. Die habe ich natürlich ausgedruckt und Marco in die Finger gedruckt.
1: Jetzt hast du eine hohe Freude gehabt und gesagt, da hat es einen Grundriss.
2: Ja. Ja, ich meine, das ist schon alles so ein bisschen vage in der Erinnerung. Und da steht es einfach irgendwie schwarz auf weiß, wie das alles da die Wände gezogen sind und wie das aufgeteilt ist. Und es ist irgendwie schon so verschachtelt, wie ich es in der Erinnerung habe. Wo irgendwie da jetzt ein Stecker, da jetzt ein Stecker und jetzt dann so ein Lift auf drei verschiedene Seiten kannst du raus aus dem Lift. Und ja, verschiedene Zugänge. Also es ist wirklich ein bisschen kurlig.
1: So wahrscheinlich im ersten Lehrjahr hast du dich da ein bisschen verlaufen.
2: Ja, ja. Sicher.
0: Aber kommen wir auf den Punkt. Was ist an dem Ort, wo sich bei Marco so eingebrannt hat?
2: Ehrlich gesagt, auf dem Weg hierhin hat es mich schon ein bisschen aufgewühlt, wieder hierhin zu gehen und das so aktiv wahrzunehmen. Sonst vielleicht fahre ich mal vorbei oder so. Weil eben, es sind schon sehr viele Erinnerungen verbunden. Ich habe vorher im Zug noch Bilder angeschaut von damals und was es da für Leute hatte und was ich da auch in dieser Zeit erlebt habe, auch außerhalb jetzt vom Betrieb und von der Arbeit. Ja, mega irgendwie eine interessante Zeit gewesen und auch ja, für mich mega wichtig für die Entwicklung. Also ich meine, ich bin da wirklich erwachsen worden in dem Sinn.
1: Und wieso so prägend? Weißt, man könnte ja sagen, hey, der Sportclub ist prägend. Was ist da passiert, dass du gesagt hast, mal, da ist für mich ein Ort, wo ich noch mal zurück will?
2: Also einerseits hat sicher damit zu tun, auch, wie ich mich oder ja, wie ich mich in meiner Queerness gefunden habe irgendwie und es doch auch genug Leute da gehabt, die mich auch unterstützt haben in dieser Zeit, also wo ich auch die erste Freunde hatte in dem Sinn und irgendwie so ein bisschen den Rückhalt gespürt habe von vielen Leuten, die da gewesen sind und das irgendwie auch als selbstverständlich wahrgenommen haben und so und ich habe gemerkt, ah, ich bin vielleicht gar nicht so unrecht, wie ich manchmal denke und ja, es hat mich schon auch ein bisschen gestärkt. Und es hat auch Charaktere, die haben mich da auch ein bisschen herausgefordert, natürlich.
1: Inwiefern?
2: Ja, die haben auch mal irgendwelche Sprüche gemacht oder einem aufgezogen. Aber, also jetzt nie im bösen Sinn, aber das hat einem schon auch ein bisschen so ein bisschen Rückhalt gegeben. Und ja, man ist auch ein bisschen selbstbewusster geworden und auch sich mal gewehrt. Und irgendwie nicht immer alles runtergeschluckt, sondern auch mal, ja, können sagen, hey, nein, so geht es irgendwie nicht.
1: Du hast hier gelernt, für dich einzustehen.
2: Ja. Definitiv.
0: Je länger der Marco erzählt, desto bunter wäre ich bei mir die Bilder, die seine Schilderungen auslösen. Ich sehe eine lebendige Bachstube, einen suchenden jungen Post. Ich habe Gerüche in der Nase. Ein schönes Bild. Ein Bild, das der Marco aber verloren hat. Er macht jetzt die Ausbildung zum Verkehrsingenieur. Er ist nochmal Confiseur.
2: Warum? Also, das eine war, irgendwie bin ich dann auch noch so ein bisschen, ja, zum Veganer geworden. Oder Vegetarier, Veganer irgendwie. Und dann habe ich irgendwie gefunden, es ist schwierig für mich, so jeden Tag mit der Milch oder vor allem Fleischprodukten zu arbeiten. Und gleichzeitig habe ich auch irgendwie gespürt, auch schon damals, dass ich irgendwie nicht das ganze Leben nur da in der Bachstube sein kann, sondern auch in einem Studium oder irgendetwas machen will. Und ich wusste was. Und so bin ich dann irgendwie. Ja, dann habe ich noch zwischendurch BMS gemacht und ja, bin jetzt wie im Studium angekommen. Und ja, ich habe wie das Gefühl gehabt, das ist für mich ein bisschen zu eng da oder irgendwie habe ich mich noch nicht fertig entwickelt, weil auch schulisch habe ich wie so das Gefühl gehabt, da habe ich noch Luft nach oben. Ich bin einfach, also ja, es ist mir fast ein bisschen, der schulische Teil hat mich ein bisschen, ja, manchmal fast ein bisschen unterfordert auch. Und ja, aber ich meine, es ist ein schöner Beruf und es ist irgendwie, ich bereue es auf keinen Fall. Es ist auch mega wertvoll, irgendwie, die Erfahrung. Und es ist ja manchmal auch noch recht nützlich im Alltag.
0: Im Alltag von heute in der Küche. Macht Marco zum Beispiel seinem Freund zum Morgen? Ja, dann sieht man schnell, wo dass er geprägt wurde.
2: Also ich muss sagen, wir schwören wirklich auf Brot irgendwie. Vor allem so Sauerteigbrot, das es bei uns in der Bäck gibt im Dorf. Der macht wirklich ein extrem gutes Brot. Und das weiss nicht, ob ich das so gut hinbekommen würde. Aber ja, viel Früchte und irgendwie, ja, vielleicht auch so irgendein veganer Aufschnitt oder so etwas, veganer Käse und ihm auch so Fruchtsaft oder ja, was es auch manchmal gibt. Manchmal mache ich auch irgendein Scrambled Tofu oder irgendwie Omelette.
1: Scrambled Tofu? Was ist da? Und wie macht man das?
2: Es ist ein ganzes Rührei, wo man den Tofu in die Pfanne tut. Man kann Seitentofu nehmen, aber man kann auch einfach sonst ein bisschen weicheren Tofu nehmen. Da tut man so Kalamansalz, das schmeckt so ein bisschen nach Schwefel. Und ein bisschen Gemüse, ein bisschen Böllen anbraten. Und dann haben wir eigentlich so etwas wie Rührei. Und das ist wirklich mega fein. Und meine Freundin hat es sehr gerne.
1: Und was würde Marco für heute einem 15-jährigen Marco, der gerade in die Backstube läuft, sagen?
2: Ich würde sagen, ja, bleib mutig, lass dich ein auf das, was kommt, und du es vielleicht auch nicht immer werten. Nicht immer irgendwie sagen, ist das jetzt gut oder schlecht gewesen, ist meine Leistung gut oder schlecht gewesen, sondern manchmal die Momente einfach auch so nehmen, wie sie sind. Und nicht immer gross auch drum studieren. Und vielleicht auch, ja, jetzt im Retrospektiv auch vielleicht ein bisschen mehr genießen, irgendwie die Zeit. Und auch irgendwie, ja, aber sonst kann ich nur sagen, ja, weiter so. Ich meine, ich habe es ja wie gut gemacht. Also ich habe es ja wie. Ich bin mit einem guten Ergebnis da rausgekommen, auch mit einer guten Prüfung und so. Und irgendwie im Nachhinein habe ich es ja quasi schon richtig gemacht, aber sicher Mut zu sprechen und ja, dass ich es schon machen werde.
1: Der Marco hat mir gezeigt, was von seinem Ort geblieben ist. Schöne Bilder, das Bewusstsein, was in einer bestimmten Zeit alles passieren kann und dass man weiterziehen kann, auch wenn es schön ist.

0: Was macht ein Ort aus der Vergangenheit mit uns? Da wird ich selber auch herausfinden. Mittlerweile ist der Papillon wieder dort, wo er eigentlich herkommt. Im Bodensee. Bei schönstem Wetter und viel Luft mache ich Roger und ich ab. Gehen auf Horn aufs Schiff.
1: Hey, jetzt sind wir älter als der Papa, als er das Schiff hatte.
2: Lieber nicht.
1: Er hat mit denen 40 gekauft.
2: Ja, und von 50 verkauft. Jetzt kenne ich das so lange können.
1: Aber prägend.
2: Ja, es ist mir wirklich wichtig, dass diese Zeit ist als Kind. Für uns ist die wahrscheinlich. Vielleicht für uns ist das Schiff wahrscheinlich viel wichtiger als für ihn. Ich glaube nicht, dass sie ihm viel ausgelöst hat, weißt du, als wenn er wieder da wäre.
1: Also, meinst, wenn man im Pflegeheim oben gesagt hätte, du, wir gehen.
2: Ja, er hätte wahrscheinlich sein und dann ist aber auch gut.
1: Oder er hat gesagt, willst du nicht ein neues kaufen? Vermagst du kein neues, hätte er gesagt.
2: Ja, genau, willst du nicht ein eigenes?
1: Ja, ein eigenes schon, aber ein neues.
0: Wir stehen auf dem Steg, der Spitze vom Schiff, wo ich früher so viel gesessen bin, wie wir in den Hafen hineingefahren sind. Schaut mich an.
1: Hoi, Papillon. Ich bin mit 12, ich glaube, es lockerer.
2: Ja.
1: Toni, gehst du mir das Zeug gut?
2: Ja.
1: Auch noch wie ein junges Gässli, hä?
2: Ja, ja. In Gump und sie ist oben.
1: Voilà. Hey, ich spüre den Boden. Oder das Deck.
2: Hat der Papa nicht gelernt, zum Taschen zu tun, von Zübere Lutsch?
1: Hey, ich habe das Gefühl, ja, gut, gell? Das ist halt auch die Nostalgie.
2: Ja, ja.
1: Habe ich gespürt, da unten lang.
2: Ja, es sind lauter so kleine Details.
1: Meine Füße erinnern sich daran.
0: Die Füße haben scheinbar noch ein Gedächtnis, wie sich das Deck anfühlt. Aber nicht, wo das Gefahren lauert.
1: Wow! Au! Au!
2: Aber auch eine Erinnerung.
1: Sicher!
2: Ist halt.
1: Okay. Aber ja, jetzt denkt dort vorne bei der Wand darf ich dann sicher nicht anschlagen. Gut, ja?
2: Das ist ein früherer Schwall. Wir im früherer Schwall müssen lachen, wenn du den anschlagst.
1: Ja, dann groß.
0: Der restliche Weg ins Cockpit geht dann schmerzlos. Und der Roger schließt das Schiff auf.
2: Hey, rein spaziert.
1: Yes, Gott, Roger.
2: Gell?
1: Ich hatte einen anderen Geschmack in der Nase, als das jetzt ist. Aber ist der?
2: Ja, ist klar. Nicht ganz klar.
1: Yay! Yeah. Ist es so klein gewesen? Ich habe jetzt im Fall gerade das ganze Gewusel, das wir hatten, bis wir losgegangen sind. Also, Mama hat mein Sandwich versorgen. Wir
2: haben unsere Welle. Auf die Füße gestanden.
1: Die gleichen blauen Polster?
2: Ja, Polster sind die gleichen, tatsächlich.
1: Sie haben sie nicht viel drin geschlafen oder unheimlich Sorge?
2: Er ist auch mit der Gofi Pferin, der Basler.
1: Dem, wo der Papa das Schiff verkauft.
2: Mhm.
1: Da Papa geschlafen, dort die Mama, dort hörne der Remo mit den Ohrenstöpseln, weil der Papa geschlafen hat.
2: Und mehr davon.
1: Mehr da am Spitz. Yes, es geht. Also weißt, ich hatte ja auch noch gern Rosi, aber heute wird ich noch mit dem Spitz von yes, wir müssen. Yes, hätte ich mein.
0: Nach 40 Jahren schmeckt das Schiff noch gleich. Auch wenn ich es anders in Erinnerung hatte. Es sieht noch genau gleich aus. Es ist irgendwie surreal. Es ist, als bin ich umgeben von einem Mobile. Daran hängen laute Bilder von früher. Wir holen uns aber noch mehr Bilder und beschliessen, dass wir auf den See gehen, trotz starken Böen.
1: Da ist Musik. Das ist das Anzeichen, jetzt gehen wir.
2: Jetzt wäre ich einfach froh.
1: Folgen?
2: Folgen, ja wirklich.
1: Ja.
2: Du weißt, was ich sage. Und vorne losmachen und auf den Steg werfen, kleiden.
0: Der Roger ist ein Skipper. Der geht auf einem Schiff das Kommando durch. Er steuert die Händchen auf dem Platz, ich laufe auf Deck hin und her und schaue, dass wir nie einen einschiessen oder ankommen. So mein Auftrag. Auf dem Bauernhof, man kann es so sagen, ist es der Knecht. Auf einem Schiff sagt man Vorschot.
1: Da ist gut.
2: Hast du drauf, wenn du schon drauf bist?
1: Ja.
0: Wir sind draussen und können jetzt aus dem Hafen manövrieren. wieder daheim zu. Und das ist ein Gefühl, das ich noch aus der Kindheit kenne. Nicht erzählst, weil ich es gerade wieder aufgefrischt habe. Aber immerhin war es das letzte Mal an diesem Nachmittag. Die Segel tun wir nicht ohne. Die Luft ist so stark, dass es zwei Leute auf dem Schiff bräuchte, die segeln können. Wie gesagt, ich kann es nicht. Im Gegensatz zum Roger habe ich es in der Papillon-Zeit nicht gelernt beim Pappen und habe darum auch alle wieder Gefälle bei ihm gesucht.
1: Aber ist denn da nur in der Erinnerung von mir, dass bei so viel Lauf der Pappen gesagt hat, Beatrice ging in die Koja?
2: Also ich glaube, es hat häkelige Momente gegeben, aber da ist kein häkeliger. Wenn jetzt die Segel doppelt, ich glaube, was er sicher tun hat, was auch Sinn macht, ist, jetzt würde der Papa und ich würden die Segel auch nicht tun.
1: Ja.
2: Jetzt.
1: Ja.
2: Dann macht es Sinn, um dich hineinschicken. Weil dann
1: ist eine Hektik auf dem Schiff.
2: Dann ist eine Hektik, dann musst du frei Beine haben. Und, dann, wenn, und du bist ja dann nicht drüber gesehen. Weißt, du bist ja nicht einfach schön hergekommen.
1: Ja.
2: Du bist dann zweimal zwischen den Beinen gekommen.
1: Ja.
2: Weil du hast...
1: wollen helfen.
2: Und Sebisch kann dann schon... Und ich glaube, dann hat er gesagt, jetzt geh runter, jetzt komm runter.
1: Ja.
2: Aber das ist meine Erinnerung, gell?
1: Ja.
2: Abgesehen davon. Er hat ja wenig so viel Luft. Also er hat ja viel gesegelt bei weniger Luft. Und dann bist du ganz sicher da oben gesehen. Und dann ist er grundsätzlich auch interessant. Weißt du, wenn sie jetzt eine Eis blasen, dann hättest du ja richtig. Dann hättest du Segel, dann hättest du ein bisschen Lage. Hey, er fährt nicht da oben,
1: weil er
2: die Segel da oben
0: hat. Wenn es Roger heute so erzählt, glaube ich, seine Version. Weil hätte ich ein bisschen mehr Interesse auch um Segeln gezeigt und nicht gerade baden wollen, könnte ich heute segeln. Und zwar gut.
3: Ja, und wenn Sie jetzt gleich weiterhören möchten, dann können Sie das natürlich gerne tun. Das war ein Ausschnitt der Sendung Input zum Thema Erinnerungen. 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Denn hier im Radio bei SRF News geht es weiter jetzt mit Aktualität.

0: Die Nachrichten von SRF um Mitternacht mit David Burkhardt. Die USA greifen auch diese Nacht Ziele im Iran an. Damit sollen Handelsschiffe in der Straße von Hormuz geschützt werden. In Bangkok hat es in einer Bar gebrannt. Der Ministerpräsident spricht von über 2 Dutzend Toten. Vor 19 Monaten wurde in Syrien Machthaber Bashar al-Assad gestürzt. Nun hat im Land erstmals ein neues Parlament getagt. Und das Wetter ziemlich sonnig mit Wolkenfeldern und Sahara-Staub und heißen 31 bis lokal 35 Grad. Die USA haben auch heute Nacht Angriffe auf Ziele im Iran gestartet. Das teilt das zuständige Regionalkommando CENTCOM mit. Die Angriffe seien vom Commander-in-Chief angeordnet worden, also von US-Präsident Donald Trump. Ziel der neuerlichen Angriffe sei es, dass die Fähigkeit des Irans geschwächt werde, zivile Seeleute und Handelsschiffe bei der Durchfahrt durch die Straße von Hormuz anzugreifen. Bereits zuvor hatten iranische Staatsmedien von Explosionen an verschiedenen Orten in der Nähe der Straße von Hormuz berichtet. Schon in der Nacht von Samstag auf Sonntag griffen die USA nach eigenen Angaben rund 140 Ziele im Iran an. Auslöser sei ein iranischer Angriff auf ein Schiff gewesen, das durch die Straße von Hormuz habe fahren wollen. Auf diese Angriffe reagierte der Iran seinerseits mit Attacken auf US-Verbündete in der Region wie Katar, Jordanien, Bahrain, Kuwait oder den Oman. Nach den jüngsten US-Schlägen gibt es aus diesen Staaten bislang keine Meldungen über neue iranische Angriffe. Die UNO verurteilt derweil die neueste Eskalation. Generalsekretär Antonio Guterres ruft beide Seiten zu größter Zurückhaltung auf und fordert, dass die Verhandlungen über ein Ende des Krieges wieder aufgenommen werden. In der thailändischen Hauptstadt Bangkok sind bei einem Brand in einer Bar mindestens 27 Menschen ums Leben gekommen. Das sagte Thailands Ministerpräsident Anutin Chanwirakul bei einem Besuch am Unglücksort. Bei dem Brand gab es laut lokalen Medien zudem zahlreiche Verletzte. Weiter heißt es, das Feuer habe sich in dem Bierlokal enorm schnell ausgebreitet. Auf Bildern und Videos ist zu sehen, wie Menschen schreiend davonrennen. Große Flammen schlagen aus der Tür. Warum es zu dem Brand in der Bar kam, ist noch nicht bekannt. Nun nach Frankreich. Dort hat die Antiterror-Staatsanwaltschaft eine Untersuchung eingeleitet. Hintergrund ist ein Vorfall, der sich vorgestern nördlich von Paris ereignet hat. In der Nähe einer Synagoge ist ein verdächtiges Auto entdeckt worden. Laut den Behörden haben sich eine Kalaschnikow, mehrere Magazine sowie eine Pistole in dem Wagen befunden. Die Behörden hatten einen Hinweis auf eine mögliche islamistische Terrorattacke auf die Synagoge erhalten und nach dem Auto gesucht, wie die Antiterror-Staatsanwaltschaft am Sonntag mitteilte. Sie hat eine Untersuchung eingeleitet. Wir bleiben in Frankreich. Morgen jährt sich der Terroranschlag von Nizza zum 10. Mal. In Gedenken an die Opfer der tödlichen Lastwagenfahrt am französischen Nationalfeiertag 2016 hat am Sonntag in Nizza ein Trauermarsch stattgefunden. Rund 1000 Menschen versammelten sich, weiß gekleidet und schweigend auf der Promenade des Anglais, wie französische Medien berichten. Die Menschen legten weiße Rosen nieder. Beim Lastwagenangriff am 14. Juli 2016 wurden in Nizza 86 Menschen getötet und mehr als 400 verletzt. Der Gedenkmarsch bildete den Auftakt. In den nächsten 2 Tagen sind weitere Gedenkfeiern geplant. Morgen wird auch Präsident Emmanuel Macron daran teilnehmen. Syrien hat wieder ein Parlament. 19 Monate nach dem Sturz von Langzeitmachthaber Bashar al-Assad ist das neue Parlament zum ersten Mal für eine Sitzung zusammengekommen. Von der ARD berichtet Moritz Behrendt.
1: In der Volksversammlung sitzen Vertreter aus allen Landesteilen, Stammesführer sind dabei, Menschenrechtsaktivisten und auch eine in Syrien bekannte Schauspielerin. Repräsentativ für die gesamte syrische Bevölkerung sind die 210 Abgeordneten jedoch nicht. So liegt die Frauenquote nur bei 10%. Angehörige der ethnischen und religiösen Minderheiten, Kurden, Alawiten, Christen und Drusen, sind im Parlament zwar vertreten, aber nicht durch Kräfte, die der islamistisch dominierten Übergangsregierung besonders kritisch gegenüberstehen. Bei der Parlamentseröffnung betonte Übergangspräsident al-Sharra, dass es wichtig sei, unterschiedliche Meinungen auszutauschen. Er sagte auch, bereits im Koran sei vom hohen Stellenwert von Konsultationen die Rede. Die Abgeordneten wurden nicht direkt von der syrischen Bevölkerung gewählt. Rund 6000 Wahlmänner und Frauen stimmten über 2/3 der Parlamentarier ab. Weitere 70 Abgeordnete hat al-Sharra persönlich ernannt. Die Macht des Parlaments ist eingeschränkt. Um Dekrete des Machthabers zu überstimmen, ist eine Zweidrittelmehrheit erforderlich. Parteien spielen in der neuen syrischen Volksversammlung bislang keine Rolle.
0: Zum Sport mit einer Meldung vom Tennis. Jannik Sinner hat das Grand Slam Turnier von Wimbledon gewonnen, zum zweiten Mal in Folge. Der Italiener bezwingt im Finale den Deutschen Alexander Zverev in 4 Sätzen. Zverev gewann den ersten Satz, die nächsten 3 Sätze entschied dann Sinner für sich. Für die Weltnummer 1 aus Italien ist es der 5. Grand Slam Titel ihrer Karriere. Wir kommen noch zum Wetter. Es wird heute ziemlich sonnig mit Wolkenfeldern und Sahara-Staub. Die Temperaturen erreichen am Nachmittag heiße 31 bis lokal 35 Grad. Das waren Nachrichten von Radio SRF, verantwortlich David Burkhardt.
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3: 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In einer ganzen Serie zeigen wir, wie er wurde, wer er ist, nämlich der FIFA-Präsident. Und in der Folge, die jetzt kommt, geht es darum, wie sich Infantino als Reformer präsentiert und so an die Macht kommt. In der Serie von unserem Podcast-Kanal News Plus Hintergründe, König Gianni, die Infantino-Story. Wir wiederholen die aktuelle Folge für unser Sommerprogramm.
4: Es ist Gianni Infantinos wichtigste Rede seiner bisherigen Karriere im Hallenstadion in Zürich.
5: Today here in front of you I would like to speak to you with my heart. E se parlo con il cuore, voglio parlare in italiano.
4: Die Sprache seines Herzens ist die Sprache seiner Eltern.
5: La lingua dei miei genitori che mi hanno trasmesso i valori della vita.
4: Er redet über seine Geschichte.
5: Ich bin dann in der Schweiz aufgewachsen, in der Deutschschweiz. Im Oberwallis und habe auch von dort ein paar Tugenden mitgenommen. Die Ordnung, die Disziplin, die Zuverlässigkeit.
4: Er wechselt von Sprache zu Sprache.
5: Et ensuite, évidemment, la Suisse romande.
4: Er erzählt, wo er schon überall gearbeitet hat und wie verbunden er sich mit der Welt fühlt. Die FIFA steckt zu diesem Zeitpunkt gerade in ihrer schlimmsten Krise und sie sucht einen neuen Präsidenten.
5: And when the situation is difficult, dear friends, you have two choices. You hide or you stand up.
4: Es ist der 26. Februar 2016.
5: 5 months ago, I was not thinking to be a candidate for the FIFA presidency. I was not thinking to be here in front of you today.
4: Infantino bewirbt sich als FIFA-Präsident. Er tritt auf wie ein Politiker.
5: We can change football.
4: Er gibt sich staatsmännisch als Mann mit einer Vision.
5: We need a strong leader and a strong leadership. And that's why I'm here.
4: Er spricht die Delegierten der Fußballverbände aus aller Welt direkt an.
5: The money of FIFA is your money.
4: Und er dreckelt gegen seinen Vorgänger.
5: It's not the money of the FIFA president. It's your money. You are the national associations.
4: Dass Gianni Infantino überhaupt dort steht, sich als FIFA-Präsident bewirbt, das hat ganz viel mit seinem Vorgänger zu tun, mit Sepp Blatter.
6: Damals ist aber FIFA dargestellt worden als eine korrupte Organisation.
4: Eine Organisation, über die am Fernsehen Witze gemacht werden.
7: Der Sepp Blatter, der FIFA-Präsident, sein Kommunikationschef und der Generalsekretär sitzen im Auto, wer fährt.
8: Die Antwort ist?
7: Die Polizei.
8: Polizei.
4: Wie Gianni Infantino es schafft, diese Krise für sich zu nutzen, sich als Retter für den Weltfußball darzustellen, darum geht's in dieser Folge.
5: Gianni Infantino is elected FIFA president. So this is the news.
4: Das ist König Gianni, die Infantino Story. Eine SRF Podcast Serie von News Plus Hintergründe mit einer Recherche von Isabel Pfaff, Oliver Carrison und mir, Raphael Günther. Episode 2: Der Mächtige.

0: 2010, da denkt noch kaum jemand daran, dass er aus Infantino mal der mächtigste Mann im Weltfußball werden könnte. Aber dann passiert etwas, das im Nachhinein gesehen den Grundstein für seine Karriere als FIFA-Präsident legt.
1: The winner to organize the 2022 FIFA World Cup is Qatar.
0: Sepp Blatter hat damals noch das Sagen bei der FIFA und die Kataris freuen sich, dass sie die WM gekriegt haben.
2: Ich kann doch nie auf Katar gehen.
0: Er sagt dann später und heute noch mit 90, dass er es falsch findet, dass die WM damals an Katar vergeben wurde.
3: Guten Morgen, grüß dich, Herr Blatter. Raphael Günther, SRF. Freut mich.
0: Sepp Blatter geht am Stock. Er lädt ins Restaurant Sonnenberg fürs Interview, neben dem alten FIFA-Hauptsitz auf dem Zürichberg.
2: 50 Jahre FIFA, 50 Jahre FIFA und 50 Jahre Zürich. Das ist noch schlimmer.
0: Er macht ab und zu auch einen Witz, sagt etwas mit einem Augenzwinkern. Und Fußball, darüber redet er am liebsten.
2: Der Fußball ist ja mein Leben. Aber ich kann nicht mehr ins Stadion. Ich kann nur in die kleinen Fußballplätze schauen, weil mich das interessiert. Aber in die grossen Stadion kann ich nicht mehr.
0: Bis heute habe ich den Eindruck, wenn er über die FIFA redet, dann würde er am liebsten meine FIFA sagen. Und die FIFA gerät 5 Jahre nach der WM-Vergabe an Katar in die größte Krise ihrer Geschichte. Es ist ein Tag im Mai 2015, ein rabenschwarzer Tag für den Weltfußballverband und für Sepp Blatter. Ein Tag, an dem die FIFA die Schlagzeilen auf der ganzen Welt dominiert.
4: And this Fox News alert, accusations of widespread corruption and bribery in soccer's governing
5: Verdacht auf Korruption, Bestechung und Geldwäsche, das sind die fast schon nach Mafia klingenden Stichworte für die Festnahme von 7 Funktionären der FIFA, des Weltfußballverbandes, heute Morgen in Zürich.
0: Alles beginnt um 6 Uhr in der Früh im Zürcher Luxushotel Borolak.
6: In the early hours of Wednesday morning in Zurich, Swiss police stormed a luxury 5-star hotel.
0: Die Zürcher Kantonspolizei fährt vor, mehr als ein Dutzend Polizistinnen und Polizisten. Sie zeigen ihre Ausweise, Mitarbeitende des Hotels rufen FIFA-Funktionäre auf ihren Zimmern an.
4: After walking through a white sheeted area outside a very swanky 5-star hotel in Switzerland, that's where they got let out of after they were let into the hotel and given the room numbers of these individuals.
0: Weiße Tücher werden aufgespannt, damit möglichst wenig an die Öffentlichkeit gelangt. Die Beamten holen die FIFA-Leute im Zimmer ab und bringen sie unauffällig raus. Sie führen sie ab. The Swiss Way wird die New York Times später schreiben. Die USA haben die Schweizer Behörden um Unterstützung gebeten bei den Ermittlungen gegen die FIFA. Mehrere hochrangige Funktionäre werden festgenommen und in Auslieferungshaft gesetzt. Der Verdacht unter anderem Korruption bei der Vergabe der WM an Katar.
2: Damals ist aber die FIFA dargestellt worden als eine korrupte Organisation.
0: Aber ihr anerkennt schon, dass das eine riesige Krise dann war?
2: Ja, eine riesige Krise. Der Fußball hatte ja keine Krise. Der Fußball ist weitergespielt worden.
0: Vielleicht ist es auch eher eine Krise für Sepp Blatter selber. Der wird nicht verhaftet, aber er steht mächtig in der Kritik. Auch gegen ihn gibt es Vorwürfe, dass er sich nicht an die FIFA-Ethikregeln gehalten haben soll. Blatter weist das zurück.
7: Where is my security? Come on.
0: Ich meine, dieses Bild, als Blatter mal an einer Medienkonferenz mit Geldscheinen beworfen wurde, das steht für ganz viel. Es ging um die Welt damals. Sepp Blatter in einem Regen von Geldscheinen.
8: Ladies and gentlemen, we have to clean here first. This has nothing to do with football.
0: Aufräumen bei der FIFA wollen damals die USA mit ihrer Justizministerin Loretta Lynch.
9: They corrupted the business of worldwide soccer to serve their interests and to enrich themselves.
0: Gewisse FIFA-Funktionäre hätten das ganze Fußball-Business korrupt gemacht und sie hätten immer und immer wieder auf Korruption gesetzt.
9: They did this over and over, year after year, tournament after tournament.
0: Gegen Sepp Blatter selbst wird in diesem Moment nicht ermittelt. Deshalb lässt sich Blatter nur 2 Tage später, 2 Tage nach diesem Skandal, wieder zum FIFA-Präsidenten wählen. Aber nur 4 Tage nach seiner Wiederwahl kündigt Blatter seinen Rücktritt an, nach einem ganzen Leben für die FIFA, wie er sagt. Und damit macht er den Weg frei für Gianni Infantino.
10: Naja, nicht so direkt. Es vergeht schon noch etwas Zeit.
0: Isabel Pfaff, meine SRF-Kollegin, ist das. Und du hast dir ja Infantinos Aufstieg ganz genau angeschaut.
10: Ja, seine Kandidatur gibt Infantino erst Monate später bekannt, im Herbst 2015, also lange nach der Rücktrittsankündigung von Sepp Blatter. Das hat damit zu tun, dass Infantino für diesen Posten eigentlich gar nicht wirklich vorgesehen ist. Er ist zu dieser Zeit ja in Anführungsstrichen nur Generalsekretär der UEFA und Präsident ist Michel Platini.
0: Das ist der große französische Fußballer, der gilt damals als Kronprinz eigentlich, wirklich als designierter Nachfolger von Sepp Blatter.
10: Aber dann wird ein weiterer Skandal bekannt, in dieser an Skandalen ja nicht armen Zeit. Im Zuge dieser ganzen Ermittlungen, die rund um die FIFA laufen seit 2015, in den USA, aber auch hier in der Schweiz, kommt ein Dokument raus, das Blatter und Platini belastet. Es ist ein Beleg für eine Überweisung von der FIFA an Platini aus dem Jahr 2011. Eine Überweisung von 2 Millionen Franken. Die Schweizer Justiz eröffnet da ein Verfahren gegen die beiden Männer wegen Verdachts auf Betrug. Später allerdings werden die beiden in der Angelegenheit von mehreren Instanzen freigesprochen.
0: Aber das weiß man damals halt noch nicht.
10: Genau. Die Ermittlungen der Justiz nehmen zu diesem Zeitpunkt den Kronprinz Platini aus dem Rennen. Er wird von der FIFA für alle Fußballämter gesperrt, genau wie Blatter. Und das ist dann Infantinos Stunde, die da schlägt. Er wird zum Kandidaten der UEFA fürs FIFA-Präsidium.
0: Weil sich der Europäische Fußballverband davon verspricht, dass ein Europäer als FIFA-Präsident dann die europäischen Interessen umsetzt. Und wenn jetzt halt nicht Platini der Kandidat und hoffentlich künftige FIFA-Präsident, dann soll es halt Infantino richten.
10: Ja, genau. Diese Überlegungen dürfte es da gegeben haben. Infantino gilt zu dieser Zeit als unbestrittener Profi im Fußballbusiness. Er ist zwar eigentlich damals eher noch eine Randfigur, aber man traut ihm offenbar viel zu. Und dann kommen noch seine Eloquenz und seine Vielsprachigkeit dazu.
0: Infantino macht sich also auf in die ganze Welt. Er ist jetzt im Wahlkampfmodus.
11: Also in den letzten 7 Tagen bin ich in 11 verschiedenen Ländern gewesen, in 4 verschiedenen Kontinenten. Also ich weiß im Moment gerade nicht, wo ich bin, wie spät das ist, ob morgen oder Abend ist. Aber ich hoffe, dass ich nicht einschlafe während der Sendung.
0: Erzählt Infantino in der SRF-Sendung Sportpanorama. Finanziert wird seine Kampagnenreise übrigens mit 500.000 Euro von der UEFA, dem Europäischen Fußballverband, von dem Verband, wo Gianni bis dahin tätig ist.
12: Wir sind in der Schweiz und wir reden die schweizerdeutsche Sprache, die sie jetzt nicht so viel gebraucht haben.
11: Wenn ich nicht rede, ich rede Walliserdeutsch.
12: Ah, Entschuldigung, ja, das ist ganz ein wichtiger. Da sind wir schon beim Stichwort Walliser. Jetzt hockt da schon wieder ein Walliser und will FIFA-Präsident werden. He? Wie reagiert man denn da draußen in der Welt? Was haben Sie das Gefühl? Was hat das für einen Einfluss auf Ihre Wahlchancen?
11: Oh, ich hoffe, es ist ein guter Einfluss. Wir Walliser sind ja joviale Menschen. Wir kommen gut an mit den Leuten. Das Walliserdeutsch verstehst du jetzt in der Welt auch ziemlich gut. Es ist ja die Sprache Nummer 1 bei der FIFA. Also von dem her kommt das eigentlich gut an.
10: Da ist Infantino total nahbar, charmant und lustig. Und ich finde auch noch nicht so selbstsicher wie bei späteren Auftritten. Er stellt sich übrigens da in dieser Sendung auch als jemand dar, der das Amt aus einem Pflichtgefühl heraus übernehmen will, weil es eben jetzt jemanden brauche, der jetzt Verantwortung übernimmt, nach den vielen Skandalen, auch nach diesen Festnahmen im Borolac.
11: Das ist der Zeitpunkt, oder? In einem schwierigen Moment für die FIFA und für den Fußball kann man nicht einfach zurücklehnen im Sessel vom Generalsekretär von der UEFA, wenn ich ja bin, und zuschauen, wie alles zerstört wird, alles Gute, was gemacht wurde.
12: Ist es so schlimm?
11: Es ist schlimm, doch.
12: Dass man auf dem Weg ist, alles zerstört.
11: Es ist schlimm und da muss man einfach Verantwortung übernehmen. Wenn man verantwortungsvolle Posten hat im Fußball, wie ich habe, dann kann man nicht zuschauen.
0: Das könnte irgendwie auch aus dem Mund eines Politikers, einer Politikerin kommen, finde ich. Und wie so ein Politiker im Wahlkampf erzählt auch Infantino Anekdoten aus seinem Privatleben.
11: Meine Frau und meine Kinder rennen alle, meine Frau ist vom Libanon.
12: Wie wird denn daheim geredet bei Ihnen?
11: Ja, bei uns ist ein bisschen ein Gemisch. Ich rede Englisch mit meiner Frau. Meine Kinder untereinander reden Französisch, weil wir wohnen im Genfersee. Mit der Mutter reden sie Arabisch, mit mir Italienisch. Also es ist... Wenn es Krach gibt, dann versteht niemand das.
0: Da hört man schon, wie international es zu und her geht im Hause Infantino. Er hat 4 Töchter, zusammen mit seiner Frau Lina Al-Ashkar. Sie war selbst Fußballfunktionärin für den libanesischen Fußballverband.
10: Ja, eine richtige Fußballfamilie. Mhm. Und in dieser Zeit des Wahlkampfs, da ist er eben wirklich auf der ganzen Welt unterwegs. Und diese Reisen, die sind kein Detail, sondern ziemlich entscheidend für seine Kandidatur. Es ist bei der FIFA ja so, dass jeder Verband eine Stimme hat bei der Wahl des Präsidenten. Und es gibt insgesamt 211 nationale Verbände.
0: Der Schweizer Fußballverband hat da genau gleich viel Gewicht wie der von England oder der von Papua-Neuguinea. Und von diesen 211 Verbänden braucht es dann eben so viele Stimmen wie möglich, um dann auch FIFA-Präsident zu werden.
10: Ja, Infantino setzt deshalb in seinem Wahlkampf auf Regionen, wo es viele kleine Verbände gibt, Afrika zum Beispiel. Das ist der größte Block in der FIFA. 54 Stimmen haben die afrikanischen Verbände. Und in diesen kleinen Fußballnationen spielen die Gelder der FIFA eine existenzielle Rolle. Dort verdienen die Verbände nur wenig Geld mit TV-Rechten, Tickets, Sponsoring und so weiter. Sie brauchen also das FIFA-Geld.
0: Das ist natürlich ganz anders als bei den Verbänden in Europa, den großen Verbänden. Denken wir mal an Frankreich, Spanien, Italien, Deutschland und so weiter. Die nehmen mehr Geld ein.
10: Genau. Und Infantino verspricht in seinem Wahlkampf, dass mehr FIFA-Gelder zu den Nationalverbänden fließen werden. Und er verspricht auch, dass mehr Nationen an der WM teilnehmen sollen. So sind natürlich die Teilnahmechancen für kleinere Fußballnationen höher. Und eine WM-Teilnahme pusht so eine Fußballnation natürlich unglaublich. Beides wird Infantino später dann auch so einlösen.
0: Das wissen wir heute.
10: Ja, und heute wissen wir auch, dass Infantino zwar damals von der UEFA unterstützt wurde, aber sich dann später gar nicht so sehr für die europäischen Anliegen einsetzt. Also das zeigt sich zum Beispiel an der WM-Vergrößerung. Die Aufstockung ist nämlich eigentlich ein klarer Move gegen das, was die meisten europäischen Verbände wollen. Aber damals im Wahlkampf weiß die UEFA natürlich noch nicht, wie Infantino dann sein Amt ausüben wird. Und darum unterstützt sie ihn. Und Infantino nutzt das Geld für die Werbung bei den kleinen Verbänden rund um den Globus.
0: Gianni ist auf einer Mission. Er will den Mann beerben, der nur wenige Kilometer weit von ihm aufgewachsen ist. Infantino stammt aus Brieg, sein Vorgänger Blatter aus Visp.
2: Visp und Brieg ist so wie Zürich und Basel, also ein bisschen gegeneinander sind.
3: Ah, ist mir das?
2: Ja, ja. Immer war ich schon Fußball. Und damals waren wir im Fußball viel stärker als Brieg.
0: Gianni will den Mann beerben, der heute gerne die Geschichte erzählt, als er mal einen Job bei der FIFA nicht gekriegt hat.
2: Der Personaldienst hat sich darum gekümmert und hat gesagt, wir haben ja schon einen Jurist in der FIFA, wir brauchen ihn noch nicht. Also hat er eigentlich in der FIFA einen Korb bekommen.
0: Aber Gianni muss auch gar nicht Jurist bei der FIFA werden, er will jetzt direkt oben einsteigen. Obwohl im Wallis, ja, da glaubt sein Jugendfreund und Fußballtrainer Martin Schmidt zu dieser Zeit nicht daran, dass nach Blatter schon wieder ein Walliser ins hohe FIFA-Amt kommt.
13: Bei mir und meinen engsten Kollegen war eher so, dass Fischer kommt jetzt nicht ein Brieger. So wie man sie ja auch in so präsidialen Amt weiss, ein Amerikaner kommt jetzt ein Europäer oder irgendwie in diesen Weltorganisationen, was es ja sonst auch gibt, in diesen globalen Verbänden. Eigentlich haben wir zusammen gesagt, also das wird ein Ausschlusskriterium sein, dass sie sagen, jetzt nehmen wir Oberalliser und gerade nochmal ein Oberalliser. Das war so eine easy Denken, ohne Wissen und Vorwissen zu haben.
10: Und es ist zu diesem Zeitpunkt auch wirklich noch nicht absehbar, dass Infantino diese Wahl gewinnt. Sie ist ziemlich umkämpft. Es gibt neben Infantino noch vier andere Kandidaten. Sie kommen aus Bahrain, Frankreich,

0: Und in Zürich, heute wird der neue FIFA-Präsident gewählt.
1: FIFA is in a crisis situation. FIFA is in a difficult situation. The reputation and image of FIFA is tarnished. And when the situation is difficult, dear friends, you have two choices. You hide or you stand up.
0: Infantino steht also auf. Im ersten Wahlgang liegt er schon vorn, aber es reicht noch nicht. Im zweiten Wahlgang schafft er es dann, und zwar deutlich.
2: Nombre total de vote valable recueilli par Gianni, 115.
0: Gianni lehnt kurz zurück auf dem Stuhl. Sein Nachbar umarmt ihn sofort. Seine Frau rennt zu ihm, nimmt ihn auch in den Arm. Langsam erhebt sich der ganze Saal. Gianni schüttelt ein paar Hände. Er geht nach vorne ans Mikrofon.
3: Uff!
0: Er ist jetzt FIFA-Präsident. Der Junge aus dem Wallis, das Kind einer Einwandererfamilie, hat's geschafft.
4: Seine Chance war etwas kleiner als die seines Konkurrenten, aber er hat sie genutzt. Der Schweizer Gianni Infantino ist der neue FIFA-Präsident.
0: Der Weltfußball hat einen neuen Mann an der Spitze.
5: But perhaps not the one we or even he expected.
6: Für mich eine riesige Überraschung und ein Freudentag, weil ich das Gefühl hatte, wow, schon wieder ein Walliser, der FIFA-Präsident ist.
0: Schulfreund Waldemar Schön verfolgt ganz eng, was an diesem Tag passiert und was für eine Bedeutung dieser Erfolg für die Familie Infantino hat.
6: So nach dem Motto, auf alles, was wir verzichten, auf alles, was wir nicht machen können, jetzt ist der Moment, jetzt ist Payback. Es kommt zurück.
0: Und Giannis Jugendfreund, der damalige Bundesliga-Trainer Martin Schmidt, lernt, nach dem FISPA kann doch ein Brigger den Weltfußballverband übernehmen.
7: Der Weg von ihm hat ihn dahin geführt. Vor allem halt auch seine Fähigkeit, sein Talent, seine Vielsprachigkeit, seine Kommunikationsfähigkeit. Und dadurch ist er auch dahin gekommen, sich irgendwann der Rucksack so gefüllt, dass irgendwann, ja, der halt so ist gewesen, Vorbereitung trifft Gelegenheit, also die Gelegenheit, was irgendwann immer wieder geboten hat, ist er darauf vorbereitet gewesen und hat sich dann verwirklichen können und ist heute zu dem geworden, was er ist, ja.
0: Seine Freunde, seine Familie, Wegbegleiter und die Fußballwelt, alle kriegen mit, wie Gianni die Wahl schafft. Und der hält seine erste Rede als neuer FIFA-Präsident.
8: Chers amis, cari amici, queridos amigos, etc., etc.
0: Infantino schaut selbstbewusst ins Publikum.
8: It was a great sign of democracy in FIFA. And I want to be the president of all of you.
0: Ich werde ein Präsident für euch alle sein.
8: I want to work with all of you together, with all of you, in order to restore and rebuild a new era in FIFA, a new era in FIFA where we can put again football in the center of the stage.
0: Ihr werdet den Fußball wieder ins Zentrum rücken und die FIFA wieder aufbauen nach der großen Krise. Gianni der Mächtige, er will den Schwung seiner Kandidatur und seines überraschenden Siegs gleich mitnehmen. Er will das Image der FIFA aufbessern, rund um den Globus und hier in der Schweiz. 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
0: 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Recherche Isabel Pfaff, Produktion Oliver Carrison, Mitarbeit Lea Sager und SRF Recherche und Archive, Sounddesign Roland Fatzer, ich bin Raphael Günther.

0: Die Nachrichten von SRF um 12:30 mit David Burkhardt. Die USA greifen auch diese Nacht Ziele im Iran an. Damit sollen Handelsschiffe in der Straße von Hormuz geschützt werden. In Bangkok hat es in einer Bar gebrannt. Der Ministerpräsident spricht von über 2 Dutzend Toten. Vor 19 Monaten wurde in Syrien Machthaber Bashar al-Assad gestürzt. Nun hat im Land erstmals ein neues Parlament getagt. Und das Wetter ziemlich sonnig mit Wolkenfeldern und Sahara-Staub und heißen 31 bis lokal 35 Grad. Die USA haben auch heute Nacht Angriffe auf Ziele im Iran gestartet. Das teilt das zuständige Regionalkommando CENTCOM mit. Die Angriffe seien vom Commander-in-Chief angeordnet worden, also von US-Präsident Donald Trump. Ziel der neuerlichen Angriffe sei, dass die Fähigkeit des Irans geschwächt werde, zivile Seeleute und Handelsschiffe bei der Durchfahrt durch die Straße von Hormuz anzugreifen. Bereits zuvor hatten iranische Staatsmedien von Explosionen an verschiedenen Orten in der Nähe der Straße von Hormuz berichtet. Schon in der Nacht von Samstag auf Sonntag griffen die USA nach eigenen Angaben rund 140 Ziele im Iran an. Auslöser sei ein iranischer Angriff auf ein Schiff gewesen, das durch die Straße von Hormuz habe fahren wollen. Auf diese Angriffe reagierte der Iran seinerseits mit Attacken auf US-Verbündete in der Region wie Katar, Jordanien, Bahrain, Kuwait oder den Oman. Nach den jüngsten US-Schlägen gibt es aus diesen Staaten bislang noch keine Meldungen über neue iranische Angriffe. Die UNO verurteilt derweil die neueste Eskalation. Generalsekretär Antonio Guterres rief beide Seiten zu größter Zurückhaltung auf und fordert, dass die Verhandlungen über ein Ende des Krieges wieder aufgenommen würden. In der thailändischen Hauptstadt Bangkok sind bei einem Brand in einer Bar mindestens 27 Menschen ums Leben gekommen. Das sagte Thailands Ministerpräsident Anutin Chanvirakul bei einem Besuch am Unglücksort. Bei dem Brand gab es laut lokalen Medien zudem zahlreiche Verletzte. Weiter heißt es, das Feuer habe sich in dem Bierlokal enorm schnell ausgebreitet. Auf Bildern und Videos ist zu sehen, wie Menschen schreiend davonrennen, große Flammen schlagen aus der Tür. Warum es zu dem Brand in der Bar kam, ist noch nicht bekannt. Nach Frankreich. Dort hat die Anti-Terror-Staatsanwaltschaft eine Untersuchung eingeleitet. Hintergrund ist ein Vorfall, der sich vorgestern nördlich von Paris ereignet hat. In der Nähe einer Synagoge ist ein verdächtiges Auto entdeckt worden. Laut den Behörden haben sich eine Kalaschnikow, mehrere Magazine sowie eine Pistole in dem Wagen befunden. Die Behörden hatten einen Hinweis auf eine mögliche islamistische Terrorattacke auf die Synagoge erhalten und nach dem Auto gesucht, wie die Anti-Terror-Staatsanwaltschaft am Sonntag mitteilte. Sie hat eine Untersuchung eingeleitet. Wir bleiben in Frankreich. Morgen jährt sich der Terroranschlag von Nizza zum 10. Mal. Im Gedenken an die Opfer der tödlichen Lastwagenfahrt am französischen Nationalfeiertag 2016 hat am Sonntag in Nizza ein Trauermarsch stattgefunden. Rund 1000 Menschen versammelten sich, weiß gekleidet und schweigend auf der Promenade des Anglais, wie französische Medien berichten. Sie legten weiße Rosen nieder. Beim Lastwagenangriff am 14. Juli 2016 wurden in Nizza 86 Menschen getötet und mehr als 400 verletzt. Der Gedenkmarsch bildete den Auftakt. In den nächsten 2 Tagen sind weitere Gedenkfeiern geplant. Morgen wird auch Präsident Emmanuel Macron daran teilnehmen. Syrien hat wieder ein Parlament. 19 Monate nach dem Sturz von Langzeitmachthaber Bashar al-Assad ist das neue Parlament zum ersten Mal für eine Sitzung zusammengekommen. Von der ARD berichtet Moritz Behrendt.
1: In der Volksversammlung sitzen Vertreter aus allen Landesteilen, Stammesführer sind dabei, Menschenrechtsaktivisten und auch eine in Syrien bekannte Schauspielerin. Repräsentativ für die gesamte syrische Bevölkerung sind die 210 Abgeordneten jedoch nicht. So liegt die Frauenquote nur bei 10%. Angehörige der ethnischen und religiösen Minderheiten, Kurden, Alawiten, Christen und Drusen, sind im Parlament zwar vertreten, aber nicht durch Kräfte, die der islamistisch dominierten Übergangsregierung besonders kritisch gegenüberstehen. Bei der Parlamentseröffnung betonte Übergangspräsident al-Sharra, dass es wichtig sei, unterschiedliche Meinungen auszutauschen. Er sagte auch, bereits im Koran sei vom hohen Stellenwert von Konsultationen die Rede. Die Abgeordneten wurden nicht direkt von der syrischen Bevölkerung gewählt. Rund 6000 Wahlmänner und Frauen stimmten über 2/3 der Parlamentarier ab. Weitere 70 Abgeordnete hat al-Sharra persönlich ernannt. Die Macht des Parlaments ist eingeschränkt. Um Dekrete des Machthabers zu überstimmen, ist eine Zweidrittelmehrheit erforderlich. Parteien spielen in der neuen syrischen Volksversammlung bislang keine Rolle.
0: Zum Sport mit einer Meldung vom Tennis. Jannik Sinner hat das Grand-Slam-Turnier von Wimbledon gewonnen, zum zweiten Mal in Folge. Der Italiener bezwang im Finale den deutschen Alexander Zverev in 4 Sätzen. Zverev gewann den ersten Satz, die nächsten 3 Sätze entschied dann Sinner für sich. Für die Weltnummer 1 aus Italien ist es der 5. Grand-Slam-Titel ihrer Karriere. Fehlt noch das Wetter. Es wird heute ziemlich sonnig mit Wolkenfeldern und Sahara-Staub. Die Temperaturen erreichen am Nachmittag heiße 31 bis lokal 35 Grad. Das waren Nachrichten von Radio SRF, verantwortlich David Burkhardt.
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3: Sie sind bei Ihrem Infosender und in der nächsten halben Stunde hören Sie ausgewählte Themen aus der Welt der Wissenschaft. In dieser Woche viel zu reden gegeben hat natürlich die Hitze und deren Folgen. Etwa die Übersterblichkeit in der Schweiz derzeit oder auch die trockenen Wälder. Das ist gleich Thema hier und etwas später geht es dann noch um Tiere, nämlich um gescheite Hummeln und um das Lachen der Menschenaffen. Schön sind Sie hier. Ich bin Romana Kaiser. Jeden Dienstag veröffentlicht der Bund Zahlen darüber, wie viele Menschen in den letzten Tagen gestorben sind in der Schweiz. Jetzt sind die Zahlen rausgekommen über den Zeitraum der Hitzewelle, die die Schweiz vorletzte Woche im Juni im Griff hatte. Wissenschaftsredaktorin Gina Buhl hat sich diese Zahlen genauer angeschaut und Tobias Bühlmann hat sie gefragt, was sich denn aus dieser Statistik herauslesen lässt.
4: Ja, die Zahlen zeigen eigentlich, dass die Sterblichkeit bei der älteren Bevölkerung in der Schweiz aktuell bei rund 15% über dem für die Jahreszeit erwarteten Niveau liegt. Zum Vergleich, im letzten Hitzesommer, der 2015 war, lag die Zahl bei 18% und letztes Jahr waren es dagegen nur 5%.
5: Eine doch merklich erhöhte Sterblichkeit offenbar derzeit. Woran sterben denn die Menschen tatsächlich?
4: Ja, das ist tatsächlich die große Krux bei dem Thema, weil auf einem Totenschein steht in den seltensten Fällen Hitze. Die Menschen sterben an Herzinfarkt, an Kreislaufversagen, an Atemwegserkrankungen. Man kann also sagen, Hitze verschärft bestehende Erkrankungen, statt selber die Ursache zu sein. Aber das BFS-Monitoring erfasst eigentlich gar nicht speziell Hitzetote, sondern die Sterblichkeit insgesamt.
5: Und wie gut lassen sich denn diese Tode, diese Übersterblichkeit jetzt mit der Hitze in Verbindung bringen?
4: Bei den allermeisten Fällen praktisch im Einzelnen gar nicht. Man kann bei einer Person mit Herzinfarkt schwierig beweisen, dass es ohne die Hitze anders ausgegangen wäre. Nur beim klassischen Hitzschlag mit Organversagen lässt sich das direkt als Ursache feststellen. Aber im großen Maßstab sieht man den Zusammenhang eben trotzdem deutlich. Also die Sterblichkeit steigt genau dann, wenn die Hitzewelle da ist. Und deshalb spricht man auch bewusst von Übersterblichkeit und nicht von Hitzetoten. Wie viel davon am Ende dann wirklich der Hitze zuzuschreiben ist, zeigt dann erst die Todesursachenstatistik. Die kommt aber meistens mit 1 bis 2 Jahren Verzug. Und da kann man dann die großen ganzen Zahlen besser einordnen.
5: Diese aktuellen Zahlen, die stammen aus dem sogenannten Mortalitätsmonitoring des Bundesamts für Statistik. Wie kommen diese Zahlen genau zustande?
4: Ja, das Bundesamt für Statistik vergleicht die aktuellen Sterbezahlen mit dem statistisch erwarteten Wert, der sich aus den saisonalen Schwankungen und einem Trend ergibt. Das heißt, aktuell liegt die Sterblichkeit eben bei rund 15% über dem erwarteten Niveau. Wichtig ist aber auch noch zu sagen, dass die Daten einen Verzug von rund 10 Tagen haben. Also die jüngsten 10 Tage werden ausgeklammert und die Wochen davor hochgerechnet. Das klingt ein bisschen kompliziert, aber eigentlich ist es recht einfach, weil das sind die 10 Tage und dann vergleicht man es mit dem im Vorjahr.
5: Wie präzise sind diese Zahlen? Wie aussagekräftig?
4: Man muss das Ganze schon mit Vorsicht genießen, aber es gibt schon einen Prognosenwert mit Vorsicht genießen deshalb, weil die Werte eben noch nicht vollständig sind, wenn die alle 10 Tage oder jede Woche erscheinen. Es fehlen aktuell von manchen Städten noch die schlussendlichen Zahlen. Also es ist Stand heute. Sprich, die Aussage ist da, aber begrenzt.
5: Sie haben die Hitzesommer 2003 und 2015 erwähnt. Nach diesen Ereignissen hat die Schweiz ja Hitzeaktionspläne eingeführt. Was bringen diese Hitzeaktionspläne jetzt mit Blick auf die aktuelle Hitze?
4: Es ist auch da eher schwierig, einen direkten Zusammenhang nachzuweisen. Aber Forschende vom Swiss TPH haben ausgewertet, dass in den Sommern 2018 und 2019 die Übersterblichkeit deutlich tiefer war als 2003 oder 2015 bei ähnlichen Temperaturen, also bei den richtig heißen Sommern. Und für sie ist es ein klares Indiz, dass die Maßnahmen wirken. Das sind Maßnahmen wie Frühwarnsysteme, Begleitung von Seniorinnen und Senioren oder anderen eher hitzeempfindlichen Gruppen von Menschen. Was allerdings fehlt, ist eine Einheitlichkeit. Diese Maßnahmen sind alle kantonal geregelt und bis heute haben erst 8 von 26 Kantonen einen vollständigen Hitzeaktionsplan nach den WHO-Kriterien, also den Kriterien von der Weltgesundheitsorganisation, umgesetzt.
3: Das sagt Wissenschaftsredaktorin Gina Buhl. Vielleicht ist Ihnen auch aufgefallen, falls Sie mal im Wald unterwegs waren in letzter Zeit, das Grün der Wälder, das ist zunehmend mit Brauntönen durchsetzt. Der Wald leidet nämlich unter der Hitze und der Trockenheit. Bäume verdorren. Besonders ausgeprägt ist die Trockenheit in einem Wald oberhalb der Stadt Biel. Dies, weil der Wald auf einer dünnen Erdschicht steht, die direkt auf massivem Kalkstein liegt. Zudem brennt die Sonne den ganzen Tag erbarmungslos auf die Baumwipfel. Auf einem Spaziergang durch den Wald der Burgergemeinde Biel hat sich Regionalredakteur Matthias Baumer die Spuren dieser Trockenheit vom lokalen Revierförster zeigen lassen.
6: Über einen staubigen Spazierweg biegt Nikolaus Greusing in den steilen Hang hinab. Der Revierförster taucht ins Grün oder in das, was noch grün ist.
7: Sieht nicht so schön aus im Moment.
6: Doch, eigentlich schon. Satt und grün wirkt der Wald. Und die Aussicht von da oben auf den blauen Bieler See mit den spielzeuggroßen Segelschiffen und weit hinten den weißen Berner Alpen ist sogar sehr schön.
7: Ja, die ist ja schön. Außer jetzt nichts, wenn der Wald kaputt geht.
6: Förster Greusing zeigt auf eine Linde. Braune Blätter baumen an den Ästen. Und auch die Esche.
7: Die schlampen da, also sie haben ja Mühe. Sie haben Durst.
6: Durst hat der ganze Wald. Die grossgewachsenen, stolzen, stämmigen und auch die kleinen, struppigen, stacheligen.
7: Also das Brombeere, die relativ viel mal verleiden, dass das so trocken hat. Und auch jetzt hier die ganz kleinen. Das ist sogar eine junge Buche, die es schon gekrüselt hat. Die hat jetzt schon zu heiss gehabt. Also die ist gar nicht, kommt gar nicht mehr auf.
6: Kommt gar nicht auf, bedeutet tot. Der Revierförster zupft hilflos am skelettartigen Bäumchen. Vielleicht schlummert aber doch noch Leben im jungen Baum und er treibt nächsten Frühling wieder aus.
7: Und das ist das, was wir hoffen, weil sonst sieht es sehr prekär aus, wenn die Hälfte der Baumarten nicht mehr kommt.
6: Doch Bäume seien auch trotzig. Wenn sie schon verdorrten, könne es sein, dass sie vor ihrem Baumtod besonders viele Samen abwerfen. Nur, wie kann ein Samen keimen, wenn der Boden hart, staubig und ausgetrocknet ist? Die Natur sei stark, sie wolle leben. Das ist die Hoffnung. Die Realität ist...
7: Es ist Herbst, im Juli.
6: Man werde sehen. Nicht allen Bäumen geht es schlecht, dem Spitzerhorn geht es sogar gut. Er kann mit der Hitze und dem Mangel an Wasser umgehen. Die Buche hingegen ist vielleicht die ärmste unter den Geplagten.
7: An diesen Orten sieht man, dass der Baum weit drinnen aufplatzt, dass er verjagt.
6: Ohne Wasser verlieren die Buchen ihre Spannung. Im Aargau würden ganze Buchenbestände bersten. Das habe er von Försterkollegen gehört.
7: Und dann sieht man eigentlich das blutende Holz. Das ist natürlich schon, dass sie dass wie das Wasser drunter kocht, weil es zu heiß hat, weil die volle Sonne dran scheint.
6: Auch der Baum gleich hier von Nikolaus Greusing hat Risse in seiner Rinde. Narben. Nicht wegen der Hitze. Ein Verliebter ritzte den Namen seiner Liebe ein. Iris. Und auf diese anhaltende Dürre reagiert nicht nur der Wald. Auch die Tiere, sie seien weniger aktiv, suchten den Schatten wie wir Menschen. So auch die Vögel. Beinahe.
7: Das Problem ist, wenn sie Nester haben, ganz oben in Bäumen, wo plötzlich keine Blätter mehr haben, dass sie dort ausgesetzt sind. Dass dann vielleicht die jungen Vögel, die noch nicht keine Federkleid haben, dass sie kaputt gehen, weil sie ja, zu heiß sind, weil sie sich nicht schützen können.
6: Die Vogeleltern fliegen in den kühlen Schatten, die Jungen sterben in der Hitze. Revierförster Greusing zeigt noch etwas weiteres. Er bückt sich.
7: Wenn man mit der Hange krault, man kommt nicht weit runter. Wenn das richtig nass ist, dann kann man da schon mehr aufmachen. Aber jetzt ist es einfach trocken, steinhart.
6: Der Waldboden ist so hart, das Wasser eines Gewitters würde auf dessen Oberfläche ablaufen. Versicken könne es fast nicht mehr. Und ausgetrockneter Wald rieche auch anders als feuchter.
7: Die dürren Blätter schmeckt man, das dürren schmeckt man schon. Es hat schon ein bisschen mehr den Herbstgeschmack.
6: Es sei Herbst im Juli, hat Nicolas Greusing vorhin gesagt. So fühlt sich sein Wald am Hang oberhalb Biel an. Auf den zweiten Blick ist aus der grünen Opulenz ein kranker Wald geworden. Gelbe Kronen sitzen auf den Baumstämmen. Äste, abgeworfen, weil die Bäume kraftlos geworden sind, liegen am Boden. Der ist von brüchigem, braunen Laub übersät. Grauer Staub deckt die grünen Blätter der Bodenpflanzen zu. Der Wald leidet, stumm, nur das Raschen verrät, es ist zu trocken.
3: Und dieser Wald, den sich Matthias Baumer hat zeigen lassen, wie eben gehört in dieser Reportage, der trocknet eben wegen seiner Lage besonders schnell aus. Da fragt sich, wie geht es denn den Wäldern in der Schweiz ganz generell? Das hat Brigitte Kramer, Wissenschaftsredaktorin Felicitas Erzinger, gefragt.
8: Es sieht an vielen Orten ähnlich aus, wie wir es vorhin in der Reportage gehört haben. Man sieht verfärbte oder eingerollte Blätter, teils sind Bäume auch bereits komplett kahl. Besonders betroffen ist der Jurabogen, der Wald oberhalb der Stadt Biel gehört dazu. Aber Meldungen gibt es vom Jura über Solothurn, Aargau, Basel, Zürich bis nach Schaffhausen und sogar darüber hinaus. Je weiter man Richtung Voralpen kommt, desto weniger wird es mit Meldungen. Dies ist der Stand aktuell. Es ist aber damit zu rechnen, dass mehr und mehr Gebiete dazukommen, je länger die Trockenheit andauert.
9: Das klingt nicht gut. Was heißt es konkret? Womit müssen wir für die Wälder rechnen?
8: Das genaue Ausmaß lässt sich jetzt noch nicht abschätzen. Was man aber sagen kann, es ist noch früh im Jahr, der Sommer also noch jung. Und besonders in der Nordwestschweiz, im Jura und im Wallis haben die Bäume ihren Notfallvorrat an Wasser praktisch schon aufgebraucht. Normalerweise ist das erst im September, Oktober der Fall. Sie sind also für den Rest des Sommers auf Niederschlag angewiesen, abhängig davon. Die Prognosen, die sehen jedoch aktuell nicht rosig aus. Die extreme Trockenheit auf der Alpen-Nordseite und im Wallis, die wird sich fortsetzen, teilweise sogar noch verstärken. Und damit ist mögliche Linderung in weiter Ferne. Es könnte also durchaus gravierend werden, das haben mir Fachleute gesagt.
9: Und welche längerfristigen Folgen hat es, wenn die Bäume in den Wäldern austrocknen?
8: Im schlimmsten Fall sterben betroffene Bäume ab. Das hat man nach früheren Trockenjahren 2018 oder auch 2022 bereits gesehen. Zum Teil auch, weil sie geschwächt anfälliger sind für Schädlinge und Krankheiten. Und das hat Auswirkungen auf verschiedene Funktionen, die der Wald für uns Menschen erfüllt. Erholung, Kühlung, aber auch Holzproduktion, Biomasseproduktion oder Schutzwaldfunktion.
9: Es gibt Baumarten, die Hitze und Trockenheit besser ertragen. Müssen sich die Schweizer Wälder verändern, um klimaresistenter zu werden?
8: Ja, und das wird auch bereits aktiv gemacht. Also es werden gezielt Bäume gefördert, die besser mit Hitze und Trockenheit umgehen können. Edellaubhölzer beispielsweise, wie die Mehlbeere, Elsbeere oder Speierling gehören da dazu. Andere Baumarten sind Eiche, auch Spitzahorn, Eschen oder Kirschen. Doch auch diese Arten, die haben ihre Toleranzgrenzen. Das sieht man nun eindrücklich an diesen Hotspots, diesen extremen Standorten entlang des Jurabogens. Und das ist durchaus überraschend und es zeigt auch nochmals auf, wie extrem und außergewöhnlich die aktuelle Situation ist.
3: Das war Wissenschaftsredaktorin Felicitas Erzinger.
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3: Insekten werden ganz verschiedene Eigenschaften zugesprochen. Die emsige Biene zum Beispiel oder die unverwüstliche Kakerlake oder die fleißige Ameise. Insekten leisten viel für Mensch und Umwelt. Sie bestäuben Nutzpflanzen, sie zersetzen tote Pflanzen und Tiere, fressen Schädlinge und sie sind selbst Nahrungsgrundlage für viele andere Tiere. Lange galt, Insekten tun dies instinktgetrieben. Alles Verhalten sei angeboren und komme direkt aus den Genen. Aber das Bild der automatisch funktionierenden Insekten, das bröckelt derzeit. Denn eine neue Studie zeigt jetzt, Insekten sind viel gescheiter als bisher angenommen. Wissenschaftsredaktorin Angelika Krinn.
14: Hummeln können lernen, navigieren und auch voneinander lernen, also abschauen. Das ist bekannt. Hummelhirne sind zwar klein, so klein wie ein Stecknadelkopf, und dennoch, sie können noch viel komplexere Leistungen erbringen. Das demonstriert Olli Loukkola, Verhaltensökologe an der Universität Turku in Finnland, mit seinem Experiment. In dem können Hummeln spontan Probleme lösen.
15: Spontanes Problemlösen oder einsichtsvolles Problemlösen wurde traditionell mit Menschen oder anderen großhirnigen Wirbeltieren wie Schimpansen oder Elefanten in Verbindung gebracht. Auch mit einigen Vögeln. Unsere Studie zeigt nun, dass auch ein kleines Insektengehirn flexible und zielgerichtete Lösungen für neuartige Probleme generieren kann. Das wurde noch nie zuvor bei einem wirbellosen Tier gezeigt.
14: Spontan ein Problem lösen heißt, von selbst auf die Idee oder die Lösung zu kommen, ohne vorheriges Training, ohne Anleitung, ohne die Lösung je woanders beobachtet zu haben. In dem Experiment ist das Problem der Hummel eine blaue künstliche Blume. Sie verspricht Belohnung in Form von Zuckerwasser. So viel hat die Hummel im Vorfeld gelernt. Die Blume klebt innen auf dem Deckel einer Schale, die gut 3 cm hoch ist. Auf dem engen Raum kann die Hummel zwar zur Blume fliegen, sie ist in der Luft aber nicht stabil genug, um an der süßen Belohnung zu saugen. In der Schale liegt auch ein Styroporball. Von dem weiß die Hummel nur, dass er nicht gefährlich ist. Und das Erstaunliche, die Hummel bewegt den Ball, zielgerichtet unter die Blume und klettert darauf, um sich am Zuckerwasser zu laben.
15: Der entscheidende Punkt ist, dass die Hummeln Lösungen generiert haben, ohne darauf trainiert zu werden. Das ist neu und geht sozusagen auf die nächste Ebene der komplexen Kognition bei Insekten.
14: Vom Konzept her ähnelt das Experiment den über 100 Jahre alten Studien des Psychologen Wolfgang Köhler. In denen erreichten Schimpansen Bananen, weil sie spontan Kisten übereinander stapelten und darauf kletterten. Die Studien veränderten grundlegend den Blick der Menschen auf Tiere.
15: Wir behaupten nicht, dass Hummeln die Aufgabe auf die gleiche Weise lösen wie Schimpansen. Aber konzeptionell beinhalten beide Aufgaben die Verwendung eines Objekts in einer neuen Position, um ein ansonsten unerreichbares Ziel zu erreichen.
14: Und was bedeuten die Erkenntnisse nun? Müssen Insekten auch bei Tierschutzfragen mitgedacht werden, so wie andere Tiere, die komplexe Denkmuster aufweisen, wie Krebse oder Oktopusse zum Beispiel? Dazu sei es noch zu früh, sagt Eva Ringler. Sie ist Verhaltensökologin an der Uni Bern und an der Hummelstudie nicht beteiligt.
16: Ja, ob Tiergruppen ins Tierschutzgesetz aufgenommen werden, hängt auch von anderen Faktoren ab, wie zum Beispiel, ob sie Schmerz empfinden oder Angst. Da weiß man bei Insekten und auch bei anderen Tiergruppen noch recht wenig. Ob die Hummeln in diesem Experiment wirklich vorausplanen oder strategisch denken, das muss schon noch etwas genauer untersucht werden. Aber die Studie an sich ist wirklich sehr spannend. Sie wirft einen ganz neuen Blick auf die Fähigkeiten von Insekten und ihre kognitiven Leistungen.
14: Das sollte Motivation sein, weiter in diesem bislang wenig erforschten Gebiet zu arbeiten. So hat auch Studienleiter Olli Loukkola viele neue Fragen im Fokus.
15: Wir konzentrieren uns weiter auf dieses einsichtsvolle Verhalten und werden uns auf die Aha-Momente konzentrieren. Was passiert kurz bevor die Biene die Aufgabe löst? Können wir etwas über ihr Verhalten oder ihre Mikrogesten, ihre Körperbewegungen oder ihr Putzverhalten sagen? Die Studie wirft viele weitere Fragen auf.
14: Zumindest eines scheint ihm klar. Trotz ihrer Mikrohirne sind Insekten intelligenter als gedacht.
3: Das ist der Beitrag von Angelika Green. Und jetzt haben wir es noch vom Lachen. Und ich sage das bewusst so, weil das, was Sie jetzt hören, das tönt nicht nach Lachen. Aber es ist eines, hören Sie mal. Das ist nicht irgendwie ein Wollschwein oder so, sondern das ist ein Orang-Utan, der lacht. Und das hier? Das ist ein Schimpanse. Oder hier kommt ein Bonobo. Jetzt hier genau hinhören. Ja, vermutlich haben Sie es erraten, das ist ein Menschenbaby, ein Säugling. Wenn wir es nochmals anhören, ganz genau dieses Lachen des Säuglings. Und wir vergleichen das mit dem Lachen des Bonobos. Ja, klingt auf den ersten Blick doch irgendwie verblüffend ähnlich. Und wie ähnlich, das haben Forschende aus Großbritannien jetzt ganz systematisch untersucht. Und sie vermuten eine uralte Geschichte dahinter. Was es damit auf sich hat, das hat Miriam Kuhl aus der Wissenschaftsredaktion mit Adrian Küpfer besprochen.
17: Die Forschenden haben sich natürlich viel mehr Lachsequenzen angeschaut, als wir das jetzt gerade gemacht haben. Ganze 140 Sequenzen haben sich angeschaut. Und das sind eben Aufnahmen von jungen Orangutans, Gorillas, Bonobos und Schimpansen, die sie dann verglichen haben mit Tonaufnahmen von Menschen, also von lachenden Babys. Und genauer gesagt haben sie den Zeitabstand zwischen den einzelnen Lachausbrüchen gemessen. Haben sich also den Lachrhythmus angeschaut.
18: Und zu welchem Ergebnis sind sie gekommen?
17: Sie kommen tatsächlich zum Schluss, dass sowohl bei uns Menschen als auch bei den Menschenaffen das Lachen so einem gleichmäßigen rhythmischen Muster folgt. Wir lachen also auf eine Art ganz ähnlich wie unsere Verwandten. Und spannend ist schon, dass das Muster eben nicht nur bei unseren allerengsten Verwandten, den Schimpansen und den Bonobos, sondern sogar noch bei den Orangutans vorhanden ist. Das sind ja die Menschenaffen, die uns am weitesten verwandt sind. Mhm. Und wegen dem vermuten die Forschenden, dass das rhythmische Lachen schon vor 15 Millionen Jahren so bei einem gemeinsamen Vorfahren vorhanden könnte gewesen sein.
18: Seit 15 Millionen Jahren das gleiche Lachen. Das ist eine spezielle Vorstellung. Wenn man jetzt aber die Tonspuren hört, also die haben jetzt noch so im Ohr, vermittelt, ist das nicht ganz ähnlich wie bei uns Menschen?
17: Ja, da hast du schon recht. Beim Vergleich von diesen unterschiedlichen Lachen ist den Forschenden auch aufgefallen, dass das Lachen im Lauf der Zeit immer schneller und auch vielfältiger wurde. Es ist also nur bei uns Menschen so, dass wir je nach Kontext auch ganz unterschiedlich lachen. Wenn wir jetzt zum Beispiel ein Baby kitzeln, lacht es schneller, als wenn wir es beim gemeinsamen Spielen zum Lachen bringen. Mhm. Und diese Vielfalt könnte letztendlich mit unserer Stimmkontrolle zu tun haben, die sich im Verlauf der Evolution halt immer weiterentwickelt hat.
3: Das war Miriam Kuhl aus der Wissenschaftsredaktion. Und das war's mit einem Rückblick auf ein paar ausgewählte Themen aus der Welt der Wissenschaft der letzten Woche. Und hier bei Ihrem Infosender geht's jetzt in wenigen Augenblicken weiter mit den aktuellsten Nachrichten.
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0: Die Nachrichten von SRF um 1 mit David Burkhardt. Die USA haben auch heute Nacht Angriffe auf Ziele im Iran gestartet. Das teilt das zuständige Regionalkommando CENTCOM mit. Die Angriffe seien vom Commander-in-Chief angeordnet worden, also von US-Präsident Donald Trump. Ziel der neuerlichen Angriffe sei, dass die Fähigkeit des Irans geschwächt werde, zivile Seeleute und Handelsschiffe bei der Durchfahrt durch die Straße von Hormus anzugreifen. Bereits zuvor hatten iranische Staatsmedien von Explosionen an verschiedenen Orten in der Nähe der Straße von Hormus berichtet. Schon in der Nacht von Samstag auf Sonntag griffen die USA nach eigenen Angaben rund 140 Ziele im Iran an. Auslöser sei ein iranischer Angriff auf ein Schiff gewesen, das durch die Straße von Hormus habe fahren wollen. Auf diese Angriffe reagierte der Iran seinerseits mit Attacken auf US-Verbündete in der Region wie Katar, Jordanien, Bahrain, Kuwait oder den Oman. Nach den jüngsten US-Schlägen gibt es aus diesen Staaten bislang keine Meldungen über neue iranische Angriffe. Die UNO verurteilt derweil die neueste Eskalation. Generalsekretär Antonio Guterres ruft beide Seiten zu größter Zurückhaltung auf und fordert, dass die Verhandlungen über ein Ende des Krieges wieder aufgenommen werden. In der thailändischen Hauptstadt Bangkok sind bei einem Brand in einer Bar mindestens 27 Menschen ums Leben gekommen. Das sagte Thailands Ministerpräsident Anutin Chanvirakul bei einem Besuch am Unglücksort. Laut dem Gouverneur von Bangkok gab es zudem 63 Verletzte, 22 davon seien im kritischen Zustand. Weiter heißt es, das Feuer habe sich in dem Bierlokal enorm schnell ausgebreitet. Auf Bildern und Videos ist zu sehen, wie Menschen schreiend davonrennen, große Flammen schlagen aus der Tür. Warum es zu dem Brand in der Bar kam, ist noch nicht bekannt. Nun nach Frankreich. Rund 50 Kilometer südlich von Paris ist ein Waldbrand ausgebrochen. Das Feuer brach gestern am späteren Nachmittag in einem Wald beim Städtchen Fontainebleau aus und breitete sich rasch aus. Bis Mitternacht hatte es laut Feuerwehr bereits 800 Hektar Wald erfasst. Etwa 15 Häuser wurden evakuiert, weitere Gebäude würden geschützt, teilt die Feuerwehr weiter mit. Bei der Bekämpfung des Brandes sollen auch zwei Löschflugzeuge aus Südfrankreich helfen. Es sei das erste Mal überhaupt, dass solche Löschflugzeuge in der Region von Paris zum Einsatz kämen, sagte der Sprecher des Nationalen Feuerwehrverbandes gegenüber der Nachrichtenagentur AFP. Neben den Löschflugzeugen sind bereits zwei Löschhelikopter und über 400 Feuerwehrleute im Einsatz. Das Wetter: ziemlich sonnig mit Wolkenfeldern und Sahara-Staub, am Nachmittag 31 bis lokal 35 Grad heiß. Das waren Nachrichten von Radio SRF, verantwortlich David Burkhardt. SRF-Verkehrsinfo von 1.03 Uhr. A2 Gotthard Richtung Chiasso zwischen Rivera und dem Dosso di Taverne-Tunnel, Gefahr wegen eines Unfalls. Und A1 Zürich Richtung Bern zwischen der Verzweigung Schönbühl und Grauholz, Verkehrsbehinderung wegen eines Unfalls. Der Fahrstreifen ist blockiert.
1: 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Für viele heißt's jetzt oder bald Ferienzeit. Wer da noch Inspiration für Bücher braucht, logischerweise auch für alle, die keine Ferien haben, unsere Kulturredaktion stellt ihre aktuellen Favoriten vor. Wir haben die Sendung nochmal wiederholt für das Spezialprogramm von SRF 4 News jetzt über den Sommer. Unser Mikrofon begleitet sie durch die nächste knappe halbe Stunde meine Kollegin Annette König.
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3: Bei mir im Studio sind meine beiden Kollegen, der Felix Münger und der Tim Felchrin. Felix, du hast das Buch von Lukas Bärfuss gelesen, «Königin der Nacht». Und das schwingt jetzt so richtig oben raus. Was sind die Gründe? Was denkst du?
4: Ja, es ist eine sehr intensive Lektüre. Es ist ein Buch, wo der Lukas Bärfuss sehr viel Persönliches an Preis gibt. Es geht um das Verhältnis zu seiner Mutter, die sehr belastet war. Und die Mutter ist jetzt verstorben in der Zwischenzeit. Vor 8 Jahren ist, glaube sie gestorben. Und er lotet in dem Buch sein Verhältnis aus zu seiner Mutter, die er hatte. Und auch, was halt da schiefgegangen ist. Und er forscht nach den Ursachen und schlägt nachher den Bogen auch zu der Politik. Also zur Historie. In welchem Zusammenhang steht die Mutter, in welchem Zusammenhang steht die Geschichte, die er selber durchlebt hat.
3: Und denkst du, die Jury hat jetzt besonders gut gefunden, dass er jetzt sehr persönlich wird? Oder dass er eben den Link macht zum Politischen am Beispiel jetzt von einer persönlichen Geschichte?
4: Also ich glaube, der Link zum Politischen, das ist typisch für Lukas Bärfuss. Das gibt es eigentlich immer. Er ist sehr ein politisch engagierter Schriftsteller. Und ich kenne kein Werk von ihm, wo das nicht irgendwo auch noch mitschwingt. Aber es ist andererseits natürlich ein Buch, das schon herausragt in der Art und Weise, wie es gemacht ist. Es ist in drei Teilen geschrieben. Es fängt an mit einer Bestandesaufnahme. Seine Mutter ist gestorben. Er reist in die Dominikanische Republik. Dort hat seine Mutter gelebt, weil sie hat, wo sie pensioniert worden ist, in ihren Augen zu wenig Geld gehabt, um in der Schweiz zu bleiben, und ist dann ausgewandert. Er hat dann kaum Kontakt gehabt, und als er dort nachkommt, findet er einen Zettel mit ihrem letzten Banksaldo. Das sind geschlagene 60 Franken gewesen. Und da setzt nach einer riesigen Reflexion ein beim Lukas Bärfuss, wie ist mein Verhältnis gewesen. Das ist dann der zweite Teil in Rückblenden, wo er die Geschichte erzählt von seiner Mutter, die ihn nie geliebt hat. Und dann im dritten Teil, das ist dann mehr ein Essay, geht es dann darum, in welcher grösseren historischen Dimension ist die Geschichte von seiner Mutter und von ihm selber zu verstehen.
3: Also schon so, wie du das erzählst, ist das spannungsgeladen, also geht man gerade mit. Das heisst, die Mutter ist gestorben und erst dann ist er in die Dominikanische Republik gereist.
4: Er ist vorher, das kommt im zweiten Teil, kommt das dem vor, wo es Rückblenden gibt. Er ist vorher, hat er versucht, wieder mal Kontakt aufzunehmen mit seiner Mutter. Das ist so. Man muss vielleicht jetzt da einigermaßen chronologisch bleiben. Er ist bei der Mutter aufgewachsen. Die hat sich sehr früh getrennt von ihrem Vater, wo ein Halodri war. Der war im Gefängnis. Aber die Mutter hat ihn völlig als Störfaktor wahrgenommen. Sie hat in prekären Jobs geschafft. Sie hat die Wäschereien geschafft. Sie war so eine Bardame im Prostitutionsmilieu. Sie hatte nie Geld gehabt, und der Lukas Bärfuss, das Büebel, war einfach wie immer im Weg. Und mit 15 hat sie ihn einfach auf die Straße gestellt. Und er hat dann mehrere Jahre in Thun hat er auf der Straße gelebt. Einen wirklichen Kontakt hat es ab da nicht mehr gegeben, außer sporadisch. Und dann ist sie ausgewandert in die Dominikanische Republik. Und das Verhältnis war so belastet, dass es kaum mehr Begegnungen gegeben hat. Aber er erzählt dann, dass er mal versucht hat, sie wieder zu besuchen und ins Gespräch zu kommen und auch die Beziehung zu klären. Und er schildert sehr eindrucksvoll, dass es nicht möglich war, sich zu begegnen. Und hochfrustriert ist er dann wieder abgereist.
3: Reflektiert er in dem Buch auch, inwiefern die Mutter eben ihn geprägt hat, dass er den Weg als Schriftsteller ist gegangen?
4: Er schildert im zweiten Teil, da, wo eben die Rückblenden sind, wenn er schon als Jugendlicher irgendwie ein Lexikon bekommen hat, wo er dann von A bis Z durchgelesen hat, wenn er die Literatur für sich entdeckt hat und in selber einer Zeit, wo er ohne die Heime war, wo er auf der Straße gelebt hat, hat er viel, viel Stunden und Tag im Ganzen verbracht in Bibliotheken, in Buchhandlungen und hat gelesen, gelesen, gelesen. Und das ist wahrscheinlich für ihn dann schon sehr wichtig gewesen, dass er den Weg können machen. Du fragst, wie ist er denn zum Schriftsteller geworden nachher, dass er den Weg können machen. Das hat ihn wahrscheinlich ein Stück weit gerettet. Wobei, das ist jetzt nicht das Thema von dem Buch. Es ist die Geschichte von seiner Mutter und es ist die Geschichte von der Beziehung, die er zu seiner Mutter hatte. Und wie er nachher den Weg aus der Verlorenheit zurück ins Leben gefunden hat und zu dem grossen und anerkannten Schriftsteller geworden ist, wo er dann ja heute ist. Er hat ja auch den Georg-Büchner-Preis gewonnen, beispielsweise den Schweizer Buchpreis. Also die hohen Auszeichnungen, das ist in dem Buch nicht geklärt. Und ich habe ihn auch gefragt, warum er darüber nicht mehr schreibt. Und er hat gesagt, das sei für ihn einfach immer noch nicht klar, wie das funktioniert hat. Aber das Lesen, der Kontakt mit der Literatur, sei für ihn natürlich sicher ein entscheidender Faktor gewesen, dass er den Weg ins Leben gefunden hat.
3: Etwas interessiert mich noch. Du hast gesagt, das Buch hat drei Teile. Im letzten Teil bringt er das Persönliche und das Politische zusammen. Oder das macht er eigentlich in all seinen Büchern bis jetzt. Wie gelingt es ihm da?
4: Es ist sehr pointierte, vielleicht auch polemische Art und Weise, wie er die Geschichte von seiner Mutter in einen längeren Zusammenhang stellt mit historischen Verfehlungen in der Schweizer Vergangenheit. Er geht zurück ins 19. Jahrhundert, wo er Fälle schildert von Fahrenden, von Armen, von Leuten, die wenig hatten und nachher unter die Räder gekommen sind von der Staatsmacht. Also er listet auf, wie der Schweizer Staat zum Beispiel junge Frauen, die vielleicht ungewollt Mutter geworden sind, die Kinder weggenommen hat, weil man denen das nicht zutraut hat, dass sie in ihrer Armut in der Lage sind, Kinder aufzuziehen. Er schildert Fahrende, die man mit, das ist ja auch historisch sehr gut erforscht, wenn man Fahrende drangsaliert hat und versucht hat, die zur Sesshaftigkeit zu zwingen. Menschen, die nicht ins bürgerliche Schema gepasst haben. Und vor dem Hintergrund erscheint nachher die Geschichte von dieser Mutter in einem Licht, dass sich da eine Traditionslinie fortsetzt. Dass das nicht einfach dunkle Kapitel gewesen sind in der Schweizer Geschichte, sondern dass, ich tue es jetzt auch nochmal zuspitzen, der Schweizer Staat im Prinzip in der Vergangenheit wie einen Kampf geführt hat gegen arme Menschen, weil die nicht ins Schema gepasst haben. Und ich meine, der Lukas Berfuss ist bekannt dafür, dass er, und das ist auch ein Verdienst, und das soll er auch als Schriftsteller machen können, das will ich gar nicht in Frage stellen, aber es gehört zu seinem Markenzeichen, dass er natürlich dann auch Widerspruch provoziert mit dem, weil mich dünkt das Bild schon auch sehr einseitig. Die Schweiz ist natürlich auch ein Land gewesen, und das ist eine von den ganz grossen Errungenschaften, gerade auch im 20. Jahrhundert, dass es die Schweiz geschafft hat, einen sehr ausgebauten Sozialstaat aufzubauen. Also die AV, die IV, wenn nichts lange gibt es Ergänzungsleistungen, es gibt selbstverständlich auch Sozialhilfe. Da macht man keine grossen Sprünge, aber in der Idee wäre es schon so, dass Menschen wie eben Lukas Berfuss, seine Mutter, noch ein Leben in Würde könnten, leben auch im höheren, fortgeschrittenen Alter, auch wenn sie prekäre Jobs hatten. Und das tut er absolut nicht erwähnen in seinem Buch. Und das kann man natürlich und soll man auch kritisieren.
3: Felix, du hast gesagt, du hast mit dem Autor geredet. Hat er dir etwas verraten, was dich sehr überrascht hat?
4: Ja, es hat einen Moment gegeben, wo ich leer geschluckt habe. Ich habe ihn irgendwann im Laufe von dem Gespräch gefragt, Lukas Berfuss, ob er denn das Gefühl hat, ob seine Mutter ein glücklicher Mensch sei. Und dann ist es langs Schweigen gekommen. Und dann hat er gesagt, er wüsste es nicht. Er müsse über diese Frage noch länger nachdenken. Und das hat mir gezeigt, wie er eben auch mit ganz grosser Sensibilität und Vorsicht auch an die Frage herangeht. Also arm sein heisst nicht unbedingt, dass man unglücklich ist. Andererseits ist natürlich ein gewisser materieller Wohlstand sicher auch eine Voraussetzung für ein Lebensglück. Aber wie sich das verhaltet, Wohlstand oder Reichtum oder Genug haben und Glück, das ist eine interessante Frage, die das Buch nicht definitiv beantwortet, wo eben auch einem anregt, um darüber nachzudenken.
3: Das hat dir gefallen. Das Gespräch mit dem Lukas Berfuss kann man nachhören im Netz unter srf.ch Audio Literaturclub Interview. Stichwort Lukas Berfuss. Die Angaben zum Buch auf dem ersten Platz von der SRF-Bestenliste Lukas Berfuss, Königin der Nacht. Das Buch hat 127 Seiten und ist erschienen im Rowohlt Verlag. Auf Platz 2 von der SRF-Bestenliste steht «Europa» von der niederländischen Autorin Safai El-Khanoussi. In dieser Runde habe ich das Buch gelesen. Ich habe schon darüber im letzten Bestenlistengespräch geschwärmt, weil auch dort war das Buch nominiert. Und ja, die Geschichte fängt wie ein Krimi an. Die Marokkanerin Salome verschwindet spurlos aus Amsterdam. Ihre Freunde und Verwandte wissen nicht, wo sie geblieben ist. Und tröpfchenweise erfahrt man mehr und mehr von dieser schillernden Künstlerin, die eine sehr heftige Migrationsgeschichte hat, die sie in einprägsame Bilder verwandelt, weil sie ist Malerin. Und die Autorin Safai El-Khanoussi wirft jetzt in diesem Buch ganz einen anderen Blick aufs Europa, nämlich aus der Perspektive von Menschen aus dem Maghreb, aus Marokko, Tunesien und Algerien, die einem täglichen Überlebenskampf ausgesetzt sind, weil sie in Europa nicht die gleichen Voraussetzungen haben. Ein sehr radikales und hochaktuelles Buch. Mich hat das begeistert. Auf Platz 2 von der SRF-Bestenliste zu Recht. Safai El-Khanoussi, Europa. Das Buch hat 352 Seiten und ist erschienen im Hansa Verlag. auch über Europa, aber ganz anders, erzählt der österreichische Autor Robert Menasse. Sein neues Buch ist eine Novelle und heisst «Die Lebensentscheidung». Es steht auf Platz 3 der SRF-Bestenliste. Auch der Robert Menasse ist hier auf dieser Liste ein Altbekannter. Wir haben über sein Buch schon im Mai geredet. Nachlesen kann man das im Netz auf srf.ch, Stichwort Bestenliste Mai. Darum hier nur ganz kurz zwei Sätze zum Inhalt, für die, die das Buch noch nicht kennen. Es geht um einen früh pensionierten EU-Beamten, der seiner kranken Mutter verheimlichen will, dass er selber tödlich erkrankt ist. Und der Eiertanz um den Tod lässt die beiden näher rücken. Es ist eine berührende Mutter-Sohn-Geschichte. Und ein Jurymitglied hat darüber gesagt, dass der Robert Menasse es da schafft, ein schwerwiegendes Thema leichtfüßig und mit spürbarem Humor zu verhandeln. Platz 3 also, Robert Menasse, «Die Lebensentscheidung». Das Buch hat 158 Seiten und ist erschienen im Surkamp Verlag. Ja, und jetzt kommen wir zu einer interessanten Pattsituation. Auf dem 4. Platz stehen gerade 2 Bücher punktgleich nebeneinander. Die Schweizerin Angelika Overath mit «Kalanda oder Alvas Antwort» und die deutsche Autorin Tanna Häfner mit «Die Riesinnen». Tim, du bist unser Experte in dieser Sache. Du hast beide Bücher gelesen. Was haltest du von dem Juryentscheid?
5: Also ich kann beide Entscheide gut nachvollziehen. Es sind beides tolle Bücher. Vielleicht zuerst zu «Galant» oder «Alvas Antwort» von der Angelika Overath. Finde, da ist wirklich ein sehr wunderbarer Spruch, der im Zentrum steht. Die Angelika Overath kann schreiben, dass man richtig drinnen schwelgen kann. Es gibt aber in diesem Buch auch etwas, das ich kritisieren würde. Eine Ebene, auf das können wir dann noch zu sprechen kommen. Und das andere Buch, «Die Riesinnen» von der Hanna Häfner, hat mich wirklich sofort reingezogen. Und ich bin nicht der Einzige. Also das Buch ist ja auch in Deutschland sofort auf der Bestsellerliste gestanden. Und das ist sicher nicht von ungefähr. Ich glaube, das ist ein Buch, das für viele Leute könnte so zu einem Lieblingsbuch werden.
3: Also ich höre da raus, für dich gibt es tatsächlich eine Rangordnung zwischen den beiden Büchern. Für dich ganz klar Hanna Häfner auf Platz 4 und Angelika Overath auf Platz 5. Gehen wir doch ins Detail rein, die Riesinnen. Um was geht es da? Ich nehme nicht an, es ist ein Fairy Tale. Es geht um grossgewachsene Frauen.
5: Ja, ganz genau. Es geht um 3 Frauen, um genau zu sein, 3 Generationen. Lise, Cora und Eva heissen die, also Mutter, Tochter und Enkelin. Die wohnen in einem kleinen Dorf im Schwarzwald, Wittenmoos heisst das. Und die Frauen heissen Riesberger zum Nachnamen. Und so kommen sie zu ihrem Übernamen im Dorf, die Riesinnen, also abgeleitet, darum der Titel. Und es gibt, du hast schon gesagt, auch einen anderen Grund für den Spitznamen. Die 3 sind alle etwa einen Kopf grösser als die anderen Frauen im Dorf. Außerdem haben sie... Ja, sie haben aus dem Sommersprossen, sie haben ganz rotes Haar, sie sind lang und rotig. Zusammengefasst, sie sind anders, sie sehen anders aus und darum sind sie auch Aussenseiterin in diesem kleinen, ja, konservativen Provinznest. Und sie haben es mal darum nicht einfach. Dort vor allem die 2 Frauen aus den ersten beiden Generationen, die Lise und ihre Tochter Cora. Aber eben, sie sind halt auch dort verwurzelt. Und das, was der Roman jetzt macht, ist so der Generationenroman, die Generationengeschichte zu erzählen, von 1950 bis knapp in die Gegenwart. Und auch die Schicksal, die Frauen, die sie erleben, hauptsächlich als Leben führen ohne Männer und wie sie sich können behaupten. Es ist ein Roman über weibliche Selbstbehauptung und eigentlich alle Art moderner Heimatroman.
3: Eben Heimatroman, weil sie in einem kleinen Ort im Schwarzwald spielt. Du hast schon gesagt, das sind Aussenseiterinnen. Ja, wie kommen die aus dieser Aussenseiterrolle denn raus? Vor allem dann auch die jüngste Figur, die Enkelin.
5: Zu der jüngsten Figur komme ich sehr gerne, du es trotzdem so ein bisschen chronologisch nachverzählen, weil es die 3 Frauen natürlich auch andere Lebensgeschichten haben und Art und Weise, wie sie sich so ein bisschen behaupten können. Es fängt an mit der Lise und ihrem Mann stirbt früh, man muss sagen, eigentlich zu ihrem Glück, weil das ist so ein tumber, grober Mann. Und sie übernimmt dann die Metzgerei von der Familie vom Mann und kann sich so nach und nach auch ein Standing schaffen in diesem Ort. Sie träumt sich aber auch immer wieder weg von dem kleinen Ort von Wittenmoos, aber sie sieht die Möglichkeiten nicht. Im Gegensatz zu ihrer Tochter, der Cora, das ist so die Rebellin. eine junge Frau, die ausbrechen will. Und das macht sie auch nach Frankreich, nach Italien. Und sie wird dort ungewollt schwanger. Und das ist der Grund, wieso sie zurückkommt ins Dorf, wo sie dann ihre Tochter aufzieht. Also sie eben hat eine Tochter. Und dann dort recht erfolgreich, aber auch mit Mühe am Anfang, ein Restaurant führt, mit der Mutter zusammen. Und die Jüngste, die Eva, die Tochter wiederum, die hat am meisten Freiheiten, muss man sagen, weil sie natürlich auch in einer moderneren Zeit gross wird. Sie hat weniger das Gefühl, dass sie ausbrechen muss. Aber sie entscheidet sich nach einem Studium in Stuttgart ganz bewusst für die Provinz, für das Zurückkommen, für den kleinen Ort. Besonders auch, muss man sagen, für einen Wald um den Ort herum, der sowieso eine wichtige Bedeutung hat für alle Frauen. Also es zeigt wirklich also die Generationen, welche Fragen stellt man sich, auch gerade als Frau, was soll Heimat für mich sein? Ist das ein Ort, der mich beschützt, der mich behütet? Oder hält es mich ab von der Freiheit? Oder geht das auch Hand in Hand? Aber diese Fragen würden wahrscheinlich alle drei unterschiedlich beantworten.
3: Wald, was für eine Bedeutung hat denn der Wald für die Frauen?
5: Er ist so omnipräsent, also man muss wirklich so den Schwarzwald vorstellen, irgendwie dunkel, was in Schatten wirft, aber auch einnehmend ist, er hat so zwei Seiten, also einerseits das Gefühl, es schirmt ab von allem anderen, es hat vielleicht fast etwas Märchenhaftes, wo die Frauen auch wieder Ruhe suchen, von einem Dorf, wo sie eben ein bisschen Aussenseiterin sind. Es stellt sich aber auch mehr und mehr heraus, dass der Wald auch ein Ort ist, wo man muss schützen. Beispielsweise ganz konkret, wo es in den 1970er Jahren ein AKW gebaut werden soll in dieser Region und die Lise, die Älteste, eher unfreiwillig plötzlich an eine Demonstration gerotet gegen die AKWs. Also man merkt, der Wald, der tut eigentlich das, die Heimat symbolisieren, aber eben, es ist immer so ein bisschen ambivalent, so wie das Dorf auch ambivalent ist. Ich habe mich am Schluss so ein bisschen gefragt, ist es fast eine Romantisierung vom Dorf am Ende, weil man so zurückkommt und dort innen dann gleich auch sein kleines Glück findet. Das hat ja fast ein bisschen etwas Konservatives, so Biedermeierisches, aber ich muss schon sagen, über das ganze Buch hinweg ist das sehr clever und toll erzählt. Die Ambivalenz und die verschiedenen Seiten, die ein Dorfbau haben kann, wo wahrscheinlich einige können, die um einen kleinen Ort aufgewachsen sind, also behütet sind und vielleicht gleichzeitig auch das Gefühl, man steckt in einer Rolle fest, wo man nicht daraus rauskommt.
3: Das heisst, sie hat einen persönlichen Umgang mit dem Dorfleben, was vermutlich auch eine grösse Leserinnen-Schar hinter ihr versammelt, oder? Weder wenn sie jetzt über das Dorfleben wird herziehen.
5: Ja, ich glaube schon. Also ich muss wirklich sagen, ich finde nicht, dass es Romantisierung ist. Ich finde es eine tolle Weiterführung von der fast Tradition von Heimatroman. Also wenn man daran denkt, in den letzten Jahrzehnten ist das Image vom kleinen Ort von der Provinz sehr negativ gesehen, man hat sich abgearbeitet. Der kleine Ort, das Dorf, dort wollte man weggehen. So. Und jetzt ist das vielleicht auch etwas, was zu der Zeit passt, aber eine gute und eine differenzierte, das ist wichtig zu sagen, wirklich eine differenzierte Auseinandersetzung mit dem Ort. Und ja, ich glaube auch, der kleine abgeschlossene Raum, da kann man auch sofort reintauchen, mit sofort die Atmosphäre aus den verschiedenen Jahrzehnten. Und ich glaube, das ist mitunter der Grund, wieso das auch so viele Leute begeistert. Hannah Hefner hat auch im besten Sinn einfache Sprache, einen klaren Spruch, mit aber auch immer wieder tollen Metaphern, tollen Bildern. Also vielleicht eins als Beispiel geben, ganz am Anfang, wenn die Lise beschrieben wird, dann heisst es da einmal, sie sei mager wie ein Kleiderhaken, zurechtgebogen zu Menschenform. Das finde ich tolle Bilder, die da irgendwie auch an denen sind. Also ich glaube eben der Ort, die vielleicht auch Identifikation, die man haben kann, aber die verschiedenen Perspektiven und Biografien rund ums Thema Heimat, ja, das macht es für Leserinnen, für offenbar Buch.

0: Demo gegen das AKW mitnimmt. Das ist wichtig. Aber die Männer, die stehen halt auch im Weg. Und auch das ist wichtig für den Roman, dass die Frauen eigentlich ins Handeln kommen. Mhm. Aber die Männer sind klar Nebenfiguren. Für mich als Leser, als männlicher Leser, spielt das jetzt überhaupt keine Rolle. Also ich habe Freude an diesen drei Protagonistinnen. Ich will ihre Geschichte wissen und ich bin auch in der Lage, mich mit Frauen zu identifizieren, falls das überhaupt notwendig ist für ein gutes Leserlebnis. Aber da ist das absolut möglich und der Fall.
1: Also ich höre, du stehst völlig hinter dem Titel. Er steht auf dem Platz 4 von der SRF-Bestenliste. Hannah Häfner, «Die Riesinnen», das Buch hat 416 Seiten und ist im Penguin Verlag erschienen. Auch auf dem vierten Platz steht die Schweizer Autorin Angelika Overath mit ihrem Roman «Kalanda oder Alvas Antwort». Tim, du hast das Buch auch gelesen. Was steckt hinter dem Titel? Geht es da auch in die ländlichen Regionen von der Schweiz nach Graubünden?
0: Ganz genau dort spielt der Roman und eigentlich nur eben in dem Kalanda-Gebiet. Es geht um die titelgebende Alva. Das ist eine junge Frau, so zwischen 30 und 40, würde ich sagen. Und sie bricht am Morgen auf in Chur, Richtung Gipfel vom Kalanda-Massiv. Also das sind rund 200 Höhenmeter, die sie hier vor sich hat. Die Alva kennt die Strecke gut und sie will jetzt noch einmal rauf. Und es liegt so in der Luft, oder besser gesagt zwischen den Zielen, dass es vielleicht das letzte Mal könnte sein, dass sie dort aufsteigt. Wieso, das erfahren wir am Anfang noch nicht. Wir wissen aber, die Alva hat eine Nachricht bekommen, die irgendwie lebensverändernd muss sein. Und wir folgen jetzt der Alva auf ihrer Wanderung und sie legt so Höhenmeter für Höhenmeter zurück und währenddem lässt sie ihr Leben gedanklich an sich vorbeiziehen. Also sie denkt zum Beispiel an ihre Beziehung zu zwei Männern, zum Clan, zum Badran. Sie denkt an ihre zwei Kinder, eins vom Clan, eins vom Badran. Sie denkt an ihr Leben, das sie nach Istanbul geführt hat und zurück ins Bündnerland und so das Grund. Die Grundstimmung, das Grundgefühl in diesen Gedanken beim Wandern, das ist eigentlich, ich würde jetzt mal sagen, eine Dankbarkeit. Also die Alva hat so den Blick für das Schöne, was sie im Leben erlebt hat und immer noch hat. Und das ist relevant, weil, ich habe es gesagt, am Anfang steht die Nachricht so als Ausgangslage, als Motor von dieser Wanderung. Und das kann man sagen, das ist eine Diagnose, die im Grunde genommen ein Todesurteil ist.
1: Das heisst, formal ist das Buch bildet eine Wanderung von ein paar Stunden ab, macht Rückblenden.
0: Also die Rückblenden, die sind sehr mannigfaltig. Sie denkt, eben, wie ich es vorher gesagt habe, ihr eigenes Leben, aber nicht nur. Sie kommt zum Beispiel auch auf zu denken, muss man sagen, auf einen Konflikt zwischen der Türkei und Griechenland, weil sie ja selber auch mal in Istanbul gewohnt hat. Sie denkt auch ihre Grossmutter, die aus dem Sudetenland geflüchtet ist und wie sie mit Alva heute noch Kraft schöpfen aus dieser Grossmutter und der Verbindung zu ihr. Und Angelika Overath macht das mit einer ruhigen Art, mit einer feinen Art, total schön durch die Gedanken so ein Gesamtbild von einem Leben können zu kreieren. Das hat mir sehr gut gefallen. Und ich habe gedacht, eigentlich, also es erzählt, oder vom Inhalt her ist das eine Bergwanderung. Es gleicht aber irgendwie auch von der Form her an eine Bergwanderung. Also wer mal so ein bisschen länger unterwegs ist, wird das können, wie so die Gedanken irgendwie abschweifen, Kreise ziehen und dann immer wieder zu einem Thema zurückkommt, wo man gerade besonders, wo ihm gerade besonders gerade wichtig ist. Das finde ich sehr toll gemacht. Und es sind immer kleine Details von außen, Kleinigkeiten, die die Gedanken ins Laufen bringen. Ein Äpfelkern zum Beispiel, was sie in der Hand hat, oder das Zwitschern der Amseln, kleine Sachen. Und das ist auch der Kern von diesem Buch, so schöne im vermeintlich Nebensächlichen. Details, die das Leben lebenswert machen.
1: Das war es, unsere Bücherschau mit Top-Buchempfehlungen von unserer Fachjury aus Literaturexpertinnen und Experten. Danke, Tim Felchlin. Und danke Felix Münger für das einordnende Gespräch. Und Ihnen am Radio viel Spass beim Lesen und Entdecken. Mein Name ist Annette König.
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3: 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Und hier geht's gleich weiter mit den Nachrichten.

0: Die Nachrichten von SRF um 13:30 mit David Burkhardt. Die USA haben auch heute Nacht Angriffe auf Ziele im Iran gestartet. Das teilt das zuständige Regionalkommando CENTCOM mit. Die Angriffe seien vom Commander-in-Chief angeordnet worden, also von US-Präsident Donald Trump. Ziel der neuerlichen Angriffe sei, dass die Fähigkeit des Irans geschwächt werde, zivile Seeleute und Handelsschiffe bei der Durchfahrt durch die Straße von Hormus anzugreifen. Bereits zuvor hatten iranische Staatsmedien von erneuten Explosionen an verschiedenen Orten in der Nähe der Straße von Hormus berichtet. Schon in der Nacht von Samstag auf Sonntag griffen die USA nach eigenen Angaben rund 140 Ziele im Iran an. Auslöser sei ein iranischer Angriff auf ein Schiff gewesen, das durch die Straße von Hormus habe fahren wollen. Auf diese Angriffe reagierte der Iran seinerseits mit Attacken auf US-Verbündete in der Region wie Katar, Jordanien, Bahrain, Kuwait oder den Oman. Nach den jüngsten US-Schlägen gibt es aus diesen Staaten bislang keine Meldungen über neue iranische Angriffe. Die UNO verurteilt derweil die neueste Eskalation. Generalsekretär Antonio Guterres ruft beide Seiten zu größter Zurückhaltung auf und fordert, dass die Verhandlungen über ein Ende des Krieges wieder aufgenommen werden. In der thailändischen Hauptstadt Bangkok sind bei einem Brand in einer Bar mindestens 27 Menschen ums Leben gekommen. Das sagte Thailands Ministerpräsident Anutin Chamirakun bei einem Besuch am Unglücksort. Laut dem Gouverneur von Bangkok gab es zudem 63 Verletzte, 22 davon seien im kritischen Zustand. Weiter heißt es, das Feuer habe sich in dem Bierlokal enorm schnell ausgebreitet. Auf Bildern und Videos ist zu sehen, wie Menschen schreiend davonrennen. Große Flammen schlagen aus der Tür. Warum es zu dem Brand in der Bar kam, ist noch nicht bekannt. Nach Frankreich. Rund 50 Kilometer südlich von Paris ist ein Waldbrand ausgebrochen. Das Feuer brach gestern am späteren Nachmittag in einem Wald beim Städtchen Fontainebleau aus und breitete sich rasch aus. Bis Mitternacht hatte es bereits 800 Hektar Wald erfasst. Etwa 15 Häuser wurden evakuiert, weitere Gebäude würden geschützt, teilt die Feuerwehr mit. Bei der Bekämpfung des Brandes sollen auch zwei Löschflugzeuge aus Südfrankreich helfen. Es sei das erste Mal überhaupt, dass solche Löschflugzeuge in der Region von Paris zum Einsatz kämen, sagte der Sprecher des Nationalen Feuerwehrverbandes gegenüber der Nachrichtenagentur AFP. Neben den Löschflugzeugen sind bereits zwei Löschhelikopter und 400 Feuerwehrleute im Einsatz. Die Wetteraussichten: Es wird ziemlich sonnig mit Wolkenfeldern und Sahara-Staub. Am Nachmittag 31 bis lokal 35 Grad heiß. Das waren Nachrichten von Radio SRF, verantwortlich David Burkhardt.
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2: Das ist das Wochenendprogramm bei Ihrem Infosender. Schön sind Sie hier. In der nächsten halben Stunde schauen wir zurück auf ein paar ausgewählte Hintergrundthemen der letzten Woche. Und am Mikrofon begleitet Sie Romana Kaiser. In dieser Woche hat in der Türkei in Ankara der NATO-Gipfel stattgefunden. Und da haben die 31 geladenen Staats- und Regierungschefinnen und Chefs ein ungewöhnliches Geschenk bekommen. Einen Revolver mit eingraviertem Namen. Und der Gastgeber, der türkische Präsident Recep Tayyip Erdogan, hat sich für eine scharfe Handfeuerwaffe entschieden, inklusive Munition. Was will Erdogan mit diesen Geschenken bewirken? Das wollte Salvador Atasoy von Thomas Seibert wissen. Er ist freier Journalist in der Türkei.
3: Ich glaube, man muss das sehen im Zusammenhang mit dem NATO-Gipfel bzw. der Betonung der Rüstungsindustrie bei diesem Gipfel. Es gab ja eine eigene Rüstungsschau vor dem eigentlichen Gipfeltreffen in Ankara. Und dabei ist die türkische Waffenindustrie sehr selbstbewusst aufgetreten. Erdogan selbst hat in seinen Äußerungen fast immer die Forderung einfließen lassen, die Türkei möge mehr als bisher an westlichen Rüstungsprojekten beteiligt werden. Da ging es einmal um die Forderung an die USA, Rüstungssanktionen aufzuheben, die im Moment noch in Kraft sind gegen die Türkei, und die Forderung an die Europäer, die Türkei zur Beteiligung an diesem riesigen Rüstungsprogramm namens SAFE, bei dem es um 150 Milliarden Euro geht. Also die Türkei will da mitspielen.
4: Eine Waffe also als Hinweis auf die Rüstungsindustrie, wie stark ist die denn?
3: Das ist eine Boom-Story hier in der Türkei. Sie ist gewissermaßen, um in der Branche zu bleiben, explodiert. Die Türkei hatte vor 20 Jahren gerade mal 17 Waffenproduzenten. Heute sind es 4.000 Firmen im Rüstungssektor. Die Exporte sind mittlerweile bei 11 Milliarden Dollar im Jahr. Damit steht die Türkei an 11. Stelle der Waffenexporteure weltweit. Es geht bei den türkischen Exportschlagern vor allen Dingen um Kampfdrohnen. Die gehen an den Nachbarn Aserbaidschan, die gehen auch in die Ukraine, aber zunehmend eben auch an europäische Staaten wie Polen zum Beispiel. Polen hat als erstes EU-Land türkische Kampfdrohnen gekauft. Diese Drohnen sind nicht nur relativ billig, sondern auch kampfbewährt. Sie sind also im Ukraine-Krieg eingesetzt worden, sie sind im Libyen-Konflikt, im Kaukasus-Konflikt eingesetzt worden. Das heißt, die Kunden wissen, dass diese Drohnen wirksam sind. Ein anderer Exportschlager für die Türken ist Munition, besonders Artilleriegeschosse, die relativ kostengünstig hergestellt werden können in der Türkei. Und mittlerweile versucht die Türkei auch in andere Bereiche vorzustoßen, in den Hightech-Bereich, zum Beispiel in den Markt für Übungsflugzeuge. Spanien hat ein türkisches Trainingsflugzeug gekauft und die Türken versuchen im Moment auch selber einen Kampfjet der neuesten Generation zu entwickeln. Dabei zeigen sich aber auch die Schwachstellen der türkischen Rüstungsindustrie. Bei diesem Kampfjet zum Beispiel ist die Türkei auf amerikanische Motoren angewiesen.
4: Also eine Handfeuerwaffe als kleiner Wink mit dem Zaunpfahl. Normalerweise macht die Türkei ja eher Schlagzeilen mit Sachen wie hoher Inflation oder Wirtschaftsproblemen. Wie wichtig ist denn die Waffenindustrie mittlerweile für das Land?
3: Sie wird immer wichtiger und ist jetzt schon wichtig. Diese 11 Milliarden Dollar Einnahmen an Exporten, das ist zwar noch viel weniger als zum Beispiel die 60 Milliarden Dollar, die die Türkei jedes Jahr am Tourismus verdient, aber die türkische Waffenindustrie ist von der Regierung als Zukunftsbranche definiert und die Regierung steckt auch sehr, sehr viel Geld in Forschung und Entwicklung. Das heißt, sie will diese Branche in Zukunft noch weiter ausbauen.
4: Jetzt also diese personalisierte Waffe als Botschaft, hat das funktioniert? Kann man dazu schon was sagen?
3: Es hat wohl nicht ganz funktioniert. Zumindest zwei wichtige Politiker haben die Waffe erstmal in der Türkei gelassen, nämlich der britische Premierminister Starmer und der deutsche Bundeskanzler Merz. Von anderen wissen wir es noch nicht. Starmer und Merz haben die Pistolen in Ankara gelassen mit Hinweis auf Einfuhrbestimmungen. Das heißt also, so richtig ein durchschlagender Erfolg war es bisher nicht.
2: Das sagt Thomas Seiber, der berichtet als freier Journalist aus der Türkei. Weiter nach Venezuela jetzt. Die schweren Erdbeben haben über 3.600 Todesopfer gefordert. Das haben die venezolanischen Behörden diese Woche mitgeteilt. Und auch zwei Wochen nach der Katastrophe steigt die Zahl der Toten weiter an. Nach den Erdbeben haben viele Länder Rettungsteams und Hilfsgelder nach Venezuela geschickt, unter anderem die Schweiz. Und ein nicht unbedeutender Teil dieser Hilfe kam aus den USA. Über 310 Millionen Dollar sind es bis jetzt, das sagen die USA. Ja, und das alles gut ein Jahr, nachdem die USA den Langzeitherrscher Nicolas Maduro aus Venezuela entführt haben. Wie präsent waren denn die USA jetzt bei diesen Rettungsarbeiten in Venezuela? Das hat Julius Schmitz, die freie Journalistin Anne Demmer, gefragt. Sie war bis vor kurzem vor Ort in Venezuela.
5: Ja, die USA haben ja wie viele andere Länder auch Rettungs- und Sucheinheiten nach Venezuela geschickt, darunter auch ein 80-köpfiges Team mit 6 Spürhunden. Die waren durchaus präsent. Ich konnte tatsächlich auch bei einer Rettungsaktion beobachten, wie sie eine Frau aus einem völlig eingestürzten Haus retten könnte in La Guaira, eben in der Region an der Küste von Venezuela. Generell würde ich sagen, dass die US-Kräfte nicht präsenter waren als Hilfskräfte aus anderen Regionen auch. Die Schweiz, auch Deutschland, Jordanien, Mexiko, Chile hatten ja auch Unterstützung geschickt. Insgesamt war die internationale Unterstützung sehr sichtbar, würde ich sagen.
4: Vielleicht können Sie das noch mal ein bisschen greifbar machen. Wie viel Hilfe haben denn die USA im Vergleich zu anderen Ländern geleistet?
5: Die US-Hilfe übertrifft tatsächlich die anderer Geber massiv. Die EU beispielsweise, immerhin mit 27 Mitgliedstaaten, stellte zunächst 5 Millionen Euro an akuter Katastrophenhilfe bereit, zusätzlich zu 52 Millionen Euro, die bereits vorher schon versprochen waren für die Dauerkrise. Aber der tatsächliche Bedarf ist natürlich riesig. Die UNO beziffert den nötigen Finanzbedarf für die Nothilfe in Venezuela auf 606 Millionen Dollar. Und selbst die großzügige US-Hilfe deckt das dann natürlich immer noch nicht ab. Aber politisch entscheidend ist vielleicht auch eher die Botschaft, die Symbolik und die Sichtbarkeit. Es wurden nämlich auch Kriegsschiffe, Militärpersonal nach Venezuela geschickt und das ist ganz im Sinne von Trump.
6: Ja, wenn Sie schon diese Symbolik ansprechen, wie ist das denn bei der Bevölkerung angekommen, dass jetzt eben, ich sage mal, ausgerechnet die USA da auch Hilfe leisten in Venezuela?
5: Grundsätzlich habe ich den Eindruck in Gesprächen mit den Menschen vor Ort gewonnen, dass sie generell unglaublich dankbar für die internationale Hilfe sind. Generell, das Land war ja nicht auf eine derartige Katastrophe vorbereitet. Ganz konkret auf die USA bezogen, viele Menschen haben ja auch die Intervention, also auch die Verhaftung Maduros unterstützt, haben diskutiert und hatten ja auf einen Cambio, eine demokratische Transition gehofft. Dabei war ihnen das Vorgehen in Anführungsstrichen egal. Hauptsache, es passiert was. Aber mit dem Beben wurde das Land natürlich noch mal einmal mehr zurückgeworfen und viele befürchten auch, dass die venezolanische Regierung wieder repressiver gegen Kritiker vorgehen wird. Viele hoffen auf die Rückkehr von Maria Corina Machado, also die Oppositionsführerin.
6: Es ist ja erst gut 6 Monate her, dass die USA den Langzeitmachthaber Nicolas Maduro entführt haben. Der sitzt jetzt in einem Gefängnis in den USA in New York. Ist das denn ein Problem für die amtierende Präsidentin Delcy Rodriguez, dass sie jetzt aus den USA Hilfe annehmen muss?
5: Das Verhältnis hat sich insofern entwickelt, also Rodriguez nennt Trump inzwischen Partner und Freund. Das wäre vor einem halben Jahr sicher nicht so gewesen. Im Land selbst wird von ihr mittlerweile als Gobierno de Títeres, also Marionettenregierung, gesprochen, weil sie letztlich alles macht und tut, sobald Trump Forderungen stellt. Viele Menschen in Venezuela hoffen auf die Rückkehr, wie gesagt, von Maria Corina Machado, die immer wieder angekündigt hatte, dass sie zurück ins Land will, aber nun von den USA fallen gelassen wurde. Und bei den Venezolanerinnen und Venezolanern steht Rodriguez wegen ihres schlechten Krisenmanagements massiv in der Kritik. In den ersten Stunden waren viele Familien auf sich alleine gestellt, haben mit bloßen Händen im Schutt gegraben, bevor überhaupt organisierte Hilfe kam. Und die Regierung weist die Vorwürfe zurück, verweist auf tausende Helfer im Einsatz und spricht von gezielter Desinformation, die zusätzlich Chaos gestiftet hätten. Aber der Grundtenor der Kritik bleibt. Das war kein Betriebsunfall, sondern das Ergebnis eben von Jahren fehlender Wartung, fehlender Prävention und einer Infrastruktur, die auf Kante genäht war und beim ersten großen Schock einfach dann nachgegeben hat. Und letztlich kann sich aber Rodriguez auf die Unterstützung von Donald Trump weiterhin verlassen.
6: Anna Demmer, um das jetzt nochmal zusammenzufassen, was sagt denn diese Situation nach den 2 schweren Erdbeben in Venezuela über die Beziehung aus zwischen eben Venezuela und den USA?
5: Ja, man darf ja nicht vergessen, Trump hat in Venezuela ganz handfeste ökonomische Interessen und das erklärt eigentlich das ganze Bild. Nach der Festnahme von Maduro hat er nicht zufällig Rodriguez an die Spitze gehievt, sondern bewusst entschieden, dass sie das Land nach seinen Vorstellungen regiert und für amerikanische Investoren öffnet. Und seitdem haben die USA praktisch Zugriff auf die venezolanischen Ölreserven. Und deshalb sprechen viele auch von einer Marionettenregierung. Rodriguez sitzt zwar formal an der Spitze, aber die eigentlichen Entscheidungen, gerade wirtschaftspolitisch, laufen über Washington. Und genau deshalb hat Trump auch ein Interesse daran, die Erdbebenkatastrophe klein zu reden, relativ klein zu reden. Sie passt einfach nicht in seine Erfolgserzählung. Er hat sogar 2 Tage nach dem Beben behauptet, die Venezolaner würden vor Glück in den Straßen tanzen, was natürlich eine Provokation ist. Und die Ölinfrastruktur selbst ist von dem Beben weitgehend verschont geblieben. Also dieses Gebiet hat es nicht getroffen. Aber damit das läuft, braucht es eben eine gewisse Stabilität im Land. Und genau die nutzt Trump als Argument, um Wahlen auf unbestimmte Zeit erstmal zu verschieben. Erst wenn die Lage in Anführungsstrichen stabil genug ist, sollen freie Wahlen kommen. Und was stabil genug bedeutet, entscheidet am Ende er.
2: Das sagt die freie Journalistin Anne Demmer. Sie war soeben noch vor Ort in Venezuela. Norwegen hat grünes Licht gegeben für eine Weltpremiere. Nördlich von Bergen soll an der Küste ein Schiffstunnel entstehen, der so groß ist, dass auch Transport- und Fährschiffe hindurchfahren können. 1,7 Kilometer Tunnel sollen quer durch die Halbinsel Staats gebohrt werden, und zwar von einem Fjord zum anderen. Kostenpunkt des Ganzen über 700 Millionen Franken. Nicolas Malzacher hat Nordeuropa-Korrespondent Bruno Kaufmann gefragt, was sich denn Norwegen von diesem Großprojekt erhofft.
7: Ja, es erhofft sich direkt einmal drei Ziele, nämlich dass die Schifffahrt entlang dieser Westküste, die eben sehr ausgesetzt ist, sicherer wird, verlässlicher und auch umweltfreundlicher. Aber Norwegen hofft natürlich auch damit ein bisschen die Peripherie des Landes zu stärken und möchte vor allem auch ein Zeichen setzen eben für seine Schifffahrt und auch die Fischwirtschaft.
8: Wie bedeutend ist denn diese Küstenregion ganz grundsätzlich für das Land?
7: Ja, ich würde sagen, es ist sehr bedeutend. Es ist ein bisschen die Achillessehne der langen norwegischen Küste. Die ist ja, wenn man einfach die Luftlinie betrachtet, 2000 Kilometer lang. Aber mit allen Fjorden und Inseln ist sie eben über 100.000 Kilometer lang. Und da gibt es eben viele Hindernisse. Und diese Halbinsel Stad, wo eben dieser Tunnel durchgebohrt werden soll, die ist wirklich sehr zentral, weil sie ist letztlich ein bisschen der Ort, wo die Schiffe eben raus müssen auf den Nordatlantik. Und dort ist es oft schlechtes Wetter. Und deshalb kann man auch ein bisschen sagen, Stad ist so ein bisschen der Gotthard Norwegens. Auch ein Unterschied zwischen dem Süden und Norden. Beim Wetterbericht zum Beispiel heißt es immer südlich oder nördlich von Stad.
8: Und dieser Abschnitt gilt als besonders gefährlich für die Schifffahrt. Es gibt viele Stürme und Unwetter. Und das haben Sie selbst auch ganz persönlich schon erlebt. Können Sie uns schildern, wie es dort zu und her geht?
7: Ja, ich bin immer wieder entlang der Küste auch unterwegs, vor allem auf den Postschiffen der Hurtigroute, aber manchmal auch auf Fähren. Und wenn man eben dann zu Stad kommt, da kann es eben passieren, und es ist mir passiert, dass ich da Stunden, wenn ich tagelang festsitze, weil eben die Wellen zu hoch sind. Und wenn es dann losgeht, geht es immer noch wirklich rauf und runter, stundenlang. Da muss man dann wirklich das Bett in der Kajüte nicht mehr verlassen. Und das sind ja Geschichten, die nicht nur ich erlebt habe, die sind eben schon seit Tausenden von Jahren so. Und es gibt Erzählungen aus der Wikingerzeit, die eben immer schon von dieser Umrundung der Stad-Halbinsel gewarnt haben.
8: Und genau da soll jetzt eben dieser Schiffstunnel Abhilfe schaffen, dass man nicht mehr um die Halbinsel herumfahren muss, sondern durch die Halbinsel hindurch, durch diesen Schiffstunnel. Jetzt ist es aber so, dass die norwegische Regierung dieses Projekt eigentlich stoppen wollte. Und jetzt gibt es aber doch eine Mehrheit dafür im Parlament. Wie ist es dazu gekommen?
7: Ja, das war jetzt über Jahre eigentlich ein klassischer Kampf, auch ein bisschen zwischen den urbanen Interessen, die vor allem von linken Parteien wahrgenommen werden, und eben ländlichen Interessen, wo die bürgerlichen Parteien in Norwegen stark sind. Und die jetzige sozialdemokratische Minderheitenregierung wollte eben letztlich diesen Tunnel nicht bauen, aber ihr Partner im Parlament, die Zentrumspartei, die wollte den, und dann kam es am Schluss zu einem Kuhhandel. Die Zentrumspartei sagte, okay, wir unterstützen euch bei der Klimapolitik, wenn er uns diesen Tunnel gibt. Und so ist es jetzt herausgekommen.
8: Es gibt schon seit dem 19. Jahrhundert Ideen für einen solchen Tunnel. 2032 soll er dereinst tatsächlich fertiggestellt sein. Inwiefern könnte das dann das Leben in den angrenzenden Gemeinden und Ortschaften verändern?
7: Ja, es wird sich natürlich schon verändern, weil im Moment eben an diesen Stellen, wo dieser Tunnel gebaut wird, da ist es sehr abgelegen, da kommen kaum Schiffe, und man hofft sich natürlich in dieser Region, in diesen Ortschaften einen zusätzlichen Zulauf an Geschäften, an Personen. Man hofft, dass der Tourismus steigt. Es wird natürlich eine enorme Aufmerksamkeit geben, aber ob dieser Boom dann nur positiv ist, ist eine andere Frage. Bereits im Vorfeld jetzt dieses Projektes gab es viele Einsprachen, weil man muss sich vorstellen, da gibt es eben auch Menschen, die haben diese Ruhe am Fjord, haben die auch genossen und haben deshalb sich gegen diesen Tunnel ausgesprochen, doch ihre Einsprachen sind abgewiesen worden, und zusammen jetzt mit der geglückten Finanzierung, mit dem politischen grünen Licht, kommt es also dazu, dass der erste große Schifffahrtstunnel am Meer wirklich gebaut wird.
2: Das sagt Nordeuropa-Korrespondent Bruno Kaufmann. An dieser Fußball-Weltmeisterschaft der Männer, da gibt es nicht nur viel Spektakel und Euphorie, es zeigen sich auch die unschönen Seiten des Fußballs. An der laufenden WM gibt es nämlich mehr rassistische Online-Kommentare als noch bei der WM 2022. Die FIFA spricht von einer Zunahme um 3%. Betroffen von diesen rassistischen Kommentaren ist auch das Schweizer Nationalteam. Darüber hat Marc Allemann mit Adrian Arnold gesprochen, ist der Sprecher beim Schweizerischen Fußballverband SFV.
9: Also es ist für uns leider nicht ein neues Phänomen. Jetzt haben wir natürlich Weltmeisterschaften. Das heißt, die Aufmerksamkeit ist höher, auch auf unseren Social-Media-Kanälen. Und entsprechend spüren wir natürlich auch, dass gerade in Situationen, in denen es nicht gut läuft, wie beispielsweise nach dem 1:1 gegen Katar, dass es dort doch eine Häufung von niederträchtigen, primitiven und leider auch rassistischen Kommentaren gab.
10: Und wie geht man mit solchen Kommentaren um beim SFV?
9: Also generell, wir haben unsere Community Manager aus der Kommunikationsabteilung, welche nach, vor und während den Spielen auch unsere Kanäle beobachten. Wenn wir eine Tendenz sehen und spüren, dass es zunimmt, dann schließen wir die Kommentarfunktion. Das haben wir auch gemacht nach dem Katar-Spiel, auch um unsere Spieler, um die Betroffenen zu schützen. Wir haben in der Vergangenheit sehr oft auch Zuschriften erhalten, das heißt Briefe, anonyme Briefe, Mails mit teils entwürdigenden, niederträchtigen und auch rassistischen Kommentaren. In solchen Fällen werden wir aktiv durch unsere juristische Abteilung und reichen Anzeige bei der Polizei ein, wenn der Tatbestand der Rassismusstrafnorm erfüllt ist.
10: Bei einigen Kommentaren geht es um die Hautfarbe oder die Herkunft der Spieler. Wie schützt und unterstützt der SFV diese Spieler in dieser Angelegenheit?
9: Ganz generell gilt für uns natürlich eine absolute Nulltoleranz im Bereich Rassismus, auch im Bereich Diskriminierung, wenn es um Herkunft, um Hautfarbe geht. Wir stehen unseren Spielern bei. Einerseits präventiv, wenn wir Tendenzen sehen, dass wir sie unterstützen in der Kommunikation. Das heißt, dass wir auch behilflich sind beim Sperren der Kommentarfunktion der eigenen Kanäle der Spieler. Wir unterstützen sie, wenn es darum geht, dass sie juristisch aktiv werden möchten, und wir versuchen auch natürlich im Vorfeld, sag's präventiv, zu handeln, dass es gar nicht dazu kommt, vor allem auf den eigenen Kanälen, um ihnen auch aufzuzeigen und sie zu unterstützen, wenn es darum geht, die Kanäle zu sperren bzw. die Kommentarfunktionen zu sperren.
10: Wie erklärt man sich beim SFV, dass es eine Zunahme von solchen rassistischen Kommentaren gibt?
9: Also ich glaube nicht, dass es mehr Menschen gibt, die rassistisches Gedankengut in sich tragen, als noch vor ein paar Jahren. Ich denke, der Hauptgrund dafür, dass sich die Kommentare häufen, ist, dass man heute schneller die Möglichkeit hat, solche Kommentare zu verfassen. Heute gibt es die Möglichkeit über Social Media, TikTok, Instagram und so weiter, wo man dann direkt das Handy zur Hand hat und schnell ein paar Zeilen tippen kann, wie eine WhatsApp oder einfach eine Nachricht. Und ich glaube, das hat die Hemmschwelle heruntergesetzt, dass man relativ schnell in der Emotion dann eben auch die Möglichkeit hat, solch niederträchtige und entwürdigende Kommentare zu schreiben.
10: In der Nacht auf Mittwoch bestreitet die Schweiz den Achtelfinal gegen Kolumbien. Wenn die Schweiz verliert, wird man dann proaktiv die Kommentarspalten schließen müssen. Ist man da jetzt schon gewappnet?
9: Also wir sind immer gewappnet, aber es hängt immer sehr stark vom Ausgang des Spiels ab, auch welcher Spieler wie gespielt hat, ob ein Spieler einen entscheidenden Fehler beispielsweise gemacht hat, einen Elfmeter verschossen hat. Und wenn wir dann eben auf unseren Kanälen Tendenzen sehen, nach den ersten Kommentaren, dann können und werden wir auch sofort handeln, einerseits um unsere Spieler zu schützen, andererseits auch um Menschen, die solches Gedankengut, das einfach nicht geht und das zutiefst verwerflich ist, dass sie nicht die Plattform erhalten, dieses auch schriftlich irgendwo und öffentlich zu platzieren.
2: Das sagt Adrian Arnold, der ist der Sprecher beim Schweizerischen Fußballverband. Und wir bleiben noch beim Sport, denn da steht Russland vor der Rückkehr auf die große Bühne, auf die ganz große Bühne, nämlich vor der vollständigen Rückkehr zu den Olympischen Spielen. Das Internationale Olympische Komitee, das IOC, hat nämlich Sanktionen gegen Russland vorläufig aufgehoben. Damit dürfen russische Teams wieder an internationalen Wettkämpfen teilnehmen und sich auch für die Olympischen Spiele 2028 in Los Angeles qualifizieren. Was hinter dieser Entscheidung steckt, darüber hat Niklas Malzacher mit dem Journalisten Johannes Aumüller gesprochen. Er berichtet für die Süddeutsche Zeitung über Sportpolitik. Und für ihn ist das Argument des IOC, Sport und Politik trennen zu wollen, nur bedingt glaubhaft.
11: Das IOC und auch zum Beispiel der Fußballweltverband FIFA tragen dieses Argument ja immer vor. Die Geschichte zeigt, sie setzen es gerade so ein, wie es ihnen passt. Just Russland ist ja auch ein gutes Beispiel dafür. Über viele, viele Jahre war das IOC sehr gnädig gegenüber Russland, sei es beim Staatsdopingskandal, sei es in den Anfangsmonaten des russischen Angriffskrieges gegen die Ukraine. Dann gab es eine kurze Phase der Konfrontation und jetzt wird es wieder zurückgedreht.
8: Was hat sich denn ganz konkret geändert? Also ich meine, dass man Sport und Politik trennen will, auf die Idee ist man ja jetzt nicht erst jetzt gekommen.
11: Das IOC musste sich sozusagen einen Weg überlegen, wie es wieder zurück zu dem alten Russland-nahen Zustand kommen konnte. Russland hat im Weltsport und in der olympischen Welt speziell traditionell sehr viel Einfluss. Speziell in den Nuller- und den Zehnerjahren hat sich das immer gezeigt. Russland hatte viele Großveranstaltungen. Russland hat sehr viel mitgemischt bei der Auswahl des Spitzenpersonals. Das ging bis hin zur Frage, wer im Jahr 2013 IOC-Präsident werden konnte. Und das wurde ja dann der Deutsche Thomas Bach. Und man kann durchaus die These wagen, dass er das ohne sozusagen die Zustimmung aus dem Kreml nicht geworden wäre. Und dann hat sich eben das IOC über einige Jahre sehr eng an Russlands Seite bewegt. Und im Jahr 2022, 2023 hatte sich aber die Sachlage insofern geändert, als dass das IOC eine Phase begonnen hat, wo es sich ein Stück weit näher an die westliche Welt sozusagen angelehnt hat. Es standen die Sommerspiele Paris 2024 bevor, die Winterspiele 2026 Cortina, eben auch die Sommerspiele 2028 Los Angeles. Und damals hat man ein bisschen mehr die westliche sozusagen Linie eingenommen, hat gleichzeitig beobachten müssen, wie Putin in diesem ganzen Konflikt auch mit dem Aufbau einer eigenen Sportwelt gedroht hat, eigene sozusagen Gegenspiele in Russland. Und dadurch gab es für einige Jahre, für zwei Jahre muss man letztlich sagen, oder gut zwei Jahre, diese Konfrontation. Und dann war aber auch klar, es muss sozusagen wieder zurückgedreht werden. Und die Tatsache, dass anders als noch 2022, 2023 jetzt eben auch Donald Trump US-Präsident ist und die ganze politische Gemengelage rund um Russland sich verändert hat und im Konflikt Westen gegen Russland, das hat das dann auch entsprechend nochmal beeinflusst.
8: Auf die aktuelle politische Gemengelage kommen wir gleich noch. Ich möchte zuerst kurz noch fragen, wie das ins Gewicht fällt, dass das IOC noch nicht entschieden hat, ob Russland auch mit der eigenen Flagge antreten darf, ob die russische Hymne zu hören sein wird. Also welche Rolle spielt das jetzt bei dieser Wiederannäherung, die Sie beschrieben haben?
11: Diese Wiederannäherung und Eingliederung, die vollzieht sich eigentlich in Etappen und Schritten. Man hatte schon im vergangenen Jahr erste einzelne Fachverbände, die Russland wieder zugelassen haben. Bei den Paralympischen Spielen war Russland wieder dabei. Kürzlich waren es dann die Schwimmer und so weiter. Jetzt kam das IOC mit dieser generellen Entscheidung. Also nach meiner Beobachtung ist das einfach nur der nächste logische Schritt, die nächste Etappe dann, dass auch Hymne und Flagge ganz klar wieder zugelassen werden. Es sind ja auch noch zwei Jahre bis dahin Zeit. Und ich bin mir sehr, sehr sicher, dass dann russische Hymne und russische Flagge zu sehen bzw. zu hören sein werden.
8: Und wieso macht das IOC das so Schritt für Schritt? Hofft man da irgendwie Widerstand zu vermeiden?
11: Ganz genau, das ist der Punkt. Es ist ja eine sehr komplizierte politische Gemengelage und man versucht, das durch diese Schritt-für-Schritt-Politik den ganz großen Knall und ganz großen Aufschrei zu vermeiden. Wenn man sich jetzt vorstellt, man hatte tatsächlich schon, ich sage jetzt mal bei den Winterspielen in Mailand und Cortina, aber auch eine Session des Internationalen Olympischen Komitees, da hätte man das natürlich auch entscheiden können. Da hätte das eine ganz andere Wucht produziert. Ja, jetzt hat man diese Salami-Taktik und Scheibchentaktik angewandt. Und noch dazu kann man durchaus auch mal den Gedanken in den Raum werfen, dass es bestimmt auch kein Zufall ist, dass das just bei der Fußball-Weltmeisterschaft passiert, wo dann vielleicht die Aufmerksamkeit auch nochmal ganz anders absorbiert wird und wo es dann um Trumps Anrufe geht und so weiter. Also das IOC hat schon erkennbar eine Strategie gewählt, wie man diese hoch umstrittene und hochbrisante Rückkehr sozusagen möglichst leicht wieder in den Diskurs bringt.
2: Das sagt Johannes Aumüller, er berichtet für die Süddeutsche Zeitung über Sportpolitik. Und damit sind wir am Schluss dieses kurzen Rückblicks auf ein paar Hintergrundthemen der letzten Woche. Hier bei Ihrem Infosender geht es jetzt in wenigen Augenblicken weiter mit den aktuellsten Nachrichten.

0: Die Nachrichten von SRF um 2 mit David Burkhardt. Die USA haben auch heute Nacht Angriffe auf Ziele im Iran gestartet. Das teilte das zuständige Regionalkommando CENTCOM mit. US-Präsident Donald Trump habe die Angriffe angeordnet. Ziel der neuerlichen Angriffe sei, dass die Fähigkeit des Irans geschwächt werde, zivile Seeleute und Handelsschiffe bei der Durchfahrt durch die Straße von Hormuz anzugreifen. Bereits zuvor hatten iranische Staatsmedien von Explosionen an verschiedenen Orten in der Nähe der Straße von Hormuz berichtet. Schon in der Nacht von Samstag auf Sonntag griffen die USA nach eigenen Angaben rund 140 Ziele im Iran an. Auslöser sei ein iranischer Angriff auf ein Schiff gewesen, das durch die Straße von Hormuz habe fahren wollen. Auf diese Angriffe reagierte der Iran seinerseits mit Attacken auf US-Verbündete in der Region wie Katar, Jordanien, Bahrain, Kuwait oder den Oman. Nach den jüngsten US-Schlägen gibt es aus diesen Staaten bislang keine Meldungen über neue iranische Angriffe. Zu zwei weiteren Meldungen in Kurzform. Bei einem Brand in einer Bar in der thailändischen Hauptstadt Bangkok sind mindestens 27 Menschen ums Leben gekommen. Das sagte Thailands Ministerpräsident bei einem Besuch am Unglücksort. Laut dem Gouverneur von Bangkok wurden zudem 63 Menschen verletzt, 22 von ihnen seien in kritischem Zustand. Die Unglücksursache ist noch unklar. Und rund 50 Kilometer südlich von Paris ist ein Waldbrand ausgebrochen. Bis Mitternacht hatte der Brand in einem Wald beim Städtchen Fontainebleau bereits 800 Hektar Wald erfasst. Bei der Brandbekämpfung sollen nun auch zwei Löschflugzeuge aus Südfrankreich helfen. Laut dem französischen Feuerwehrverband ist es das erste Mal, dass solche Flugzeuge in der Region Paris zum Einsatz kommen. In den letzten Monaten kam es in Großbritannien wiederholt zu Angriffen auf jüdische Menschen und jüdische Einrichtungen. Nun will die britische Regierung den Schutz der jüdischen Gemeinschaft verbessern und dafür in den nächsten 3 Jahren umgerechnet rund 270 Millionen Franken investieren. So sollen 500 zusätzliche Polizistinnen und Polizisten in britischen Stadtvierteln eingesetzt werden, wo viele Jüdinnen und Juden leben, der größte Teil davon in London. Zudem soll das Geld in die Bekämpfung von Antisemitismus fließen, vor allem in der Bildung. Ende April wurden in London 2 Juden niedergestochen. Seit Ende März gab es verschiedene Brandanschläge auf britische Synagogen. Und im letzten Oktober wurden bei einem Anschlag auf eine Synagoge in Manchester 2 Menschen getötet. Die Wetteraussichten heute ziemlich sonnig mit Wolkenfeldern und Sahara-Staub und es wird wieder heiß mit 31 bis lokal 35 Grad. Das waren Nachrichten von Radio SRF, verantwortlich David Burkhardt. SRF Verkehrsinfo von 2.03 Uhr. A1 St. Gallen Richtung Zürich in Höhe Winterthur-Tös ist die Ausfahrt gesperrt wegen eines Unfalls. Dann A1 Zürich Richtung Bern zwischen der Verzweigung Schönbühl und Grauholz Verkehrsbehinderung wegen eines Unfalls. Der Fahrstreifen ist blockiert. Und A2 Gotthard Richtung Chiasso zwischen Rivera und dem Dosso di Taverne Tunnel Verkehrsbehinderung wegen eines Unfalls. Der linke Fahrstreifen ist gesperrt.
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2: 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Hier folgt jetzt die Sendung international.
3: In Deutschland wird geklagt und gejammert, dass sich die Balken biegen.
4: So, da wird schon viel gemeckert. Ja, das gebe ich zu.
5: Die meisten Leute sehen wirklich nur das Negative.
3: Aber es liegt ja auch viel im Argen. Dauerverspätungen und Zugausfälle bei der Deutschen Bahn werden zum Symbol für Staatsversagen.
6: Wir bitten um Entschuldigung.
3: Brücken stürzen ein oder müssen gesprengt werden. Aber gibt es wirklich nur zu motzen?
7: Vielleicht manchmal ein klein bisschen runterdrehen und vielleicht auch mal ein paar positive Aspekte dann nochmal bringen.
3: Was ist mit jenen, die an Deutschlands Autobahnen von morgen bauen? Alle fahren drüber.
8: Und keinen interessiert's, ne? Und du weißt aber ganz genau, ich habe 1,5 Jahre lang meines Lebens jeden Tag Schweiß, Blut und Tränen darin